0: Eberg. Er muss dieses Fahrzeug durch die Fußgängerzone bringen. Eine große Verantwortung, auch für seine Jungs. Arne Klare, Dirk Pierweier und Thomas Böttrich. Bevor die Geschäfte und Cafés aufmachen, müssen sie hier durch sein.
1: Stress, Stress, ne? Ja, fährt meistens viel Verkehr hier, wie man sieht. Wir durchkommen heute hier.
0: Thomas ist von den drei Müllwerkern mit 49 Jahren der Dienstälteste.
2: Meine Großväter, die waren hier, ne, bald 39, 40 Jahre, mein Vater auch. Ja, jetzt bin ich seit 26 Jahren knapp hier. Ne. Bin jetzt hier dabei und mach das, macht Spaß. Ne. Trotz des ganzen Stresses und sowas, aber boah, seitdem. Ne. Und die frische Luft jeden Tag, ne. Auch mal wenn es das Scheiße ist, das Wetter auf Deutsch gesagt. Ne. Eis und Schnee, aber man gewöhnt sich auch daran.
0: Arne ist erst seit 3 Monaten dabei. Vorher hat er als Dachdecker gearbeitet. Sein neuer Job, laut und anstrengend.
3: Gerade am Anfang. Wenn man nicht so konditionsstark ist.
0: Bis zu 450 Kilogramm wiegen die großen Rollcontainer. Das Fahrzeug hebt die Tonnen automatisch an der sogenannten Kammleiste. Das klappt mit jeder europäisch genormten Tonne.
3: Hier ist eine Automatik drin, hier ist ein Sensor. Wenn die Tonne dagegen stößt, hebt er an und dann kippt er sie. Und setzt sie auch automatisch wieder ab. Das kann man auch manuell machen. Wenn man hier die Automatik ausschaltet, schiebt man die Tonne ran und dann kann man es auch manuell kippen.
0: Okay. 521 Behälter muss das Team heute finden und leeren. Thomas, der erfahrenste der drei Müllwerker, sagt, ein halbes Jahr dauere es, bis sie wissen, wo alle Tonnen stehen. In der Innenstadt von Hannover müssen die Bürger ihre Tonnen nicht selbst an die Straße bringen. Vollservice nennt sich das. Über ein Drittel der Tonnen steht in Hinterhöfen. Maximal 15 Meter weit und nicht zu steil darf der Weg sein und keine Stufen haben.
1: So, bist du heute mal reingekommen hier?
4: Ja.
1: Ist ja schön. Wenn wir nicht reinkommen, dann ist meistens hier der freundliche Herr von dem Restaurant. Wir winken manchmal, der hat den Schlüssel und der macht er dann auf. Ne? Ansonsten müssen wir die alle wecken.
0: Wenn keiner aufmacht, dann bleibt die Tonne stehen. Auch wenn die Tonne zu voll ist und der Deckel nicht schließt, muss die Müllabfuhr den Müll nicht mitnehmen. Die Müllabfuhr in Hannover ist mit einem Trommelfahrzeug unterwegs. Im Inneren bewegt eine Förderschnecke den Müll nach vorn. Das macht Lärm, aber so passen bis zu 12 Tonnen Müll hinein. Kurz vor 8, Rush Hour. Ihr Job gehört zu den gefährlichsten in Deutschland. Stürze, Umknicken, Quetschungen. Jedes Jahr hat etwa jeder 10. Müllwerker einen Arbeitsunfall.
2: Du musst schon wachsam sein. Ne? Sonst hat man mal ganz schnell so einen Radfahrer im Rücken oder sowas. Ne? Das ist ja nicht mehr schön. Ne?
5: Ist das schon mal passiert?
2: Nee, Gott sei Dank noch nicht. Ne? Aber war schon ein paar Mal haarscharf. Also, ne? Das passiert denn schon. Weil die flitzen ja auch dann einfach auf dem Fußwege rum und sowas. Ne? So.
0: Im Straßenverkehr hat die Müllabfuhr Sonderrechte. Sie darf gegen die Einbahnstraße fahren und immer halten. Das bedeutet unweigerlich Stau.
6: Immer locker bleiben. Ich muss auf meine Jungs aufpassen. Und die Verkehr muss auch auf mich aufpassen.
3: Die meisten sind relativ ruhig. Manche ein bisschen genervt, wenn sie es eilig haben. Aber da müssen sie durch. Wir können uns nicht in Luft auflösen.
0: Schon jetzt 25 Grad. Doch seine Hose darf Arne nicht hochkrempeln, wegen der Reflektoren. Und dann auch noch Extrameter.
3: Ach, ist ein grüner, verdammt. War der falsche. Der ist erst nächste Woche dran. Habe ich mich vertan.
0: Immer wenn sie kommen, begeisterte Fans.
2: Aber eigentlich mehrfach am Tag. Die freuen sich dann immer, wenn sie uns sehen. Wir winken dann auch. Freuen sie immer.
0: Claudius hat bei der Eisenbahn angefangen. Seit 30 Jahren ist er nun bei der Müllabfuhr. Übersieht er etwas beim Rückwärtsfahren, bremst der Wagen automatisch.

0: zusätzlich haben wir hier unten Kamera. Also wir sehen wir rechts, links die Ecken von Auto, vorne sehen wir und, ja, und hinten diese. Ne? Also hinten ist hier die große Kamera, wo ich sehe, wo soll ich anhalten, wo die Tonne so ungefähr stehen, dass die Kollegen haben so bessere Möglichkeit, die Tonne nicht so weit zu ziehen. Ne?
1: Über 1500 Tourenpläne gibt es für die Region Hannover. Festgelegt ist, in welchen Straßen der Müll abgeholt werden soll, in welcher Reihenfolge sie die Straßen abfahren, können die Müllwerker selbst entscheiden. Gleich geht's zum Abladen, zur Deponie. Nach der Mittagspause die zweite Tour. Und dann ist die Fußgängerzone voll. Von der Großstadt auf die Nordseeinsel Jüst. Zu einer Müllabfuhr ganz ohne Motor und Straßenlärm.
2: Mal sehen, ob wir Papier und Restmüll zusammenkriegen.
1: Ihr Arbeitstag beginnt im Stall. Müllwerker Ode Odens und Abo Bröckelmann müssen morgens erstmal die Pferde bereit machen.
2: Ja.
1: Ode hilft beim Aufschirren.
2: Komm her, mein Tüdi. Komm. Aber man muss gut mit denen können, das ist das Einzige, wa? Mal hin und wieder mal einen Apfel vorbeibringen oder mal eine Möhre, da sind wir schon zufrieden. Nee, nee, aber das sind gute Arbeitskollegen, die beiden. Theo und Gustav, wa? Theo. Ha? So, dann machen wir die Trense.
1: Weil die Insel autofrei ist, kommt die Müllabfuhr auf Jüst mit Pferden. Und die haben geregelte Arbeitszeiten und jeden zweiten Tag frei. Denn vor allem im Sommer machen sie einen schweren Job. Dann fällt doppelt so viel Müll an, wegen der vielen Urlauber. Heute die große Restmüll- und Papierrunde. Los geht's in der Dellandstraße.
2: Hallo.
1: Ihren dritten Kollegen, Andreas Plaisir, haben sie auf dem Weg eingesammelt. Die Jüster Müllabfuhr hat nicht nur eine Spezialkutsche. Weil sie hier alles mit der Hand machen, sind die Tonnen kleiner als auf dem Festland. Jede Tonne hat einen Code und wird erfasst.
3: Eingescannt.
1: Bezahlt wird dann pro Tonne. Die Gebühren gelten aber nur für Rest- und Biomüll. Altpapier wird kostenlos entsorgt. Und ab und zu kommt es hier glatt zu Schummelversuchen.
2: Hier ist was drin. Das geht nicht mit. Das ist Restmüll.
1: Jemand hat versucht, auf diesem Wege Geld zu sparen.
2: Aber meist höre ich das so wie das klöttert ein bisschen. Ich sage hier, das ist Restmüll. Also meist gucke ich da gar nicht mehr rein, weil ich genau. Hallo Heike! Na, wie schaut's aus? Bis heute Abend denn, wa? Ja. Nee, und hier. Nee, was merkt das denn? Irgendwas ist so klöttert oder so oder mehr merkt das irgendwie, dann sage ich das ist Restmüll.
1: Pferde dürfen das Doppelte ihres Körpergewichtes ziehen. Bei den beiden Kaltblütern kommen da rund 2,8 Tonnen zusammen. Nur noch die Nachbarinsel Baltrum hat ebenfalls eine Pferdemüllabfuhr.
2: Also, um den Job beneidet man einen, ja, da war. Man ist immer in der frischen Luft hier, ist keine, hier keine hier Autoabgase. Ja, was soll man dazu mehr sagen, wa?
1: Jüst hat keine eigene Deponie. Ein Versorgungsschiff bringt den Müll aufs Festland. Die Müllabfuhr per Pferd, so lief es bis Anfang des 20. Jahrhunderts überall im Norden. Eine schmutzige Knochenarbeit hier in Hamburg. 1928, die Systemmüllabfuhr, damals schon mit genormten Tonnen. Die Müllwerker waren Meister im Trudeln, dem drehenden Bewegen der runden Metalltonnen. Zum Ende des Zweiten Weltkrieges, Ochsenkarren bringen den Müll aus der Stadt. Anfang der 50er Jahre ist die Stadtreinigung wieder auf dem Stand der Vorkriegszeit. Mülltonnen trudeln wieder. Heute werden bei uns im Norden neue Müllfahrzeuge entwickelt. In Lüneburg fährt die weltweit erste Müllabfuhr mit Strom. In Bremerhaven sind erste Müllfahrzeuge mit Wasserstoff.

0: Wasserstoffantrieb unterwegs. Und in Schneverdingen im Heidekreis, da gibt es dieses Fahrzeug. Lutz Nazeika fährt einen sogenannten Seitenlader. Ganz ohne Kollegen. Nur mit einem Greifarm leert er die Tonne. Seine Kinder sind seine größten Fans.
1: Papa ist bei der Müllabfuhr. Das finden die richtig toll. Das ist ja so quasi immer so ein Kindheitstraum für jedes Kind. Müllabfuhr, Feuerwehr, Lokomotivführer. Ja, also meine Kinder finden das toll.
0: Damit das System funktioniert, müssen die Tonnen richtig herumstehen, sonst kann der Greifarm sie nicht heben. Und wenn sie zu voll sind, kann der Müll auf die Straße fallen.
1: Dann muss ich aussteigen und sauber machen. Ich muss die Tonne stehen lassen, weil ich sie nicht laden kann, weil sie zu voll ist.
0: Damit Lutz den Greifarm besser steuern kann, ist sein Lenkrad auf der rechten Seite. Er muss auf den Zentimeter genau fahren.
1: Man muss ein bisschen überlegen, wie man den Joystick benennt, wie weit man wegfahren kann, damit man nichts kaputt drückt. Ja, ich habe auch gleich einen Zaun kaputt gemacht bei meiner ersten Tonne. Ja, kleine Schicksalsschläge oder Anfängerproblem oder wie auch immer noch.
0: Jede Tonne hier wird nur alle 4 Wochen geleert. Damit keiner mogelt, hat jeder einen Chip. Der meldet dem Müllfahrzeug, wem die Tonne gehört und ob sie geleert werden darf.
1: Das System erkennt das und sagt dann mir ganz klipp und klar, du, sorry, die wurde schon mal geleert. Oder aber die gehört gar nicht hierher. Vielleicht aus der Nachbarstraße, der Meinung ist, ach Mensch, das fällt gar nicht auf, wenn ich meinen Behälter damit hinstelle. Doch, das fällt auf, weil mein Programm mir ganz klipp und klar sagt, Behälter kann nicht geleert werden.
0: 8 Stunden sitzt er auf seiner Tour nur im Auto.
1: Nein.
0: Wenn es gut läuft.
1: Mir ist gerade eine Tonne umgefallen, das sollte gerade nicht sein.
0: Jetzt muss auch er in den Regen. Aber zum Glück, fegen muss er hier nicht. Nur wenig Müll ist aus der Tonne gefallen.
1: Das passiert, hin und wieder passiert das mal. Das ist einfach Unkönnen, ist das.
0: Im Inneren des Fahrzeuges drückt eine Pendelpresse den Müll nach unten. 10 Tonnen Müll passen so hinein. Der Inhalt von etwa 400 Müllbehältern. Sein nächster Stopp, die Mülldeponie Hillern im Heidekreis. Was hier an Restmüll ankommt, wird größtenteils verbrannt. Nur 1/3 davon gehört aber auch wirklich in die Restmülltonne. Besonders Küchen- und Gartenabfälle landen oft darin, eigentlich Biomüll. Bleibt noch viel Müll im Fahrzeug kleben, dann muss Lutz den Müllbehälter ausfegen.
1: Das ist mein Job, das gehört dazu. Das ist mein Job.
0: Im Norden werden aber besondere Müllfahrzeuge nicht nur gefahren, sondern auch gebaut. Europas größte Abfallsammelfahrzeugproduktion in Osterholz-Scharmbeck.
2: Moin, Matze.
0: Stefan Gatz ist hier Produktionsleiter. Jedes Müllfahrzeug ist eine Einzelanfertigung. Fast die Hälfte aller Fahrzeuge geht ins Ausland.
2: Dass das abgedeckt ist. Ja, hier haben wir jetzt ein Fahrzeug für den chinesischen Markt, also für den Kunden Hongkong, wo wir eine größere Lieferung für oder einen größeren Auftrag für haben. Und das sind jetzt die ersten beiden Prototypen.
0: Weil jedes Fahrzeug eine Maßanfertigung ist, gibt es hier keine Fließbandarbeit. Nur die Fahrgestelle mit dem Fahrerhaus kommen fertig. Die Aufbauten werden komplett selbst gebaut, aus über 1500 Einzelteilen. Das dauert zwischen 6 und 8 Wochen. Die schwarzen Matten auf den Trommeln helfen, den Lärm durch den Müll abzudämmen.
2: Da haben wir zum Beispiel die Rechtslenker. Die Warnmarkierungsfolien oder Vorschriften sind anders wie im Inland hier in Deutschland. Sowie, dass wir im englischen Raum zum Beispiel keine Trittbretter haben, weil es da generell verboten ist, dass Müllwerker praktisch hinten auf dem Trittbrett mitfahren dürfen. Gerade im arabischen Raum oder hier bei dem Fahrzeug Hongkong. Die kriegen einen Rollenkasten hinten am Heckteil dran, dass praktisch die vorbeifahrenden Autos oder was nicht ins Beladewerk zu dem Schmutz gucken können. Da oben ran. Und geht dann praktisch in die

0: der Führung hier runter, dass der Vorbeifahrende nicht ins Teil gucken kann.
1: Der Rollladen soll auch den Geruch im Auto halten. Weil der Restmüll in Hongkong wegen der vielen Lebensmittel so feucht ist, gibt es noch ein weiteres Extra.
0: Es ist eine Sammelwanne, wo dass die Flüssigkeit von dem Müll oder Lebensmittelresten sich hier unten absetzen kann, gesammelt werden kann. Wo nachher, wenn sie voll ist, nur eben durch einen Ablaufschlauch abgelassen werden kann.
1: Dieser Müllwagen geht nach Sofia. Klein, passend für schmale Altstadtgassen. Vorher muss er aber erst noch heiraten. Hochzeit nennen die Experten es, wenn sie den Aufbau auf das Fahrgestell heben.
0: Hier kommt es jetzt natürlich auf einen Millimeter genau an, dass die Mitarbeiter genau wissen, was sie zu tun haben. Dass wir das sicher auf Fahrgestell raufbringen.
1: Für Stefan Gatz ist das heute schon die 9. Hochzeit. 1600 Fahrzeuge bringt er jedes Jahr auf die Straßen. Ein Standardmüllwagen wie dieser kostet etwa 200.000 Euro. Hannover, Betriebshof. Nach der ersten Leerung des Tages, Kraft tanken für Runde 2.
2: Heute ist das Wetter noch ganz schön alles, ne? Aber wenn wir halt diese Regentage oder Sturm und sowas haben, Eis oder Schnee, dann merkt man es dann schon nachmittags. Ne? Ist mir schon ganz schön gerädert.
3: Also die schlimmste ist eher die Kopfsteinpflaster.
2: Ja.
3: Jetzt haben wir ja noch Asphalt, aber
4: ja.
3: Ein Kopfsteinpflaster ist ja noch schlimmer. Ein Loch nach dem anderen.
2: Es gibt hier welche, die haben das über 40 Jahre durchgehalten, am Stück, ne? Auf dem Müll, ne? Haben nichts anderes gemacht. Es gibt auch welche, die geben dann auch mal schneller auf. Ne? Schauen sich nach was anderes um. Hier vielleicht irgendwie ein bisschen andere Abteilung oder wie auch immer. Ne?
3: Na gut, wenn die Gelenke nicht mehr gehen, dann.
2: Naja, wenn es nicht mehr geht, dann geht es nicht mehr. Nee. Ne? Ich könnte mir auch nicht vorstellen, hier irgendwo in so einem Büro zu sitzen. Gar nicht, ne? Weil ich bin halt so ein Naturmensch. Draußen halt die Luft genießen, alles, ne? Hält fit. Also ich würde nicht tauschen.
3: Ich auch nicht.
2: Nee.
3: Aber mit Claudi ist auch nicht.
2: Ja, den ärgern wir ja nur. Hat man auch mal einen zum Ärgern. Der kriegt immer regelmäßig Fett.
1: Nebenan auf dem Betriebsgelände das Bekleidungslager. Hier arbeiten Bernd Ehlers und Bernd Kamel, die Experten für Wäsche und Bekleidung. In der Mittagspause ist bei ihnen Hochbetrieb. Kein Müllwerker in Hannover muss seine Arbeitskleidung selbst waschen. Hier kommt die Wäsche von rund 1450 Mitarbeitern der Abfallwirtschaft Hannover an.
5: Man weiß ja nicht, was man angefasst hat oder was man auf der Hose gekriegt hat oder irgendwie. Ne? Und dann macht man Privatsachen mit rein. Zum Beispiel in Säure haben wir ja auch, ne? Aus der Werkstatt, packst du mit Privatklamotten. Kann sein, wenn du aus Wäsche rausholst, hast du Löcher, ein T-Shirt oder irgendwas. Ne?
1: Damit jeder seine Wäsche wiederbekommt, steht an jedem Kleidungsstück eine Mitarbeiternummer. Beratung für das perfekte Outfit.
6: Dann messen wir das mal, weil 62 ist noch mal so viel länger. Das heißt also,
1: aber alles im Rahmen der Vorschriften.
5: Wenn der gekürzt wird, dann wird das hier rausgenommen. Hier oben. Ne? Praktisch gekürzt und das Stück wird wieder dran gesetzt. Das sind 15 cm und die müssen immer bleiben.
1: Wegen der Reflektoren. Ist die Kleidung kaputt, gibt's neue aus dem Lager. Handschuhe für sensible Hände, Käppis in Rot und Blau und Jacken bis 8XL.
5: Es soll keiner sagen, sie haben keine Klamotten zum Anziehen. Ne? Das gibt's nicht.
1: Auch auf dem Betriebshof die Werkstatt. Vom Feuerwehrwagen bis zur Kehrmaschine, hier werden alle Fahrzeuge der Landeshauptstadt Hannover gewartet. Das ist Deutschlands größte kommunale Werkstatt. Andreas Kühne repariert seit 23 Jahren Müllfahrzeuge.
7: Ist ja immer noch ein bisschen Müll mit drin. Also auch in dem Metall geht ja diese Flüssigkeiten von dem Müll geht ja ins Eisen mit rein. Und dadurch entstehen natürlich dann diese giftigen Gase.
1: Deshalb darf er hier nur mit einem Absaugsystem arbeiten. Kommt er jetzt mit einer Säure in Berührung, muss er die Arbeit sofort abbrechen und sich waschen. Etwa alle 6 Monate muss jedes Müllfahrzeug in die Werkstatt.
7: Die lösen sich dann auf nach einer Zeit, diese Schweißnähte. Durch den Müll, durch die Reibung, die hier entsteht, ist dieser Verschleiß. Und dann müssen wir halt die Nähte Oder halt diese Mitnehmer müssen wir dann halt erneuern und halt neu einschweißen, damit der Müll ordentlich wieder nach vorne, also Richtung Fahrerhaus gedreht wird, damit die vernünftige Komprimierung da ist.
1: Vor dem Schweißen wird die Trommel geputzt. Doch Geld findet Andreas immer.
7: Einmal reingehen, hat man schon ein bisschen Geld. Weil die schmeißen ja nicht nur Restmüll weg. Die Klamotten sind da mit drin. Oder kleine Kinder schmeißen Geld in den Papierkorb, in den Müllkorb rein. Mutter macht zu und Tüte ist weg. Ne? Und das bleibt dann irgendwann, bleibt das Metall, also Metall immer drin liegen. Ne? Und dann hat man immer Geld. Kann man einmal im Monat von essen gehen.
1: 100 Kilometer weiter nördlich, Schneverdingen. Lutz Nazeika muss mit seinem Seitenlader durchs Neubaugebiet. 17 Jahre ist er bei der Müllabfuhr, seit 3 Jahren mit einem festen Fahrzeug, sein zweites Zuhause.
4: Man macht es sauber, man sorgt dafür, dass es vernünftig läuft, damit da nichts dran ist. Man muss ja auch jeden Tag damit arbeiten. Hier drin habe ich auch immer sauber. Also ich wohne hier 8 Stunden oder 9 Stunden oder 10 Stunden am Tag hier drinne und dann möchte ich das schon ganz gerne sauber haben. Ich esse hier drinne, ich mache meine Pause hier drinne, wenn es sein muss. Also ich möchte schon ganz gerne, dass das sauber hier ist. Eigentlich ist die Tonne schon wieder zu voll. Also normalerweise müsste ich die stehen lassen. Die ist eigentlich schon so doll überfüllt, dass ich sie eigentlich gar nicht leeren könnte, weil ich die Befürchtung habe, dass da alles rausfällt.
1: Lutz leert sie heute doch aus Kulanz.
4: Und letztendlich wird ja nur für eine gewisse Behältergröße bezahlt und nicht drüber hinaus. So, und jetzt ist gleich Feierabend, weil da komme ich wohl, so wie ich das jetzt von hier aus sehe, nicht dran vorbei.
1: Wenden kann er hier nicht.
4: Jetzt müsste man sich mit den Kollegen kurz unterhalten, wie lange er noch braucht. Ah, wobei.
1: Exakt 2,55 Meter ist sein Fahrzeug breit.
4: Magst du mal deinen Spiegel ranklappen? Den Spiegel. Super, danke.
1: So passt es dann doch.
8: Da siehst du jetzt auch auf dem Maß, dass es hinhaut?
4: Ja, ich sehe das. Das ist die Routine, die man in den Jahren entwickelt, dass das doch passt.
1: Dann geht es über die Dörfer. Hier muss Lutz oft 5 oder mehr Kilometer weit fahren, um wenige Mülltonnen zu leeren. 130 Kilometer ist seine gesamte Route heute lang.
4: Ja, das ist halt die ländliche Geschichte, ne? Da fährt man halt mal ein bisschen weiter für eine Tonne. Sowas wird man in der Stadt selber wohl nicht haben, dass man so weit für 1 oder 2 Behälter fahren muss.
1: Auf dem Land fällt deutlich weniger Müll an als in der Stadt. Landen bei einem Städter im Jahr mehr als 150 Kilogramm Restmüll in der Tonne, sind es bei den Vorortbewohnern nur rund 110 Kilogramm. Der Grund dafür? Auf dem Land trennen die Einwohner fleißiger und werfen weniger Bioabfälle in die Restmülltonne.
4: Mit den Leuten in Hannover möchte ich nicht tauschen. Also von der Fitness her ist das bestimmt wesentlich angenehmer, als den ganzen Tag hier auf dem Hocker zu sitzen. Aber die sind wetterausgelegt, die müssen Regenjacke und die Regen, Schnee, Sommer. Und ich sitze hier drin und wenn es zu warm ist, mache ich die Klimaanlage an und wenn es zu kalt ist, mache ich die Heizung an.
1: Zurück zu denen, die laufen müssen, um die Tonnen zu leeren. Hannover. Thomas, Arne, Dirk und Claudius müssen noch den Müll aus der Fußgängerzone und den Nebenstraßen abholen. Jetzt auf Kopfsteinpflaster. Wer mal einen Koffer über Kopfsteinpflaster ziehen musste, weiß, das kostet besonders viel Kraft.
9: Da sind noch 2 Holländer.
1: Dann blockiert ein Lieferwagen den Weg, ausgerechnet in einer Kurve. Hier braucht Claudius mit dem Müllfahrzeug eigentlich besonders viel Platz.
10: Das wird jetzt aber ein bisschen problematisch, ne? Mit dem Auto. Die Leute sitzen da ein bisschen mehr auf die

0: In Norddeutschland zählen Kiel und Braunschweig zu den Städten mit dem geringsten Hausmüllaufkommen. Im Schnitt produziert jeder am Tag fast ein halbes Kilogramm Restmüll. Allein in der Region Hannover sind heute 69 Müllfahrzeuge unterwegs, um ihn abzuholen. Dabei bringt es nichts, wenn sie hetzen und dadurch schneller fertig sind. Feierabend ist erst, wenn die Arbeitszeit rum ist. Trotzdem, Zeitdruck ist da.
1: Ja, so ein bisschen immer, aber es geht. Macht keiner auf. Ja, Arbeitszeit ist Arbeitszeit. Die Zeiten, dass die Müller vor nach Hause fährt, wenn sie fertig ist, ist vorbei. Da wurde zu viel Schmuh mitgemacht, dann durch die Touren geheizt. Ist natürlich auch Unfallrisiko, dann wird nicht mehr richtig hingeguckt und dann passiert was. Deswegen, das wurde abgeschafft. Arbeitszeit ist Arbeitszeit, in der Zeit muss die Tour geschafft werden. Ja.
0: Vor dem Feierabend müssen sie noch einmal auf der Deponie abladen, dann geht's nach Hause.
2: Also ich werde heute nach Feierabend in den Garten fahren, eine schöne Bratwurst essen und ein schönes Hannoveraner Bier trinken. Das werde ich auf alle Fälle machen. Ja. Schön entspannen, alles ausklingen lassen, ne? Das ist so meine Wohlfühloase.
0: Über 500 Tonnen haben sie heute geleert. 70 Kilometer Streckenlänge zurückgelegt, 10 Kilometer zu Fuß gelaufen. Morgen geht's wieder los, um kurz vor 7.
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0: Guten Abend und willkommen zu Hallo Niedersachsen. Vor uns liegt wieder eine halbe Stunde mit dem Wichtigsten von heute. Und da ist erstmal ein Schockgefühl und große Ratlosigkeit in Oldenburg. Grund ist ein verheerendes Feuer in einem Mehrfamilienhaus. Das Zuhause von mehr als 100 Menschen stand plötzlich in Flammen. Betroffen war der Dachstuhl und ohne Dach über dem Kopf stehen jetzt die Bewohner da.
1: Ein ungewöhnlicher Anblick. Die Feuerwehr kämpft gegen die Flammen gleich an mehreren Stellen auf etwa 100 Meter Länge Dach. In dem großen Wohnkomplex war aus noch ungeklärter Ursache ein Brand ausgebrochen. Inzwischen ist der Dachstuhl stellenweise eingestürzt. Etwa 100 Bewohnerinnen und Bewohner mussten evakuiert werden.
2: Initial haben wir aufgrund der Größe des Gebäudes natürlich auch viele Personen gehabt, die sich zu der Zeit des Brandausbruchs im Gebäude aufgehalten haben. Und wir haben dann hier eine Registrierungsstelle eingerichtet, an der sich eben alle Bewohner erstmal melden können.
1: Glücklicherweise wurde niemand verletzt. Aber einige Menschen haben ihre Wohnung vorübergehend oder dauerhaft verloren. Für sie werden nun Unterkünfte gesucht.
0: Vor Ort ist mein Kollege Sebastian Duden. Sebastian, zig Menschen verlieren jetzt erstmal ihre Wohnung. Wo kommen die denn heute Nacht unter? Und weiß man schon was über die Brandursache?
3: Ja, 128 Wohnungen sind betroffen und es hätten noch schnell mehr werden können, weil nebenan sind ja auch noch Häuser, die zum Glück, wo das Feuer nicht überspringen konnte. Die Menschen sind aus den Wohnungen geholt worden, die Türen aufgebrochen worden. Zum Teil viele der Anwohnerinnen und Anwohner stehen hier auf

0: auch unten im Straßenbereich, weil sie sich Sorgen um ihre zum Beispiel Haustiere oder Wertsachen machen. Stadt und Deutsches Rotes Kreuz haben einen Evakuierungsbus zur Verfügung gestellt, wo sich die Menschen auch aufgrund der Temperaturen auch erstmal drin aufhalten können. Der ist gekühlt. Es gibt eine Notunterkunft, die eingerichtet worden ist. Aber der Einsatzleiter sagte mir, dass das gar nicht so stark angenommen wird, weil die Menschen sich wahrscheinlich erstmal darüber im Klaren werden müssen, was hier passiert ist. Und viele auch bei Freunden und Verwandten unterkommen. Brandursache ist übrigens noch nicht geklärt. Die Brandermittler können noch nicht in das Haus rein, weil es noch nicht sicher ist. Wir haben gerade selbst noch gesehen, dass wieder oben was aufgeflackert ist und nachgelöscht werden musste. Das wird noch etwas dauern, bis da geguckt werden kann, wo jetzt wirklich die Brandursache liegt. Und der Dachboden sei auch ziemlich vollgestellt. Da ist, wie das halt so üblich ist, alles Mögliche an Zeug untergebracht worden und kann natürlich immer wieder in Flammen aufgehen.
1: Ja, für die Betroffenen ein absoluter Albtraum. Danke für diese Information, Sebastian Duden. Und es klang schon an, dazu kommt ja noch diese fiese Hitze, vor allem in der zweiten Wochenhälfte. Niedersachsen bereitet sich auf extreme Temperaturen vor. In Krankenhäusern und Pflegeheimen zum Beispiel. Viele Menschen sterben infolge einer Hitzewelle. Das Phänomen gilt gewissermaßen als stiller Killer. Und so stellen sich Krankenhäuser auf deutlich mehr Notfälle im Laufe dieser Extremwetterwoche ein.
2: In der zentralen Notaufnahme in Goslar geht der erste Griff in der Schicht zum Fenster.
3: Das wird leider oft unterschätzt, wie wichtig es ist, Stoß zu lüften, gerade morgens das Fenster aufzumachen, wenn es noch kühl ist, und dann zu verdunkeln.
2: Um 8 kurze Besprechungen mit einem eindringlichen Appell vom Chefarzt.
3: Das heißt, oberste Regel ist, alle Mitarbeiter bitte ich, genug zu trinken.
2: Bei Hitze rechnen sie hier statt mit 100 Patienten am Tag mit 120. Vor allem vorerkrankte Menschen leiden unter der Hitze.
3: Wir haben also bei der Hitze vermehrt Steinleiden, also das heißt also Steine, die abgehen und dann im Harnleiter oder in den Nierenbereichen hängen bleiben und sehr starke Schmerzen machen, weil die Leute einfach zu wenig trinken.
2: Auch chronisch Kranke, insbesondere des Herz-Kreislauf-Systems, sind anfällig bei der Hitze. Diese Rentnerin kam in den frühen Morgenstunden völlig erschöpft hier an.
3: Sie haben halt diese Grunderkrankung und verlieren schon ein bisschen Elektrolytflüssigkeit. Und wenn dann noch die Hitze dazukommt und ein bisschen Anstrengung, dann kommt eins zum anderen. Ich denke, Sie können heute auch wieder nach Hause gehen.
2: Flüssigkeitsmangel ist die häufigste Ursache für Beschwerden wie Kopfschmerzen, Schwindel und Kreislaufprobleme.
4: Also ich bin hier nur noch so reingeschlichen und ein Stück mit dem Rollstuhl gebracht worden. Da kann man einfach nicht mehr.
3: Jetzt schon nach der Infusion des 2. Liters Elektrolytvolllösung geht es hier schon besser. Aber wenn man diese Maßnahmen nicht ergreift, dann werden die Leute richtig krank.
2: Also ausreichend trinken, 2 bis 3 Liter. Überall stehen für Mitarbeiter und Patienten Wasserflaschen. Als Spezialist für Notfallmedizin hält er das Wetter genau im Blick. Das empfiehlt er allen.
3: Dass man sich dementsprechend mit Kleidung, mit Flüssigkeitsversorgung, mit Querlüften zum Beispiel einfach ein bisschen bereit macht und weiß, was auf einen zukommt. Vielleicht auch die Termine, die man draußen nehmen muss, wenn es halt ist, die dann vielleicht nicht in den Zeiten nehmen, wo so starke Sonneneinstrahlungen sind. Das wäre zum Beispiel ganz wichtig.
2: Laut dem Robert-Koch-Institut steigt tatsächlich die Sterblichkeit bei Hitze.
3: Ab 65 bis 75 hat man den ersten großen Gipfel. Das heißt also, Patienten, die etwas älter sind, die pflegebedürftig sind, die eingeschränkt sind, haben ein klares Risiko. Und da muss man genau hinschauen.
2: Auch die Rettungskräfte draußen merken die Mehrbelastung durch die Hitze.
5: Wir hatten jetzt tatsächlich auch einen jungen Kollegen, der in einer extremen Sportsituation, kardial komplett gesund, gerade durchgecheckt, auch Feuerwehrmann war, so dehydriert war, dass er neurologische Ausfälle bekommen hatte, trotz einem Liter Infusion.
2: Okay. Besonders gefährdet sind auch Kleinkinder, Schwangere und Menschen, die im Freien arbeiten. Ein letzter Tipp vom Experten.
3: Wir haben alle Angehörige, auch da einfach mal gucken, Oma, wie geht's dir? Opa, wie geht's dir? Einfach ein bisschen Sensibilität für alle haben, dann sind die Wirkungen der Hitze auch besser beherrschbar.
2: Klar ist, die nächsten Tage werden noch heißer und dann ist die Notaufnahme noch voller.
1: Viel trinken ist das Motto. Die Natur braucht natürlich auch Wasser und die Tierwelt. Hammerhitze fordert auch Zoos und Tierparks heraus. Welche Tiere da besonders auf Hilfe angewiesen sind und woran die Tierpfleger so denken müssen, dazu haben wir uns in der Grafschaft Bentheim schlau gemacht.
6: Schlecken, knabbern oder duschen? Im Tierpark Nordhorn leben gut 2000 Tiere aus 100 verschiedenen Arten. Manche vertragen die Hitze besser als andere. Dafür gibt's willkommene Abkühlung von oben und von unten. Der kühle Schlamm ist gleichzeitig Sonnenschutz für die Bentheimer Landschweine. Gefrorenes Obst kühlt von innen. Für die Halsband-Pekaris gibt's ein

0: Ein riesiges Wassereis aus Melone, Früchtetee und Fisch. Ansonsten einfach nicht bewegen. Die Alpakas sind zwar schon geschoren, können trotzdem schnell überhitzen.
1: Die haben nicht so viele Schweißdrüsen, wodurch die sich selber nicht so gut abkühlen können. Und da hilft dieses Nassmachen halt sehr, dass sie dadurch dann eben abkühlen. Oder zum Beispiel hier auf der Anlage den Teich dann nutzen. Da sind ein, zwei mit bei, die da wohl mal reingehen, wenn es richtig heiß wird. Aber der Rest mag das nicht so gerne, die mögen lieber duschen.
0: Bei allem Wasserspaß geht es natürlich darum, dass es den Tieren trotz der Hitze gut geht.
2: Man muss gucken, gibt es Tiere, die vielleicht in der Rangordnung unten sind, die dann vielleicht auch weggetrieben werden aus dem Schatten. Also die müssen schon einen besonderen Blick haben. Geht es allen Tieren in meinem Revier gut? Das haben sie jeden Tag. Aber natürlich ist das nochmal ein bisschen eine besondere Herausforderung, wenn du so eine Hitzewelle hast.
0: Wer hier kalte Füße kriegt, macht alles richtig. Ganz wichtig bei starker Hitze, natürlicher Schatten unter großen Bäumen. Davon profitieren hier alle.
3: Jetzt gibt es ja diesen Wasserspielplatz neu, das finde ich ganz gut. Da konnten die beiden sich schon abkühlen. Es gab schon viel Eis, jeder durfte schon zwei Eis essen, aber ja, es ist ganz entspannt hier.
4: Man sollte sich auf jeden Fall langsam bewegen. Ne? Nur nicht schnell und zackig gehen, selbst wenn man das sonst immer tut, sondern schön gemütlich und so chill. Und dann geht das alles.
5: Also wie man sieht, achte ich darauf, dass mein Kopf beschattet ist, darum habe ich einen Hut. Und hier sind ja wunderbare große Bäume. Und ja, dann versucht man möglichst viel im Schatten zu laufen. Das ist gut. Und das Eis natürlich. Ne? Eis hilft, von innen ein bisschen zu kühlen.
0: Eis gekühlt kommt gerade überall tierisch gut an.
6: Wenn es noch so gefroren ist, dann gehen die nicht sofort dran. Es muss ein bisschen auftauen und dann nehmen die das auch gerne. Und dann, es ist eigentlich eine schöne Beschäftigung auch für die ganze Tag. Es ist nicht sofort weg, aber die können immer wieder hinlaufen und wieder ein bisschen weiter fressen.
0: Und so kommen im Tierpark Nordhorn gerade alle ganz gut durch die Hitze. Die Pfleger haben ihre Schützlinge immer genau im Blick, vor allem beim Füttern. Und ein kühles Mehlwurm-Käfereis geht ja immer.
7: Affenhitze, Bullenhitze, nennen Sie es, wie Sie wollen. Ganz offiziell heißt das Hochdruckgebiet Hartmut, das uns diese Temperaturen gerade beschert. Damit Sie bestens Bescheid wissen, wie ungewöhnlich das auch zu dieser Jahreszeit jetzt im Juni ist und welchen Weg Hartmut so nimmt, meldet sich jetzt unser Wetterexperte Tim Steger.
8: Die Hitze kommt zurück in den Norden. Im Süden schwitzt man ja schon seit längerem bei Höchstwerten um 37, 38 Grad. Aber auch in den nächsten Tagen wird die Hitze ganz oben im Norden deutlich über 35 Grad ansteigen können. Richtung Freitag, Samstag, Sonntag sind möglicherweise sogar Höchstwerte nahe 40 Grad ganz oben im Norden möglich. Danach sollte es in der nächsten Woche etwas abklingen. Das ist schon eine ungewöhnliche Hitzewelle für Ende Juni, eigentlich die heißeste Zeit Mitte Juli bis Mitte August. Schaut man mal nach Frankreich beispielsweise, in die Bretagne, Normandie mit Höchstwerten über 40 Grad, auch für dortige Verhältnisse extrem. Das ist tatsächlich eine ungewöhnliche Hitzewelle, die durch den Klimawandel jetzt ermöglicht wurde. In den vergangenen Jahrzehnten wäre das in dieser Intensität noch nicht möglich gewesen.
7: Abkühlung ist also gefragt und das hat ja häufig mit Wasser zu tun. Da sind wir beim nächsten Knackpunkt. In unseren Breitengraden klingt das vielleicht erstmal komisch, aber Wasser wird ein knappes Gut. Wer darf also wie viel davon verbrauchen? Regeln soll das ein neues Wassergesetz, das heute der Landtag verabschiedet hat. Von Wüstenlage ist vereinzelt schon die Rede und beim Blick auf manchen Acker kann man den Gedanken nachvollziehen.
9: Die Rüben von Landwirt Hagen Meyer aus Edemissen im Landkreis Peine sehen traurig aus. Bei diesen Temperaturen wird es kritisch. Wenn die Blätter erst am heißen Boden liegen, ist die Ernte in Gefahr. Der 29-Jährige muss beregnen, Tag und Nacht, 40.000 Liter pro Stunde.
10: In unserer Region geht nichts ohne diese Regenmaschinen. Ohne die Beregnung ist unser Standort tot. Wir können ohne Beregnung ganz klar hier keinen Ackerbau betreiben, weil die Kulturen einfach nicht dahingehend kommen, dass wir sie verwerten können.
9: Das neue Wassergesetz kommt hier nicht gut an. Damit können Behörden künftig die Wasserausgabe auch für landwirtschaftliche Betriebe einschränken. Grüne und SPD verteidigen das Reformpaket.
11: Wir kommen nicht umhin, unser Wasser zu managen. Wir regeln an diversen Stellen die Wasserentnahme, um diese besser steuern zu können.
9: Aus Sicht der CDU bringt das neue Gesetz vor allem mehr Bürokratie. Sie kritisiert die progressiven Wasserpreise. Wer viel verbraucht, könnte künftig mehr für den Liter zahlen müssen.
12: Trinkwasser ist ein Grundbedürfnis und darf kein Luxusgut werden. Große Familien mit Kindern benötigen naturgemäß mehr Wasser als Ein-Personen-Haushalte. Wer Wasserpreise nach Verbrauch staffelt, muss zusätzliche Daten erheben, neue Bürokratie schaffen und läuft Gefahr, am Ende Familien trotzdem stärker zu belasten.
9: Auch die AfD lehnt das neue Gesetz ab.
13: Der Klimaschutz wird zum Bezahlgesetz, ein unnötiges Wasserverteilungsgesetz, geboren aus Angst.
9: Der Umweltminister weist die Kritik der Opposition am Gesetz zurück.
14: Es ist unbürokratischer, wir erleichtern hier Genehmigungen. Wir machen endlich dem Hochwasserschutz einen öffentlichen Vorrang, damit wir schneller in den Planungen sind. Wir verzichten auf bestimmte Umweltprüfungen und Genehmigungen.
9: Landwirt Hagenmeier stört vor allem eines am nun beschlossenen Wassergesetz.
15: Die Gleichstellung von uns Landwirten mit Gartenberechner mit Golfplätzen. Wir erzeugen hier Nahrungsmittel, versuchen hier wirklich Qualitäten zu erzeugen, damit wir immer regionale, deutsche, saisonale Ware auch anbieten können.
9: Von der Politik hätte er sich mehr Verständnis für die Landwirte erhofft.
7: Auch auf dem Bau knallt die Sonne gerade heftig und körperliche Arbeit kann echt zur Qual werden. In Wolfsburg entstehen 2 neue Hochhäuser. Und das Besondere daran, diese 12 Stockwerke, die bestehen größtenteils aus Holz. Das Projekt gilt als Vorbild für klimafreundliches Bauen. Auch Abbauen soll kein Problem sein. Aber kann das funktionieren? Und wenn ja, wie?
16: Die Badezimmer kommen an diesem Vormittag per LKW. Und zwar fertig eingerichtet. Dusche, Toilette, alles ist drin. Bauleiter Rainer Soltendiek schaut nach, ob beim Transport irgendetwas beschädigt wurde.
17: Ja, ich hatte nichts auszusetzen. Perfekt. Ja. Spart viel Arbeit, Lauferei und Dreck auf der Baustelle. Wenn wir nachher über die Stockwerke immer Fliesen nach oben bringen müssten und Fliesenkleber und wieder sauber machen und Wasser auskippen und so weiter, das ist jetzt hier alles fertig. Ne? Super, ja.
16: Selbst an die Handtuchhalter ist gedacht.
17: Ja, das Einzige, was immer noch fehlt, ist die Rolle Klopapier. Die könnte schon mal auf dem Halter hängen, aber ansonsten ist es fertig. Ja.
16: 12 Geschosse sollen es einmal werden. In diesem Hochhaus ist fast alles aus Fichtenholz. Nur die Treppenhäuser, Flure und Aufzugsschächte bestehen aus Brandschutzgründen aus Beton. Im Moment sind die Bauarbeiter in der 7. Etage zugange. Und genau da müssen die gerade angelieferten Badezimmer hin.
17: Heute ist zum Glück windstill. Montag hatten wir ja richtig Wind gehabt. Und bei den großen Wandelementen, jetzt haben wir ja nur ein kleines. Die großen, die sind ja fast doppelt so lang. Wenn da der Wind reinfasst und dreht das, auf dem Weg nach oben hast du gar keine Chance. Ne? Kannst du nur warten, dass du es irgendwo einfangen kannst wieder. Ist aber nichts passiert bislang. Also alles ist heile geblieben.
16: Das Badezimmer ist nun bereit für den Einbau. Nach 6 gebauten Etagen wissen hier alle, worauf man achten muss.
17: Die besondere Schwierigkeit ist jetzt im Augenblick die, dass man die genau auf die richtige Position bringt. Weil der Grundriss oder die Grundrisse der Wohnungen sind so gerechnet, dass es eben exakt stehen muss. Sowohl in der Höhe mit dem fertigen Fußbodenaufbau nachher, als auch von der Lage her. Ne?
16: Insgesamt entstehen hier in Wolfsburg 2 Holzhochhäuser mit 106 Wohnungen. 48% davon sind sozial gefördert. Bauherrin ist die Bochumer Genossenschaftsbank GLS. Sie investiert mehr als 50 Millionen Euro in das Projekt Woodscraper. Das Besondere, fast alle Baumaterialien sind nachhaltig und alles ist modular aufgebaut.
18: Für den Fall, dass diese Gebäude mal irgendwann nicht weiterverwendet werden sollten, wären diese Bauteile entsprechend wieder auseinandernehmbar. An anderer Stelle in der gleichen Art und Weise wiederverwendbar. Darüber hinaus haben wir Stroh-Trockenbauwände, die vollständig rückbaubar und kompostierbar sind, die die gleichen Anforderungen wie heute klassische Gipskartonwände auch aufweisen.
16: Es wird kleine Einzimmerwohnungen geben, aber auch große mit 5 Zimmern. Der Innenausbau soll in 2 Wochen starten.
17: Hier wird die Küche davor stehen. Also hier ist nochmal eine Trockenbauwand und hier sind schon die Installationen für Küchenanschlüsse. Das heißt, hier steht eine Küchenzeile, die geht hier in dieser Wohnung einmal rum ums Eck. Und in diesem Bereich öffnet sich es dann ohne irgendwelche Wände offen Richtung Osten hier mit viel Licht.
16: Pro Woche schaffen sie hier auf der Baustelle eine Etage. Auch die Außenwände kommen per Kran und müssen nur noch verschraubt werden. Fenster, Wärmedämmung, Schallschutz, sogar die Außenrollos sind schon dran.
17: Die Wohnungswand ist fertig. Kein Maler, kein Putzer, kein Gipser. Es ist einfach fertig, stellst du hin, zack. Ne?
16: 2027 können hier die ersten Mieter einziehen. Bauleiter Rainer Soltendiek jedenfalls hat sich auch schon auf die Warteliste setzen lassen.
7: An vielen Schulen wird es diese Woche definitiv hitzefrei.

0: ergeben. Die Zensuren stehen weitgehend fest und nächste Woche gibt's Ferien. Da ist nicht mehr viel Zeit, um in den Schulen etwas zu bewegen. Die Landesregierung versucht's aber nochmal, denn im neuen Schuljahr, da sollen alle siebten Klassen flächendeckend mit Tablets ausgestattet sein, Lehrkräfte ebenfalls. Ein Viertel der 160.000 Geräte sind bereits ausgeliefert. Heute haben die Regierungsspitzen von SPD und Grünen nochmal mitgeholfen.
1: So sieht es also aus, das größte Digitalisierungsprojekt des Landes. Eine Palette voller Tablets für den Unterricht. Ausgestattet werden damit nun jedes Jahr die Siebenklässler. Für das kommende Schuljahr sind das etwa 160.000 Tablets, finanziert vom Land. Da haben die Politiker heute an einer Schule in Hannover gleich selbst mit ausgepackt.
2: Es ist schon beeindruckend, dass wir es jetzt wirklich innerhalb eines Jahres geschafft haben, ein so großes Vergabeverfahren auf den Weg zu bringen und die Schulen tatsächlich noch vor der Sommerpause hier zu beliefern, damit sie dann auch wirklich mit dem neuen Schuljahr starten können.
1: Von welchem Hersteller die Tablets kommen, das entscheiden die Schulen selbst. 800 Millionen Euro kostet das Ganze in den kommenden 5 Jahren. Der Städte- und Gemeindebund findet diese Investition falsch. Einerseits, weil die Technik nach wenigen Jahren veraltet ist, andererseits, weil auch Kinder reicher Eltern Tablets vom Land bekommen.
3: Das Tablet bekommt jeder, unabhängig davon, wie die wirtschaftliche Situation der Eltern ist. Das heißt, ich stigmatisiere niemand, der es nicht selber kann, weil er muss einen Antrag stellen. Ich sorge dafür, dass alle das gleiche Gerät haben, mit dem man vernünftig arbeiten kann.
1: Ob man mit den Tablets wirklich vernünftig arbeiten kann, das müssen die Schüler beurteilen.
4: Ich werde wahrscheinlich auf jeden Fall weniger Bücher schleppen, weil das meiste dann ja auf dem Tablet sein wird, weil es da ja auch verschiedene Apps gibt, wo die Bücher auch in digital da sind.
5: Es ist einfacher, mit denen zu arbeiten, weil man sieht, wie weit man ist. Und die Lehrer können auch nachvollziehen, was man alles gemacht hat.
1: Die Tablets sollen Stift, Papier und Heft aber nicht ersetzen, sondern den Schulalltag ergänzen.
0: Und nebenbei laufen Anmeldungen an den Schulen. Vor allem der Wechsel nach der Grundschule, der ist ja ein großer Schritt. Welche Schule ist da die richtige? Muss es das Gymnasium sein, besonders gefragt? Oder liegt die Latte damit womöglich unnötig hoch? Auch Gesamtschulen sind unheimlich beliebt. Was sind also Vor- und Nachteile? Wir schauen drauf in unserem Schulschwerpunkt.
6: Mit rund 1400 Schülerinnen und Schülern ist das Gymnasium am Kattenberge das größte im Kreis Harburg. Nach den Sommerferien wird es hier wieder 5 neue Klassen geben. Doch wer sich dafür anmeldet, wird von der Schulleiterin zu einem Beratungsgespräch eingeladen. Denn nicht für alle, die hierher wollen, funktioniert diese Schulform.
7: Das Gymnasium ist tatsächlich eine sehr anspruchsvolle Form. Und da muss ein Kind schon passen. Also das heißt, es muss die Lernbereitschaft mitbringen. Es muss ihm bewusst sein, dass natürlich das ein großer Wechsel ist nach der Grundschule. Und ja, dass es hier schon mit einem hohen Anspruch und auch Leistungsdruck tatsächlich die nächsten Jahre zur Schule geht.
6: Doch letztlich entscheiden in Niedersachsen die Eltern, auf welche Schule ihre Kinder wechseln. Und für die ist ein Gymnasium häufig die erste Wahl. 42% der Schüler besuchten 2024 das Gymnasium. Gesamtschulen, also IGS und KGS, waren die zweitbeliebteste Schulform. Auf eine Oberschule gingen 20%.
7: Die Eltern wollen alle das Beste für ihr Kind und die Intention dahinter wird sein, dass sie einen hohen Bildungsabschluss ermöglichen wollen, dass sie einen möglichst geradlinigen Weg nach dem Abitur fürs Studium und letztendlich ja alle Bildungschancen, die im Anschluss möglich sind, offenbaren wollen. Ich glaube tatsächlich auch, dass es ein bisschen Gewohnheit ist und so ein bisschen dem positiven gesellschaftlichen Erwartung entspricht.
6: Die IGS Hollenstedt. 6 Schüler sind im laufenden Schuljahr hierher gekommen. So wie Lena haben sie in Klasse 7 von einem Gymnasium gewechselt.
8: Es ist tatsächlich der Druck, der einfach immens groß ist und nicht alle Schüler können damit gut umgehen. Die einen früher, andere später, nur auf dem Gymnasium ist keine Zeit für später. Da entstehen sofort große Lücken, die nicht mehr aufholbar sind.
9: Hier komme ich besser zurecht, auch mit dem Lernen und ja, hier sind dann auch meine Noten besser, also es gibt ja noch keine Noten, aber meine Bewertungen sind besser geworden.
6: An einer IGS sind alle Schulabschlüsse möglich, auch das Abitur. In den Klassen sitzen Kinder aller Leistungsniveaus.
10: Ich bin in Mathe zum Beispiel relativ gut, wo ich dann auf E-Kursniveau arbeiten kann. Und wiederum in anderen Fächern bin ich halt schlechter, wo man dann in anderen Niveaus arbeiten kann.
11: Ich bin auch nicht der Schüler, der am schnellsten alles fertig hat. Und hier kriege ich halt das Lernen. Die Lernhilfe, die ich brauche.
12: Und dass man an einer Tischgruppe sitzt und dann halt sich gegenseitig helfen kann, so wie die beiden oder wir beiden.
6: Seit dem Jahr 2000 hat die Schülerzahl in Niedersachsen insgesamt abgenommen, während sie an Gymnasien und IGSen stieg. Bis 2024 hat sich die Schülerzahl an IGSen, hier in Gelb, mehr als verdreifacht, auf fast 75.000 Schüler. Die Herausforderung bei dieser Schulform?
13: Dass jede IGS anders ist. Also im Kern ist die IGS nebenan wirklich in der Grundausrichtung anders. Und als Eltern ist die Schwierigkeit, dann herauszufinden, wo ist mein Kind gut aufgehoben. Ist es eher das offene Arbeiten? Ist es vielleicht auch das strukturiertere Arbeiten? Arbeite ich so wie bei uns gerne in Projekten, was man in Klasse 4 meistens noch gar nicht entscheiden kann?
6: Zurück am Gymnasium am Kattenberge. Auch hier werden neue Methoden ausprobiert. Gerade gibt es auch ein Pilotprojekt zum Wohlbefinden der Schüler und wie sie den Leistungsdruck empfinden.
14: Natürlich ist es ein Thema, es ist ein Gymnasium. Jeder probiert, das bestmöglichste Abi oder bestmöglichste Zeugnis zu bekommen. Aber ich glaube trotzdem, dass auch die meisten Lehrer einen da auffangen, dass man sagt, es ist nicht wirklich alles die Note. Es gibt auch noch eine Persönlichkeit hinter der Note.
6: Und wer es erstmal bis in die Oberstufe geschafft hat, das zeigt jedenfalls die Abstimmung im Leistungskurs Chemie, würde sich auch wieder für das Gymnasium entscheiden.
0: Wenn das Jagdhorn erklingt, verstummt der Alltag. Mit dieser schönen Zeile hat uns ein Jäger aus dem Kreis Rothenburg-Würme eingeladen. Da entsteht in Unterstedt eine Art kleines Woodstock der jagdlichen Blasmusik. Aus anfangs 25 Leuten sind jedes Jahr mehr geworden. Es geht um das gemeinsame Blasen unter freiem Himmel.
15: Man mag der Jagd zu- oder abgeneigt sein, der Klang von mehr als 100 Jagdhörnern ist ungeachtet dessen beeindruckend. Es dürfte sich hier um das größte Rudelblasen im Norden handeln. Ersonnen haben das besondere Ereignis Hermann Müffelmann und seine Jagdfreunde vom Hegering Kirchwalsede.
16: Wir haben festgestellt, dass unheimlich viele Leute gerne im Gesamtspiel zusammenkommen und ein Interesse ist, das entspannt ist. Es ist ein nicht uniformiertes Blasen, aber nach vorn Musikstücken, die wir schon ein halbes Jahr vorher festgelegt haben, und es ist ausbaufähig.
15: Was sich hier so gefällig in die Gehörgänge kringelt, geht über den rein musikalischen Genuss hinaus. Denn der Jäger oder auch die Jägerin bläst Signale nicht allein des Blasens wegen, sondern aus Gründen.
17: Die signalisieren die Absprache bei einer Ausübung Jagd, was zu tun und zu machen ist. Was man heute üblicherweise macht per Handy, was natürlich bei der Jagd unmöglich ist und undenkbar, wurde früher ausschließlich mit Signalen gemacht.
15: Zur Aufführung kommen unter anderem die Signale Sautod, Rehtod, Hasetod, Dammhirschtod, Marderhundtod. Exemplarisch hier das Signal für einen kürzlich verstorbenen Meister Reinecke.
18: Und den heißt es ja immer, Fuchs kann immer kommen. Dann nehmen wir jetzt mal den Fuchs. Bap, bap, bap, bap, bap, bap, bap, bap, bap, bap, bap, bap, bap. Horn auf. Drei, vier.
15: Wobei der Laie sich fragt, was so ein Signal signalisieren soll. Wenn ein Fuchs tot ist, sieht man das ja, wenn der so tot auf der Seite liegt.
17: Das ist eine Würdigung. Das heißt, man geht nicht über gleich, wenn man etwas erlegt hat, zum Bier oder zum Schnaps, sondern man bläst, ist tot, man denkt darüber nach, man hält inne. Das ist wichtig, weil letztendlich es ein Gottesgeschöpf ist und es ist eine Art Würdigung.
15: Nun kommt es, wenn auch äußerst selten vor, dass ein Jäger bei einer Jagd erschossen wird. Da das aber nicht als weitgerecht gilt, gibt es kein Signal namens Jägertod. Obwohl?
17: Das stimmt nicht. Wenn ein Jagdfreund stirbt, und das muss jetzt auch kein gewaltsamer Tod sein, sind wir dann da und wir blasen auch dann Jagd vorbei und Halali.

Ja, Obst und Gemüse braucht man nicht zu erlegen. Das pflückt man einfach vom Baum, so wie diese knallroten Kirschen. Einfach lecker, was sich da in den Sonnenstrahlen im Kirschhain in Hildesheim-Himmelstür so hängt. Hoffentlich hat Wolfgang Erdmann sich daran erstmal ordentlich

0: satt gegessen. Wir sagen schönen Dank. Und mit diesem leckeren Sommerbild gebe ich ab an Carsten Schwanke. Der hat jetzt noch mal die Hitzeprognose für morgen und die nächsten Tage. Kommen Sie dann gut erstmal durch diesen Abend. Um 20 Uhr übernehmen die Kollegen der Tagesschau. Und wir sehen uns hoffentlich morgen gut gekühlt hier wieder. Alles Gute für Sie. Tschüss.
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2: Einen schönen guten Abend, herzlich willkommen zu den Wetteraussichten für Niedersachsen. Es wird heiß, es wird extrem heiß in den nächsten Tagen und die Hitze kommt aus Frankreich zu uns. Deshalb werfen wir zunächst einen Blick hier auf die Temperaturen des heutigen Tages. Die Hitzewelle hat ihren Höhepunkt aktuell im Westen Frankreichs. Da wurden heute am späten Nachmittag 44,7 Grad gemessen. Das ist auch für Frankreich ein absolut neuer Juni-Rekord. Und diese Hitze kommt zum Glück in etwas abgeschwächter Form, aber Stück für Stück bei uns in den nächsten Tagen an. Wir sehen hier den Temperaturanstieg, Höhepunkt der Hitzewelle bei uns, vor allem am Freitag, am Sonnabend und am Sonntag. Und da sind vor allem am Sonnabend Temperaturen im Bereich bis zu rund 40 Grad bei uns möglich. Das sind Temperaturen, die wir so im Juni noch nie gesehen haben. Das Wetter. Heute Nacht meistens sternklarer Himmel, einzelne wenige Wolken ganz im Norden. Die Temperaturen gehen bis morgen früh zurück auf Werte zwischen 14 und 17 Grad. Morgen Vormittag dann viel Sonnenschein. Weiterhin lockere Wolkenfelder an der Nordseeküste, am Nachmittag ein wenig geändertes Bild. Es wird auf jeden Fall morgen noch mal deutlich wärmer, sprich heißer als heute. Die Temperaturen liegen an der Nordseeküste bei 29 bis 30 Grad, sonst bei 31 bis 35 Grad. Wir werden vor allem im Süden und Südwesten die 35 Grad erreichen. Der Wind wird meistens schwach aus unterschiedlichen Richtungen. Die weiteren Aussichten zeigen dann den weiteren Temperaturverlauf. Der Donnerstag viel Sonnenschein bei rund 34 Grad. Am Freitag im Südwesten unseres Bundeslandes dann doch schon bis zu 38 Grad. Der heißeste Tag wird wahrscheinlich der Samstag. Und da können wir vor allem im Osten, Lüneburger Heide zum Beispiel, bis zu 40 Grad, möglicherweise sogar knapp darüber erreichen. Ich wünsche Ihnen einen schönen Abend.
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16: Guten Abend. Sage und schreibe 33 Vorschläge von der Rentenkommission liegen auf dem Tisch, um das System zu retten. Die Bundesregierung will alle umsetzen. Zum Beispiel, dass das Rentenalter steigen soll, langfristig von 67 auf 70. Unter anderem ist geplant, dass mehr Menschen einzahlen in das System. Und künftig sollen auch Arbeitgeber und Arbeitnehmer gemeinsam am Kapitalmarkt investieren dürfen. Ein Riesenthema heute in Berlin, das auch hierzulande für Diskussionsstoff sorgt.
17: Bundeskanzleramt am Morgen um 9 Uhr. Offizielle Übergabe der Reformvorschläge der Rentenkommission an Kanzler Merz und Arbeitsministerin Baas. Beide, die SPD-Politikerin und der CDU-Politiker, finden die Vorschläge der Kommission gut.
18: Ohne Reformen würden unweigerlich das Rentenniveau sinken und die Beiträge steigen. Mit dieser Reform können wir das umkehren.
19: Und für mich ist eine Reform immer dann wirklich eine Reform, wenn sie am Ende auch zu einem besseren führt.
17: Klar ist, Anlagen zum Beispiel in Fonds sollen die Rente ergänzen, beitragsfreie Minijobs wegfallen und das Renteneintrittsalter soll erhöht werden.
20: Ja, auf der einen Seite kann ich es mir vorstellen, länger zu arbeiten. Auf der anderen Seite

0: Sollte das vielleicht nicht irgendwie einfach so hingenommen werden und wir vielleicht irgendwann mal darüber sprechen, dass man das auch noch mit 80 machen kann? Das finde ich dann schon ein bisschen schwierig.
1: Man plant schon, dass man sich selber immer noch extra was zurücklegt und dann halt schaut, dass man auch ohne die Rente oder quasi mit eigenen Zusätzen zu der Rente irgendwie dann über die Runden kommen muss.
2: Also ich glaube nicht, dass ich davon noch was abbekomme. Deswegen bin ich Thema gesetzliche Rente nicht so pro, weil ich das einfach denke, dass wir das Rentensystem auch einfach mal überarbeiten müssten. Und deswegen bin ich für private Rentenvorsorge.
3: Es ist wichtig, dass da was passiert, damit Leute, die nicht privat vorsorgen können, natürlich auch abgesichert sind. Aber Stand jetzt ist ja die große Reform doch gar nicht so groß.
4: Ist sie doch, sagt die CDU hierzulande und liegt damit voll auf Kanzlerkurs.
5: Das ist ein Vorschlag mit 33 Punkten, der in der Kommission einstimmig angenommen wurde. Und ich hoffe, dass diese Einstimmigkeit auch in der Koalition jetzt so umgesetzt wird.
6: Ich denke, es ist ein hervorragendes Paket. Es könnte genau der große Wurf sein, den ehrlicherweise diese Bundesregierung an diesem Punkt genau jetzt braucht, um zu dieser Reformregierung zu werden, die sie am Anfang versprochen hat, dass sie wird.
4: Halt, stopp, da haben die Sozialdemokraten doch so einige Einwände.
7: Und deshalb möchte ich dem Bundeskanzler widersprechen. Die Vorschläge aus der Kommission können nicht eins zu eins so umgesetzt werden. Jetzt muss erstmal mit den Ländern, den Sozialpartnern und auch mit den Menschen, die es betrifft, über diese Vorschläge beraten werden. Da gibt es gute Dinge, wie zum Beispiel, dass das Rentenniveau weiter abgesichert werden soll. Es sind auch gute Vorschläge, dass mehr Menschen in die Rente einzahlen müssen, zum Beispiel Politiker und auch Beamte. Aber es gibt eben auch schwierige Vorschläge und dazu gehört, dass Menschen so lange arbeiten sollen, bis sie krank werden oder eben entsprechend der Lebenserwartung.
8: Was ich vor allem aber nicht gut finde, ist zu sagen, die Diskussion ist jetzt beendet, wo es diesen Vorschlag gibt und dass jetzt daran nichts mehr gerüttelt werden kann. Ich finde, jetzt muss eigentlich ein Diskussionsprozess erst richtig losgehen.
4: Die Reformvorschläge sind also da. Und obwohl sie von den Kommissionsmitgliedern einstimmig beschlossen worden sind, gehen die Diskussionen darüber schon heute los.
9: 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Und dort finden Sie auch ein Interview mit der Ostbeauftragten Kaiser. Den Schulweg sicherer machen, die Landstraßen, den Straßenverkehr im Land überhaupt. Genau mit diesen Zielen vor Augen ist die Verkehrswacht in Mecklenburg-Vorpommern vor 35 Jahren gestartet. Und ein Blick auf die Statistik zeigt, der Weg, das ist der richtige. Dennoch geht der Einsatz des gemeinnützigen Vereins unermüdlich weiter, denn hinter jeder Statistik steht auch immer ein menschliches Schicksal.
10: Sie sind in die Ortschaft reingefahren, haben den Fuß nicht vom Gas genommen, sind durchgefahren. Die DEKRA hat gesagt, die Geschwindigkeit war zwischen 160 und 170 km/h. Ich war am Unfallort, gleich nachdem es passiert ist. Also ich habe Caroline mit ihrem sagenhaft schweren Verletzung am Unfallort gesehen.
11: Vor 23 Jahren wurde Reinhard Denkerts Tochter von einem Auto überfahren. Die damals 15-Jährige starb noch an der Unfallstelle. Denkert erzählt seine Geschichte bei Crashkurs MV, ein Präventionsangebot der Landesverkehrswacht und der Polizei, um junge Leute zu sensibilisieren. Die Zahl der Verkehrstoten immer weiter zu reduzieren, ein Ziel der Landesverkehrswacht. Vor 35 Jahren wurde sie gegründet. Seitdem sind die Zahlen stark rückläufig. 1991 gab es noch 624 Verkehrstote. Im vergangenen Jahr waren es 94.
12: Unsere Straßen waren nicht gut ausgebaut. Wir hatten ein nicht gut ausgebautes Rettungswesen. Wir hatten viele alte Autos, die auf unseren Straßen unterwegs sind. Und Fahrradwege waren eigentlich Mangelware. Heute können wir auf eine tolle Infrastruktur zurückgreifen. Wir haben sehr viel auf Landstraßen gemacht mit unserem Schutzplankenprogramm. Und wir als Verkehrswacht haben natürlich auch unseren Beitrag mit dazu geleistet, zum Beispiel zum Thema Fahrradhelm. Denn Helm schützt Leben.
11: Die Landesverkehrswacht bietet seit Jahrzehnten Fahrsicherheitstrainings an und setzt auf Prävention von klein auf.
13: Links, rechts, links, Kopf links lassen.
11: Ihre Vision? Keine Verkehrstoten mehr. Dazu bräuchte es laut Landesverkehrswacht aber auch eine Bundesentscheidung.
12: Das wäre Tempo 130 auf Autobahnen einzuführen, dass wir auf Landstraßen Tempo 80 haben und flächendeckend Tempo 30 ist auch ein Beitrag, um die Getöteten und die Schwer- und Schwerstverletzten innerorts mit zu reduzieren.
11: Neben Tempolimits stehen auch neue Gefahren im Fokus.

0: Denn die Verkehrswelt hat sich weiterentwickelt.
1: Wir müssen unbedingt an das Thema Scooter ran. Wir müssen unbedingt an das Thema demografische Entwicklung, ältere aktive Kraftfahrerinnen und Kraftfahrer ran. Es gibt also Thema Ablenkung natürlich mit dem alles, was Smartphone und Co. angeht. Auch die neuen Fahrerassistenzsysteme sind ein Thema, womit wir uns als Verkehrswacht beschäftigen.
0: Reinhard Denkert wird im Crashkurs MV weiter von seinem Schicksal erzählen und hofft, dass dadurch weniger Unfälle passieren.
2: Und heute ist der Mordprozess um den getöteten Fabian weitergegangen. René Steuder dazu in den Nachrichten.
3: Guten Abend. Im Prozess um den gewaltsamen Tod von Fabian aus Güstrow haben am 14. Verhandlungstag mehrere Polizisten die Fragen des Gerichts beantwortet. Unter anderem ging es um den Tag, an dem die Angeklagte Gina H. der Polizei gemeldet hatte, sie habe Fabians Leichnam gefunden. Vor Gericht wurden weitere Unstimmigkeiten ihrer Aussagen in Bezug auf diesen Tag deutlich. Ein Polizist äußerte, Gina H. stelle das immer so dar, wie sie es brauche. Ihr wird vorgeworfen, Fabian im vergangenen Oktober ermordet zu haben. 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Und seit heute muss sich ein 21-Jähriger aus Karow bei Wismar vor dem Schweriner Landgericht verantworten. Es geht unter anderem um Vergewaltigung, Körperverletzung und Erpressung. Insgesamt 10 Fälle werden ihm zur Last gelegt.
4: Anfang März soll der bereits vorbestrafte Angeklagte in Wismar versucht haben, mehrere Frauen zum Geschlechtsverkehr zu zwingen. Dafür habe er zunächst nacheinander 2 16-jährige Schülerinnen überfallen. Ein Mädchen konnte fliehen, das andere wurde verletzt. Später soll der Mann eine 21-jährige Frau mit vorgehaltener Waffe zum Oralverkehr gezwungen haben. Bei seiner vorläufigen Festnahme soll er außerdem einen Polizeibeamten schwer verletzt haben. Heute wurden die Anklagepunkte verlesen und mit der Beweisaufnahme begonnen. Für den Prozess sind zunächst 6 Verhandlungstage angesetzt.
3: Im Dezember vor 2 Jahren war ein 70 Jahre alter Fußgänger in Bergen auf Rügen von einem Transporter erfasst worden und dabei tödlich verunglückt. Jetzt hat die Staatsanwaltschaft Stralsund den 49-jährigen Fahrer des Wagens wegen fahrlässiger Tötung angeklagt. Der Mann hätte den Unfall in der Tempo-30-Zone durch rechtzeitiges Bremsen und angepasste Fahrweise vermeiden können, so die Staatsanwaltschaft. Der gesetzliche Strafrahmen sieht hier eine Geldstrafe oder eine Haftstrafe bis zu 5 Jahren vor. In Greifswald haben Studenten, Psychotherapeuten und Psychologen gegen finanzielle Kürzungen in ihrer Branche protestiert. Unter den mehr als 150 Demonstranten waren auch Vertreter vom Patientenrat und der Ostdeutschen Psychotherapeutenkammer.
5: Auf Betreiben der gesetzlichen Krankenkassen wurde die Vergütung der ambulanten Psychotherapie um 4,5% gekürzt. Das sei ein fatales Signal für die Versorgung psychisch Erkrankter, die schon jetzt monatelang auf eine Behandlung warten müssen, hieß es bei der Demo. Auch wird die Weiterbildung der Psychotherapeuten nicht weiter finanziert. Die ist jedoch Voraussetzung für die Ausübung des Berufes.
6: Wir leben in einer Zeit von multiplen Krisen, sei es irgendwie Pandemiefolgen durch die Corona-Pandemie, Klimakrise, internationale Politik. Und dadurch nimmt stetig die psychische Belastung bei Patienten zu. So, und dadurch steigt natürlich der Bedarf an Psychotherapie rapide. Und wir können es so einfach nicht abdecken.
5: Die Einsparungen betreffen auch die Versorgung von Kindern und Jugendlichen. Die Kassenärztliche Bundesvereinigung klagt inzwischen gegen die Kürzungen.
3: An der Vorpommerschen Landesbühne laufen die letzten Proben zu den Vineta-Festspielen auf Hochtouren. Es ist die 29. Saison der Open-Air-Theaterreihe.
5: Eleven der Theaterakademie erzählen an der Seite gestandener Schauspieler die Geschichte der sagenumwobenen Stadt Vineta. Im Stück Die ewige Krone geht es um Geheimnisse, zweifelhafte Bündnisse und Machtmissbrauch. Traditionell werden wieder aktuelle Ereignisse in die Legende eingewebt.
7: Wir versuchen natürlich, die Realität so ein bisschen aufzugreifen, obwohl die inzwischen manchmal absurder ist, als wir uns das so einfallen lassen können. Aber wir beobachten einen König, wie die Macht ihn korrumpiert, wie wir dem Untergang Vinetas entgegenschlittern. Der Vorverkauf läuft gerade wieder sehr gut. Wir sind sehr zufrieden.
5: Die Vorpommersche Landesbühne erwartet bis zu 20.000 Besucher in der Saison. Am Sonnabend hat das Stück in Zinnowitz Premiere.
2: Die steigenden Kosten und der Fachkräftemangel, das sind die Sorgen, die

0: Im Grunde ist es dieses Jahr jetzt nochmal so richtig explodiert. Diese ganze Kriegsunsicherheit, sowohl Ukraine-Russland als aber natürlich auch die ganze Geschichte mit dem Iran, hat natürlich nochmal richtig dazu geführt, dass eben die Preise also zwischen 3% und 20% extrem nach oben gegangen sind. Bei laufenden Aufträgen ist es ein totales Desaster, weil wir haben einen Festpreis abgegeben beim Kunden, zu dem müssen wir stehen.
1: Dazu kommt, jährlich gehen 2 Mitarbeiter in Rente. Aktuell sind 3 Stellen nicht besetzt. Den Tag der Industrie will Stefan Schewe nutzen, um für sein Unternehmen zu werben und junge Mitarbeiter zu gewinnen. Besuch bekommt er von einer Gruppe Polen. Viele von ihnen sind bereits im Ruhestand.
2: Die Maschine macht diese Schweißnadel.
0: Für junge Leute ist Arbeit in der Industrie, in der Wirtschaft halt nicht so interessant. Ich glaube, da sind schon andere Leitbilder momentan gerade unterwegs. Und dieses Leitbild, wer Abitur macht, der muss studieren und 10. Klasse Schüler sind heute weniger wert. Wenn man damit aufräumen würde in einem Schulsystem, was ändern würde, das wäre schon gut.
1: Eine halbe Stunde lang schauen sich die Besucher Fräs- und Bohrmaschinen an. Stefan Schewe erzählt, dass er die Fenster fürs Neubrandenburger Klinikum und auch fürs Rathaus gebaut hat. Einige seiner größeren Projekte.
2: Ja. Wir müssen besondere Gläser nehmen.
0: Wir sind ein tolles Team. Ich sehe jeden Tag, wo was zu tun ist. Ich habe eigentlich Langeweile. Und solange die alle noch mitmachen und dann auch mal Freude haben, zur Arbeit zu gehen, ist für mich die Welt in Ordnung.
1: Auch wenn Stefan Schewes Wunsch beim Tag der Industrie nicht aufgegangen ist, hofft er künftig, junge Menschen zu finden, damit er auch weiterhin in Neubrandenburg produzieren kann.
3: Ein anderer Betrieb, nämlich die Neubrandenburger Straßen- und Tiefbau GmbH, hat gute Azubis gefunden. Heute hat die IHK den Betrieb auch als vorbildlichen Ausbildungsbetrieb geehrt. Was macht das Unternehmen so besonders und was hat der Nachwuchs im Alltag zu tun zwischen Schaufel und Hammer? Ein Blick jetzt auf das Vorzeigeteam.
4: Tyler Diekau übernimmt schon als Azubi Führungsaufgaben. Er lernt Tiefbauer im 2. Lehrjahr.
5: Sowas kann man halt immer im Leben gebrauchen. Man arbeitet an der frischen Luft, das ist erstmal das Gute. Und man hat mit vielen Leuten zu tun. Man redet viel mit Leuten, viel Teamarbeit.
4: Darauf setzt die Neubrandenburger Straßen- und Tiefbau GmbH besonders. Die Lehrlinge gehören zu festen Teams, arbeiten gleichberechtigt mit. Gerade begrenzen sie den Gehweg in der Neubrandenburger Heidenstraße. Tyler setzt die Steine und befestigt sie mit dem Gummihammer. Alles muss gerade sein, die Messung zeigt, es passt.
6: So ist gut.
5: Wichtig ist ja, dass das Pflastermaß passt. Wenn wir jetzt einen Zentimeter zu wenig haben oder zu viel, passt kein ganzer Stein rein.
4: Ausbilder Dirk Brunk ist ständig an Tylers Seite, betreut ihn seit 2 Jahren. So einen Azubi wünscht sich jeder, sagt der Vorarbeiter.
6: Der macht sich sehr gut, also angefangen mit der Zuverlässigkeit, Pünktlichkeit und auch Auffassungsgabe her. Entwickelt auch seine Arbeiten, tretet er sehr gut sogar und man braucht gar nicht groß gucken. Das ist also ein Top-Lehrling.
4: Der 18-Jährige macht den Job gern und schätzt die Hilfe durch seinen Ausbilder.
5: Funktioniert mit Dirk auf jeden Fall sehr, sehr gut. Er redet ja auch viel Privates mit mir und er zeigt mir auch wirklich, viele machen das ja nicht so. Sie sagen, mach das und dann soll ich das machen, aber Dirk zeigt mir das ja.
4: Die Firma hat derzeit 90 Mitarbeiter, davon 5 Lehrlinge. Die, so sagt der Geschäftsführer, beginnen die Ausbildung oft mit schulischen Defiziten. Die Firma bietet jedem Azubi bei Bedarf Nachhilfe an und verspricht:
7: Wir sagen jedem Azubi, der bei uns beginnt, wenn du deine Prüfung bestehst und sie einigermaßen gut bestehst, hast du bei uns einen Arbeitsplatz sicher.
4: Für Tyler ist die Zukunft als Tief- und Straßenbauer längst klar. Im nächsten Jahr darf er den Radlader dann auch selbst fahren. Aktuell verdient er 1.350 Euro brutto im Monat. Im 3. Lehrjahr sind es dann 250 mehr. Das Neubrandenburger Unternehmen ist eines von 71 im Osten des Landes, die von der IHK als Top-Ausbildungsbetrieb ausgezeichnet wurden.
5: Mir wird was beigebracht, was ich dann noch zeigen kann. Und dann wird was bewertet und gesagt, ja, es ist schön oder nicht. Und so verbessert man sich immer wieder. Und wenn man es irgendwann kann, dann macht das auch riesig Spaß. Dann kann man zeigen, was man kann. Und man sieht das in 10, 20 Jahren immer noch.
4: Nächstes Jahr will er die Abschlussprüfung bestehen und dann die Führerscheine fürs Auto und alle Baufahrzeuge machen.
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0: Reden Deutschland diskutiert, hatte gestern nach Warnemünde zum verbalen Schlagabtausch eingeladen zum Thema Demokratie unter Druck. Und da wurde klar, die Menschen wollen nicht nur meckern, sie wollen vor allem mit anpacken.
1: Wie kann Vertrauen in die Demokratie neu entstehen? 110 Bürgerinnen und Bürger diskutieren das in Warnemünde. Unter ihnen auch Erstwähler Emil Reich aus Neubrandenburg.
2: Ja, ich merke natürlich, dass in der Gesellschaft und auch speziell bei uns in der Schule sehr viele Themen politisiert werden. Und ich finde es wichtig, dass junge Menschen sich damit auseinandersetzen, weil das ja auch potenzielle Wähler sind. Und natürlich sollte man sich vorher überlegen, wenn man sein Kreuz auf den Wahlzettel setzt, wo und vor allen Dingen, warum man das tut.
1: Auch Doreen Heinrich ist nach Warnemünde gekommen, will mitreden. Die Pflegeleiterin aus Sarnitz fordert Respekt, trotz unterschiedlicher Meinungen.
3: Man hat immer das Gefühl, es wird sehr schnell verurteilt oder sehr schnell bewertet, ne? Und man wird das doch wohl mal sagen dürfen. Oder also man darf nichts mehr sagen. Doch, wir können alles sagen. Bloß die Konsequenz ist eben, wenn es einen Gegenwind gibt, dann muss man auch damit rechnen, ne?
1: Die anstehende Landtagswahl im Herbst. Ein Grund mehr, sich mit Demokratie zu befassen. Auf dem Podium beim ARD-Debattenformat mitreden Journalistin Marieke Reimann, Mecklenburg-Vorpommerns Bürgerbeauftragter Silvio Witt und Schriftstellerin Anne Rabe.
4: Das ist eben keine Banalität mehr, also da geht es schon ums Ganze.
1: Mitmachen geht über Kommentare beim YouTube-Livestream, per Abfrage für ein Stimmungsbild mit Farbkarten im Saal oder per Wortmeldung. Zum Beispiel zum Gendern, Generationenunterschieden und zum Umgang miteinander im Internet.
5: Und wenn wir uns nicht wahrgenommen fühlen, ich meine, dann ist es doch genau leichter für Populisten oder für sehr stark rechts ausgeprägte Parteien, für sehr stark links ausgeprägte Parteien, das zu nutzen.
1: Sich umfassend informieren, andere auf Fake News hinweisen. Für Doreen Heinrich ist dieser Abend ein Anstoß dazu.
3: Wenn sie dann so rumschwurbeln, ne, also sie brauchen auch das Gegennarrativ. Sie brauchen auch denjenigen, der auch einfach sagt, du bist da gerade nicht richtig. So.
1: Und auch Emil hat noch einen Wunsch.
2: Erwachsene denken ja immer, okay, wir wissen, was die Jugend will, ne, und wir können auch gerne über die Jugend meckern, aber was ist denn tatsächlich Phase so? Das würde ich mir wünschen.
1: Miteinander sprechen, andere Meinungen aushalten. Auch möglich außerhalb einer Sendung wie dieser?
6: Ich würde es mir wünschen, weil eigentlich waren da alle so einhellig gerade und haben auch alle auf meine Frage nochmal so eine grüne Karte, ja, ich nehme das mit, hochgehalten. Also ich würde es mir wünschen, mir fehlt so ein bisschen ganz die Zuversicht, dass man es dann auch durchzieht, weil es auch anstrengend ist.
1: Mehr Dialog statt gegeneinander, mehr Zuhören als Weghören. Das wünschen sich hier viele nach diesem Abend.
0: René Steuder hat noch einmal Nachrichten.
7: Die Zahl der Insolvenzen in Mecklenburg-Vorpommern geht zurück. Das hat die Auskunftei Kreditreform für das zu Ende gehende erste Halbjahr ermittelt. Im Vergleich zum Vorjahr gab es da ein Drittel weniger Insolvenzen, nämlich rund 100. Deutschlandweit steigt die Zahl der Firmenpleiten dagegen um fast 8%. In keinem anderen Bundesland prognostiziert Kreditreform außerdem einen größeren Rückgang als in Mecklenburg-Vorpommern. Und das liege am besonderen Branchenmix hier im Land und an der regionalen wirtschaftlichen Entwicklung. Die Genehmigung für die Schweinehaltung in Altelin ist endgültig erloschen. Das Staatliche Amt für Landwirtschaft und Umwelt hat das Verfahren eingestellt, nachdem die Betreiberin ihre Anträge auf Verlängerung zurückgezogen hatte. Die Stallanlagen wurden bei dem Brand im März 2021 zerstört. Seitdem steht der Betrieb still. Damals kamen rund 50.000 Tiere ums Leben. In Zinnowitz ist ein Einfamilienhaus abgebrannt. Was das Feuer ausgelöst hat, ist noch unklar. Bei dem Brand wurden zwei Menschen leicht verletzt. Rettungskräfte brachten sie in ein Krankenhaus. Als die Feuerwehr eintraf, stand das Haus bereits in Vollbrand. 38 Feuerwehrleute waren da im Einsatz. Das Haus wurde zerstört und ist nicht mehr bewohnbar. Der Schaden wird auf etwa 500.000 Euro geschätzt. Mecklenburg-Vorpommern gibt mehr Geld für jüdische Gemeinden. Ministerpräsidentin Schwesig und der Vorsitzende des Landesverbandes Rossow haben eine entsprechende Erklärung unterschrieben. Dieses Jahr unterstützt das Land die Gemeinden mit 765.000 Euro. Die Summe soll aber bereits im kommenden Jahr auf 1 Million Euro steigen. Hintergrund sind laut Schwesig unter anderem steigende Investitionen in Sicherheitsmaßnahmen zum Schutz jüdischer Einrichtungen. Der Schutz jüdischen Lebens hat im Land einen besonders hohen Stellenwert. Er wurde 2025 in der Landesverfassung verankert. Die SPD-Fraktion von Mecklenburg-Vorpommern hat zum 21. Mal ihren Johannes-Stelling-Preis verliehen, in Erinnerung an den von Nationalsozialisten ermordeten Sozialdemokraten und Ministerpräsidenten ehrt der Preis jedes Jahr Menschen, Vereine und Initiativen im Land, die sich besonders gegen Rechtsextremismus engagieren. Und der Hauptpreis geht in diesem Jahr an den Theaterkurs der Schweriner Nils-Stensen-Schule. Die Schülerinnen und Schüler greifen seit Jahren aktuelle politische und soziale Themen auf, von völkischen Siedlungsstrukturen über Umweltschutz, Pressefreiheit und Antirassismus. Ministerpräsidentin Schwesig lobte den Mut der Gruppe, sich mit diesen großen Themen der Zeit auf eine Bühne zu stellen und sich so für eine demokratische Gesellschaft einzusetzen. Der Hauptpreis ist mit 3.000 Euro dotiert.
0: Der Sommer hat den Turbo angeschaltet und wenn die Abende so lau sind, dann macht alles das, was draußen stattfindet, noch viel mehr Freude, zum Beispiel Open-Air-Konzerte. In Schwerin wird da nicht aufs Wochenende gewartet, sondern immer dienstags wird der Marktplatz zur Open-Air-Bühne und zwar mit dem Musikclub.
8: Er ist ein Neuzugang des Musikclub-Teams. Schauspieler David Kramer kennt Initiator Martin Neuhaus noch vom gemeinsamen Studium. Kurz vor Konzertbeginn sprechen sie zu ihren Fans. Seit diesem Jahr organisiert ein neuer Verein den Musikclub. Etwas mehr als 10 Mitglieder sorgen dafür, dass hier regionale Bands auftreten können.
9: Was gleich bleibt, ist sozusagen, dass alle, die Musik machen wollen, auch hier spielen dürfen. Also das heißt, wir haben jetzt heute eine Inklusionsband, die darf genauso spielen wie eine professionelle Band, wie eine Band, die Zimmerkonzerte machen oder eigentlich nur für sich üben. Also der Musikclub ist für alle da, die selber gerne Musik komponieren und machen.
8: Den Auftritt der inklusiven Band Kaktus hält David gleich für Instagram fest. 22 Konzerte veranstaltet der Musikclub in diesem Sommer, jeden Dienstag 19 Uhr. Drinnen machen sich schon die Fuzzy Chameleons warm. Währenddessen muss David spontan die Stromversorgung der Bühne wiederherstellen. Musikclub heißt auch improvisieren.
10: Eben ging's noch. Guck mal, das nächste. Wir checken durch. Jetzt
8: funktioniert es wieder. Die Schweriner Schülerband hatte hier ihr erstes Konzert und spielt heute ihr letztes.
11: Ich glaube, der Musikclub hat die Energie in die Stadt reingebracht, die sie wieder gebraucht hat. Weil was hatten wir vor dem Musikclub hier auf dem Markt? Was hatten wir im Sommer vor dem Musikclub? Und der Musikclub ist ja jetzt seit über 4 Jahren. In diesen 4 Jahren wurde hier so etwas geschaffen. Schwerin wäre nicht das, was es mit Musikclub ist. Die Fuzzy Chameleon!
8: Wie viele Besucher kommen, das ist immer unterschiedlich und wetterabhängig. Die Bands bekommen eine Gage und David und weitere Helfer sammeln wie jedes Mal Spenden. Die Aufblasmaskottchen sind schon lange Teil der Show.
12: Das ist meine Überwindung. Auf der anderen Seite erkennt er noch keiner. Das ist ein bisschen verrückt.
8: Die Dienstagskonzerte sind für viele Schweriner zur festen Institution geworden.
13: Ich fand tatsächlich sehr gut die erste Band, die ja integrativ ist oder Inklusion, fand ich sensationell, weil also diese Art, die sie da leben, da vorne, finde ich gut.
14: Dass es so unkompliziert ist, dass man einfach losgehen kann und die Musik einfach hören kann, die einem gefällt.
15: Und das Schönste ist mal zu sehen, dass die Leute glücklich sind, ne? Und die haben alle Spaß. Die Bands mögen, die hören vorne zu, die nicht so oft Lust haben auf die Musik, die unterhalten sich hinten und essen zusammen was oder trinken was und halten Plausch. Das ist ja sehr, sehr beseelend, finde ich. Ja, ist einfach toll.
8: Wie lange es weitergehen soll, David sagt, solange wie Menschen für den Musikclub auf den Markt kommen.
0: Können Sie heute Abend noch hin. Das Gitarrenduo Inüb spielt und die machen ordentlich tanzbare Musik. Eintritt ist frei. 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
0: Morgen Abend sehen wir uns gerne wieder um 19.30 Uhr. Jetzt gibt es die hochsommerlichen Wetteraussichten mit Michaela Koschak. Bis dahin. Tschüss.

0: das Wetter für uns in Mecklenburg-Vorpommern.
1: Eine Hitzewelle rollt auf Mecklenburg-Vorpommern zu. Es wird in den nächsten Tagen bis mindestens Montag Temperaturen im Binnenland tagsüber über 30 Grad geben. Und dann nennt man das Hitzewelle. Im Juni kommt das eher selten vor. Und ich habe mal für Schwerin nachgeguckt. Seit 1890 wird hier Wetter gemessen. Und 1917 gab es schon mal 8 Tage am Stück, wo es so heiß war. 34 Grad war da die Höchsttemperatur. Wir werden nicht 8 Tage schaffen, aber wir werden auf jeden Fall die Höchsttemperatur knacken. Denn am Samstag sind bis zu 37 Grad möglich. Schauen wir erstmal auf die kommende Nacht. Da gibt es höchstens ein paar lockere Wolken. Ansonsten sieht man verbreitet die Sterne. Lokal kann sich Nebel bilden. Und man kann noch mal so richtig durchlüften im Schlafzimmer. Bei Tiefstemperaturen von 16 Grad auf dem Darß und im Binnenland bis zu 9 Grad. Morgen wird es viel, viel Sonnenschein bei uns geben. Wirklich nur harmlose Wolken, die durchziehen. Zum Teil 14, 15 Sonnenstunden. Die Waldbrandgefahr steigt damit natürlich weiterhin an. Das Ganze bei schon sehr sommerlichen Temperaturen von 24 bis 26 Grad an den Küsten. Im Binnenland Richtung Elbe kann es hochgehen bis auf 33 Grad. Der Wind dreht nämlich von West auf Südwest, ist allgemein schwach unterwegs. Am Freitag erwarten wir schon bis zu 34 Grad. Wie gesagt, der Peak wird wahrscheinlich am Samstag sein mit bis zu 37 Grad. Dazu weiterhin viel, viel Sonnenschein, weiterhin hohe Waldbrandgefahr und wirklich eine extreme Hitze.
0: Das Wetter für uns in Mecklenburg-Vorpommern.
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0: Heute heißt es nochmal Fenster auf und durchlüften, denn die kommenden Tage werden heiß. Willkommen zum Schleswig-Holstein-Magazin.
1: Guten Abend. Ja, den Sommer haben wir uns alle gewünscht, aber die kommenden Tage wird schon heftig. Wer so einen Ventilator hat, ist klar im Vorteil, denn die Temperaturen steigen peu à peu. Am Freitag erwarten wir bis zu 36 Grad.
0: Ja, da ist es wichtig, sich abzukühlen, auch im Job.
2: Liebe Kollegen, heute gibt es wieder gratis Eis. Bedient euch für jeden ein Eis an der Kühltruhe aufgrund der Witterung. Guten Appetit.
3: In diesem Baumarkt in Eckernförde hat sich der Chef etwas ganz Besonderes bei Hitze einfallen lassen. Es gibt nicht nur ein Eis für die Mitarbeiter, sondern wer überhitzt ist, der kann sich eine Auszeit auf dem Massagestuhl gönnen, wahlweise auch duschen oder sich zur Erfrischung Wasser oder Obst nehmen.
2: Und wir müssen Durchzug machen. Wir machen alle Tore und Fenster auf, dass wir wirklich Durchzug im Laden kriegen, damit wir irgendwie so ein bisschen Sauerstoff reinkriegen. Hitzefrei gibt es leider nicht, wir sind nicht in der Schule.
3: In dieser Versicherung entsteht gar keine Hitze. Dafür sorgen nicht nur Klimaanlagen an den Decken, auch automatische Außenjalousien und Ventilatoren. Und nicht nur das.
4: Wir haben großzügige Homeoffice-Regelungen. 2 Tage die Woche müssen die Mitarbeiterinnen und Mitarbeiter anwesend sein. Ansonsten kann man auch von zu Hause aus arbeiten. Und bei uns im Betriebsrestaurant stellt man sich auch auf den Sommer ein. Es gibt überwiegend leichte Speisen. Und Wasser ist umsonst. 6.

0: Viel trinken und im Schatten aufhalten, das rät der Schulleiter an diesem Kieler Gymnasium. Außerdem kein Dresscode. Alle können so luftig kommen, wie sie wollen.
1: Ich verbringe hier so viel Zeit in der Schule, dass ich irgendwie auch dann mich so zeigen möchte, wie ich mich fühle und wie ich mich wohlfühle.
2: Ich bin auch keine Person, die viel so kurze oder freizügige Dinge trägt, aber würde ich's mögen, dann würde ich es auch machen.
3: Ich glaube auch, dass die Jungs das da ein bisschen einfacher haben in ihrer Auswahl. Aber jetzt hier kurze Hose, T-Shirt ist gar kein Problem. Und da fühle ich mich auch wohl. Ich denke, es ist der Temperatur angemessen.
0: Auch Raumluft- und Oberflächentemperatur werden regelmäßig vom Schulleiter überprüft. Jetzt schon über 30 Grad auf einigen Tischen.
4: Dann muss man irgendwann schon sagen, reicht für heute in diesem Raum. Wenn das mehrere Räume betrifft, dann müsste ich irgendwann den Unterricht auch mal beenden.
0: So, und was ist Ihr Tipp gegen die Hitze?
5: Eincremen und ganz viel kaltes Bier auf der Kivo.
6: Das ist gegen die Hitze?
5: Ja, auf jeden Fall.
6: Da denken wir aber noch mal drüber nach.
5: Wieso?
7: Einfach irgendwo einen Schatten am besten und Füße ins Wasser, wenn es geht.
8: Vorne ans Handy klippen, dann kriegt man Luft ins Gesicht.
0: Also, Schleswig-Holstein ist gut vorbereitet.
9: Seit mehr als einem Jahr wird Tanja K. aus Nöhr bei Eckernförde vermisst. Die Polizei geht schon lange davon aus, dass sie nicht mehr lebt. Aber mehrere große Suchaktionen blieben ohne Erfolg. Von Anfang an stand ihr Ehemann im Fokus der Ermittlungen.
10: Er wurde wenige Tage nach dem Verschwinden seiner Frau festgenommen, kurze Zeit später allerdings wieder freigelassen. Damals sah das Amtsgericht keinen dringenden Tatverdacht. Das sieht jetzt aber anders aus. Heute wurde der Ehemann wieder festgenommen, denn es gibt eine neue Beweislage.
11: Seit März 2025 fehlt von Tanja K. jede Spur. Mehrere Suchaktionen blieben erfolglos. Ihr Ehemann geriet früh unter Verdacht, kam aber zunächst wieder frei. Heute Morgen dann die Festnahme, denn die Ermittler haben weitere Beweismittel ausgewertet.
12: Das sind verschiedenste Datenträger, darunter fallen natürlich Mobiltelefone, darunter fallen Rechner, die sichergestellt worden sind, aber auch Aufzeichnungen von Videokameras, Überwachungskameras, die in der Nachbarschaft aufgestellt waren und die für sich einzeln ausgewertet wurden. Ein maßgebliches Indiz ist die Tatsache, dass wir die vermisste Frau kein einziges Lebenszeichen nach diesem Tag des Verschwindens ermittelt haben. Und der Letzte, der tatsächlich mit ihr zusammen gesehen wurde, ist der Ehemann gewesen.
11: Noch am Mittag wurde der Ehemann einem Haftrichter vorgeführt. Der ordnete Untersuchungshaft an, auch wegen möglicher Fluchtgefahr.
12: Man muss sehen, dass hier eine Straferwartung von 5 Jahren bis zu 15 Jahren Freiheitsstrafe zur Diskussion steht. Und angesichts dieser Straferwartung lässt sich Fluchtgefahr relativ leicht begründen.
11: Der Verteidiger des Verdächtigen kann diese Entscheidung nicht nachvollziehen. Aus seiner Sicht hat sich die Sachlage seit März 2025 kaum verändert.
9: Da sind sich eigentlich alle einig, die gesetzliche Rente muss reformiert werden. Es gibt so viele Rentnerinnen und Rentner wie noch nie in Deutschland und auf jeden Einzelnen kommen nur noch 2 Beitragszahler. Was ist zu tun? Heute hat eine Expertenkommission in Berlin ihr Konzept vorgestellt.
10: Darin 33 Vorschläge wie die Anhebung des Rentenalters, eine verpflichtende Kapitalrente und ein Ende der Rente mit 63. Noch ist es alles nicht endgültig beschlossen, aber es wird natürlich auch bei uns im Land viel darüber diskutiert.
13: Wann die ganz junge Generation irgendwann mal in Rente gehen wird und wie viel Geld sie dann bekommen wird, ist jetzt noch völlig unklar. Klar scheint, alle werden wohl länger arbeiten müssen und die Rente mit 63 soll wegfallen.
14: Ich bin vom Bau früher. Und wenn ich mir vorstelle, mit über 60 noch arbeiten auf dem Bau, geht gar nicht. Und so sind die meisten. Und dann mit 70, das geht gar nicht.
15: Noch habe ich Spaß in meinem Job. Insofern finde ich es noch nicht so schlimm. Aber klar, es ist irgendwie schon ein bisschen traurig, wenn man in die Zukunft guckt und sich so denkt, okay, vielleicht muss ich noch 40 Jahre weiter. Ist dann doch ein bisschen lang.
16: Und seit 20 Jahren diskutiert man darüber, dass die Rente irgendwie nicht mehr sicher ist. Es ist nichts passiert und jetzt passiert mal was, ja.
13: Denn wenn nichts passiert, zahlen die Menschen immer mehr Beiträge für am Ende eine immer kleinere Rente. Das sieht auch die Junge Union im Bundestag so.
17: Die längere Arbeitszeit ist unerlässlich, um das Rentensystem zu stabilisieren. Und das ist eine Stellschraube, die wir brauchen, damit das Gesamtsystem am Ende aufgeht. Natürlich ist es als Politiker nicht schön, das zu beschließen, dass wir in diesem Land länger arbeiten müssen. Aber letztlich ist die Mathematik so, wie sie ist. Und irgendwie müssen wir es ausgleichen. Und da ist eine verhältnismäßig kurze Erhöhung der Lebensarbeitszeit, glaube ich, ein verhältnismäßiger Schritt.
13: Für die SPD war das Ende der Rente mit 63 besonders schmerzvoll.
18: Ich würde mir wünschen, dass wir nicht sagen, Rente mit 63 weg, sondern das ist nach 45 Jahren Arbeit. Und das bleibt für uns eines der wichtigen Unterschiede.

0: Deswegen wird da auf jeden Fall auch der Punkt sein, wo ich darauf drängen werde, auch Nachverhandlungen zu machen.
1: Auch der Sozialverband fürchtet Nachteile für die Menschen.
2: Die Realität ist doch eine andere. Die Leute erreichen das Rentenalter nicht, viele jedenfalls, weil sie in körperlich stark belastenden Berufen tätig sind oder weil sie gesundheitlich eingeschränkt sind. Und für diese Leute mag es wie ein Hohn erscheinen, wenn man jetzt erst mit 70 in Rente gehen kann.
1: Ein weiterer Punkt ist die Einführung einer verpflichtenden kapitalgedeckten Rente. Also eines Fonds, der beispielsweise über Kursgewinne am Aktienmarkt das angelegte Geld vermehren soll.
3: Für die Menschen, die jetzt in den nächsten zwei, drei, vier Jahren mit einer Frühverrentung gerechnet haben, für die wird es tatsächlich unattraktiver. Das ist eindeutig. Und allerdings für die Menschen, die jetzt vielleicht in einem mittleren Alter sind oder auch gerade für jüngere Menschen, wird der Aufbau der kapitalgedeckten Säule langfristig zum einen zu niedrigeren Beitragssätzen führen, aber zum anderen auch das System insgesamt stärken und zu höheren Renten führen. Und das ist natürlich eine Sache, die deutlich zu begrüßen ist, insbesondere weil gerade die jüngeren Menschen aktuell sehr hohe Lasten durch den demografischen Wandel tragen müssen.
1: Die Reformvorschläge sollen jetzt in die Feinjustierung gehen und Ende des Jahres beschlossen werden. An einigen Stellen wird es vermutlich noch viele Diskussionen geben.
4: Ja, so soll das aussehen bei den Segelwettbewerben auf der Kieler Woche. In Schilksee sind in diesen Tagen wieder mehr als 4000 Segler aus 58 Nationen auf dem Wasser. Bis morgen noch in den olympischen Segelklassen, unter anderem bei den 49ern. Diese Klasse gilt ja als eine der spektakulärsten, wenn denn genug Wind ist. Dieses Bild ist aus dem letzten Jahr. Aber heute war das leider eher mau.
5: 2 Stunden konnten sie nur rumsitzen. Jetzt muss alles schnell gehen. Die Wettfahrtleitung hat entschieden, der Wind reicht aus, um zu segeln. Für Richard Schultheis und Fabian Rieger bedeutet das, innerhalb weniger Minuten müssen sie bereit sein zum Ablegen.
6: Heute gilt es, sich in Top-Position zu bringen. Und da wirklich alles offen ist durch dieses Format, wollen wir natürlich in der bestmöglichen Position am besten ganz oben auf dem Podium starten in die Finals morgen.
7: Ein bisschen Aufregung ist natürlich da, aber wir wollen gut performen und ich glaube, wir können vorbereiten auf einen tollen Segeltag mit der Sonne.
5: Mehr als 5 bis 6 Knoten, also etwa 10 km/h, werden es heute nicht. Herausforderung: Leichtwindsegeln.
7: Die Distanz zwischen den Booten verkleinern sich, also da sind dann alle Boote ganz eng aneinander und dann macht jeder Meter aus an jeder Tonnenrundung. Und dann ist es ein großer Unterschied zwischen Top 5 oder dann hinten im Feld zu enden. Und dann müssen wir auf die kleinen Details aufpassen und dann bestmöglich das Rennen segeln.
5: Das Problem heute, der Start. Hier verlieren die beiden gleich wertvolle Meter. Steuermann Richard startet für den Norddeutschen Regattaverein, Fabian für den Verein Segelhaus am Wannsee. Ihr Heimat- und Trainingsrevier ist aber Kiel-Schilksee. Und hier segeln sie im ersten von 3 Rennen auf Platz 5.
6: Ich glaube, heute sind die Rennen werden ziemlich ähnlich. Das Ziel ist es, klar aus dem Start rauszukommen und dann einfach sein eigenes Rennen zu fahren. Und ich glaube, das ist ein gutes Learning aus dem jetzt, dass wir nicht von hinten aufholen müssen.
5: Fabian und Richard segeln erst seit dem vergangenen Jahr im 49er zusammen. Die Kieler Woche ist für sie zwar ein wichtiges Event, sagen sie, auch hier wollen sie gewinnen. Ihre Augen sind aber auf ein größeres Ziel gerichtet. 2028 wollen sie bei den Olympischen Spielen in L.A. für Deutschland dabei sein.
6: Man springt ja immer nur so hoch, wie man sich das Ziel steckt. Und dementsprechend stecken wir uns das ganz oben, die Goldmedaille. Und dahin arbeiten wir. Da gibt es natürlich noch einen langen Weg hin. Und genau, am Anfang des Jahres haben wir zum Beispiel den Weltcup auf Mallorca gewonnen. Das war schon mal so der erste Meilenstein, so die erste Regatta zusammen gewonnen. Und hoffentlich geht es jetzt so weiter.
5: Heute stehen unterm Strich ein 5., 6. und 8. Platz. In der Gesamtwertung sind sie damit 8. Qualifiziert für die Finalrennen morgen. Und da wollen sie ganz vorne mitsegeln. Voraussichtlich wieder bei Leichtwind.
8: Ja, und Kieler Woche, das ist natürlich nicht nur erstklassiger Segelsport. Für die meisten ist die Kieler Woche vor allem eine riesengroße Party mit Riesenrad und rund 500 Konzerten. Ein Highlight heute Abend präsentiert von uns von NDR Schleswig-Holstein.
4: Live auf der Bühne vorm Rathaus die Sängerin Alice Merton. Ihren Hit No Roots kennen wohl die meisten von uns. Geht los, ne?
8: Ja, gut.
4: 2015 beginnt Ihre Show. Für uns ist Lisa Sönowski am Kieler Rathaus. Lisa, was passiert denn noch bis dahin?
9: Also wir haben bis dahin auf jeden Fall hier bei uns auf der NDR-Bühne wirklich noch

0: jede Menge abwechslungsreiche Live-Musik. Wir haben Local Heroes da, also das sind Musikerinnen und Musiker hier aus der Gegend, die man hier schon ganz gut kennt. Gerade tritt zum Beispiel Peter Widerick auf, das ist auch ein Name hier in Kiel. Der präsentiert seine eigenen Songs und hat zur Kieler Woche sogar extra ein Orchester dabei. Man merkt vielleicht auch die Stimmung, die ist hier entspannt, das Wetter, das ist gut. Und nachher wird es hier, glaube ich, richtig voll. Denn dann haben wir hier eine Frau auf der Bühne, deren Songs zum Teil ja hunderte Millionen Streams im Netz haben. Ich spreche natürlich von Alice Merton und die ist jetzt auch bei mir. Moin!
1: Moin!
0: Du bist schon mal auf der Kieler Woche gewesen, jetzt zum zweiten Mal wieder hier. Warum hast du denn gedacht, du kommst noch mal vorbei? Was gefällt dir hier?
1: Ich finde es total spannend, also erstens am Wasser, auch dieses Jahr mit den Ständern aus der ganzen Welt. Also es gibt wirklich Essen aus jedem Land, Ungarn, Pakistan. Und es ist total schön, einfach dann durch die Menge spazieren zu gehen. Die Stimmung ist immer gut und es macht Spaß.
0: Das heißt, du hast die Zeit hier schon ein bisschen genutzt vor dem Konzert?
1: Ja. Ich war auch gestern schon hier. Ich bin gestern Abend angekommen und genau.
0: Jetzt wollen wir natürlich auch noch ein bisschen über Musik reden. Du bist schon lange selbst im Business. Man hat jetzt so gerade den Eindruck mit Taylor Swift, Dua Lipa, Chappell Roan. Gibt viele starke Frauen, starke Stimmen, die immer mehr Präsenz bekommen. Teilst du diesen Eindruck, dass sich da was bewegt in der Musikbranche? Und wie ist es auch für dich persönlich als Sängerin?
1: Auf jeden Fall finde ich, dass sich was bewegt. Ich glaube, Frauen bekommen jetzt eine Stimme und man hört einfach gerne auch diese Konzerte. Also man geht gerne auf ein Chappell Roan Konzert oder ein Taylor Swift Konzert oder Dua Lipa. Und ich finde es schön, weil ganz lange war es ja so, dass auch Festivals oft nur Männer gebucht wurden. Und ich höre ja auch selber ganz viel Musik von Frauen und finde es total schön.
0: Vielleicht noch ganz kurz, was erwartet das Publikum denn heute bei dir?
1: Ich würde sagen, wir haben immer ein abwechslungsreiches Programm. Also wir haben immer Balladen, wir haben rockige Nummern. Ich mag immer diese Mischung aus beiden und hoffentlich einfach gute Stimmung, tanzen, ja.
0: Alice Merton, vielen Dank und natürlich viel Spaß hier beim Konzert bei uns in Kiel. Ja, und wenn Sie jetzt selber Lust bekommen haben, dann kommen Sie doch gerne rum zu uns hier auf den Rathausplatz. Um 22.15 Uhr geht's los mit dem Konzert mit Alice Merton. Davor gibt es auch noch jede Menge Live-Musik. Das Wetter ist top und der Eintritt, der ist frei.
2: Besser geht's nicht. Also ab zur Kieler Woche. Danke, Lisa. Und am Donnerstag präsentieren wir dann auf dem Rathausplatz das nächste große Public Viewing. Da sehen wir dann zusammen alle auf einer großen Videoleinwand, wie Deutschland das Spiel gegen Ecuador gewinnt.
3: Wird schon, Cheffi. Nun glaub mal an deine Jungs.
2: Doch, das wird.
3: Ja. So, und das ist ein krasser Schritt, als älterer Mensch in ein Pflegeheim zu gehen und fast alle seine privaten Sachen zurückzulassen. Oder als junger Mensch mit Einschränkungen in eine betreute Einrichtung zu kommen und sich dem Rhythmus fremder Menschen anzupassen. Aber wo sind die Alternativen?
2: Über die wollen wir berichten mit unserer Aktion NDR vereint im Norden. Und ein wunderbares Beispiel ist der Verein Selbstbestimmtes Wohnen am Sandberg in Elmshorn. Das ist ein großer Wohnkomplex, der verschiedene Generationen zusammenbringt und auch Menschen mit und ohne Handicap. Es gibt viel Gemeinschaft, aber auch Privatsphäre.
4: Besuch aus Herford in Nordrhein-Westfalen von einer, die hier leben möchte.
5: Ich habe eure Video angeguckt.
6: Ja.
5: Was über YouTube läuft.
6: Ja.
5: Und da war ich sehr vollkommen begeistert von. Und meine Betreuerin hat das auch gesehen und die war auch total begeistert.
6: Und die hat auch gesagt, hierher passt sie.
7: Ja.
5: Vor allem schon von den ganzen Generationen, die hier unterschiedlich
7: sind. Ne?
6: Ja. Wir haben Single und Familien Menschen eben mit Handicap.
4: Beate Krupski hat vor knapp 11 Jahren mit weiteren Eltern den Verein Selbstbestimmtes Wohnen am Sandberg gegründet, weil sie vergeblich für ihre Kinder nach einer passenden Wohnform gesucht hatten. Ein Emsorner Bauunternehmer ließ sich auf ihre Ideen ein und baute ein ganzes Quartier.
6: Es sind 9 Mehrgenerationshäuser und das sind insgesamt 220 Wohnungen, die alle barrierearm sind.
5: Oh, okay.
6: Die Idee ist, dass man nicht vereinsamt, dass man wirklich die Möglichkeit hat, sich mit anderen zu treffen. Ich finde, das ist hier wie so ein kleiner Stadtteil. Und wir machen Veranstaltungen vom Verein und bringen einfach die Menschen zusammen.
8: Wer möchte mitspielen?
4: Seit ein paar Wochen ist die rollstuhlgerechte Buhlbahn eröffnet. Einmal die Woche kommt eine Nachbarin vorbei, um es den Bewohnerinnen und Bewohnern beizubringen.
9: Oh, yummy! Das ist Hammer!
4: Vorbereitungen fürs Mittagessen. Beata Gardini ist Hauswirtschafterin von Pflege SH.
10: Als ich angestellt worden bin, hat man gesagt, Mutti für alles.
7: dich brauchen wir. Und ja, von morgens um 6.30 Uhr betreue ich die Bewohner, begleite die zum Frühstück. Viele gehen auch arbeiten. Die Bewohner werden verwöhnt.
4: Küche und Gemeinschaftsraum hat der Vermieter dem Verein zur Verfügung gestellt. Hier ist das Zentrum des Quartiers. Alle, die hier leben, können in Gemeinschaft essen, wenn sie wollen. Die, die keine Pflegestufe haben, zahlen 11 Euro. Auch Pflegeleistungen können sie buchen. Pflege SH ist immer vor Ort.
8: Wir leben hier seit 11 Jahren, weil wir unser Haus nicht mehr konnten. Und hier kriegen wir alles. Mittag, Pflege, alles, was dazugehört.
10: Wir haben ein Haus gehabt, wir können heute nicht.
8: Und sind begeistert.
4: Sie kommt gerade von der Arbeit. Zu spät, um mit den anderen zu essen. Nele Krupski ist die Tochter der Vereinsgründerin.
11: Selbstbestimmt wohnen heißt für mich auf jeden Fall, autark zu sein, so viel wie möglich selbstständig zu machen.
4: Bevor sie hier eingezogen ist, hat sie 4 Jahre in einem Heim gelebt, war unglücklich und ständig bei den Eltern.
12: Hallo Mama, schön, dich zu sehen.
4: Jetzt sehen sie sich zwar immer noch oft, aber sie können sich auch ohne Probleme aus dem Weg gehen.
6: Du, es würde nicht mehr gehen. Ernsthaft. Wir würden uns erschlagen gegenseitig.
11: Ja. Ich hatte richtig Panik, ihr zu sagen, dass das nicht mehr mein Zuhause ist. Weil das jetzt hier mein Zuhause ist, genau.
6: Und ich habe gesagt, Nele, das hätten wir viel vorher sagen können. Ich sag doch, tschakka, das ist genau das, was ich wollte.
4: Der Verein hat in Elmshorn eine neue Wohnform geschaffen, die, so finden hier alle, Schule machen sollte. Selbstbestimmt leben, in Sicherheit, Vielfalt und Gemeinschaft.
3: Ja, tolles Projekt. So ist ja nicht hässlich, diese Pflanze. Ist nur leider für uns Menschen furchtbar gefährlich. Der Riesenbärenklau. Und der hat sich bei uns im Land auch ganz schön ausgebreitet.
2: Leider ist es gar nicht so einfach, ihn wieder loszuwerden. In Schleswig gibt es jetzt Hilfe beim Kampf gegen den Riesenbärenklau. Und zwar von Galloway-Rindern.
4: Eine Pflanze im Visier der Behörden.
13: Wir haben beim Vorbeifahren entdeckt, dass hier Riesenbärenklau wächst. Und haben den jetzt aufgenommen, fotografisch. Und werden das weiterleiten, dass die Pflanzen beseitigt werden.
4: Der Riesenbärenklau kam im 19. Jahrhundert als Zierpflanze aus dem Kaukasus hierher. Doch damit haben die Gärtner sich keinen Gefallen getan. Der Saft der Pflanze ist phototoxisch. Bekommt man ihn zusammen mit Sonnenstrahlen auf die Haut, kann man sich verbrennen. Deswegen kämpfen Gemeinden, Städte und auch private Initiativen seit Jahrzehnten gegen die stark invasive Pflanze. Trotzdem ist sie immer noch da, von der Elbe bis zur dänischen Grenze. Laut dem Landesamt für Umwelt nimmt der Bestand gerade sogar an Fließgewässern noch zu. Denn die Samen können schwimmen. Diese Wiese in der Nähe vom Schleswiger Schloss Gottorf, ein Hotspot für Riesenbärenklau.
14: Vor 2 Jahren, zu dieser Jahreszeit, hätte man uns hier, mich hier nicht gesehen, weil der Bestand an Riesenbärenklau 2,50 Meter hoch gewesen wäre und keinerlei andere Vegetation außer dem Riesenbärenklau hier zu sehen gewesen wäre.
4: Jetzt ist hier alles weggefressen, und zwar von seinen Rindern. Und die wiederum hat der Eigentümer der Fläche extra hierher geholt.
15: Ich kenne den Bärenklau hier aus meiner Kindheit. Wir haben uns damit immer nahezu arrangiert und es war auch nicht so immer problematisch. Aber mittlerweile dringt der Bärenklau hier auch in unsere Gärten, auch in meinen Garten vor. Und wir wollten jetzt tatsächlich einmal die Quelle dieses Bärenklaus bekämpfen.
4: Seit die Galloways vor 2 Jahren kamen, muss er nur noch auf der anderen Seite des Zauns die Blüten abschneiden.
15: Gibt es keine Blüte, gibt es keine Samenreife. Und wir haben quasi den biologischen Kreislauf dieser Pflanze unterbrochen. Und wenn wir das eben mehrere Jahre hintereinander machen und die Samenbank irgendwann austrocknen oder leeren, dann ist die Pflanze hier irgendwann dauerhaft bekämpft.
4: Dauerhaft. Das funktioniert hier gut, denn die Rinder sind jeden Sommer da und Riesenbärenklau schmeckt ihnen hervorragend. Durch ihr dunkles Fell und ihre dunkle Haut sind sie vor Verbrennung geschützt und haben schon 80% des Riesenbärenklaus hier gefressen.
14: Meine Erwartungen sind bei Weitem übertroffen worden. Das machen die wirklich total klasse und das funktioniert deutlich besser, als wir gedacht hatten. Und jetzt kommen auch aus anderen Bundesländern die Nachfragen, wie funktioniert das? Wir wollen das hier auch machen.
16: Auch das Landesamt für Umwelt und das Umweltministerium sehen in der Beweidung Potenzial im Kampf gegen den Riesenbärenklau. Nur leider hat nicht jeder eine Rinderherde zur Hand. Für Gartenbesitzer ohne Galloway gilt, Riesenbärenklau nur mit Schutzkleidung und Brille entfernen und die Reste verbrennen oder in den Restmüll werfen.
3: Das ist so eine Sache, bei unserem norddeutschen Wetter eine Theaterproduktion nach draußen zu verlegen. Aber im Moment sieht es ja so aus, als wäre das eine gute Idee. Am Wochenende hat das Theater Lübeck mit der Komödie Der Diener zweier Herren von Carlo Goldoni Premiere gefeiert auf der neuen Freilichtbühne direkt an der Trave. Und es spielt unter anderem in einer riesengroßen Eistüte.
17: Verpasst mir richtig einen Bauch. Oh. Cool. Also das Warm-up mache ich eigentlich immer, gerade bei so körperlich betonten Stücken. Der Unterschied ist eigentlich, dass man draußen viel ausgelieferter ist. Also den äußeren Umständen. Du hörst jeden Rettungswagen, du hörst die Jugendlichen mit ihren Bluetooth-Boxen, du hörst Fahrradfahrer, Jogger, Autoverkehr. Die Konzentration ist eine andere. Im Theater hast du diesen hermetisch abgeriegelten dunklen Raum, da bist du so für dich in deiner eigenen Welt. Und draußen ist halt, neben der Bühne findet halt das normale Leben statt.
18: Und statt der klassischen Bühne gibt es diesmal eine überdimensionale Eistüte, Wind, Wetter und regenfest. Und natürlich vom Statiker geprüft.
19: Diese Drehtür spielt eine sehr wichtige Rolle in der Inszenierung. Da haben wir sehr viele gleichzeitige Bewegungen, Auftritte auf da und also Abtritte von da und Auftritte von da. Das heißt, da muss das auf jeden Fall alles reibungslos und das ist jetzt hier so, was wir hin und her haben. Deswegen diese Schnapper da oben, die sind ganz wichtig.
20: Gebracht.
21: Hier, komm, gib mir schon meine Briefe.
20: Meister, die Briefe sind ja nicht alle nur für Ihre Gnaden.
18: Heiner Koch spielt den Diener Truffaldino aus der Komödie Der Diener zweier Herren von Carlo Goldoni, geschrieben vor mehr als 250 Jahren.
17: Also die Grundidee war, dass wir das in diese 80er Jahre Italo-Pop-Zeit ziehen, was wir auch geschafft haben, glaube ich, siehe Kostüm. Und die Geschichte ist eigentlich, es geht um Truffaldino, den Diener zweier Herren, der aus einer Not heraus, weil er Hunger hat, kein Geld, einfach bei zwei Herren anheuert. Und dann nimmt das Chaos seinen Lauf.
22: Naja, es geht ja schon auch um Truffaldino, der Diener, der zwei Jobs annimmt, um zu überleben. Und wenn man jetzt so heutzutage mit den ganzen Kulturkürzungen sich das anschaut, dann geht es ja vielen Künstlern und Künstlerinnen ja auch so, dass man mehrere Jobs annehmen muss, um irgendwie über die Runden zu kommen. Und das ist schon, das sitzt schon tief.
23: Hier, zieh mal.
18: Doch zuallererst geht es hier allen um den Spaß.
17: So eng sind wir sonst nie zusammen. Und hier ist man in diesem kleinen Raum so zusammengepfercht und muss einfach diese zwei Wochen jetzt miteinander. Aber das hat schon was. Das ist so was Familiäres. Das ist schon. Das ist cool und das ist auch. Ja, auch einzigartig.
18: Zwei Wochen ist Heiner Koch noch auf der Open-Air-Bühne zu sehen. Direkt an der Trave. Mit Blick auf die Lübecker Altstadt.
2: So, Hände hoch, wer mag Pinguine? Sie sind einfach ganz besonders schöne Tiere und sie sind sehr faszinierend. Es gibt Pinguine, die können fast 20 Minuten unter Wasser bleiben und sie können sogar Salzwasser trinken. Und alle Pinguin-Fans hier im Land sind in der Kunsthalle St. Ahnen in Lübeck gerade richtig gut aufgehoben.
24: Ein kleiner Luftzug reicht aus und die Pinguine werden lebendig. Gefüllt sind die Ballons mit Helium, nur die kleinen Füßchen aus Pappe verhindern, dass sie abheben.
25: Das Schöne an der Installation ist, dass es eine interaktive Arbeit ist. Das heißt, man darf in das Kunstwerk reingehen, man darf damit in Berührung kommen. Und es funktioniert so, dass man als Besucherin durch die Arbeit durchgeht und dadurch diese ganz leichten Luftballons in Bewegung geraten.
24: Die Künstlerin Benedikte Bier will mit ihrer Installation auf den Klimawandel aufmerksam machen. Vor allem Kaiserpinguine sind vom Schmelzen der Eisflächen bedroht, gelten seit zwei Monaten als gefährdete Art. Durch das Foyer in St. Annen watscheln sie noch bis Ende Oktober.
3: So, und wahrscheinlich wird ihm bald zu heiß. Wir haben es ja schon gesagt, die kommenden Tage, die werden wirklich heiß. Wo es besonders warm wird, das sagt uns gleich Maike. Und davor geht es noch ins Herzogtum Lauenburg. Da hat Daniel Stefan aus Lauenburg dieses Foto für uns gemacht.
2: In der Nähe von Lehmrade. Danke dafür. Ihnen allen jetzt einen schönen Sommerabend und bis morgen um 19:30 Uhr.

0: Und jetzt Ihr Wetter für Schleswig-Holstein.
1: So ein paar leichte Anlaufschwierigkeiten hatte die Sonne heute Morgen bei uns in Schleswig-Holstein. Vielerorts musste sie sich erstmal durch teils dichtere Wolkenfelder kämpfen. Aber final hatte sie genug Energie, um sich durchzusetzen. Und ab dem Vormittag gab es dann für uns alle Sonne satt. Und so munter geht es auch in den nächsten Tagen weiter. Auf dem Wolkenfilm sehen wir die gestern schon erwähnte Hochdruckbrücke. Die erstreckt sich von den britischen Inseln bis ganz nach Osteuropa und bringt uns weiter dieses sommerliche und trockene Wetter. Und statt feuchter Luftmassen werden jetzt aktuell warme, zum Teil auch heiße und trockene Luftmassen zu uns herangeführt. In der kommenden Nacht ist es meistens sternenklar. Im Verlauf können von der Nordsee her ein paar leichte Wolkenfelder zu uns reinziehen. Es bleibt aber trocken bei Tiefstwerten heute Nacht von 16 bis 12 Grad. Auch morgen ziehen ab und zu ein paar leichte Wolkenfelder oder Quellwolken übers Land. Insgesamt bleibt es aber sonnig und trocken. Wir bekommen insgesamt 11 bis 14 Sonnenstunden und die UV-Belastung, die ist dabei sehr hoch. Also Sie sollten sich morgen auf jeden Fall vor der starken Sonne gut schützen. Der Wind ist morgen weiter schwach unterwegs, dreht auf nordwestliche Richtungen und die Tageshöchstwerte erreichen dann morgen schon in der Spitze 26 bis sogar 31 Grad in den südlichen Landesteilen. Nord- und Ostsee haben jeweils 19 Grad. Dann schauen wir auf die Aussichten für die nächsten Tage. Ja, der Sommer, der hat uns fest im Griff. Die Temperaturen steigen Tag für Tag an, in der Spitze am Sonnabend bis zu 37 Grad, das ist eine Ansage. Also ich freue mich, wenn wir uns hier morgen wiedersehen im Studio bei angenehmen 22 Grad.
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0: Guten Abend Hamburg auch von uns. Hier ist natürlich Ihr NDR Hamburg Journal. Auch heute gibt's die Nachrichten von Merlin.
1: Willkommen. Schön, dass Sie dabei sind. Und das sind drei unserer Themen heute.
0: Kritik an der Kostensteigerung der neuen Müllverbrennungsanlage der Stadtreinigung. Vorbereitung auf Hitze bei dem Halbmarathon am kommenden Wochenende. Und 25 Jahre nach dem NSU-Mord, die Familie fordert noch immer einen parlamentarischen Untersuchungsausschuss. Und dann noch das große Thema, wie soll unsere Rente gesichert werden? Die Rentenkommission der schwarz-roten Bundesregierung hat dazu 33 Ideen. Drei davon, es sollen mehr Berufsgruppen einzahlen in die Rente, wir sollen später in Rente gehen und vor allem nicht mehr vorzeitig. Also Schluss mit der Frührente. Wie kommt das alles bei uns in Hamburg an?
2: Chili ist erst 6 Jahre alt und geht noch nicht zur Schule. Und trotzdem, sie hat schon einen Traumjob.
3: Erfinderin.
2: Ja, warum?
3: Weil ich finde es einfach cool und ich finde es auch cool, neue Sachen zu erfinden.
2: Für Chilis Generation und auch für andere könnte sich in Sachen Rente bald einiges ändern. Unter anderem soll das Renteneintrittsalter ab 2031 etwa alle 10 Jahre um 6 Monate angehoben werden, im Verhältnis zur steigenden Lebenserwartung. Wegfallen soll außerdem die abschlagsfreie Rente mit 63 Jahren. Vater André Pihera blickt besorgt in die Zukunft.
4: Es macht meiner Meinung nach überhaupt keinen Sinn. Also gerade mit zunehmender Technologie und mit KI und sowas sollten wir eigentlich immer in der Möglichkeit sein, dass wir immer weniger arbeiten und dass immer mehr uns abgenommen wird.
2: 33 Vorschläge hat die Rentenkommission der Bundesregierung für eine Reform der Rente präsentiert. Unter anderem Selbstständige und Abgeordnete sollen bald in die gesetzliche Rente einzahlen. Außerdem will der Staat mit einer Kapitalrente künftig Geld anlegen, jeweils zur Hälfte eingezahlt von Arbeitnehmern und Arbeitgebern. Tanja Czaffler vom DGB Hamburg sieht zwar gute Vorschläge, ist mit einigen Punkten aber nicht zufrieden.
5: Das Thema Erhöhung Renteneintrittsalter. Das ist etwas, was für uns Gewerkschaften so nicht geht und auch die Lebensleistung von vielen Kollegen und Kolleginnen missachtet. Also auch, dass man nach 45 Beitragsjahren nicht mehr in Rente gehen kann. Da können wir nur sagen, das schaffen heute schon viele Kollegen und Kolleginnen nicht.
2: Sowohl Bundeskanzler Merz als auch Arbeitsministerin Baas befürworten alle Vorschläge und wollen diese zügig umsetzen. Zuversichtlich mit Blick auf die möglichen Reformen, besonders den Wegfall der Rente mit 63, ist der Unternehmensverband Nord.
6: Wir haben ja einen erheblichen Fachkräfte- und Arbeitskräftemangel. Und insofern haben wir immer schon beklagt, dass Frühverrentungen für die Unternehmen eher hinderlich sind. Gern halten wir die bewährten, erfahrenen Kräfte auch so lange, wie sie können.
2: Gemischte Gefühle unterdessen in der Hamburger Innenstadt.
7: Ich glaube, dass der Weg richtig ist, weil wir keine Chance haben, es bei dem alten System zu belassen. Und schade ist, dass das alle wussten, dass das auf Dauer nicht gut gehen kann.
8: Gerade wenn wir jetzt später ins Rentenalter gehen oder später in Rente gehen, ist dann auch die Frage, ja, wird das immer weiter passieren? Also wenn die Entscheidung jetzt getroffen wird, wird vielleicht in 5 Jahren noch mal eine Entscheidung getroffen und es wird noch später werden.
2: Vielleicht fällt ja Chili und ihrer Generation eines Tages etwas ein, um das Rentensystem doch noch einmal ganz neu zu erfinden.
0: Die massiv gestiegenen Kosten für das neue Recycling-Center in Bahrenfeld. Diese Sache wird langsam zum echten Wirtschaftskrimi. Wie konnte ein so großes Projekt finanziell komplett aus dem Ruder laufen, ohne dass jemand was gemerkt hat? Oder wollte es keiner merken, wollte es keiner wahrhaben? Heute gab es unbequeme Nachfragen im Umweltausschuss der Bürgerschaft.
9: Auch heute sieht das Recycling Center an der A7 alles andere als fertig aus. Und trotzdem hat die Chefetage der Stadtreinigung bis Ende vergangenen Jahres so getan, als wäre alles in Ordnung. In Betriebnahme 2026, so die Prognose. Mit dem Fokus der Aufsichtsrat, seit einem Jahr ist das die zweite Bürgermeisterin.
10: Uns ist regelmäßig berichtet worden über den Projektfortschritt beim ZRE, zuletzt auch noch unter der alten Geschäftsführung im Dezember. Da hieß es, dass, was den Projektfortschritt, Kostenplanung und auch Zeitplanung angeht, alles soweit auf Kurs ist.
9: Wir wurden belogen, so ihr Fazit. Kostenexplosion und Bauverzögerung wurden über Jahre totgeschwiegen, genauso wie fehlende Kontrolle und mangelhafte Projektsteuerung. Womöglich wurde sogar Druck ausgeübt, dass bloß nichts an die Öffentlichkeit dringt. Für Wirtschaftsmediator Tillmann Metzger hat so etwas System.
11: Das eine ist eben die Fehlerkultur, also wie offen kann, darf ich eigentlich Fehler ansprechen, ohne dass ich sofort sozusagen degradiert werde. Und das andere ist natürlich die Konfliktkultur, also auch wenn innerhalb des Unternehmens vielleicht verschiedene Abteilungen, die mit so einem Großprojekt befasst sind, wenn die sich nicht einig sind, kann das auch ein Hemmnis sein, dass es wirklich bis zur Spitze durchdringt, dass da was nicht stimmt.
9: 30 Jahre lang war er Chef der Stadtreinigung bis 2025, Rüdiger Siechau, eine Lichtgestalt der deutschen Müllbranche. Schwer vorstellbar, dass er nichts wusste. Womöglich wollte man auch sein Andenken nicht beschädigen. Auch Ex-Umweltsenator Jens Kerstan muss sich fragen lassen, warum er als Aufsichtsratsvorsitzender bis Mitte 25 nichts gemerkt hat. Genauso wie seine Nachfolgerin Katharina Fegebank. Auf der heutigen Sitzung des Umweltausschusses verlangte die CDU Aufklärung und komplette Akteneinsicht. Einen Untersuchungsausschuss wird es aber wohl nicht geben.
12: Wenn jetzt klar und deutlich wird, wir haben jetzt Haftungsfragen gestellt, wir haben eingeleitet, dann werden wir uns damit zufrieden geben müssen. Wenn man einen klaren Fahrplan aufstellen wird, wie es auch auf andere Unternehmen implementiert wird, weil was da passiert ist, könnte man ja vermuten, gab es auch oder gibt es auch bei anderen Unternehmen und das müssen wir verhindern.
9: Umweltsenatorin Katharina Fegebank kündigte an, nicht nur rechtliche Schritte gegen die alte Geschäftsführung zu prüfen, sondern auch die Besetzung städtischer Aufsichtsräte grundlegend zu überdenken.
10: Man muss informiert werden, man muss dann auch eine Entscheidungsgrundlage treffen können in den Aufsichtsräten, kompetent und mit entsprechender Kenntnis auch der Sachlage. Und da gucken wir uns jetzt sicherlich auch noch mal an, ob wir da in unseren Gremien richtig und gut aufgestellt sind.
9: 4 Jahre Verzögerung, 50% höhere Kosten. Mit bald 800 Millionen Euro wird sie fast so teuer wie die Elbphilharmonie. Nur den Kultstatus, den wird sie wohl nie erreichen.
0: Der Haftbefehl gegen einen 17 Jahre alten Terrorverdächtigen aus Hamburg ist aufgehoben, Merlin.
1: Das hat die Generalstaatsanwaltschaft dem NDR auf Nachfrage mitgeteilt. Der 17-jährige Syrer steht im Verdacht, einen Sprengstoffanschlag in Hamburg geplant zu haben. Die Generalstaatsanwaltschaft geht durch ein Gutachten nun davon aus, dass der Jugendliche erheblich vermindert schuldfähig ist. Er befindet sich jetzt in einem psychiatrischen Krankenhaus. Die Führungsakademie der Bundeswehr hat mit Flottillenadmiral Sascha Rackwitz einen neuen Kommandeur. Der Wechsel fällt in eine Zeit, in der sich die Akademie in Blankenese modernisiert und neu aufgestellt hat. Unter anderem wurde die Zusammenarbeit und der Austausch mit Offizieren europäischer Nachbarländer verstärkt. Auch die Vernetzung mit zivilen Behörden hat die 3-jährige Amtszeit des scheidenden Konteradmirals Rolf Kuchler geprägt. Zuletzt war Kuchler in die Schlagzeilen geraten, weil er unter anderem ein Dienstfahrzeug für private Zwecke genutzt haben soll. Er wechselt nun nach Bonn. Mit Sascha Rackwitz übernimmt wieder ein Marineoffizier das Kommando in Blankenese. Er war zuletzt Büroleiter des Generalinspekteurs. Nach 2 sexuellen Übergriffen sucht die Polizei Zeugen. In der Nacht auf Montag hat ein Mann demnach eine 47-Jährige auf St. Pauli angegriffen. Auf der Simon-von-Utrecht-Straße setzte sich die Frau zur Wehr, woraufhin der Mann sie geschlagen habe. In Eimsbüttel hat laut Polizei ein Mann in der Nacht zu Sonntag eine 21-jährige Frau in einem Hauseingang in der Göbenstraße sexuell bedrängt. Die Bezirksversammlung Altona befasst sich diese Woche mit der Situation rund um den Bahnhof. Die SPD will mehr Sicherheit und Sauberkeit und fordert deshalb unter anderem neue Gespräche mit der Bahn. Die SPD-Fraktion spricht von einer regelrechten Verelendung im öffentlichen Raum. Beschwerden von Reisenden und Anwohnern über das vermüllte Areal und den öffentlichen Drogen- und Alkoholkonsum würden nicht abnehmen. Besonders betroffen sei der Platz rund um den Tunnel zur Großen Bergstraße. Die SPD fordert mehr Reinigungs- und Sicherheitspersonal und den Einsatz von Straßensozialarbeitern. Auch sollen laut Antrag die Geschäfte am Bahnhof stärker in die Pflicht genommen werden. Und an der Alster könnten viele Uferabschnitte in den kommenden Jahren naturnah umgestaltet werden. Ein Konzept dazu soll die Bürgerschaft in der kommenden Sitzung auf Antrag von SPD und Grünen beschließen. Eine Studie der Umweltverbände NABU und BUND hatte festgestellt, dass viele Ufer- und Böschungsbereiche wichtige Lebensräume für Pflanzen und Tiere sind.
0: Danke erstmal, Merlin. Ein aggressives Bakterium ist seit 2 Jahren in Hamburg. Haemophilus influenza Typ B, kurz HIB. Es verursacht zum Beispiel Hirnhaut- oder Lungenentzündung oder auch Blutvergiftung. Gefährdet sind besonders Obdachlose und Menschen aus dem Drogenmilieu. Und genau da wird nun dagegen geimpft. Wir waren unterwegs.
13: So, ganz locker halten den Arm. gerne meine Hand drücken.
14: Auf Hamburgs Straßen impfen sie gegen eine unsichtbare Gefahr.
13: Ja. Ging gut, oder?
15: Oh, aber.
13: Und schon fertig. Schon fertig.
15: Ich wurde gepiekst.
13: Oh je. Ja. Und war schrecklich?
15: Ja.
14: Dabei schützt die Impfung gegen weitaus Schlimmeres, den sogenannten HIB-Erreger. Seit etwa 2 Jahren führt er in Hamburg vermehrt zu Lungenentzündungen und Fieberausbrüchen, mitunter tödlich. Besonders betroffen sind laut RKI Menschen mit Vorerkrankungen und Obdachlose.
16: Wie gefährlich finden Sie das, diese Krankheit?
15: Ganz ehrlich, da ich sowieso todkrank bin, wird es für mich nicht mehr interessieren. Also, aber ich habe mich impfen lassen.
14: Oh. Warum Jennifer todkrank ist, will sie nicht sagen. Für geschwächte Körper wie ihren ist der HIB-Erreger besonders gefährlich. In Hamburg unter Obdachlosen mehr als 37 Infizierte und 4 Todesfälle bereits. Dementsprechend rege die Nachfrage nach Impfungen.
13: Hier haben wir eben eine ganz super Sache, mit den Menschen auch in Kontakt zu kommen und uns die Geschichten anzuhören und eben auch für jeden individuell sozusagen zumindest einen kleinen Weg zu finden.

0: Und nur sagen, ja, vielleicht mache ich mal irgendwann, mache ich mal irgendwann. Ist blöd. Weil der größte Verbreiter sind wir Menschen. Du gehst in einen Raum, alle husten und drei Tage später bist du krank.
1: Alle zwei Wochen bieten sie das Impfangebot an. Auf der Reeperbahn und vor dem Hauptbahnhof, damit sich der HIV-Erreger auf Hamburgs Straßen nicht noch mehr ausbreitet.
2: Ausgerechnet am kommenden Wochenende ist Halbmarathon hier in Hamburg. Ja, bis zu 35 Grad etwa werden erwartet, also ein Dauerlauf bei dieser Hitze. Im vergangenen Jahr ist einer der Läufer zusammengebrochen und später dann gestorben. Ein solches Drama soll sich natürlich möglichst nicht wiederholen. Wie sind also Läufer und Veranstalter vorbereitet?
3: Das war der Startschuss im vergangenen Jahr. Ähnlich wird es auch dieses Jahr beim Halbmarathon aussehen. Nur mit einem noch größeren Teilnehmerfeld. 24.000 Läuferinnen und Läufer sind dabei. Und mit noch höheren Temperaturen. Die Wettervorhersage fürs Wochenende heute Mittag. Samstag 39 Grad, Sonntag 40. Ein Halbmarathon bei extremer Hitze.
4: Also die große Herausforderung ist, dass sie Energie aufwenden müssen für die Versorgung der Muskulatur, aber auch gleichzeitig eben Hitze abgeben. Und da kann man dann bei großer Hitze und bei Sonneneinstrahlung an eine Grenze kommen für die Abkühlung. Und dies kann dann zu Leistungsabfall führen, zu Schwindel und dann aber auch zur Überhitzung und dann im Extremfall zu einem Hitzschlag.
3: Spitzensportler aus Afrika sind Hitze gewohnt und haben damit keine Probleme, sagt er. Aber vor allem Kinder und Untrainierte kommen an ihre Leistungsgrenzen. Der Leiter der Sportmedizin rät, viel trinken, Tempo reduzieren und Warnsignale des Körpers beachten. Bei zum Beispiel Schwindel oder Kopfschmerzen Pause machen und abkühlen. Die Hitzewelle, auch bestimmendes Thema bei den Veranstaltern heute. Sie wollen vorsorgen. 7 statt der üblichen 3 Wasserstellen sind eingerichtet. Neben Trinkwasser gibt es dort Duschen und Wasserwannen zum Abkühlen. Außerdem gibt es einen längeren Zielschluss, 3 Stunden 40, falls jemand gehen möchte. Eine Absage ist bisher nicht vorgesehen.
5: Das beraten wir mit den Behörden. Wir haben gestern schon einmal alle zusammengesessen. Und wir warten jetzt im Grunde, also da war alles noch, Konzept steht, Konzept passt. Alle sind so sehr zufrieden, wie wir vorbereitet sind, sowohl auf Behördenseite als auch von unserer Seite. Und jetzt müssen wir einfach abwarten. Also es ändert sich dann ja stündlich, die Wettervorhersagen. Wir kriegen dann am Samstag aber nochmal wirklich eine valide Schätzung, wie es nächsten Tag wird. Genau, und dann wird weiter beraten.
4: Es gibt da keine starre Temperaturgrenze, weil es natürlich sehr stark abhängig ist vom Trainingszustand, von der Sonneneinstrahlung, von der Windbelastung. Man muss sagen, über 35 Grad sollte man eigentlich intensive Laufbelastung eher im Durchschnitt meiden.
3: Den Läuferinnen und Läufern rät der Veranstalter schon in dieser Woche, ausreichend zu trinken und den Körper vorzubereiten auf die extreme Hitze beim Halbmarathon.
2: 25 Jahre ist es jetzt her, dass der sogenannte nationalsozialistische Untergrund den Gemüsehändler Süleyman Taschkrüprü in Altona ermordete. Die Ermittlungsbehörden scheiterten 10 Jahre daran, das rassistische Motiv der Täter zu erkennen. Seit der Selbstenttarnung des NSU wird das strukturelle Versagen der Ermittlungsbehörden aufgearbeitet. In allen Tatortbundesländern wurden dafür parlamentarische Untersuchungsausschüsse eingerichtet, nur in Hamburg nicht. Das ist in diesem Jahr ein besonderes Problem, weil die Stadt eigentlich ein würdevolles Gedenken organisieren wollte.
6: In diesem Laden in Altona arbeitet vor 25 Jahren Süleyman Taschkrüprü. Im Juni 2001 wird er erschossen. Von der neonazistischen Terrorgruppe NSU. Als sein Onkel ermordet wird, ist Okan Taschkrüprü noch ein Baby.
7: Dieses Trauma in meiner Familie hat man durch Verhaltensweisen mitbekommen. Und als ich älter wurde, habe ich angefangen zu verstehen und auch nachzufragen und mich auch intensiver mit dem Thema beschäftigt.
6: Er erfährt, kurz nachdem 3-mal auf Süleyman Taschkrüprü geschossen wurde, kommt der Vater damals zum Laden und sieht am Tatort 2 Männer weggehen, eher blond. So sagte er es in einer ersten Vernehmung der Hamburger Polizei. Doch die geht dem Hinweis nicht nach. Sie vermutet Drogenkriminalität, verhört immer wieder die Mutter von Okan Taschkrüprü, seinen Onkel und seine Großeltern. Erst nach 10 Jahren hören die falschen Verdächtigungen auf. Nach der Selbstenttarnung des NSU im Jahr 2011 ist klar, dass Süleyman Taschkrüprü das dritte Opfer einer rechten Mordserie war.
7: Es war eher entlastend, wenn man es so sagen kann, weil einfach so lange mit dem Finger auf meine Familie gezeigt

0: gezeigt wurde, dass irgendwann Selbstzweifel entstanden und auch einfach Unsicherheit in der Familie war.
1: Das Verhalten der Polizei ihr gegenüber beschreibt die Familie als rassistisch und respektlos. Sie fordert eine Aufklärung des Ermittlungsversagens durch einen parlamentarischen Untersuchungsausschuss. Alle anderen Bundesländer, in denen der NSU gemordet hat, haben einen eingerichtet. Nur Hamburg nicht. In den letzten 15 Jahren lehnte eine breite Mehrheit in der hamburgischen Bürgerschaft einen Untersuchungsausschuss ab. Mit der Begründung, es sei nichts weiter zu ermitteln. Zuletzt im April 2023. Auch Bürgerschaftspräsidentin Carola Veit hat damals mit Nein gestimmt.
2: Ein parlamentarischer Untersuchungsausschuss lebt ja von der parteipolitischen Auseinandersetzung. Das ist ja ein parteipolitisches Instrument. Da arbeitet ein Arbeitsstab, der von Fraktionen besetzt ist, mit deren Interesse. Und das Hauptinstrument eines parlamentarischen Untersuchungsausschusses sind in der Regel die Zeugenbefragungen. Da sitzen also Betroffene dann im Zeugenstand und werden womöglich zum Beispiel von der AfD-Fraktion befragt.
1: Okan Taschkeprü hat für dieses Argument kein Verständnis.
0: Hamburg darf sich der Verantwortung einfach nicht entziehen, diesen Untersuchungsausschuss auch hier zu ermöglichen. Und das haben sie jahrelang gemacht und versuchen es immer mit Trostpreisen wieder gut zu machen.
1: Als Trostpreis empfindet Familie Taschkeprü eine Studie, die Hamburg in Auftrag gegeben hat. Sie könne den fehlenden Untersuchungsausschuss nicht ersetzen. Jan Hildebrand begleitet Angehörige nach rechtsmotivierter Gewalt. Verweigere eine Stadt eine umfassende Aufklärung, könne sich bei Betroffenen kein Sicherheitsgefühl einstellen. Sie würden sich schließlich nicht nur über die Vergangenheit Gedanken machen.
3: Auch darüber, was in Zukunft noch passieren könnte mit ihnen selber, aber auch mit Personen, die sie kennen oder allgemein, wenn zum Beispiel Rassismus als Tatmotiv zentral ist, was sozusagen rassistische Gewalt in Deutschland alles noch anrichten kann.
1: Ursprünglich hatte die Stadt Hamburg zum 25. Todestag von Süleyman Taschkeprü eine zentrale Gedenkveranstaltung angekündigt. Doch es kam aufgrund unterschiedlicher Vorstellungen keine zustande. Den Todestag wird Familie Taschkeprü so verbringen, wie sie es seit 25 Jahren macht. Sie wird Essen an Bedürftige und Obdachlose verteilen. Okan Taschkeprü kümmert sich um die Organisation.
4: 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Nun weitere Nachrichten.
5: Die Arena im Volkspark bekommt einen neuen Namensgeber. Laut Betreiber wird die Halle ab Ende Juli Sparda-Bank Arena heißen. Das Geldinstitut mit Sitz in Hamburg ist der drittgrößte Gesellschafter beim Fußball-Bundesligisten HSV. Der bisherige Namensgeber, die britische Barclays Bank, hatte sich Anfang des Jahres aus Deutschland zurückgezogen. Ja, der direkte Nachbar, das Volksparkstadion, wird Schauplatz im DFB-Pokal, wenn der Hamburger Fußball-Oberligist HEBC Borussia Dortmund empfängt. Das hat der HSV mitgeteilt. Die Eimsbüttler müssen in ein anderes Stadion ausweichen. Ihr Sportplatz in der Tornquiststraße erfüllt nicht die DFB-Sicherheitsauflagen. Die Partie wird am 1. oder 2. September stattfinden. Im Dopingfall um den Profifußballer Mario Vuskovic gibt es ein weiteres Kapitel. Die Staatsanwaltschaft hat die Ermittlungen wieder aufgenommen. Grund dafür seien neue Ansätze, das bestätigte die Behörde gegenüber dem NDR, ohne Details zu nennen. Zuerst hatte das Hamburger Abendblatt berichtet. Nach einer positiven Dopingprobe im Herbst 2022 war der damalige HSV-Profi für 4 Jahre gesperrt worden. Die Sperre endet am 15. November. Der HSV hat Mario Vuskovic mit einem neuen Vertrag ausgestattet. Vuskovic, dessen jüngerer Bruder Luca zuletzt ebenfalls beim HSV gespielt hatte, hat in der kompletten Zeit seine Unschuld beteuert. Eine weitere Personalie beim HSV ist seit heute fix. Robert Glatzel wechselt in die zweite Liga zum VfL Wolfsburg. In 150 Spielen erzielte Glatzel für den HSV 84 Tore. Jetzt war er nicht mehr als Stammspieler vorgesehen. Und auch Zweitligist St. Pauli vermeldet einen Abgang. Finn Stevens geht zurück nach Großbritannien. Der 23-Jährige spielt künftig für den Drittligisten Leyton Orient FC. In Großborstel hat ein Lkw-Fahrer eine Oberleitung gerissen und so sein Fahrzeug offenbar unter Strom gesetzt. Zu dem Vorfall kam es am Vormittag bei einem Wendemanöver in einem Kleingartenverein. Dabei blieb die hochgeklappte sogenannte Schuttmulde mit einem Haken in der Stromleitung hängen. Während die Feuerwehr die Einsatzstelle in einem 40 Meter Radius absperrte, musste der Lkw-Fahrer wegen akuter Stromschlaggefahr in seiner Kabine ausharren.

0: Das blanke Kabel hatte die Kabine vermutlich unter Strom gesetzt. Die Versorgung wurde für eine Stunde abgeschaltet und der Fahrer ohne Verletzungen befreit. Der Körperpreis für europäische Wissenschaft geht dieses Jahr an die finnische Zellbiologin Sara Wikström. Das hat die Hamburger Stiftung heute mitgeteilt. Die 50-Jährige hat entdeckt, dass Körperzellen auf Druck reagieren und so einzelne Gene an- oder ausgeschaltet werden können. Der Preis ist mit 1 Million Euro dotiert. Er soll im September im Rathaus überreicht werden. 8 der 41 Preisträger erhielten später auch den Nobelpreis.
1: Dankeschön, Merlin. So, die Moin Filmförderung feiert heute Abend auf Kampnagel und zwar mit vielen Stars aus Film und Fernsehen. Moin Filmförderung, da ist natürlich die Stadt Hamburg dran beteiligt, das Land Schleswig-Holstein. Aber auch wir vom NDR geben Geld und zwar gerne, denn gute Filme sind ja auch unser Geschäft. Und wenn Hamburg dabei eine Rolle spielt, dann eben oft auch wegen der Moin Filmförderung.
2: The Oscar goes to
3: Oscars. Filmfestspiele in Cannes und Berlinale. Dass bei den größten Preisverleihungen Hamburg mitspielt, dafür sorgt die Moin Filmförderung. Mit Erfolg. Gelbe Briefe des Regisseurs Ilkay Çatak wurde mit dem Deutschen Filmpreis in Silber und einem goldenen Bären ausgezeichnet. 21 Millionen Euro hat die Moin Filmförderung letztes Jahr investiert in Hamburger Produktionen. Das Drama Die Saat des heiligen Feigenbaums war 2025 sogar für einen Oscar nominiert. Die Moin Filmförderung unterstützt Schauspieler und Filmemacher aus Hamburg. Und sie sorgt dafür, dass Hamburg immer wieder auf der Leinwand, im Streaming und im Fernsehen zu sehen ist. Von seinen schönsten Seiten.
1: So, die Midsommerparty der Moin Filmförderung läuft schon in der Kulturfabrik Kampnagel. Und Annette Young ist für uns live dabei. Annette, hast du denn schon irgendwelche Stars gesehen?
4: Natürlich, Leo, ich habe schon ganz viele Stars gesehen. Zum Beispiel Sibylle Kekeli ist bei mir schon über den lilanen Teppich gelaufen und die ganze Crew von Notruf Hafenkante. Und alle strahlen, alle freuen sich wahrscheinlich auch über die außergewöhnlich schöne Kulisse. Und eingeladen hat hier die Moin Filmförderung. Und die sorgt ja dafür, dass Hamburg richtig gut aussieht im Film und im Fernsehen. Und ich finde, das ist heute Abend ganz besonders gut gelungen. Und bei mir ist jetzt einer der absoluten Publikumslieblinge, nämlich Bjarne Mädel. Guten Abend.
5: Moin.
4: Worauf freuen Sie sich denn heute besonders?
5: Ach, das ist immer toll, viele Kollegen, Kolleginnen zu treffen, die man sonst nicht so zu sehen bekommt. Und hier sind ja heute Abend alle versammelt. Insofern freue ich mich drauf, viele Leute zu sehen und auch ein bisschen was zu trinken. Ist ja wichtig bei den Temperaturen.
4: Habe ich auch gehört. Und Sie drehen ja gerade einen Film, haben bis heute Nachmittag kurz vor Beginn hier gedreht. Was gibt's denn da? Was gibt's bald zu sehen?
5: Naja, ich habe ein Schnurrbart und eine Dauerwelle. Sieht nach Prange aus. Also Prange, man ist ja Nachbar. Wir drehen einen zweiten Teil, geschrieben von Andi Altenburg und Regie Lars Jessen. Olli Dittrich ist dabei, Katharina Marie Schubert. Und ja, wir freuen uns, dass wir hier ganz um die Ecke in Barmbek wieder zu Hause sein dürfen.
4: Cool, freuen wir uns. Vielen Dank. Und jetzt schönes, kaltes Getränk hoffentlich.
5: Absolut, sehr gerne.
4: Danke. Auf der anderen Seite habe ich Helge Albers von der Moin Filmförderung. Herr Albers, Sie haben dieses Jahr schon richtig abgeräumt bei der Berlinale, viele Preise gewonnen. Was können denn die Zuschauer davon demnächst erleben?
6: Also, der Film, der bei der Berlinale den Goldenen Bären gewonnen hat, Gelbe Briefe, ist noch im Kino, kann ich sehr empfehlen. Und ansonsten haben wir eine ganze Reihe von Filmen gefördert, die jetzt in Dreh gehen und dann in diesem und im nächsten Jahr ins Kino kommen. Hamburg Days dreht gerade eine große Serie über die Beatles in Hamburg, über die frühen Tage der Beatles in Hamburg. Windstärke 17, die Nachfolge, das Nachfolgeprojekt von 22 Bahnen von Caroline Wahl, wird demnächst verfilmt. Das kann ich noch berichten. Wir haben ja einige Filme. Wir haben noch, oh Gott, stehe gerade auf dem Schlauch. Wir haben so viele tolle Filme gefördert. Das glauben Sie gar nicht. Das,
4: ist doch super. Dann freuen wir uns auf all diese wunderbaren Filme.
6: Wir freuen uns auf ganz viele tolle Filme. Die sind alle hier. Wir haben die Teams hier alle auf dem Tisch, auf dem Teppich und so. Es wird richtig gut.
4: Super. Und ich freue mich jetzt auf ein kühles Getränk, lieber Ulf. Und natürlich über die ganzen vielen tollen Filme aus Hamburg.
1: Dankeschön, Annette Young vom Fest der Moin Filmförderung auf Kampnagel. Die macht sich jetzt einen netten Abend da, Merlin.
0: Ja, hoffentlich.
1: Ne? Aber wir haben auch einen netten Abend, gar kein Problem. Der rot-grüne Senat berät zurzeit darüber, wie der Haushalt der Stadt Hamburg aussehen soll. Dazu befragen wir morgen hier im Studio des Hamburg-Journal SPD-Finanzsenator Andreas Dressel.
0: Ja, und wir sehen uns Max und Moritz im Ernst-Deutsch-Theater an.
1: Ja.
0: Und gucken mal, was im alten Karstadt in Hamburg so los ist.
1: Das und mehr morgen bei uns. willkommen. Sie wissen ja, Hamburg-Journal im NDR Fernsehen. Jeden Tag um 18 Uhr und um 19.30 Uhr.
0: Ja, jetzt fehlt noch das Wetter.
1: Genau.
0: Und dafür waren wir nämlich heute auf einer Baustelle.
1: Oh mein Gott, nicht
0: Ernst. Ja, also nicht alle können
1: also,
0: hier im Studio arbeiten.
1: Ganz lieben Gruß an alle, die
0: wirklich
1: auf Baustellen
0: Respekt.
1: Arbeiten bei diesem Wetter. Und da gucken wir jetzt mal hin. Dankeschön
0: schönen
1: und
0: Abend.
1: Ihnen einen schönen Abend. Bis morgen, wenn Sie Lust haben. Tschüss.
7: Und nun das Hamburg-Wetter und die Aussichten für die kommenden Tage.
8: Knapp 30 Grad und brennende Mittagssonne in Eppendorf. Während einige trotz Baulärm versuchten, den Sommertag gemütlich im Schatten zu genießen, ging es auf der riesigen Baustelle fleißig weiter. Hier rund um den Eppendorfer Marktplatz schuften die Arbeiter schon seit Mitte vergangenen Jahres. Nun ist vor kurzem die nächste Bauphase gestartet. Auf der einen Seite wird zwar noch gegraben, auf der anderen Seite sind die neuen Fuß- und Radwege dafür schon fertig. Die Arbeiten sind trotz der heißen Temperaturen im Zeitplan. Ende des Jahres soll alles fertig sein. Sehr zur Freude der Anwohner und Ladenbesitzer, die sehr geduldig sein müssen. So wie auch Apotheker Christian Barz.
9: Allen unseren Kunden sagen wir, es wird schön und halten Sie durch. Und ich glaube, es wird auch schön. Also man hat ja schon gesehen, die Ober- und Abschnitte sind ja schon gemacht worden mit Radwegen und allem. Und ich glaube, das wird ganz nett. Es lohnt sich, das Warten. Ja.
8: Während die meisten hier wahrscheinlich eher auf eine Abkühlung warten, wird es auch morgen auf der Baustelle leider wieder heiß.
10: Morgen sonnig, 15 Grad.
9: Mittags sonnig, 32 Grad.
11: Abends leicht bewölkt, 30 Grad.
8: Und ein Ende der Hitzewelle ist nicht in Sicht. Ganz im Gegenteil, es wird sogar noch heißer. Am Sonnabend bis zu 37 Grad und dann sind auch Gewitter möglich.
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1: Willkommen bei uns. Die Qualmwolke über der Bremer Innenstadt ist verraucht. Wir gucken heute aber noch mal hin, wie es nach dem Hausbrand aussieht und welche Folgen er hat. Gleich in den Nachrichten. Und hier sind noch mehr Themen. Teurer Tagungsraum, Millionenverschwendung im Jobcenter. Rentenreform, was bedeutet sie für Bremen? Und Platt für All, die plattdeutsche Bibliothek. Es ist eine Summe, von der andere sich ein luxuriöses Haus bauen. 900.000 Euro. So viel Geld hat das Bremer Jobcenter in gerade mal einen Raum gesteckt, den sogenannten Kreativraum. Die Kostenexplosion beim Bau zweier Tagungsräume hat letzte Woche den Chef des Jobcenters den Job gekostet. Die Finanzpolitiker aller Parteien haben sich darüber empört. Heute kam das Thema in der Bürgerschaft auf den Tisch. Maren Schubert.
2: Der Raum im Raum. Im größten Raum der Bürgerschaft, dem Plenarsaal, ging es heute um den wohl teuersten Raum des Jobcenters, den neu gestalteten Kreativraum. Ein Raum zum Tagen, Konferieren, für Workshops. Ausgestattet mit teuren Designermöbeln, kosten 900.000 Euro ein Vielfaches mehr als genehmigt.
3: Selbst wenn ich die allerteuersten Luxusmöbel kaufe, ich weiß gar nicht, wie man 98 Quadratmeter so mit Möbeln vollstellen möchte. Selbst wenn es die teuersten Möbel sind, dass man fast 1 Million Euro dafür ausgeben kann. Das schafft man doch eigentlich gar nicht.
4: Zusätzlich steht mit dem Frieda-Raum ja dann auch noch ein weiteres Projekt mit einem erheblichen Kostenrahmen von 293.000 Euro im Raum. Finde ich übrigens nicht weniger interessant.
5: Und ich glaube, wenn es um dieses Thema Kreativraum geht, scheinen wir uns auch erstmal alle einig zu sein. 1,2 Millionen Euro für zwei Jobcenter-Räume sind nicht nur unverhältnismäßig, es ist schlicht inakzeptabel.

0: In einer Sache sind sich also alle einig, zu teuer, moralisch verwerflich. Doch bei der Frage, wie Senatorin Schilling mit Kreativraum und Jobcenter-Leitung bis hierhin umgegangen ist, gehen die Meinungen in der Stadtbürgerschaft weit auseinander. Die Opposition greift die Arbeitssenatorin an.
1: Frau Senatorin, ich frage Sie, wie kontrollieren Sie gemeinsam mit dem verantwortlichen Träger, mit der verantwortlichen Trägerversammlung das Jobcenter? Wie lauten Ihre Kennzahlen? Oder praktizieren Sie ein Controlling ohne Kontrolle? Sagen Sie uns hier und heute, was haben Sie von der Geldverschwendung gewusst?
2: Die politische Verantwortung dafür tragen Sie, Frau Senatorin Schilling. Sie können sich nicht hinter der Verwaltung verstecken. Wer die Aufsicht hat, trägt die Verantwortung. Für uns als CDU-Fraktion bleiben zu viele Fragen. Wir werden Akteneinsicht nehmen. Wir haben eine kleine Anfrage eingereicht.
3: Wer hat die Entscheidungen getroffen? Das wollen wir wissen. Wer hat die Kostensteigerungen genehmigt? Wer überhaupt wurde informiert bzw. nicht informiert?
0: Auch er hört der Debatte von der Zuschauertribüne aus zu. Fred Göken, der ehemalige Mitarbeiter des Jobcenters, hat eine bundesweite Diskussion über Leistungsbezieher ausgelöst. Er hat seinen Anteil an der Kritik rund ums Bremer Jobcenter. Heute aber steht er nicht im Mittelpunkt. Heute sprechen andere. Und haben generelle Systemkritik und Forderungen für die Zukunft.
4: Wer von einer solidarischen Gesellschaft redet, darf nicht zuerst seine Apparate absichern und die Menschen danach. Es muss den Menschen dienen. Und genau deshalb reicht es nicht, jetzt nur einzelne Verantwortliche zu suchen. Es geht um Strukturen, es geht um politische Priorität, es geht um die Frage, wem das System Jobcenter dient.
5: Es muss nun ermittelt werden, wie diese ganzen Kontrollmechanismen und Instanzen so verändert werden können, dass einerseits in Zukunft weder sozusagen Qualifizierungsbudgets in der Art und Weise schnell ausgegeben werden und leer laufen, noch dass bestimmte Projekte, wie in dem Fall diese Räume, derart aus dem Ruder laufen.
0: Senatorin Schilling verteidigt zum Schluss ihr Haus und den Umgang mit dem Jobcenter. Das Vertrauen in den Sozialstaat dürfe nicht verloren gehen.
6: Ich bin der Meinung, wo Fehler gemacht wurden, müssen sie benannt werden. Und wo Regeln verletzt werden, müssen Konsequenzen folgen. Mit allen Entscheidungen stellen wir als Träger sicher, dass die Mitarbeiterinnen und Mitarbeiter im Jobcenter ihre wichtige Arbeit für die Menschen vor Ort uneingeschränkt fortsetzen können.
0: Der Kreativraum des Jobcenters wird die politische Debatte sicher weiter dominieren. Morgen soll die Trägerversammlung die nächsten Schritte beschließen.
7: Und noch was war heute in der Aktuellen Stunde in der Bürgerschaft Thema: der Lehrermangel. In 7 Wochen beginnt das neue Schuljahr und dann besteht wieder das Problem, mit dem Bremens Schulen auch im abgelaufenen Schuljahr zu kämpfen hatten: der Lehrermangel. Bei Ausfällen ist einfach kein Ersatz da. Leonie Henschel berichtet.
8: Lehrkräfte wie er, sie oder sie. Von ihnen gibt es in Bremen immer noch zu wenige. Zum kommenden Schuljahr fehlen 200 Lehrer. Wie soll der Unterricht so kurzfristig sichergestellt werden und welche Konsequenzen zieht der Senat jetzt? Darum ging es heute in der Bürgerschaft, eingebracht von der CDU.
9: Die Schulleitungen sind jetzt nicht in der Lage, im Moment ihren Unterricht zu planen. Sie wissen nicht, auf welcher Grundlage sie ihr Personal bekommen, und sie wissen immer noch nicht, wie sie ihren Unterricht gestalten sollen, meine Damen und Herren. Das ist der eigentliche Skandal hinter dem Skandal, dass Sie 10 Jahre lang die falschen Zahlen vorgelegt haben und offensichtlich an der Stelle auch an Schulqualität überhaupt nicht interessiert waren.
8: Das Problem: auf dem Papier ist der Unterricht zwar zu 100% gewährleistet, durch Krankheit oder Elternzeit sind es in der Realität aber nur 82%. Heißt, um den Unterricht vollständig zu sichern, braucht es mehr Stellen, dafür ist aber kein Geld da. Die Koalition räumt das Problem ein, verweist dennoch auf Erfolge.
10: Erstmals seit vielen Jahren können wir unsere Einstellungsbedarfe nahezu vollständig mit grundständig ausgebildeten Lehrkräften decken. Das ist kein Grund zur Kritik. Das ist ein Erfolg für die Bremer Bildungspolitik.
11: Es ist immer noch eine deutlich bessere Situation als die, die wir in all den letzten Jahren hatten, wo eben auch die festen Planstellen nicht besetzt werden konnten.
12: Wir haben viele Bewerbungen weit über die Zahl unserer eigenen Absolventinnen hinaus. Das sind gute Nachrichten.
8: Und trotzdem, für den Lehrermangel muss eine Lösung her. Wie die aussehen könnte, davon hat die Opposition klare Vorstellungen.
13: Wir brauchen einen Neuanfang. Alles muss auf den Prüfstand, muss neu gedacht werden. Die Lehrerausbildung, die Lehrpläne, die Lehrerbesoldung, die Anreize für Studenten von außerhalb. Und last not least das Schulsystem selbst.
14: Wir brauchen jetzt wieder dringend mal kurzfristig Entlastung, obwohl wir eigentlich eine große Reform bräuchten. Am Ende zahlen wir immer wieder die Schülerinnen und Schüler, die Eltern und die Lehrkräfte den Preis für politische Versäumnisse. Das ist sehr schade.
9: Rechnen Sie endlich ehrlich, sind Sie transparent. Sorgen Sie dafür, dass dadurch auch Qualität an unseren Schulen wieder stattfinden kann, dass Ihre Qualitätsoffensive überhaupt ins Laufen kommen kann.
8: Der Bildungssenator kontert, Lösungen seien auf dem Weg. Unter anderem will Marc Racklis einen Vertretungspool aus ausgebildeten Lehrkräften einrichten, die bei Bedarf einspringen. Bewerbungen gäbe es schließlich genug. Und?
15: Also wir werden in Bereichen, wo wir ganz viele Leute abgeordnet haben, das kann auch sowas wie Klimaschutz sein oder gesunde Ernährung, werden wir einfach bestimmte Kapazitäten zurückfahren müssen, weil die Kollegen in den Unterricht gehören. Das heißt nicht, dass diese Aufgaben aufgegeben werden, aber es wird etwas enger werden.
8: 200 Lehrkräfte fehlen und in rund 7 Wochen beginnt schon das neue Schuljahr. Lösungsansätze sind da. Eine Garantie, dass das ausreicht, gibt es nicht.
7: Seit 70 Jahren gibt es die Marine-Operationsschule in Bremerhaven. Dort werden Rekrutinnen und Rekruten ausgebildet. Die Bundeswehr hat das Jubiläum heute mit einem Festakt begangen. Bei herrlichstem Wetter gab es einen feierlichen musikalischen Empfang. Und eine Rede des Kommandeurs Martin Seidel. Jedes Jahr durchlaufen rund 4000 Schülerinnen und Schüler die Lehrgänge der Marineoperationsschule. Damit hat sie eine große Bedeutung für Bremerhaven. Und hier sind noch mehr Nachrichten von heute übersichtlich zusammengestellt in unserem Buden- und Binnenkompakt.
16: Die Martini-Straße bleibt nach dem gestrigen Brand weiterhin für Autos und Busse gesperrt. Heute hat die Feuerwehr Teile des beschädigten Daches vorsorglich abtragen lassen. Das Problem, das Feuer frisst sich durch die Dämmplatten.
17: Das breitet sich immer mal wieder aus, flammt wieder auf, es sind wieder Glutnester zu erkennen. Und wir tun halt alles dafür, um irgendwie jetzt irgendwann mal den Riegel einzuziehen, dass es sich nicht mehr weiter durch die Platten frisst.
16: Dichter Rauch legte sich gestern über die Innenstadt. Die Feuerwehr war mit rund 60 Leuten im Einsatz. Anliegende Bürogebäude wurden wegen des starken Rauchs zum Teil geräumt. Über Stunden kämpften Einsatzkräfte gegen die Flammen und tun das auch weiterhin.
17: Wir schätzen, dass der Einsatz auf jeden Fall noch über die Nacht andauert, weil wir auch einfach abwarten müssen, wie sich die einzelnen Maßnahmen, die wir uns überlegen, auswirken.
16: Mindestens so lange bleibt auch die Martini-Straße gesperrt. Autofahrer durften ihr Auto heute wieder aus dem Parkhaus Pressehaus fahren. Warum es überhaupt gebrannt hat, ist noch unklar. Die Wirtschaft im Land Bremen ist gewachsen, um 1,4%. Das zeigt der Jahresbericht, den die Handelskammer Bremen heute vorgelegt hat. Es sind vor allem die Verteidigungsindustrie, die Luft- und Raumfahrt und die Häfen, die das Land Bremen wirtschaftlich voranbringen, wenn auch minimal.
18: In Bezug auf ganz Deutschland gesehen ist das ein erfreuliches Ergebnis, vor allen Dingen, weil wir damit nicht im Schluss sind in Deutschland, sondern ganz weit vorne an der Spitze.
16: Problematisch seien jedoch hohe Standortkosten, viel Bürokratie und wenige Investitionen, Beispiel Baugewerbe. Im Vergleich zum Vorjahr habe es deutlich weniger Baugenehmigungen und 29,1% weniger fertiggestellte Wohnungen gegeben.
18: Wir müssen schneller werden in allen Prozessen, die wir haben. Muss das uns gelingen, dass wir ein anderes Denken haben. Wir müssen ein positives Denken haben. Und zwar nicht nur jetzt aus der Wirtschaft, die hat das sowieso, aber eben auch in Politik und Verwaltung. Und das muss auch ein Miteinander geben.
16: Trotz Krisen und Kriegen sei die Stimmung positiv. Dafür sorge unter anderem auch die Milliardeninvestition vom Bund für die bremischen Häfen.
7: Was die Expertenkommission da vorgelegt hat als Konzept für eine Rentenreform, ist ganz schön ambitioniert. Die 33 Punkte sollen bewirken, dass perspektivisch die Beiträge sinken und die Renten steigen. Also den gegenwärtigen Trend umkehren. Die Regierung aus CDU und SPD will das Paket schnell verabschieden. Wir sprechen gleich drüber, was die Rentenreform, wenn sie so kommt, für Rentner und Arbeitnehmer in Bremen bedeutet. Erstmal zeigt uns Alina Heinert, was da heute in Berlin vorgestellt wurde.
19: Heute Morgen im Bundestag. Arbeitsministerin Baas und Bundeskanzler Merz stellen die Rentenreform vor. Sie sind von den Vorschlägen der Rentenkommission überzeugt.
20: Ihre Empfehlungen sind von allergrößter Bedeutung für uns, für unseren Sozialstaat, für uns als Wirtschaftsstandort, aber vor allem für uns als Gesellschaft insgesamt. Es geht dabei um nicht weniger als um eine weitreichende Entscheidung.
19: Die Arbeitsministerin hebt hervor, dass alle von der Reform profitieren werden, auch die junge Generation.
1: Es ist erstmalig gelungen,

0: ein Gesamtkonzept auf den Tisch zu legen, was für alle Generationen, und das war ja wichtig, ich möchte an die Diskussion aus dem letzten Jahr erinnern, die sehr heftig war und die junge Generation insbesondere gesagt hat, sie will auch eine Perspektive für ihre Zukunft. Und ich finde, das ist mit diesem Gesamtpaket jetzt gelungen.
1: Und dieses Gesamtpaket plant die Regierung vollständig umzusetzen. Es umfasst zum Beispiel folgende Punkte. Bisher können Arbeitnehmer mit 63 in Rente gehen, wenn sie mindestens 45 Jahre Rentenbeiträge gezahlt haben. Das soll nicht mehr möglich sein. Das Renteneintrittsalter soll generell Stück für Stück angehoben werden, und zwar ab 2031 alle 10 Jahre um ein halbes Jahr. Außerdem soll ein Teil der gesetzlichen Rentenbeiträge künftig am Kapitalmarkt angelegt werden. Dafür empfiehlt die Rentenkommission, den Rentenbeitrag perspektivisch um 2% anzuheben. Bezahlen sollen das jeweils zur Hälfte Arbeitgeber und Arbeitnehmer. Fast ganz eingestampft werden sollen Minijobs. Bisher können Arbeitnehmer bis zu 603 Euro verdienen, ohne dafür Steuer- und Sozialabgaben zahlen zu müssen. In Zukunft sollen das nur noch Schülerinnen und Schüler können. Beschlossen ist das alles noch nicht. Die Bundesregierung will aber schnell in die Gesetzgebung gehen.
2: Und ich spreche darüber mit Magnus Brosig von der Arbeitnehmerkammer Bremen. Guten Abend, Herr Brosig.
3: Hallo, Frau Rademacher.
2: Aus Sicht der Arbeitnehmer, wie bewerten Sie denn dieses Reformpaket?
3: Also ich würde sagen, das ist nicht der ganz große Wurf, als der teilweise bezeichnet wird, aber es ist mit Sicherheit auch keine rentenpolitische Katastrophe, um es mal so zu sagen. Es ist natürlich, ist gerade gesagt worden, noch nicht umgesetzt. Da muss man jetzt gucken, kommt wirklich das ganze Paket so, wie es ist. Aber ich glaube, man kann auf jeden Fall darauf aufbauen im Sinne von einer breiteren Rentenreform. Ich würde sagen, der wesentliche Schritt, der damit gegangen würde, wenn es so kommt, ist, dass man endlich wieder von den guten Leistungen her denkt, dass man also sagt, die Leute müssen insbesondere dann, wenn sie viele Jahrzehnte gearbeitet haben, wirklich auch eine umfassende lebensstandardsichernde Rente haben. Das war bisher eigentlich nicht mehr so in den letzten Jahren sozusagen Kern der Politik, dass man gesagt hat, wir gehen vom Ziel aus und haben letzten Endes gesagt, möglichst geringe Beiträge und da müssen die Leute eben gucken. Und da würde man jetzt so ein bisschen umsteuern. Das ist mit Sicherheit ein Vorteil. Und dann zum Beispiel auch die Ausweitung des Versichertenkreises, dass man sagt, alle, die arbeiten, mit reinholen. Das sind so Vorteile. Nachteile ist ja gerade schon angesprochen worden. Zum Beispiel die Anhebung der Altersgrenzen, die es auch schwieriger machen, in Rente zu gehen.
2: Darüber reden wir jetzt noch mal. Und zwar wollen wir mal konkret auf Bremen gucken und unsere Arbeitnehmerstruktur im Land. Wir sind ja Industriestandort, wir haben also viele Facharbeiter. Und da spielt doch der Aspekt eine Rolle, dass die Rente mit 63 abgeschafft werden soll.
3: Ja, genau. Also Rente mit 63 wird es häufig gesagt. Das ist schon gut 10 Jahre her, dass es so überhaupt galt. Also mittlerweile sind wir schon bei gut 64, 8 Monaten jetzt bald. Das ermöglicht es eben Leuten, die wirklich früh angefangen haben, so mit 15, 16 Ausbildung gemacht haben, ja, vielleicht nicht nach 45 Jahren, weil sie dann sozusagen noch älter sind, wenn sie es erreicht haben, aber wirklich nach einem sehr langen Erwerbsleben, teilweise an die 50 Jahre, dann zumindest früher in Rente zu gehen, als es anderen Leuten möglich ist, ohne Abschläge. Es haben sich auch verdient. Das ist ja wirklich auch breiten Gerechtigkeitsgefühl in der Gesellschaft. Ja, absolut, absolut. Viele Facharbeiterinnen und Facharbeiter. Und das ist eigentlich wichtig, dass man sowas beibehält, weil es einfach auch ein Gerechtigkeitspunkt ist, dass die Leute sagen, jetzt habe ich meine Schuldigkeit getan, ich habe so viele Jahre gearbeitet, Beiträge gezahlt, jetzt muss ich dann eben auch mal in Rente gehen können ohne Abzüge. Und das ist mit Sicherheit ja ein eher negativer Punkt oder ein deutlich negativer Punkt in diesem Katalog sozusagen an Vorschlägen.
2: Entschuldigung, dass ich unterbreche, aber der größte Schritt in dem Reformpaket scheint mir ja zu sein, dass diese gesetzliche Kapitalrente eingeführt wird. Das heißt, anteilig zahlen Arbeitgeber und Nehmer in Aktienfonds. Ne? Und ein Teil der Rente wird also kapitalmarktbasiert. Wie würden Sie das bewerten?
3: Ich würde sagen Licht und Schatten. Das ist ja erkennbar. Das wird auch offen so gesagt am schwedischen Vorbild sozusagen orientiert. Wir sind bei der Arbeitnehmerkammer nicht grundsätzlich dagegen, dass man ein Stück weit mehr in Aktien geht für die Rente. Wir würden aber immer sagen, das muss möglichst breit und kollektiv sein. Da hatte die Ampel was Besseres vor aus unserer Sicht. Sogenannte Generationenkapital. Da war die Idee, man nimmt kollektiv Geld auf, gibt das praktisch einem Fonds, der dann wiederum die Erträge insgesamt an die Rentenversicherung gibt. Und die Rentenversicherung, das wissen wir, die kann ja auch sozialen Ausgleich leisten, bei Erwerbsminderung zum Beispiel. Im Fall der Kindererziehung, die sogenannte Mütterrente. Oder wenn ich lange relativ gering verdient habe, dann gibt es diese Grundrentenzuschläge. All das ist in der Rentenversicherung per se möglich. Und das ist halt eigentlich nicht möglich, wenn ich individuell für die Leute solche Konten anlege. Das ist gut, dass das zentral öffentlich über den Staat laufen soll und nicht eben individuell sozusagen dann über Privatanbieter à la Riester-Rente. Das ist auf jeden Fall ein Vorteil gegenüber Riester, ein Fortschritt. Aber es ist nicht so weitgehend, wir sagen, dass es günstig wäre, dass es wirklich in der Breite dann auch bei den Leuten ankommt, wie bei dem Generationenkapital.
2: Ja. Und dann noch ein Punkt, den ich Sie noch kurz fragen wollte. Die Lebenserwartung steigt ja und das Renteneintrittsalter soll sukzessive damit auch steigen in der Zukunft. Wie finden Sie das?
3: Also tatsächlich muss man unterscheiden. Es gibt die Regelaltersgrenze, die steigt. Das sehen wir zurzeit schon seit 2012, steigt die immer weiter an, weil sind wir dann bei 67 Jahren, nachdem

0: 100 Jahre lang 65 Jahre war. Und in dem Zuge steigt auch das tatsächliche das Renteneintrittsalter der Leute, also wann sie wirklich in die Rente gehen, an. Also da sieht man sozusagen so einen Zugeffekt.
1: Und ist das gut?
0: Da spricht ja per se erstmal nichts gegen, wenn die Leute es tatsächlich schaffen. Das Problem ist, dass viele Leute das nicht schaffen. Wir sehen das auch in Bremen, ja sehr stark getrennt, sozusagen soziale Schichtung und Spaltung nach Stadtteilen. In unterschiedlichen Stadtteilen werden die Leute unterschiedlich alt. Und für viele Leute wird es dadurch faktisch dann unmöglich, überhaupt noch gut in die Rente zu kommen. Also es ist definitiv ein Problem, dass man da sozusagen eine allgemeine Steigerung annimmt, die wir so in der Breite gar nicht sehen.
1: Ja. Herr Pusse, ich bedanke mich an der Stelle schon mal. Wir sind gespannt, was daraus wird aus diesem Reformpaket, was jetzt auf dem Tisch liegt. Ich bedanke mich für Ihre Erklärung.
0: Ja, sehr gerne.
1: So, bei Fuß heißt unsere Wochenserie. Es geht um Hund und Herrchen oder Frauchen. Und wir machen sie jetzt, weil ab Juli in Bremen der Hundeführerschein verpflichtend wird. Heute geht es um aggressive Hunde, die schon mal Artgenossen oder einen Menschen gebissen haben. Was wird aus ihnen? Wer kümmert sich um sie? Und stimmt der Spruch, dass das Problem am anderen Ende der Leine liegt, also beim Halter? Laura Lippert nimmt uns mit ins Tierheim.
2: Sie alle sind hier im Tierheim, weil sie ein Zuhause suchen. Und über die Hälfte, weil sie bissig sind.
3: Du bist nicht dran. Gut. Beißverfall bedeutet wirklich, dass der Hund entweder einen anderen Hund gebissen hat oder aber die meisten hier auch, dass sie einen Menschen tatsächlich gebissen haben. Und das ist dann halt auch wirklich Beißen, dass Blut geflossen ist.
2: Einer dieser Hunde, Lara. Sie ist 9 Jahre alt. Wurde abgegeben, weil ihre Besitzer überfordert waren.
3: Klasse. Ja, Pfote. Oh, klasse, mein Gott. Ja, super, Pfote. Lara beißt fremde Leute. Sie macht es aber tatsächlich richtig aus der Angst heraus. Und sie möchte immer ganz gerne bestimmen, wer in welchem Raum einfach ist, um dann einfach die Sicherheit zu haben.
2: Dazu kommen Schmerzen durch eine Wirbelsäulenerkrankung. Für Lara bleibt höchstens noch eine Endpflegestelle. Und da ist sie nicht die Einzige. Charles wurde über eBay gekauft, griff seinen neuen Besitzer an. Balu 2 Zellen weiter, bis ein Kind. Solche Geschichten sind für die Tierheimmitarbeiter Alltag. Wenn Halter überfordert sind, landen die Hunde hier oder werden vom Ordnungsamt sichergestellt. Oft müssen die Mitarbeiter auch selbst rausfahren und aggressive Hunde abholen.
3: Bei jedem Einsatz steht auch unser Leben auf dem Spiel, wenn wir mal rausfahren müssen. Und da muss man einfach aufpassen, wenn so ein 40-Kilo-Dobermann es wirklich ernst meint. Da muss man dementsprechend Hand in Hand arbeiten. Den Leuten muss man vertrauen. Wir sind immer mit 3 Leuten dann draußen.
2: Und wenn die Hunde dann hier sind, geht die Arbeit erst richtig los. Schon beim Maulkorb anlegen ist Vorsicht gefragt. Auch wenn dieser Hund ganz freundlich aussieht, auch er hat bereits Pfleger gebissen.
4: Die Hunde kommunizieren ja sehr viel, auch schon über Blicke, über Meideverhalten, über Körpersprache. Da sollte man wirklich ein Auge für haben, aber Angst habe ich bei der Arbeit nicht. Ich habe definitiv immer positive Gefühle zu den Hunden, weil man baut eine Beziehung auf. Und das bleibt auch nicht aus, dass man die ins Herz schließt.
3: Ich finde es unfair, sie aufzugeben. Das ist eins, womit ich ganz schwer umgehen kann.
2: Damit Hunde wie Lara überhaupt eine Chance auf ein Zuhause haben, werden sie trainiert. Wie? Das hängt von den Bedürfnissen des Hundes ab. Lara zum Beispiel beißt aus Angst, in der Regel fremde Menschen. Deshalb werden solche Begegnungen geübt, mit Lockmittel.
3: Damit Lara einfach merkt, auch ein anderer Mensch ist gar nicht so gefährlich und dass sie freudiger auf fremde Menschen einfach geht.
2: Dass sie hier nicht auf den Stoffhund losgeht, war harte Arbeit. Auch wenn Lara durch ihr Training Fortschritte gemacht hat, dass es so weit kommen musste, liegt meistens nicht nur am Hund.
3: Super. Alles gut? Für mich ist der Hundehalter die Hauptperson. Also es ist so, wenn ein Hund mir das schon mal anzeigt, dann gehört da halt ein Maulkorb drauf. Man kann das managen. Man muss sich immer eins überlegen, dieser Hund ist grundauf nett. Zu 90% ist dieser Hund ein ganz normaler Hund, der einfach nur nett sein möchte. Die einzigen 10% entscheiden halt in gewissen Situationen, wo er überfordert ist und wo er einfach Hilfe des Menschen braucht.
2: Lara hat gesundheitliche Probleme und schon mehrfach Menschen gebissen. Für sie ein Zuhause zu finden, ist wie die Suche nach der Nadel im Heuhaufen.
3: Also ein Hund, der schon mal das Türchen zum Beißen aufgemacht hat, der wird nicht in eine Familie mit Kindern gehen. Dann wird hier trainiert, Maulkorb auf- und absetzen. Alle in der Familie müssen es können. Das bedeutet, wenn die Bezugsperson gebissen wird, muss die zweite Person ran und die muss managen. Die muss in dem Moment den Maulkorb draufsetzen können.
2: Vom Hundeführerschein erhofft sich die Hundetrainerin, dass solche Fälle wie Lara gar nicht erst entstehen, weil Halter sich schon vor der Anschaffung

0: Prüfung genügend auskennen.
1: Und von den Hunden zu den Eisbären. Die Basketballer aus Bremerhaven haben den Aufstieg in die Bundesliga ja knapp verpasst. Seitdem hat sich in der Mannschaft einiges getan. Es gab einige Abgänge und auch zwei bekannte Gesichter, die zurückgekehrt sind. Die wichtigste Personalie war aber bis heute ungeklärt. Wer wird nach dem Weggang des Trainers sein Nachfolger? Die Antwort steht jetzt fest. Ferit Nasiri. Dino Bernabeu stellt ihn vor.
2: Plötzlich geht es ganz schnell. Digitale Pressekonferenz heute Mittag. Die Eisbären haben einen neuen Trainer gefunden, den Belgier Ferit Nasiri. Der Verein hat Ambitionen und eine gute Struktur. Ich glaube, die Eisbären haben eine vernünftige Basis, auf der man echt aufbauen kann. Nasiri ist zwar erst 37 Jahre alt, hat aber schon eine Menge Erfahrung gesammelt. Vor 10 Jahren noch mit Locken, erstmals Head Coach in seiner Heimat Belgien. An der Seite von Pedro Caies arbeitet er 3 Jahre lang bei den Baskets Oldenburg in der Bundesliga. Zuletzt 1 Jahr Assistent in Braunschweig.
3: Wir haben ganz viele Eindrücke bekommen von verschiedenen Coaches in Interviews und waren dann aber allesamt einstimmig bei Ferit als der Wunschlösung.
2: 3 Wochen hat die Suche nach einem Nachfolger für Steven Esterkamp gedauert. Der hatte den Verein nach dem verpassten Aufstieg verlassen, wechselt in die BBL nach Jena. Der neue Trainer Ferit Nasiri soll nun das schaffen, woran sein Vorgänger gescheitert ist, den Aufstieg in die BBL. Wenn das mittelfristig das Ziel des Vereins ist, wäre es falsch, wenn ich nicht der Richtige wäre. Ich kann definitiv der Coach sein, der das schafft. Jetzt steht erstmal Urlaub an. Ende Juli will Ferit Nasiri mit seiner Familie nach Bremerhaven kommen und dann auch das erste Training leiten.
1: Ich spreche es nicht, weil ich ja ursprünglich nicht aus Norddeutschland komme, aber viele von Ihnen können es noch oder benutzen es sogar täglich, Plattdütsch. Was aber nicht alle Bremer wissen, im Schnoor gibt es einen ganz besonderen Ort, ein regelrechtes Mekka für Plattfans, die weltweit größte Plattdütsch-Bibliothek. Als meine Kollegin Lena Lackmann da waren gerade Kita-Kinder zu Besuch. Die müssen wohl erst noch Plattdütsch-Fans werden.
4: Plüschmaus, Violett, Gel, Grün, Plattdütsch.
5: Und wissen Sie, was diese Wörter bedeuten? Das weiß doch jedes Kind, zumindest diese Kinder hier. Denn sie sind mit ihrer Kita in der Plattdeutschen Bibliothek im Schnoor.
6: Und das ist mein olle Schultornister. Und da will wir hüten ein paar Dinge drin packen.
5: Was könnte rein in die Schultasche? Platt lehrt man am besten mit Marken.
7: Federmappe.
8: Eine Federmappe.
6: Und weißt du, wie das auf Platt heißt?
7: Stopfte.
6: Und weißt du, wie das auf Platt heißt?
7: Mm-mm.
6: Eine Idee?
7: Nee. Ein Kleber.
6: Weißt du, wie das auf Platt heißt? Sprichst du denn manchmal Plattdeutsch mit deinen Opa und Oma?
7: Nein. Nur normales Deutsch.
6: Aber wie findest du das? Ist das wichtig, dass ihr das lernt? Oder?
7: Schon ein bisschen wichtig.
9: Es ist total wichtig, Plattdeutsch auch an die nächste Generation weiterzugeben. Wir haben deutlich weniger muttersprachliche Leute, also die lernen das weniger in den Familien. Und darum machen wir das gerne eben auch hier, dass wir anbieten, ihr könnt vorbeikommen mit Kindergarten, Grundschule, wie auch immer, dass die Kids da so ein bisschen rangeführt werden.
6: Und dann habt ihr hier?
7: Gel.
6: Genau, Gel. Wunderbar. Wir habt hier auch noch was ganz Schönes.
7: Pink.
6: Genau, das hier ist pink. Wie habt rosa, aber das hier ist ja pink, ne?
5: Na, das löppt doch. Platt zu erhalten und zu vermitteln. Genau das versucht die weltweit größte Bibliothek für Platt täglich. Etwa 46.000 Medien umfasst ihr Fundus. Finanziert durch Spenden und Mitgliedsbeiträge. Die Bibliothek gibt es seit über 50 Jahren. Schließlich gehört die Sprache zur Region.
9: Platt ist einfach vor allen Dingen hier in Norddeutschland ein Gefühl auch von Heimat. Also es ist so eine Verbindung zwischen Identität und Heimat. Das merkt man ganz häufig, wenn Leute hier reinkommen und sagen so, oh, das ist so, das kenne ich aus meiner Kindheit und das versetzt mich auch in die Kindheit zurück.
5: Und was meint die Kinder zu Plattdütsch?
7: Mittel. Ich kann Plattdeutsch nicht so gut.
6: Willst du es denn besser lernen?
7: Nein.
6: Warum?
4: Also ich mag die Sprache halt auch nicht so sehr.
5: Willst du noch mehr Plattdeutsch lernen?
4: Eigentlich schon.
5: Platt ist nicht für Olwat, aber hier im Schnurr, da heb Olwat vom Platt.
1: Ja, wenigstens ein Kind hat ja gesagt. Ja, und noch diese Meldung mit gutem Ausgang. Eine Schulklasse aus Bremen ist in Österreich in Bergnot geraten wegen eines aufziehenden Gewitters. Die 15 Schüler der Oberstufe und drei Lehrer suchten im Pitztal in einer Hütte der Bergrettung Zuflucht, setzten einen Notruf ab und konnten mit dem Hubschrauber ausgeflogen werden, alle unverletzt. Wie das Wetter bei uns weitergeht, das sagt uns jetzt Constanze Hossfeld-Seedorf. Ich hoffe, Sie genießen Ihren Abend und sagt Tschüss.
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0: Dieses hier ist gut sichtbar, das ist fürs Fernsehen jetzt sehr praktisch. So,
1: verheddert sich jetzt hier auch gleich alles,
0: herrlich. Ja, das ist ja nicht.
1: Aber stell dir mal vor, du kommst mit der Flosse da rein, kommst dann nie wieder raus.
0: Da ist man dann ordentlich verheddert. Unter Wasser ist es unsichtbar, die Gewässer der Ostsee sind ja meist trübe. Und so ein Schweinswal sieht das da nicht. Der sieht das auch nicht mit seinem Biosonar. Sie haben ja so eine Art akustisches Ordnungssystem. Und diese Maschen werfen kein Echo zurück. Und außerdem sind die Tiere abgelenkt, weil die Fische, die sich darin verfangen, ja potenzielle Beute sind.
2: Ja, okay.
0: Und meistens hat ein Schweinswal nur eine Chance. Er geht an seinen Fisch ran, stellt fest, da ist was, dreht sich einmal im Kreis, um wegzukommen, verheddert sich mit der Flosse und das war's. Dann ertrinkt er da drin.
1: Und wie sind Sie jetzt auf die Idee gekommen, diesen Walalarm zu entwickeln?
0: Wir haben in Kanada geforscht, um diese Netze besser sichtbar zu machen. Erst haben wir gedacht, wir könnten jetzt so ein Netzgarn entwickeln mit Bariumsulfat. Das ist eine Substanz, die auch in Farben ist, um praktisch den Farbstoff zu transportieren. Und damit würde das Netz besser sichtbar. Mhm. Nicht nur visuell, sondern vor allem auch bioakustisch. Und das wirft dann ein stärkeres Echo zurück. Und dann haben wir aber festgestellt, dass Schweinswale nicht die ganze Zeit auf Sendung sind. Also so wie wir, wenn wir durch den Flur gehen oder man sieht ja heutzutage junge Leute oder auch ältere, die die Straße entlang gehen und auf ihr Handy gucken, weil sie wissen ja, wo sie lang gehen wollen. Ne? Blöd wird es dann, wenn irgendwie ein Hindernis auftaucht. Also in dem Fall ein Netz und man hat sich nicht darauf konzentriert. Also die orten nicht die ganze Zeit und deshalb hatten wir damals gedacht, so, ja, wir müssten sie noch irgendwie warnen. Aber damit sie sich nicht dran gewöhnen, an so einen komischen Laut, der irgendwie künstlich ist, wäre es ja ideal, man könnte sie in ihrer eigenen Sprache warnen. Mhm. Und da kam eine dänische Forschergruppe ins Spiel, die 4 Schweinswale aus der West-Ostsee-Population im Aquarium in Dänemark gehalten haben. Und die haben beobachtet, wie die Tiere miteinander kommunizieren, was sie tun, wie der Empfänger eines Signals reagiert. Und das aufgezeichnet. Und da hatte man dann erstmals ein Signal, Achtung.
1: Also da konnte man unterscheiden, in welcher Situation stoßen die Schweinswale welche Laute aus. Und wenn es so eine Art Warnsituation war oder so eine Achtungssituation, dieses Geräusch hat man dann sozusagen herausgefiltert.
0: Genau. Und der Empfänger, also wenn ich jetzt Achtung rufe, der Empfänger dreht sich um und schwimmt weg.
1: Okay.
0: Und da habe ich gedacht, ja, das ist doch genau das, was wir brauchen. Wir hätten gern ein Signal, was schweinswalspezifisch ist und woran sie sich nicht im Laufe der Zeit gewöhnen, beziehungsweise worauf sie abstumpfen, weil es ja ihre eigene Sprache ist. Das hat ja eine Bedeutung. Ne? Und jetzt können wir uns das anhören.
1: Und jetzt können wir uns das gleich mal anhören. Jetzt sehen wir erst noch mal gerade die Schweinswale, auch jetzt hier vor so einem Netz tatsächlich auch. Wie weit hören denn eigentlich Schweinswale unter Wasser?
0: Ja, das hängt ganz davon ab, wie sie gegenüber der Schallquelle ausgerichtet sind. Also Schweinswale, die jetzt so wie wir face-to-face sitzen, können sich bis auf eine Distanz von 100 Metern und mehr unterhalten. Mhm. Wenn sie aber Rücken an Rücken stehen, dann sind es nur noch 8 Meter.
1: Und das heißt, das ist eine ganz bestimmte Frequenz,
0: ja.
1: Ultraschallfrequenz,
0: genau.
1: Die auch im Wasser besser leitfähig ist?
0: Ja, die produzieren Klicks, 133 Kilohertz Klicks. Mhm. Und das ist auch das Einzige, was die können. Die können sich nur mit Klicks unterhalten. Das ist so wie bei uns Morsealphabet. Ja? Also ich habe ja eine Stimme und ich kann Stimmenvariationen, ich kann Buchstaben bilden und Worte bilden und so weiter. Und bei ihnen ist das nur so. Das ist deren Kommunikation.
1: Und das hieß, Hinak, jetzt zeig mal, wie das Ding sich anhört.
0: Ja.
1: Und guck mal, ich muss das kurz zur Erklärung sagen. Also, wir haben jetzt diesen Tümmler-Alarm, haben wir jetzt, der Geräusche ausstößt.
0: Richtig.
1: In der entsprechenden Frequenz. Den haben wir jetzt ins Wasser gesteckt, damit eben, da ist eine Platine dran, damit da ein kleiner Kurzschluss stattfindet. Und dadurch wird halt der Kreislauf geschlossen und dann wird es aktiviert.
0: Ist wie das Touchscreen beim Handy. Also wenn diese Kupferfolie Wasser sieht, dann geht das Ding an. Damit man nicht zu viel Strom verschwendet, wenn der Fischer das Gerät gerade nicht einsetzt.
1: Okay.
0: So, jetzt hören wir nicht.
1: Sie haben jetzt etwas mitgebracht, das müssen wir kurz erklären, genau. Was das ist.
0: Das ist ein Fledermausdetektor, weil, darf ich mal kurz nehmen? Ja. Ich halte das jetzt hier mal an mein Mikrofon, man hört nichts.
1: Nee.
0: Weil das ja Ultraschall ist. Es ist Ultraschall bei 133 Kilohertz, also praktisch beinahe 10-mal so hoher Laut, als wir noch hören können.
1: Ja.
0: Und wenn ich jetzt dieses Gerät da ranhalte, so,
1: hört man Rauschen.
0: Dann hört man erstmal Rauschen und irgendwann kommt dieses Achtungssignal. Ja, das erste war schon da. Ich weiß nicht, ob es dort genug war. Ich drehe es mal um Richtung Mikrofon. Es kommt nicht so oft. Das ist nicht so wie Mind the Gap in der U-Bahn in London.
1: Ja, wir können ja noch 10 Minuten warten. Boah,
0: ich halte es gern fest. Aber einen habe ich schon gehört.
1: Ja, einer war so ein bisschen. Tja.
0: Ja. so. Im Labor zu wunderbar funktioniert. Wir können uns ja einfach weiter unterhalten.
1: Das ist der Charme einer Leitung.

0: Live-Sendung.
1: Da.
0: Da war es eben. Da war's. Ich hoffe, Sie haben es zu Hause gehört. Ich hoffe, Sie haben.
1: Einen machen wir noch.
0: Ja. Können Sie vielleicht währenddessen mal erzählen, an wie vielen Netzen haben Sie das mittlerweile befestigt?
1: Tatsächlich war es so, als wir das entwickelt haben, zusammen mit dem Institut für Ostseefischerei, da hat Robert Habeck mehrfach angerufen. Er war damals Umweltminister in Schleswig-Holstein und hat gesagt, Boris, wann ist das denn endlich soweit? Ich habe gesagt, wir müssen noch ein paar Tests machen mit Fischern in Dänemark und in Deutschland haben wir das erprobt. Ich drehe das mal ein bisschen so. Und dann waren 2017 die Tests fertig und inzwischen sind 2800 Geräte beim Ostsee-Infocenter in Eckernförde. Die sind der Projektträger und die versorgen alle Fischer in Schleswig-Holstein in der Ostsee mit dem Gerät.
0: Und jetzt die alles entscheidende Frage.
1: Jetzt.
0: Da war es eben gerade, ne?
1: Ja.
0: Und das ist ja faszinierend, dass so ein kleines Geräusch, aber für Schweinswale eben doch wahrnehmbar ist und bedeutet, Achtung, schwimm da nicht weiter, dreh deine Richtung, ändere deine Richtung. Wie viele Schweinswale, vielleicht kann man das prozentual ausdrücken, werden jetzt weniger als unerwünschten Beifang gefangen?
1: Tatsächlich in den Versuchen haben wir jetzt.
0: Jetzt?
1: Jetzt hat man es gut gehört, glaube ich. In den Versuchen mit dem Institut für Ostseefischerei hat es die Beifänge um 80% verringert. Also von 10 Schweinswalen, die in Netzen verendet wären, sind nur noch 2 verendet.
0: Das war ein Riesenerfolg
1: und 8 kamen also ungeschoren davon. Und das hat eben diese Todesrate, die Mortalitätsrate der Schweinswale, die ja am häufigsten oder am höchsten ist aufgrund der Netze, eben dadurch stark verringert.
0: Und jetzt habe ich vorhin schon gesagt, Dialekte der Schweinswale.
1: Ja.
0: Nicht jeder Schweinswal, je nach Region, kommuniziert mit den gleichen Lauten.
1: Genau.
0: Das heißt, Sie müssen für die Nordsee, Ostsee, unterschiedliche Regionen, auch in der Ostsee, unterschiedliche Laute ansetzen?
1: Ja, richtig. Also man muss sich vorstellen, in Dänemark gab es eben 4 Tiere aus dieser Population und deshalb wissen wir, die rufen sich so Achtung zu. Aber dann, als wir das getestet haben in Island, stellte sich heraus, ja, Weibchen und Jungtiere meiden das Netz. Auf einmal waren in den Netzen keine Weibchen und Jungtiere mehr gefangen, aber dafür Männchen in gleicher Zahl wie vorher insgesamt die Schweinswale gefangen wurden. Und dann haben wir gesagt, ja, ist was faul. Das Signal triggert irgendwie die Männchen, die versuchen, das Signal zu bekämpfen oder das Gerät zu bekämpfen. Und damit kann es nicht funktionieren. Dann mussten wir ein Vergrämungssignal verwenden, das ich übrigens auch einsetze, um bei Baustellen die Schweinswale von der Baustelle in der Killerförde wegzuhalten, damit sie nicht durch Rammgeräusche taub werden.
0: Also wenn da zum Beispiel, da wird jetzt ein Windrad eingebaut, zum Beispiel, kann ja alles
1: oder eine
0: sein.
1: Spundwand.
0: Oder eine Spundwand, ja. Da wird natürlich boom, boom.
1: Genau.
0: So, wenn der Schweinswal danach kommt, unangenehmes Geräusch, also wird vorher was aufgespannt, damit die gar nicht erst in die Richtung
1: kommen. Richtig. Und das hat in Island sehr gut funktioniert, hat 100% den Beifang verringert. Aber ja, ich weiß nicht warum, woran es liegt, die Isländer haben das Ding nie eingesetzt. Also nicht so wie in Schleswig-Holstein in der Ostsee. Die Dänen setzen es auch nicht ein, auch die Schweden nicht. Mhm. Obwohl es doch mit Dänen zusammen erprobt wurde. Also woran das liegt, kann ich nicht sagen. Aber in Schleswig-Holstein eben schon, von der Grenze Mecklenburg-Vorpommern bis hoch zur deutsch-dänischen Grenze, haben alle Fischer das Gerät an ihren
0: Deutschland Netzen. Ist endlich mal wieder Vorreiter.
1: Hat

0: Segelboote in der Straße von Gibraltar. Was dahinter steckt, das zeigt Ihnen jetzt Sven Kaubers.
1: Eine Segeljacht. Das dazugehörige Ruderblatt, das Unterwasserschiff, der Rumpf. Das alles ein Spielzeug, ein Gegner vielleicht? Offensichtlich sind die sogenannten Anhänge eines Segelbootes für Orcas interessant. Seit 2020 soll es bis zu 800 registrierte Vorfälle gegeben haben. Vorfälle, die von einer Gruppe iberischer Schwertwale verursacht wurden. Die iberischen Orcas bewegen sich im Nordatlantik. Von der Biskaya aus entlang der portugiesischen Küste bis in die Straße von Gibraltar. Seegebiete, die auch bei Hochseeregatten häufig benutzt werden. Beim Ocean Race vor 2,5 Jahren steuert der Hamburger Profisegler Boris Herrmann mit seiner Crew Gibraltar an. Durchaus respektvoll.
2: Wir hatten große Angst vor diesem speziellen Risiko. Der Vorteil bei unserer Bootsklasse ist, dass man die Ruder hochklappen kann. Das hätten wir vielleicht in der Situation dann machen können. Dennoch, diese Wale sind nicht zu unterschätzen. Die sind bis zu 5 oder 10 Tonnen, schätze ich mal. Und die, wenn die mit Geschwindigkeit und Wucht gegen das Schiff fahren, dann können die natürlich einiges kaputt machen.
1: Herkömmliche Boote oder ältere Rennjachten, wie diese vom niederländischen Team Yayo, können die Ruderblätter nicht hochklappen. Das Schiff wird vor Gibraltar von Orcas geschubst, angerempelt. Alles bleibt heil. Aber andere, kleinere Fahrtenjachten hatten weniger Glück. 8 Segelboote sind bislang gesunken. Nicht in der Ostsee, aber hier in Heikendorf am Ostufer der Kieler Förde hat der Meeresbiologe Boris Czulik einen Schutz vor Orca-Interaktionen entwickelt. Den Orca-Pal, ein akustisches Warngerät, welches geschleppt im 4-Sekunden-Rhythmus Signale sendet. Ein Paravan, eine Art Tragfläche, hält den Pal auf Tiefe. Das Schiff wird beschallt. Wir verlassen den Heikendorfer Hafen. Raus in die Kieler Innenförde zur praktischen Anwendung. Am Heck der Segeljacht gehen die Sendekeule und Paravan an einer dünnen 10 Meter langen Edelstahlleine Achter raus.
3: Stahlseil ist im Wasser. Und wie man sieht, bei welcher Geschwindigkeit haben wir jetzt gerade? 6 Knoten läuft er sauber unter Wasser. Unter der Wasseroberfläche ungefähr so 1,5 bis 2 Meter tief beschallt jetzt das Schiff nach vorne. Wir sind jetzt also in einem Schallkegel hier eingewickelt.
1: Unter Wasser der Paravan, dahinter das spindelförmige Warngerät. Das reflektierende Stahlseil versperrt den Tieren den Zugriff auf das Ruderblatt. Dazu ist das variierende Geräusch, welches der Pal aussendet, für die Schwertwale unangenehm. Und so vergrämt eine Idee aus Norddeutschland neugierige oder spaßorientierte Orcas. Auf ihrem Spielfeld, auf dem es glücklicherweise bislang nur Sachschäden gegeben hat.
0: Ja, guck mal, und hier ist er. Jetzt noch einmal zurechtsitzen. Hier, das ist der Pal, der hinter so einem Segelboot hergeschleppt wird. Funktioniert im Endeffekt anders, bloß mit einem anderen, also ähnlich, bloß mit einem anderen Geräusch.
4: Genau, anderes Signal, also ein Signal aus der Literatur, was bei Delfinen sehr wirksam war. Mhm. Und das habe ich dann darauf aufprogrammieren lassen.
0: Wie reagieren die Wale darauf? Also die Orcas in dem Fall?
4: Ja, ein Segler hat das beobachtet, ein Norweger, sagte, er hat das vor Tanga, wurde er tatsächlich von Schwertwalen angegriffen, hat das Ding ins Wasser gegeben und er sagte, das war wie Freeze, also die blieben so stehen. Und näherten sich nicht weiter dem Boot, so Abstand 50 Meter in etwa. Einer war vor dem Boot, den hätte er fast überfahren, weil der so also in der Wassersäule stehen blieb und muss ja noch ausweichen und dann sind sie abgehauen.
0: Wie gut wird es angenommen von den Seglern inzwischen?
4: Wird gut angenommen und es ist ja auch eine Methode, die einem Sicherheit gibt.
0: Ja, natürlich.
4: Gerade gestern kriegte ich eine E-Mail von einer Gruppe norwegischer Seglerinnen, um die 20 Jahre alt. Und die waren zu viert auf einer Charterjacht gefahren vor Portugal, angegriffen worden, haben beobachtet, wie vor ihnen ein Segelboot gesunken ist, von der gleichen Orca-Gruppe angegriffen worden. Sie haben nur das Ruder verloren. Und daraufhin haben sie mich kontaktiert und gesagt, wenn sie ihr eigenes Boot darunter segeln, wollen sie so einen Walpal dabei haben. Und eigentlich wollten sie nach Madeira, sind dann aber auf die Kanarischen Inseln, mussten die ganze Zeit an der Küste lang, steht alles in dem Artikel in der norwegischen Zeitschrift Sail. Und hatten das Gerät geschleppt und sagten, wir haben keine Orcas gesehen, keiner hat uns angegriffen und wir fühlten uns sicher. Und also deshalb waren sie sehr dankbar.
0: Wenn ich mir das vorstelle, ich meine, wird das Segelboot angegriffen von Orcas und dann vielleicht auch noch versenkt, mitten in der Straße von Gibraltar.
4: Ja, bitte, ne?
0: Also das ist ja schon, ich meine, dann sind die ja auch um mich herum, wenn ich mit meiner Schwimmweste dann im Wasser liege. Ja. Das ist, jetzt müssen wir mal darüber sprechen, was haben Segler bisher alles gemacht, um diese

0: Angriffe, ich möchte das jetzt gar nicht mal so als Angriffe titulieren, da können wir gleich noch drüber sprechen, aber um diese Attacken abzuwehren. Ich habe was von Sand ins Wasser schmeißen gehört.
1: Also ja, da also kursieren einige, ich sag mal, Küchentipps so ungefähr, Diesel ins Wasser kippen, Sand, Essig.
0: Was soll das bringen?
1: Ja, also Sand zum Beispiel könnte man sich vorstellen, dass es funktioniert, so eine Art Tintenfischwolke, hinter der man dann abhauen kann. Ja? Ja. Der Sand, der reflektiert das Sonnenlicht, das Boot, das Ruder, der Kiel ist erstmal für die Wale nicht mehr zu sehen. Und jetzt kann das Boot abhauen. Aber man macht die Rechnung ohne den Motor. Der Motor gibt einem natürlich als Wal immer wieder den Hinweis, aha, dahin ist das Boot abgehauen. Und dann fragt man sich, wie viel Sand will man mitnehmen? So ein Sandsack. Ne, wir haben ja gerade den Maurer im Fernsehen gesehen, der einen Sack Zement schleppte, 25 Kilo, so ein Sack ist schnell ins Wasser gekippt. Ne?
0: Also ich habe auch von so ganz brutalen Geschichten gehört, mit Leuchtpistole ins Wasser zu schießen.
1: Genau, das sind dann sogenannte Seal Bombs, also letztlich Böller. Und das hat durchaus eine Wirkung, ist aber brutal. Die Tiere sind ja geschützt. Es gibt nur 60 von diesen iberischen Orcas, von dieser Population der Schwertwale da unten. Die Tiere sind geschützt und so ein Böller führt dazu, dass es ein temporäres Schalltrauma gibt. Wenn der Böller 4 Meter oder weiter entfernt gezündet wurde. Wenn man sich aber vorstellt, der Wal ist gerade dabei, dein Ruder zu bearbeiten und du schmeißt da einen Böller rein, dann ist das nicht mehr 4 Meter, dann ist vielleicht 1 Meter Distanz. Und dann gibt es so einen Schlag auf das Gehör, dass die Tiere dauerhaft taub sind. Das führt jetzt nicht gleich zum Tod des Orcas, aber innerhalb der nächsten 6 Monate schon, weil er ja keine Beute mehr machen kann. Er braucht sein Gehör, um bioakustisch Fische zu orten und die dann zu erbeuten. Sonst kriegt er sie nicht. Also der verhungert dann und stirbt und sinkt ab oder wird an den Strand gespült.
0: Täuscht mein Eindruck oder werden nur Segelboote angegriffen? Das heißt, sprich, der Motor kann möglicherweise, also Motorboote werden nicht angegriffen, Fischerboote, die mit Motor fahren, auch nicht?
1: Doch, tatsächlich schon. Also es gab in den 2020ern, gab es so eine Statistik, welche Schiffe angegriffen werden. Tatsächlich am häufigsten Segelboote mit einem Rumpf. Das dürften aber auch die häufigsten Boote sein, die da segeln entlang der portugiesischen und südspanischen Küste rein nach Gibraltar, aber auch Schlauchboote und Motorboote und Fischereiboote auch und Katamarane auch.
0: So, und was machen jetzt die Wale? Ihren Forschungen nach, Ihrem Eindruck nach, greifen die Boote an, weil sie sich gestört fühlen? Wollen die nur spielen? Wollen die sich ausprobieren? Was ist da los?
1: Ja, da gibt es verschiedene Hypothesen. Die einen sagen, Frank Schätzing, der Schwarm, die Natur schlägt zurück. Ja. Die Wale rächen sich. Aber ich halte das für ziemlich weit hergeholt, weil das würde ja schon irgendwie eine gewisse Planung und Rache und sowas alles einem Tier zu unterstellen, finde ich ein bisschen sehr anthropologisch eher formuliert. Ich glaube, es ist so, dass die von den Fischern immer wieder Beute erwarten konnten. Und zwar weiß man schon seit längerem, dass vor Gibraltar die Langleinenfischer von den Schwertwalen sozusagen als billige Beutelieferanten genutzt werden. Wenn die Langleinen im Wasser sind, an denen sich dann die Thunfische verbeißen, dann kommen die Schwertwale und beißen die Thunfische von der Langleine ab. Sie kriegen also eine Belohnung dafür, dass sie am Fischerboot fischen. Es geht viel einfacher, sie sind schneller satt. Ich kann mir vorstellen, wenn sie den Thunfisch nicht direkt da abgebissen haben, sondern der Fisch dann Richtung Land gebracht wird und über Bord die Fischereiabfälle gehen, dann fressen sie das. Und während Corona angeblich gab es weniger Fischerei und dann kann schon sein, dass die Schwertwale dann die Fischerboote angerempelt haben. Und vielleicht hat der eine oder andere dann instinktiv irgendwie Fischereiabfälle ins Wasser geworfen. Belohnung. So, und wenn jetzt ein Schwertwal ein Segelboot angreift, gibt es auch vielleicht eine Belohnung, weil ein Fender über Bord geworfen wird. Oder irgendwas anderes, was die Tiere ablenkt.
0: Also erstmal so Reaktion, ne?
1: Ja, eine Reaktion.
0: Abzuschrecken eigentlich.
1: Und dann macht es auch Spaß, weil das Schiff sich da oben dreht und da ist großes Buhai an Bord und irgendwann bricht das Ruder ab. Gibt es auch wieder eine Belohnung. Und darauf sind die ja trainiert. Belohnung ist das, was das Verhalten verstärkt. Genauso wie man einen Hund mit Leckerli trainieren kann oder einen Delfin im Delfinarium auch mit einem Fischchen.
0: Wo Sie Delfin sagen, das gibt es ja auch immer interessante Phänomene, auch vor norddeutschen Küsten. Wir haben zum Beispiel Delfin Delle gehabt.
1: Ja, ja.
0: Kann man mal ein paar Aufnahmen zeigen von Delfin Delle, der ja auch sehr offensichtlich irgendwie sehr zahm war, immer sehr nah an Menschen rangekommen ist, sehr nah an Boote rangekommen ist. Wie kann das passieren? Ist das auch dieser Belohnungseffekt, der da auftaucht, oder suchen die tatsächlich Nähe?
1: Das kann ich jetzt so nicht sagen. Also vielleicht gefiel es ihm da, vielleicht hat er sich auch verschwommen, vielleicht hat er mit seinem Orientierungssinnprobleme gehabt. Wir hatten ja auch einen Delfin, Freddy, der sogar in den Nordostseekanal geschwommen ist, in der Kieler Förde. Und man würde ja denken, Delfine scheuen solche lauten Lärm unter Wasser. Und wenn man hört, wie oft der Nordostseekanal gesperrt ist, weil die Torwagen von den Schleusen da nicht mehr in die richtige Stelle rumpeln, kann man sich schon vorstellen, wie laut es ist da drin. Und dann noch die Schiffe, die da mit laufenden Maschinen in der Schleuse warten. Also der war da drin. Und dann hieß es auch, ja, das Tier ist irgendwie geschädigt und so. Dann ist er irgendwann weggeschwommen aus der Kieler Förde und tauchte wieder in Saint-Malo auf. Und das konnte man daran erkennen, dass er 5 Kratzer hatte auf der Wange. Ja. Und das war eindeutig das gleiche Tier. Und danach hat er sich einer Gruppe angeschlossen und lebt jetzt wunderbar glücklich in der Nordsee. Also es gibt so, ich sag mal, Scouts, die versuchen vielleicht so einen neuen Lebensraum zu erobern.
0: Ob es da vielleicht angenehm ist. Ja, ist eine interessante Erklärung.
1: Könnte sein.
0: Wir haben über Netze schon gesprochen. Da sind wir beim Thema Fischfang. Fischfang ist natürlich notwendig. Es gibt Lebensmittel, logischerweise. Aber Fischfang ist auch immer der Kritik ausgesetzt. Verbotene Fanggebiete, zu kleine Maschen in den Netzen, zu viel. Stefanie Kühne war an Bord eines Kontrollschiffes.
2: Unterwegs auf der Nordsee mit dem Fischereischutzboot Seefalke. An Bord Inspektoren, die überprüfen, ob sich die Fischer vor der deutschen Küste an die Regeln halten. Roberto Schulze und seine Crew suchen nach einem Fischerboot für die nächste Kontrolle.
3: Hello, Fishing, this is Elisabeth, Seefalke. Please come to Channel 10.
4: Yeah, here, Elisabeth. Good morning.
3: We would like to come to make an inspection. Is it okay for you?
4: Yeah, that's okay.
2: Mit dem Einsatzboot geht's los. Im Fokus der Trawler Elisabeth aus Büsum. Er verwendet Grundschleppnetze, sogenannte Baumkoren. Ein deutsches Schiff mit niederländischer Besatzung. Dieses Jahr wurde es noch nicht kontrolliert. Normalerweise wäre es alle paar Wochen dran.
3: Die Netze werden wahrscheinlich jetzt gleich hochgehen und dann gehen wir an Bord.
2: Wenn die Inspektoren zu spät aufs Schiff kommen, würden sie das Hieven verpassen. Dann könnten die Fischer ihre Netze manipulieren.
3: Das ist ein kräftiger Hohl, schön breit. Und dann gucken wir mal, was drin ist, ja? Captain, you can open your sack.
2: Wenn die Maschen der Netze zu klein sind, könnten Fische darin sein, die nicht gefangen werden dürfen, weil sie nicht groß genug sind. Deswegen überprüfen die Inspektoren die Netze.
3: Der Durchschnitt ist super, mit 80,1 mm, keine Beanstandung. Von daher alles schick, wir freuen uns, der Fischer kann wir aussetzen.
2: Sollte ein Verstoß gefunden werden, könnten die Fischer im schlimmsten Fall ihre Lizenz verlieren. Roberto war früher selbst Fischer. Für die Männer an Bord hat er Mitgefühl.
3: Das ist natürlich ihr Lebenswerk. Damit verdienen die ihr Geld. Und es ist wichtig einfach, dass sie ihre Regeln einhalten, die natürlich von der EU vorgegeben sind. Nichtsdestotrotz muss es immer am Anfang, wenn neue Regularien rauskommen, ein gewisses Zusammenspiel sein, der erstmal ein bisschen die Fischer belehrt, um natürlich die darauf hinzuarbeiten, dass sie alles richtig machen.
2: Heute ist das Wetter super. Doch am Vortag war die See ruppiger. Nach einer Kontrolle war da schon Schluss.
5: Einsteigen.
2: Denn der Überstieg auf die Kutter ist gefährlich, weiß auch der Kapitän der Seefalke, Quirin Keidel. Er war selbst mehr als 10 Jahre Inspektor.
6: Wir sind bei jedem Wetter auf See. Das ist unabhängig der Windstärken. Kontrollen werden dann abgewegt. Die Sicherheit der Leute geht dann doch vor, die Kontrollen durchzuführen. Und wenn einer im Boot sagt oder einer vom Kontrollteam sagt, es geht nicht, dann brechen wir auch mal eine Kontrolle ab.
2: An Bord der Elisabeth, der zweite Teil der Fischereikontrolle, der Blick in den Kühlraum. Haben Schollen und Seezungen die richtige Größe?
3: Genauso wie ein Schrauber genau weiß, was für eine Stärke seine Schrauben hat, weiß der Fischer hier genau optisch schon, was für ein Maß der Fisch hat und überhaupt, was für ein Fisch er in der Hand hat.
2: Am Ende gibt es keine Beanstandungen. Die Fischer können weitermachen. Für Kapitän Willem Peter keine Überraschung. Wir verstoßen nicht gegen die Regeln. Jeder ist hier an Bord willkommen. Wir haben keine Probleme oder so. Auf der Elisabeth ist Ordnung, wie bei den meisten kontrollierten Schiffen. Trotzdem, Seefalkenkapitän Quirin würde sich für die Nordsee etwas anderes wünschen als die Fischerei mit Grundschleppnetzen.
6: Der Boden, der durchpflügt worden ist, erholt sich nur sehr schwer und über lange Jahre. Da gibt es Fischereimethoden, die besser geeignet sind.
2: Doch die Regeln werden in Brüssel gemacht. Die Inspektoren der Seefalke sind nur für deren Überwachung zuständig. Und das nach bestem Wissen und Gewissen.
0: Und jetzt werden Sie sich fragen, wo hat denn das rote Sofa gerade angelegt? Da, wo die Pinguine zu Hause sind, nämlich in der Antarktis, also Südhalbkugel. Da befinden wir uns jetzt. Forschungsstation Esperanza, die argentinische Forschungsstation Esperanza im Hintergrund. Wie oft waren Sie hier?
1: Zweimal war ich da. 87, 88 und 89, 90.
0: So, 87, 88 das erste Mal. Und da waren Sie auch hier, um an Pinguinen zu forschen.
1: Ja, genau. Uns hat interessiert, wie die Tiere auf Stress reagieren, also wenn Touristen kommen zum Beispiel oder wenn die Station aus der Luft versorgt wird. Ich habe mir gerade das Video angeguckt von damals, da kommt so ein schwerer Sea King Hubschrauber mit einem 1 Tonnen schweren Behältnis und liefert also Öl an der Station an für den Generator und das eben im Dauerbetrieb. Und wir haben damals untersucht, wie reagiert der Herzschlag von Pinguinen darauf und wie sehr stresst sie das denn. Die Kolonie ist gleich am rechten Rand von diesem Bild hier.
0: Wie reagieren denn die Pinguine?
1: Ja, der Herzschlag geht hoch. Aber sie bleiben sitzen, sie kennen das. Sie kennen das, weil das ja regelmäßig stattfindet. Sie bleiben sitzen und wärmen weiterhin die Küken und die Eier auf.
0: Ganz interessant, Sie haben auch erforscht, für Ihre Doktorarbeit damals noch, haben Sie erforscht, wie viel Energie Pinguine eigentlich brauchen. Jetzt muss man sich mal vorstellen, das ist ja kalt da.
1: Ja, richtig.
0: Wir befinden uns übrigens, ich möchte das noch mal erklären, wir haben offene Jacken hier gerade, weil es ist momentan nicht ganz so kalt, weil es ist Sommer in der Antarktis. Oder es beginnt der Sommer.
1: Ja, richtig.
0: Jetzt
1: grade, Sommer, ja.
0: Ausgehendes Frühjahr, jetzt geht gerade der Sommer los. Wie warm ist es dann ungefähr?
1: Ja, so 12 Grad, bestes Wetter zum Grillen. Haben wir dann auch gemacht, dass wir wieder zu Hause waren im Februar gegrillt.
0: Ist, man gewöhnt sich einfach dran.
1: Grad ist kuschelig.
0: Aber sag mal, ist ja interessant, Pinguine, wenn es da richtig kalt ist, minus 40 Grad, minus 30 Grad, das kostet ja Energie.
1: Allerdings.
0: Weil die haben eine hohe Körpertemperatur.
1: 39 Grad Körpertemperatur, aber die haben ein ganz geniales Wärmedämmsystem. Die haben ja diese Daunen und 3 cm lange Federn, die an den Spitzen miteinander verzahnt sind. Das heißt, das ist wirklich so wie eine Art Daunenschlafsack. Und dann ducken die sich weg. Und die Nester sind auf Steinen und rundherum liegt dann der Schnee. Und so ist der Pinguin ganz gut geschützt.
0: Und wenn er jetzt auf Jagd geht, dann ist er ja feilschnell unter Wasser.
1: Ja.
0: Wie viel fängt so ein Pinguin?
1: In super Stromlinienform. Ja, 1 Kilo Krill können die schon fangen auf so einen Beutezug.
0: Und das heißt also, Energiehaushalt ist immer... Top, also
1: top. Aber ja gut, das hängt davon ab, wem Sie diese Energie übertragen. Wenn Sie die Küken füttern müssen, dann geben Sie ja diese Energie ab. Und Sie würgen dann den Krill hoch und füttern damit die Küken. Und auch das haben wir untersucht und festgestellt, dass im Laufe der Brutsaison das Körpergewicht der Pinguine langsam runterging. Und zwar das am Anfang, weil ja nur ein Elterntier füttert und das andere sitzt am Nest und muss warten und die Küken wärmen und so weiter, bis er selber dran ist. Und dann geht das Körpergewicht richtig runter, ein Abnehmkur. Dann gehen beide Eltern auf Jagd, die Küken werden sich selbst überlassen in Kindergärten. Dann geht das Körpergewicht der Eltern wieder hoch, weil jetzt ja beide jagen können und praktisch nur die Hälfte der Nahrung abgeben müssen an die Kinder. Aber die Kinder wachsen und haben immer mehr Hunger und dann geht das Gewicht der Tiere wieder runter. Und wenn das dann wieder einen kritischen unteren Wert erreicht, dann ist Schluss. Dann müssen die alleine klarkommen.
0: Wie ist das mit Menschen? Wie war das bei Ihnen, als Sie hier auf der Forschungsstation waren mit dem Energiehaushalt? Hatten Sie abgenommen, als Sie wieder nach Hause gekommen sind?
1: Nee, kann man nicht sagen. Wir haben gut gegessen. Hier, wo Esperanza draufsteht, das ist die Messe. Da wurde also die Verpflegung, da wurden alle Mahlzeiten gereicht, da wurde auch gegrillt und so. Das war alles tipptopp, kann man sich nicht
0: beschweren. Es ist natürlich, sieht schon sehr einsam aus. Also viel drumherum ist da nicht. Ne? Da ist nichts, da ist nur Stein eigentlich und Wasser.
1: Ja, Stein, Wasser und hier im linken Hintergrund ist ein großer Gletscher und obendrauf ist ein Plateau und da ist die Landebahn für die Flugzeuge. Mhm. Und dann kommt so eine Twin Otter aus Marambio, das ist die Nachbarstation der chilenischen Luftwaffe und bringt dann irgendwelches Versorgungsmaterial oder neue Besatzungsmitglieder. Kameraleute aus Japan hatten wir da zum Beispiel. Aber versorgt wird die Station vom Schiff aus. Damals gab es ein Versorgungsschiff, das hieß Bahia Paraíso. Ja. Ist dann aber leider untergegangen, weil ähnlich wie bei der Costa Concordia der Kapitän durch
0: Sightseeing aufgefallen ist.
1: War der abgelenkt und ist auf eine Felsnadel gefahren in der Antarktis.
0: Ja. Wie lebt man denn in so einer Station? Also entsteht da auch mal Streit, weil man so auf engem Raum zusammenlebt? Muss man da besondere Regeln beachten?
1: Na, Streit entsteht ja nur, wenn man nichts zu tun hat. Und wir waren wirklich gut beschäftigt. Mhm. Es war eher so, dass wir uns immer überlegt haben, Mensch, jetzt sind es nur noch, keine Ahnung, 30 Tage, noch 15 Tage, bis die Expedition zu Ende ist. Und wir hatten uns echt viel vorgenommen. Und dann gab es da so viel Abwechslung. Da leben ja Familien mit Kindern. Es gab eine Schule, es gab ein Krankenhaus. Es gibt eine Radiostation, die hat dann auch Radiosendungen produziert für Südamerika. Und dann haben die Moderatorin immer gesagt, escribanos, schreiben Sie uns, wenn Sie uns gehört haben sollten. Und übrigens über das Radio, also über die Funkstation, konnte man auch mit Norddeich Radio telefonieren und dann die Angehörigen zu Hause anrufen.
0: Wie oft ging am Tag?
1: Ja, das ging nur ab 21 Uhr. Nachts war es dann in Deutschland, war es 1 Uhr morgens. Davor war die Ionosphäre nicht richtig ausgebildet. So konnte man also nur nachts funken. Und dann waren die Anrufe zu Hause auch nicht so willkommen morgens um 1. Aber trotzdem schön, dann wieder zu hören, wie es geht.
0: Und während eines Aufenthaltes ist Ihre Tochter geboren worden, ja. Anfang 1988 im Januar.
1: Genau.
0: Und da hatten Sie aber das Glück, dass ein brasilianisches Schiff zufällig da war.
1: Ja, tatsächlich. Da kam die Baron de Tefé vorbei, ein brasilianisches Forschungsschiff. Und die hatten schon eine ganz große Neuerung, ein Inmarsat-Satellitenschüssel. Und da konnte man dann per Satellit telefonieren. Da hatte ich mir also von meinen Schwiegereltern die Telefonnummer vom Krankenhaus in München geben lassen. Ja, und dann habe ich da ganz normal angerufen. Und da klingelt es und meine Frau geht ran und man hat das Gefühl, das ist nebenan. Das war echt, wie wenn man aus der Zeit gebeamt ist. Das Gespräch dauerte aber nur 4 Minuten. Der Captain sagte, ja, wir laden dich ein auf Kosten des brasilianischen Steuerzahlers. Aber die Minute sind $25 und bei 100 machen wir Schluss. Also 4 Minuten.
0: 4 Minuten.
1: Ja, aber Geburt gut verlaufen.
0: Alles Geburt gut verlaufen. Die wichtigsten Essentials waren geklärt. Genau. Konnte wieder zu den Pinguin gehen draußen. Richtig, ne? Wir waren viel oberhalb des Wassers. Jetzt gehen wir noch mal runter. Simon Häume und Faszination Unterwasserfotografie.
5: Strande bei Kiel. Außentemperatur 9 Grad. Solvin Zankel macht sich bereit zum Tauchen. Der Unterwasserfotograf will heute das Seegras in der Kieler Förde erkunden. Druckluftflasche, Neoprenanzug, Gewichte. Über 50 Kilo tragen er und sein Tauchpartner Tom jeweils auf dem Rücken. Aus Sicherheitsgründen gehen sie nur zu zweit tauchen.
7: Richtig entspannt wird es erst, wenn man im Wasser sieht. Man sieht ja auch, mein Gesicht ist ja ganz zusammengedrückt. Aber wenn man im Wasser ist, dann wird man plötzlich schwerelos und dann ist es ganz befreiend. Naja, ein Tauchgang, der ist halt 40 Minuten. Das heißt, es ist auch ein bisschen eine Lotterie, ne? Dass man jetzt wirklich zum richtigen Zeitpunkt am richtigen Ort ist. Von daher ist es schon eine Herausforderung, wirklich dann auch was Interessantes zu entdecken.
5: Bei 11 Grad Wassertemperatur tauchen sie ab. Seit 1998 ist er hauptberuflich als Unterwasser- und Naturfotograf weltweit unterwegs. Spezialisiert sich im Laufe seiner Karriere auf die Dokumentation von kleineren Meereslebewesen. Bei diesem Tauchgang entdeckt er im Seegras einen Seestern, eine Schwarzmundgrundel, eine Qualle, auch Meerwalnuss genannt, und eine Scholle. Die Mission heute erfolgreich. Ortswechsel. Zu Besuch im Geomar in Kiel. Hier steht der Tauchroboter Jago. Denn Solvin Zankel macht nicht nur kurze Tauchgänge in der Ostsee, sondern auch Forschungsreisen in den Weltmeeren.
7: Naja, also das Wichtigste an dem Tauchboot ist natürlich letztendlich dieser große Frontport, den man da hat. Dann gibt es hier, Jago hat einen Greifarm, den man von innen quasi bedienen kann und mit dem bestimmte Sachen, Korallen gesammelt werden und eingesammelt werden. Das Besondere ist einfach der Moment, wo es quasi komplett dunkel wird. Also wo plötzlich dieser Kontakt zur Oberfläche komplett weggeht und dieses Abtauchen.
8: 80 Meter, 80 Meter.
7: Also es ist auch wieder dieses Phänomen, dass eigentlich die Erlebnisse unter Wasser, dass sie überwältigend sind. Dass man halt draußen sieht, wie kleine Organismen in dem Scheinwerferlicht quasi sich bewegen. Und je tiefer man kommt, umso mehr Tiere sieht man, die man vorher noch nie in seinem Leben gesehen hat.
5: Die Tauchgänge dauern zwischen 4 und 6 Stunden. Diese Aufnahmen entstehen 250 Meter unter der Wasseroberfläche. Auch hier an Bord der Forschungsschiffe gibt es allerhand zu tun. Mehrere Monate verbringt er auf den Schiffen, baut sich ein lokales Studio auf und fotografiert die Funde aus der Tiefsee.
7: Ich meine, wo auf der Welt hat man denn noch die Möglichkeit, wirklich Tiere zu fotografieren, die man vielleicht nie wieder fotografieren wird und die noch nie jemand vorher fotografiert hat?
5: Über 90% der Tiefseetiere leuchten im Dunkeln zur Jagd, Partnerfindung oder zur Abwehr von Fressfeinden. Im heimischen Studio ordnet der Tiefseetaucher die Bilder, schneidet seine Videos und plant neue Reisen. Auch hier sind die fabelhaften Wesen aus dem Meer omnipräsent.
7: Die Geduld zu haben und zu warten, bis die Tiere einem quasi irgendetwas Persönliches preisgeben. Die Geduld zu haben. Manche Tiere bleiben in so Schalen drin. Die bleiben Stunden, manchmal tagelang in ihren Schalen drin, bevor sie halt rauskommen. Und dann halt dort zu sein und den richtigen Moment abzuwarten.
5: Den Menschen die Wunder der schützenswerten Tiefsee zu zeigen. Das ist Solvin Zankels Vision, die er auf vielen noch kommenden Forschungsreisen weiter verfolgen will.
0: Ganz, ganz tolle Aufnahmen. So dieses Wow, das sah richtig gut aus. Ich möchte übrigens noch mal einmal darauf hinweisen, weil wir gerade über Ihre Antarktis-Forschung gesprochen haben, über die Pinguine. Sie haben auch ein Was-ist-was-Buch dafür oder dazu geschrieben. Und haben Sie mir gerade noch erklärt, das haben Ihre Kinder Korrektur gelesen.
1: Ja, allerdings. Ja. Wenn sie es nicht verstanden hatten, muss ich es noch mal schreiben.
0: Ja, so ist es. Aber das ist Was-ist-was. So sind wir alle damit aufgewachsen. Ja. Also schön, was über Pinguine zu erfahren. Sagen Sie, was wissen wir eigentlich über die Meere? Oder wie viel wissen wir über die Meere?
1: Ja, nach wie vor sehr wenig. Ne? Man sagt ja immer, wir müssen wissen mehr über die Rückseite des Mondes als über die Weltmeere.

0: Tatsächlich gibt es viele Probleme natürlich auch in den Meeren, keine Frage. Überfischung ist zum Beispiel ein Problem. Das ist ja auch das Thema, mit dem ich mich beschäftige. Die Klimaerwärmung, die dazu führt, dass Fische und Plankton nicht mehr gleichzeitig praktisch vorkommen. Es gibt einiges, was wir über die Meere wissen, aber vieles ist noch im Unklaren, keine Frage.
1: Wird es da vielleicht auch in der Wissenschaft, in der Zukunft noch ganz andere Ideen geben, wie man die Meere noch mal besser erforschen kann? Ich meine, so ein Jacques Cousteau, der ist ja auch, weißt du, dann ging es um die Kugel, nach ganz in die große Tiefe. Was wird da noch auf uns zukommen?
0: Also ich habe tatsächlich am Dienstag einen Vortrag gehört über eine Sonne-Expedition von Geomar. Und dort hat man mit Ozeanboden-Seismometern den Boden im Pazifik untersucht, um festzustellen, was passiert da, wenn sich die beiden Platten des Pazifiks, also nach Westen und nach Osten, auseinanderziehen und dort ein neuer Meeresboden entsteht. Und wie wirkt sich die Höhe des Meeres auf diese Plattenbildung aus? Die Höhe des Meeres, die seit der letzten Eiszeit um 120 Meter ja zugenommen hat, weil das Eis geschmolzen ist, ne? Nach dem Ende der Eiszeit. Also wie wirkt sich dieser Wasserdruck aus? Also so gibt es immer neue Fragen, an die man gar nicht gedacht hat und die man vorher gar nicht beantworten konnte. Und dann stellt sich aufgrund dieser Frage dann die nächste Frage. Ich sage immer, Wissenschaft ist wie ein Raum mit 10 Türen. Du gehst durch eine Tür und
1: die nächste.
0: Dann kommt der nächste Raum mit 10 Türen.
1: Es war toll, sich mit Ihnen zu unterhalten. Danke, Professor Czulik.
2: Moin, Peter.
3: Moin.
2: An welchen Moment denkst du besonders gerne zurück?
3: Da gab es so viele. Ich gucke zurück auf 53 Jahre, die sehr, sehr erfüllt waren.
2: Kannst du dich noch erinnern, als du das erste Mal erkannt wurdest?
3: Ja, das war bei einer Polizeistreife.
2: Zahlreiche erfolgreiche Songs hast du geschrieben. Welches ist dein absoluter Lieblingssong?
3: Ich wollte nicht erwachsen sein, der Titelsong von Zabaluga, das war ein guter Wurf. Wenn ein Lied gut war, dann ist es schnell entstanden. Ich wollte nie erwachsen sein, hab immer mich zu Wehr gesetzt.
2: Sex, Drugs and Rock'n'Roll, Wahrheit oder Klischee?
3: Bei mir hat Alkohol eine Rolle gespielt und Rock'n'Roll auch. Und die anderen Klischees, die es so gab, eigentlich weniger. Ich habe keine Drogen genommen in meinem ganzen Leben, Gott sei Dank.
2: Wie war es, das erste Mal eine Gitarre in der Hand zu halten?
3: Das war richtig geil, weil ich mir so etwas wahnsinnig gewünscht habe.
2: Kann man hier drin auch Luftgitarre spielen?
3: Das kann man, aber es bringt nicht viel.
2: Du liebst Motorradfahren. Welche Tour war unvergesslich?
3: Ich habe 2 Jahre lang in British Columbia in Kanada gelebt. Dort bei schönem Wetter im Sommer Motorrad zu fahren, ist ein absoluter Genuss. Ich bin durch die Sahara zum Teil mit Motorrädern und Freunden gefahren. Skandinavien ist ein wunderbares Ziel. Und natürlich auch Rumänien.
2: Du bist über 70, man kann es nicht glauben. Wie hältst du dich fit?
3: Ich bewege meinen Popo.
2: Du bist sehr diszipliniert. Wozu kannst du nie Nein sagen?
3: Das mit der Disziplin ist nicht so ausgeprägt, wie man vielleicht meint.
2: 40 Jahre Tabaluga. Dein Herz schlägt für Kinder. Wann bist du kindisch?
3: Öfter als man denkt. Zumindest hält mir das Henrike immer vor. Kindisch ist doof. Kindlich ist schön.
2: Danke, Peter.
3: Sehr gerne.
4: Warum hast du nicht Nein gesagt? Es lag allein an dir.
5: Moin, Birgit.
4: Moin.
5: Champagner oder Bier?
4: Champagner.
5: Koffein oder Nikotin?
4: Nur noch Koffein. Rauchen habe ich aufgegeben.
5: Dein Herzensthema, starke Frauen.
4: Ja.
5: Warum ist dir das wichtig?
4: Weil ich finde, es gibt so viele wunderbare Frauen, die ihr Licht immer unter den Scheffel stellen. Und die muss man in den Vordergrund stellen und sie strahlen lassen, weil sie es verdient haben.
5: Die Perücke ist weg, die grauen Haare sind da. Bist du immer noch zufrieden?
4: Ja, ich fühle mich sehr wohl. Und wenn ich in den Spiegel gucke, dann denke ich, die alte Zitrone hat noch Saft. Die sieht doch immer noch ganz gut aus.
5: Hand aufs Herz, hast du mit diesem Medienecho damals darauf irgendwie gerechnet?
4: Überhaupt nicht, weil ich habe mir gedacht, wieso bei mir?
5: Du bist ja mittlerweile eine richtige Finanzexpertin. Hast du einen kurzen Tipp?
4: Ja, ich habe einen Tipp. Regelmäßig jeden Monat Geld zurücklegen und in einen weltweiten

0: weltweit anlegenden Aktienfonds einfach einsparen.
1: Weißt du immer, wie viel Geld du auf dem Konto hast?
0: Ja, das weiß ich. Ich kann gut mit Geld umgehen.
1: Was ist deine größte Schwäche?
0: Essen. Ich kann einfach nicht aufhören zu essen. Ich habe überhaupt kein Sättigungsgefühl. Ich könnte immer essen.
1: Stimmt es, dass du 4 Heiratsanträge in deinem Leben schon abgelehnt hast?
0: Nein, 3.
1: Und den 4. hast du angenommen?
0: Ja, das stimmt. Den 4. habe ich angenommen.
1: Was hat dein Freund Frank richtig gemacht beim Antrag?
0: Der Frank passt einfach. Es passt.
1: Was ist dein liebster Karaoke-Hit?
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1: Vielen Dank für dieses Blitzdate, liebe Birgit.
0: Danke gleichfalls, hat mir Spaß gemacht.

0: Bleib dumm!
1: Ich finde, im Sommer ist Eis essen das Allerschönste. Ich sitze nämlich so gern in der Sonne. Aber manchmal wird es dann ganz schön warm. Und wenn man ein kaltes Eis hat, dann ist das schön kühl in der Sonne. Darum esse ich so gern Eis im Sommer. Jetzt kann ich aber nicht mehr lange warten. Jetzt muss ich das Eis wirklich essen. Und das ist ja gar kein Eis mehr. Das ist flüssig geworden. Toll! Ein kaltes Getränk. Und das ist ja das Allerschönste in der Sonne im Sommer. lecker!
2: Köstliches vom Himmel.
3: Hallo, Bert.
2: Oh, hi, Ernie.
3: Was isst du da bitte, Bert?
2: Mein liebstes Essen auf der ganzen Welt. Haferbrei.
3: Oh, wie kannst du dieses Zeug nur essen, Bert?
2: Wie meinst du das? Haferbrei ist das Beste.
3: Ich weiß nicht, Bert. Sieht ein bisschen eklig für mich aus.
2: Was? Was? Eklig? Wieso meinst du, das sieht eklig aus, Ernie?
3: Naja, es sieht total grau und einfach eklig aus.
2: Oh, es sieht also eklig aus. Hast du das überhaupt schon mal probiert? Hast du schon jemals Haferbrei gegessen?
3: Naja, das habe ich tatsächlich noch nie,
2: du sagst,
3: aber...
2: Nein, du weißt nicht, ob es eklig schmeckt. Ja. Das kannst du doch nicht sagen, wenn du es eigentlich gar nicht kennst und noch nicht einmal gekostet hast.
3: Stimmt schon.
2: Ja, ich esse regelmäßig Haferbrei und ich kann dir sagen, Ernie, er schmeckt nicht eklig.
3: Nicht?
2: Nein, er schmeckt ganz köstlich.
3: Tatsächlich?
2: Ja, los, überzeug dich selbst, Ernie. Probier mal. Hier, nimm meinen Löffel.
3: Okay, Bert, das mache ich. Ich habe es noch nie probiert. Nur ein kleines bisschen.
2: Ja, bitte versuch's
3: mal. Und ein klitzekleines Häppchen.
2: Oh, Ernie, das reicht nicht, um zu beurteilen, ob etwas schmeckt. Nimm noch mehr.
3: Okay, Bert.
2: Ja, und? Wie gefällt's dir?
3: Oh, ich bin mir noch nicht ganz sicher, Bert. Kann ich dir noch nicht sagen.
2: Und?
3: Tja, ich weiß es immer noch nicht, Bert.
2: Ernie!
3: Du hattest recht, Bert. Haferbrei schmeckt echt köstlich. Du solltest ihn auch mal probieren. Hier ist dein Löffel, Bert.

0: Lieblingsort?
1: Wir sind sehr feste Freundinnen.
2: Ja.
3: Wir sind Lina und Bento und unser Lieblingsort ist ein Bonbonladen.
4: Und Smileys und Kerzchen.
5: Hallo. Dürfen wir heute selber Lollis machen?
6: Sehr gerne. Wollt ihr euch erstmal ein bisschen umschauen und gucken, welche Farben und Formen euch gefallen?
7: Ja. Ja, Kleeblätter.
8: Das sind Noten.
9: Die riechen gut.
10: Es ist so blau wie das T-Shirt. Auf der einen Seite so und auf der anderen so.
3: Ich finde toll und interessant, dass es blaue Lollis und Süßigkeiten gibt.
11: Du hast doch blaue Sandalen.
12: Und eine blaue Hose.
3: Ich mag blau, weil es einfach schön aussieht und ich ziehe mich auch gerne blau an.
13: Hast du noch andere Bonbons?
6: Ja, wir haben hier im Flur noch ganz viele verschiedene Sorten. Da dürft ihr gerne mal gucken.
14: Wow, sind das viele Bonbons.
15: Guck mal, da ist blau.
16: Da sind die Erdbeeren.
6: Da. Welche Farbe habt ihr euch denn ausgesucht?
17: Ich möchte gerne rot.
6: Ja.
3: Und ich möchte als Bonbonfarbe gerne blau.
6: Okay.
17: Und meine Form ist rund.
3: Meine auch. Also man muss erstmal die Zutaten abwiegen.
17: Das ist der Sirup.
3: In den Topf tun. Und dann, wenn es heiß genug ist, auf die Fläche schütten und dann kneten.
17: Cool. Und jetzt?
3: Dann rollt man den noch ein bisschen, den Lolli oder den Bonbon.
17: Dann ziehen, bisschen zwirbeln, dann zu einer Rolle rollen oder zu einem Herz, ich weiß nicht. Und dann muss man den Stock reinstecken und dann ist es ein Lolli. Meiner schmeckt sauer und süß nach Himbeeren.
3: Ich finde, dass er mir gut gelungen ist, weil er nicht ganz rund ist. Das finde ich auch gut, weil er dann mehr so aussieht wie richtig selber gemacht und so.
18: Ich würde auf jeden Fall nicht alles auf einmal essen, weil dann kriege ich Bauchschmerzen.

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2: Heute nehme ich mir mal den Muttertag vor. Arme Mami.
3: Ich habe den Kekser ausfindig gemacht.
4: Bahn frei! Ja!
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1: Dumm-di-dumm.
5: Hier muss alles blitzblank werden, clevere Kekse. Ich möchte meine Mama zum Muttertag überraschen. Und passt auf, dass bloß der Kekser nicht durch diese Tür hereinkommt. Ich will nicht, dass er Mama den Muttertag ruiniert.
3: Keine Sorge, Chef. Ich habe einen Keksealarm auf meiner cleveren Keksuhr eingerichtet. So erfahren wir sofort, wenn der Kekser reinkommt.
1: Oh, das ist die neueste clevere Kekstechnologie. Wisst ihr, darauf kriege ich doch gleich Hunger. Auf Kekser.
3: Ah, ich brauche einen Krümelmonster-Alarm.
1: Ich mach schon auf, ich mach auf.
2: Muttertagslieferung für Frau Tschipowski.
1: Oh Mann, Sie haben da ein Geschenk zum Muttertag. Ja. Das ist ja so lieb.
2: Ja, das ist es.
1: Dann kommen Sie mal
2: ja,
1: rein.
2: Gerne.
1: Halt einen Moment.
2: Was?
1: Mich täuschen Sie nicht. Sie sind der Kekser.
2: Das bin ich nicht.
1: Doch, hier sind Sie. Sie haben dieselben Augen wie der Kekser und dieselben Haare wie der Kekser. Und dieselbe Nase wie der Kekser. Hm? Sie, mein Herr, Sie sind der Kekser und Sie dürfen hier nicht reinkommen.
2: Oh. Aber ich trage eine Lieferantenmütze. Und ich heiße Flexer. Ich bin nicht der Kekser.
1: Oh, das ist natürlich was anderes. Mhm. Kommen Sie bitte rein, Herr Flexer.
2: Danke sehr.
3: Kekseralarm! Kekseralarm!
2: Was?
5: Krümelmonster, du hast den Kekser hier reingelassen.
1: Oh nein, das ist nicht der Kekser. Das ist ein Herr Flexer. Mhm.
2: Ich habe hier ein Muttertagsgeschenk für Ihre Mama, Herr Tschipowski. Und zwar vom Kekser! Na! Jetzt aber weg!
5: Das sieht aus wie eine Zimtschnecke. Sie kritzelt Mamas Wände voll. Das finde ich nicht in Ordnung.
1: Nein.
5: Wir müssen das stoppen, bevor Mama nach Hause kommt.
1: Ja, ich kläre das. Ich weiß, wie das geht.
2: Ja. Krümelmonster,
1: ja.
2: Du musst erst nachdenken, bevor du springst.
5: Oh nein, jetzt ruiniert die Zimtschnecke das Porträt meiner Mutter.
1: Oh nein, was machen wir denn jetzt?
6: Oh, wartet, ich empfange gerade einen Hinweis. Wenn wir die Zimtschnecke stoppen wollen, dann brauchen wir ein Rechteck.
1: Ein Rechteck, sehr gut.
5: Was soll das, ein Trampolin?
1: Ja, in der Form eines Rechtecks. Ja, zwei lange Seiten. Und zwei kurze Seiten. Mhm. Oh. Oh, Bumba!
3: Das hat wehgetan.
5: Oh nein, jetzt kritzelt die Zimtschnecke auf Mamas Lieblingstischdecke.
6: Wartet, da kommt noch ein Hinweis. Um die Zimtschnecke zu stoppen, brauchen wir etwas, das aus Bäumen gemacht wird?
1: Ja, ich bin gleich wieder da. Holz wird aus Bäumen gemacht. Hein, ja!
3: Das war knapp.
1: Oh, ja,
5: das ist Mamas Lieblingsessen.
1: Oh, nee, warum geht das nicht mit Holz?
2: Ja, es wird aus Bäumen gemacht, aber dein Holzstock ist doch kein Rechteck. Du musst eben alle Hinweise benutzen.
1: Vielleicht brauche ich erstmal einen Keks, um mich zu konzentrieren.
6: Ich bekomme einen weiteren Hinweis. Um die Zimtschnecke aufzuhalten, brauchen wir etwas, worauf man zeichnen kann?
1: Ich weiß es.
5: Halt, Krümelmonster.
1: Aber was?
2: Du solltest erstmal über alles nachdenken, bevor du loslegst.
1: Ja,
2: und alle natürlich. Hinweise mit einbeziehen.
1: Okay, ja, ich denke nach. Ich brauche etwas, das ein Rechteck ist, das aus Bäumen gemacht wird und worauf man zeichnen kann. Oh je. Moment, warte mal. Ich weiß, was es ist. Papier. Hier, Zimtschnecke, hier kannst du drauf kritzeln. Ja,
5: sie hat dich verstanden. Prima, Krümelmonster. Okay,
3: ja.
5: Freunde, wir müssen uns beeilen und hier aufräumen, bevor meine Mama
6: Hast
5: kommt.
6: Du auch schnell.
1: Hier ist noch
7: ein Schnell.
5: Das ist super,
1: alles ist gut.
7: Wie schön. Oh, ihr habt sauber gemacht.
5: Ja, Mama, alles Liebe zum Muttertag.
7: Oh. Ich danke dir, mein Chippelein. Und bei euch bedanke ich mich auch.
1: Nicht der Rede wert.
2: Diesmal habt ihr gewonnen, clevere Kekse. Aber nächstes Mal zieht ihr den kürzeren.
5: Tut mir leid, Mama. Ich würde den Muttertag so gerne mit dir verbringen. Aber ich muss den Kekser verfolgen.
7: Aber da helfe ich dir doch, mein Sohn. Schnappen wir uns den bösen Jungen.
3: Ja!
5: Das ist
8: Auf einer Farm, mitten auf dem Lande, handelt sich jemand einen Haufen Schwierigkeiten ein.
9: Hilfe! Hilfe! Oh, super, Grobi 2.0! Ich bin ja so froh, dass du da bist!
10: Bin ich doch immer! Also, was hast du für ein Problem, kleines Lamm?
9: Schaf!
10: Du hast ein Problem mit dem Schaf?
9: Ja. Ich meine, ich bin ein Schaf. Ich habe schlimmerweise meine Stricknadel verloren.
10: Na ja, das ist kein Problem. Ich werde meine superstarke, unglaubliche Beobachtungskraft einsetzen, um sie zu finden. Hm. Aha, da ist sie ja. Du hältst sie in deinem Huf. Kein Grund, mir zu danken. Das ist die tägliche Arbeit für Super Grobi 2.0.
9: Oh, nein, nein, nein, nein, nein, Super Grobi 2.0. Meine andere Stricknadel fehlt. Ich brauche zwei Stricknadeln, um meinen Pulli fertig zu kriegen. Und ich habe eine Stricknadel in diesen Heuhaufen verloren.
10: Also, damit ist die Frage, wie findet man eine Stricknadel in einem Heuhaufen? Oh, meine Super Grobi 2.0-Sensoren kribbeln.
9: Heuschnupfen?
10: Nein, ich muss mir die Sache mal näher ansehen. Genauer beobachten.
9: Oh.
10: Bis gleich.
9: Jetzt bin ich ja wirklich mal gespannt.
10: Oh.
9: Was soll das werden? Super Grobi, was machst du denn da? Hm?
10: Diese Stricknadel in einem Heuhaufen zu finden, ist so, als würde man eine Nadel suchen, die irgendwo steckt, wo sie nur schwer zu finden ist.
9: Oh nein! Oh nein!
10: Ja. Oh doch! Ha. Aber nur keine Sorge, kleines Lamm.
9: Schaf,

0: was auch immer, es ist Zeit, um die starke, unglaubliche Kraft der Technologie einzusetzen.
1: Technologie?
0: Ah, meine lieben kleinen Helfer. Ich werde mal in meine Vorratshocke kramen. Aha, ich benutze jetzt mein Super-Megafon.
1: So was hast du in deiner Socke?
0: Kein Wunder, dass ich Hühneraugen habe.
2: Also gut, Stricknadel, pass auf, du bist umstellt. Komm sofort raus mit erhobenen Händen.
1: Super, Grobi, weißt du, eine Stricknadel kann dich nicht hören. Siehst du, sie hat nämlich keine Ohren und auch keine Hände, die sie hochheben könnte.
2: Das werde ich untersuchen.
0: Hey, es ist sehr schwer, diese Stricknadel zu untersuchen. Sie blendet mich, verstehst du?
1: Oh, das kommt, weil sie aus Metall ist.
0: Dann brauchen wir anscheinend sowas wie ein Metallaufpickding. Komm schon, Socke, lass mich nicht im Stich. Wie kommt das denn da rein? Das ist keine Superhilfe.
1: Hey, ich glaube, das ist ein Magnet.
0: Was auch immer, dieses Ding hängt an meinem Helm fest.
1: Richtig, ein Magnet wird von Metall angezogen. Und dein Helm, Super Grobi, besteht aus Metall.
0: Und?
1: Und meine Stricknadel besteht auch aus Metall. Ich frage mich, ob der Magnet auch von ihr angezogen wird. Sieh mal, meine Stricknadel.
0: Einen Moment mal, mir ist gerade was eingefallen. Vielleicht kann dieser Magnet uns helfen, deine metallene Stricknadel zu finden.
1: Super, Grobi, du bist ein wahres Genie.
0: Es ist Zeit, um die starke, unglaubliche Ermittlungskraft einzusetzen. Magnet, verrichte deine Arbeit. Voila, hier hast du deine Stricknadel wieder.
1: Das ist aber keine Stricknadel, Super Grobi.
0: Nicht?
3: Oh, da ist ja meine Kuhglocke. Die habe ich schon überall verzweifelt gesucht. Oh, vielen Dank. Du bist ein wahrer Held.
0: War mir ein Vergnügen.
3: Ich habe eben mit dem Magnet gesprochen.
0: Vielleicht ist der Magnet darauf spezialisiert, Kuhglocken zu finden.
1: Nein, Super Grobi. Eine Kuhglocke ist eben auch aus Metall.
0: Ah, verstehe. Komm jetzt, Magnet. Versuch mal, richtig anziehend zu sein. Wer sagt's denn? Bitte sehr, deine Stricknadel.
1: Wieder falsch.
4: Oh, da ist ja mein Futtereimer. Und gerade rechtzeitig zum Abendfressen. Danke vielmals, mein Großer.
0: Hab ich gern gemacht.
4: Ich hab mit dem Magnet gesprochen.
0: Dieser Magnet zieht anscheinend nur Glocken und Eimer an.
1: Nein, Super Grobi, der Eimer ist einfach auch aus Metall.
0: Oh, ich hab's immer und immer wieder mit dem Magnet versucht, aber ich finde wohl alles, nur nicht deine...
1: Meine Stricknadel, da ist sie. Du hast meine Stricknadel wiedergefunden. Vielen Dank, vielen Dank.
0: Ich weiß, du hast mit dem Magnet gesprochen, stimmt's?
1: Nein, nein, ich hab mit dir gesprochen. Danke, Super Grobi 2.0. Jetzt kann ich meinen Pulli fertig stricken.
5: Und so hat unser niedlicher und flauschiger Held entdeckt, dass ein Magnet alle möglichen Metalle anzieht.
0: Ja, das stimmt. Oh,
6: du hast meinen Traktor gefunden. Vielen Dank, vielen Dank, vielen Dank.
0: Das gehört zum Tageswerk von Super Grobi 2.0.
6: Ich habe gerade mit dem Magnet gesprochen.
0: Natürlich. Oh, oh, oh, oh, nicht doch, einen Moment mal, nein! Oh, oh, oh.

gelandet und wo genau gestrandet? Ist irgendjemand da? Mal sehen. Ein wenig Hilfe wäre schon schön.

So leider nicht, ganz eindeutig. Fehlgeschlagen.

0: etwas Mut. Doch wer ihn trifft, der hat es gut.
1: Einsteigen bitte!
2: Abfahrt!
1: Schneller, Ego! Schneller! Menno, da war wohl die Schiene zu Ende.
2: Ja, genau wie die Sesamstraße. Die ist jetzt auch zu Ende. Bis zum nächsten Mal.

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0: schon morgen.
1: Ich habe keinen anderen Beistand in eurem Herzen als bloße Wünsche. Keine zum Handeln entschlossene Hingebung.
2: Was kann ich euch erwidern? Versetzt euch nur in meine Lage und sagt mir, was ich tun kann. Ratet mir, bestimmt alles. Ich will mich ganz auf euch verlassen.
1: Ach, was bleibt mir übrig?
2: Kannst du ruhig noch ein bisschen verzweifelter sagen.

0: Hm? Ich glaube, der Text sitzt. Lass uns aufhören.
1: Fehlerfrei.
2: Habt ihr die Textprobleme mit Rosa geklärt?
1: Was macht sie denn?
2: Rosa will wieder improvisieren. Akt 5, Szene 3 mit Apagong und Valer.
0: Wollen wir auch noch Text ändern und schauen, was passiert?
2: Das ist nicht witzig. Versprech mir, dass Rosa den Text heute kann.
1: Ja, klar.

0: Oh! Ey, was soll das?
1: Kann ich dich fragen?
0: Liegst du nicht gern am Strand?
1: Ich spring lieber weit. Heute breche ich meinen Rekord.
2: Klingt irgendwie anstrengend.
3: Was machst du denn da?
0: Hier so.
3: Ein Runde Frisbee.
0: Cool, kann ich mitspielen?
3: Klar.
4: Dann brauchen wir aber noch jemanden. 2 gegen 2. Hast du vielleicht
3: Lass.
4: Bock?
3: Die Einzelkämpferin macht sowas nicht. Hat ja was mit Teamspirit zu tun. Hey, Nesrin, hast du Lust mitzuspielen? Alright, dann spielt ihr beide im Team und wir beide spielen im Team.
0: Okay.
5: Du Bösewicht, lass dich mal rot, du Verbrecher. Tust du, als wärst du unschuldig, du Spitzbub. Dir werde ich die Ohren lang ziehen. Du sollst mir wiedergeben, was du mir entwendet hast.
6: Ich habe nichts entwendet.
5: Ach, von wegen. Mein Geld hast du gestohlen. Wo hast du es, du Gelappen?
6: Das Geld? Ich habe kein Geld gestohlen.
5: Heuchler, Lügner, Schuft!
7: Klingt doch so viel knackiger, oder?
8: Schön. Wie du ihn beleidigst.
7: Ja, finde ich auch.
6: Ich sag dann noch, oh mein Herr, den Namen habe ich nicht verdient und wir sind wieder beim alten Text.
8: Ihr könnt doch nicht jetzt noch einfach die Szene verändern.
7: Das war eine ganz spontane Aktion.
8: Jetzt bist du ja da. Ist doch voll kreativ, wenn sie das eben erst gefühlt haben.
9: Aber am Tag der Aufführung, das kann mega schief gehen.
7: Jetzt sei doch nicht so negativ. So viel haben wir gar nicht anders gemacht.
9: Aber dann müssen wir das noch ein bisschen proben. Habt ihr das aufgeschrieben?
7: Nee, das war improvisiert.
6: Mein Stichwort ist, den Namen habe ich nicht verdient. Okay. Sorry, Leute, ich muss die Choreo noch weitermachen.
9: Aber...
6: Ich ziehe zu 40% in meiner Tanzabschlussprüfung mit ein. Sorry.

0: Okay, also. Hi.
1: Hey.
0: Frau Lenze. Frau Lenze klingt gut. Sie hat mal krass Kunden abgezockt.
1: Waren Sie nicht mal kurz davor, im Gefängnis zu sein?
0: Ich muss Ihnen was sagen. Ich muss mit Ihnen reden. Ich muss mit Ihnen reden.
1: Soll ich doch Claudia sagen?
0: Hallo, Frau Lenze. Frau Lenze, ich muss mit Ihnen reden. Warum haben Sie eigentlich so viel Kohle?
1: Kim Simon.
0: Nicht so häufig der Name. Joyce Simon, sagt Ihnen das was?
2: Hier steckst du. Wir müssen das Bühnenbild aufbauen.
0: Geh schon mal vor. Ich komm gleich. Ich hab nur was verloren.
2: Nee, oder?
0: Gib her.
2: Was ist eine Fangirl?
0: Witzig. Sehr witzig.
2: Wow. Ist sie das?
0: Ist sie zu blöd zum Tür öffnen? Frau Lenz, ich muss mit Ihnen reden.
2: Joyce.
0: Lass mich einfach. Ich habe einen Haufen voll Fragen und kommen Sie mir ja nicht mit.
2: Sei nett.
3: Toi, toi, toi für euer Theaterstück.
0: Die denkt, die ist was Besseres, nur wegen ihren ganzen Digicoin-Trilliarden.
2: Jetzt hör endlich auf. Nur weil sie reich ist.
0: Stinkreich.
2: Na und? Ohne sie gäbe es den Theaterwettbewerb nicht.
0: Jetzt komm!

0: Oh, Rena.
1: Was glaubst du, machst du hier?
0: Mein Tanzüben.
1: Theatervorrunde jetzt?
0: Shh.
1: Allerdings. Tasche.
0: Stimmt.
1: Kostüm.
0: Stimmt.

0: Ist euch anstrengend, klar?
1: So, okay.
2: Dann nicht immer so hoch, wie soll ich da rankommen?
3: Wie wär's mit Springen?
4: Witzig.
5: Hat er doch recht. Du kriegst noch nicht mal die softeste Angabe.
2: Das ist ein Spiel, Leute.
5: Mimi. Willst du mal weinen oder auch mal springen?
4: Jetzt fang du dich auch an.
2: Ey!
4: Oh, wirf einfach rüber.
3: Ganz tolle Nummer.
5: Was geht denn mit ihr an?
0: Voll die Spielverderberin.
6: Ihr könnt ruhig höher und tiefer gehen. Wie bei einer Achterbahn. Weiß eigentlich jemand, wo Viktor steckt?
7: Hat sich immer noch nicht gemeldet.
6: Gut, dann frage ich mal bei Frau Schiller nach.
1: Sorry.
6: Oder auch nicht.
8: Du bist zu spät.
1: Tut mir leid, ich muss noch trainieren. Die Choreo.
8: Wir haben noch 5 Minuten.
6: Genau, und die sollten wir effektiv zur Entspannung nutzen. Setz dich einfach dazu. Ja.
1: Kann ich deinen haben?
5: Das wäre echt nett von dir.
9: Die Übungen sind ja eher für die Leute auf der Bühne.
1: Danke, Mann.
6: Nein, stopp. Nicht hinsetzen. Alle aufstehen. Auf die Stühle, bitte. Ich weiß, ihr seid aufgeregt. Ihr habt alle hart gearbeitet und fürs Theater gekämpft. Rena hat eine grandiose Inszenierung geschaffen. Und gemeinsam habt ihr sie zum Leben erweckt. Wettbewerb hin oder her. Ihr habt als Team was Großartiges auf die Beine gestellt. Nehmt euch bitte alle an die Hände und schaut euch an. Ihr geht für euch auf diese Bühne. Nicht für eine Jury und nicht für einen Preis. Darum geht hinaus auf die Bretter, die die Welt bedeuten, und wachst über euch hinaus. Yeah! Woo!

0: So geht das.
1: So what? Es steht 18:10 für uns.
2: Gleich nicht mehr. Wir machen euch platt.
3: Wo ist denn jetzt das Scheißteil?
2: Safe nicht. Doch.
3: Sag mal, habt ihr sie noch alle? Wenn ihr zu blöd für Sport seid, dann lasst es einfach, okay?
0: Chill, beruhig dich mal ein bisschen.
3: Ich kann mich null konzentrieren, weil ihr die ganze Zeit rumbrüllt. Habt ihr schon mal drüber nachgedacht, dass es Leute gibt, die ihr Training ernst nehmen?
4: Verzeiht mir, meine Schöne, dass ich vergaß, euch etwas anzubieten.
5: Dafür habe ich gesorgt, Vater.
4: So ein teures Geschenk, war leer.
5: Er muss übergeschnappt sein. Ist es zu wenig? Ich bitte zu entschuldigen, verehrte Marianne.
2: Das wäre doch nicht nötig gewesen. Ich kann doch
5: nicht... Ihr müsst. Ich bitte euch. Vater nimmt ihn nicht zurück.
4: Boah, ich koche vor Wut. Dieses Balk.
6: Hey, warte. Wir haben nur eine Minute für den Umbau. Die Lenze ist einfach abgehauen.
5: Seht nur, wie verzweifelt.
6: Ich komm bestimmt gleich wieder. Jetzt hilf mir doch mal.

0: Dir werde ich die Ohren lang ziehen. Du sollst mir wiedergeben, was du mir gestohlen hast.
1: Ich habe nichts entwendet.
0: Von wegen. Mein Geld hast du gestohlen. Wo hast du es, du Gierlappen?
1: Das Geld? Ich habe kein Geld gestohlen.
0: Oh, du Heuchler, du Lügner, du Schuft!
1: Mein Herr, hört mich an.
0: Was redet ihr da? Ich gab euch die Namen. Heuchler, Lügner, Schuft.
2: Oh, mein Herr, den Namen habe ich nicht verdient. Den Namen habe ich nicht verdient.
1: Der Lahme hat gedient.

0: Frau Lenze?
1: Solltest du nicht drin sein bei den anderen?
0: Ich muss Sie was fragen, was wichtig ist.
1: Da bin ich gespannt, was wichtiger sein sollte als euer Stück.
2: Der Bösewicht wird nicht mehr rot, der Verbrecher. Tust du, als wärst du unschuldig.

0: Schülerzeitung.
1: Genau. Im Express machen wir öfters mal Interviews mit besonderen Persönlichkeiten.
0: Aha, aber können wir das nicht vielleicht ein
1: anderes
0: Mal?
1: Das dauert echt nicht lange. Versprochen.
0: Also gut, was willst du dann wissen? Wie ich zum Theater gekommen bin oder seit wann es meine Stiftung gibt?
1: Sie waren mal in der Versicherungsbranche tätig. Korrekt. Und dann wurden Sie und Ihre Geschäftspartnerin angeklagt. Wegen krasser Kundenabzocke. Sagen Sie, wie genau ist das abgelaufen?
2: Was macht er denn da? Das kann ich mir nicht weiter angucken.
3: Den Namen habe ich nicht verdient.
1: Sag was, irgendwas.
4: Oh mein Herr, den Namen habe ich nicht verdient. Ich gestehe, doch mein Fehler ist doch verzeihlich.
1: Wie verzeihlich? Ein so überlegter Raub?
4: Wenn ihr mich erst angehört habt, werdet ihr sehen, dass die Lage nicht so schlimm ist, als ihr glaubt.
0: Ich weiß ja nicht, was du da für einen Quatsch recherchiert hast, aber...
1: Waren Sie nicht angeklagt wegen Betrugs?
0: Ich wurde freigesprochen. In allen Punkten. Wenn du eine Kriminelle interviewen willst, dann musst du mit Kim Simon sprechen.
1: Du bist ja ganz verteufelt in mein Geld verliebt.
4: In euer Geld? In eure Tochter, Elise.
1: Oh Himmel, welch Unglück, Elend, welch Schmach.
4: Ihr wisst gar nicht, wer ich wirklich bin.
1: Manche Quellen sagen, dass die Falsche verurteilt wurde.
0: Wer behauptet das?
1: Zuverlässige Quellen. Quellen, die sagen, dass Sie Frau Simon über den Tisch gezogen haben.
0: Diese Person hat versucht, mir ihre schmutzigen Geschäfte anzuhängen. Und ich war auch noch so dumm, ihr zu vertrauen. War ein großer Fehler. Naja. Man muss wirklich aufpassen, mit wem man sich so abgibt.
1: Ja, ja. Die Freaks wollen einen ja immer nur über den Tisch ziehen.
0: Die Sache ist juristisch eindeutig geklärt. Ich hoffe, du findest ein interessanteres Thema für deinen Artikel. Ich muss jetzt wieder rein.
1: Sie haben doch eh schon die halbe Vorstellung verpasst.
3: Spinnst du?
1: Ist doch wahr. Die zwirbelt sich hier ohne Ende Kaffee rein, anstatt die Vorstellung zu gucken.
2: Und du? Weißt du eigentlich, was backstage los ist?

0: Was machst du? Du bist gleich mit der Choreo dran.
1: Vergiss es.
0: Aber das ist die Überleitung zum Ende des Stücks.
1: Mir egal.
0: Ist das dein Ernst?
1: Ich gehe da nicht mehr raus. Die lachen doch eh schon alle über mich.
0: Du kannst dich einfach hinschmeißen. Keiner außer dir kann den Tanz.
1: Na und? Ich mach mich nicht noch mal zum Klops.
0: Hör auf zu jammern. Du hast so lang trainiert. Die ganze Arbeit. Nur für diesen Augenblick. Also geh jetzt da raus und hau die alle um. Bitte.

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Weiter als mein alter Rekord.

0: start. Gib mal das Seil, bitte.
1: Braucht ihr Hilfe?
0: Geht schon.
1: Ich weiß, es lief nicht nach Plan. Aber ihr wart mutig und seid über euch hinausgewachsen.
0: Yep.
1: Gut, ich bringe das schon mal nach hinten.
2: Da war wirklich alles dabei.
3: Ja, nur schade, dass ausgerechnet die letzte Gruppe so gar nichts unter Kontrolle hatte, ne?
2: Wahrscheinlich das Lampenfieber.
3: Das würde die Textpatzer erklären, aber doch nicht die uninspirierte Aufführung. Schade, aber macht die Entscheidung auch ein bisschen leichter.
0: Diese, ja klar, drück ihren Spruch, mach's bestimmt besser. Und jetzt bin ich auch noch schuld, dass die Lenze Scheiß über uns klappert, oder was? Hey, Leute, wir spielen weder für einen Wettbewerb noch für eine Jury, sondern einfach, weil wir spielen wollen. Oder?
4: Bla, bla, bla. Wir haben unser Bestes gegeben, schon klar.
5: Naja, einige von uns.
0: Oh je.
4: Was?
0: Io meinte, Frau Lenze fand uns uninspiriert.
5: Können wir das Finale vergessen?
0: Ist doch egal.
5: Sie fand es blöd. Ist ja kein Wunder.
4: Was willst du eigentlich von mir? Ja, okay, ich hatte einen Blackout. Was kann ich dafür?
5: Weißt du eigentlich, wie wichtig mir das hier ist?
4: Mir doch auch.
5: Ja, klar. Und deshalb lernst du deinen Text nie und versaust fast den Tanz?
4: Was hast du gesagt?
0: Leute, diese negativen Schwingungen, die bringen uns echt nicht weiter.
6: Victor kann nichts dafür. Rosa hat einfach den Text geändert.
7: Hallo? Das war so abgesprochen. Wir sind das doch heute Morgen alles nochmal durchgegangen und du meintest, ja, du kannst dir das merken.
0: Marlon hat die Szene doch dann noch super gerettet.
5: Ist trotzdem mega peinlich, dass der Souffleur auf die Bühne muss.
4: Musste er nicht. Hat er ja einfach gemacht.
0: Was?
4: Ja, du musstest nur den blöden Text sagen. Dein Nuscheln kann man nicht verstehen, sonst hätte ich auch noch hingekriegt.
0: Was ist das?
7: Der Feueralarm, oder?
4: Alle raus hier. Vergiss das Zeug.

0: Willst du mich umbringen?
1: Lass das doch. Wir müssen hier raus. Schnell. Es brennt.
0: Sonst kommt noch jemand. Aber nichts brennt.
1: Wirt. Bist du das mit den Alarm?
0: Wieso? Ich mach das nur für uns, okay?
2: Ach, Annika, wie wirst du denn?
3: Das hat man davon, wenn man einen Mini-Hauser als Bruder hat.
2: Ball in die eine Hand, 90 Grad und dann umkippen und...
3: Ausklappen, ja, ja. Aber ich werfe, wie ich will.
2: Kannst du machen, ist aber falsch.
3: Wirf mal her. Fail. Ich hab einfach nur Skill. Ich mach euch beide auch alleine platt.
2: Wenn du den triffst, gibt's extra Punkte für Coolness.
0: What?
3: Shit. Wer war das?
2: Ist das relevant?
3: Schon. Gibt schließlich extra Punkte auf Double Trickshot.
0: Kreativität 3 von 10 Punkten. Das war bestimmt die Lenze.
1: Beeil dich.
0: Ja, doch.
1: Das ist echt nicht okay, was wir hier machen.
0: Wir wollen doch nach Possenhofen.
1: Schon. Aber so?
0: Geht halt nicht anders. Außerdem bewerten die voll unfair. Spielfreude 6 von 10 Punkten.
1: Ist ja auch ganz schön viel schiefgelaufen.
0: Na und? Denk doch mal dran, wie enttäuscht alle wären, wenn wir nicht weiterkommen. Nur weil die blöde Kuh meint, dass wir nicht gut genug sind. Dann war alles umsonst.
4: Ich habe eins der Mädchen gefunden. Warst du das? Falscher Alarm, hier ist nur eine Nebelmaschine losgegangen.
1: Oh, mir ist ganz schlecht.
0: Ich hole zurück, was uns gehört. Darauf kannst du anlassen. Claudia Lenze.

0: sind die Kings von morgen.
1: Was machst du denn da?
2: Ordnung.
1: Willst du nicht wenigstens etwas davon behalten?

Was wir hier in Zeitraffer sehen, hat ungefähr 200 Millionen Jahre gedauert. Aber auch heute noch sind die Kontinentalplatten in Bewegung. Manchmal prallen zwei Kontinentalplatten aufeinander und formen ein Gebirge, so wie hier. Oder es schiebt sich die schwerere unter die leichtere. Aber auch wenn sich

0: nur die Plattenkanten verhaken, entsteht durch die Reibung eine enorme Spannung, die sich irgendwann entlädt. Es kommt zu seismischen Wellen, besser bekannt als Erdbeben. Aufgewacht und mitgemacht. Deine Eltern, Paulina und Lucky, die saßen damals bei mir im Unterricht manchmal auch völlig übermüdet rum. Und ab und zu sind sie sogar eingeschlafen. Allerdings hatten sie auch einen kleinen Schreihals zu versorgen. Und der Schreihals warst du. Am Anfang habe ich gedacht, das packen die nicht. Die sind viel zu jung. Aber sie haben sich als wunderbare Eltern erwiesen. Sag mal, schnarcht Hermann? Liegt in der Familie. Tut mir leid.
1: Es ist nicht nur Hermanns Geschrei, es sind einfach so viele Geräusche im Internat.
0: Aber Sirius, du musst darauf achten, dass du genug Schlaf bekommst. Wir haben auf Einstein ein Motto, das heißt Eigenverantwortung. Also, man hat eine Obhutspflicht gegenüber sich selbst. Verstanden?
1: Ja.
0: Okay.
2: Homozygot. Auf einem homologen Chromosomenpaar kommt das gleiche Allel vor. Heterozygot. Ein homologes Chromosomenpaar besitzt verschiedene Allele. Hemizygot. Ein Gen kommt einfach vor, trotz des diploiden Chromosomensatzes und dominant rezessiver Erbgang. Ein dominantes Allel setzt sich im Phänotyp bei allem durch.
3: Du bist ja schon wieder hier. Willst du nicht in Pause gönnen?
2: Mache ich nach der Klausur.
3: Ah, ist eine super Idee mit Lernkarten. Habe ich früher auch gemacht.
2: Ja, war echt viel Arbeit. Aber passt schon. Kommt eigentlich in der Klausur auch was zu den Hardy-Weinberg-Gesetz dran? Also mit Rechenaufgaben? Egal, ich guck mir einfach alles nochmal an.
3: Du, Sibel, ich finde ja deinen Ehrgeiz toll und auch, dass du in den A-Kurs gewechselt hast. Aber du warst doch auch bis jetzt ganz gut im Basiskurs aufgehoben. Willst du nicht einfach zurückwechseln?
2: Wollen Sie damit sagen, dass ich den A-Kurs nicht schaffe?
3: Nein, ich wollte einfach nur sagen, dass niemand von dir verlangt, dass du in allem immer die Bestleistung erbringst.
2: Möchte ich aber.
3: Okay, dann stellen wir nicht weiter.
4: Ein Überraschungsspiele-Nachmittag. Für Rena.
5: Ja, warum wiederholst du, was ich gerade gesagt habe?
4: Glaubst du ernsthaft, Rena fährt auf einen Spiele-Nachmittag ab?
5: Jeder freut sich über den Spiele-Nachmittag. Ich erwarte absolute Verschwiegenheit. Beginnt es um 16 Uhr?
6: Da bin ich aber eigentlich schon.
5: Ach so, Ork-Krieger, Goblin-Schurke oder Werwolf-Druide.
6: Wovon redest du?
5: Welche Rolle ziehst du in Betracht?
4: Wo ist der Unterschied?
5: Bei Werwolf-Druiden kämpfst du in deiner Wolfsgestalt und ziehst die Kraft aus der Erde. Beim Goblin-Schurken kämpfst du eher aus dem Hinterhalt mit Giftwaffen und Finesse.
4: Krass.
5: Die Stärke vom Ork-Krieger. Verwüstung, war ja zu erwarten. Was möchtest du zum Pausensnack beisteuern? Ich habe eine Liste mit angebrachten Tapas.
6: Geht auch ein Käseigel?
5: Nein.
6: Kann ich vielleicht auch kommen? Ich kenne ein paar richtig witzige Partyspiele. Zum Beispiel eins, wo sich alle eine Kartoffel mit dem Strick...
5: Entschuldigung, Rena geht's gerade wirklich nicht gut. Und ich glaube, das Letzte, an das sie jetzt erinnert werden sollte, ist das Theater. Oder dich.
6: Verstehe.
5: Fabienne? Hättest du vielleicht Lust auf einen Spiele-Nachmittag? Also, ich weiß, rhetorische Frage.
7: Gibt's was zu gewinnen?
5: Ja, klar, wir können eine Ehrung der besten Spielzüge mit einbeziehen.
4: Ich glaube, so kurz davor bringt es nichts mehr.
2: Ich will keine Fehler machen.
4: Wird schon. So schwieriges Zeug hatten wir ja noch nicht.
2: Naja, die Populationsberechnung fand ich schon ziemlich hart.
4: Echt?
3: So, guten Morgen. Ich würde mal sagen, wir fangen gleich an. Ihr wisst ja, wie das funktioniert. Lernmaterialien vom Tisch. Die Tablets sind im Klausurmodus, sodass ihr keinen Zugang zum Internet habt. Und dann würde ich sagen, wünsche ich euch auf jeden Fall viel Spaß und viel Erfolg.

0: hallo, Rena. Hi. Ich brauche deine Hilfe.
1: Worum geht's denn?
0: Also, ich habe mir eine neue Choreo überlegt. Und dafür brauche ich eine Partnerin. Also, fürs Tanzen.
1: Alles okay mit dir?
0: Ja, klar. Also, machst du mit?
1: Ja, dann leg mal los.
0: Jetzt?

0: Ich habe noch 10 Minuten bis zum Mathekurs.
1: Also, das ist gerade ganz schlecht, weil ich, heute 16 Uhr im Tanzsaal wäre super.
0: Von mir aus, dann bis später.
1: Alles klar, cool. Ich freue mich.

0: Hey.
1: Also, ich schlafe noch.
0: Wieso bist denn du nicht im Unterricht?
1: War ich ja, aber dann hat es tatsächlich so viel geredet. Und ich bin einfach so.
0: Sehe ich. Trotzdem kannst du dich einfach schwänzen.
1: Aber ich habe die ganze Nacht kein Auge zugekriegt.
0: Weil du gequatscht, gezockt oder sonst was gemacht hast?
1: Nein, es ging einfach nicht. Die ganzen Geräusche im Internat, ich bin die ganze Zeit aufgewacht. Gustav labert im Schlaf, wussten Sie das? Mhm. Irgendwas von Untersetzern und Schrankdeos. Keine Ahnung.
0: Und hörst du jetzt mal auf damit?
1: Würde ich ja gern.
0: Hast du öfter Schlafprobleme?
1: Erst seitdem ich hier bin. Bei meinen Eltern habe ich immer im Camper gepennt. Oder draußen in der Hängematte. Da bin ich immer sofort weg. Aber bei so einem normalen Bett klappt es einfach nicht.
0: Na, also gut. Damit du dich eingewöhnst und morgen wieder fit bist, darfst du heute hier schlafen.
1: Echt?
0: Mhm.
1: Boah, danke. Sie sind voll in Ordnung.
0: Was wird denn das?
1: Naja, Sie haben noch gesagt, ich darf hier schlafen.
0: Erst Schule, dann Hängematte.
1: Aber, jo, okay, wenn's sein muss.
2: So, ihr habt jetzt noch 2 Minuten.
3: Was?
2: Alles okay?

0: Ich habe dann noch eine Playlist mit Renas Lieblingslieder. Die kommt dann aber erst später dran, nach der Snackbar-Eröffnung und vor dem Serviettenfaltwettbewerb. Also mach es bitte aus, ja?
1: Gustav?
0: Ja?
1: Macht euch gemeinsam auf den Weg ins Tal und bildet eine Gemeinschaft um das Schutzschild der Krähe. Das bedeutet, wir spielen gar nicht gegeneinander, sondern alle zusammen.
2: Betrachte es als Live-Lesson.
3: Was geht ab?
0: Was hast du denn dabei?
3: Kartoffelsalat. Mit Dressing.
0: Okay, 5 Minuten.
2: Hi.
0: Hi, du bist zu früh.
2: Ich dachte, wir proben deine Choreografie.
0: Überraschung.
4: Hier. Jetzt pack das auch mal weg, die Klausur ist eh durch. War es so schlimm?
2: Wie man sieht.
4: Geht es auch ein bisschen genauer?
2: Ich wollte es eigentlich echt nicht, aber

0: Dann kam ausgerechnet diese blöde Populationsberechnung dran. Und die Aufgabe habe ich halt echt nicht hinbekommen. Also habe ich bei Colin abgeschrieben.
1: Oha.
0: Ich weiß. Die Aufgabe hätte aber meinen gesamten Schnitt gecrashed. Ich bin so ein Loser.
1: Jetzt hör doch mal auf. Das war es einmal. Andere Leute schreiben jeden Tag ab.
2: Nein.
3: Du hast abgeschrieben.
1: Nein, das war halt erst. Also
0: doch, hab ich.
4: Naja, jetzt kannst du es von deiner Bucketlist streichen. Spicken? Check.
2: Sei stolz. Du wurdest nicht erwischt.
0: Ich wollte es aber allein schaffen.
5: Ihr stellt jetzt alle eure Figuren in die Dorftaverne nach Mauritin als Anfangspunkt für die Quest. Sonst noch irgendwelche Fragen?
6: Erstmal nicht.
5: Okay. Bei dir alles okay?
7: Können wir da anfangen?
8: Ich kapiere immer nicht, was mit diesem Lichtelfen und dem Kristallklumpen gilt.
7: Alter.
8: Ja, sorry, ich bin halt nicht so ein Supernerd.
7: Die Lichtelfen haben uns beauftragt, zur Quelle in die mystischen Sümpfe zu reisen, um Dopfer-Nulium-Kristalle zu finden. Daraus stellt der Schmied dann im Krollgebirge das Schutzschild der Krähe her. Damit geht's dann durchs Unterweltportal zum Nekromantenfürst. Richtig?
5: Perfekt. Boah, mega lecker. Ist der Dill mit drin?
1: Yep. Und ein Hauch Oregano. Meinst du, die passen zu den Gemüsesteaks?
5: Auf jeden Fall.
2: Was ist denn hier los?
1: Waschtag?
5: Nö, Umzug. In den Schulgarten.
1: Klar.
5: Frau Schüler hat's erlaubt. Ich darf da übernachten.
1: Ja, echt jetzt? Hey, coole Sache.
5: Definitiv. Endlich mal wieder draußen schlafen. Das wird mega.
1: Muss man mal gemacht haben.
0: Frau Levin, haben Sie kurz Zeit?
9: Ach, Sibylle, das ist ein lustiger Zufall. Ich bin gerade an deiner Klausur dran. Gib's mir noch eine halbe Minute.
0: Ich muss mit Ihnen reden. Und um genau die Klausur geht es mir.
9: Mhm. Und fertig. 14 Punkte. Glückwunsch. Freust du dich?
0: Mhm.

0: Hey. Hi. Was wird das?
1: Ich wollte immer mal im Freien schlafen.
0: Aber ich wollte eigentlich alleine pennen.
2: Ey, nicht ohne uns anfangen.
3: Habt ihr den anderen Bescheid gesagt?
2: Logisch. Voll. Hey, das war eine echt nice Idee. Das wird mega.
4: Also, ich verstehe das immer noch nicht. Warum willst du noch ein Zusatzprojekt haben?
5: Weil mir Bio echt viel Spaß macht. Vor allem, wenn es um Umweltfaktoren geht.
4: Also, ich finde, du machst viel zu viel.
6: Aber gut.
4: Also, ich schicke dir nachher die Anleitung fürs Experiment. Das ist für die Proben. Das ist der Schlüssel zum Labor. Dann brauchst du noch die Petrischalen. Ups. So, ich glaube, das war's. Ah, naja, du brauchst natürlich noch einen Projektpartner oder eine Partnerin.
5: Wie, ich kann das nicht allein machen?
4: Ach, du musst nicht immer alles alleine machen.
5: Aber die anderen haben doch schon super gute Noten.
4: Ja, aber du hast auch super gute Noten. Komm, im Team macht das viel mehr Spaß.
7: Der Untote entgeht deinem Angriff. Er schwingt seine Keule nach dir und trifft. Du bekommst 8 Schadenspunkte und verlierst dein Bewusstsein.
8: What?
7: Aber vielleicht kann dir ja die Druidin helfen.
4: Schon wieder? Wegen dir verbrauche ich meine ganzen Zauberpunkte.
9: Stimmt. Wir sollten dich einfach zurücklassen.
10: Leute, wir müssen zusammenarbeiten und nicht gegeneinander.
4: So ein Koop-Modus braucht eh keiner. Da kann man ja nicht mehr richtig gewinnen.
7: Doch, wir alle gemeinsam. Als Gruppe.
9: Mimi, gibst du jetzt schon auf?
4: Ich gebe nie auf.

0: Ey, das Snackbuffet ist noch nicht eröffnet.
1: Jetzt schon.
2: Geil.
0: Leute, das könnt ihr nicht bringen. Ihr seid gerade mitten in der Schlacht mit den Untoten und Tonja muss dringend geheilt werden.
2: Mhm, passt schon. Mir geht es viel besser.
0: Das ist nicht der Ablauf.
1: Ups.
0: Warte, ich hab...
3: Ich soll schon wieder deine Arbeit für dich machen. Wie vorhin bei der Klausur.
4: Was? Nein. Ich wollte nur wieder gut machen, dass du mir heute Vormittag geholfen hast.
3: Ist es nicht. Ey, keine Ahnung, warum du bei uns im Argus bist, aber wenn du es nicht auf die Kette kriegst, dann zieh mich nicht noch mit rein, okay?
4: Sorry. Ich wusste nicht, dass du wegen heute Vormittag sauer bist.
3: Mann, wir wären beinahe erwischt worden. Habe ich echt keinen Bock drauf. Und darauf auch nicht.
0: Der Dolch fliegt wild durch die Luft, verfehlt aber sein Ziel. Dieses Ablenkungsmanöver hat den Nekromantenfürsten nur noch wütender gemacht. Er spuckt giftige Dornen. Ihr bekommt alle 5 Punkte Schaden. Das Schutzschild bricht zusammen. Ihr könnt kaum noch atmen.
5: Haruka beschwört eine Flammsäule um den Nekromantenfürst und durchstößt ihn mit ihrem Speer.
0: Du kannst doppelten Schaden würfeln. Flammen schlagen um den Nekromanten, als der Speer der Magierin sein Herz durchbohrt und ihn pulverisiert. Ihr seid gerettet. Glückwunsch.
6: Ich muss los. Training.
0: Jetzt?
6: Wir sind doch durch.
0: Nein, ihr müsst noch zum Sphärenpalast, um eure Belohnung einzusammeln.
7: Geht nicht. Annika und ich, wir müssen jetzt Hausaufgaben machen.
2: Ich hab ein Date.
0: Ein Date?
2: Autsch. Glaubst du nicht, dass ich ein Date haben kann?
0: Ey, meine Hörner! Tut mir echt leid. Ich dachte, der Spielenachmittag würde dir ein bisschen Freude machen.
5: Hat er doch.
0: Aber jetzt sind ja alle weg.
5: Dann können wir in Ruhe Karten spielen.
8: Nice. Wir haben vegetarische Würstchen, Kartoffelsalat, Frischkäseröllchen und... Ah, bleib mir weg mit dem scharfen Zeug. Jetzt heul nicht rum. Sirius haben sie auch geschmeckt, stimmt's? Alles okay?
9: Hier sind einfach viel zu viele Leute.
8: Woo! Marshmallows, yes!
10: Hab ich was verpasst?
8: Wir schlafen heute alle draußen.
10: Na, das wüsste ich aber. Feuer ausmachen und ab ins Internat.
8: Hä, wieso? Sirius darf doch auch.
7: Genau. Gleiches Recht für alle.
8: Kommen Sie, Frau Schiller, bitte.
7: Wir sind auch ganz leise.
8: Das ist einmal.
7: Wirklich.

0: Da drüben gibt's Würstchen. Hat mir Victor versprochen. Und Pavel-Dips. Du musst hier nicht nach Regenwürmern graben.
1: Das sind die Proben für mein Bio-Projekt.
0: Projekt? Aber du hast doch gerade erst ein Eins kassiert.
1: Die war geschummelt. Ich muss das für mich machen.
0: Wie wär's, wenn du mit nach drüben kommst und einfach mal eine Runde chillst? Den Rest kannst du morgen machen.
1: Ich muss die Proben noch wegbringen. Auf mein Zimmer, okay?
0: Aber danach kommst du wieder, ja? Versprochen?
2: Schnell, bitte.
3: Bitte. Bitte. Nur einmal.
4: Okay, okay, ihr dürft bleiben. Allerdings nur bis 22 Uhr, dann geht's zurück ins Internat. Bis auf Sirius.
5: Aber dafür werde ich höchstpersönlich sorgen. Zwar von da.
6: Wollt ihr Würstchen?
5: Nee, lieber ein Marshmallow.
7: Wie du mich vorhin hergelotzt hast und ich habe nichts bemerkt.
8: Naja, sonst wäre es ja keine Überraschung gewesen. Und ich dachte, du könntest heute mal eine gebrauchen.
7: Wie hast du das eigentlich alles so schnell organisiert?
8: Ganz ehrlich, das weiß ich auch nicht. Aber auf jeden Fall, es ist super anstrengend, eine Gruppe zusammenzuhalten. Vor allem, wenn jeder was anderes macht.
7: Kenn ich.
9: Ich auch. Ich weiß, ich bin nicht eingeladen. Aber ich hatte noch einen Teller mit guter Laune übrig.
7: Ich habe eine Tomatenallergie.
9: Oh, tut mir leid, das wusste ich nicht.
7: Tja, du scheinst so ziemlich vieles nicht zu wissen.
8: Rina.
9: Sie hat recht.

0: Kann sein, dass wir es nicht ins Finale schaffen. Und das ist allein meine Schuld. Irgendwie ist mir das alles über den Kopf gewachsen. Ich wollte dein Stück nicht an die Wand fahren. Echt nicht.
1: Ach, wirklich? Dann sag ich dir jetzt mal was.
2: Danke für deine Ehrlichkeit. Das zeugt von wahrer Größe. Und wir nehmen die Entschuldigung an.
1: Was?
3: Okay. Füllen Sie 50 Gramm der Proben in den Tiegel. Erhitzen Sie den Tiegel und halten Sie das Lackmuspapier in die Dämpfe. Achtung, nur im Labor und unter Aufsicht durchführen.
1: Wieso kriege ich nichts hin? Ich bin so bescheuert.

0: 3 bekommen in Physik. Okay. Boah, das ist auch stark. Ja, ich weiß, sonst bin ich eigentlich schlechter.
1: Das ist voll schlecht.
0: Willst du
1: es probieren?
0: Physik.
1: Nee, danke. Ja, okay.
0: Ich check mir gar nichts.
2: Ey, mach dir selber welche. Dauert viel zu lange. Ich hab jetzt. Ich nenne es Zuckerschleim-Sandwich. Ich will auch so eins.
3: Klappe. Frau Schiller, Sie wollten die anderen noch wegschicken. Es ist nach 22 Uhr. Frau Schiller? Ey, nee, ne?
4: Ich will doch einfach nur schlafen!

0: Ja, genau. Und wenn du da noch nicht kannst, dann läuft der Film auch noch mal um 17 Uhr. Warte mal kurz. Ja. Ja, genau. Wie du willst.
1: Popcorn oder Nachos? Beides natürlich. Ja, okay, wenn du meinst.
0: Okay, dann bis später.

0: schläft jede Nacht in meinem Bett.
1: Lass es bloß Andrea nicht sehen.
2: Daisy! Daisy! Habt ihr vielleicht einen Hund gesehen? Daisy ist ungefähr so groß.

0: geiler Labradudel.
1: Nein, leider nicht. Ist sie dir weggelaufen?
0: Ja, wahrscheinlich. Ich habe mich nur kurz umgedreht und dann war Daisy nicht mehr da.
1: Oh, vielleicht können wir dir suchen helfen, okay?
0: Ja, das wäre super.
1: Am besten teilen wir uns dafür auf.
0: Danke, da hinten war sie nirgends. Daisy!
1: Daisy!
0: Daisy!
2: Ich glaube, du bist ein Hauptgeil.

0: Und?
1: Ich habe sie nicht gesehen. Femi sucht mit Papa noch einmal den Spielplatz ab. Eigentlich waren wir da schon.
0: Irgendwo muss sie doch sein. Daisy! Das ist sie. Kommt das von dem Auto da drüben?
2: Mist.
0: Halt, stopp! Die haben meinen Hund geklaut.
1: Da stand Stübe Autovermietung am Wagen.
0: Aber warum nehmen die einfach meinen Hund mit?
1: Das finden wir heraus. Und meine Freunde helfen dabei.
3: Also nochmal. 3 Liter Apfelsaft kosten 2,70 Euro je 1,5 Liter Flasche. Und 4,2 Liter Mineralwasser kosten 1,05 Euro je 0,7 Liter Flasche. Wie teuer ist eine 0,4 Liter Apfelschorle?
4: Ich trinke lieber Leitungswasser. Das ist wenigstens umsonst.
3: Komm schon.
4: Wollte Levi nicht schon längst hier sein?
3: Mann, wie viel kostet die Apfelschorle?
4: Sag mal, war Levin eigentlich schon mal in ein Mädchen verliebt?
3: Nee, und man darf ihn auch nicht auf das Thema ansprechen.
4: Wieso?
3: Ist ihm peinlich, denke ich. Zum Beispiel, wenn wir einen Film gucken, wo geknutscht wird, dann putzt er sich immer ganz laut die Nase, um abzulenken.
4: Ach so.
3: Bist du etwa in Levin verliebt?
4: Quatsch, ich bin doch nicht in Levin verliebt.
0: Hey Leute, Tai hat mich gerade angerufen. Park wurde ein Mädchen ihr Hund geklaut.
3: Das ist ja schrecklich.
0: Wir haben den Namen einer Autovermietung. Tai, Femi und dieses Mädchen Jola haben gesehen, dass ihr Hund in einem Lieferwagen weggefahren wurde. Tai und Jola fragen noch mal im Park herum, ob irgendjemand was gesehen hat. Hier, Stüwe Autovermietung.
4: Okay, dann fahren wir da hin. Lassischu ist jetzt 20. Kommst du mit?
0: Nee, ich warte hier auf die anderen.
3: Okay. Und schickt uns noch ein Foto von dem Hund, damit wir wissen, wie der aussieht.
0: Jo, wird gemacht.
4: Tschüss.

0: Na endlich. Ich dachte schon, Sie kommen gar nicht mehr. Lass uns dich mal angucken. Hm? Gut, gut. Richtiges Alter. Zähne sind auch okay. Und lieb bist du auch, hm?
1: Sorry, dass es so lange gedauert hat. Der Verkäufer wollte im letzten Moment einen Rückzieher machen. Ich musste noch mal 300 Euro drauflegen.
0: Sie ist auf jeden Fall genau das, was ich gesucht habe. In einer Stunde kommt der Kunde. Können Sie mal die Leine abnehmen? Ein bisschen mehr noch da. Und gehen Sie mal aus dem Bild, bitte.
1: Was ist eigentlich mit meinem Vorschuss?
0: Hier sind die 2000 Euro. Die restlichen 3000 kriegen Sie dann in 2 Monaten, wenn der Auftrag erledigt ist. Und bis dahin wird er Tag und Nacht auf dich aufpassen. Soll ich Ihnen mal das Zimmer zeigen?
1: Mhm.
0: Hier lang.

0: So, hier würden Sie dann die nächsten 2 Monate übernachten.
1: Das ist ja schöner als bei mir zu Hause. Was mit Fernseher?
0: Was soll mit Fernseher sein?
1: Ich dachte nur, könnte ein bisschen langweilig werden.
0: Der Hund braucht Ruhe und keine Geräuschkulisse. Wenn Ihnen langweilig wird, gehen Sie mit ihm spazieren oder machen Sie hier ein bisschen sauber.
1: Ich habe nur gefragt.
0: Das hier ist kein Urlaub. Ich kann es mir nicht leisten, dass uns noch ein Hund wegstirbt. Diesmal muss es klappen.
1: Das wird es. Bestimmt.
0: Schön. Und er scheint sich auch schon richtig wohl zu fühlen, hm?
2: Und wann war das?
3: Das war gestern. So ein junger Kerl, der hat Bonnie mit einem Kauknochen angelockt und hatte sich schon im Halsband gepackt. Ja, zum Glück habe ich es noch rechtzeitig gesehen, ne, Bonnie?
4: Und dann?
3: Dann wollte ich ihn festhalten, aber da ist er richtig aggressiv geworden. Hat wild um sich geschlagen und ist dann abgehauen. Das war ein fieser Typ.
2: Ja, dann haben Sie die Polizei gerufen?
3: Ja, habe ich, aber die Situation war nicht eindeutig genug. Und da gibt's auch nichts zu ermitteln.
4: Jetzt schon.
5: Zum 5. Mal nein. Ich kann euch nicht sagen, an wen wir unsere Fahrzeuge vermieten. Datenschutz.
6: Zum 6. Mal. Ein Hund wurde entführt. Kapieren Sie das nicht?
5: Also wirklich, da hat ja ein Fischbrötchen mehr Manieren als du.
6: Und ein Matjes-Salat. Au!
2: Wir machen uns doch nur Sorgen, dass dem Hund etwas passiert ist.
5: Ja, und ich mache mir Sorgen, meinen Job zu verlieren.
6: Ein Matjes-Salat hat mehr Mitgefühl als Sie.
2: Kira, wir gehen.
1: Moin.
5: Moin.
1: Ich würde kein Auto zurückgeben.
5: Klar.
2: So eine blöde Kuh, also wirklich. Du hättest aber auch freundlicher sein können.
6: Wie bitte? Die hat mich mit einem Fischbrötchen verglichen.
2: Und du sie mit einem Matjes-Salat. Der Wagen war doch eben noch nicht hier, oder? Hat der den gerade zurückgebracht?
5: Der Mann muss Kontakt zum Hund gehabt haben. Ich habe eine starke Allergie und als der vor mir stand, ging das sofort los. Und das ist übrigens der einzige Lieferwagen, der verliehen war.
2: Dann ist es auf jeden Fall der Mann, den wir gesucht haben. Sie sind ja doch nett.
5: Ja, aber nur zu Fischbrötchen.
2: Vielen Dank. Wir müssen jetzt wirklich los.
4: Hi. Das ist mein Freund Levin. Levin, das ist Jola.
7: Hallo.
2: Hallo.
7: Ich mache mir nur solche Sorgen um Daisy.
4: Gestern im Park hat Shamayan versucht, einen Hund anzulocken. Als wenn der Besitzer dazwischen gegangen ist, wurde der Typ aggressiv.
2: Okay.
7: Ja, wir waren auch noch bei der Polizei und die haben die Anzeige aufgenommen. Aber natürlich suchen die jetzt nicht nach Daisy.
8: Dafür übernehmen wir das. Meine Schwester hat sich gerade gemeldet. Die verfolgen Verdächtigen.
7: Wirklich?
8: Ja, wir wissen bestimmt gleich mehr.

0: weiter oben geklingelt. Yoga-Studio.
1: Albrecht auch nicht. Hier, Dr. Medved Kuschnereit.
0: Veterinär, eine Tierärztin.
2: Vielleicht ist irgendwas mit Daisy passiert und er musste sie zum Arzt bringen.

0: Tschüss.
1: Hola.
2: Hola, chicas.
3: Hola.
1: Komm, Willi.
4: Er hat bei der Tierärztin geklingelt.
3: Kam der dir auch irgendwie bekannt vor?
4: Nein, überhaupt nicht.
3: Das war Roche, der Typ aus dieser einen Castingshow.
5: Sowas gucke ich nicht.
3: Ich natürlich auch nicht, aber sowas kriegt man ja mit. Mach mal den Kopf weg. Schick das den anderen. Vielleicht finden die irgendwas über diese Dr. Kuschnereit heraus.
5: Und danach rufen wir Femi an. Er soll mit Pepper hierher kommen. Wir brauchen sofort einen Hund.
6: Eine robuste Mischlingsdame im richtigen Alter. Freundliches Wesen und kerngesund. Bestens geeignet.
2: Die ist sehr niedlich. Guck mal, Willy. Das wird die Mama.
6: Genauer gesagt, die Leihmutter.
2: Das heißt, jetzt kann losgehen? Oder brauchen Sie irgendwas von Willy?
6: Nein, die Gewebeprobe, die ich Ihrem Hund vor 3 Wochen entnommen habe, reicht vollkommen aus. Und wenn Sie die Anzahlung dabei haben, würde ich heute den Eingriff machen.
2: Natürlich. Habe ich dabei.
6: Danke. Die restlichen 25.000 werden dann bei erfolgreicher Lieferung in 2 Monaten fällig. Vielen Dank für Ihr Vertrauen.
2: Ah, danke Ihnen. Wir können es kaum erwarten. Willy, da gibt's dich 2-mal.
7: Wie es aussieht, hat diese Dr. Zelda Kuschnereit in Hamburg gar keine Tierarztpraxis. Wartet mal, bis vor kurzem hat sie noch bei einer Firma in den USA gearbeitet. Dogs Forever and Ever.
8: Hundefirma und ewig. Was ist das für eine Firma?
7: Die klonen Hunde.
8: Das ist ja krass. Wenn dein Hund stirbt, lässt du ihn einfach klonen. Du bekommst denselben Hund nochmal.
7: Nicht denselben, den gleichen.
8: Ist das nicht dasselbe?
7: Nein, denselben Hund kannst du nicht 2-mal haben, nur den gleichen.
9: Könnt ihr mal aufhören? Heißt das, dass diese Frau meinen Hund klonen will?
5: Wo bleibt Femi denn? Du wolltest doch schon längst da sein. Hey, Tayo.
8: Hi. Wir haben was. Diese Tierärztin hat bis vor kurzem noch in einer amerikanischen Firma gearbeitet, die Hunde klont.
9: Was? Ist sowas überhaupt erlaubt?
8: In den USA schon. In Deutschland nur für Forschungszwecke.
9: Aber auch dann nur mit ausdrücklicher Genehmigung.
8: Die Frau wurde entlassen, weil sie versucht hat, Kunden für eigene Klongeschäfte abzuwerben. Sie hat dafür das Labor der Firma benutzt und wurde zu einer hohen Geldstrafe verurteilt.
5: Sobald wir mit Pepper hier ist, gehen wir zusammen da rein.
8: Okay, aber seid vorsichtig und meldet euch, ja?
5: Klar, bis später.
3: Also so wie Levin dieses Mädchen im Arm hatte, von wegen ist sowas peinlich.
5: Er wollte sie doch nur trösten.
3: Seit wann streichelt sie jemanden beim Trösten über den Kopf?
5: Immer.
2: Hola, chicas.
5: Hola.
3: Moin. Vielleicht will der ja seinen Hund klonen lassen. Ich habe mal irgendwo gelesen, dass Willi schon 14 Jahre alt ist.
5: Willi?
3: 14 Jahre?
5: Wieso kannst du dir so einen Quatsch merken, aber nicht, wie man 3-Satz rechnet?
3: Quatsch? Das ist nützliches Wissen.
5: Ich folge ihm und du wartest hier auf Hemi, okay?
3: Eins noch. Wichtig ist, dass du die ganze Zeit traurig guckst, okay? Was ist los, Femi?
10: Du hast doch gesagt, ich soll traurig gucken.
3: Ach so. Das war perfekt.
6: Was wollt ihr denn?
3: Hallo. Unser Tier jetzt ist im Urlaub und wir machen uns solche Sorgen um unseren Hund.
6: Was hat er denn?
3: Pepper frisst schon seit 3 Tagen nicht mehr richtig.
6: Ich würde euch wirklich gerne helfen, aber das hier ist keine Tierarztpraxis.
9: Aber Sie sind doch Tierärztin, oder?
0: Vielleicht hat Peppa ein

0: zweite Tür links.
1: Was forschen Sie denn hier eigentlich?
0: Ich führe Untersuchungen für ein neues Biohundeshampoo durch.
1: Spannend.
0: Ja, sehr.
2: Beim Klonen wird zuerst eine Eizelle entkernt. Hinein kommt der Zellkern des zu klonenden Hundes. Das Embryo wird dann einer Leihmutter eingesetzt.
3: Also ist es so, wenn man einen Hund klont, ist das quasi die genetisch exakte Kopie des anderen?
4: Wie bei Zwillingen. Okay, aber was hat diese Frau davon? Sie weiß, wie man klont. Das muss sie nicht mehr üben.
3: Ihr bringt's nichts, Daisy zu klonen. Ohne Auftraggeber verdient sie sowieso kein Geld. Allerdings
5: kann sie Daisy als Leihmutter gebrauchen.
4: Hier steht, dass die Embryone der Leihmutter während einer Operation in die Gebärmutter eingesetzt werden.
3: Eine Operation? Oh, ich will nicht, dass mein Hund aufgeschnitten wird.

0: machst du denn hier?
1: Ich habe plötzlich ein Winseln gehört. Und dann wollte ich gucken, woher das kommt.
0: Ja, das ist ein Hund, um den ich mich gleich kümmern muss.
1: Ich dachte, das hier sei gar keine Tierarztpraxis.
0: Wie gesagt, ich arbeite für die Forschung.
1: Ich glaube, es geht ihm nicht gut.
0: Und sobald ihr weg seid, habe ich Zeit für ihn.
1: Wollen Sie nicht jetzt mal gucken?
0: Nein, das will ich nicht.
2: Yes, yes, run, dice, yes. Hm? Komm. Fein.
3: Entschuldigung. Dürfte ich Sie etwas fragen?
2: Sicher. Du musst etwas Ding an Autogramm. Wohin denn?
3: Na danke, also eigentlich kenne ich Sie auch gar nicht. Aber kommt Ihnen dieser Hund vielleicht bekannt vor?
2: Ja. Wieso fragst du?
4: Leute, euer Hund ist kerngesund und ihr müsst jetzt wirklich gehen.
3: Vielen Dank nochmal.
4: Sehr gern geschehen. Tschüss dann jetzt.
5: Und, hast du was gesehen?
1: Ja, ein Labor mit irgendwelchen wissenschaftlichen Büchern und ein Fotoalbum mit Hundebildern.
5: Wahnsinn, die werden also wirklich Hunde klonen.
1: Wir müssen die Polizei rufen.
5: Machen wir jetzt auch.

0: Was war denn das?
1: Keine Ahnung. Ich glaube, wir stecken fest. Mist!
0: Ich will hier raus.
1: Penny.
2: Sind Sie fertig?
3: Nein. Sie könnten die Hündin jetzt aber holen.
2: Wie lange dauert die OP dann?
3: Nicht länger als 15 Minuten.
2: Wie wäre es, wenn ich den Hund dann einfach mit zu mir nach Hause nehme? Ist das nicht viel sicherer als hier?
3: Ich gebe Ihnen doch keinen Hund mit nach Hause, der 50.000 Euro wert ist. Außerdem muss er medizinisch versorgt werden.
2: Gut, dann gehe ich den Hund jetzt holen, damit Sie endlich anfangen können.
3: Ja. Würde ich auch sagen.
4: Und was ist, wenn ich Ihnen sage, dass Ihre kriminelle Klonärztin

0: den Leihmutterhund geklaut hat.
1: Geklaut?
0: Daisy wurde heute Morgen im Park gestohlen und gehört eigentlich dem Mädchen vom Foto.
1: Ach, das glaube ich nicht. Mm-mm.
0: Das hätte ich auch gesagt, wenn mir jemand heute Morgen erzählt hätte, dass Menschen ihre Hunde klonen lassen.
1: Wenn Willy irgendwann einmal stirbt, habe ich noch einen anderen Hund, der genauso ist wie er.
0: Und dafür riskieren Sie, dass der Hund im Bauch der Leihmutter stirbt oder nur ein kurzes, schmerzhaftes Leben hat?
1: Es gibt viele Beispiele in anderen Ländern, in Amerika, in Südkorea. Und bei denen hat wohl sehr gut funktioniert.
0: Aber Willy ist und bleibt einmalig. Und wenn Sie ehrlich sind, wissen Sie das auch.
2: Papa, was ist los? Er fährt wieder. Was machst du denn hier?
3: Wir konnten euch nicht mehr erreichen. Haben wir uns Sorgen gemacht?
2: Wer wir?
3: Levin und ich. Wir haben Pepperbellen hören.
2: Ja, komm, ich glaube, wir wissen, wo dein Hund ist. Und du gehst mit Pepper raus und rufst die Polizei, okay?

0: Herr González, was gibt es denn?
1: Ich habe mir anders überlegt. Ich will den Auftrag sofort rückgängig machen.
2: Wie bitte?
0: Ich wollte gerade anfangen.
2: Sie haben doch auch schon bezahlt.
1: Ja, aber nicht davor, dass sich eine Chica den Hund erstellen.
0: Wie kommen Sie denn darauf? Der Hund ist selbstverständlich nicht gestohlen worden. Nicht Ihr Ernst, oder? Das haben Sie nicht gemacht. Sie haben den Hund geklaut? Wissen Sie eigentlich, dass Sie damit meine gesamte Geschäftsidee ruinieren? Wissen Sie das? Und woher wusste der Kunde das überhaupt? Waren Sie auch noch so dämlich, sich beim Hundeklauen beobachten zu lassen?
3: Das müssen die Kinder gewesen sein.
0: Welche Kinder? Die gerade hier waren?
3: Ja, die wissen Bescheid, weil Sie sie hier reingelassen haben. Und ich habe die im Fahrstuhl eingesperrt, damit Sie diesen Scheißembryo in diesen verdammten Hund einpflanzen können.
0: Sie haben die Kinder eingesperrt?
4: Polizei! Polizei!
0: Polizei.
4: Polizei!
3: Nein, Sie bleiben hier.
0: Was machen Sie denn? Ich lasse mich nicht los!

0: Ihr?
1: Ja, das war nur eine Audiodatei.
2: Polizei,
1: aber die richtige Polizei.
2: Polizei
1: ist schon unterwegs. Kommt.
0: Hey, Moment! Moment! Stopp! Bleibt stehen!
1: Wo ist mein Hund? Wo ist mein Hund?
3: Hier. Sie geben mir jetzt sofort die 25.000 Euro. Oder der Hund stirbt.
1: Nein, bitte nicht.
3: Ich meine das ernst. Das Geld. Sofort oder der Hund wacht nie wieder auf.
1: Nein, Daisy.
4: Lassen Sie den Hund los.
3: Los jetzt. Schnell!
1: Geben Sie ihm das Geld. Das sind Sie Daisy schuldig.
0: Ich wollte den Menschen wirklich nur helfen. Und Sie haben alles kaputt gemacht.
1: Helfen? Sie wissen genau, dass Klonen verboten ist und wie schrecklich es für die Hunde ist.
3: Ja, ja, ja. Bla, bla, bla. Ja, mit dem Geld.
1: Stopp!
3: Was?
1: Da auf dem Boden. Da liegt ein Mann. Daisy!
5: Gott sei Dank. Ich hab frei.
6: Okay.
7: Und dann sind meine Freundin und ich mit dem Fahrrad bisher gefolgt.
5: Danke, Levin. Du und deine Freundin habt Daisy gerettet.
1: Klar, dass wir bei sowas helfen können.
6: Was ist dann passiert?
7: Dann sind wir im Fahrstuhl eingeschlossen worden.
8: Außerdem warst du ja auch dabei.
5: Also, dann...

0: wollte ich dich noch mal fragen, ob du vielleicht Lust hättest, mal mit mir ins Kino zu gehen.
1: Das ist nett, aber...
2: Na? Du bist froh, dass die Gefahr vorbei ist, oder?
1: Und wie?

0: Kinder sind genetisch scheinbar nicht in der Lage, ihre Klamotten in einen Korb zu werfen.
1: Morgen.
0: Ja, morgen.
1: Morgen.
0: Einmal bitte hinsetzen. Fimi. Hier, das bitte darüber. In den, genau. Leute, solange Andrea bei ihrem Vater ist, müsst ihr mir ein bisschen mehr mithelfen.
2: Kommst du heute nicht zurück?
0: Nee, ihr Vater hat doch diese Hüft-OP. Wir müssen bestimmt noch eine Woche allein zurechtkommen. Ja?
1: Okay.
0: Es gibt aber noch eine Sache.
3: Wir hatten gestern verabredet, dass ihr um 18 Uhr wieder zu Hause seid. Wann wart ihr zu Hause?
1: 7:15.
3: Das geht nicht.
0: Ich muss euch vertrauen, dass ihr das macht, was wir verabredet haben. Menschen können nicht zusammen leben, wenn da kein Vertrauen ist.
1: Ja.
0: Wir brauchen Vertrauen.
1: Ja.
0: Ja?
1: Ja.
0: Okay. Wer will Müsli?

0: Moin. Polizeimeister Schöller. Wohnt hier eine Frau Grevemeier?
1: Imke! Chrissy! Polizei!
2: Guten Tag. Kann ich Ihnen helfen?
0: Guten Tag. Sind Sie die Halterin des Kraftfahrzeugs mit dem Kennzeichen HHJR-1201?
2: Ja, bin ich. Stimmt was nicht?
0: Und tanken Sie an der Tankstelle Euler-Ton Bullerdeich 36?
2: Ja, ab und zu.
0: Es geht um Benzindiebstahl. Mit dem Kfz wurde dort vergangene Nacht für 88,30 Euro getankt. Das Kfz wurde entfernt, ohne dass bezahlt wurde. Gegen Sie liegt Strafanzeige vor.
2: Das kann nicht sein.
0: Der Tankwart hat das Fahrzeug beschrieben und sich das Kennzeichen notiert.
2: Das kann aber gar nicht sein, weil wir waren ja gestern gar nicht mit dem Wagen unterwegs.
0: Sie fahren das Kfz zusammen.
2: Mhm.
0: Wo waren Sie gestern zwischen 23.30 Uhr und 0.30 Uhr?
2: Das Ganze ist doch lächerlich.
0: Lächerlich? Es geht hier um Diebstahl, gute Frau. Wenn Sie verurteilt werden, dann sind Sie vorbestraft. Gut, die Beschreibung passt.
2: Das ist unmöglich.
0: Ja, genau. Sie werden dann schriftlich benachrichtigt, wann Sie auf der Wache Ihre Aussage machen können. Schönen Tag noch.
1: Das gibt's doch nicht.
2: Hast du vielleicht getankt und vergessen zu bezahlen? Ich meine, du bist ja manchmal ein bisschen schusselig.
3: Ich bin's jetzt gewesen. Ich meine, wenn du Stress hast, hast du auch immer den einen oder anderen Aussetzer.
1: Hallo, ihr wart beide zu Hause. Schon vergessen?
2: Stimmt.

0: Meint ihr, der Tankwart hat die Polizei belogen?
1: Wieso sollte er das tun?
2: Weil er das Benzin selbst gestohlen hat.
3: Und warum dann mit Mamas Auto?
1: Und was, wenn jemand die Kennzeichen gefälscht hat?
3: Oder es hat sich jemand unseren Wagen für eine Spritztour ausgeliehen.
0: Ich kann das checken. Wir haben noch die Tankquittung.
2: Cool. Da muss noch jemand den Tankwart in die Mangel nehmen.
3: Ja, das mache ich mit Tayo.
2: Und warum nicht wir?
3: Weil...
1: Wir haben noch was zu besprechen.
3: Genau, wir müssen noch was besprechen.
4: Andrea? Hey, du glaubst nicht, was ich gerade entdeckt habe. Nein, nein, nein, es geht um Tayo. Der hortet hier Sachen, der hortet Schokolade, Nüsse, der hat hier Keks. Nein, nein, es geht nicht um den Naschvorrat. Nein, der hat hier Jacken, einen Gasbrenner, der Karten, Geld. Der hat hier über 120 Euro oder so. Ich dachte ja, weißt du, ich dachte, das läuft ganz gut. Ich dachte, die fühlen sich ganz wohl bei uns, aber was? Nein, ich übertreibe nicht. Das sieht aus, als würden die wieder auf die Flucht wollen.
2: Super, danke. Tschüss.
0: Der Tankwart ist nur zur Aushilfe da und hat die Nachtschicht.
1: Okay.
0: Ich würde sagen, wir treffen uns morgen vor dem Unterricht an der Tankstelle und sprechen mit ihm. Abgemacht?
1: Okay. Du warst ja immer richtig charmant am Telefon.
0: Hä?
1: Solltest du mal bei Kira ausprobieren.
0: Oh, Kira. Ich kapier das nicht.
3: Ja, du hast es ja vorhin mitgekriegt. Was sollte das denn? Wollte sie unbedingt mit mir zusammengehen oder was?
1: Hörte sich so an.
0: Und warum ist sie dann manchmal so anders?
1: Keine Ahnung.
0: Und dann schaut sie mich so an.
1: Und dann wieder so anders. Ich weiß.
5: 79. 59.
0: 56. 41.
1: Das glaube ich jetzt nicht.
0: Okay, hier stimmt alles. Nach meinen Berechnungen ist niemand heimlich mit dem Auto Spritzturm gefahren.
2: Schätz mal, wie viele Nummernschilder jedes Jahr in Deutschland gestohlen werden. 100.000.
0: Wow.
2: Ja, entweder um Benzin zu stehlen oder für Einbrüche und Überfälle.
0: Krass. Aber unsere Nummernschilder sind noch da.

0: So. Sind eine ganze Menge. Die meisten von derselben Person. Mama und Chrissy waren da bestimmt nicht dran.
1: Guck mal, das ist ein Kratzer. Als hätte jemand mit einem Schraubenzieher daran rumgehebelt.
2: Glaubst du, Femi weiß davon?
3: Kann ich mir nicht vorstellen. Ich frag mich, was wir falsch gemacht haben.
2: Ja, aber was denn?
3: Ich weiß es auch nicht, Martin.
2: Dieses ganze Zeug zusammenzusammeln, das muss ewig gedauert haben. Hier, meine Taschenlampe, die suche ich schon seit Monaten. Weiß ja noch neulich, da war ich doch im Keller, weil das Licht kaputt war. Da war Tayo dabei. War die Lampe wahrscheinlich schon in der Kiste. Er hätte die Lampe doch jederzeit benutzen können. Er hätte die doch nicht. Er hätte die nicht.
4: Klauen müssen? Ich habe sie gestohlen? Ist das das, was du denkst? Dass ich ein Dieb bin?
3: Martin, was ist da los?
2: Andrea, warte mal bitte. Wir.
4: Ich bin kein Dieb. Es ist anders.
2: Tayo, wir wollen das ja nur verstehen. Tayo, warte doch mal. Hey. Tayo! Tayo!
3: Hallo?
2: Tayo!
3: Martin? Sag doch was!
2: Ja, Mist, ey, der ist jetzt abgehauen mit seinem Fahrrad. Ich gehe ihn suchen.

0: Mann, Tyway. Mist.
1: Entschuldigung, Entschuldigung, ich bin Levin Grevemeyer.
2: Ja, und?
1: Es geht um meine Mutter. Ich glaube, sie haben sie gestern angezeigt, weil sie hier Benzin gestohlen haben soll.
2: Ach, deine Mutter war das? Glückwunsch.
1: Nein, sie macht sowas nicht. Sie müssen sich irren.

0: Sag mal, geht's noch? Bist du mir gefolgt oder was?
1: Wohnen Sie da drin?
0: Ja. Gefällt's dir nicht? Kann sich eben nicht jeder ein schönes Zuhause leisten. Und jetzt hau ab!
1: Sorry, ich wollte...
0: Das ist mir scheißegal, was du willst. Da willst du sagen, dass ich den Sprit geklaut habe, ne?
1: Nein, das habe ich doch gar nicht gesagt. Aber meine Mütter, die waren es auch nicht. 100 pro. Vielleicht ist ihnen ja irgendwas aufgefallen. Irgendwas, was sie entlasten würde.
0: Kleiner, mach, dass du wegkommst. Sonst passiert noch was.

0: Was machst du denn hier? Verreisen wir?
1: Hör zu, Femi. Wir können nicht mehr länger bei Andrea und Martin bleiben.
0: Warum? Ich will nicht weg.
1: Es geht aber nicht anders.
0: Aber ich mag Andrea und Martin. Ich will nicht schon wieder weg.
1: Du musst mir einfach vertrauen.
0: Und Pepper?
1: Der kommt mit.
2: Tut mir leid, dass ich euch enttäuscht habe. Danke für alles, Tayo.

0: Du glaubst, dass der Tang was lügt?
1: Keine Ahnung. Ich fand, er hat sich verdächtig verhalten.
2: Blöd, dass Tayo nicht dabei war.
1: Ich weiß auch nicht, wo der ist. Ich rufe ihn an.
2: Hey, Leute.
1: Hey, Katharina. Er geht schon wieder nicht raus.
2: Komisch.
1: Und warum hat der Typ die Nummernschilder wieder dran gemacht? Ich kapiere das nicht.
2: Vielleicht will jemand eure Mütter was heimzahlen.
1: Oh, shit. Das ist der Typ von der Tankstelle.
3: Ist okay.

0: Tut mir leid wegen vorhin. Ich bin ein bisschen empfindlich, wenn ich das Gefühl habe, dass mir jemand was unterstellen will. Ich bin erst seit kurzem wieder auf Bewährung draußen.
1: Okay.
0: Aber ich will auch nicht, dass man deiner Mutter irgendwas anhängt, also falls ich euch irgendwie helfen kann.
1: Haben Sie denn vielleicht den oder die Fahrerin gesehen?
0: Ein Wagen. Blauer Kombi.
2: Erinnern Sie sich sonst noch an irgendwas?
0: Am Heck, da war ein Aufkleber. Ein Behindertenzeichen oder so.
3: Dann kann das aber nicht Mamas Wagen gewesen sein.
0: Dann war da noch der Pappbecher. Neben dem Wagen auf dem Boden.
3: Der Fahrer hat den weggeworfen.
0: Na, vorher lag der jedenfalls noch nicht da. Ich habe ihn in der Mülleimer geworfen.
3: Den holen wir uns.

0: Hallo. Sind deine Eltern da?
1: Ja. Chrissy? Hm?
2: Jetzt bin ich mal gespannt.
0: Ja, es gibt eine neue Strafanzeige. Es gab einen weiteren Benzindiebstahl. Was sagen Sie dazu?
2: Was soll ich denn dazu sagen?
3: Imke?
1: Ja. Der Täter leiht sich die Schilder und bringt sie dann wieder zurück.
0: Sag mal, willst du mich auf den Arm nehmen? Morgen früh, 9 Uhr auf der Wache.
1: Nein, wirklich. Ich habe Abdrücke von den Nummernschildern und hier von diesem Kaffeebecher. Die stimmen überein.
0: Glaubst du, wir spielen hier CSI Hamburg? Morgen früh, 9 Uhr.
2: Also jetzt reicht's. Wir nehmen uns einen Anwalt.
4: Ja.
1: Okay, also die aus dem Café sagen, sie haben hauptsächlich Stammkunden aus dem Viertel.
5: Gut, dann suchen wir die umliegenden Straßen nach einem blauen Kombi mit Behindertenaufkleber ab. Ich brauche jetzt auch echt bald mal was zu essen.
6: Da kommt ja wer zum Anknabbern.
5: Mann!
1: Was? Lacht ihr über mich?
6: Würde ich nie machen.
5: Auf keinen Fall.
1: Okay. Habt ihr was?
6: Nichts.
7: Ich auch nicht.
6: Blauer Kombi mit Behindertenzeichen. Das muss er sein.
5: Aber der ist total wackelig auf den Beinen. Und der soll nachts Nummernschilder an- und abschrauben.

0: Ich kann nicht mehr. Wo gehen wir überhaupt hin?
1: Peppa ist auch müde und hat bestimmt Durst.
2: Okay, wir machen eine Pause.
0: Warum müssen wir überhaupt weg? Ich verstehe das nicht. Was ist mit unseren Freunden? Wir sind doch Pfefferkörner.
2: Hör zu, Andrea und Martin wollen jetzt nicht mehr bei sich. Sie denken, ich bin ein Dieb.
0: Das glaube ich nicht.
3: Doch, Feni. Sie vertrauen uns nicht mehr. Wir sind wieder alleine. Wir müssen selbst auf uns aufpassen.
0: Ich will aber nicht wieder alleine sein.
3: Hör mal, wir haben es bis hierher geschafft. Und wir schaffen es auch weiter. Ich habe gehört, in Schweden soll es ganz schön sein. Da gefällt sie bestimmt.
2: Wir machen jetzt mal kurz Pause. Aber dann geht's weiter. Komm her, Femi. Komm mal her.

0: Und?
1: Ich glaube, er wohnt da. Zumindest ist er mit dem Fahrstuhl in den 4. Stock gefahren.
0: Cool. Auf jeden Fall braucht er bald wieder Sprit. Der Tank ist fast leer. Komm bestimmt noch mal.
1: Dann ertappen wir ihn auf frischer Tat.
0: Echt? Dann müssten wir hier Tag und Nacht auf der Lauer liegen.
2: Wir machen es so gut es geht. Vielleicht haben wir ja Glück.
0: Hoffentlich.
1: Und Mamas Wagen müssen wir auch im Auge behalten.
2: Wir sind nur zu dritt.
1: Die Ortung ist ausgeschaltet. Meintest du, es ist etwas passiert? Ich rufe jetzt bei denen zu Hause an.
3: Tayo? Ach, Nele, hallo. Hi.
1: Wir suchen Femi und Tayo, aber sie gehen nicht an ihr Handy. Wissen Sie, wo sie sind?
3: Ja, sind abgehauen. Mit Rucksäcken und Proviant.
4: Ich weiß nicht, wo die sind. Tayo denkt, ich würde ihn für einen Dieb halten.
0: Shit. Gott, ey.
4: Wenn ihr vielleicht wisst, wo die hin sind, ich habe schon überall gesucht, sonst muss ich die Polizei anrufen.
1: Nein, warten Sie. Wir finden sie. Bestimmt.
3: Okay.
4: Sagt ihm bitte, dass sie sich sofort bei mir melden sollen.
1: Versprochen.
4: Danke.
2: Abgehauen? Das kapier ich nicht.
0: Gestern war noch alles in Ordnung.
1: Das ist jetzt egal. Wir müssen Tayo und Femi finden.
0: Was, wenn sie gar nicht mehr in Hamburg sind?
2: Lass mal überlegen. Sie gehen nicht an ihr Telefon, aber SMS lesen sie bestimmt. Was schreiben wir?
5: Haben einen schwierigen Fall.

0: Er schreibt, wir sind weggelaufen. Ich weiß nicht, wo wir sind. Hier ist ein UFO an einer Stange.
1: UFO an einer Stange?
2: Ich weiß, wo das ist.

0: Temi, warst du das? Ich hab doch gesagt, du sollst niemanden anrufen.
1: Was ist denn hier los? Sind wir fest, ist nicht mehr eure Freunde oder was?
0: Nein, es liegt nicht an euch.
2: Das wissen wir, aber Martin und Andrea denken bestimmt nicht, dass ihr Diebe seid.
0: Doch, Martin hat gesagt, dass ich ein Dieb bin.
3: Das hast du doch total falsch verstanden.
1: Siehst du?
0: Aber er hat meine Kiste gefunden.
1: Was denn für eine Kiste? Martin hat voll Angst um euch. Ihr sollt ihn sofort anrufen.
2: Wir sind doch eure Freunde. Da könnt ihr nicht einfach abhauen. Ohne euch gibt's keine Pfefferkörner.
4: Femi, Tayo.
5: Hallo, Martin.
4: Tayo. Du bist so ein super Junge. Ich weiß doch, dass du kein Dieb bist. Ich möchte nur, dass du mir erklärst, warum du die Sachen genommen hast. Tayo. Hey. Hey. Ich will dir doch nichts Böses.
0: Es ist, weil unterwegs von Nigeria bis nach Hamburg. Wir waren immer allein. Und wir mussten immer wieder plötzlich weiter. Ich muss doch auf Femi aufpassen. Ich muss doch vorbereitet sein, falls irgendwas passiert.
4: Dann ist die Kiste so eine Art Notfallausrüstung. Ist ja gar kein Problem. Wenn du dich sicherer fühlst, dann kannst du die Kiste auch behalten.
0: Wirklich?
4: Ja. Andrea und ich, wir lassen dich nicht im Stich.

0: Hast du gehört, Peppa? Wir bleiben. Ist das nicht toll?
1: Ihr seid nicht mehr allein. Ihr habt jetzt echte Freunde, auf die ich immer verlassen kann.
2: Ist das hier dann jetzt auch geklärt? Die Pfefferkörner brauchen euch jetzt nämlich.
1: Wenn ich miterlebt hätte, was ihr durchgemacht habt, hätte ich für einen Notfall bestimmt auch immer gern Plan B. Aber anrufen hättest du mich trotzdem mal können.
3: Ich hab's ja kapiert.
2: Und?
4: Nichts. Ich ruf mal die Jungs an.
1: Na, Nele, passiert bei euch was?
4: Das Auto ist immer noch da. Und bei euch?
1: Nee, bei uns auch nicht. Moment. Da kommt jemand.
3: Der montiert die Schilder ab.
1: Da macht sie an die Schilder ran.
5: Wir verfolgen ihn.
4: Ich habe eine Idee. Komm mit.

0: ihr denn hier?
1: Wir sind dem Typen mit den Nummernschildern gefolgt.
2: Wo sind die anderen?
0: Da.
3: Soll ich mich auf den Arm nehmen? Die Reifen sind doch gar nicht zerstochen. Marvin? Marvin, was machst du da? Wieso liegt mein Nummernschild auf dem Boden?
4: Weil er sie getauscht hat. Er hat die Schilder meiner Mutter geklaut und damit getankt.
3: Stimmt das, Marvin?
5: Nur ausgeliehen.
1: Die Polizei war schon zweimal bei uns. Wegen Benzindiebstahl.
3: Aber Marvin, warum hast du das gemacht?
5: Warum? Viermal im Monat fahren wir in deine Klinik nach Holland. Alleine das Benzin kostet 400 Euro. Dafür reicht deine Rente nicht.
3: Wenn ich das geahnt hätte. Das tut mir leid, Kinder. Marvin, du musst zur Polizei und die Sache klarstellen.
5: Und was wird dann aus dir?
3: Dafür finden wir eine andere Lösung.
2: Hier. Das können Sie haben. Das brauche ich jetzt nicht mehr.
3: Das ist ganz lieb von dir, aber das geht auf gar keinen Fall. Marvin, wir kriegen das schon hin. Wir kriegen das alles hin.
0: Also, er wollte nur deinem Papa helfen.
2: Tja, manchmal baut man eben Mist, ohne es zu wollen.
4: Also, wenn du das nächste Mal Mist bauen
6: möchtest... Kommt doch erst mal ins Parcours und wir besprechen das alle gemeinsam.

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0: Früher hatten Backöfen einige wenige Funktionen. Das hat sich mittlerweile geändert. Es gibt zig unterschiedliches, von Automatikprogramm bis zur Gerichterkennung, und zwar automatisch. Es ist schon auch ein Blick in die Zukunft, ne? Ja. Wie es später mal sein wird. Also so ein bisschen Star Trek-mäßig.
1: Da liegt ein KI-Modell hinter und sagt dann, okay, das ist Ofengemüse oder das ist, ich weiß nicht, Croissants, Kekse.
0: Lohnt sich sowas Modernes? Sollte man dafür so viel Geld ausgeben? Ich glaube, das kennt auch jeder, ne? Das Lämpchen im Backofen funktioniert nicht mehr oder zwischen die Tür ist irgendwie Dreck geraten und man weiß nicht, wie man das sauber kriegen soll. Das sind aber Sachen, für die

0: Braucht man keinen Reparaturdienst, das kann man auch von zu Hause aus lösen.
1: Ganz so ungeschickt?
2: Ja, ich. Warte, ich drehe.
1: Genau. Ah.
0: Also sowas lasse ich ja immer meinen Mann machen, ne?
1: Ach ja.
0: Ich zeige Ihnen heute, wie Sie das Beste aus Ihrem Backofen rausholen. Herzlich willkommen beim Haushaltscheck.
3: Der Haushaltscheck mit Yvonne Willix. Ihr Thema heute? Backöfen. Klassisch oder mit KI? Welche Funktionen brauchen wir wirklich? Aufläufe, Hähnchen, Ofengemüse. Ohne Backofen kommt fast keine Küche aus. Doch Backofen ist nicht gleich Backofen. So unterschiedlich die Funktionen, so unterschiedlich die Preise. Ob mit Dampffunktion, integrierter Heißluftfritteuse oder Automatikprogrammen. Welche Funktionen braucht man und wofür lohnt es sich, Geld auszugeben? Yvonne verschafft sich einen Überblick im Elektrostudio von Familie Winter. Sohn Moritz ist Vertriebsleiter und verkauft täglich Backöfen und kennt die Trends auf dem Backofenmarkt.
0: Man soll ja überhaupt nicht glauben, was sich im Bereich vom Backöfen alles getan hat, oder?
4: Ja, da hat sich relativ viel in letzter Zeit entwickelt. Gerade mit dem Thema Airfryer, das ist ja in den normalen Haushalten immer mehr Thema geworden.
0: Also Airfryer ist eigentlich eine Heißluftfritteuse, ne? Die man sich jetzt so als super Trendgerät gekauft hat. Und das ist mir auch schon aufgefallen, Airfry included, bedeutet, hier ist quasi eine Funktion wie eine Heißluftfritteuse mit drin.
4: Genau.
0: Und wie funktioniert die?
4: Wir haben einmal ein Systemblech, was mitkommt mit dem Gerät. Das ist einmal gelocht im Gegensatz zum normalen Backblech. Und dadurch kann die Luft wesentlich besser zirkulieren. Und wir haben einmal eine Feuchtigkeitsrückführung im Gerät. Das heißt, dem Garraum wird Luftfeuchtigkeit entzogen. Dadurch wird das Gargut auch schön knusprig.
0: Und das ist wirklich wesentlich besser jetzt zum Pommes machen, wofür man ja einen Airfryer einsetzt. Auch Gemüse, was die Leute machen ja alles in ihrer Heißluftfritteuse.
4: Wir haben hier natürlich jetzt viel mehr Platz auf dem Blech als in diesen klassischen kleinen Schubladen, die wir haben bei den Airfryern. Und das ist hier natürlich ein entscheidender Vorteil.
0: Und was kostet das dann mehr, wenn ich einen Airfryer habe?
4: Also im Schnitt würde ich jetzt mal sagen, so mit 150 bis 200 Euro Aufpreis müssen wir rechnen. Es sind dann aber meistens auch generell Geräte, die sowieso schon mehr Funktionen haben.
3: Eine normale Heißluftfritteuse kostet um die 100 Euro. Ist sie im Backofen integriert, spart man immerhin den Platz auf der Arbeitsplatte. Was gibt's noch?
4: Wir haben bei dem Gerät jetzt auch die Funktion, dass wir Dampf garen können in dem Gerät. Ne? Also wirklich mit dem Wassertank. Wenn wir hier oben einmal draufdrücken, fährt das Gerät uns auch einmal das Display auf und dann kommen wir an den Tank dran. Hier sitzt einmal der Wassertank von dem Gerät und dann könnten wir jetzt hier auch zum Beispiel mal Dampf garen. Wenn man jetzt noch keinen separaten Dampfgarer zu Hause hat, noch mal eine nette Sache, um jetzt mal erste Schritte in dem Thema Dampfgaren
0: zu machen. Das heißt, ich habe dann auch noch mal ein extra Gerät mir gespart.
3: Der Backofen gart Gerichte schonend mit Dampf. Die Lebensmittel bleiben dabei saftig und trocknen nicht aus. Die Dampffunktion ist zum Beispiel gut für Gemüse und Fisch.
0: Also der Backofen, und das haben sicherlich viele, haben auch so solche Funktionen mit Automatikkochen, Pizza-Programm, Spargel will ich machen oder sonst irgendwas. Ne? Das ist schon so, gängige Sachen sind schon vorgegeben.
4: Ja, also er wählt uns dann einfach meistens die Garzeit vor und die Temperatur.
5: Heißt, ich wähle einfach mein Gericht aus und der Ofen macht den Rest. So sind Temperatur und Zeit automatisch eingestellt.
3: Backen vom Sofa aus? Kein Problem. Dank Kamera im Garraum.
0: Damit ich auf dem Sofa gucken kann, wie weit meine Lasagne ist.
4: Genau, das ist tatsächlich eine charmante Sache, gerade wenn man im Homeoffice ist und Sachen parallel macht, dass man dann aus der App einmal schauen kann, wie ist der Garzustand und schaltet man den Ofen jetzt aus oder noch nicht.
0: Oder noch nicht. Ich könnte ja auch einmal rübergehen. 1000 Schritte soll zu tun, man soll sich ein bisschen bewegen. Alles gut, das sind Spielereien.
3: Es geht aber noch weiter. Backöfen, die über die Kamera und eine künstliche Intelligenz Gerichte im Garraum erkennen. Das passende Programm wird automatisch ausgewählt. Solche Backöfen gibt es im Handel noch selten und in den Küchen der Verbraucher noch weniger.
5: Ich schaue mir so einen Backofen gleich bei einem Hersteller an und probiere aus, was er tatsächlich kann. Vorher will ich aber wissen, wie meine Zuschauer das Beste aus ihren Öfen herausholen.
3: Cynthia Hosten hat einen sehr einfachen Backofen, der nicht mal eine Umluftfunktion hat. Vor 8 Jahren hat das Gerät aber auch nur 139 Euro gekostet. Cynthia nutzt ihn circa 4-mal die Woche.
2: Der hat

0: nicht viel Schnickschnack, wenn ich mir das jetzt mal hier so angucke, oder? Sind denn die Symbole? Das ist...
1: Ja, und unter, also von unten wird gebacken, von Ober-Unterhitze und Grillfunktion.
0: Und das hier?
1: Nix, das ist aus.
0: Ach, das ist aus. Okay, also Licht unten, untere Hitze, Ober-Unterhitze, Grillfunktion an, aus und dann hier so einen schönen reellen bis 250 Grad.
1: Genau, da hört es dann schon auf.
0: Da, ja gut, 250 Grad ist schon eine ganze Menge. Ich habe schon ewig lange keinen Backofen mehr gesehen, wo keine Umluft- oder Heißluftfunktion drin ist.
1: Ja, aber eigentlich brauchen wir es nicht. Also wir haben gemerkt auf, weiß ich nicht, wenn wir Weihnachten mal so eine Plätzchen-Backparty machen, da wird es dann ein bisschen kritisch, wenn man mehrere Bleche auf einmal direkt hintereinander, da fehlt dann die Umluft. Mhm. Aber ansonsten im Alltag.
2: Cynthia ist happy mit ihrem Backofen, nur das Thema Backblech ist schwierig.
1: Ja.
0: Da kommt kein großer Stoßseufzer, um
1: Gottes Willen. Schwierig, man kriegt sie gefühlt nie sauber. Mhm. Also die waren, weiß ich nicht, sind jetzt vielleicht ein Jahr alt, sehen schon wieder aus wie sonst was. Und sind ultra teuer, wenn man sie nachkaufen möchte.
0: Tatsächlich? Hast du die extra nachgekauft?
1: Genau.
0: Beim Hersteller, oder?
1: Nee, die habe ich, ich weiß nicht, online nachgekauft.
0: Ja, und die haben gekostet?
1: Ja, 2 Stück, 60 Euro.
0: Ehrlich?
1: Ja.
0: Boah, das ist krass.
1: Also eigentlich hätte ich mir fast einen neuen Backofen so ungefähr holen können.
0: Ja, das ist enorm, oder? Also ich kann dir schon mal einen ganz kleinen Tipp geben. Diese Verschmutzung, die hier so ein bisschen eingebrannt sind, die hier so aufgeworfen sind, ne? Wenn du... die in den Backofen stellst, Wasser rein, bisschen Spülmittel, Waschsoda. Mhm. Und dann ungefähr bei 50, 70 Grad das richtig schön einweichen lassen. Dann löst sich das.
2: Mehr Reinigungshacks gibt es später von Yvonne. Jacqueline und Tobias Tenny haben einen deutlich moderneren Backofen als Cynthia. Mit Dampffunktion und Reinigungsprogramm. Die Hobbybäcker haben ihn zusammen mit der Küche vor 3 Jahren für ungefähr 600 Euro gekauft. Er kommt mindestens 4-mal die Woche zum Einsatz.
3: Ausschlaggebend war da die Temperaturregelung, die halt besonders heiß ist, bis 275 Grad.
0: Tatsächlich bis 275 Grad, das ist ja eine ganze Menge. Und ich kann 10 Grad genau einstellen, so wie ich das hier sehe.
4: Und warum? Klappt auch. Wir haben ein Messgerät.
0: Habt ihr reingehalten?
4: Immer, machen wir häufig. Beim Brotbacken, beim Torten messen wir nach, ob die Temperatur stimmt. Und es ist häufig, dass es tatsächlich auch so ist.
2: Im Gegensatz zu Cynthias Backofen kann man die Temperatur etwas genauer einstellen. Das kann tatsächlich zu unterschiedlichen Backergebnissen führen.
0: Ihr habt euch ja hier echt ein Gerät gekauft mit, ich weiß nicht, mehreren unterschiedlichen Funktionen. Von der Ober- und Unterhitze über Grillfunktion, Doppelgrill und so weiter. Ihr habt aber auch eine Dampffunktion mit dabei. Und die soll doch eigentlich fürs Brotbacken sein.
3: Ja, da sind wir ein bisschen enttäuscht von, sagen wir mal so. Weil das im Grunde nur eine Dauerdampfversorgung darstellt. Es ist vergleichbar mit einer Schüssel, die man unten reinstellt.
2: Die mitgelieferte Schale wird mit Wasser befüllt, sodass beim Backen Wasserdampf entsteht. Ideal etwa für eine knusprige Brotkruste. Die Familie hatte sich davon aber mehr versprochen.
0: Welche Funktion nutzt ihr denn überhaupt? Also was nutzt du am häufigsten?
4: Ober- und Unterhitze.
0: Ganz normal Ober- und Unterhitze.
4: Und Umluft.
0: Und Umluft.
3: Und die Schnellaufheizfunktion.
5: Trotz großer Auswahl am Ende werden hier doch vor allem die Standardeinstellungen benutzt. Alles andere als Standard, dieser Backofen mit Gerichterkennung. Das Gerät erkennt also automatisch, was drin ist. Ich schaue mir so ein absolutes Hightech-Gerät jetzt beim Hersteller an.
2: Sophia Neuendorf arbeitet bei Miele unter anderem an der Entwicklung dieser Backöfen.
0: Was ist das und wie funktioniert das?
6: Also, Kamera im Garraum nimmt ein Bild auf, analysiert das. Da liegt ein KI-Modell hinter und sagt dann, okay, das ist Ofengemüse oder das ist, ich weiß nicht, Croissants, Kekse, Pizza, Pommes und schlägt dann direkt ein Programm vor zum Garen.
0: Wie viele Gerichte sind denn hinterlegt momentan?
6: 40 verschiedene Gerichte, die dann noch mal ein bisschen unterteilt sind. Dann gibt es dicke Pommes, dünne Pommes, tiefgefrorene Pizza, Hähnchenkeulen, ganze Hähnchen. Also es ist schon eine Vielzahl tatsächlich von Speisen, die erkannt werden. Dann die Tür zu.
0: Gargut-Erkennung läuft.
6: Genau.
0: Ach, guck mal.
6: Jetzt wird das Bild aufgenommen.
0: Jetzt hat das.
6: Ist auch ein bisschen Kamerascheu.
0: Ofengemüse mediterran. Hat er also sofort erkannt.
2: Gemüse zu erkennen scheint für den Backofen kein Problem zu sein. Seit unserem Dreh sind übrigens noch mal 10 Gerichte dazugekommen. Nächster Test, Hähnchenkeulen.

0: Hähnchenkeulenhaus gemacht, okay.
1: Genau.
0: Ja, das ist bemerkenswert. Ich frage mich nur, für wen man das braucht. Weil ich weiß ja, dass ich Hähnchenkeulen da reingetan habe. Wofür ist denn eine Gerichterkennung gedacht?
1: Du musst nicht selber wissen, welche Temperaturen brauchst du, welche Betriebsart, wie lange braucht das, sondern das weiß dann alles der Backofen. Und, kennen wir alle, oder wollen wir wahrscheinlich alle nicht zugeben, wenn du die Pizza im Backofen hast, die Tiefkühlpizza, und den Karton schon weggeschmissen hast und dir dann denkst, wie war das nochmal? Wie lange? Welche Temperatur?
0: Ja, vorheizen dann, oder nicht oder genau. Wie auch immer. Ja, ja, aber ich sag mal jetzt ganz ehrlich, ne, wird man nicht immer dümmer, wenn man sich nur noch auf KI und auf der Backofen ist schlauer als ich, weil der weiß besser, wie lange eine Hähnchenkeule braucht?
1: Eine berechtigte Frage, auf jeden Fall. Die Frage ist ja, wofür man das selber dann nutzt. Ne? Das Gerät ist immer nur so klug wie die Person, die es anwendet, kann auch weiterhin das Gerät ohne die KI bedienen. Aber wenn ich nach einem langen Arbeitstag nach Hause komme, will ich da vielleicht gar nicht mehr drüber nachdenken.
2: Das Ganze hat aber auch seinen Preis. Über 4.000 Euro kostet dieses KI-Modell.
0: Wie ist das denn? Lernt die KI dazu? Also es sind ja noch nicht, also 40 Rezepte ist überschaubar. Ne? Also wird die schlauer? Wird der Backofen immer intelligenter?
1: Ja, genau. Also wir gucken, was unsere Kunden zubereiten, pseudonymisiert. Wir können jetzt nicht sehen, Frau Willix macht schon wieder Hähnchenkeulen, sondern wir gucken uns an, was wird zubereitet und wir trainieren dann die Modelle.
0: Es ist schon auch ein Blick in die Zukunft, ne? Ja. Wie es später mal sein wird. Also so ein bisschen Star Trek-mäßig. Ich weiß nicht, ich muss nur noch Kommunikator sagen, ich hätte heute ein Hähnchen und dann macht er mir das irgendwie alles. Jetzt muss ich zumindest mal alleine reinschieben.
3: Und dann kann man sich aufs Sofa setzen und dem Hähnchen via App live beim Bräunen zuschauen. Die KI wird übrigens nur aktiviert, wenn der Kunde dem vorher zugestimmt hat.
2: Ich möchte jetzt das Hightech-Gerät, den einfachen und den modernen Backofen ausprobieren, um herauszufinden, ob die Preisunterschiede von mehreren hundert, ja sogar tausenden Euros gerechtfertigt sind.
3: Ofen an, Croissants rein. Welches überzeugt? Knusprige Croissants, die gibt's normalerweise vom Profi. Genau diese dienen heute als Messlatte. In Yvonnes kleinem Backcheck landet exakt der gleiche Teig auf dem Blech. Die Rohlinge stammen direkt vom Bäcker, aber gebacken wird zu Hause. Ober- und Unterhitze bei unseren Checkfamilien zu Hause. Beim KI-Modell darf das smarte System selbst entscheiden.
0: Hat der Backofen ein extra Croissant-Programm?
1: Wir haben auch bei der Gargut-Erkennung ein Croissant-Programm. Mhm. Wir haben auch eins für, wenn man die selber gemacht hat. Die unterscheiden sich ein bisschen, weil das eine ist mit Vorheizen, das andere ohne. Mhm. Aber ansonsten können wir Croissants in allen Varianten backen.
0: Und wie würden Sie die jetzt machen?
1: Ich würde jetzt auf das Backblech legen, einschieben und der Gargut-Erkennung vertrauen.
3: Die Croissants kommen bei allen für 12 Minuten in den Ofen. Der Hightech-Ofen erkennt die Bräunung und entscheidet danach die Länge.
2: Ich schaue mir nachher das Ergebnis an. Jetzt finden wir erstmal heraus, welche Funktion für welches Gericht am besten geeignet ist.
3: Backofensymbole. Richtig verstehen und optimal nutzen. Auch Benedikt Getter aus Bielefeld versteht die ganzen Funktionen seines Ofens nicht so richtig. Und das, obwohl er richtig gerne backt. Dabei macht es ihm sein Ofen leichter. Statt Symbole sind die Funktionen ausgeschrieben. Doch für was die eigentlich gut sind, bleibt ihm trotzdem ein Rätsel.
0: Ganz oft ist es ja so, dass man diese Symbole hat. Und deswegen habe ich die auch noch mal mitgebracht. Also das ist die klassische Ober- und Unterhitze. Und wenn wir hier durchgehen, als nächstes hast du die Unterhitze, das wäre dann das.
4: Hältst du es andersrum?
0: Ja. Das wäre dann das. Nutzt du das auch schon mal?
4: Habe ich bislang noch nicht gemacht. Mhm. Also Ober- und Unterhitze, das waren so Brotrezepte.
0: Ober- und Unterhitze.
4: Da hatte ich bislang echt noch nicht die Notwendigkeit, nur auf Unterhitze zu gehen.
0: Also nur Unterhitze ist zum Beispiel gut, wenn du so einen ganz saftigen Obstkuchen hast oder so, wo unten der Boden richtig schön rösch werden soll, auch schön kross werden soll, aber oben soll es halt nicht austrocknen.
3: Bei der Unterhitze kommt, wie der Name schon sagt, die Hitze von unten. Das ist gut für Blech oder Obstkuchen, knuspriger Boden und saftiger Belag.
2: Ober- und Unterhitze kombiniert ist zum Beispiel für Muffins oder Rührkuchen super. Die Muffins

0: Öffnungen, die da drin sind, das einigermaßen gleichmäßig verteilt.
1: Hat er erklärt, als wenn er ein Backofenfachmann wäre. Ist genau richtig. Also das ist Heißluft und Umluft?
0: Umluft ist für mich bislang noch das Gleiche.
2: Ist es tatsächlich nicht. Bei Umluft werden nur die Heizkörper oben und unten heiß. Der Ventilator bläst von hinten und verteilt so die heiße Luft im Garraum. Bei Heißluft wird direkt heiße Luft reingepustet. Denn der Heizring um den Ventilator wird heiß. Das ist energiesparender.
3: Beide Heizarten eignen sich gut für Trockenes und Knuspriges, zum Beispiel Brötchen.
2: Moderne Backöfen haben häufig auch eine Grillfunktion. Die eignet sich besonders gut zum Gratinieren.
1: So, und dann kommen wir zum Umluftgrillen. Das ist dann das?
0: Das ist dann wahrscheinlich die Umluft, wie du sie vorhin auch schon erklärt hast.
1: Und die Grillfunktion ist dann noch zusätzlich richtig mit voller Power da. Auch gut für, ja, um noch mal was zu überbacken oder auch für Fleischgerichte oder so, ne, die noch von oben eine schöne Kruste kriegen sollen.
3: Umluftgrillen setzt man gerne für größere Gerichte ein. Die Hitze verteilt sich gleichmäßig, die Temperaturen sind nicht so hoch wie bei der Grillfunktion.
1: Und last but not least hast du auch noch Intensivbacken. Das wäre das Symbol, da kommt von der Unterhitze ganz viel Wärme. Wofür würdest du das einsetzen?
0: Also irgendwie so was, was richtig kross werden soll, vielleicht auch die Pizza.
1: Ja. Ne,
0: dass von unten die Hitze kommt, der Teig richtig schön kross wird und oben der Belag trotzdem auch noch mitgaren kann.
2: Hier heißt es Intensivbacken. Bei vielen Backöfen ist das die Pizza-Funktion. Tipp, weiter unten im Ofen wird der Boden schön knusprig. Backöfen, die viel genutzt werden, sind irgendwann unweigerlich dreckig und eingebrannt. Der Horror für jeden Backfan. Yvonne ist Fan von einfachen Hausmitteln. Ein paar tolle Tipps gibt sie uns gleich noch. Doch es gibt auch eine extra Backofenfunktion für die Reinigung. Pyrolyse. Saubere Sache oder teurer Schnickschnack?
3: Zurück beim Hersteller. Hier haben wir den KI-Ofen richtig eingesaut, um zu schauen, ob die Zauberfunktion funktioniert.
1: Wobei, das ist gar keine Magie. Das ist ein physikalischer Prozess, der jetzt mit der Pyrolyse, mit der Selbstreinigung passiert.
4: Genau.
1: Ne? Wie funktioniert das?
4: Wir verbrennen einfach gesagt den ganzen Dreck. Also
1: okay.
4: Weil das ist mit der vollen Power dran und verbrennen alles.
1: Volle Power heißt wie viel Grad?
4: 400 Grad.
1: Ja.
4: Und das dann über eine längere Zeit. Also
1: wie lange wird das dauern, um diesen Backofen, so wie der jetzt aussieht, wieder hinzukriegen?
4: Ungefähr 3 Stunden. 3 Stunden 15.
2: Öfen mit Pyrolysefunktion erkennt man auch an der Dichtung. Die hält höhere Temperaturen aus als eine Gummidichtung. Die 400 Grad heiße Luft bleibt verschlossen im Ofen.
1: Wie sieht das mit den groben Verschmutzungen aus? Kann man die drin lassen, soll man die rausmachen?
4: Die nehmen wir raus. Ist einfach eine Empfehlung, weil das sonst schon zu einer starken Rauchentwicklung kommen kann.
1: Aber die Empfehlung ist tatsächlich hier sowas hier, genau, ne? Das Grobe hier, was hier auf dem Rost ist oder Käsereste oder sowas, was unten am Boden ist, erstmal grob rauszumachen und dann starten wir das Programm.
2: Der Backofen putzt sich also doch nicht ganz von alleine. Ein bisschen Eigenarbeit bleibt. Während der Pyrolyse immer gut lüften oder die Dunstabzugshaube nutzen. Und antihaft beschichtete Backbleche halten die hohen Temperaturen nicht aus, also raus damit. Das Rost kann aber meist drin bleiben.
1: Jetzt mal ganz ehrlich, es ist jetzt nichts für jeden Tag. Also nicht immer, weil ich keine Lust habe auszuwischen, mache ich eine Pyrolyse, oder?
4: Also es ist, man könnte es jeden Tag machen, so. Es ist halt nicht wirklich effizient, weil wenn es wirklich nur kleine Verschmutzungen sind, sollte man schon den Lappen nehmen, einmal durchwischen. Wir empfehlen das 3 bis 4 Mal im Jahr.
2: Putzen muss man also trotzdem. 3 Stunden später ist die Pyrolyse abgeschlossen.
1: Und jetzt mache ich die Tür hier auf, gehe ein bisschen an die Seite, weil es wird noch warm.
4: Warme Luft kommt noch raus. Wir brauchen einen Moment.
1: Ui. Ein bisschen hier vorne.
4: Ja.
1: Ein bisschen was hat er. Also das Allermeiste ist weg.
3: Ein kleines bisschen Schmutz ist vorne vor der Tür noch übrig. Da muss man nachher auf jeden Fall noch mal drüber wischen.
4: Also was man jetzt sieht, ist, dass hier wirklich alles das, was wir so an Fett hatten, verbrannt ist. Es super heiß, bitte nicht.

0: anfassen, ja, jetzt direkt. Die Seitenwände sind sauber. Hinten die Rückwand, die ja wirklich komplett fett verkohlt war, ja, ist sauber. Und unten drin habe ich noch ein bisschen Asche. Da hilft mir gleich ein feuchter Lappen. Einmal auswischen, einmal trockenwischen und dann ist gut.
1: Ich bin Fan von der Pyrolyse. Ich habe das in meinem neuen Backofen auch ausprobiert und es hat super geklappt.
2: Wie viel teurer ist ein Backofen, wenn der Pyrolyse hat, so ungefähr?
0: Ungefähr 200 Euro teurer.
2: Gut, das muss man dann wissen, ob man sich das leisten möchte. Aber man muss auch immer seine Arbeitszeit mitnehmen. Ne? Wenn ich den Backofen 2 Stunden schrubben muss, ja, kostet auch.
3: Keine Reinigungsmittel, dafür höhere Energiekosten. Laut Hersteller verbraucht die Funktion auf Stufe 3 6 bis 7 Kilowattstunden, je nach Strompreis also um die 2,50 Euro. 3 bis 4 Mal im Jahr für die Grundreinigung ist diese Funktion eine Überlegung wert.
1: Bei Verkrustung im Ofen greifen viele zu teuren Spezialreinigern. Die braucht es nicht, deshalb gibt's jetzt
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2: Ja, selbst wenn ein Backofen eine pyrolytische Funktion hat, dann muss man trotzdem das Grobe rausmachen. Da habe ich jetzt keine Lust zu schrubben. Und dann lasse ich doch einfach die Chemie, und Chemie ist nichts Böses, wir sind alle umgeben von Chemie, wirken. Und was brauche ich, um solche fettigen, eingebrannten Verschmutzungen wegzukriegen? Ich brauche einmal ein starkes Tensid. Die sind in Spülmitteln drin und ich brauche eine Verstärkung dazu. Da kann ich beispielsweise Backpulver, Natron oder auch Waschsoda nehmen. Denn dann habe ich eine starke Lauge erzeugt. Das nässe ich einmal ein bisschen an. Dann packe ich da ein bisschen Backpulver drauf. Na, jetzt fängt auch sofort an zu sprudeln. Seht ihr, das finde ich immer so schön. Man hat einfach sofort einen Effekt. Ein paar Tropfen Spüli dazu. Das kann man ein bisschen aus der Lameng machen. Ne? Da gibt es jetzt keine... Anleitung. Dann lege ich das mit dem Küchentuch ab, mache das auch wieder ein bisschen nass, damit eben die Chemie da bleibt, wo sie hin soll.
3: Bei 80 Grad wird das Ganze ca. 20 Minuten erhitzt. Aber Achtung, mit dem Küchenpapier im Ofen nicht heißer einstellen und nur feuchtes Papier nutzen. Mit diesen Hausmitteln lösen sich die Verschmutzungen und können einfach mit einem Lappen weggewischt werden. Für ein noch besseres Ergebnis kann man die Mittel im lauwarmen Backofen 2 Stunden einwirken lassen. Auch für den nächsten Hack braucht man nicht viel, außer
2: Zitrone. Die darin enthaltene Säure ist ja auch ein wahrer Tausendsasser in der Küche. Man kann jetzt einfach eine Zitrone nehmen, die aufschneiden. Das ist auch so ein Hack, wie es heute heißt, der gerade im Internet kursiert. So, leg das hier auf das Blech. Und dann kommt da ein bisschen Wasser drauf. So, und jetzt wird da kein Fisch drauf gegart oder so, sondern wir erzeugen jetzt Dampf, indem wir den Backofen auf 200 Grad stellen, eine Viertelstunde anmachen. Und dann bedampft der gesamte Innenraum und beispielsweise auch dieses Rost hier, was ja auch ein bisschen verschmutzt ist. Und die Verschmutzungen werden durch den Dampf angelöst. Und da Zitrone eben auch eine fettlösende Wirkung hat, gehen auch viele der eingebrannten Fette, die an der Seite sind, wieder ab. Und man kann die einfach rauswischen.
3: Etwas Spülmittel dazu. Nach 15 Minuten Hitze kann alles gereinigt werden. Eine Zitrone, Wasser und Spülmittel. Mehr ist nicht nötig.
1: Ich bin zurück im Elektrobetrieb von Familie Winter. Vater Jürgen ist Geschäftsführer. Ihn kenne ich noch vom letzten Jahr. Da haben wir zusammen Waschmaschinen repariert. Jetzt geht's an die Backöfen. Jürgen weiß, wo man selbst Hand anlegen kann und darf.
3: Backofen in Schuss. 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
2: Was geht denn beim Backofen häufig kaputt?
4: Also im Grunde genommen als erstes, was also sehr häufig ausfällt, ist die Beleuchtung in den Geräten. Die kann man auch sehr leicht tauschen. Steht meistens in der Bedienungsanleitung auch drin.
2: Wenn man sie noch wie das hat. Lampe, ja, würde ich mir zutrauen, die, ja, selber auszutauschen. Was ist noch was kaputt gehen könnte und wo man dann selber auch dran gehen kann?
4: Okay. Ja, selber ist immer die eine Sache. Also an die elektrischen Bauteile generell nein, außer halt eben diese Glühlampe. Und was man natürlich machen kann, man kann die Backofenscheibe, weil die kleckern ja auch manchmal vor,
2: ja,
4: kann man jetzt bei dem Gerät so ein bisschen sehen. Die kann man schon alleine rausnehmen und dann halt auch säubern.
2: Was ist mit solchen Gummis hier, wenn die...
4: Gummis kann man auch theoretisch rausnehmen. Die werden ja nur

0: eingeklipst. Und ja, dann kann ich dahinter auch sauber machen.
1: Da ja, hast du dann nämlich doch auch ein bisschen Stößchen.
0: Genau, da sind immer Krümelchen drin.
1: Krümelchen drin.
2: Experte Jürgen Winter und Yvonne machen sich an den Austausch einer Glühbirne. Vor dem Ausbau unbedingt die Sicherung rausnehmen, so schützt man sich sicher vor einem Stromschlag. Wichtig, das Lämpchen muss für den Backofen geeignet sein. Für unter 10 Euro bekommt man die im Baumarkt.
0: Wenn du jetzt mal die Abdeckung abnimmst, dann siehst du das schon.
1: Warte mal. Wenn ich mal
0: nicht ganz so ungeschickt.
1: Ja, ich, warte, ich drehe.
0: Genau.
1: Ah, ups, da kommt mir jetzt schon entgegengefallen. Oh, ich sehe ja nichts, ne? Ich muss mal die Brille ausziehen.
3: Oh, Himmel.
1: Also sowas lasse ich ja immer meinen Mann machen, ne?
0: Ach ja.
1: Ich,
0: also im Grunde genommen ganz einfach, wenn du jetzt nach oben schaust, dann siehst du das Glühlämpchen und das ziehst du nach unten raus. Weil das ist ein Stecksockel, genau, richtig.
1: Ja.
0: Aber es gibt die natürlich auch mit Schraubsockel.
1: Geht die auch mit Schraub, okay.
0: Genau.
1: Gut, das ist jetzt allerdings auch wirklich nicht so ein Hexenwerk. Also
0: nee,
1: Lampe
0: das kann man selber machen.
1: Kann man tatsächlich selber machen.
2: Zeit für die neue Glühbirne.
1: Muss ich mir erst
0: du musst nur gucken, wie die Führung ist,
1: ja,
0: weil
1: genau,
0: die ist nämlich nie gerade.
1: Ja, jetzt
0: die ist so ein bisschen versetzt.
1: Oh Mann.
0: Wenn sie kaputt geht, ist nicht schlimm, du bist ja versichert.
1: Ich hab die gleich in der Hand. Ist aber auch echt bemerkenswert.
0: Ja.
1: So. Ach ja, hat geklappt. ein Grund, weswegen Backöfen auch gut sind, wenn die so ein bisschen auf Augenhöhe sind.
2: Zweiter Punkt auf der Liste. Backofenscheiben reinigen, wenn sich Ablagerungen zwischen der Mehrfachverglasung festgesetzt haben. Bei den meisten Backöfen können die zum Reinigen ausgebaut werden.
0: Hier hast du einen Clips, guck mal, da ist
1: noch
0: was Gerubbeltes.
1: So Clipper.
0: Und da auch. Und dann ziehst du das nach vorne weg, reindrücken. Hast noch nicht gefrühstückt, hast keine Kraft.
1: Ich bin bei sowas echt super geschickt. Sehr gut. Okay, das habe ich schon mal.
0: Genau. Jetzt können wir beiseite legen. So, dann können wir jetzt die Schrauben rechts und links. Ja, so einfach ist es noch nicht.
1: Ach so, ich dachte, man könnte jetzt einfach direkt. Das wusste ich, dass ich als erstes
0: falsch rumdrehen. Ja, ist aber immer so. So, jetzt können wir die im Grunde genommen können wir die aushängen. So, siehst du?
1: Ach so.
2: Jede Scheibe wird anders ausgebaut. Details stehen in der Bedienungsanleitung. Die findet man im Internet über eine Nummer auf dem Typenschild. Je nach Hersteller ist das zum Beispiel bei Miele die Seriennummer und bei Bosch die E-Nummer. Der Ausbau ist auch für handwerkliche Laien gut machbar.
1: Für den Rest brauche ich tatsächlich einen Fachmann. Dann würde ich mir aber auch trotzdem gerne mal angucken, wie das aussieht.
2: Jürgen Winter tauscht mit Yvonne eine Ringheizung aus, die man für die Heißluft braucht. Ein schlechtes Backergebnis kann nämlich häufig an einer defekten Heizung liegen.
1: Wie teuer ist das denn, so eine Ringheizung zum Beispiel auszutauschen?
0: Die Heizung selber liegt je nach Firma zwischen 50 und 80 Euro. Gut, dann kommen natürlich dann die Kundendienstlöhne dabei. Mhm. Die sind jetzt nicht gerade günstig, das wissen wir, aber in der Regel lohnt sich sowas doch.
1: Mhm. Also es lohnt sich immer noch, wenn man dann mit 300 Euro mit einer Reparatur rausgeht. Dafür kriege ich ja meistens kein Gerät.
0: Richtig,
1: ne?
0: Genau.
2: In der Regel kostet der Austausch inklusive Ringheizung 200 bis 250 Euro.
0: Das machen wir jetzt, beziehungsweise du, weil ich weiß ja, wie es geht.
1: Ach so.
0: Ja.
1: Und ich darf dann unter Anleitung.
0: Genau. Die vier Schräubchen lösen, erstmal die unteren.
1: Habe ich direkt richtig gemacht.
0: Jawohl.
1: Also normalerweise würdest du das jetzt machen, ne?
0: Genau. Aber ich würde einen Akkuschrauber nehmen, ich würde das nicht von Hand schrauben.
1: Ah ja, jetzt löst es sich.
0: Yes. So.
1: So, jetzt ist sie draußen. Selbst ist die Frau, ne?
0: Ja, richtig.
1: Du brauchst mich überhaupt gar nicht mehr anzuleiten.
0: Ja, du lernst erschreckend schnell.
2: Die Ringheizung lässt sich so lösen. Hier im Vergleich die alte und neue Heizung. Häufiger Defekt sind zum Beispiel Haarrisse.
1: Das sind keine Sachen für die Ewigkeit. Die,
0: nö.
1: Wie lange hält denn so eine Ringheizung? So ein normaler Gebrauch. Also wenn ich jetzt zweimal die Woche den Backofen anschmeiße.
0: Also ich sag mal so 8 bis 10 Jahre halten die schon.
2: Der Backofen selbst wird meistens noch älter.
0: Er kann 15 bis 25 Jahre locker halten.
1: Und das ist auch von der Energieeffizienz in Ordnung?
0: Jo.
1: Also die ist nicht so wie bei Kochfeldern, oder?
0: Nee, also bei den heutigen Backöfen ist es so, dass die schon effizienter geworden sind, ganz klarer Fall.
1: Mhm.
0: Aber ich sag immer, wenn ein Gerät funktioniert, lass es laufen, bis es kaputt ist. Aus umwelttechnischen Gründen schon alleine. Und die Mehrkosten, die ich jetzt halt für ein neues Gerät ausgeben müsste, die muss ich ja erstmal dagegen rechnen.
1: Das heißt, ich habe nicht so viel Energieersparnis, dass sich dann irgendwie amortisiert, dass ich dann auch tatsächlich...
0: Richtig. Okay. Man spart schon was, ganz klarer Fall, ja. Aber jetzt nicht so exorbitant.
2: Auch laut der Verbraucherzentrale lohnt es sich, den Backofen so lange wie möglich zu behalten. Das spart Geld und schont die Umwelt. Yvonne hat noch eine letzte Frage.
1: Mir ist was aufgefallen und du kannst das vielleicht bestätigen. Ich brauchte ein neues Backblech und habe versucht, ein Backblech zu kriegen und habe das ausgemessen und habe das bestellt. Dann kam das, dann hat das nicht gepasst, dann musste ich das zurückschicken. Ja. Sag mal, warum sind die Teile nicht genormt?
0: Ja gut, weil es halt die verschiedenen Backmuffeln gibt, halt von der Breite, von der Tiefe, von der Aufnahme. Und deswegen kann das schon mal passieren. Aber wenn du auf das Typenschild schaust, kannst du den Hersteller anrufen, die schicken dir auch das Passende zu.
3: Die kosten da aber auch schnell mal um die 40 Euro für ein Blech. Wie gut oder schwierig der Nachkauf funktioniert, lasse ich gleich meine Redaktion ausprobieren.
1: Ja, ansonsten habe ich hier alles gelernt, ne? Vielen Dank. Du baust zusammen.
0: Nö, du baust zusammen. Ich habe jetzt Feierabend.
1: Ich hab's versucht. Pass auf, ich gebe dir die Heizung hier schon mal an.
0: Ja.
1: Hasse? Uah. Ich passe nicht in diesen Backofen. Was ist das denn zu viel?
0: Komm her, ich mach das mal.
2: Alles ist genormt, nur Backbleche nicht. Der Grund? Hersteller passen die Garräume individuell an, um sich von Wettbewerbern abzuheben oder spezielle Funktionen einzubauen. Dadurch unterscheiden sich auch die Innenmaße der Garräume. Resultat: keine einheitlichen Backbleche.
3: Ich habe meine Redaktion beauftragt, neue Bleche nachzukaufen und bin sehr gespannt, wie gut das funktionieren wird.
2: Mission Backblech: die Suche nach dem passenden Modell. Drei Kollegen, drei Aufgaben. Leaf übernimmt dabei die Suche über den Hersteller. Salim sucht im stationären Handel und Sophia versucht ihr Glück über Online-Versandhändler. Welcher Weg ist der erfolgreichste und günstigste?
4: Ich dachte immer, ein Backblech ist einfach ein Backblech und die sind alle gleich groß. Jetzt habe ich erfahren, dass das nicht so ist und hock vor meinem Ofen und frag mich, okay, was ist das für ein Ofen? Welcher Hersteller? Weiß ich nicht. Bin hier eingezogen, der war schon immer da. Ich glaube, da bleibt mir nichts anderes übrig, als das Ganze mal zu vermessen. Da haben wir einmal in der Länge 42,5 und in der Tiefe sind das 45 cm.
2: Salim glaubt, im Haushaltsdiscount oder Fachgeschäft fündig zu werden und macht sich mit den Maßen auf die Suche. Redakteurin Leaf geht anders vor.
5: Im Vorwege habe ich schon mit Herstellern gesprochen, die mir gesagt haben, wenn ich jetzt zum Beispiel Ersatzteile bestellen wollen würde, dann müsste ich erstmal die Modellnummer suchen und das würde die Suche dann erleichtern. Deswegen gucken wir jetzt erstmal, wo in dem Backofen hier die Nummer zu finden ist.
6: Man sieht hier auch schon direkt am Rand,
5: da haben wir die Nummer. Und zwar diese Nummer ist die, mit der ich dann die Suche im Internet nach meinem Backblech sozusagen vereinfachen kann.
2: Währenddessen gestaltet sich Salims Suche nicht so einfach.
7: Also in dem Laden gibt es schon mal kein Backblech. Es gibt nur so Backformen für Kuchen und für Auflauf. Aber so ein ganz klassisches Backblech haben die leider nicht.
2: In einem anderen Geschäft wird er zwar fündig.
7: Das Backblech hatte aber leider nicht die Maße, die ich brauchte. Und auch das Material fühlte sich nicht so stabil an. Also irgendwie nicht so wertig. Also ich glaube, ich hätte es mir auch nicht gekauft, wenn es die richtigen Maße gehabt hätte.
2: Bisher war die Suche im Haushaltsdiscounter alles andere als erfolgreich. Deshalb geht's jetzt in ein Kochfachgeschäft.
7: Also das war vielleicht die bestimmt beste Adresse, die ich bisher hatte. Also ich wurde da sehr gut beraten, aber mir wurde auch gesagt, dass ich eigentlich auf verlorenem Posten bin. Also ich werde kein Backblech finden in meiner gewünschten Größe. Da müsste ich über den Hersteller gehen. Es gibt so Backbleche zum Ausschieben, aber die hat sie mir nicht empfohlen.
2: In der Regel sind sie weniger stabil und deutlich schwerer zu reinigen.
7: Es gibt Backbleche, die sind ein bisschen kleiner, die könnte man auf das Rost stellen. Aber das ist alles nicht so das, was ich möchte. Ich möchte einfach nur ein Backblech, was ich in meinen Ofen schiebe.
2: Lief ist anscheinend.

0: Anscheinend mit der Suche über den Hersteller auf dem richtigen Weg. Sie startet auf der Internetseite mit der Modellnummer.
1: Ja, mir ist das jetzt hier bei dem Backblech nicht so ersichtlich, ob das wirklich für meinen Backofen passt. Deswegen kann man hier unten die Gerätenmodellnummer eingeben und dann schauen, ob es dafür geeignet ist. Ha, da haben wir es. Mein Zubehör ist nicht kompatibel. Ha, und welches ist es jetzt? Geben wir hier unten jetzt nochmal die Produktnummer ein. Nicht kompatibel, schon wieder nicht, sag mal. Puff, das sind mal ein paar Preise. Dann schauen wir doch jetzt mal hier bei dem. Und geben auch hier das ein, weil scheint ja wohl nicht so einfach zu sein, das Richtige zu finden. Das ist auch nicht kompatibel. Ich gebe langsam die Hoffnung auf, dass ich noch ein passendes Backblech für meinen Backofen finde. Gibt's da nicht. Jetzt steht hier oben mein Modell, wie das ist, was bei mir im Modell in dem Typenschild stand. Dadurch, dass es bei den Zubehörsachen unter meinem Modell angezeigt wird, würde ich das jetzt einfach bestellen und dann gucken wir einfach, ob das passt.
2: Ein ziemliches Glücksspiel. Ich bin sehr gespannt, ob das richtige Backblech ankommen wird.
0: Für über 44 Euro inklusive Versand bekommt Leaf ein Backblech vom Hersteller. Sophia probiert es über Online-Versandhändler. Vielleicht ist es hier günstiger.
3: Okay, noch nichts gefunden. Wir haben leider noch nichts gefunden. Bitte überprüfen Sie Ihre Eingabe. Mal gucken, ob ich alles richtig geschrieben habe. CMCB10. Ja, dann würde ich einmal die Produktnummer eingeben. Vielleicht komme ich da weiter.
0: Über die Nummer und durchklicken. So gelangt Sophia zu angeblich passenden Backblechen.
3: Steht jetzt auch noch mal, stand hier oben schon, passt das zu meinem Gerät. Aber ich gebe noch mal Modellnummer. Das müsste dann ja wahrscheinlich Typennummer sein, denke ich mal. Komisch, okay, da kommt jetzt wieder nichts. Tja. Da mache ich das nochmal von vorne.
2: Ein Schild, viele Nummern. Welches gebraucht wird, ist nicht so richtig klar. Sophia tippt einfach alle ein. Am Ende funktioniert es mit einer Nummer.
3: War komisch, dass nicht dann irgendwas davor steht. Wundert mich sehr, aber ja, hier steht tatsächlich auch genau unsere Produktnummer. Dann das Modell, das ist auch genau die Nummer, die noch mir gefehlt hat.
0: Also nicht aufgeben und alle Nummern durchprobieren. Sophia findet bei einem anderen Online-Versandhändler ein günstigeres Originalblech für ca. 38 Euro inklusive Versand. Die Backbleche wurden schnell geliefert und passen gut. Salim hatte leider kein Glück, er muss weitersuchen.
2: Beim Kauf eines Backblechs gilt offenbar Geduld und Ausdauer mitbringen und Nerven bewahren.
0: Es wird Zeit für die subjektive Auflösung des Croissant-Checks. Drei ganz unterschiedliche Backöfen waren im Einsatz. Cynthias einfaches Modell für 139 Euro. Familie Tennys etwas modernerer Backofen für rund 600 Euro. Und das Hightech-Gerät mit künstlicher Intelligenz für 4.269 Euro. Können die Croissants mit dem Backergebnis vom Bäcker mithalten?
4: So, jetzt gucken wir uns die mal im direkten Vergleich an. Also ich muss mal sagen, dein Backofen kann mehr, als ich dachte. Die Form ist ein bisschen anders geworden, aber vom Prinzip her finde ich, sehen die ganz gut aus. Mhm. Ich hätte jetzt wenig zu meckern. Die Frage ist natürlich, wie sieht das aus mit einem Backofen, der ganz modern ist und mit einem Zip und Zap daherkommt?
0: Äußerlich sieht man kaum Unterschiede. Wie sieht es geschmacklich aus?
4: Lecker. Die vom Bäcker, die sind vielleicht einen Tacken fluffiger von innen. Ja, der vom Bäcker ist ein bisschen fluffiger. Guck mal hier, da sieht sie so das Porngerüst besser. Das hat sie irgendwie besser aufgebaut.
5: Das ist fast ein bisschen zu kross.
4: Ja.
5: Also fast ein bisschen durch.
4: Hätte einen Hauch weniger oder vielleicht auch ein bisschen weniger Temperatur dann nochmal.
5: Ne? Na gut, das ist wahrscheinlich dann hier auch das Schwierige. Man kann es nicht
4: Du kannst es nicht genau auf 210 Grad machen. Da könnten die moderneren Öfen natürlich punkten, weil da kannst du ja gerade genau einstellen.
0: Das ist mit dem Ofen von Familie Tenny einfacher.
4: guck mal.
1: Wow, aber die sehen toll aus.
4: Also, ja. Die sehen besser aus als vom Bäcker, finde ich. Also das Buttrige kommt nicht so ganz daraus, ne? Die vom Bäcker sehen tatsächlich buttriger aus.
6: Die sehen super knusprig aus.
4: Also die sehen auf jeden Fall richtig.
1: Aber von der Backfarbe her sind die gleich, also ähnlich.
4: Von der Backfarbe her, die Temperatur haben wir auf jeden Fall richtig gewählt, die Zeit haben wir auch richtig gewählt. Aber die ist buttriger. Also dafür Ober- und Unterhitze hat er das richtig gut hingekriegt.
1: Also für zu Hause, Familie ist das ein Top-Backofen.
4: Seid ihr sehr zufrieden mit.
0: Rein optisch schon mal ein ähnliches Ergebnis wie beim Bäcker.
4: Ich würde es auch so beim Bäcker kaufen, ehrlich gesagt, wenn es da so liegen würde.
1: Ja.
6: Dann muss ich das jetzt im Vergleich aber auch nochmal testen hier.
4: Es schmeckt auch genauso buttrig, auch wenn es nicht so ganz buttrig aussieht, oder?
1: Aber geschmacklich ist es ähnlich, identisch was.
4: Aber witzig, ne? Es geht auch einfach mit Ober- und Unterhitze.
6: Es ist absolut buttrig. Ich finde das super. Ne?
0: Auch die Croissants aus dem Hightech-Gerät sind fertig.
2: Bisher schlagen sich die günstigen Öfen super. Bei über 4.000 Euro Anschaffungspreis müsste der Hightech-Ofen eigentlich noch besser backen als der Bäcker, oder? Schließlich hat der smarte Ofen ein extra Croissant-Programm.
4: Also, die sind natürlich noch mal ein bisschen mehr aufgegangen im Backofen. Da muss man ja auch mal eindeutig feststellen. Ja. Und die sind dunkler. Also der Bäcker hat sie etwas dunkler gemacht. Aber vom Ergebnis her, das Buttrige kommt hier schön durch.
1: Genau.
0: Beide Croissants haben eine ähnliche Struktur.
4: Das ist richtig gut geworden. Schöne Porung dran, wie man so sagt.
3: Ja, luftig, wie so ein Croissant sein soll.
4: Ja, jetzt ist noch mal die Frage nach dem Geschmack. Ich probiere mal einfach. Hat sich auch geschmacklich jetzt nicht verändert zu dem anderen?
2: Minimale Unterschiede zwischen den Backergebnissen. Geschmeckt hat es mir aus allen drei Backöfen.
0: Da stellt sich die Frage, ob man ein Modell für über 4.000 Euro braucht.
2: Nur für Croissants natürlich nicht. KI-Öfen sind spannend, aber auch noch sehr teuer. Wenn die Technik verbreiteter ist, dann werden sie sicher auch noch günstiger. Bis der Preis stimmt, bleibt der herkömmliche Ofen eine gute Wahl. Wichtig ist, dass man alle Funktionen kennt und so alles aus dem Backofen herausholen kann.
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16: Guten Abend. Sage und schreibe 33 Vorschläge von der Rentenkommission liegen auf dem Tisch, um das System zu retten. Die Bundesregierung will alle umsetzen. Zum Beispiel, dass das Rentenalter steigen soll, langfristig von 67 auf 70. Unter anderem ist geplant, dass mehr Menschen einzahlen in das System. Und künftig sollen auch Arbeitgeber und Arbeitnehmer gemeinsam am Kapitalmarkt investieren dürfen. Ein Riesenthema heute in Berlin, das auch hierzulande für Diskussionsstoff sorgt.
17: Bundeskanzleramt am Morgen um 9 Uhr. Offizielle Übergabe der Reformvorschläge der Rentenkommission an Kanzler Merz und Arbeitsministerin Baas. Beide, die SPD-Politikerin und der CDU-Politiker, finden die Vorschläge der Kommission gut.
18: Ohne Reformen würden unweigerlich das Rentenniveau sinken und die Beiträge steigen. Mit dieser Reform können wir das umkehren.
11: Und für mich ist eine Reform immer dann wirklich eine Reform, wenn sie am Ende auch zu einem Besseren führt.
17: Klar ist, Anlagen zum Beispiel in Fonds sollen die Rente ergänzen, beitragsfreie Minijobs wegfallen und das Renteneintrittsalter soll erhöht werden.
13: Ja, auf der einen Seite kann ich es mir vorstellen, länger zu arbeiten. Auf der anderen Seite sollte das vielleicht nicht irgendwie einfach so hingenommen werden und wir vielleicht irgendwann mal darüber sprechen, dass man das auch noch mit 80 machen kann. Das finde ich dann schon ein bisschen schwierig.
19: Man plant schon, dass man sich selber immer noch extra was zurücklegt und dann halt schaut, dass man auch ohne die Rente oder quasi mit eigenen Zusätzen zu der Rente irgendwie dann über die Runden kommen muss.
20: Also ich glaube nicht, dass ich davon noch was abbekomme. Deswegen bin ich Thema gesetzliche Rente nicht so pro, weil ich das einfach denke, dass wir das Rentensystem auch einfach mal überarbeiten müssten. Und deswegen bin ich für private Rentenvorsorge.
21: Es ist wichtig, dass da was passiert, damit Leute, die nicht privat vorsorgen können, natürlich auch abgesichert sind. Aber Stand jetzt ist ja die große Reform doch gar nicht so groß.
17: Ist sie doch, sagt die CDU hierzulande und liegt damit voll auf Kanzlerkurs.
22: Das ist ein Vorschlag mit 33 Punkten, der in der Kommission einstimmig angenommen wurde. Und ich hoffe, dass diese Einstimmigkeit auch in der Koalition jetzt so umgesetzt wird.
23: Ich denke, es ist ein hervorragendes Paket. Es könnte genau der große Wurf sein, den ehrlicherweise diese Bundesregierung an diesem Punkt genau jetzt braucht, um zu dieser Reformregierung zu werden, die sie am Anfang versprochen hat, dass sie wird.
17: Halt, stopp, da haben die Sozialdemokraten doch so einige Einwände.
24: Und deshalb möchte ich dem Bundeskanzler widersprechen. Die Vorschläge aus der Kommission können nicht eins zu eins so umgesetzt werden. Jetzt muss erstmal mit den Ländern, den Sozialpartnern und auch mit den Menschen, die es betrifft, über diese Vorschläge beraten werden. Da gibt es gute Dinge, wie zum Beispiel, dass das Rentenniveau weiter abgesichert werden soll. Es sind auch gute Vorschläge, dass mehr Menschen in die Rente einzahlen müssen, zum Beispiel Politiker und auch Beamte. Aber es gibt eben auch schwierige Vorschläge und dazu gehört, dass Menschen so lange arbeiten sollen, bis sie krank werden oder eben entsprechend der Lebenserwartung.
25: Was ich vor allem aber nicht gut finde, ist zu sagen, die Diskussion ist jetzt beendet, wo es diesen Vorschlag gibt und dass jetzt daran nichts mehr gerüttelt werden kann. Ich finde, jetzt muss eigentlich ein Diskussionsprozess erst richtig losgehen.
17: Die Reformvorschläge sind also da. Und obwohl sie von den Kommissionsmitgliedern einstimmig beschlossen worden sind, gehen die Diskussionen darüber schon heute los.
16: Das gesamte Interview mit Ministerpräsidentin Schwesig gibt es online, ndr.de/mv. Und dort finden Sie auch ein Interview mit der Ostbeauftragten Kaiser. Den Schulweg sicherer machen, die Landstraßen, den Straßenverkehr im Land überhaupt. Genau mit diesen Zielen vor Augen ist die Verkehrswacht in Mecklenburg-Vorpommern vor 35 Jahren gestartet. Und ein Blick auf die Statistik zeigt, der Weg, das ist der richtige. Dennoch geht der Einsatz des gemeinnützigen Vereins unermüdlich weiter, denn hinter jeder Statistik steht auch immer ein menschliches Schicksal.
26: Sie sind in die Ortschaft reingefahren, haben den Fuß nicht vom Gas genommen, sind durchgefahren. Die DEKRA hat gesagt, die Geschwindigkeit war zwischen 160 und 170 km/h. Ich war am Unfallort, gleich nachdem es passiert ist. Also ich habe Caroline mit ihrem sagenhaft schweren Verletzung am Unfallort gesehen.
27: Vor 23 Jahren wurde Reinhard Denkerts Tochter von einem Auto überfahren. Die damals 15-Jährige starb noch an der Unfallstelle. Denkert erzählt seine Geschichte bei Crashkurs MV, ein Präventionsangebot der Landesverkehrswacht und der Polizei, um junge Leute zu sensibilisieren. Die Zahl der Verkehrstoten immer weiter zu reduzieren, ein Ziel der Landesverkehrswacht. Vor 35 Jahren wurde sie gegründet. Seitdem sind die Zahlen stark rückläufig. 1991 gab es noch 624 Verkehrstote. Im vergangenen Jahr waren es 94.
28: Unsere Straßen waren nicht gut ausgebaut. Wir hatten ein nicht gut ausgebautes Rettungswesen. Wir hatten viele alte Autos, die auf unseren Straßen unterwegs sind. Und Fahrradwege waren eigentlich Mangelware. Heute können wir auf eine tolle Infrastruktur zurückgreifen. Wir haben sehr viel auf Landstraßen gemacht mit unserem Schutzplankenprogramm. Und wir als Verkehrswacht haben natürlich auch unseren Beitrag mit dazu geleistet, zum Beispiel zum Thema Fahrradhelm. Denn Helm schützt Leben.
27: Die Landesverkehrswacht bietet seit Jahrzehnten Fahrsicherheitstrainings an und setzt auf Prävention von klein auf.
29: Links, rechts, links, Kopf links lassen.
27: Ihre Vision? Keine Verkehrstoten mehr. Dazu bräuchte es laut Landesverkehrswacht aber auch eine Bundesentscheidung.
28: Das wäre Tempo 130 auf Autobahnen einzuführen, dass wir auf Landstraßen Tempo 80 haben und flächendeckend Tempo 30 ist auch ein Beitrag, um die Getöteten und die Schwer- und Schwerstverletzten innerorts mit zu reduzieren.
27: Neben Tempolimits stehen auch neue Gefahren im Fokus, denn die Verkehrswelt hat sich weiterentwickelt.
28: Wir müssen unbedingt an das Thema Scooter ran. Wir müssen unbedingt an das Thema demografische Entwicklung, ältere aktive Kraftfahrerinnen und Kraftfahrer ran. Es gibt also Thema Ablenkung natürlich mit dem alles, was Smartphone und Co. angeht. Auch die neuen Fahrerassistenzsysteme sind ein Thema, womit wir uns als Verkehrswacht beschäftigen.
27: Reinhard Denkert wird im Crashkurs MV weiter von seinem Schicksal erzählen und hofft, dass dadurch weniger Unfälle passieren.
16: Und heute ist der Mordprozess um den getöteten Fabian weitergegangen. René Stolder dazu in den Nachrichten.
0: Guten Abend. Im Prozess um den gewaltsamen Tod von Fabian aus Güstrow haben am 14. Verhandlungstag mehrere Polizisten die Fragen des Gerichts beantwortet. Unter anderem ging es um den Tag, an dem die Angeklagte Gina H. der Polizei gemeldet hatte, sie habe Fabians Leichnam gefunden. Vor Gericht wurden weitere Unstimmigkeiten ihrer Aussagen in Bezug auf diesen Tag deutlich. Ein Polizist äußerte, Gina H. stelle das immer so dar, wie sie es brauche. Ihr wird vorgeworfen, Fabian im vergangenen Oktober ermordet zu haben. 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Und seit heute muss sich ein 21-Jähriger aus Karow bei Wismar vor dem Schweriner Landgericht verantworten. Es geht unter anderem um Vergewaltigung, Körperverletzung und Erpressung. Insgesamt 10 Fälle werden ihm zur Last gelegt.
1: Anfang März soll der bereits vorbestrafte Angeklagte in Wismar versucht haben, mehrere Frauen zum Geschlechtsverkehr zu zwingen. Dafür habe er zunächst nacheinander zwei 16-jährige Schülerinnen überfallen. Ein Mädchen konnte fliehen, das andere wurde verletzt. Später soll der Mann eine 21-jährige Frau mit vorgehaltener Waffe zum Oralverkehr gezwungen haben. Bei seiner vorläufigen Festnahme soll er außerdem einen Polizeibeamten schwer verletzt haben. Heute wurden die Anklagepunkte verlesen und mit der Beweisaufnahme begonnen. Für den Prozess sind zunächst 6 Verhandlungstage angesetzt.
0: Im Dezember vor 2 Jahren war ein 70 Jahre alter Fußgänger in Bergen auf Rügen von einem Transporter erfasst worden und dabei tödlich verunglückt. Jetzt hat die Staatsanwaltschaft Stralsund den 49-jährigen Fahrer des Wagens wegen fahrlässiger Tötung angeklagt. Der Mann hätte den Unfall in der Tempo-30-Zone durch rechtzeitiges Bremsen und angepasste Fahrweise vermeiden können, so die Staatsanwaltschaft. Der gesetzliche Strafrahmen sieht hier eine Geldstrafe oder eine Haftstrafe bis zu 5 Jahren vor. In Greifswald haben Studenten, Psychotherapeuten und Psychologen gegen finanzielle Kürzungen in ihrer Branche protestiert. Unter den mehr als 150 Demonstranten waren auch Vertreter vom Patientenrat und der Ostdeutschen Psychotherapeutenkammer.
2: Auf Betreiben der gesetzlichen Krankenkassen wurde die Vergütung der ambulanten Psychotherapie um 4,5% gekürzt. Das sei ein fatales Signal für die Versorgung psychisch Erkrankter, die schon jetzt monatelang auf eine Behandlung warten müssen, hieß es bei der Demo. Auch wird die Weiterbildung der Psychotherapeuten nicht weiter finanziert. Die ist jedoch Voraussetzung für die Ausübung des Berufes.
3: Wir leben in einer Zeit von multiplen Krisen, sei es irgendwie Pandemiefolgen durch die Corona-Pandemie, Klimakrise, internationale Politik. Und dadurch nimmt stetig die psychische Belastung bei Patienten zu. Dadurch steigt natürlich der Bedarf an Psychotherapie rapide. Und wir können es so einfach nicht abdecken.
2: Die Einsparungen betreffen auch die Versorgung von Kindern und Jugendlichen. Die Kassenärztliche Bundesvereinigung klagt inzwischen gegen die Kürzungen.
0: An der Vorpommerschen Landesbühne laufen die letzten Proben zu den Wineter Festspielen auf Hochtouren. Es ist die 29. Saison der Open-Air-Theaterreihe.
2: Eleven der Theaterakademie erzählen an der Seite gestandener Schauspieler die Geschichte der sagenumwobenen Stadt Vineta. Im Stück Die ewige Krone geht es um Geheimnisse, zweifelhafte Bündnisse und Machtmissbrauch. Traditionell werden wieder aktuelle Ereignisse in die Legende eingewebt.
4: Wir versuchen natürlich, die Realität so ein bisschen aufzugreifen, obwohl die inzwischen manchmal absurder ist, als wir uns das so einfallen lassen können. Aber wir beobachten einen König, wie die Macht ihn korrumpiert, wie wir dem Untergang Vinetas entgegenschlittern. Der Vorverkauf läuft gerade wieder sehr gut. Wir sind sehr zufrieden.
2: Die Vorpommersche Landesbühne erwartet bis zu 20.000 Besucher in der Saison. Am Sonnabend hat das Stück in Zinnowitz Premiere.
16: Die steigenden Kosten und der Fachkräftemangel, das sind die Sorgen, die auch die Betriebe hier in Mecklenburg-Vorpommern umtreiben. Beim Tag der Industrie in Neubrandenburg in diesem Jahr waren 8 Unternehmen dabei, vor allem mit der Hoffnung, Nachwuchs zu finden.
5: So, guten Morgen, neue Woche.
6: In der Produktionshalle von Mebern in Neubrandenburg. Die Mitarbeiter arbeiten an einer Fassade für eine Kita. Stefan Schewe hat vor 21 Jahren den väterlichen Betrieb übernommen. Mit 12 Mitarbeitern. Jetzt sind es 70. Mit Fenstern hat es angefangen. Dann sind Sommer- und Wintergärten sowie Terrassenüberdachungen dazugekommen. Die Krisen in der Welt sind auch hier spürbar.
5: Im Grunde ist es dieses Jahr jetzt noch mal so richtig explodiert. Diese ganze Kriegsunsicherheit. Sowohl Ukraine, Russland als aber natürlich auch die ganze Geschichte mit dem Iran hat natürlich noch mal richtig dazu geführt, dass eben die Preise also zwischen 3% und 20% extrem nach oben gegangen sind. Bei laufenden Aufträgen ist es ein totales Desaster, weil wir haben einen Festpreis abgegeben beim Kunden, zu dem müssen wir stehen.
6: Dazu kommt, jährlich gehen 2 Mitarbeiter in Rente. Aktuell sind 3 Stellen nicht besetzt. Den Tag der Industrie will Stefan Schewe nutzen, um für sein Unternehmen zu werben und junge Mitarbeiter zu gewinnen. Besuch bekommt er von einer Gruppe Polen. Viele von ihnen sind bereits im Ruhestand.
5: Die Maschine macht diese Schweißnadel. Für junge Leute ist Arbeiten in der Industrie, in der Wirtschaft halt nicht so interessant. Ich glaube, da sind schon andere Leitbilder momentan gerade unterwegs. Und dieses Leitbild, wer Abitur macht, der muss studieren und 10. Klasse Schüler sind heute weniger wert. Wenn man damit aufräumen würde in einem Schulsystem, was ändern würde, das wäre schon gut.
6: Eine halbe Stunde lang schauen sich die Besucher Fräs- und Bohrmaschinen an. Stefan Schewe erzählt, dass er die Fenster fürs Neubrandenburger Klinikum und auch fürs Rathaus gebaut hat. Einige seiner größeren Projekte.
5: Ja. Müssen besondere Gläser nehmen. Wir sind ein tolles Team. Ich sehe jeden Tag, wo was zu tun ist. Ich habe eigentlich Langeweile. Und solange die alle noch mitmachen und dann auch mal Freude haben, zur Arbeit zu gehen, ist für mich die Welt in Ordnung.
6: Auch wenn Stefan Schewes Wunsch beim Tag der Industrie nicht aufgegangen ist, hofft er künftig, junge Menschen zu finden, damit er auch weiterhin in Neubrandenburg produzieren kann.
16: Ein anderer Betrieb, nämlich die Neubrandenburger Straßen- und Tiefbau GmbH, hat gute Azubis gefunden. Heute hat die IHK den Betrieb auch als vorbildlichen Ausbildungsbetrieb geehrt. Was macht das Unternehmen so besonders und was hat der Nachwuchs im Alltag zu tun zwischen Schaufel und Hammer? Ein Blick jetzt auf das Vorzeigeteam.
7: Tyler Diekau übernimmt schon als Azubi Führungsaufgaben. Er lernt Tiefbauer im 2. Lehrjahr.
8: Sowas kann man halt immer im Leben gebrauchen. Man arbeitet an der frischen Luft, das ist erstmal das Gute. Und man hat mit vielen Leuten zu tun. Man redet viel mit Leuten, viel Teamarbeit.
7: Darauf setzt die Neubrandenburger Straßen- und Tiefbau GmbH besonders. Die Lehrlinge gehören zu festen Teams, arbeiten gleichberechtigt mit. Gerade begrenzen sie den Gehweg in der Neubrandenburger Heidenstraße. Tyler setzt die Steine und befestigt sie mit dem Gummihammer. Alles muss gerade sein, die Messung zeigt, es passt.
8: So ist gut. Wichtig ist ja, dass das Pflastermaß passt. Wenn wir jetzt einen Zentimeter zu wenig haben oder zu viel, passt kein ganzer Stein rein.
7: Ausbilder Dirk Brunk ist ständig an Tylers Seite, betreut ihn seit 2 Jahren. So einen Azubi wünscht sich jeder, sagt der Vorarbeiter.
9: Der macht sich sehr gut, also angefangen mit der Zuverlässigkeit, Pünktlichkeit und auch Auffassungsgabe her. Entwickelt auch seine Arbeiten, tretet er sehr gut sogar und man braucht gar nicht groß gucken. Das ist also ein Top-Lehrling.
7: Der 18-Jährige macht den Job gern und schätzt die Hilfe durch seinen Ausbilder.
8: Funktioniert mit Dirk auf jeden Fall sehr, sehr gut. Er redet ja auch viel Privates mit mir und er zeigt mir auch wirklich, viele machen das ja nicht so. Sie sagen, mach das und dann soll ich das machen, aber Dirk zeigt mir das ja.
7: Die Firma hat derzeit 90 Mitarbeiter, davon 5 Lehrlinge. Die, so sagt der Geschäftsführer, beginnen die Ausbildung oft mit schulischen Defiziten. Die Firma bietet jedem Azubi bei Bedarf Nachhilfe an und verspricht:
10: Wir sagen jedem Azubi, der bei uns beginnt, wenn du deine Prüfung bestehst und sie einigermaßen gut bestehst, hast du bei uns einen Arbeitsplatz sicher.

0: Für Tyler ist die Zukunft als Tief- und Straßenbauer längst klar. Im nächsten Jahr darf er den Radlader dann auch selbst fahren. Aktuell verdient er 1.350 Euro brutto im Monat. Im dritten Lehrjahr sind es dann 250 mehr. Das Neubrandenburger Unternehmen ist eines von 71 im Osten des Landes, die von der IHK als Top-Ausbildungsbetrieb ausgezeichnet wurden.
1: Mir wird was beigebracht, was ich dann noch zeigen kann. Und dann wird was bewertet und gesagt, ja, es ist schön oder nicht. Und so verbessert man sich immer wieder. Und wenn man es irgendwann kann, dann macht das auch riesig Spaß. Dann kann man zeigen, was man kann. Und man sieht das in 10, 20 Jahren immer noch.
0: Nächstes Jahr will er die Abschlussprüfung bestehen und dann die Führerscheine fürs Auto und alle Baufahrzeuge machen.
2: Wir vom NDR sind im Land unterwegs, um mit Ihnen zuzuhören und mit Ihnen zu reden. Das ARD-Format Mitreden Deutschland diskutiert hatte gestern nach Warnemünde zum verbalen Schlagabtausch eingeladen zum Thema Demokratie unter Druck. Und da wurde klar, die Menschen wollen nicht nur meckern, sie wollen vor allem mit anpacken.
3: Wie kann Vertrauen in die Demokratie neu entstehen? 110 Bürgerinnen und Bürger diskutieren das in Warnemünde. Unter ihnen auch Erstwähler Emil Reich aus Neubrandenburg.
4: Ja, ich merke natürlich, dass in der Gesellschaft und auch speziell bei uns in der Schule sehr viele Themen politisiert werden. Und ich finde es wichtig, dass junge Menschen sich damit auseinandersetzen, weil das ja auch potenzielle Wähler sind. Und natürlich sollte man sich vorher überlegen, wenn man sein Kreuz auf den Wahlzettel setzt, wo und vor allen Dingen, warum man das tut.
3: Auch Doreen Heinrich ist nach Warnemünde gekommen, will mitreden. Die Pflegeleiterin aus Sarnitz fordert Respekt, trotz unterschiedlicher Meinungen.
5: Man hat immer das Gefühl, es wird sehr schnell verurteilt oder sehr schnell bewertet, ne? Und man wird das doch wohl mal sagen dürfen. Oder also man darf nichts mehr sagen. Doch, wir können alles sagen. Bloß die Konsequenz ist eben, wenn es einen Gegenwind gibt, dann muss man auch damit rechnen, ne?
3: Die anstehende Landtagswahl im Herbst. Ein Grund mehr, sich mit Demokratie zu befassen. Auf dem Podium beim ARD-Debattenformat mitreden Journalistin Marieke Reimann, Mecklenburg-Vorpommerns Bürgerbeauftragter Silvio Witt und Schriftstellerin Anne Rabe.
6: Das ist eben keine Banalität mehr, also da geht es schon ums Ganze.
3: Mitmachen geht über Kommentare beim YouTube-Livestream, per Abfrage für ein Stimmungsbild mit Farbkarten im Saal oder per Wortmeldung. Zum Beispiel zum Gendern, Generationenunterschieden und zum Umgang miteinander im Internet.
7: Und wenn wir uns nicht wahrgenommen fühlen, ich meine, dann ist es doch genau leichter für Populisten oder für sehr stark rechts ausgeprägte Parteien, für sehr stark links ausgeprägte Parteien, das zu nutzen.
3: Sich umfassend informieren, andere auf Fake News hinweisen. Für Doreen Heinrich ist dieser Abend ein Anstoß dazu.
5: Wenn sie dann so rumschwurbeln, ne, also sie brauchen auch das Gegennarrativ. Sie brauchen auch denjenigen, der auch einfach sagt, du bist da gerade nicht richtig. So.
3: Und auch Emil hat noch einen Wunsch.
4: Erwachsene denken ja immer, okay, wir wissen, was die Jugend will, ne, und wir können auch gerne über die Jugend meckern, aber was ist denn tatsächlich Phase so? Das würde ich mir wünschen.
3: Miteinander sprechen, andere Meinungen aushalten. Auch möglich außerhalb einer Sendung wie dieser?
8: Ich würde es mir wünschen, weil eigentlich waren da alle so einhellig gerade und haben auch alle auf meine Frage noch mal so eine grüne Karte, ja, ich nehme das mit, hochgehalten. Also ich würde es mir wünschen, mir fehlt so ein bisschen ganz die Zuversicht, dass man es dann auch durchzieht, weil es auch anstrengend ist.
3: Mehr Dialog statt gegeneinander, mehr Zuhören als Weghören. Das wünschen sich hier viele nach diesem Abend.
2: René Steuder hat noch einmal Nachrichten.
9: Die Zahl der Insolvenzen in Mecklenburg-Vorpommern geht zurück. Das hat die Auskunftei Kreditreform für das zu Ende gehende erste Halbjahr ermittelt. Im Vergleich zum Vorjahr gab es da ein Drittel weniger Insolvenzen, nämlich rund 100. Deutschlandweit steigt die Zahl der Firmenpleiten dagegen um fast 8%. In keinem anderen Bundesland prognostiziert Kreditreform außerdem einen größeren Rückgang als in Mecklenburg-Vorpommern. Und das liege am besonderen Branchenmix hier im Land und an der regionalen wirtschaftlichen Entwicklung. Die Genehmigung für die Schweinehaltung in Altelin ist endgültig erloschen. Das Staatliche Amt für Landwirtschaft und Umwelt hat das Verfahren eingestellt, nachdem die Betreiberin ihre Anträge auf Verlängerung zurückgezogen hatte. Die Stallanlagen wurden bei dem Brand im März 2021 zerstört. Seitdem steht der Betrieb still. Damals kamen rund 50.000 Tiere ums Leben. In Zinnowitz ist ein Einfamilienhaus abgebrannt. Was das Feuer ausgelöst hat, ist noch unklar. Bei dem Brand wurden zwei Menschen leicht verletzt. Rettungskräfte brachten sie in ein Krankenhaus. Als die Feuerwehr eintraf, stand das Haus bereits in Vollbrand. 38 Feuerwehrleute waren da im Einsatz. Das Haus wurde zerstört und ist nicht mehr bewohnbar. Der Schaden wird auf etwa 500.000 Euro.

0: Euro geschätzt. Mecklenburg-Vorpommern gibt mehr Geld für jüdische Gemeinden. Ministerpräsidentin Schwesig und der Vorsitzende des Landesverbandes Rossow haben eine entsprechende Erklärung unterschrieben. Dieses Jahr unterstützt das Land die Gemeinden mit 765.000 Euro. Die Summe soll aber bereits im kommenden Jahr auf 1 Million Euro steigen. Hintergrund sind laut Schwesig unter anderem steigende Investitionen in Sicherheitsmaßnahmen zum Schutz jüdischer Einrichtungen. Der Schutz jüdischen Lebens hat im Land einen besonders hohen Stellenwert. Er wurde 2025 in der Landesverfassung verankert. Die SPD-Fraktion von Mecklenburg-Vorpommern hat zum 21. Mal ihren Johannes-Stelling-Preis verliehen, in Erinnerung an den von Nationalsozialisten ermordeten Sozialdemokraten und Ministerpräsidenten. Ehrt der Preis jedes Jahr Menschen, Vereine und Initiativen im Land, die sich besonders gegen Rechtsextremismus engagieren. Und der Hauptpreis geht in diesem Jahr an den Theaterkurs der Schweriner Nils-Stensen-Schule. Die Schülerinnen und Schüler greifen seit Jahren aktuelle politische und soziale Themen auf, von völkischen Siedlungsstrukturen über Umweltschutz, Pressefreiheit und Antirassismus. Ministerpräsidentin Schwesig lobte den Mut der Gruppe, sich mit diesen großen Themen der Zeit auf eine Bühne zu stellen und sich so für eine demokratische Gesellschaft einzusetzen. Der Hauptpreis ist mit 3.000 Euro dotiert.
1: Der Sommer hat den Turbo angeschaltet. Und wenn die Abende so lau sind, dann macht alles das, was draußen stattfindet, noch viel mehr Freude, zum Beispiel Open-Air-Konzerte. In Schwerin wird da nicht aufs Wochenende gewartet, sondern immer dienstags wird der Marktplatz zur Open-Air-Bühne. Und zwar mit dem Musikclub.
2: Er ist ein Neuzugang des Musikclub-Teams. Schauspieler David Kramer kennt Initiator Martin Neuhaus noch vom gemeinsamen Studium. Kurz vor Konzertbeginn sprechen sie zu ihren Fans. Seit diesem Jahr organisiert ein neuer Verein den Musikclub. Etwas mehr als 10 Mitglieder sorgen dafür, dass hier regionale Bands auftreten können.
3: Was gleich bleibt, ist sozusagen, dass alle, die Musik machen wollen, auch hier spielen dürfen. Also das heißt, wir haben jetzt heute eine Inklusionsband, die darf genauso spielen wie eine professionelle Band, wie eine Band, die Zimmerkonzerte machen oder eigentlich nur für sich üben. Also der Musikclub ist für alle da, die selber gerne Musik komponieren und machen.
2: Den Auftritt der inklusiven Band Kaktus hält David gleich für Instagram fest. 22 Konzerte veranstaltet der Musikclub in diesem Sommer, jeden Dienstag 19 Uhr. Drinnen machen sich schon die Fuzzy Chameleons warm. Währenddessen muss David spontan die Stromversorgung der Bühne wiederherstellen. Musikclub heißt auch improvisieren.
4: Eben ging's noch. Guck mal, das nächste. Wir checken durch. Jetzt
2: funktioniert es wieder. Die Schweriner Schülerband hatte hier ihr erstes Konzert und spielt heute ihr letztes.
5: Ich glaube, der Musikclub hat die Energie in die Stadt reingebracht, die sie wieder gebraucht hat. Weil was hatten wir vor dem Musikclub hier auf dem Markt? Was hatten wir im Sommer vor dem Musikclub? Und der Musikclub ist ja jetzt seit über 4 Jahren. Und in diesen 4 Jahren wurde hier so etwas geschaffen. Schwerin wäre nicht das, was es mit Musikclub ist.
6: Die Fuzzy Chameleon!
2: Wie viele Besucher kommen, das ist immer unterschiedlich und wetterabhängig. Die Bands bekommen eine Gage und David und weitere Helfer sammeln wie jedes Mal Spenden. Die Aufblasmaskottchen sind schon lange Teil der Show.
7: Das ist mal eine Überwindung. Auf der anderen Seite ist der Ketter noch kein Ersatz. Das ist völlig egal.
2: Die Dienstagskonzerte sind für viele Schweriner zur festen Institution geworden.
8: Ich fand tatsächlich sehr gut die erste Band, die ja integrativ ist, oder Inklusion, fand ich sensationell, weil also diese Art, die sie da leben, da vorne, finde ich gut.
9: Dass es so unkompliziert ist, dass man einfach losgehen kann und die Musik einfach hören kann, die einem gefällt.
10: Und das Schönste ist mal zu sehen, dass die Leute glücklich sind, ne? Und die haben alle Spaß. Die Bands mögen, die hören vorne zu, die nicht so oft Lust haben auf die Musik, die unterhalten sich hinten und essen zusammen was oder trinken was und halten Plausch. Das ist ja sehr, sehr beseelend, finde ich. Das ist einfach toll.
2: Wie lange es weitergehen soll, David sagt, solange wie Menschen für den Musikclub auf den Markt kommen.
1: Können Sie heute Abend noch hin. Das Gitarrenduo in

0: spielt und die machen ordentlich tanzbare Musik. Eintritt ist frei. 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
0: 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Jetzt gibt's die hochsommerlichen Wetteraussichten mit Michaela Koschak. Bis dahin. Tschüss.

0: das Wetter für uns in Mecklenburg-Vorpommern.
1: Eine Hitzewelle rollt auf Mecklenburg-Vorpommern zu. Es wird in den nächsten Tagen bis mindestens Montag Temperaturen im Binnenland tagsüber über 30 Grad geben. Und dann nennt man das Hitzewelle. Im Juni kommt das eher selten vor. Und ich habe mal für Schwerin nachgeguckt. Seit 1890 wird hier Wetter gemessen. Und 1917 gab es schon mal 8 Tage am Stück, wo es so heiß war. 34 Grad war da die Höchsttemperatur. Wir werden nicht 8 Tage schaffen, aber wir werden auf jeden Fall die Höchsttemperatur knacken. Denn am Samstag sind bis zu 37 Grad möglich. Schauen wir erstmal auf die kommende Nacht. Da gibt es höchstens ein paar lockere Wolken. Ansonsten sieht man verbreitet die Sterne. Lokal kann sich Nebel bilden und man kann noch mal so richtig durchlüften im Schlafzimmer bei Tiefstemperaturen von 16 Grad auf dem Darß und im Binnenland bis zu 9 Grad. Morgen wird es viel, viel Sonnenschein bei uns geben. Wirklich nur harmlose Wolken, die durchziehen. Zum Teil 14, 15 Sonnenstunden. Die Waldbrandgefahr steigt damit natürlich weiterhin an. Das Ganze bei schon sehr sommerlichen Temperaturen von 24 bis 26 Grad an den Küsten. Im Binnenland Richtung Elbe kann es hochgehen bis auf 33 Grad. Der Wind dreht nämlich von West auf Südwest, ist allgemein schwach unterwegs. Am Freitag erwarten wir schon bis zu 34 Grad. Wie gesagt, der Peak wird wahrscheinlich am Samstag sein mit bis zu 37 Grad. Dazu weiterhin viel, viel Sonnenschein, weiterhin hohe Waldbrandgefahr und wirklich eine extreme Hitze.
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0: Guten Abend Hamburg auch von uns. Hier ist natürlich Ihr NDR Hamburg-Journal. Auch heute gibt's die Nachrichten von Merlin.
1: Willkommen. Schön, dass Sie dabei sind. Und das sind drei unserer Themen heute.
0: Kritik an der Kostensteigerung der neuen Müllverbrennungsanlage der Stadtreinigung. Vorbereitung auf Hitze bei dem Halbmarathon am kommenden Wochenende. Und 25 Jahre nach dem NSU-Mord, die Familie fordert noch immer einen parlamentarischen Untersuchungsausschuss. Und dann noch das große Thema, wie soll unsere Rente gesichert werden? Die Rentenkommission der schwarz-roten Bundesregierung hat dazu 33 Ideen. Drei davon, es sollen mehr Berufsgruppen eins.

0: soll außerdem die abschlagsfreie Rente mit 63 Jahren. Vater André Pihera blickt besorgt in die Zukunft.
1: Es macht meiner Meinung nach überhaupt keinen Sinn. Also gerade mit zunehmender Technologie und mit KI und sowas sollten wir eigentlich immer in der Möglichkeit sein, dass wir immer weniger arbeiten und dass immer mehr uns abgenommen wird.
0: 33 Vorschläge hat die Rentenkommission der Bundesregierung für eine Reform der Rente präsentiert. Unter anderem Selbstständige und Abgeordnete sollen bald in die gesetzliche Rente einzahlen. Außerdem will der Staat mit einer Kapitalrente künftig Geld anlegen, jeweils zur Hälfte eingezahlt von Arbeitnehmern und Arbeitgebern. Tanja Czawla vom DGB Hamburg sieht zwar gute Vorschläge, ist mit einigen Punkten aber nicht zufrieden.
2: Das Thema Erhöhung Renteneintrittsalter. Das ist etwas, was für uns Gewerkschaften so nicht geht und auch die Lebensleistung von vielen Kollegen und Kolleginnen missachtet. Also auch, dass man nach 45 Beitragsjahren nicht mehr in Rente gehen kann. Da können wir nur sagen, das schaffen heute schon viele Kollegen und Kolleginnen nicht.
0: Sowohl Bundeskanzler Merz als auch Arbeitsministerin Baas befürworten alle Vorschläge und wollen diese zügig umsetzen. Zuversichtlich mit Blick auf die möglichen Reformen, besonders den Wegfall der Rente mit 63, ist der Unternehmensverband Nord.
3: Wir haben ja einen erheblichen Fachkräfte- und Arbeitskräftemangel. Und insofern haben wir immer schon beklagt, dass Frühverrentungen für die Unternehmen eher hinderlich sind. Gern halten wir die bewährten, erfahrenen Kräfte auch so lange, wie sie können.
0: Gemischte Gefühle unterdessen in der Hamburger Innenstadt.
4: Ich glaube, dass der Weg richtig ist, weil wir keine Chance haben, es bei dem alten System zu belassen. Und schade ist, dass das alle wussten, dass das auf Dauer nicht gut gehen kann.
5: Gerade wenn wir jetzt später ins Rentenalter gehen oder später in Rente gehen, ist dann auch die Frage, ja, wird das immer weiter passieren? Also wenn die Entscheidung jetzt getroffen wird, wird vielleicht in 5 Jahren nochmal eine Entscheidung getroffen und es wird noch später werden.
0: Vielleicht fällt ja Chili und ihrer Generation eines Tages etwas ein, um das Rentensystem doch noch einmal ganz neu zu erfinden.
6: Die massiv gestiegenen Kosten für das neue Recycling-Center in Bahrenfeld. Diese Sache wird langsam zum echten Wirtschaftskrimi. Wie konnte ein so großes Projekt finanziell komplett aus dem Ruder laufen, ohne dass jemand was gemerkt hat? Oder wollte es keiner merken, wollte es keiner wahrhaben? Heute gab es unbequeme Nachfragen im Umweltausschuss der Bürgerschaft.
7: Auch heute sieht das Recycling Center an der A7 alles andere als fertig aus. Und trotzdem hat die Chefetage der Stadtreinigung bis Ende vergangenen Jahres so getan, als wäre alles in Ordnung. In Betriebnahme 2026, so die Prognose. Mit dem Fokus der Aufsichtsrat, seit einem Jahr ist das die zweite Bürgermeisterin.
8: Uns ist regelmäßig berichtet worden über den Projektfortschritt beim ZRE, zuletzt auch noch unter der alten Geschäftsführung im Dezember. Da hieß es, dass, was den Projektfortschritt, Kostenplanung und auch Zeitplanung angeht, alles soweit auf Kurs ist.
7: Wir wurden belogen, so ihr Fazit. Kostenexplosion und Bauverzögerung wurden über Jahre totgeschwiegen, genauso wie fehlende Kontrolle und mangelhafte Projektsteuerung. Womöglich wurde sogar Druck ausgeübt, dass bloß nichts an die Öffentlichkeit dringt. Für Wirtschaftsmediator Tillmann Metzger hat so etwas System.
9: Das eine ist eben die Fehlerkultur, also wie offen kann, darf ich eigentlich Fehler ansprechen, ohne dass ich sofort sozusagen degradiert werde. Und das andere ist natürlich die Konfliktkultur, also auch wenn innerhalb des Unternehmens vielleicht verschiedene Abteilungen, die mit so einem Großprojekt befasst sind, wenn die sich nicht einig sind, kann das auch ein Hemmnis sein, dass es wirklich bis zur Spitze durchdringt, dass da was nicht stimmt.
7: 30 Jahre lang war er Chef der Stadtreinigung bis 2025, Rüdiger Siechau, eine Lichtgestalt der deutschen Müll. Branche. Schwer vorstellbar, dass er nichts wusste. Womöglich wollte man auch sein Andenken nicht beschädigen. Auch Ex-Umweltsenator Jens Kerstan muss sich fragen lassen, warum er als Aufsichtsratsvorsitzender bis Mitte 25 nichts gemerkt hat. Genauso wie seine Nachfolgerin Katharina Fegebank. Auf der heutigen Sitzung des Umweltausschusses verlangte die CDU Aufklärung und komplette Akteneinsicht. Einen Untersuchungsausschuss wird es aber wohl nicht geben.
10: Wenn jetzt klar und deutlich wird, wir haben jetzt Haftungsfragen gestellt, wir haben eingeleitet, dann werden wir uns damit zufrieden geben müssen. Wenn man einen klaren Fahrplan aufstellen wird, wie es auch auf andere Unternehmen implementiert wird, weil was da passiert ist, könnte man ja vermuten, gab es auch oder gibt es auch bei anderen Unternehmen und das müssen wir verhindern.
7: Umweltsenatorin Katharina Fegebank kündigte an, nicht nur rechtliche Schritte gegen die alte Geschäftsführung zu prüfen, sondern auch die Besetzung städtischer Aufsichtsräte grundlegend zu überdenken.
8: Man muss informiert werden, man muss dann auch eine Entscheidungsgrundlage treffen.

0: können in den Aufsichtsräten kompetent und mit entsprechender Kenntnis auch der Sachlage. Und da gucken wir uns jetzt sicherlich auch noch mal an, ob wir da in unseren Gremien richtig und gut aufgestellt sind.
1: 4 Jahre Verzögerung, 50% höhere Kosten. Mit bald 800 Millionen Euro wird sie fast so teuer wie die Elbphilharmonie. Nur den Kultstatus, den wird sie wohl nie erreichen.
2: Der Haftbefehl gegen einen 17 Jahre alten Terrorverdächtigen aus Hamburg ist aufgehoben, Merlin.
3: Das hat die Generalstaatsanwaltschaft dem NDR auf Nachfrage mitgeteilt. Der 17-jährige Syrer steht im Verdacht, einen Sprengstoffanschlag in Hamburg geplant zu haben. Die Generalstaatsanwaltschaft geht durch ein Gutachten nun davon aus, dass der Jugendliche erheblich vermindert schuldfähig ist. Er befindet sich jetzt in einem psychiatrischen Krankenhaus. Die Führungsakademie der Bundeswehr hat mit Flottillenadmiral Sascha Rackwitz einen neuen Kommandeur. Der Wechsel fällt in eine Zeit, in der sich die Akademie in Blankenese modernisiert und neu aufgestellt hat. Unter anderem wurde die Zusammenarbeit und der Austausch mit Offizieren europäischer Nachbarländer verstärkt. Auch die Vernetzung mit zivilen Behörden hat die 3-jährige Amtszeit des scheidenden Konteradmirals Rolf Kuchler geprägt. Zuletzt war Kuchler in die Schlagzeilen geraten, weil er unter anderem ein Dienstfahrzeug für private Zwecke genutzt haben soll. Er wechselt nun nach Bonn. Mit Sascha Rackwitz übernimmt wieder ein Marineoffizier das Kommando in Blankenese. Er war zuletzt Büroleiter des Generalinspekteurs. Nach 2 sexuellen Übergriffen sucht die Polizei Zeugen. In der Nacht auf Montag hat ein Mann demnach eine 47-Jährige auf St. Pauli angegriffen. Auf der Simon-von-Utrecht-Straße setzte sich die Frau zur Wehr, woraufhin der Mann sie geschlagen habe. In Eimsbüttel hat laut Polizei ein Mann in der Nacht zu Sonntag eine 21-jährige Frau in einem Hauseingang in der Göbenstraße sexuell bedrängt. Die Bezirksversammlung Altona befasst sich diese Woche mit der Situation rund um den Bahnhof. Die SPD will mehr Sicherheit und Sauberkeit und fordert deshalb unter anderem neue Gespräche mit der Bahn. Die SPD-Fraktion spricht von einer regelrechten Verelendung im öffentlichen Raum. Beschwerden von Reisenden und Anwohnern über das vermüllte Areal und den öffentlichen Drogen- und Alkoholkonsum würden nicht abnehmen. Besonders betroffen sei der Platz rund um den Tunnel zur Großen Bergstraße. Die SPD fordert mehr Reinigungs- und Sicherheitspersonal und den Einsatz von Straßensozialarbeitern. Auch sollen laut Antrag die Geschäfte am Bahnhof stärker in die Pflicht genommen werden. Und an der Alster könnten viele Uferabschnitte in den kommenden Jahren naturnah umgestaltet werden. Ein Konzept dazu soll die Bürgerschaft in der kommenden Sitzung auf Antrag von SPD und Grünen beschließen. Eine Studie der Umweltverbände NABU und BUND hatte festgestellt, dass viele Ufer- und Böschungsbereiche wichtige Lebensräume für Pflanzen und Tiere sind.
2: Danke erstmal, Merlin. Ein aggressives Bakterium ist seit 2 Jahren in Hamburg. Haemophilus influenza Typ B, kurz HIB. Es verursacht zum Beispiel Hirnhaut- oder Lungenentzündung oder auch Blutvergiftung. Gefährdet sind besonders Obdachlose und Menschen aus dem Drogenmilieu. Und genau da wird nun dagegen geimpft. Wir waren unterwegs.
4: So, ganz locker halten den Arm. Gerne meine Hand drücken.
5: Auf Hamburgs Straßen impfen Sie gegen eine unsichtbare Gefahr.
4: Ja. Ging gut, oder?
6: Oh, aber.
4: Und schon fertig. Schon fertig.
6: Ich wurde gepiekst.
4: Oh je. Und war schrecklich?
6: Ja.
5: Dabei schützt die Impfung gegen weitaus Schlimmeres, den sogenannten HIB-Erreger. Seit etwa 2 Jahren führte in Hamburg vermehrt zu Lungenentzündungen und Fieberausbrüchen, mitunter tödlich. Besonders betroffen sind laut RKI Menschen mit Vorerkrankungen und Obdachlose.
7: Wie gefährlich finden Sie das, diese Krankheit?
6: Ganz ehrlich, da ich sowieso todkrank bin, wird es für mich nicht mehr interessieren. Also, aber ich habe mich impfen lassen.
5: Oh. Warum Jennifer todkrank ist, will sie nicht sagen. Für geschwächte Körper wie ihren ist der HIB-Erreger besonders gefährlich. In Hamburg unter Obdachlosen mehr als 37 Infizierte und 4 Todesfälle bereits. Dementsprechend rege die Nachfrage nach Impfungen.
4: Hier haben wir eben eine ganz super Sache, mit den Menschen auch in Kontakt zu kommen und uns die Geschichten anzuhören und eben auch für jeden individuell sozusagen zumindest einen kleinen Weg zu finden, auch eine bessere Gesundheitsversorgung zu bekommen. Aber wir haben jetzt so eine Kombi-Impfung gemacht, ne? Da

0: Zum Beispiel auch Tetanus dabei. Ja, also wenn man so eine Wunde hat oder sowas, dann kriegt man da keine Wundinfektion. Ne? Also, der ist für dich. Super, dass du heute da warst.
1: Dankeschön.
0: Alles Gute. Ciao nochmal.
2: Gut 2 Stunden impfen sie auf der Reeperbahn. Danach geht's weiter zum Hauptbahnhof.
3: Schöne Stelle hier, schönes Tattoo.
4: Immer Rauchler.
2: Die Arbeit machen Lina Koh und die anderen hier ehrenamtlich. Sie unterstützen das Gesundheitsamt, das den Impfstoff stellt. Ob Corona oder HIV, Walter lässt keine Impfung aus.
5: Nur sagen, ja, vielleicht mach ich mal irgendwann, mach ich mal irgendwann. Ist blöd. Weil die größte Verbreiter sind wir Menschen. Du gehst in einen Raum, alle husten und 3 Tage später bist du krank.
2: Alle 2 Wochen bieten sie das Impfangebot an. Auf der Reeperbahn und vor dem Hauptbahnhof, damit sich der HIV-Erreger auf Hamburgs Straßen nicht noch mehr ausbreitet.
6: Ausgerechnet am kommenden Wochenende ist Halbmarathon hier in Hamburg. Ja, bis zu 35 Grad etwa werden erwartet, also ein Dauerlauf bei dieser Hitze. Im vergangenen Jahr ist einer der Läufer zusammengebrochen und später dann gestorben. Ein solches Drama soll sich natürlich möglichst nicht wiederholen. Wie sind also Läufer und Veranstalter vorbereitet?
7: Das war der Startschuss im vergangenen Jahr. Ähnlich wird es auch dieses Jahr beim Halbmarathon aussehen. Nur mit einem noch größeren Teilnehmerfeld. 24.000 Läuferinnen und Läufer sind dabei. Und mit noch höheren Temperaturen. Die Wettervorhersage fürs Wochenende heute Mittag. Samstag 39 Grad, Sonntag 40. Ein Halbmarathon bei extremer Hitze.
8: Also die große Herausforderung ist, dass sie Energie aufwenden müssen für die Versorgung der Muskulatur, aber auch gleichzeitig eben Hitze abgeben. Und da kann man dann bei großer Hitze und bei Sonneneinstrahlung an eine Grenze kommen für die Abkühlung. Und dies kann dann zu Leistungsabfall führen, zu Schwindel und dann aber auch zur Überhitzung und dann im Extremfall zu einem Hitzschlag.
7: Spitzensportler aus Afrika sind Hitze gewohnt und haben damit keine Probleme, sagt er. Aber vor allem Kinder und Untrainierte kommen an ihre Leistungsgrenzen. Der Leiter der Sportmedizin rät, viel trinken, Tempo reduzieren und Warnsignale des Körpers beachten. Bei zum Beispiel Schwindel oder Kopfschmerzen Pause machen und abkühlen. Die Hitzewelle, auch bestimmendes Thema bei den Veranstaltern heute. Sie wollen vorsorgen. 7 statt der üblichen 3 Wasserstellen sind eingerichtet. Neben Trinkwasser gibt es dort Duschen und Wasserwannen zum Abkühlen. Außerdem gibt es einen längeren Zielschluss, 3 Stunden 40, falls jemand gehen möchte. Eine Absage ist bisher nicht vorgesehen.
9: Das beraten wir mit den Behörden. Wir haben gestern schon einmal alle zusammengesessen. Und wir warten jetzt im Grunde, also da war alles noch, Konzept steht, Konzept passt. Alle sind so sehr zufrieden, wie wir vorbereitet sind, sowohl auf Behördenseite als auch von unserer Seite. Und jetzt müssen wir einfach abwarten. Also es ändert sich dann ja stündlich, die Wettervorhersagen. Wir kriegen dann am Samstag aber nochmal wirklich eine valide Schätzung, wie es nächsten Tag wird. Genau, und dann wird weiter beraten.
8: Es gibt da keine starre Temperaturgrenze, weil es natürlich sehr stark abhängig ist vom Trainingszustand, von der Sonneneinstrahlung, von der Windbelastung. Man muss sagen, über 35 Grad sollte man eigentlich intensive Laufbelastung eher im Durchschnitt meiden.
7: Den Läuferinnen und Läufern rät der Veranstalter schon in dieser Woche, ausreichend zu trinken und den Körper vorzubereiten auf die extreme Hitze beim Halbmarathon.
6: 25 Jahre ist es jetzt her, dass der sogenannte nationalsozialistische Untergrund den Gemüsehändler Süleyman Taschkrüprü in Altona ermordete. Die Ermittlungsbehörden scheiterten 10 Jahre daran, das rassistische Motiv der Täter zu erkennen. Seit der Selbstenttarnung des NSU wird das strukturelle Versagen der Ermittlungsbehörden aufgearbeitet. In allen Tatortbundesländern wurden dafür parlamentarische Untersuchungsausschüsse eingerichtet, nur in Hamburg nicht. Das ist in diesem Jahr ein besonderes Problem, weil die Stadt eigentlich ein würdevolles Gedenken organisieren wollte.
10: In diesem Laden in Altona arbeitet vor 25 Jahren Süleyman Taschkrüprü. Im Juni 2001 wird er erschossen. Von der neonazistischen Terrorgruppe NSU. Als sein Onkel ermordet wird, ist Okan Taschkrüprü noch ein Baby.
11: Dieses Trauma in meiner Familie hat man durch Verhaltensweisen mitbekommen. Und als ich älter wurde, habe ich angefangen zu verstehen und auch nachzufragen und mich auch intensiver mit dem Thema beschäftigt.
10: Er erfährt, kurz nachdem 3-mal auf Süleyman Taschkrüprü geschossen wurde, kommt der Vater damals zum Laden und sieht am Tatort 2 Männer weggehen, Er blockt.

0: So sagte er es in einer ersten Vernehmung der Hamburger Polizei. Doch die geht dem Hinweis nicht nach. Sie vermutet Drogenkriminalität, verhört immer wieder die Mutter von Okan Taşgüprü, seinen Onkel und seine Großeltern. Erst nach 10 Jahren hören die falschen Verdächtigungen auf. Nach der Selbstenttarnung des NSU im Jahr 2011 ist klar, dass Süleyman Taşgüprü das dritte Opfer einer rechten Mordserie war.
1: Es war eher entlastend, wenn man es so sagen kann, weil einfach so lange mit dem Finger auf meine Familie gezeigt wurde, dass irgendwann Selbstzweifel entstanden und auch einfach Unsicherheit in der Familie war.
0: Das Verhalten der Polizei ihr gegenüber beschreibt die Familie als rassistisch und respektlos. Sie fordert eine Aufklärung des Ermittlungsversagens durch einen parlamentarischen Untersuchungsausschuss. Alle anderen Bundesländer, in denen der NSU gemordet hat, haben einen eingerichtet. Nur Hamburg nicht. In den letzten 15 Jahren lehnte eine breite Mehrheit in der hamburgischen Bürgerschaft einen Untersuchungsausschuss ab. Mit der Begründung, es sei nichts weiter zu ermitteln. Zuletzt im April 2023. Auch Bürgerschaftspräsidentin Carola Veit hat damals mit Nein gestimmt.
2: Ein parlamentarischer Untersuchungsausschuss lebt ja von der parteipolitischen Auseinandersetzung. Das ist ja ein parteipolitisches Instrument. Da arbeitet ein Arbeitsstab, der von Fraktionen besetzt ist, mit deren Interesse. Und das Hauptinstrument eines parlamentarischen Untersuchungsausschusses sind in der Regel die Zeugenbefragungen. Da sitzen also Betroffene dann im Zeugenstand und werden womöglich zum Beispiel von der AfD-Fraktion befragt.
0: Okan Taşgüprü hat für dieses Argument kein Verständnis.
1: Hamburg darf sich der Verantwortung einfach nicht entziehen, diesen Untersuchungsausschuss auch hier zu ermöglichen. Und das haben sie jahrelang gemacht und versuchen es immer mit Trostpreisen wieder gut zu machen.
0: Als Trostpreis empfindet Familie Taşgüprü eine Studie, die Hamburg in Auftrag gegeben hat. Sie könne den fehlenden Untersuchungsausschuss nicht ersetzen. Jan Hildebrand begleitet Angehörige nach rechtsmotivierter Gewalt. Verweigere eine Stadt eine umfassende Aufklärung, könne sich bei Betroffenen kein Sicherheitsgefühl einstellen. Sie würden sich schließlich nicht nur über die Vergangenheit Gedanken machen.
3: Auch darüber, was in Zukunft noch passieren könnte mit ihnen selber, aber auch mit Personen, die sie kennen oder allgemein, wenn zum Beispiel Rassismus als Tatmotiv zentral ist, was sozusagen rassistische Gewalt in Deutschland alles noch anrichten kann.
0: Ursprünglich hatte die Stadt Hamburg zum 25. Todestag von Süleyman Taşgüprü eine zentrale Gedenkveranstaltung angekündigt. Doch es kam aufgrund unterschiedlicher Vorstellungen keine zustande. Den Todestag wird Familie Taşgüprü so verbringen, wie sie es seit 25 Jahren macht. Sie wird Essen an Bedürftige und Obdachlose verteilen. Okan Taşgüprü kümmert sich um die Organisation.
4: 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Nun weitere Nachrichten.
5: Die Arena im Volkspark bekommt einen neuen Namensgeber. Laut Betreiber wird die Halle ab Ende Juli Sparda-Bank Arena heißen. Das Geldinstitut mit Sitz in Hamburg ist der drittgrößte Gesellschafter beim Fußball-Bundesligisten HSV. Der bisherige Namensgeber, die britische Barclays Bank, hatte sich Anfang des Jahres aus Deutschland zurückgezogen. Ja, der direkte Nachbar, das Volksparkstadion, wird Schauplatz im DFB-Pokal, wenn der Hamburger Fußball-Oberligist HEBC Borussia Dortmund empfängt. Das hat der HSV mitgeteilt. Die Eimsbüttler müssen in ein anderes Stadion ausweichen. Ihr Sportplatz in der Tornquiststraße erfüllt nicht die DFB-Sicherheitsauflagen. Die Partie wird am 1. oder 2. September stattfinden. Im Dopingfall um den Profifußballer Mario Vuskovic gibt es ein weiteres Kapitel. Die Staatsanwaltschaft hat die Ermittlungen wieder aufgenommen. Grund dafür seien neue Ansätze. Das bestätigte die Behörde gegenüber dem NDR, ohne Details zu nennen. Zuerst hatte das Hamburger Abendblatt berichtet. Nach einer positiven Dopingprobe im Herbst 2022 war der damalige HSV-Profi für 4 Jahre gesperrt worden. Die Sperre endet am 15. November. Der HSV hat Mario Vuskovic mit einem neuen Vertrag ausgestattet. Vuskovic, dessen jüngerer Bruder Luca zuletzt ebenfalls beim HSV gespielt hatte, hat in der kompletten Zeit seine Unschuld beteuert. Eine weitere Personalie beim HSV ist seit heute fix. Robert Glatzel wechselt in die zweite Liga zum VfL Wolfsburg. In 150 Spielen erzielte Glatzel für den HSV 84 Tore. Jetzt war er nicht mehr als Stammspieler vorgesehen. Und auch Zweitligist St. Pauli vermeldet einen Abgang. Finn Stevens geht zurück nach Großbritannien. Der 23-Jährige spielt

0: künftig für den Drittligisten Leyton Orient FC. In Großborstel hat ein Lkw-Fahrer eine Oberleitung gerissen und so sein Fahrzeug offenbar unter Strom gesetzt. Zu dem Vorfall kam es am Vormittag bei einem Wendemanöver in einem Kleingartenverein. Dabei blieb die hochgeklappte sogenannte Schuttmulde mit einem Haken in der Stromleitung hängen. Während die Feuerwehr die Einsatzstelle in einem 40-Meter-Radius absperrte, musste der Lkw-Fahrer wegen akuter Stromschlaggefahr in seiner Kabine ausharren. Das blanke Kabel hatte die Kabine vermutlich unter Strom gesetzt. Die Versorgung wurde für eine Stunde abgeschaltet und der Fahrer ohne Verletzungen befreit. Der Körberpreis für europäische Wissenschaft geht dieses Jahr an die finnische Zellbiologin Sarah Wikström. Das hat die Hamburger Stiftung heute mitgeteilt. Die 50-Jährige hat entdeckt, dass Körperzellen auf Druck reagieren und so einzelne Gene an- oder ausgeschaltet werden können. Der Preis ist mit 1 Million Euro dotiert. Er soll im September im Rathaus überreicht werden. 8 der 41 Preisträger erhielten später auch den Nobelpreis.
1: Dankeschön, Merlin. So, die Moin-Filmförderung feiert heute Abend auf Kampnagel und zwar mit vielen Stars aus Film und Fernsehen. Moin-Filmförderung, da ist natürlich die Stadt Hamburg dran beteiligt, das Land Schleswig-Holstein. Aber auch wir vom NDR geben Geld und zwar gerne, denn gute Filme sind ja auch unser Geschäft. Und wenn Hamburg dabei eine Rolle spielt, dann eben oft auch wegen der Moin-Filmförderung.
2: Oscars. Filmfestspiele in Cannes und Berlinale. Dass bei den größten Preisverleihungen Hamburg mitspielt, dafür sorgt die Moin Filmförderung. Mit Erfolg. Gelbe Briefe des Regisseurs Ilkay Çatak wurde mit dem Deutschen Filmpreis in Silber und einem goldenen Bären ausgezeichnet. 21 Millionen Euro hat die Moin Filmförderung letztes Jahr investiert in Hamburger Produktionen. Das Drama Die Saat des heiligen Feigenbaums war 2025 sogar für einen Oscar nominiert. Die Moin Filmförderung unterstützt Schauspieler und Filmemacher aus Hamburg. Und sie sorgt dafür, dass Hamburg immer wieder auf der Leinwand, im Streaming und im Fernsehen zu sehen ist. Von seinen schönsten Seiten.
1: So, die Midsommerparty der Moin Filmförderung läuft schon in der Kulturfabrik Kampnagel. Und Annette Young ist für uns live dabei. Annette, hast du denn schon irgendwelche Stars gesehen?
3: Natürlich, Leo. Ich habe schon ganz viele Stars gesehen. Zum Beispiel Sibylle Kekilli ist bei mir schon über den lilanen Teppich gelaufen und die ganze Crew von Notruf Hafenkante. Und alle strahlen, alle freuen sich wahrscheinlich auch über die außergewöhnlich schöne Kulisse. Und eingeladen hat hier die Moin Filmförderung. Und die sorgt ja dafür, dass Hamburg richtig gut aussieht im Film und im Fernsehen. Und ich finde, das ist heute Abend ganz besonders gut gelungen. Und bei mir ist jetzt einer der absoluten Publikumslieblinge, nämlich Bjarne Mädel. Guten Abend.
4: Moin.
3: Worauf freuen Sie sich denn heute besonders?
4: Ach, das ist immer toll, viele Kollegen, Kolleginnen zu treffen, die man sonst nicht so zu sehen bekommt. Und hier sind ja heute Abend alle versammelt. Insofern freue ich mich drauf, viele Leute zu sehen und auch ein bisschen was zu trinken. Ist ja wichtig bei den Temperaturen.
3: Habe ich auch gehört. Und Sie drehen ja gerade einen Film, haben bis heute Nachmittag kurz vor Beginn hier gedreht. Was gibt's denn da? Was gibt's bald zu sehen?
4: Naja, ich habe einen Schnurrbart und eine Dauerwelle. Sieht nach Prange aus. Also Prange, man ist ja Nachbar. Wir drehen einen zweiten Teil, geschrieben von Andi Altenburg und Regie Lars Jessen. Olli Dittrich ist dabei, Katharina Marie Schubert. Und ja, wir freuen uns, dass wir hier ganz um die Ecke in Barmbek wieder zu Hause sein dürfen.
3: Cool, freuen wir uns. Vielen Dank. Und jetzt schönes, kaltes Getränk hoffentlich.
4: Absolut, sehr gerne.
3: Danke. Auf der anderen Seite habe ich Helge Albers von der Moin Filmförderung. Herr Albers, Sie haben dieses Jahr schon richtig abgeräumt bei der Berlinale, viele Preise gewonnen. Was können denn die Zuschauer davon demnächst erleben?
5: Also, der Film, der bei der Berlinale den Goldenen Bären gewonnen hat, Gelbe Briefe, ist noch im Kino, kann ich sehr empfehlen. Und ansonsten haben wir eine ganze Reihe von Filmen gefördert, die jetzt in Dreh gehen und dann in diesem und im nächsten Jahr ins Kino kommen. Hamburg Days dreht gerade eine große Serie über die Beatles in Hamburg, über die frühen Tage der Beatles in Hamburg. Windstärke 17, die Nachfolge, das Nachfolgeprojekt von 22 Bahnen von Caroline Wahl, wird demnächst verfilmt. Das kann ich noch berichten, wir haben ja einige Filme. Wir haben noch, oh Gott, stehe gerade auf dem Schlauch, wir haben so viele tolle Filme gefördert, das glauben Sie gar nicht. Das,
3: ist doch super, dann freuen wir uns auf all diese wunderbaren Filme.
5: Wir freuen uns auf ganz viele tolle Filme, die sind alle hier, haben die Teams hier alle auf dem Tisch, auf dem Teppich und so, es wird richtig gut.
3: Super, und ich freue mich jetzt auf ein kühles Getränk, lieber Ulf, und natürlich über die ganzen vielen tollen Filme aus Hamburg.
1: Dankeschön, Annette Young vom Fest der Moin Filmförderung auf Kampmangel. Die macht sich jetzt einen netten Abend da, Merlin.
0: Ja, hoffentlich.
1: Aber wir haben auch einen netten Abend, gar kein Problem. Der rot-grüne Senat berät zurzeit darüber, wie der Haushalt der Stadt Hamburg aussehen soll. Dazu befragen wir morgen hier im Studio des Hamburg-Journal SPD-Finanzsenator Andreas Dressel.
0: Ja, und wir sehen uns Max und Moritz im Ernst-Deutsch-Theater an.
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1: Das und mehr morgen bei uns. Sie wissen ja, Hamburg-Journal im NDR Fernsehen. 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
0: Ja, jetzt fehlt noch das Wetter.
1: Genau.
0: Und dafür waren wir nämlich heute auf einer Baustelle.
1: Oh mein Gott, nicht ernst.
0: Nicht alle können hier im Studio arbeiten.
1: Ganz lieben Gruß an alle, die
0: wirklich
1: auf Baustellen
0: Respekt
1: arbeiten bei diesem Wetter. Und da gucken wir jetzt mal hin. Dankeschön und Ihnen einen schönen Abend. Bis morgen, wenn Sie Lust haben. Tschüss.
6: Und nun das Hamburg-Wetter und die Aussichten für die kommenden Tage.
7: Knapp 30 Grad und brennende Mittagssonne in Eppendorf. Während einige trotz Baulärm versuchten, den Sommertag gemütlich im Schatten zu genießen, ging es auf der riesigen Baustelle fleißig weiter. Hier rund um den Eppendorfer Marktplatz schuften die Arbeiter schon seit Mitte vergangenen Jahres. Nun ist vor kurzem die nächste Bauphase gestartet. Auf der einen Seite wird zwar noch gegraben, auf der anderen Seite sind die neuen Fuß- und Radwege dafür schon fertig. Die Arbeiten sind trotz der heißen Temperaturen im Zeitplan. Ende des Jahres soll alles fertig sein. Sehr zur Freude der Anwohner und Ladenbesitzer, die sehr geduldig sein müssen. So wie auch Apotheker Christian Barz.
8: Allen unseren Kunden sagen wir, es wird schön und halten Sie durch. Und ich glaube, es wird auch schön. Also man hat ja schon gesehen, die Ober- und Abschnitte sind ja schon gemacht worden mit Radwegen und allem. Und ich glaube, das wird ganz nett. Es lohnt sich, das Warten. Ja.
7: Während die meisten hier wahrscheinlich eher auf eine Abkühlung warten, wird es auch morgen auf der Baustelle leider wieder heiß.
9: Morgen sonnig, 15 Grad.
8: Mittags sonnig, 32 Grad.
10: Abends leicht bewölkt, 30 Grad.
7: Und ein Ende der Hitzewelle ist nicht in Sicht. Ganz im Gegenteil, es wird sogar noch heißer. Am Sonnabend bis zu 37 Grad und dann sind auch Gewitter möglich.
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0: Heute heißt es nochmal Fenster auf und durchlüften, denn die kommenden Tage werden heiß. Willkommen zum Schleswig-Holstein-Magazin.
1: Guten Abend. Ja, den Sommer haben wir uns alle gewünscht, aber die kommenden Tage wird schon heftig. Wer so einen Ventilator hat, ist klar im Vorteil, denn die Temperaturen steigen peu à peu. Am Freitag erwarten wir bis zu 36 Grad.
0: Ja, da ist es wichtig, sich abzukühlen, auch im Job.
2: Liebe Kollegen, heute gibt es wieder gratis Eis. Bedient euch für jeden ein Eis an der Kühltruhe aufgrund der Witterung. Guten Appetit.
3: In diesem Baumarkt in Eckernförde hat sich der Chef etwas ganz Besonderes bei Hitze einfallen lassen. Es gibt nicht nur ein Eis für die Mitarbeiter, sondern wer überhitzt ist, der kann sich eine Auszeit auf dem Massagestuhl gönnen, wahlweise auch duschen oder sich zur Erfrischung Wasser oder Obst nehmen.
2: Und wir müssen Durchzug machen. Wir machen alle Tore und Fenster auf, dass wir wirklich Durchzug im Laden kriegen, damit wir irgendwie so ein bisschen Sauerstoff reinkriegen. Hitzefrei gibt es leider nicht, wir sind nicht in der Schule.
3: In dieser Versicherung entsteht gar keine Hitze. Dafür sorgen nicht nur Klimaanlagen an den Decken, auch automatische Außenjalousien und Ventilatoren. Und nicht nur das.
4: Wir haben großzügige Homeoffice-Regelungen. 2 Tage die Woche müssen die Mitarbeiterinnen und Mitarbeiter anwesend sein. Ansonsten kann man auch von zu Hause aus arbeiten. Und bei uns im Betriebsrestaurant stellt man sich auch auf den Sommer ein. Es gibt überwiegend leichte Speisen. Und Wasser ist umsonst.
5: 36 Grad und es wird noch heißer.
3: Viel trinken und im Schatten aufhalten, das rät der Schulleiter an diesem Kieler Gymnasium. Außerdem kein Dresscode. Alle können so luftig kommen, wie sie wollen.
6: Ich verbringe hier so viel Zeit in der Schule, dass ich irgendwie auch dann mich so zeigen möchte, wie ich mich fühle und wie ich mich wohlfühle.
7: Ich bin auch keine Person, die viel so kurze oder freizügige Dinge trägt, aber würde ich es mögen, dann würde ich es auch machen.
8: Ich glaube auch, dass die Jungs das da ein bisschen einfacher haben in ihrer Auswahl. Aber jetzt hier kurze Hose, T-Shirt ist gar kein Problem. Und da fühle ich mich auch wohl. Ich denke, es ist der Temperatur angemessen.
3: Auch Raumluft- und Oberflächentemperatur werden regelmäßig vom Schulleiter überprüft. Jetzt schon über 30 Grad auf einigen Tischen.
9: Dann muss man irgendwann schon sagen, reicht für heute in diesem Raum. Wenn das mehrere Räume betrifft, dann müsste ich irgendwann den Unterricht auch mal beenden.
3: So, und was ist Ihr Tipp gegen die Hitze?
10: Eincremen und ganz viel kaltes Bier auf der Kivo.
11: Das ist gegen die Hitze?
10: Ja, auf jeden Fall.
11: Da denken wir aber noch mal drüber nach.
10: Wieso?
12: Einfach irgendwo einen Schatten am besten. Und Füße ins Wasser, wenn es geht.
13: Vorne ans Handy klippen, dann kriegt man Luft ins Gesicht.
3: Also, Schleswig-Holstein ist gut vorbereitet.
1: Seit mehr als einem Jahr wird Tanja K. aus Nöhr bei Eckernförde vermisst. Die Polizei geht schon lange davon aus, dass sie nicht mehr lebt. Aber mehrere große Suchaktionen blieben ohne Erfolg. Von Anfang an stand ihr Ehemann im Fokus der Ermittlungen.
0: Er wurde wenige Tage nach dem Verschwinden seiner Frau festgenommen, kurze Zeit später allerdings wieder freigelassen. Damals sah das Amtsgericht keinen dringenden Tatverdacht. Das sieht jetzt aber anders aus. Heute wurde der Ehemann wieder festgenommen, denn es gibt eine neue Beweislage.
14: Seit März 2025 fehlt von Tanja K. jede Spur. Mehrere Suchaktionen blieben erfolglos. Ihr Ehemann geriet früh unter Verdacht, kam aber zunächst wieder frei. Heute Morgen dann die Festnahme, denn die Ermittler haben weitere Beweismittel ausgewertet.
15: Das sind verschiedenste Datenträger. Darunter fallen natürlich Mobiltelefone, darunter fallen Rechner, die sichergestellt worden sind. Aber auch Aufzeichnungen von Videokameras, Überwachungskameras, die in der Nachbarschaft aufgestellt waren und die für sich einzeln ausgewertet wurden. Ein maßgebliches Indiz ist die Tatsache, dass wir die vermisste Frau kein einziges Lebenszeichen nach diesem Tag des Verschwindens ermittelt haben. Und der Letzte, der tatsächlich mit ihr zusammen gesehen wurde, ist der Ehemann gewesen.
14: Noch am Mittag wurde der Ehemann einem Haftrichter vorgeführt. Der ordnete Untersuchungshaft an, auch wegen möglicher Fluchtgefahr.
15: Man muss sehen, dass hier eine Straferwartung von 5 Jahren bis zu 15 Jahren Freiheitsstrafe zur Diskussion steht. Und angesichts dieser Straferwartung lässt sich Fluchtgefahr relativ leicht begründen.
14: Der Verteidiger des Verdächtigen kann diese Entscheidung nicht nachvollziehen. Aus seiner Sicht hat sich die Sachlage seit März 2025 kaum verändert.
1: Da sind sich eigentlich alle einig, die gesetzliche Rente muss reformiert werden. Es gibt so viele Rentnerinnen und Rentner wie noch nie in Deutschland und auf jeden Einzelnen kommen nur noch 2 Beitragszahler. Was ist zu tun? Heute hat eine Expertenkommission in Berlin ihr Konzept vorgestellt.
0: Darin 33 Vorschläge wie die Anhebung des Rentenalters, eine verpflichtende Kapitalrente und ein Ende der Rente mit 63. Noch ist es alles nicht endgültig beschlossen, aber es wird natürlich auch bei uns im Land viel darüber diskutiert.
16: Wann die ganz junge Generation irgendwann mal in Rente gehen wird und wie viel Geld sie dann bekommen wird, ist jetzt noch völlig unklar. Klar scheint, alle werden wohl länger arbeiten müssen und die Rente mit 63 soll wegfallen.
17: Ich bin vom Bau früher. Und wenn ich mir vorstelle, mit über 60 noch arbeiten auf dem Bau, geht gar nicht. Und so sind die meisten. Und dann mit 70, das geht gar nicht.
18: Noch habe ich Spaß in meinem Job. Insofern finde ich es auch nicht so schlimm. Aber klar, es ist irgendwie schon ein bisschen traurig, wenn man in die Zukunft guckt und sich so denkt, okay, vielleicht muss ich noch 40 Jahre weiter. Ist dann doch ein bisschen lang. Und
19: seit 20 Jahren diskutiert man darüber, dass die Rente irgendwie nicht mehr sicher ist. Es ist nichts passiert und jetzt passiert mal was, ja.
16: Denn wenn nichts passiert, zahlen die Menschen immer mehr Beiträge für am Ende eine immer kleinere Rente. Das sieht auch die Junge Union im Bundestag so.
20: Die längere Arbeitszeit ist unerlässlich, um das Rentensystem zu stabilisieren. Und das ist eine Stellschraube, die wir brauchen, damit das Gesamtsystem am Ende aufgeht. Natürlich ist es als Politiker nicht schön, das zu beschließen, dass wir in diesem Land länger arbeiten müssen. Aber letztlich ist die Mathematik so, wie sie ist. Und irgendwie müssen wir es ausgleichen.

0: ist eine verhältnismäßig kurze Erhöhung der Lebensarbeitszeit, glaube ich, ein verhältnismäßiger Schritt.
1: Für die SPD war das Ende der Rente mit 63 besonders schmerzvoll.
2: Ich würde mir wünschen, dass wir nicht sagen, Rente mit 63 weg, sondern das ist nach 45 Jahren Arbeit. Und das bleibt für uns eines der Wichtigen. Und deswegen wird da auf jeden Fall auch der Punkt sein, wo ich darauf drängen werde, auch Nachverhandlungen zu machen.
1: Auch der Sozialverband fürchtet Nachteile für die Menschen.
3: Die Realität ist doch eine andere. Die Leute erreichen das Rentenalter nicht, viele jedenfalls, weil sie in körperlich stark belastenden Berufen tätig sind oder weil sie gesundheitlich eingeschränkt sind. Und für diese Leute mag es wie ein Hohn erscheinen, wenn man jetzt erst mit 70 in Rente gehen kann.
1: Ein weiterer Punkt ist die Einführung einer verpflichtenden kapitalgedeckten Rente, also eines Fonds, der beispielsweise über Kursgewinne am Aktienmarkt das angelegte Geld vermehren soll.
4: Für die Menschen, die jetzt in den nächsten zwei, drei, vier Jahren mit einer Frühverrentung gerechnet haben, für die wird es tatsächlich unattraktiver. Das ist eindeutig. Und allerdings für die Menschen, die jetzt vielleicht in einem mittleren Alter sind oder auch gerade für jüngere Menschen, wird der Aufbau der kapitalgedeckten Säule langfristig zum einen zu niedrigeren Beitragssätzen führen, aber zum anderen auch das System insgesamt stärken und zu höheren Renten führen. Und das ist natürlich eine Sache, die deutlich zu begrüßen ist, insbesondere weil gerade die jüngeren Menschen aktuell sehr hohe Lasten durch den demografischen Wandel tragen müssen.
1: Die Reformvorschläge sollen jetzt in die Feinjustierung gehen und Ende des Jahres beschlossen werden. An einigen Stellen wird es vermutlich noch viele Diskussionen geben.
5: Ja, so soll das aussehen bei den Segelwettbewerben auf der Kieler Woche. In Schilksee sind in diesen Tagen wieder mehr als 4000 Segler aus 58 Nationen auf dem Wasser. Bis morgen noch in den olympischen Segelklassen, unter anderem bei den 49ern. Diese Klasse gilt ja als eine der spektakulärsten, wenn denn genug Wind ist. Dieses Bild ist aus dem letzten Jahr. Aber heute war das leider eher mau.
6: 2 Stunden konnten sie nur rumsitzen. Jetzt muss alles schnell gehen. Die Wettfahrtleitung hat entschieden, der Wind reicht aus, um zu segeln. Für Richard Schultheiß und Fabian Rieger bedeutet das, innerhalb weniger Minuten müssen sie bereit sein zum Ablegen.
7: Heute gilt es, sich in Top-Position zu bringen. Und da wirklich alles offen ist durch dieses Format, wollen wir natürlich in der bestmöglichen Position am besten ganz oben auf dem Podium starten in die Finals morgen.
8: Ein bisschen Aufregung ist natürlich da, aber wir wollen gut performen und ich glaube, wir können vorbereiten auf einen tollen Segeltag mit der Sonne.
6: Mehr als 5 bis 6 Knoten, also etwa 10 km/h, werden es heute nicht. Herausforderung: Leichtwindsegeln.
8: Die Distanz zwischen den Booten verkleinern sich, also da sind dann alle Boote ganz eng aneinander und dann macht jeder Meter aus an jeder Tonnenrundung. Und dann ist es ein großer Unterschied zwischen Top 5 oder dann hinten im Feld zu enden. Und dann müssen wir auf die kleinen Details aufpassen und dann bestmöglich das Rennen segeln.
6: Das Problem heute, der Start. Hier verlieren die beiden gleich wertvolle Meter. Steuermann Richard startet für den Norddeutschen Regattaverein, Fabian für den Verein Segelhaus am Wannsee. Ihr Heimat- und Trainingsrevier ist aber Kiel-Schilksee. Und hier segeln sie im 1. von 3 Rennen auf Platz 5.
7: Ich glaube, heute sind die Rennen werden ziemlich ähnlich. Das Ziel ist es, klar aus dem Start rauszukommen und dann einfach sein eigenes Rennen zu fahren. Und ich glaube, das ist ein gutes Learning aus dem jetzt, dass wir nicht von hinten aufholen müssen.
6: Fabian und Richard segeln erst seit dem vergangenen Jahr im 49er zusammen. Die Kieler Woche ist für sie zwar ein wichtiges Event, sagen sie, auch hier wollen sie gewinnen. Ihre Augen sind aber auf ein größeres Ziel gerichtet. 2028 wollen sie bei den Olympischen Spielen in L.A. für Deutschland dabei sein.
7: Man springt ja immer nur so hoch, wie man sich das Ziel steckt. Und dementsprechend stecken wir uns das ganz oben, die Goldmedaille. Und dahin arbeiten wir. Da gibt es natürlich noch einen langen Weg hin. Und genau, am Anfang des Jahres haben wir zum Beispiel den Weltcup auf Mallorca gewonnen. Das war schon mal so der erste Meilenstein, so die erste Regatta zusammen gewonnen. Und hoffentlich geht es jetzt so weiter.
6: Heute stehen unterm Strich ein 5., 6. und 8. Platz. In der Gesamtwertung sind sie damit 8. Qualifiziert für die Finalrennen morgen. Und da wollen sie ganz vorne mitsegeln. Voraussichtlich wieder bei Leichtwind.
9: Ja, und Kieler Woche, das ist natürlich nicht nur erstklassiger Segelsport. Für die meisten ist die Kieler Woche vor allem eine riesengroße Party mit Riesenrad und rund 500 Konzerten. Ein Highlight heute Abend, präsentiert von uns von NDR Schleswig-Holstein.

0: Stein.
1: Live auf der Bühne vorm Rathaus die Sängerin Alice Merton. Ihren Hit No Roots kennen wohl die meisten von uns. Geht los, ne?
0: Ja, gut.
1: 2015 beginnt ihre Show. Für uns ist Lisa Sonowski am Kieler Rathaus. Lisa, was passiert denn noch bis dahin?
2: Also wir haben bis dahin auf jeden Fall hier bei uns auf der NDR-Bühne wirklich noch jede Menge abwechslungsreiche Live-Musik. Wir haben Local Heroes da, also das sind Musikerinnen und Musiker hier aus der Gegend, die man hier schon ganz gut kennt. Gerade tritt zum Beispiel Peter Widerick auf, das ist auch ein Name hier in Kiel. Der präsentiert seine eigenen Songs und hat zur Kieler Woche sogar extra ein Orchester dabei. Man merkt vielleicht auch die Stimmung, die ist hier entspannt, das Wetter, das ist gut. Und nachher wird es hier, glaube ich, richtig voll. Denn dann haben wir hier eine Frau auf der Bühne, deren Songs zum Teil ja hunderte Millionen Streams im Netz haben. Ich spreche natürlich von Alice Merton und die ist jetzt auch bei mir. Moin.
3: Moin.
2: Du bist schon mal auf der Kieler Woche gewesen, jetzt zum zweiten Mal wieder hier. Warum hast du denn gedacht, du kommst noch mal vorbei? Was gefällt dir hier?
3: Ich finde es total spannend. Also erstens am Wasser, auch dieses Jahr mit den Ständern aus der ganzen Welt. Also es gibt wirklich Essen aus jedem Land, Ungarn, Pakistan. Und es ist total schön, einfach dann durch die Menge spazieren zu gehen. Die Stimmung ist immer gut und es macht Spaß.
2: Das heißt, du hast die Zeit hier schon ein bisschen genutzt vor dem Konzert?
3: Ja. Ich war auch gestern schon hier. Ich bin gestern Abend angekommen und genau.
2: Jetzt wollen wir natürlich auch noch ein bisschen über Musik reden. Du bist schon lange selbst im Business. Man hat jetzt so gerade den Eindruck mit Taylor Swift, Dua Lipa, Chappell Roan. Gibt viele starke Frauen, starke Stimmen, die immer mehr Präsenz bekommen. Teilst du diesen Eindruck, dass sich da was bewegt in der Musikbranche? Und wie ist es auch für dich persönlich als Sängerin?
3: Auf jeden Fall finde ich, dass sich was bewegt. Ich glaube, Frauen bekommen jetzt eine Stimme und man hört einfach gerne auch diese Konzerte. Also man geht gerne auf ein Chappell Roan-Konzert oder ein Taylor Swift-Konzert oder Dua Lipa. Und ich finde es schön, weil ganz lange war es ja so, dass auch Festivals oft nur Männer gebucht wurden. Und ich höre ja auch selber ganz viel Musik von Frauen und finde es total schön.
2: Vielleicht noch ganz kurz, was erwartet das Publikum denn heute bei dir?
3: Ich würde sagen, wir haben immer ein abwechslungsreiches Programm. Also wir haben immer Balladen, wir haben rockige Nummern. Ich mag immer diese Mischung aus beiden und hoffentlich einfach gute Stimmung, tanzen, ja.
2: Alice Merton, vielen Dank und natürlich viel Spaß hier beim Konzert bei uns in Kiel. Ja, und wenn Sie jetzt selber Lust bekommen haben, dann kommen Sie doch gerne rum zu uns hier auf den Rathausplatz. Um 22.15 Uhr geht's los mit dem Konzert mit Alice Merton. Davor gibt es auch noch jede Menge Live-Musik. Das Wetter ist top und der Eintritt, der ist frei.
0: Besser geht's nicht. Also ab zur Kieler Woche. Danke, Lisa. Und am Donnerstag präsentieren wir dann auf dem Rathausplatz das nächste große Public Viewing. Da sehen wir dann zusammen alle auf einer großen Videoleinwand, wie Deutschland das Spiel gegen Ecuador gewinnt.
1: Wird schon, Cheffi. Nun glaub mal an deine Jungs.
0: Doch, das wird.
1: Ja. So, und das ist ein krasser Schritt, als älterer Mensch in ein Pflegeheim zu gehen und fast alle seine privaten Sachen zurückzulassen. Oder als junger Mensch mit Einschränkungen in eine betreute Einrichtung zu kommen und sich dem Rhythmus fremder Menschen anzupassen. Aber wo sind die Alternativen?
0: Über die wollen wir berichten mit unserer Aktion NDR vereint im Norden. Und ein wunderbares Beispiel ist der Verein Selbstbestimmtes Wohnen am Sandberg in Elmshorn. Das ist ein großer Wohnkomplex, der verschiedene Generationen zusammenbringt und auch Menschen mit und ohne Handicap. Es gibt viel Gemeinschaft, aber auch Privatsphäre.
4: Besuch aus Herford in Nordrhein-Westfalen von einer, die hier leben möchte.
5: Ich habe eure Video angeguckt.
6: Ja.
5: Was über YouTube läuft,
6: ja.
5: Und da war ich sehr vollkommen begeistert von und meine Betreuerin hat das auch gesehen und hat das, und die war auch total begeistert
6: davon. Und die hat auch gesagt, hierher passt sie.
5: Ja. Vor allem schon von den ganzen Generationen, die hier unterschiedlich
7: sind. Ne?
6: Ja. Wir haben ja Single und Familien Menschen eben mit Handicap.
4: Beate Krupski hat vor knapp 11 Jahren mit weiteren Eltern den Verein Selbstbestimmtes Wohnen am Sandberg gegründet, weil sie vergeblich für ihre Kinder nach einer passenden Wohnform gesucht hatten. Ein Emsorner Bauunternehmer ließ sich auf ihre Ideen ein und baute ein ganzes Quartier.
6: Es sind 9 Mehrgenerationshäuser und das sind insgesamt 220 Wohnungen, die alle barrierearm sind.
5: Oh, okay.
6: Die Idee ist, dass man nicht vereinsamt, dass man wirklich die Möglichkeit hat, sich mit anderen zu treffen. Ich finde, das ist hier wie so ein kleiner Stadtteil. Und wir machen Veranstaltungen vom Verein und bringen einfach die Menschen zusammen.
8: Wer möchte mitspielen?
4: Seit ein paar

0: Wochen ist die rollstuhlgerechte Buhlbahn eröffnet. Einmal die Woche kommt eine Nachbarin vorbei, um es den Bewohnerinnen und Bewohnern beizubringen.
1: Oh, yummy! Das ist Hammer!
0: Vorbereitungen fürs Mittagessen. Beata Gardini ist Hauswirtschafterin von Pflege SH.
2: Als ich angestellt worden bin, hat man gesagt, Mutti für alles, dich brauchen wir. Und ja, von morgens um 6.30 Uhr betreue ich die Bewohner, begleite die zum Frühstück. Viele gehen auch arbeiten. Die Bewohner werden verwöhnt.
0: Küche und Gemeinschaftsraum hat der Vermieter dem Verein zur Verfügung gestellt. Hier ist das Zentrum des Quartiers. Alle, die hier leben, können in Gemeinschaft essen, wenn sie wollen. Die, die keine Pflegestufe haben, zahlen 11 Euro. Auch Pflegeleistungen können sie buchen. Pflege SH ist immer vor Ort.
3: Wir leben hier seit 11 Jahren, weil wir unser Haus nicht mehr konnten. Und hier kriegen wir alles. Mittag, Pflege, alles, was dazugehört.
4: Wir haben ein Haus gehabt, wir können heute.
3: Und sind begeistert.
0: Sie kommt gerade von der Arbeit. Zu spät, um mit den anderen zu essen. Nele Krupski ist die Tochter der Vereinsgründerin.
5: Selbstbestimmt wohnen heißt für mich auf jeden Fall, autark zu sein, so viel wie möglich selbstständig zu machen.
0: Bevor sie hier eingezogen ist, hat sie 4 Jahre in einem Heim gelebt, war unglücklich und ständig bei den Eltern.
6: Hallo Mama, schön dich zu sehen.
0: Jetzt sehen sie sich zwar immer noch oft, aber sie können sich auch ohne Probleme aus dem Weg gehen.
7: Du, es würde nicht mehr gehen. Ernsthaft. Wir würden uns erschlagen gegenseitig.
5: Ja. Ich hatte richtig Panik, ihr zu sagen, dass das nicht mehr mein Zuhause ist. Weil das jetzt hier mein Zuhause ist, genau.
7: Und ich habe gesagt, Nele, das hätten wir viel vorher sagen können. Ich sag doch, tschakka, das ist genau das, was ich wollte.
0: Der Verein hat in Elmshorn eine neue Wohnform geschaffen, die, so finden hier alle, Schule machen sollte. Selbstbestimmt leben, in Sicherheit, Vielfalt und Gemeinschaft.
8: Ja, tolles Projekt. So ist ja nicht hässlich, diese Pflanze. Ist nur leider für uns Menschen furchtbar gefährlich. Der Riesenbärenklau. Und der hat sich bei uns im Land auch ganz schön ausgebreitet.
9: Leider ist es gar nicht so einfach, ihn wieder loszuwerden. In Schleswig gibt es jetzt Hilfe beim Kampf gegen den Riesenbärenklau. Und zwar von Galloway-Rindern.
10: Eine Pflanze im Visier der Behörden.
11: Wir haben beim Vorbeifahren entdeckt, dass hier Riesenbärenklau wächst. Und haben den jetzt aufgenommen, fotografisch. Und werden das weiterleiten, dass die Pflanzen beseitigt werden.
10: Der Riesenbärenklau kam im 19. Jahrhundert als Zierpflanze aus dem Kaukasus hierher. Doch damit haben die Gärtner sich keinen Gefallen getan. Der Saft der Pflanze ist phototoxisch. Bekommt man ihn zusammen mit Sonnenstrahlen auf die Haut, kann man sich verbrennen. Deswegen kämpfen Gemeinden, Städte und auch private Initiativen seit Jahrzehnten gegen die stark invasive Pflanze. Trotzdem ist sie immer noch da, von der Elbe bis zur dänischen Grenze. Laut dem Landesamt für Umwelt nimmt der Bestand gerade sogar an Fließgewässern noch zu. Denn die Samen können schwimmen. Diese Wiese in der Nähe vom Schleswiger Schloss Gottorf, ein Hotspot für Riesenbärenklau.
12: Vor 2 Jahren, zu dieser Jahreszeit, hätte man uns hier, mich hier nicht gesehen, weil der Bestand an Riesenbärenklau 2,50 Meter hoch gewesen wäre und keinerlei andere Vegetation außer dem Riesenbärenklau hier zu sehen gewesen wäre.
10: Jetzt ist hier alles weggefressen, und zwar von seinen Rindern. Und die wiederum hat der Eigentümer der Fläche extra hierher geholt.
13: Ich kenne den Bärenklau hier aus meiner Kindheit. Wir haben uns damit immer nahezu arrangiert und es war auch nicht so immer problematisch. Aber mittlerweile dringt der Bärenklau hier auch in unsere Gärten, auch in meinen Garten vor. Und wir wollten jetzt tatsächlich einmal die Quelle dieses Bärenklaus bekämpfen.
10: Seit die Galloways vor 2 Jahren kamen, muss er nur noch auf der anderen Seite des Zauns die Blüten abschneiden.
13: Gibt es keine Blüte, gibt es keine Samenreife. Und wir haben quasi den biologischen Kreislauf dieser Pflanze unterbrochen. Und wenn wir das eben mehrere Jahre hintereinander machen und die Samenbank irgendwann austrocknen oder leeren, dann ist die Pflanze hier irgendwann dauerhaft bekämpft.
10: Dauerhaft. Das funktioniert hier gut, denn die Rinder sind jeden Sommer da und Riesenbärenklau schmeckt ihnen hervorragend. Durch ihr dunkles Fell und ihre dunkle Haut sind sie vor

0: Verbrennung geschützt und haben schon 80% des Riesenbärenklaus hier gefressen.
1: Meine Erwartungen sind bei Weitem übertroffen worden. Das machen die wirklich total klasse und das funktioniert deutlich besser, als wir gedacht hatten. Und jetzt kommen auch aus anderen Bundesländern die Nachfragen, wie funktioniert das? Wir wollen das hier auch machen.
0: Auch das Landesamt für Umwelt und das Umweltministerium sehen in der Beweidung Potenzial im Kampf gegen den Riesenbärenklau. Nur leider hat nicht jeder eine Rinderherde zur Hand. Für Gartenbesitzer ohne Galloway gilt: Riesenbärenklau nur mit Schutzkleidung und Brille entfernen und die Reste verbrennen oder in den Restmüll werfen.
2: Das ist so eine Sache, bei unserem norddeutschen Wetter eine Theaterproduktion nach draußen zu verlegen. Aber im Moment sieht es ja so aus, als wäre das eine gute Idee. Am Wochenende hat das Theater Lübeck mit der Komödie Der Diener zweier Herren von Carlo Goldoni Premiere gefeiert auf der neuen Freilichtbühne direkt an der Trave. Und es spielt unter anderem in einer riesengroßen Eistüte.
3: Verpasst mir richtig einen Bauch. Oh. Cool. Also das Warm-up mache ich eigentlich immer, gerade bei so körperlich betonten Stücken. Der Unterschied ist eigentlich, dass man draußen viel ausgelieferter ist. Also den äußeren Umständen. Du hörst jeden Rettungswagen. Du hörst die Jugendlichen mit ihren Bluetooth-Boxen. Du hörst Fahrradfahrer, Jogger, Autoverkehr. Die Konzentration ist eine andere. Im Theater hast du diesen hermetisch abgeriegelten dunklen Raum. Da bist du so für dich in deiner eigenen Welt. Und draußen ist halt, neben der Bühne findet halt das normale Leben statt.
4: Und statt der klassischen Bühne gibt es diesmal eine überdimensionale Eistüte. Wind, Wetter und regenfest. Und natürlich vom Statiker geprüft.
5: Diese Drehtür spielt eine sehr wichtige Rolle in der Inszenierung. Da haben wir sehr viele gleichzeitige Bewegungen, Auftritte auf da und also Abtritte von da und Auftritte von da. Das heißt, da muss das auf jeden Fall alles reibungslos und das ist hier so, was wir hin und her haben. Deswegen diese Schnapper da oben, die sind ganz wichtig.
6: Durcheinander gebracht.
7: Hier, komm, gib mir schon meine Briefe.
6: Meister, die Briefe sind ja nicht alle nur für Ihre Gnaden.
4: Heiner Koch spielt den Diener Truffaldino aus der Komödie Der Diener zweier Herren von Carlo Goldoni, geschrieben vor mehr als 250 Jahren.
8: Also die Grundidee war, dass wir das in diese 80er Jahre Italo-Pop-Zeit ziehen, was wir auch geschafft haben, glaube ich, siehe Kostüm. Und die Geschichte ist eigentlich, es geht um Truffaldino, den Diener zweier Herren, der aus einer Not heraus, weil er Hunger hat, kein Geld, einfach bei zwei Herren anheuert. Und dann nimmt das Chaos seinen Lauf.
9: Naja, es geht ja schon auch um Truffaldino, der Diener, der zwei Jobs annimmt, um zu überleben. Und wenn man jetzt so heutzutage mit den ganzen Kulturkürzungen sich das anschaut, dann geht es ja vielen Künstlern und Künstlerinnen ja auch so, dass man mehrere Jobs annehmen muss, um irgendwie über die Runden zu kommen. Und das ist schon, das sitzt schon tief.
10: Hier, zieh mal.
4: Doch zuallererst geht es hier allen um den Spaß.
8: So eng sind wir sonst nie zusammen. Und hier ist man in diesem kleinen Raum so zusammengepfercht und muss einfach diese zwei Wochen jetzt miteinander. Aber das hat schon was. Das ist so was Familiäres. Das ist schon. Das ist cool und das ist auch. Ja, auch einzigartig.
4: Zwei Wochen ist Heiner Koch noch auf der Open-Air-Bühne zu sehen. Direkt an der Trave. Mit Blick auf die Lübecker Altstadt.
11: So, Hände hoch, wer mag Pinguine? Sie sind einfach ganz besonders schöne Tiere und sie sind sehr faszinierend. Es gibt Pinguine, die können fast 20 Minuten unter Wasser bleiben und sie können sogar Salzwasser trinken. Und alle Pinguin-Fans hier im Land sind in der Kunsthalle St. Ahnen in Lübeck gerade richtig gut aufgehoben.
12: Ein kleiner Luftzug reicht aus und die Pinguine werden lebendig. Gefüllt sind die Ballons mit Helium, nur die kleinen Füßchen aus Pappe verhindern, dass sie abheben.
13: Das Schöne an der Installation ist, dass es eine interaktive Arbeit ist. Das heißt, man darf in das Kunstwerk reingehen, man darf damit in Berührung kommen. Und es funktioniert so, dass man als Besucherin durch die Arbeit durchgeht und dadurch diese ganz leichten Luftballons in Bewegung geraten.
12: Die Künstlerin Benedikte Bier will mit ihrer Installation auf den Klimawandel aufmerksam machen. Vor allem Kaiserpinguine sind vom Schmelzen der Eisflächen bedroht, gelten seit 2 Monaten als gefährdete Art. Durch das Foyer in St. Annen watscheln sie noch bis Ende Oktober.
2: So, und wahrscheinlich wird ihm bald zu heiß. Wir haben es ja schon gesagt, die kommenden Tage, die wir

0: werden wirklich heiß. Wo es besonders warm wird, das sagt uns gleich Maike. Und davor geht es noch ins Herzogtum Lauenburg. Da hat Daniel Stephan aus Lauenburg dieses Foto für uns gemacht.
1: In der Nähe von Lehmrade. Danke dafür. Ihnen allen jetzt einen schönen Sommerabend und bis morgen um 19:30 Uhr.

0: Und jetzt Ihr Wetter für Schleswig-Holstein.
1: So ein paar leichte Anlaufschwierigkeiten hatte die Sonne heute Morgen bei uns in Schleswig-Holstein. Vielerorts musste sie sich erstmal durch teils dichtere Wolkenfelder kämpfen. Aber final hatte sie genug Energie, um sich durchzusetzen. Und ab dem Vormittag gab es dann für uns alle Sonne satt. Und so munter geht es auch in den nächsten Tagen weiter. Auf dem Wolkenfilm sehen wir die gestern schon erwähnte Hochdruckbrücke. Die erstreckt sich von den britischen Inseln bis ganz nach Osteuropa und bringt uns weiter dieses sommerliche und trockene Wetter. Und statt feuchter Luftmassen werden jetzt aktuell warme, zum Teil auch heiße und trockene Luftmassen zu uns herangeführt. In der kommenden Nacht ist es meistens sternenklar. Im Verlauf können von der Nordsee her ein paar leichte Wolkenfelder zu uns reinziehen. Es bleibt aber trocken bei Tiefstwerten heute Nacht von 16 bis 12 Grad. Auch morgen ziehen ab und zu ein paar leichte Wolkenfelder oder Quellwolken übers Land. Insgesamt bleibt es aber sonnig und trocken. Wir bekommen insgesamt 11 bis 14 Sonnenstunden und die UV-Belastung, die ist dabei sehr hoch. Also Sie sollten sich morgen auf jeden Fall vor der starken Sonne gut schützen. Der Wind ist morgen weiter schwach unterwegs, dreht auf nordwestliche Richtungen und die Tageshöchstwerte erreichen dann morgen schon in der Spitze 26 bis sogar 31 Grad in den südlichen Landesteilen. Nord- und Ostsee haben jeweils 19 Grad. Dann schauen wir auf die Aussichten für die nächsten Tage. Ja, der Sommer, der hat uns fest im Griff. Die Temperaturen steigen Tag für Tag an in der Spitze am Sonnabend bis zu 37 Grad, das ist eine Ansage. Also ich freue mich, wenn wir uns hier morgen wiedersehen im Studio bei angenehmen 22 Grad.
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1: Willkommen bei uns. Die Qualmwolke über der Bremer Innenstadt ist verraucht. Wir gucken heute aber noch mal hin, wie es nach dem Hausbrand aussieht und welche Folgen er hat. Gleich in den Nachrichten. Und hier sind noch mehr Themen. Teurer Tagungsraum, Millionenverschwendung im Jobcenter. Rentenreform, was bedeutet sie für Bremen? Und Platt für All, die plattdeutsche Bibliothek. Es ist eine Summe, von der andere sich ein luxuriöses Haus bauen. 900.000 Euro. So viel Geld hat das Bremer Jobcenter in gerade mal einen Raum gesteckt, den sogenannten Kreativraum. Die Kostenexplosion beim Bau zweier Tagungsräume hat letzte Woche den Chef des Jobcenters den Job gekostet. Die Finanzpolitiker aller Parteien haben sich darüber empört. Heute kam das Thema in der Bürgerschaft auf den Tisch. Maren Schubert.
2: Der Raum im Raum. Im größten Raum der Bürgerschaft, dem Plenarsaal, ging es heute um den wohl teuersten Raum des Jobcenters, den neu gestalteten Kreativraum. Ein Raum zum Tagen, Konferieren, für Workshops. Ausgestattet mit teuren Designermöbeln, kosten 900.000 Euro ein Vielfaches mehr als genehmigt.

0: 1,2 Millionen Euro für 2 Jobcenter-Räume sind nicht nur unverhältnismäßig, es ist schlicht inakzeptabel.
1: In einer Sache sind sich also alle einig, zu teuer, moralisch verwerflich. Doch bei der Frage, wie Senatorin Schilling mit Kreativraum und Jobcenter-Leitung bis hierhin umgegangen ist, gehen die Meinungen in der Stadtbürgerschaft weit auseinander. Die Opposition greift die Arbeitssenatorin an.
2: Frau Senatorin, ich frage Sie, wie kontrollieren Sie gemeinsam mit dem verantwortlichen Träger, mit der verantwortlichen Trägerversammlung das Jobcenter? Wie lauten Ihre Kennzahlen? Oder praktizieren Sie ein Controlling ohne Kontrolle? Sagen Sie uns hier und heute, was haben Sie von der Geldverschwendung gewusst?
3: Die politische Verantwortung dafür tragen Sie, Frau Senatorin Schilling. Sie können sich nicht hinter der Verwaltung verstecken. Wer die Aufsicht hat, trägt die Verantwortung. Für uns als CDU-Fraktion bleiben zu viele Fragen. Wir werden Akteneinsicht nehmen. Wir haben eine kleine Anfrage eingereicht.
4: Wer hat die Entscheidungen getroffen? Das wollen wir wissen. Wer hat die Kostensteigerungen genehmigt? Wer überhaupt wurde informiert bzw. nicht informiert?
1: Auch er hört der Debatte von der Zuschauertribüne aus zu. Fred Göken, der ehemalige Mitarbeiter des Jobcenters, hat eine bundesweite Diskussion über Leistungsbezieher ausgelöst. Er hat seinen Anteil an der Kritik rund ums Bremer Jobcenter. Heute aber steht er nicht im Mittelpunkt. Heute sprechen andere. Und haben generelle Systemkritik und Forderungen für die Zukunft.
5: Wer von einer solidarischen Gesellschaft redet, darf nicht zuerst seine Apparate absichern und die Menschen danach. Es muss den Menschen dienen. Und genau deshalb reicht es nicht, jetzt nur einzelne Verantwortliche zu suchen. Es geht um Strukturen, es geht um politische Priorität, es geht um die Frage, wem das System Jobcenter dient.
6: Es muss nun ermittelt werden, wie diese ganzen Kontrollmechanismen und Instanzen so verändert werden können, dass einerseits in Zukunft weder sozusagen Qualifizierungsbudgets in der Art und Weise schnell ausgegeben werden und leerlaufen, noch dass bestimmte Projekte, wie in dem Fall diese Räume, derart aus dem Ruder laufen.
1: Senatorin Schilling verteidigt zum Schluss ihr Haus und den Umgang mit dem Jobcenter. Das Vertrauen in den Sozialstaat dürfe nicht verloren gehen.
7: Ich bin der Meinung, wo Fehler gemacht wurden, müssen sie benannt werden. Und wo Regeln verletzt werden, müssen Konsequenzen folgen. Mit allen Entscheidungen stellen wir als Träger sicher, dass die Mitarbeiterinnen und Mitarbeiter im Jobcenter ihre wichtige Arbeit für die Menschen vor Ort uneingeschränkt fortsetzen können.
1: Der Kreativraum des Jobcenters wird die politische Debatte sicher weiter dominieren. Morgen soll die Trägerversammlung die nächsten Schritte beschließen.
8: Und noch was war heute in der Aktuellen Stunde in der Bürgerschaft Thema: der Lehrermangel. In 7 Wochen beginnt das neue Schuljahr und dann besteht wieder das Problem, mit dem Bremens Schulen auch im abgelaufenen Schuljahr zu kämpfen hatten: der Lehrermangel. Bei Ausfällen ist einfach kein Ersatz da. Leonie Henschel berichtet.
9: Lehrkräfte wie er, sie oder sie. Von ihnen gibt es in Bremen immer noch zu wenige. Zum kommenden Schuljahr fehlen 200 Lehrer. Wie soll der Unterricht so kurzfristig sichergestellt werden und welche Konsequenzen zieht der Senat jetzt? Darum ging es heute in der Bürgerschaft, eingebracht von der CDU.
10: Die Schulleitungen sind jetzt nicht in der Lage, im Moment ihren Unterricht zu planen. Sie wissen nicht, auf welcher Grundlage sie ihr Personal bekommen, und sie wissen immer noch nicht, wie sie ihren Unterricht gestalten sollen, meine Damen und Herren. Das ist der eigentliche Skandal hinter dem Skandal, dass Sie 10 Jahre lang die falschen Zahlen vorgelegt haben und offensichtlich an der Stelle auch an Schulqualität überhaupt nicht interessiert waren.
9: Das Problem: auf dem Papier ist der Unterricht zwar zu 100% gewährleistet, durch Krankheit oder Elternzeit sind es in der Realität aber nur 82%. Heißt, um den Unterricht vollständig zu sichern, braucht es mehr Stellen, dafür ist aber kein Geld da. Die Koalition räumt das Problem ein, verweist dennoch auf Erfolge.
11: Erstmals seit vielen Jahren können wir unsere Einstellungsbedarfe nahezu vollständig mit grundständig ausgebildeten Lehrkräften decken. Das ist kein Grund zur Kritik. Das ist ein Erfolg für die Bremer Bildungspolitik.
12: Es ist immer noch eine deutlich bessere Situation als die, die wir in all den letzten Jahren hatten, wo eben auch die festen Planstellen nicht besetzt werden konnten.
13: Wir haben viele Bewerbungen weit über die Zahl unserer eigenen Absolventinnen hinaus. Das sind gute Nachrichten.
9: Und trotzdem, für den Lehrermangel muss eine Lösung her. Wie die aussehen könnte, davon hat die Opposition klare Vorstellungen.
14: Wir brauchen einen Neuanfang. Alles muss auf den Prüfstand, muss neu gedacht werden. Die Lehrerausbildung, die Lehrpläne, die Lehrerbesoldung, die Anreize für Studenten von außerhalb. Und last

0: Not least das Schulsystem selbst.
1: Wir brauchen jetzt wieder dringend mal kurzfristig Entlastung, obwohl wir eigentlich eine große Reform bräuchten. Am Ende zahlen wir immer wieder die Schülerinnen und Schüler, die Eltern und die Lehrkräfte den Preis für politische Versäumnisse. Das ist sehr schade.
2: Rechnen Sie endlich ehrlich, sind Sie transparent. Sorgen Sie dafür, dass dadurch auch Qualität an unseren Schulen wieder stattfinden kann, dass Ihre Qualitätsoffensive überhaupt ins Laufen kommen kann.
3: Der Bildungssenator kontert, Lösungen seien auf dem Weg. Unter anderem will Marc Racklis einen Vertretungspool aus ausgebildeten Lehrkräften einrichten, die bei Bedarf einspringen. Bewerbungen gäbe es schließlich genug. Und?
4: Also wir werden in Bereichen, wo wir ganz viele Leute abgeordnet haben, das kann auch sowas wie Klimaschutz sein oder gesunde Ernährung, werden wir einfach bestimmte Kapazitäten zurückfahren müssen, weil die Kollegen in den Unterricht gehören. Das heißt nicht, dass diese Aufgaben aufgegeben werden, aber es wird etwas enger werden.
3: 200 Lehrkräfte fehlen und in rund 7 Wochen beginnt schon das neue Schuljahr. Lösungsansätze sind da. Eine Garantie, dass das ausreicht, gibt es nicht.
5: Seit 70 Jahren gibt es die Marine-Operationsschule in Bremerhaven. Dort werden Rekrutinnen und Rekruten ausgebildet. Die Bundeswehr hat das Jubiläum heute mit einem Festakt begangen. Bei herrlichstem Wetter gab es einen feierlichen musikalischen Empfang und eine Rede des Kommandeurs Martin Seidel. Jedes Jahr durchlaufen rund 4000 Schülerinnen und Schüler die Lehrgänge der Marine-Operationsschule. Damit hat sie eine große Bedeutung für Bremerhaven. Und hier sind noch mehr Nachrichten von heute übersichtlich zusammengestellt in unserem Buden- und Binnenkompakt.
6: Die Martini-Straße bleibt nach dem gestrigen Brand weiterhin für Autos und Busse gesperrt. Heute hat die Feuerwehr Teile des beschädigten Daches vorsorglich abtragen lassen. Das Problem, das Feuer frisst sich durch die Dämmplatten.
7: Das breitet sich immer mal wieder aus, flammt wieder auf, es sind wieder Glutnester zu erkennen. Und wir tun halt alles dafür, um irgendwie jetzt irgendwann mal den Riegel einzuziehen, dass es sich nicht mehr weiter durch die Platten frisst.
6: Dichter Rauch legte sich gestern über die Innenstadt. Die Feuerwehr war mit rund 60 Leuten im Einsatz. Anliegende Bürogebäude wurden wegen des starken Rauchs zum Teil geräumt. Über Stunden kämpften Einsatzkräfte gegen die Flammen und tun das auch weiterhin.
7: Wir schätzen, dass der Einsatz auf jeden Fall noch über die Nacht andauert, weil wir auch einfach abwarten müssen, wie sich die einzelnen Maßnahmen, die wir uns überlegen, auswirken.
6: Mindestens so lange bleibt auch die Martini-Straße gesperrt. Autofahrer durften ihr Auto heute wieder aus dem Parkhaus Pressehaus fahren. Warum es überhaupt gebrannt hat, ist noch unklar. Die Wirtschaft im Land Bremen ist gewachsen, um 1,4%. Das zeigt der Jahresbericht, den die Handelskammer Bremen heute vorgelegt hat. Es sind vor allem die Verteidigungsindustrie, die Luft- und Raumfahrt und die Häfen, die das Land Bremen wirtschaftlich voranbringen, wenn auch minimal.
8: In Bezug auf ganz Deutschland gesehen ist das ein erfreuliches Ergebnis, vor allen Dingen, weil wir damit nicht im Schluss sind in Deutschland, sondern ganz weit vorne an der Spitze.
6: Problematisch seien jedoch hohe Standortkosten, viel Bürokratie und wenige Investitionen, Beispiel Baugewerbe. Im Vergleich zum Vorjahr habe es deutlich weniger Baugenehmigungen und 29,1% weniger fertiggestellte Wohnungen gegeben.
8: Wir müssen schneller werden. In allen Prozessen, die wir haben, muss das uns gelingen, dass wir ein anderes Denken haben. Wir müssen ein positives Denken haben. Und zwar nicht nur jetzt aus der Wirtschaft, die hat das sowieso, aber eben auch in Politik und Verwaltung. Und das muss auch ein Miteinander geben.
6: Trotz Krisen und Kriegen sei die Stimmung positiv. Dafür sorge unter anderem auch die Milliardeninvestition vom Bund für die bremischen Häfen.
5: Was die Expertenkommission da vorgelegt hat als Konzept für eine Rentenreform, ist ganz schön ambitioniert. Die 33 Punkte sollen bewirken, dass perspektivisch die Beiträge sinken und die Renten steigen. Also den gegenwärtigen Trend umkehren. Die Regierung aus CDU und SPD will das Paket schnell verabschieden. Wir sprechen gleich drüber, was die Rentenreform, wenn sie so kommt, für Rentner und Arbeitnehmer in Bremen bedeutet. Erstmal zeigt uns Alina Heinert, was da heute in Berlin vorgestellt wurde.
9: Heute Morgen im Bundestag. Arbeitsministerin Baas und Bundeskanzler Merz stellen die Rentenreform vor. Sie sind von den Vorschlägen der Rentenkommission überzeugt.
10: Ihre Empfehlungen sind von allergrößter Bedeutung für uns, für unseren Sozialstaat, für uns als Wirtschaftsstandort, aber vor allem für uns als Gesellschaft insgesamt. Es geht dabei um nicht weniger als um eine weitreichende Entscheidung.
9: Die Arbeitsministerin

0: Ministerin hebt hervor, dass alle von der Reform profitieren werden, auch die junge Generation.
1: Es ist erstmalig gelungen, ein Gesamtkonzept auf den Tisch zu legen, was für alle Generationen, und das war ja wichtig, ich möchte an die Diskussion aus dem letzten Jahr erinnern, die sehr heftig war und die junge Generation insbesondere gesagt hat, sie will auch eine Perspektive für ihre Zukunft. Und ich finde, das ist mit diesem Gesamtpaket jetzt gelungen.
0: Und dieses Gesamtpaket plant die Regierung vollständig umzusetzen. Es umfasst zum Beispiel folgende Punkte. Bisher können Arbeitnehmer mit 63 in Rente gehen, wenn sie mindestens 45 Jahre Rentenbeiträge gezahlt haben. Das soll nicht mehr möglich sein. Das Renteneintrittsalter soll generell Stück für Stück angehoben werden, und zwar ab 2031 alle 10 Jahre um ein halbes Jahr. Außerdem soll ein Teil der gesetzlichen Rentenbeiträge künftig am Kapitalmarkt angelegt werden. Dafür empfiehlt die Rentenkommission, den Rentenbeitrag perspektivisch um 2% anzuheben. Bezahlen sollen das jeweils zur Hälfte Arbeitgeber und Arbeitnehmer. Fast ganz eingestampft werden sollen Minijobs. Bisher können Arbeitnehmer bis zu 603 Euro verdienen, ohne dafür Steuer- und Sozialabgaben zahlen zu müssen. In Zukunft sollen das nur noch Schülerinnen und Schüler können. Beschlossen ist das alles noch nicht. Die Bundesregierung will aber schnell in die Gesetzgebung gehen.
2: Und ich spreche darüber mit Magnus Brosig von der Arbeitnehmerkammer Bremen. Guten Abend, Herr Brosig.
3: Hallo, Frau Rademacher.
2: Aus Sicht der Arbeitnehmer, wie bewerten Sie denn dieses Reformpaket?
3: Also ich würde sagen, das ist nicht der ganz große Wurf, als der teilweise bezeichnet wird, aber es ist mit Sicherheit auch keine rentenpolitische Katastrophe, um es mal so zu sagen. Es ist natürlich, gerade gesagt worden, noch nicht umgesetzt. Da muss man jetzt gucken, kommt wirklich das ganze Paket so, wie es ist. Aber ich glaube, man kann auf jeden Fall darauf aufbauen im Sinne von einer breiteren Rentenreform. Ich würde sagen, der wesentliche Schritt, der damit gegangen würde, wenn es so kommt, ist, dass man endlich wieder von den guten Leistungen her denkt, dass man also sagt, die Leute müssen insbesondere dann, wenn sie viele Jahrzehnte gearbeitet haben, wirklich auch eine umfassende lebensstandardsichernde Rente haben. Das war bisher eigentlich nicht mehr so in den letzten Jahren sozusagen Kern der Politik, dass man gesagt hat, wir gehen vom Ziel aus, und haben letzten Endes gesagt, möglichst geringe Beiträge, und da müssen die Leute eben gucken. Und da würde man jetzt so ein bisschen umsteuern. Das ist mit Sicherheit ein Vorteil. Und dann zum Beispiel auch die Ausweitung des Versichertenkreises, dass man sagt, alle, die arbeiten, mit reinholen, das sind so Vorteile. Nachteile ist ja gerade schon angesprochen worden, zum Beispiel die Anhebung der Altersgrenzen, die es auch schwieriger machen, in Rente zu gehen.
2: Darüber reden wir jetzt noch mal. Und zwar wollen wir mal konkret auf Bremen gucken und unsere Arbeitnehmerstruktur im Land. Wir sind ja Industriestandort, wir haben also viele Facharbeiter. Und da spielt doch der Aspekt eine Rolle, dass die Rente mit 63 abgeschafft werden soll.
3: Ja, genau. Also Rente mit 63 wird es häufig gesagt. Das ist schon gut 10 Jahre her, dass es überhaupt galt. Also mittlerweile sind wir schon bei gut 64, 8 Monaten jetzt bald. Das ermöglicht es eben Leuten, die wirklich früh angefangen haben, so mit 15, 16 Ausbildung gemacht haben, ja, vielleicht nicht nach 45 Jahren, weil sie dann sozusagen noch älter sind, wenn sie es erreicht haben, aber wirklich nach einem sehr langen Erwerbsleben, teilweise an die 50 Jahre, dann zumindest früher in Rente zu gehen, als es anderen Leuten möglich ist, ohne Abschläge. Das haben sie sich auch verdient. Das ist ja wirklich auch breiten Gerechtigkeitsgefühl in der Gesellschaft. Ja, absolut, absolut. Viele Facharbeiterinnen und Facharbeiter. Und das ist eigentlich wichtig, dass man sowas beibehält, weil es einfach auch ein Gerechtigkeitspunkt ist, dass die Leute sagen, jetzt habe ich meine Schuldigkeit getan, ich habe so viele Jahre gearbeitet, Beiträge gezahlt, jetzt muss ich dann eben auch mal in Rente gehen können ohne Abzüge. Und das ist mit Sicherheit ja ein eher negativer Punkt oder ein deutlich negativer Punkt in diesem Katalog sozusagen an Vorschlägen.
2: Entschuldigung, dass ich unterbreche, aber der größte Schritt in dem Reformpaket scheint mir ja zu sein, dass diese gesetzliche Kapitalrente eingeführt wird. Das heißt, anteilig zahlen Arbeitgeber und Nehmer in Aktienfonds. Ne? Und ein Teil der Rente wird also kapitalmarktbasiert. Wie würden Sie das bewerten?
3: Ich würde sagen, Licht und Schatten. Das ist ja erkennbar. Das wird auch offen so gesagt am schwedischen Vorbild sozusagen orientiert. Wir sind bei der Arbeitnehmerkammer nicht grundsätzlich dagegen, dass man ein Stück weit mehr in Aktien geht für die Rente. Wir würden aber immer sagen, das muss möglichst breit und kollektiv sein. Da hatte die Ampel was Besseres vor aus unserer Sicht. Sogenannte Generationenkapital. Da war die Idee, man nimmt kollektiv Geld auf, gibt das praktisch einem Fonds, der dann wiederum die Erträge insgesamt an die Rentenversicherung gibt. Und die Rentenversicherung, das wissen wir, die kann ja auch sozialen Ausgleich leisten, bei Erwerbsminderung zum Beispiel. Im Fall der Kindererziehung, die sogenannte Mütterrente. Oder wenn ich lange relativ gering verdient habe, dann gibt es diese Grundrentenzuschläge. All das ist in der Rentenversicherung per se möglich. Und das ist halt eigentlich nicht möglich, wenn ich individuell für die Leute solche Konten anlege. Das ist gut, dass das zentral öffentlich über den Staat laufen soll und nicht eben individuell sozusagen dann über Privatanbieter à la Riester-Rente. Das ist auf jeden Fall ein Vorteil gegenüber Riester, ein Fortschritt. Aber es ist nicht so weitgehend, wir sagen, dass es günstig wäre, dass es wirklich in der Breite dann auch bei den Leuten ankommt, wie bei dem Generationenkapital.
2: Ja. Ja. Und dann noch ein Punkt, den ich Sie noch kurz fragen wollte. Die Lebenserwartung steigt ja und das Renteneintrittsalter soll sukzessive damit auch steigen in der Zukunft. Wie finden Sie das?
3: Also tatsächlich muss man unterscheiden. Es gibt die Regelaltersgrenze, die steigt. Das sehen wir zurzeit schon seit 2012, steigt die immer weiter an, weil sind wir dann bei 67 Jahren, nachdem es 100 Jahre lang 65 Jahre war. Und in dem Zuge steigt auch das tatsächliche das Renteneintrittsalter der Leute, also wenn sie wirklich in Rente gehen, an. Also da sieht man sozusagen so einen Zugeffekt.
2: Und ist das gut?
3: Da spricht ja per se erstmal nichts gegen, wenn die Leute es tatsächlich schaffen. Das Problem ist, dass viele Leute das nicht schaffen. Wir sehen das auch in Bremen ja sehr stark getrennt, sozusagen soziale Schichtung und Spaltung nach Stadtteilen. In unterschiedlichen Stadtteilen werden die Leute unterschiedlich alt. Und für viele Leute wird es dadurch faktisch dann unmöglich, überhaupt noch gut in die Rente zu kommen. Also es ist definitiv ein Problem, dass man da sozusagen eine allgemeine Steigerung annimmt, die wir so in der Breite gar nicht sehen.
2: Ja. Herr Pose, ich bedanke mich an der Stelle schon mal. Wir sind gespannt, was daraus wird aus diesem Reformpaket, was jetzt auf dem Tisch liegt. Ich bedanke mich für Ihre Erklärung.
3: Ja, sehr gerne.
2: So, bei Fuß heißt unsere Wochenserie. Es geht um Hund und Herrchen oder Frauchen. Und wir machen sie jetzt, weil ab Juli in Bremen der Hundeführerschein verpflichtend wird. Heute geht es um aggressive Hunde, die schon mal Artgenossen oder einen Menschen gebissen haben. Was wird aus ihnen? Wer kümmert sich um sie? Und stimmt der Spruch, dass das Problem am anderen Ende der Leine liegt, also beim Halter? Laura Lippert nimmt uns mit ins Tierheim.
4: Sie alle sind hier im Tierheim, weil sie ein Zuhause suchen. Und über die Hälfte, weil sie bissig sind.
5: Du bist nicht dran. Gut. Beißverfall bedeutet wirklich, dass der Hund entweder einen anderen Hund gebissen hat oder aber die meisten hier auch, dass sie einen Menschen tatsächlich gebissen haben. Und das ist dann halt auch wirklich Beißen, dass Blut geflossen ist.
4: Einer dieser Hunde, Lara. Sie ist 9 Jahre alt, wurde abgegeben, weil ihre Besitzer überfordert waren.
6: Klasse. Ja, Pfote. Oh, klasse, mein Gott. Ja, super, Pfote.
5: Lara beißt fremde Leute. Sie macht es aber tatsächlich richtig aus der Angst heraus. Und sie möchte immer ganz gerne bestimmen, wer in welchem Raum einfach ist, um dann einfach die Sicherheit zu haben.
4: Dazu kommen Schmerzen durch eine Wirbelsäulenerkrankung. Für Lara bleibt höchstens noch eine Endpflegestelle. Und da ist sie nicht die Einzige. Charles wurde über eBay gekauft, griff seinen neuen Besitzer an. Balu 2 Zellen weiter, bis ein Kind. Solche Geschichten sind für die Tierheimmitarbeiter Alltag. Wenn Halter überfordert sind, landen die Hunde hier oder werden vom Ordnungsamt sichergestellt. Oft müssen die Mitarbeiter auch selbst rausfahren und aggressive Hunde abholen.
5: Bei jedem Einsatz steht auch unser Leben auf dem Spiel, wenn wir mal rausfahren müssen. Und da muss man einfach aufpassen, wenn so ein 40-Kilo-Dobermann es wirklich ernst meint. Da muss man dementsprechend Hand in Hand arbeiten. Den Leuten muss man vertrauen. Wir sind immer mit 3 Leuten dann draußen.
4: Und wenn die Hunde dann hier sind, geht die Arbeit erst richtig los. Schon beim Maulkorb anlegen ist Vorsicht gefragt. Auch wenn dieser Hund ganz freundlich aussieht, auch er hat bereits Pfleger gebissen.
7: Die Hunde kommunizieren ja sehr viel, auch schon über Blicke, über Meideverhalten, über Körpersprache. Da sollte man wirklich ein Auge für haben, aber Angst habe ich bei der Arbeit nicht. Ich habe definitiv immer positive Gefühle zu den Hunden, weil man baut eine Beziehung auf. Und das bleibt auch nicht aus, dass man die ins Herz schließt.
5: Ich finde es unfair, sie aufzugeben. Das ist eins, womit ich ganz schwer umgehen kann.
4: Damit Hunde wie Lara überhaupt eine Chance auf ein Zuhause haben, werden sie trainiert. Wie? Das hängt von den Bedürfnissen des Hundes ab. Lara zum Beispiel beißt aus Angst, in der Regel fremde Menschen. Deshalb werden solche Begegnungen geübt, mit Lockmittel.
5: Damit Lara einfach merkt, auch ein anderer Mensch ist gar nicht so gefährlich und dass sie freudiger auf fremde Menschen einfach geht.
4: Dass sie hier nicht auf den Stoffhund losgeht, war harte Arbeit. Auch wenn Lara durch ihr Training Fortschritte gemacht hat, dass es so weit kommen musste, liegt meistens nicht nur am Hund.
5: Super. Alles gut? Für mich ist der Hundehalter die Hauptperson. Also es ist so, wenn ein Hund mir das schon mal anzeigt, dann gehört da halt ein Maulkorb drauf. Man kann das managen. Man muss sich immer eins überlegen, dieser Hund ist grundauf nett. Zu 90% ist dieser Hund ein ganz normaler Hund, der einfach nur nett sein möchte. Die einzigen 10% entscheiden halt in gewissen Situationen, wo er überfordert ist und wo er einfach Hilfe des Menschen braucht.
4: Lara hat gesundheitliche Probleme und schon mehrfach Menschen gebissen. Für sie ein Zuhause zu finden, ist wie die Suche nach der Nadel im Heuhaufen.
5: Also ein Hund, der schon mal das Türchen zum Beißen aufgemacht hat, der wird nicht in eine Familie mit Kindern gehen. Dann wird hier trainiert, Maulkorb auf- und absetzen. Alle in der Familie müssen es können. Das bedeutet, wenn die Bezugsperson gebissen wird, muss die zweite Person ran und die muss managen. Die muss in dem Moment den Maulkorb draufsetzen können.
4: Vom Hundeführerschein erhofft sich die Hundetrainerin, dass solche Fälle wie Lara gar nicht erst entstehen, weil Halter sich schon vor der Anschaffung genügend auskennen.
2: Und von den Hunden zu den Eisbären. Die Basketballer aus Bremerhaven haben den Aufstieg in die Bundesliga ja knapp verpasst. Seitdem hat sich in der Mannschaft einiges getan. Es gab einige Abgänge und auch zwei bekannte Gesichter, die zurückgekehrt sind. Die wichtigste Personalie war aber bis heute ungeklärt. Wer wird nach dem Weggang des Trainers sein Nachfolger? Die Antwort steht jetzt fest. Ferit Nasiri. Dino Bernabeu stellt ihn vor.
8: Plötzlich geht es ganz schnell. Digitale Pressekonferenz heute Mittag. Die Eisbären haben einen neuen Trainer gefunden, den Belgier Ferit Nasiri. Der Verein hat Ambitionen und eine gute Struktur. Ich glaube, die Eisbären haben eine vernünftige Basis, auf der man echt aufbauen kann. Nasiri ist zwar erst 37 Jahre alt, hat aber schon eine Menge Erfahrung gesammelt. Vor 10 Jahren noch mit Locken, erstmals Head Coach in seiner Heimat Belgien. An der Seite von Pedro Calles arbeitet er 3 Jahre lang bei den Baskets Oldenburg in der Bundesliga. Zuletzt 1 Jahr Assistent in Braunschweig.
9: Wir haben ganz viele Eindrücke bekommen von verschiedenen Coaches in Interviews und waren dann aber allesamt einstimmig bei Ferit als der Wunschlösung.
8: 3 Wochen hat die Suche nach einem Nachfolger für Steven Esterkamp gedauert. Der hatte den Verein nach dem verpassten Aufstieg verlassen, wechselt in die BBL nach Jena. Der neue Trainer Ferit Nasiri soll nun das schaffen, woran sein Vorgänger gescheitert ist, den Aufstieg in die BBL. Wenn das mittelfristig das Ziel des Vereins ist, wäre es falsch, wenn ich nicht der Richtige wäre. Ich kann definitiv der Coach sein, der das schafft. Jetzt steht erstmal Urlaub an. Ende Juli will Ferit Nasiri mit seiner Familie nach Bremerhaven kommen und dann auch das erste Training leiten.
2: Ich spreche es nicht, weil ich ja ursprünglich nicht aus Norddeutschland komme, aber viele von Ihnen können es noch oder benutzen es sogar täglich, Plattdütsch. Was aber nicht alle Bremer wissen, im Schnoor gibt es einen ganz besonderen Ort, ein regelrechtes Mekka für Plattfans, die weltweit größte Plattdütsch-Bibliothek. Als meine Kollegin Lena Lackmann da war, da waren gerade Kita-Kinder zu Besuch. Die müssen wohl erst noch Plattdütsch-Fans werden.
10: Plüschmaus, Violett, Gel, Grün, Plattdütsch.
11: Und wissen Sie, was diese Wörter bedeuten? Das weiß doch jedes Kind, zumindest diese Kinder hier. Denn sie sind mit ihrer Kita in der Plattdeutschen Bibliothek im Schnoor.
12: Und das ist mein olle Schultornister. Und da will wir hüten ein paar Dinge drin packen.
11: Was könnte rein in die Schultasche? Platt lehrt man am besten Bietmarken.
10: Federmappe.
12: Eine Federmappe. Und weißt du, wie das auf Platt heißt?
10: Stopfte.
12: Und weißt du, wie das auf Platt heißt?
10: Mm-mm.
12: Eine Idee?
10: Nee. Ein Kleber.
12: Weißt du, wie das auf Platt heißt? Sprichst du denn manchmal Plattdeutsch mit deinen Opa und Oma?
10: Nein. Nur normales Deutsch.
12: Aber wie findest du das? Ist das wichtig, dass ihr das lernt? Oder?
10: Schon ein bisschen wichtig.
13: Es ist total wichtig, Plattdeutsch auch an die nächste Generation weiterzugeben. Wir haben deutlich weniger muttersprachliche Leute, also die lernen das weniger in den Familien. Und darum machen wir das gerne eben auch hier, dass wir anbieten, ihr könnt vorbeikommen mit Kindergarten, Grundschule, wie auch immer, dass die Kids da so ein bisschen rangeführt werden.
12: Und dann habt ihr hier?
10: Gel.
12: Genau, Gel.
10: Gel.
12: Wunderbar. Wir habt hier auch noch was ganz Schönes.
10: Pink.
12: Genau, das hier ist pink. Wir habt rosa, aber das hier ist ja pink, ne?
11: Na, das löppt doch. Platt zu erhalten und zu vermitteln. Genau das versucht die weltweit größte Bibliothek für Platt täglich. Etwa 46.000 Medien umfasst ihr Fundus, finanziert durch Spenden und Mitgliedsbeiträge. Die Bibliothek gibt es seit über 50 Jahren. Schließlich gehört die Sprache zur Region.
13: Platt ist einfach vor allen Dingen hier in Norddeutschland ein Gefühl auch von Heimat. Also es ist so eine Verbindung zwischen Identität und Heimat. Das merkt man ganz häufig, wenn Leute hier reinkommen und sagen so, oh, das ist so, das kenne ich aus meiner Kindheit und das versetzt mich auch in die Kindheit zurück.
11: Und was meint die Kinder zu Plattdeutsch?
14: Mittel. Ich kann Plattdeutsch nicht so gut.
11: Willst du es denn besser lernen?
14: Nein.
11: Warum?
14: Also wegen, ich mag die Sprache halt auch nicht so sehr.
11: Willst du noch mehr Plattdeutsch lernen?
14: Eigentlich schon.
11: Platt ist nicht für Olwart, aber hier im Schnurr, da heb Olwart vom Platt.
2: Ja, wenigstens ein Kind hat ja gesagt. Ja, und noch diese Meldung mit gutem Ausgang. Eine Schulklasse aus Bremen ist in Österreich in Bergnot geraten wegen eines aufziehenden Gewitters. Die 15 Schüler der Oberstufe und 3 Lehrer suchten im Pitztal in einer Hütte der Bergrettung Zuflucht, setzten einen Notruf ab und konnten mit dem Hubschrauber ausgeflogen werden, alle unverletzt. Wie das Wetter bei uns weitergeht, das sagt uns jetzt Constanze Hossfeld-Seedorf. Ich hoffe, Sie genießen Ihren Abend und sagt Tschüss.

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8: Guten Abend und willkommen zu Hallo Niedersachsen. Vor uns liegt wieder eine halbe Stunde mit dem Wichtigsten von heute. Und da ist erstmal ein Schockgefühl und große Ratlosigkeit in Oldenburg. Grund ist ein verheerendes Feuer in einem Mehrfamilienhaus. Das Zuhause von mehr als 100 Menschen stand plötzlich in Flammen. Betroffen war der Dachstuhl und ohne Dach über dem Kopf stehen jetzt die Bewohner da.
9: Ein ungewöhnlicher Anblick. Die Feuerwehr kämpft gegen die Flammen gleich an mehreren Stellen auf etwa 100 Meter Länge Dach. In dem großen Wohnkomplex war aus noch ungeklärter Ursache ein Brand ausgebrochen. Inzwischen ist der Dachstuhl stellenweise eingestürzt. Etwa 100 Bewohnerinnen und Bewohner mussten evakuiert werden.
10: Initial haben wir aufgrund der Größe des Gebäudes natürlich auch viele Personen gehabt, die sich zu der Zeit des Brandausbruchs im Gebäude aufgehalten haben. Und wir haben dann hier eine Registrierungsstelle eingerichtet, an der sich eben alle Bewohner erstmal melden können.
9: Glücklicherweise wurde niemand verletzt. Aber einige Menschen haben ihre Wohnung vorübergehend oder dauerhaft verloren. Für sie werden nun Unterkünfte gesucht.
8: Vor Ort ist mein Kollege Sebastian Duden. Sebastian, zig Menschen verlieren jetzt erstmal ihre Wohnung. Wo kommen die denn heute Nacht unter? Und weiß man schon was über die Brandursache?
11: Ja, 128 Wohnungen sind betroffen und es hätten noch schnell mehr werden können, weil nebenan sind ja auch noch Häuser, die zum Glück, wo das Feuer nicht überspringen konnte. Die Menschen sind aus den Wohnungen geholt worden, die Türen aufgebrochen worden. Zum Teil viele der Anwohnerinnen und Anwohner stehen hier auch unten im Straßenbereich, weil sie sich Sorgen um ihre zum Beispiel Haustiere oder Wertsachen machen. Stadt und Deutsches Rotes Kreuz haben einen Evakuierungsbus zur Verfügung gestellt, wo sich die Menschen auch aufgrund der Temperaturen auch erstmal drin aufhalten können. Der ist gekühlt. Es gibt eine Notunterkunft, die eingerichtet worden ist. Aber der Einsatzleiter sagte mir, dass das gar nicht so stark angenommen wird, weil die Menschen sich wahrscheinlich erstmal darüber im Klaren werden müssen, was hier passiert ist. Und viele auch bei Freunden und Verwandten unterkommen. Brandursache ist übrigens noch nicht geklärt. Die Brandermittler können noch nicht in das Haus rein, weil es noch nicht sicher ist. Wir haben gerade selbst noch gesehen, dass wieder oben was aufgeflackert ist und nachgelöscht werden musste. Das wird noch etwas dauern, bis da geguckt werden kann, wo jetzt wirklich die Brandursache liegt. Und der Dachboden sei auch ziemlich vollgestellt. Da ist, wie das halt so üblich ist, alles Mögliche an Zeug untergebracht worden. Und kann natürlich immer wieder in Flammen aufgehen.
8: Ja, für die Betroffenen ein absoluter Albtraum. Danke für diese Informationen, Sebastian Duden. Und es klang schon an, dazu kommt ja noch diese fiese Hitze. Vor allem in der zweiten Wochenhälfte. Niedersachsen bereitet sich auf extreme Temperaturen vor.

0: In Krankenhäusern und Pflegeheimen zum Beispiel. Viele Menschen sterben infolge einer Hitzewelle. Das Phänomen gilt gewissermaßen als stiller Killer. Und so stellen sich Krankenhäuser auf deutlich mehr Notfälle im Laufe dieser Extremwetterwoche ein.
1: In der zentralen Notaufnahme in Goslar geht der erste Griff in der Schicht zum Fenster.
2: Das wird leider oft unterschätzt, wie wichtig es ist, Stoß zu lüften, gerade morgens das Fenster aufzumachen, wenn es noch kühl ist, und dann zu verdunkeln.
1: Um 8 kurze Besprechungen mit einem eindringlichen Appell vom Chefarzt.
2: Das heißt, oberste Regel ist, alle Mitarbeiter bitte ich, genug zu trinken.
1: Bei Hitze rechnen Sie hier statt mit 100 Patienten am Tag mit 120. Vor allem vorerkrankte Menschen leiden unter der Hitze.
2: Wir haben also bei der Hitze vermehrt Steinleiden, also das heißt also Steine, die abgehen und dann im Harnleiter oder in den Nierenbereichen hängen bleiben und sehr starke Schmerzen machen, weil die Leute einfach zu wenig trinken.
1: Auch chronisch Kranke, insbesondere des Herz-Kreislauf-Systems, sind anfällig bei der Hitze. Diese Rentnerin kam in den frühen Morgenstunden völlig erschöpft hier an.
2: Sie haben halt diese Grunderkrankung und verlieren schon ein bisschen Elektrolytflüssigkeit. Und wenn dann noch die Hitze dazukommt und ein bisschen Anstrengung, dann kommt eins zum anderen. Aber ich denke, Sie können heute auch wieder nach Hause gehen.
1: Flüssigkeitsmangel ist die häufigste Ursache für Beschwerden wie Kopfschmerzen, Schwindel und Kreislaufprobleme.
3: Also ich bin hier nur noch so reingeschlichen und ein Stück mit dem Rollstuhl gebracht worden. Da kann man einfach nicht mehr.
2: Jetzt schon nach der Infusion des 2. Liters Elektrolytvolllösung geht es hier schon besser. Aber wenn man diese Maßnahmen nicht ergreift, dann werden die Leute richtig krank.
1: Also ausreichend trinken, 2 bis 3 Liter. Überall stehen für Mitarbeiter und Patienten Wasserflaschen. Als Spezialist für Notfallmedizin hält er das Wetter genau im Blick. Das empfiehlt er allen.
2: Dass man sich dementsprechend mit Kleidung, mit Flüssigkeitsversorgung, mit Querlüften zum Beispiel einfach ein bisschen bereit macht und weiß, was auf einen zukommt. Vielleicht auch die Termine, die man draußen nehmen muss, wenn es halt ist, die dann vielleicht nicht in den Zeiten nehmen, wo so starke Sonneneinstrahlungen sind. Das wäre zum Beispiel ganz wichtig.
1: Laut dem Robert-Koch-Institut steigt tatsächlich die Sterblichkeit bei Hitze.
2: Ab 65 bis 75 hat man den ersten großen Gipfel. Das heißt also, Patienten, die etwas älter sind, die pflegebedürftig sind, die eingeschränkt sind, haben ein klares Risiko. Und da muss man genau hinschauen.
1: Auch die Rettungskräfte draußen merken die Mehrbelastung durch die Hitze.
4: Wir hatten jetzt tatsächlich auch einen jungen Kollegen, der in einer extremen Sportsituation, kardial komplett gesund, gerade durchgecheckt, auch Feuerwehrmann war, so dehydriert war, dass er neurologische Ausfälle bekommen hatte, trotz einem Liter Infusion.
1: Okay. Besonders gefährdet sind auch Kleinkinder, Schwangere und Menschen, die im Freien arbeiten. Ein letzter Tipp vom Experten.
2: Wir haben alle Angehörige, auch da einfach mal gucken, Oma, wie geht's dir? Opa, wie geht's dir? Einfach ein bisschen Sensibilität für alle haben, dann sind die Wirkungen der Hitze auch besser beherrschbar.
1: Klar ist, die nächsten Tage werden noch heißer und dann ist die Notaufnahme noch voller.
0: Viel trinken ist das Motto. Die Natur braucht natürlich auch Wasser und die Tierwelt. Hammerhitze fordert auch Zoos und Tierparks heraus. Welche Tiere da besonders auf Hilfe angewiesen sind und woran die Tierpfleger so denken müssen, dazu haben wir uns in der Grafschaft Bentheim schlau gemacht.
5: Schlecken, knabbern oder duschen? Im Tierpark Nordhorn leben gut 2000 Tiere aus 100 verschiedenen Arten. Manche vertragen die Hitze besser als andere. Dafür gibt's willkommene Abkühlung von oben und von unten. Der kühle Schlamm ist gleichzeitig Sonnenschutz für die Bentheimer Landschweine. Gefrorenes Obst kühlt von innen. Für die Halsband-Pekaris gibt's ein riesiges Wassereis aus Melone, Früchtetee und Fisch. Ansonsten einfach nicht bewegen. Die Alpakas sind zwar schon geschoren, können trotzdem schnell überhitzen.
6: Die haben nicht so viele Schweißdrüsen, wodurch die sich selber nicht so gut abkühlen können. Und da hilft dieses Nassmachen halt sehr, dass sie dadurch dann eben abkühlen. Oder zum Beispiel hier auf der Anlage den Teich dann nutzen. Da sind 1, 2 mit bei, die da wohl mal reingehen, wenn es richtig heiß wird. Aber der Rest mag das nicht so gerne, die mögen lieber duschen.
5: Bei allem Wasserspaß geht es natürlich darum, dass es den Tieren trotz der Hitze gut geht.
7: Man muss gucken, gibt es Tiere, die vielleicht in der Rangordnung unten sind, die dann vielleicht auch weggetrieben werden aus dem Schatten. Also die müssen schon einen besonderen Blick haben. Geht es allen Tieren in meinem Revier gut? Das haben sie jeden Tag. Aber natürlich ist das nochmal ein bisschen eine besondere Herausforderung, wenn du so eine Hitzewelle hast.
5: Wer hier kalte Füße kriegt, macht alles richtig. Ganz wichtig bei starker Hitze, natürlicher Schatten unter großen Bäumen. Davon profitieren

0: profitieren hier alle.
1: Jetzt gibt es ja diesen Wasserspielplatz neu. Das finde ich ganz gut. Da konnten die beiden sich schon abkühlen. Es gab schon viel Eis. Jeder durfte schon 2 Eis essen. Aber ja, es ist ganz entspannt hier.
2: Man sollte sich auf jeden Fall langsam bewegen. Ne? Nur nicht schnell und zackig gehen, selbst wenn man das sonst immer tut, sondern schön gemütlich und so chill. Und dann geht das alles.
3: Also wie man sieht, achte ich darauf, dass mein Kopf beschattet ist. Darum habe ich einen Hut. Und hier sind ja wunderbare große Bäume. Und ja, dann versucht man möglichst viel im Schatten zu laufen. Das ist gut. Und das Eis natürlich. Ne? Eis hilft, von innen ein bisschen zu kühlen.
0: Eis gekühlt kommt gerade überall tierisch gut an.
4: Wenn es noch so gefroren ist, dann gehen die nicht sofort dran. Es muss ein bisschen auftauen und dann nehmen die das auch gerne. Und dann, es ist eigentlich eine schöne Beschäftigung auch für die ganze Tag. Es ist nicht sofort weg, aber die können immer wieder hinlaufen und wieder ein bisschen weiter fressen.
0: Und so kommen im Tierpark Nordhorn gerade alle ganz gut durch die Hitze. Die Pfleger haben ihre Schützlinge immer genau im Blick, vor allem beim Füttern. Und ein kühles Mehlwurm-Käfereis geht ja immer.
5: Affenhitze, Bullenhitze, nennen Sie es, wie Sie wollen. Ganz offiziell heißt das Hochdruckgebiet Hartmut, das uns diese Temperaturen gerade beschert. Damit Sie bestens Bescheid wissen, wie ungewöhnlich das auch zu dieser Jahreszeit jetzt im Juni ist und welchen Weg Hartmut so nimmt, meldet sich jetzt unser Wetterexperte Tim Steger.
6: Die Hitze kommt zurück in den Norden. Im Süden schwitzt man ja schon seit längerem bei Höchstwerten um 37, 38 Grad. Aber auch in den nächsten Tagen wird die Hitze ganz oben im Norden deutlich über 35 Grad ansteigen können. Richtung Freitag, Samstag, Sonntag sind möglicherweise sogar Höchstwerte nahe 40 Grad ganz oben im Norden möglich. Danach sollte es in der nächsten Woche etwas abklingen. Das ist schon eine ungewöhnliche Hitzewelle für Ende Juni. Eigentlich die heißeste Zeit Mitte Juli bis Mitte August. Schaut man mal nach Frankreich beispielsweise, in die Bretagne, Normandie mit Höchstwerten über 40 Grad, auch für dortige Verhältnisse extrem. Das ist tatsächlich eine ungewöhnliche Hitzewelle, die durch den Klimawandel jetzt ermöglicht wurde. In den vergangenen Jahrzehnten wäre das in dieser Intensität noch nicht möglich gewesen.
5: Abkühlung ist also gefragt und das hat ja häufig mit Wasser zu tun. Da sind wir beim nächsten Knackpunkt. In unseren Breitengraden klingt das vielleicht erstmal komisch, aber Wasser wird ein knappes Gut. Wer darf also wie viel davon verbrauchen? Regeln soll das ein neues Wassergesetz, das heute der Landtag verabschiedet hat. Von Wüstenlage ist vereinzelt schon die Rede und beim Blick auf manchen Acker kann man den Gedanken nachvollziehen.
7: Die Rüben von Landwirt Hagen Meyer aus Edemissen im Landkreis Peine sehen traurig aus. Bei diesen Temperaturen wird es kritisch. Wenn die Blätter erst am heißen Boden liegen, ist die Ernte in Gefahr. Der 29-Jährige muss beregnen, Tag und Nacht 40.000 Liter pro Stunde.
8: In unserer Region geht nichts ohne diese Regenmaschinen. Ohne die Beregnung ist unser Standort tot. Wir können ohne Beregnung ganz klar hier keinen Ackerbau betreiben, weil die Kulturen einfach nicht dahingehend kommen, dass wir sie verwerten können.
7: Das neue Wassergesetz kommt hier nicht gut an. Damit können Behörden künftig die Wasserausgabe auch für landwirtschaftliche Betriebe einschränken. Grüne und SPD verteidigen das Reformpaket.
9: Wir kommen nicht umhin, unser Wasser zu managen. Wir regeln an diversen Stellen die Wasserentnahme, um diese besser steuern zu können.
7: Aus Sicht der CDU bringt das neue Gesetz vor allem mehr Bürokratie. Sie kritisiert die progressiven Wasserpreise. Wer viel verbraucht, könnte künftig mehr für den Liter zahlen müssen.
10: Trinkwasser ist ein Grundbedürfnis und darf kein Luxusgut werden. Große Familien mit Kindern benötigen naturgemäß mehr Wasser als Ein-Personen-Haushalte. Wer Wasserpreise nach Verbrauch staffelt, muss zusätzliche Daten erheben, neue Bürokratie schaffen und läuft Gefahr, am Ende Familien trotzdem stärker zu belasten.
7: Auch die AfD lehnt das neue Gesetz ab.
11: Der Klimaschutz wird zum Bezahlgesetz, ein unnötiges Wasserverteilungsgesetz, geboren aus Angst.
7: Der Umweltminister weist die Kritik der Opposition am Gesetz zurück.
12: Es ist unbürokratischer, wir erleichtern hier Genehmigungen. Wir machen endlich dem Hochwasserschutz einen öffentlichen Vorrang, damit wir schneller in den Planungen sind. Wir verzichten auf bestimmte Umweltprüfungen und Genehmigungen.
7: Landwirt Hagen Meyer stört vor allem eines am nun beschlossenen Wassergesetz.
13: Die Gleichstellung von uns Landwirten mit Gartenberechner mit Golfplätzen. Wir erzeugen hier Nahrungsmittel, versuchen hier wirklich Qualitäten zu erzeugen, damit wir immer regionale, deutsche, saisonale Ware auch anbieten können.
7: Von der Politik hätte er sich mehr Verständnis für die Landwirte erhofft.

0: Auch auf dem Bauch knallt die Sonne gerade heftig und körperliche Arbeit kann echt zur Qual werden. In Wolfsburg entstehen zwei neue Hochhäuser und das Besondere daran, diese 12 Stockwerke, die bestehen größtenteils aus Holz. Das Projekt gilt als Vorbild für klimafreundliches Bauen. Auch Abbauen soll kein Problem sein, aber kann das funktionieren und wenn ja, wie?
1: Die Badezimmer kommen an diesem Vormittag per LKW. Und zwar fertig eingerichtet. Dusche, Toilette, alles ist drin. Bauleiter Rainer Soltendiek schaut nach, ob beim Transport irgendetwas beschädigt wurde.
2: Ja, ich hatte nichts auszusetzen. Perfekt. Ja. Spart viel Arbeit, Lauferei und Dreck auf der Baustelle. Wenn wir nachher über die Stockwerke immer Fliesen nach oben bringen müssten und Fliesenkleber und wieder sauber machen und Wasser auskippen und so weiter, das ist jetzt hier alles fertig. Ne? Super, ja.
1: Selbst an die Handtuchhalter ist gedacht.
2: Ja, das Einzige, was immer noch fehlt, ist die Rolle Klopapier. Die könnte schon mal auf dem Halter hängen, aber ansonsten ist es fertig. Ja.
1: 12 Geschosse sollen es einmal werden. In diesem Hochhaus ist fast alles aus Fichtenholz. Nur die Treppenhäuser, Flure und Aufzugsschächte bestehen aus Brandschutzgründen aus Beton. Im Moment sind die Bauarbeiter in der 7. Etage zugange. Und genau da müssen die gerade angelieferten Badezimmer hin.
3: Heute ist zum Glück windstill. Montag hatten wir ja richtig Wind gehabt. Und bei den großen Wandelementen, jetzt haben wir ja nur ein kleines. Die großen, die sind ja fast doppelt so lang. Wenn da der Wind reinfasst und dreht das, auf dem Weg nach oben hast du gar keine Chance. Ne? Kannst du nur warten, dass du es irgendwo einfangen kannst wieder. Ist aber nichts passiert bislang. Also alles ist heil geblieben.
1: Das Badezimmer ist nun bereit für den Einbau. Nach 6 gebauten Etagen wissen hier alle, worauf man achten muss.
3: Die besondere Schwierigkeit ist jetzt im Augenblick die, dass man die genau auf die richtige Position bringt, weil der Grundriss oder die Grundrisse der Wohnungen sind so gerechnet, dass es eben exakt stehen muss. Sowohl in der Höhe mit dem fertigen Fußbodenaufbau nachher, als auch von der Lage her. Ne?
1: Insgesamt entstehen hier in Wolfsburg 2 Holzhochhäuser mit 106 Wohnungen. 48% davon sind sozial gefördert. Bauherrin ist die Bochumer Genossenschaftsbank GLS. Sie investiert mehr als 50 Millionen Euro in das Projekt Woodscraper. Das Besondere, fast alle Baumaterialien sind nachhaltig und alles ist modular aufgebaut.
4: Für den Fall, dass diese Gebäude mal irgendwann nicht weiterverwendet werden sollten, wären diese Bauteile entsprechend wieder auseinandernehmbar. An anderer Stelle in der gleichen Art und Weise wiederverwendbar. Darüber hinaus haben wir Stroh-Trockenbauwände, die vollständig rückbaubar und kompostierbar sind, die die gleichen Anforderungen wie heute klassische Gipskartonwände auch aufweisen.
1: Es wird kleine Einzimmerwohnungen geben, aber auch große mit 5 Zimmern. Der Innenausbau soll in 2 Wochen starten.
3: Hier wird die Küche davor stehen. Also hier ist nochmal eine Trockenbauwand und hier sind schon die Installationen für Küchenanschlüsse. Das heißt, hier steht eine Küchenzeile, die geht hier in dieser Wohnung einmal rum ums Eck. Und in diesem Bereich öffnet sich es dann ohne irgendwelche Wände offen Richtung Osten hier mit viel Licht.
1: Pro Woche schaffen sie hier auf der Baustelle eine Etage. Auch die Außenwände kommen per Kran und müssen nur noch verschraubt werden. Fenster, Wärmedämmung, Schallschutz, sogar die Außenrollos sind schon dran.
3: Die Wohnungswand ist fertig. Kein Maler, kein Putzer, kein Gipser. Es ist einfach fertig, stellst du hin, zack. Ne?
1: 2027 können hier die ersten Mieter einziehen. Bauleiter Rainer Soltendiek jedenfalls hat sich auch schon auf die Warteliste setzen lassen.
0: An vielen Schulen wird es diese Woche definitiv hitzefrei geben. Die Zensuren stehen weitgehend fest und nächste Woche gibt es Ferien. Da ist nicht mehr viel Zeit, um in den Schulen etwas zu bewegen. Die Landesregierung versucht es aber nochmal, denn im neuen Schuljahr, da sollen alle 7. Klassen flächendeckend mit Tablets ausgestattet sein, Lehrkräfte ebenfalls. Ein Viertel der 160.000 Geräte sind bereits ausgeliefert. Heute haben die Regierungsspitzen von SPD und Grünen nochmal mitgeholfen.
5: So sieht es also aus, das größte Digitalisierungsprojekt des Landes. Eine Palette voller Tablets für den Unterricht. Ausgestattet werden damit nun jedes Jahr die 7-Klässler. Für das kommende Schuljahr sind das etwa 160.000 Tablets, finanziert vom Land. Da haben die Politiker heute an einer Schule in Hannover gleich selbst mit ausgepackt.
6: Es ist schon beeindruckend, dass wir es jetzt wirklich innerhalb eines Jahres geschafft haben, ein so großes Vergabeverfahren auf den Weg zu bringen und die Schulen tatsächlich noch vor der Sommerpause hier zu beliefern, damit sie dann auch wirklich mit dem neuen Schuljahr starten können.
5: Von welchem Hersteller die Tablets kommen, das entscheiden die Schulen selbst. 800 Millionen Euro kostet das Ganze in den

0: kommenden 5 Jahren. Der Städte- und Gemeindebund findet diese Investition falsch. Einerseits, weil die Technik nach wenigen Jahren veraltet ist. Andererseits, weil auch Kinder reicher Eltern Tablets vom Land bekommen.
1: Das Tablet bekommt jeder, unabhängig davon, wie die wirtschaftliche Situation der Eltern ist. Das heißt, ich stigmatisiere niemand, der es nicht selber kann, weil er muss einen Antrag stellen. Ich sorge dafür, dass alle das gleiche Gerät haben, mit dem man vernünftig arbeiten kann.
0: Ob man mit den Tablets wirklich vernünftig arbeiten kann, das müssen die Schüler beurteilen.
2: Ich werde wahrscheinlich auf jeden Fall weniger Bücher schleppen, weil das meiste dann ja auf dem Tablet sein wird, weil es da ja auch verschiedene Apps gibt, wo die Bücher auch in digital da sind.
3: Es ist einfacher, mit denen zu arbeiten, weil man sieht, wie weit man ist und die Lehrer können auch nachvollziehen, was man alles gemacht hat.
0: Die Tablets sollen Stift, Papier und Heft aber nicht ersetzen, sondern den Schulalltag ergänzen.
4: Und nebenbei laufen Anmeldungen an den Schulen. Vor allem der Wechsel nach der Grundschule, der ist ja ein großer Schritt. Welche Schule ist da die richtige? Muss es das Gymnasium sein, besonders gefragt? Oder liegt die Latte damit womöglich unnötig hoch? Auch Gesamtschulen sind unheimlich beliebt. Was sind also Vor- und Nachteile? Wir schauen drauf in unserem Schulschwerpunkt.
5: Mit rund 1400 Schülerinnen und Schülern ist das Gymnasium am Kattenberge das größte im Kreis Harburg. Nach den Sommerferien wird es hier wieder 5 neue Klassen geben. Doch wer sich dafür anmeldet, wird von der Schulleiterin zu einem Beratungsgespräch eingeladen. Denn nicht für alle, die hierher wollen, funktioniert diese Schulform.
6: Das Gymnasium ist tatsächlich eine sehr anspruchsvolle Form. Und da muss ein Kind schon passen. Also das heißt, es muss die Lernbereitschaft mitbringen. Es muss ihm bewusst sein, dass natürlich das ein großer Wechsel ist nach der Grundschule. Und ja, dass es hier schon mit einem hohen Anspruch und auch Leistungsdruck tatsächlich die nächsten Jahre zur Schule geht.
5: Doch letztlich entscheiden in Niedersachsen die Eltern, auf welche Schule ihre Kinder wechseln. Und für die ist ein Gymnasium häufig die erste Wahl. 42% der Schüler besuchten 2024 das Gymnasium. Gesamtschulen, also IGS und KGS, waren die zweitbeliebteste Schulform. Auf eine Oberschule gingen 20%.
6: Die Eltern wollen alle das Beste für ihr Kind und die Intention dahinter wird sein, dass sie einen hohen Bildungsabschluss ermöglichen wollen, dass sie einen möglichst geradlinigen Weg nach dem Abitur fürs Studium und letztendlich ja alle Bildungschancen, die im Anschluss möglich sind, offenbaren wollen. Ich glaube tatsächlich auch, dass es ein bisschen Gewohnheit ist und so ein bisschen dem positiven gesellschaftlichen Erwartung entspricht.
5: Die IGS Hollenstedt. 6 Schüler sind im laufenden Schuljahr hierher gekommen. So wie Lena haben sie in Klasse 7 von einem Gymnasium gewechselt.
7: Es ist tatsächlich der Druck, der einfach immens groß ist und nicht alle Schüler können damit gut umgehen. Die einen früher, andere später, nur auf dem Gymnasium ist keine Zeit für später. Da entstehen sofort große Lücken, die nicht mehr aufholbar sind.
8: Hier komme ich besser zurecht, auch mit dem Lernen und ja, hier sind dann auch meine Noten besser, also es gibt ja noch keine Noten, aber meine Bewertungen sind besser geworden.
5: An einer IGS sind alle Schulabschlüsse möglich, auch das Abitur. In den Klassen sitzen Kinder aller Leistungsniveaus.
9: Ich bin in Mathe zum Beispiel relativ gut, wo ich dann auf E-Kursniveau arbeiten kann. Und wiederum in anderen Fächern bin ich halt schlechter, wo man dann in anderen Niveaus arbeiten kann.
10: Ich bin auch nicht der Schüler, der am schnellsten alles fertig hat. Und hier kriege ich halt das Lernen. Die Lernhilfe, die ich brauche.
11: Und dass man an einer Tischgruppe sitzt und dann halt sich gegenseitig helfen kann, so wie die beiden oder wir beiden.
5: Seit dem Jahr 2000 hat die Schülerzahl in Niedersachsen insgesamt abgenommen, während sie an Gymnasien und IGSen stieg. Bis 2024 hat sich die Schülerzahl an IGSen, hier in Gelb, mehr als verdreifacht, auf fast 75.000 Schüler. Die Herausforderung bei dieser Schulform?
12: Dass jede IGS anders ist. Also im Kern ist die IGS nebenan wirklich in der Grundausrichtung anders. Und als Eltern ist die Schwierigkeit, dann herauszufinden, wo ist mein Kind gut aufgehoben. Ist es eher das offene Arbeiten? Ist es vielleicht auch das strukturiertere Arbeiten? Arbeite ich so wie bei uns gerne in Projekten, was man in Klasse 4 meistens noch gar nicht entscheiden kann?
5: Zurück am Gymnasium am Kattenberge. Auch hier werden neue Methoden ausprobiert. Gerade gibt es auch ein Pilotprojekt zum Wohlbefinden der Schüler und wie sie den Leistungsdruck empfinden.
13: Natürlich ist es ein Thema, es ist ein Gymnasium. Jeder probiert, das bestmöglichste Abitur, bestmöglichste Zeugnis zu bekommen. Aber ich glaube trotzdem, dass auch die meisten Lehrer einen da auffangen, dass man sagt, es ist nicht wirklich alles die Note. Es gibt auch noch eine Persönlichkeit hinter der Note.
5: Und wer es

0: erstmal bis in die Oberstufe geschafft hat, das zeigt jedenfalls die Abstimmung im Leistungskurs Chemie, würde sich auch wieder für das Gymnasium entscheiden.
1: Wenn das Jagdhorn erklingt, verstummt der Alltag. Mit dieser schönen Zeile hat uns ein Jäger aus dem Kreis Rothenburg-Würme eingeladen. Da entsteht in Unterstedt eine Art kleines Woodstock der jagdlichen Blasmusik. Aus anfangs 25 Leuten sind jedes Jahr mehr geworden. Es geht um das gemeinsame Blasen unter freiem Himmel.
2: Man mag der Jagd zu- oder abgeneigt sein, der Klang von mehr als 100 Jagdhörnern ist ungeachtet dessen beeindruckend. Es dürfte sich hier um das größte Rudelblasen im Norden handeln. Ersonnen haben das besondere Ereignis Hermann Müffelmann und seine Jagdfreunde vom Hegering Kirchwalsede.
3: Wir haben festgestellt, dass unheimlich viele Leute gerne im Gesamtspiel zusammenkommen und ein Interesse ist, das entspannt ist. Es ist ein nicht uniformiertes Blasen, aber nach vorn Musikstücken, die wir schon ein halbes Jahr vorher festgelegt haben, und es ist ausbaufähig.
2: Was sich hier so gefällig in die Gehörgänge kringelt, geht über den rein musikalischen Genuss hinaus. Denn der Jäger oder auch die Jägerin bläst Signale nicht allein des Blasens wegen, sondern aus Gründen.
4: Die signalisieren die Absprache bei einer Ausübung Jagd, was zu tun und zu machen ist. Was man heute üblicherweise macht per Handy, was natürlich bei der Jagd unmöglich ist und undenkbar, wurde früher ausschließlich mit Signalen gemacht.
2: Zur Aufführung kommen unter anderem die Signale Sautod, Rehtod, Hasetod, Dammhirschtod, Marderhundtod. Exemplarisch hier das Signal für einen kürzlich verstorbenen Meister Reinecke.
5: Und den heißt es ja immer, Fuchs kann immer kommen. Dann nehmen wir jetzt mal den Fuchs. Bap, bap, bap, bap, bap, bap, bap, bap, bap, bap, bap, bap, bap. Horn auf. Drei, vier.
2: Wobei der Laie sich fragt, was so ein Signal signalisieren soll. Wenn ein Fuchs tot ist, sieht man das ja, wenn der so tot auf der Seite liegt.
4: Das ist eine Würdigung. Das heißt, man geht nicht über gleich, wenn man etwas erlegt hat, zum Bier oder zum Schnaps, sondern man bläst, ist tot, man denkt darüber nach, man hält inne. Das ist wichtig, weil letztendlich es ein Gottesgeschöpf ist und es ist eine Art Würdigung.
2: Nun kommt es, wenn auch äußerst selten vor, dass ein Jäger bei einer Jagd erschossen wird. Da das aber nicht als weitgerecht gilt, gibt es kein Signal namens Jägertod. Obwohl?
4: Das stimmt nicht. Wenn ein Jagdfreund stirbt, und das muss jetzt auch kein gewaltsamer Tod sein, sind wir dann da und wir blasen auch dann Jagd vorbei und Halali.

0: Ja, Obst und Gemüse braucht man nicht zu erlegen. Das pflückt man einfach vom Baum, so wie diese knallroten Kirschen. Einfach lecker, was sich da in den Sonnenstrahlen im Kirschhain in Hildesheim-Himmelstür so hängt. Hoffentlich hat Wolfgang Erdmann sich daran erstmal ordentlich satt gegessen. Wir sagen schönen Dank. Und mit diesem leckeren Sommerbild gebe ich ab an Carsten Schwanke. Der hat jetzt noch mal die Hitzeprognose für morgen und die nächsten Tage. Kommen Sie dann gut erstmal durch diesen Abend. Um 20 Uhr übernehmen die Kollegen der Tagesschau. Und wir sehen uns hoffentlich morgen gut gekühlt hier wieder. Alles Gute für Sie. Tschüss.
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2: Einen schönen guten Abend. Herzlich willkommen zu den Wetteraussichten für Niedersachsen. Es wird heiß, es wird extrem heiß in den nächsten Tagen. Und die Hitze kommt aus Frankreich zu uns. Deshalb werfen wir zunächst einen Blick hier auf die Temperaturen des heutigen Tages. Die Hitzewelle hat ihren Höhepunkt aktuell im Westen Frankreichs. Da wurden heute am späten Nachmittag 44,7 Grad gemessen. Das ist auch für Frankreich ein absolut neuer Juni-Rekord. Und diese Hitze kommt zum Glück in etwas abgeschwächter Form, aber Stück für Stück bei uns in den nächsten Tagen.

0: An. Wir sehen hier den Temperaturanstieg, Höhepunkt der Hitzewelle bei uns, vor allem am Freitag, am Sonnabend und am Sonntag. Und da sind vor allem am Sonnabend Temperaturen im Bereich bis zu rund 40 Grad bei uns möglich. Das sind Temperaturen, die wir so im Juni noch nie gesehen haben. Das Wetter. Heute Nacht meistens sternklarer Himmel, einzelne wenige Wolken ganz im Norden. Die Temperaturen gehen bis morgen früh zurück auf Werte zwischen 14 und 17 Grad. Morgen Vormittag dann viel Sonnenschein. Weiterhin lockere Wolkenfelder an der Nordseeküste, am Nachmittag ein wenig geändertes Bild. Es wird auf jeden Fall morgen noch mal deutlich wärmer, sprich heißer als heute. Die Temperaturen liegen an der Nordseeküste bei 29 bis 30 Grad, sonst bei 31 bis 35 Grad. Wir werden vor allem im Süden und Südwesten die 35 Grad erreichen. Der Wind wird meistens schwach aus unterschiedlichen Richtungen. Die weiteren Aussichten zeigen dann den weiteren Temperaturverlauf. Der Donnerstag viel Sonnenschein bei rund 34 Grad. Am Freitag im Südwesten unseres Bundeslandes dann doch schon bis zu 38 Grad. Der heißeste Tag wird wahrscheinlich der Samstag. Und da können wir vor allem im Osten, Lüneburger Heide zum Beispiel, bis zu 40 Grad, möglicherweise sogar knapp darüber erreichen. Ich wünsche Ihnen einen schönen Abend.
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12: Jedes Jahr im November schlüpfen die Babys der grünen Meeresschildkröte, einst Suppenschildkröte genannt. Heute steht sie unter Artenschutz. Auch ihre Eier galten als Delikatesse. Bis heute werden immer wieder die Nester am Strand geplündert. Aber Lemuel Pemberton, Spitzname Lemmy, ist kein Wilderer, sondern gehört zu einem Netzwerk von Naturfreunden und kennt jedes Schildkrötennest auf Nevis.
13: Ich grabe nach Schildkröteneiern. Hier sind sie schon geschlüpft. Das Nest ist einen Monat alt. Ich muss vorsichtig sein. Hier kommen die ersten paar Schalen.
12: Lemmy bewacht die Gelege bis zum Schlupf. Anschließend gräbt er sie aus, um nach zurückgebliebenen Schildkrötenbabys zu suchen.
13: Wir wollen herausfinden, wie erfolgreich der Schlupf war. Wenn viele geschlüpft sind, ist das gut. Ist die Quote nicht hoch, 30-40% oder weniger oder gar nichts, dann machen wir uns Sorgen und suchen nach den Ursachen. Das ist wichtig. Oh, hier. Sie hat eine Missbildung. Deshalb ist sie nicht rausgekommen mit den anderen. Aber sie bewegt sich. Sie ist lebendig. Ich werde sie mal hier hinlegen, damit sie sich aufwärmen kann. Sie soll ja nachher loswandern ins Meer.
12: Der Schlüpfling hat eine verkümmerte Vorderflosse. Nicht so dramatisch, sagt Lemmy. Auch solche Tiere haben eine gute Überlebenschance, wenn der Mensch ihnen hilft.
13: Wenn ich sie direkt ins Meer bringen würde, könnte sie nicht das Magnetfeld von diesem Strand aufnehmen. Dann findet sie später nicht zurück.

0: Ich bin früher viel getaucht nach Schildkröten und auch die Fische haben sie gefangen. Ich hätte nie gedacht, dass sie bedroht sind. Aber dann hörte ich davon und das hat mich inspiriert, sie zu schützen für die nächste Generation.
1: Durch den heißen Sand ist das Baby schnell auf Betriebstemperatur und bereit für den Weg ins Wasser.
0: Hoffentlich geht alles gut und sie kommt mit den anderen zurück, damit sie Eier legt und wir wieder mehr Schildkröten haben auf der Insel. Hoffentlich.
1: Eine langgestreckte Hügelkette, die weit ins Karibische Meer hinausragt, ist das Markenzeichen von St. Kitts. Die vielen Buchten und Lagunen sind ein idealer Lebensraum für Meerestiere aller Art. In der felsigen White House Bay trifft sich jeden Samstag eine Handvoll Studenten der Ross University. Es ist das Schildkrötenseminar von Kimberly Stewart. Die vier Schwimmer sind auf der Suche nach grünen Meeresschildkröten, die sich hier draußen in den Seegraswiesen tummeln. Am Strand wartet eine Kommilitonin auf die Schwimmer. Kira Watson ist schon im dritten Studienjahr und immer noch ganz schön aufgeregt bei diesen Aktionen.
2: Schildkröten sind schlau. Sie sehen dich. Und wenn du runtertauchst, um sie zu fangen und hast keine Helfer an deiner Seite, dann hauen sie einfach ab. Deshalb brauchst du viele Leute. Die sind so schnell im Wasser. Das sind wirklich erstaunliche Wesen.
1: Draußen in der Bucht geht den schnorchelnden Studenten gerade ein Tier durch die Lappen. Es taucht zu tief, ist zu schnell und vielleicht zu schlau.
2: Sieht so aus, als würden sich meine Leute da draußen noch mal abstimmen. Die haben wohl keine gefangen bis jetzt. Die reden bestimmt gerade darüber, wie sie es doch noch hinkriegen können. Bestimmt versuchen sie es gleich wieder.
1: Ein ganz schönes Geduldsspiel auf dem Meer. Aber dann haben die Studenten doch noch Glück.
2: Da hinten. Ja, sie haben eine. Es ist so ein Privileg, diese Tiere aus der Nähe sehen zu dürfen.
1: Während Kira an Land die Untersuchung vorbereitet, bringen die Schwimmer ihren Fang mit geübtem, schonenden Griff ans Ufer. Sie werden schon sehnsüchtig erwartet.
2: Ich habe euch gesehen, wie ihr hinter ihr her seid.
1: Noah Makela müsste eigentlich für seine Abschlussprüfung lernen.
3: Da sind wir. Schöner Brocken. Hat uns in Atem gehalten.
1: Aber er ist nun mal der Meisterfänger. Alle wollten unbedingt, dass Noah mitkommt an diesem Morgen.
3: Wir sind ein paar Mal runter. Hatten erst eine im Visier, die schon eine Markierung hatte. Die wusste schon, was ihr blüht und machte sich davon. Auf dem Rückweg haben wir dann dieses Exemplar entdeckt.
4: 60 cm lang, ganz schön groß.
0: Wir haben zwei verschiedene Messmethoden. 41,2.
1: Für jedes Tier, das Sie noch nicht kennen, legen Sie ein Datenblatt an. Wenn Sie es irgendwann einmal wiedersehen sollten, wissen Sie genau, wie sich die Schildkröte entwickelt hat.
3: Genau 22 Kilo. Für uns ziemlich groß. Von den richtig großen lassen wir die Finger, denn die sind sehr stark. Die hier ist so das Größte, was wir fangen können. Aber sie ist gesund und stark. So lieben wir das.
1: Am Ende der kurzen Untersuchung wird die Schildkröte mit einer nummerierten Klammer markiert.

0: Dann wissen Forscher und auch Fischer in Zukunft, dass dieses Tier in einem wissenschaftlichen Programm beobachtet wird. Noch ein paar Fotos und nach 20 Minuten ist alles vorbei.
1: Und ab ins Meer.
2: Back in the ocean.

0: Tierpfleger Jens Pradl besucht heute einen alten Freund. Waschbär Willi und Jens sind eigentlich ein Herz und eine Seele. Aber in letzter Zeit gab es einige Verstimmungen. Und an denen war Jens nicht ganz unschuldig.
1: Er war schlechter drauf. Die Anfangszeit, also wir haben ihn ja umgesetzt. Das ist ja hier so ein zweites Gehege der Waschbären. Und konnte er überhaupt nicht verstehen, die erste Zeit. Ne? Hat ja auch ein schlechtes Gewissen gehabt, aber jetzt hat er sich berabbelt. Wie man sieht, hier ist er gleich an der Tür. Hallo, hallo. Ja. Wollen wir ihm auch mal was Gutes tun und vor allem tun wir mir auch was Gutes. Mal wieder ein bisschen tüdeln. Digga, du musst aber erstmal ein Stück weg. Soll ich dir mal hier einen durchgeben, dass du mal ein Stück abhaust? Nee, machst du schon. Super. Na, kannst erstmal ein bisschen schnuppern. Gut, das wird Trockenfutter. Oh, kann ich mir auch mal gleich deine Krallen angucken? Oh, oh, oh, Jung. Hm? Na? Siehst du, bei den beiden Mädchen dauert das immer ein bisschen, bis sie auftauen. Die müssen auch erst immer die ganze Situation erforschen, sag ich jetzt mal. Aber dann kommen sie auch. Und dann kann man mit denen auch ein bisschen tüdeln. Willi, sag mal. Kein Respekt vor den Frauen hier, wa? Willi hat seine beiden Vorderläufe auf meine Hand, stützt sich ab. Das natürlich. Das gibt mir auch was zurück, klar. Na, Dicke, du bist noch ein bisschen schüchtern, ne? Also am liebsten würde ich ihn jetzt auch mal nehmen und so ein bisschen, ne? Aber siehst du, kaum habe ich es gesagt. Hier, nimm das Ei.
0: Mit Eiern kriegt man Willi immer rum. Sie sind nun mal sein Leibgericht. Und das teilt er mit absolut niemandem.
1: Das wird erstmal gebungelt. Jetzt versucht er Wege, um Mittel zu finden, um das aufzukriegen. Aber eben, da knackte das schon. Natürlich auch schlau gemacht von ihnen. Er lässt natürlich keinen rein dann. Nur der Hintern guckt durch den Eingang raus. Jo. Ich sehe das Ei, beziehungsweise ich sehe ein kaputtes Ei. Kein Eigelb mehr in der Hütte. Du bist ein Ganove, mein Freund. Bist satt, ne? Tue ich euch den Rest dahin. Komm mal mit.
2: Ups.
1: Ich habe lange nicht mehr so mit Willi so getüdelt. Und ich denke mal, es tat ihn auch ganz gut. Hat einen vollen Bauch. Jetzt muss er auch erstmal ein bisschen verdauen. Ja, Willi? Gut. Dann lassen wir das erstmal. Tschüss, Diggerchen.
0: Tierparkleiter Ralf Neumann und Praktikantin Iris auf Parasitenjagd bei Zwille. Um festzustellen, ob der Elch welche hat, gibt es nur eine Methode. Man braucht eine Stuhlprobe.
3: Na, ist ja gut.
4: Das ging ja erstmal schon mal gut.
3: So, jetzt können wir hier reingehen. So, hier haben wir ja schönen frischen Kot. Mhm. Den nehmen wir gleich mal. Der Zwille wollen wir jetzt noch mal sehen. Der hat letztens eine Entwurmung bekommen. Mhm. Ob diese Entwurmung auch ausreichend war, sonst ja. Bekommt er noch mal was. Der Kot sieht noch nicht so ganz ideal aus. Normalerweise haben die Elche auch so Küttel. Aber das muss jetzt nicht unbedingt bedeuten, dass er Parasiten hat. Das hängt auch davon ab, was er gerade gefressen hat. Aber man sieht, das hier ist eigentlich noch ein relativ hoher Anteil Rohfaser. Das ist auch typisch für die Elche. Das sind ja Pflanzenfresser. Dann werden wir relativ schnell ein Ergebnis haben und wissen, ob Zwille noch mal eine Entwurmung bekommen muss oder nicht. Aber es sieht eigentlich ganz gut aus.
0: Aber Zwille ist und bleibt ein alter Jammerlappen. Zu den Moschusochsen geht Ralf dann lieber allein, denn die können ganz schön ungemütlich werden. Aber die Untersuchung ihres Geschäfts interessiert sie herzlich wenig.
3: Die Moschusochsen sind natürlich recht empfindliche Tiere, ganz einfach schon aus dem Grund, weil sie eben auf Grönland normalerweise leben. Und da haben sie natürlich ein relativ steriles Umfeld. Deswegen sind für uns die Moschusochsen eben auch wichtige Weiser. Ich nehme hier eine frische Kotprobe. Ja, einen schönen Küttel, den kann ich eigentlich gleich so nehmen. Scheint auch von heute Morgen zu sein. Das ist auch immer wichtig. Sie werden regelmäßig auf Parasiten untersucht. Und das macht man halt mit Hilfe der Kotproben. Und wenn wir jetzt feststellen, dass die Moschusochsen eben sehr viele Parasiten haben, dann machen wir auch entsprechend wieder eine Entwurmung.
0: Die chinesischen Maskenschweine dösen noch. Obertierpflegerin Alexandra Urban hat Weckdienst.
2: Na, ihr beiden. Oh, noch gar nicht wach. Komm ich euch holen. So, Mädels. Langsam, da stehe ich auch noch. Du auch. Geh mal gleich hinterher. Ja, ja, ja. Mach langsam, dann siehst du auch was. Vorsicht, Stufe.
0: Die Trägheit der dicken Damen verursacht nur Probleme.
2: Dadurch, dass man sich ja nicht so viel bewegt, wachsen bei denen die Klauen immer sehr schnell und auch sehr lang. Das ist jetzt immer morgens mal ganz angenehm, wenn sie hier auf die Platte hochkommen, dass man sich die angucken kann, wie lang sie sind.
0: Diggi. Die beiden sind Dickschädel. Mit Trick 17 Futter versucht Alex, sie auf die Pediküre-Plattform zu locken. Doch die Schweine sind zwar faul und gefräßig, aber nicht dumm.
2: Es ist klar, man möchte was von dir und du gehst natürlich wieder genau in die entgegengesetzte Richtung. Ja, dann probieren wir jetzt die Schiebetechnik. Hallo. Ja.
0: Die beiden Damen sind heute mal wieder sehr widerborstig. Chinesische Maskenschweine sind eben was ganz Besonderes.
2: Das sind wirklich Charaktertiere. Andere Schweine kann man immer noch irgendwie manipulieren, dann machen sie das irgendwann auch. Aber die? Nö, eigener Kopf. Ich probier jetzt einfach mal hier im Sand zu gucken, wie das aussieht. So. Ja, die sind schon ein bisschen lang. Ja, bei dir müssten wir noch mal was machen. Wenn man was von ihnen möchte, dann bewegen sie sich auch. Aber so oft möchten wir von denen ja gar nichts. Da nutzen sich einfach die Füße zu schlecht ab. So, ihr beiden, ein bisschen nachher, ne? Ja, ja, Sturkopf.
1: Na, Momo guckt schon. Ups.
3: Ja, die kennt das auch.
1: Ja.
0: Jens und Ralf auf Betäubungsmission. Fischotter Mikey muss zum Tierarzt.
3: So, Mikey, guten Morgen. Oder ist er? Ist eigentlich schön ruhig. Das wollen wir mal ausnutzen.
1: Ja.
3: Geh mal nicht so nah ran. So wie er jetzt ist, ist er eigentlich schön. Das versuchen wir jetzt zu klären.
1: Also der Hintergrund ist, dass er seit Tagen nichts frisst, ein bisschen apathisch nur rumliegt. Also gerade Fischotter, die spielen ja auch und so. Und bei ihnen ist genau das Gegenteil zurzeit. Also kein Fressen, kein Spielen, zieht sich nur zurück. Ja.
0: Die Betäubung von Mikey ging glatt. Fast ein wenig zu glatt, denn sonst macht er immer ein Riesentheater.
1: Na, mal sehen, ob Mikey schon schläft. Hallo Mikey, das sieht eigentlich ganz gut aus.
0: Die Betäubung von Mikey hat gewirkt. Er ist bereit für den Abtransport in der Box.

0: Ein bisschen wert an sich.
1: Seine Läufe, ja.
0: Schwanz mit. Vorsicht, Vorsicht. Hier ist noch ein Beinchen. Okay. Wir haben ja auch einen Termin. Aber das schaffen wir. Ich schließe hier ab.
1: Ja.
2: Jetzt aber los zur Tierarztpraxis. Maikis Zustand löst bei Jens und Ralf Besorgnis aus. Hoffentlich ist es nichts Ernstes. Auch Fischotterdame Momo hat Angst um ihren Freund. Jo. Azubi Jörg Bruno grabbert zum letzten Mal bei seinem Ziehkind Spechti. Der scheue Vogel wird heute in die Freiheit entlassen.
3: Komm, heute ist doch dein großer Tag. Ja. Oh, da ist aber einer aufgeregt, dass er heute verreist. Hm? Guck mal hier. Komm. Letztes gemeinsames Frühstück. Na komm. Hm? Komm, komm, komm. Na los. Du komm, mach doch hier nicht jetzt sonst Theater. Also der ist jetzt richtig schön verwildert, ne? Hat man das gemerkt, der will gar nichts davon Menschen wissen. Das ist schön. Das ist richtig schön. Guck mal, was ich hier Feines hab. Ja. Guck mal hier. Komm mal her. Nee, also der wird jetzt nicht außer Hand mehr fressen, also ist er auch so weit, dass er raus kann. Dann werden wir ihn jetzt mal mit dem Kescher greifen, einmal gucken, ob alles in Ordnung mit ihm ist und dann wollen wir mal los starten. So. Dann komm, ja, jetzt wird noch mal einmal unangenehm, aber das nützt nichts. Komm,

0: So, jetzt kommt das Schmerzhafteste. Wenn der Specht ist nicht. Oh. Ja. Ja, ja, ja, ja, ja, ja, ja, ja, ja, ja, ja. Ist doch gut. Au, au, au, au, au. Aua, lässt du los? Ne? Ist doch gut. Ist doch gut, mein Kleiner.
1: Spechtis Asyl in der Voliere der Birkhühner geht dem Ende entgegen. Ob er Jörg Bruno und die leckeren Mehlwürmer vermissen wird? Alex schreitet zur Klauenpflege. Sie hat Kollege Stefan Heidemann dabei und die passenden Gerätschaften. Jetzt wird es ernst für die Maskenschweine.
2: Kleine Tiere, kleines Werkzeug. Große Tiere, große Werkzeuge. Das ist eine spezielle Zange eigentlich für Rinder, für große Rinder gedacht. Und das ist eine, die wir nutzen eigentlich überall und nirgends. Zum Beispiel auch Moschusochsen, schwerpunktmäßig. Mal, mal gucken.
3: Na, Schweinchen?
2: Da liegt sie ja schon.
3: Ja.
2: Müssen wir mal gucken.
3: Mhm. Welcher Seite ist denn?
2: Hinten. Aber ich komme. Ist gut. Ja. Lass sie raus, komm.
3: Okay, raus.
2: Ja, warte. Lass sie einfach mal gehen.
3: Ja.
2: Irgendwann bleibt sie ja stehen. Vielleicht schaffst du es ja, dass sie noch mal einmal stoppt. Ja, klasse, Dicke. Oh, die andere. Ja, da können wir es mal probieren.
3: Guck mal, die andere.
2: Ja.
3: Ist gut. Wollen wir am besten wissen?
2: Nein. Ah ja.
3: Ja,
2: so ist gut. Jetzt geh mal da auch rein. Komm.
3: So ist fein.
2: Vielleicht haben wir ja Glück, dass sie sich jetzt noch mal hinlegt.
3: Ja.
1: Die heikle Operation beginnt. Pediküre am dösenden Schwein.
3: Schweinchen ist gut, ist gut.
2: Das war das erste Stück Klaue.
1: Die Aktion bisher problemlos. Schwerstarbeit mit Feingefühl.

0: Vielleicht, weil der andere war ja noch länger, legt sie sich ja noch einmal auf die andere Seite.
1: Ich schwöre
0: hier drauf.
2: Ja.
3: Die Sau hat keine Lust mehr. Das Ergebnis besser als gar nichts.
0: Zwei Fußnägel bei diesen Schweinen ist schon ein echter Tageserfolg.
1: Ja.
0: Das ist mehr als erwartet. Gab ja auch schon Tage, wo wir mit null Fußnägeln und etlichen blauen Flecken ja ausgegangen sind. Ich glaube, für heute reicht es. Aber wir sehen uns morgen bestimmt wieder.
1: Ja.
0: Gut. Komm.
1: Okay.
4: Hallo, hi, Ralf.
5: Hallo, Jörg.
4: Schön. Ich warte schon.
5: Wir haben den Fischer da mitgebracht.
4: Oh,
5: der schläft schön. Sollen wir ihn hier auf den Tisch
4: ja
5: packen?
4: Ja, setz mal alles mal ruhig drauf. Warte, ich gehe einmal zwischen euch durch. Ist er fit oder muss er dann erst noch ein bisschen was nachkriegen?
5: Er hatte, als wir ihn eingepackt haben, noch ein bisschen Reflexe, aber ich glaube, der liegt jetzt
4: ganz gut.
5: Der ist in meins Genick und du nimmst ihn hinten.
1: Lass mich mal rum.
4: Ich glaube, ich hole noch ein bisschen Zellstoff.
5: Dann nehme ich die Box einfach weg.
1: Gut,
4: Matte.
3: Maike ist noch immer betäubt. Tierarzt Jörg Karling wird den Fischotter untersuchen. Jens und Ralf assistieren ihm dabei.
5: Ich glaube, wir legen ihn besser, sonst kommst du gar nicht ans Maul. Ja.
4: Mhm. Er hat ja vor eineinhalb Jahren mal dieses Geschwür im Maulbereich
5: genommen. Genau. Mhm. Wurzelentzündung oder was das war, ne?
4: Ja, genau. Und da war auch alles sehr. Ein kleines Nebengeräusch haben wir.
1: Ich weiß nicht, hatte Ralf dir schon, Vorgespräch, Jörg, dass er seit 4-5 Tagen nichts gefressen hat, lustlos ist, dass er sich nur zurückzieht in irgendeine Ecke, wo ihn keiner sieht.
4: Ja.
5: Das ist eigentlich das Hauptproblem, ne?
4: Das Hauptproblem.
5: Also wir wissen eigentlich nicht, was er hat, nur dass er seit ein paar Tagen eigentlich schlecht frisst und dementsprechend auch müde ist.
4: So, ich bin einmal sicher, ich fange einfach bei ganz einfachen Sachen an, erstmal Fieber messen.
3: Maike gehört mit 12 Jahren schon zu den Fischotter-Senioren. Zum Bedauern von Jens hat er immer noch nicht für Nachwuchs gesorgt.
4: Ich wollte sich nicht vermehren, ne? Ich wollte auch unbedingt aussterben.
1: Die Temperatur ist normal bei ihm?
4: Die sind ein bisschen höher als normal, aber über 40 ist in jedem Fall nicht in Ordnung. Um 140,6. Ein bisschen Temperatur.
3: Wolfsmutter Tanja Askani macht sich Sorgen um Noran. Ihr Ziehsohn hat die erste Nacht bei Tante und Onkel im Wolfsgehege verbracht.
6: Oh, kleines Baby. Kleines Baby freut sich. Hm? Hey. Nein, Nanuki. Hey. Mein Süßer. Große Freude, große Freude. Was machen die beiden da? So, wollen wir was essen? Guck mal, was ich dir zu Frühstück gebracht habe. Ja. Komm, Noran. Oh ja, lecker.
3: Mit selbstgekochtem versucht Tanja ihn zu bezirzen.
6: Ne, Muttersöhnchen.
3: Bei so viel Sonderbehandlung wird die Verwandtschaft eifersüchtig. Was gibt es heute für Mamas Liebling?
6: Hühnerfrikassee. Geflügel. Er war ja gewöhnt, mit unseren Welpen zu fressen. Und wie das so auch bei Menschen ist, die Mama, die kocht am besten. Also und ey, ihr zwei Spinner. Lobo, Rico! Wir erzählen immer so gerne. Man hört aber nicht eigene Worte. So, Noran. Jetzt kommt der weniger angenehme Teil des Besuches. Kleine Bindenhautentzündung. Das passiert alleine, wenn Staub im Auge kommt oder kleine Körner. Am einen Auge ist das schon gut ausgeheilt, aber auf anderen Augen ist das noch. Und das findet er natürlich nicht so lustig, wenn man ihm im Auge tropft, aber es hilft nichts. Na, dann komm mal her, komm, Baby. Ja, mein Süßer, das ist gleich vorbei, komm. Du weißt schon. So, das war's schon. Ja, das war's schon. Siehst du. Komm. Ein bisschen Heimweh hatte er schon. Also, ich war abends noch mal hier, weil er tagsüber sehr wenig gefressen hat. Wahrscheinlich aus Kummer. Und als ich dann nach Hause fuhr, lief er Zaun entlang und konnte gar nicht verstehen, dass er nicht mit darf. Na dann.
2: Hallo Watson, na?
7: Du?
2: Na? Ich hab dir einen neuen Bewohner mitgebracht. Hallo Heino, grüß dich.
8: Hallo Bruno.
9: Hallo. Hallo,
2: hallo, grüß dich.
8: Ups.
2: Ja, hier habe ich deinen neuen Bewohner, der hier auf der Steinbeck-Farm heimisch werden soll.
8: Na, dann schauen wir mal.
2: Ja. Wo wollen wir ihn rauslassen?
8: Vielleicht vorne am Haus.
2: Ja, okay.
3: Für Brunos Ziehkind Spechti naht der große Augenblick. Auf der Farm von Heino Kranich, nicht weit entfernt vom Wildpark, geht's ab in die Freiheit.
8: Wurzen, du machst jetzt mal sitzen. Wollen wir ihn hier rauslassen?
2: Ja. Dann gucken wir mal, wo er abgeht, ne?
8: Ja. Ich halte ihn mal fest.
2: Ja.
8: Vorsorglich. Wurzen, lass es mal sein jetzt. Wurzen.
2: Ja. Willkommen in deinem neuen Zuhause.
8: Hier wird er sich wohlfühlen.
2: Jetzt hat er sich da erstmal oben hingesetzt. Kommt dann nochmal zu uns zurück. Komm! Spechti, Spechti, Spechti! Das ist ja eigentlich so das gewünschte Ziel, ne? Dass er ein bisschen vom Menschen Abstand nimmt und sich hier halt Spechtfreunde sucht. Aber er ruft ja immer noch. Also ich denke mal, dass er sich hier schnell einfuchsen wird. Hat er im Wildpark ja auch gemacht.
10: Komm, frühstücken.
2: Ja, du bist ja frei. Ja. Jetzt hat er sich fortgemacht. Schön.
8: Jetzt ist er weg.
3: Tierarzt Jörg Karling untersucht den kranken Maiki. Jens und Ralf müssen Bleischürzen anlegen. Eine Röntgenuntersuchung soll Klarheit schaffen. Doch Jörg hat bereits einen Verdacht, was dem Fischotter fehlt.
4: Ich glaube, dass er einen fieberhaften Infekt hat, der oberen Atemwege. Also ein ganz leichtes Nebengeräusch ist da, aber vielleicht ist das bei denen schon ausschlaggebend für eine starke Bronchitis. Also häufig kommt man ja auch nicht dazu, dass man meinen Fischotter abhört. Eigentlich so gut wie nie. Gut, also ich mache einmal Licht aus.
3: Maiki ist normalerweise ein echter Vielfraß. Doch seit Tagen hat er keinen Hunger mehr.
4: So, kannst du am Kopf gehen, Jens? Und den Kopf so ein bisschen lang strecken, müssen so ein bisschen die Vorderbeine nach vorne. Genau.
8: Hinten auch ein bisschen, ne?
4: Genau.
8: Gut.
4: Genau, ein bisschen lang strecken und klein.
8: Gut.
4: Gut. Dann kann das Bild sich schon entwickeln. Du musst auch da mal angucken. Wäre natürlich schön, wenn wir einmal eben, ich mache Licht immer an, wenn wir den noch schnell noch mal wiegen, hole ich ihm eine Waage. Ne?
5: Können wir machen, warum nicht? Das haben wir noch, die Zeit haben wir. Empfindlich ist er, wenn du an die Tasthaare kommst. Ja,
4: ne? Warte, warte, warte, ich muss erst auf neue Waage.
5: Das muss auch mit drauf, mit Schale ist nix.
4: 7,1 Kilo.
8: Oh, ich dachte,
5: nicht so viel.
3: Die Röntgenbilder sind entwickelt. Für den kleinen Patienten und für Jens und Ralf schlägt die Stunde der Wahrheit.
4: Machen wir mal Licht aus. Hier ist es total verschwommen. Der ganze Brustkorb ist hier so wie so ein Riesendreieck. Das heißt also, hier hat sich teilweise die Lunge sogar vom Zwerchfell schon abgelöst, obwohl man das jetzt vom Abhören gar nicht so richtig feststellt, aber das hört man auch nicht unbedingt. Also es ist ein absolut gravierender Lungenbefund drauf. Und Fremdkörper und so weiter kann man nicht sehen. Also gravierender Lungenbefund. Also, und hier vorne ist auch der ganze Brustkorb. Also da müssen wir gucken. Also den müssen wir auch bestimmt 10, 14 Tage unter Antibiose hochsetzen.
3: Ein Antibiotikum soll die Lungenentzündung hemmen. Jetzt muss aber alles schnell gehen.
5: Gibt's jetzt kommt noch mal langsam. Ja, pack ihn mal schon mal ins Genick.
4: Ja. Ich spritze ihn

0: schneiden.
1: Ja.
0: Dem tut das ja sowieso überhaupt nicht weh. Dem geht's richtig dreckig. Der kriegt.
1: Ja.
0: Der hat richtig Fieber und geht's richtig schlecht und deswegen hat er auch nicht gefressen. So.
2: Halb Kiste.
3: Für den kranken Fischotter Mikey geht es erstmal wieder nach Hause in den Wildpark. Mit dabei ein Medikament gegen die Lungenentzündung und ein appetitanregendes Mittel.
1: Das können wir auch hier durch Gitter durchgehen.
0: Nein, den Kopf schon hoch. Ich meine aber jetzt in der nächsten Phase, dass er bestimmt aufwachte. Von der Narkose ist ihm bestimmt noch übel, ne?
1: Ja, also wenn, würde er sowieso erst heute Abend was kriegen.
0: Genau. Heute Abend spät gucken. Ne? Also richtig Appetit kriegt er hoffentlich morgen. Wäre schön. Das wär, ja. Sobald er Appetit kriegt, haben wir gewonnen. Und so weiter. Könnt ihr ja sehen.
3: Nach der Besuchszeit heißt es für Noran Abschied nehmen von Wolfsmutter Tanja. Der Kleine soll sich langsam ans Gehege gewöhnen.
4: Na, komm Baby, gehen wir wieder zu Onkel. Nanuk und zu Fleckchen. So, schön lieb sein zu meinem Baby, ne? Ja. Ja, ist doch gut. Ja, ist doch gut. Ist doch gut. Ja, ist doch gut. Mhm.
3: Wolfsmutter Tanja, ihr kleiner Noran, Onkel Nanuk und Tante Flocke. Die Familie ist komplett.
4: Du bist eifersüchtig, hä? Jetzt hast du meinen Lippenstift im Auge. Hm?
3: Noran ist im Gehege gut aufgehoben.
4: Noran, der hat vor allem Nanuk Herz im Sturm erobert. Natürlich verhalten sie sich anders, wenn ich dabei bin. Dann ist die Aufmerksamkeit auf mich bezogen von allen drei Wölfen. Aber ich habe schon Bekannten hier hochgeschickt. Und die sollten die beobachten, wie sie sich verhalten, gerade gestern. Und da lagen alle drei hier auf dem Hügel. Und das war also ein Familienbild gewesen. Alles in Ruhe. Ja, die Zeit, die ich im Gehege bin, dann regt der Kleine nicht vor meine Pelle. Der will tatsächlich nur in meiner Nähe sein.
3: Wolfsmutter Tanja entlockt Noran das erste Wolfsgeheul.

0: Das ist heulen, die heißt, wir gehören zusammen. So, Familiengesang.
1: So fertig? Okay.
2: Ja, okay.
1: Dann bis Mittag, mein Süßer.
3: Nach so viel Familienidylle fällt der Abschied allen schwer. Besonders natürlich dem kleinen Nora.
1: Du bist ja wohl. Nein, nein, du musst hier bleiben. Schön hier bleiben. Na komm, nicht weinen. Nicht weinen. Ich bin Mittag wieder da. Ich kann mir auch vorstellen, dass er nicht jetzt lebenslang hinter dem Gitter bleibt. Also der darf schon mal spazieren gehen, so wie Floke und Nanook auch.
3: Nach dem Besuch beim Tierarzt braucht Maike Ruhe. Das Fischottermännchen ist von der Betäubung noch etwas mitgenommen. Jens und Ralf bringen ihn wieder zurück ins Otterhaus.
4: Also wir werden uns an den Anweisungen von Jörg halten. Wir haben ja einige Medikamente mitbekommen. Wichtig ist, dass er erstmal alleine hier bleibt. Er ist abgesperrt, wir haben gerade die Luken zugemacht, dass wir ihm die Medikamente geben können. Das ist wichtig. Wir werden heute Abend noch versuchen, ihn einfach Futter zu geben, ohne Medikamente, ob er überhaupt wieder Appetit hat. Und dann geht das ab morgen früh mit Medikamenten.

0: Hunde los.
1: So, dann müssen wir mal die Tür zumachen, dann können wir ihn rauslassen.
2: Fühlt er sich nicht so in die Enge gedrängt. Na komm, Dickerchen, komm. Hopp, Mikey. Hm? Na komm. Ja. Ja. Okay.
0: Gut.
2: Dann lassen wir ihn. Vorsicht, der Schwanz ist noch drin.
0: Gut,
2: ne? Hm. Kann er sich ein schönes Plätzchen suchen, das kann er schon.
0: Ja.
1: Aus wie so ein Krokodil.
3: Die Sorge bleibt. Kommt Mikey wieder auf die Beine? Die Präriehunde gehen ihrer Lieblingsbeschäftigung nach. Alfred macht Umbauarbeiten und Bob genießt das Lotterleben. Aber vor 2 Wochen haben die beiden Weibchen bekommen. Und da will Alex mal nach dem Rechten schauen.
4: Gar keiner zu Hause? Doch, da hinten. Alfred, wie sieht's aus? Hast du heute Morgen gute Laune? Ja, Quitsch. Hm? Ist dein Mädel da auch schon mit drin? Wollen wir doch mal gucken, wo ihr alle steckt.
3: Alfred gibt zwar fleißig Auskunft, aber da gibt es ein Kommunikationsproblem.
4: Ja, wenn man eure Sprache mal verstehen würde, ihr Quatschdüsen. Er hat sein Mädchen mit im Bau und das probiert er jetzt auch zu beschützen. Deswegen traut er sich auch nicht so ganz raus und kriegt ja jetzt Verantwortung für 2. Das ist ja ganz wichtig in so einem Männerleben. Also noch sind beide Männer gut Kumpel miteinander. Man muss jetzt mal abwarten, wie es im nächsten Frühjahr aussieht. Wenn die Weibchen soweit geschlechtsreif sind, dann sind es ja nicht mehr Kinder von denen, sondern sozusagen der Ehefrauen. Dann mal gucken, wie sich dann die Lage ändert. Oh, Digga, hm? Wenn ich mir überlege, dass ich die schon auf dem Schoß sitzen gehabt habe, wollen wir mal weiter gucken.
3: Tja, dann mal hören, was Bob so erzählt.
4: Vielleicht kommt es ja gleich mal raus, dass ich mich dir noch mal komplett angucken kann und nicht nur so im Dunkeln sitzend da unten. So, dann bis gleich, ne? Und schön rauskommen. Na, Alfred, jetzt kommst du doch raus, ne?
3: Der Birkenzweig, den Alex mitgebracht hat, zeigt Wirkung. Für eine Leckerei lässt sogar Alfred jedes Weibchen sitzen. Jörg Bruno und Tierpflegerin Silke Lohmann bei den Eseln. Zottelfohlen Richard braucht ein gepflegtes Äußeres.
5: Dickerchen, was hältst du davon?
6: So süß, ne? So ein Kuscheltier.
5: Das kennt er schon. Gut erzogen bist du, ne?
7: Silkes Erziehung klappt.
5: Wenn man das jeden Tag trainiert bei den Fohlen mit Aufpalstern, dann. Das kennt er noch nicht so. Hm? Sie erschrocken oder was?
7: Wir wollen doch nur das Beste.
5: Dickerchen, hier ein bisschen massieren, ne?
3: Eine solche Massage ist ein ganz seltener Luxus und Richard genießt es.
7: Was für ein Wellness, ne, Richard?
5: Ja, hier mögen sie es auch mal besonders gerne.
7: Vergiss er bestimmt, oder?
5: Wäsch dich deine Mama nicht hinter den Ohren?
7: Hm? Eigentlich dachte ich, dass er viel scheuer ist, aber jetzt so mit dem Kontakt mit den Pflegern ist er richtig, also handzahm, könnte man fast sagen. Bleib doch stehen, der will was erzählen.
5: Der will nur spielen.
7: Ja. Papa und Sohn, lass mal gucken.
5: Charlie.
7: Ja, wie aus dem Gesicht geschnitten, könnte man fast sagen.
5: Sehen sich ähnlich?
7: Ja. Augenpartie ist mehr so wie vom Vater. Ach, wo willst du denn jetzt hin? Ja, jetzt will er sich gerade mal ein bisschen austoben hier. Ne, bisschen rennen jetzt, bisschen toben, seine Grenzen. Na, muss man ihnen schon zeigen, dass er das nicht soll, weil dann machen sie das eigentlich auch. Dann denken sie, oh, jetzt kann ich machen, was ich will, ne?
5: Na, jetzt
7: auch wenn's gut ist,
5: reicht das auch langsam, ne?
6: Er soll es auch nicht unbedingt mit was Schlechtem verbinden, wenn er aufgehalftet wird, ne?
7: Schnell zu Mama Petz.
3: Bei den Moschusochsen sorgt Alex für saubere Verhältnisse. Gleich gibt's für die Tiere noch eine kleine Reinigung von innen.
4: Oh, hast du die Ergebnisse von der Kotprobe?
1: Ja, die können wir jetzt gleich mal eben kurz besprechen.
2: Ich habe auch schon die Entwurmung vorbereitet.
1: Wir haben mehrere Kotproben letztes Mal gemacht. Und die habe ich mal markiert, was für uns relevant ist. Aber da machen wir jetzt auf jeden Fall mal eine Entwurmung. Mhm. Wir werden auch noch eine Entwurmung bei den Elchen machen. Da werde ich gleich noch mal bei Jens vorbeischauen.
4: Na? Gut.
1: Und wichtig ist eben, dass beide was davon bekommen, dass das nicht einer alleine frisst. Bei den Moschusochsen ist das nicht so schwierig, weil jeder Moschusochs seinen eigenen Futterplatz hat.
3: Jetzt geht's um die richtige Dosis, damit die Wurmkur nicht nach hinten losgeht.
1: Hier kriegen wir gut 25 Milliliter rein. Die bis hinten aufziehen. Das hatte ich denn gesagt, 100 brauchen wir. Ne? Mhm.
2: Also 4 davon.
1: Wir haben eigentlich Glück mit unseren Moschusochsen. Man kann nicht so ohne weiteres zu Moschusochsen ins Gehege reingehen. Aber bei unseren beiden wissen wir, dass die scheu sind.
3: Die richtige Mischung macht's. Und jetzt ab damit in die Tröge.
1: So, die haben ja schön jeder seinen eigenen Trog. Und dann teilen wir das auf beide auf.
3: So. Der Rest der Wurmkur geht von selbst, denn Appetit haben die Ochsen garantiert.
0: Ja, da freut sich jemand gar nicht durch, ne? Oh, mein Süßer. Oh, mein Süßer. Ja, was ist denn?
3: Wolfsmutter Tanja Askani fällt das Loslassen ziemlich schwer. Deshalb heute schon der zweite Besuch beim Ziehsohn Noran, inklusive Überraschung.
0: Ja, was ist denn? Noran, guck mal, was ich habe. Oh, ist das nicht toll? Ich freue mich doch auch. Ja, das ist richtig.
3: Damit sein Heimweh im neuen Gehege nicht zu arg wird, darf Noran noch mal sein altes Zuhause besuchen.
0: Och, Noran. Ja, wir sind da. Warte mal. Nicht so schnell. Nicht so schnell. Ja, was ist denn? Da hab ich doch.
3: Tanjas Hundewelpen begrüßen ihren großen Bruder, der sich nur langsam an das neue Leben unter seinesgleichen gewöhnt.
0: Also ich weiß, dass ihm gut geht bei Nahrung und Flocke. Das macht diese ganze Sache leichter. Aber natürlich, wenn man so ein Tierchen aufzieht und so intensiven Kontakt hat, dann vermisst man ihn sehr. Ich weiß, dass es für ihn besser ist. Also kein Wolf wird zu Hause auf Sofa glücklich sein. Ja, das ist nur jetzt gemeint für ein, zwei Stunden. Also ein bisschen toben, ein bisschen was anderes haben. Und dann kommt er wieder nach Hause. Das ist sein zweites Zuhause jetzt.
3: Aber in diesem Rabaukenrudel fühlt sich Noran immer noch verdammt wohl. Und es wird noch eine ganze Weile dauern, ehe aus ihm ein richtiger Wolf wird.
5: Also, wollen wir jetzt Lucy nehmen oder? Die lässt sich nicht so gerne aufhalftern.
3: Silke und Jörg Bruno wollen mal schnell Lucys Hufe kontrollieren.
5: Ist gut, Lucy, ist gut.
7: Die hat ja so einen schlimmen Huf mal gehabt, ne?
5: Hufgeschwür,
7: ja. Ja, ein Hufgeschwür. Und da wollen wir jetzt einmal gucken, wie das jetzt verwachsen ist und ob das wieder alles in Ordnung ist.
5: Strick, ja. Ja, also wenn man sie jetzt erstmal hat, dann ist auch eigentlich alles wieder gut. Bruno kennt die Esel noch nicht so gut.
7: Die ist schon flauschig, ne? Flauschig und warm.
5: Hast du schon mal einen Huf hochgehoben?
7: Nee.
5: Arm, Lucy, gib Huf. So. Dann hältst du so fest.
7: Ja.
5: Und dann kannst du den groben Dreck auskratzen. Hier ist ein ganz schönes Loch immer noch. Also für sie wäre das schon wichtig, dass man das jeden Tag macht.
8: Charlie, geh mal weg. Schneid mal, das beunruhigt.
3: Silke ist bereits jetzt die Eselfachfrau. Azubi Jörg Bruno übt den Umgang mit den Tieren noch.
7: Nutzt das nicht aus, wenn sie jetzt festgebunden ist.
5: Ist das an der anderen Seite?
7: Ja, ich versuche das jetzt auch mal.
3: Unter der Anleitung von Silke füllt er seine Wissenslücken als angehender Tierpfleger.
8: Das ist nicht schwer. Nur man muss versuchen, glaube ich, mach's ja auch zum ersten Mal, dass man alles gut rauskriegt hier, ne? Aus der Rinne hier. Da sind alles voller Steinchen. Was sie sich da reingetreten hat. Hier sitzt nichts. Das sieht gut aus.
7: Willst du wieder losgemacht werden?
5: Hufe schneiden, das macht ja unser Hufschmied.
7: So. Nanu, was ist denn jetzt hier?
5: Jetzt willst du nicht mehr, ne?
3: Jörg Bruno hat seine Sache gut gemacht. Lucy darf gehen. Zurück auf die Weide, wo sich Hengst Charles de Gaulle schon ziemlich auf sie freut.
2: Hi, guten Morgen. Na, Kenneth? Wir müssen einmal kurz warten. Ralf hatte mich gerade angefunkt. Wir haben eure Kotproben. Und irgendwas haut da nicht so richtig hin. Der wollte eigentlich jeden Augenblick kommen. Und dann kriegt ihr ein paar Medikamente, denke ich mal. Hm? Aber so schlecht sieht ihr gar nicht aus, ne? Guten Morgen, Steffi. Na, ihr seid ein bisschen nervös jetzt, ne? Na?
9: Was machen die Elche?
2: Och, ich hab denen das gerade ein bisschen erzählt, dass du die Ergebnisse von den Kotproben hast.
9: Genau.
2: Und dass wir da ein bisschen aktiv sein müssen.
9: Bei Zwille sieht das entsprechend gut aus.
2: Ja. Yeah.
9: Ne? Und dann würde ich sagen, entwurmen wir die weiblichen auch noch mal, die beiden. Das ist zwar noch nicht so viel, das sind erst so zwei Kreuze. Das
2: heißt,
9: die Wurmpopulation wächst erst ran. Aber dadurch, dass Zwille ja jetzt wurmfrei ist, bringen wir die alle auf einen Stand. Und dann kann Zwille ja auch wieder raus.
2: Ja. Das ist natürlich super.
3: Zwille ist also gesund, auch wenn sich das nicht so anhört.
2: Na, Digga, ich bin ein bisschen nervös, ne? Ja, hier. Ja. Eigentlich sollst du ja schon ein großer Junge sein, aber so wie du dich hier schon wieder anhörst. Hm? Oh, selbst beim Fressen. Der hält nicht den Mund. So.
3: Bei den Elchen gibt's Wurmmittel ins Futter. Kein Pardon den Parasiten. Jens sorgt dafür, dass die Tiere alles fressen. Er macht sogar den Vorkoster.
2: Das schmeckt ziemlich neutral. Also ich teste es meistens selbst einmal kurz vor. Weil, ja, sprich bei den Bären zum Beispiel, wie man dagegen ansteuern kann, dass sie es nicht rausschmecken zum Beispiel. Wenn es bitter schmeckt, dann nimmt man irgendwas Süßes zum Beispiel dazu. Deswegen nehme ich immer ganz wenig einmal, um zu testen, ob man da irgendwie was vertuschen muss, sozusagen. So, na? Ja, Mensch. Du wirst sowieso gleich erstmal zurückschrecken. Ja. Lass deinen Lauf.
3: Alex mit einer schönen Bescherung. Die Wasserbüffel haben lange genug auf dem Trockenen gelegen. Gleich gibt's frisches Nass fürs Wasserloch.

0: Wasserbüffel ohne Wasser. Das ging ja auch gar nicht mehr. Alex freut sich mit ihren Lieblingen, die das feuchte Geschenk dankbar annehmen.
1: Die finden das klasse. Wasser ist mit ihr Element. Und die genießen das einfach, dass sie nachher wieder im Wasser liegen können und auch ein schönes Schlammbad nehmen. So einen schönen Springbrunnen haben die auch noch nie gehabt. Jetzt mal die Nase da reinhalten, bitte. Ist wieder ganz sauber. Ups.
0: Aktion beendet, Wasserloch gefüllt. Jetzt muss Alex nur noch den Boss Milano überreden, endlich mal wieder ein Schlammbad zu nehmen.
2: Dicky. Ja, komm. Toll, außenrum kann ich auch. Du. Dann viel Spaß noch, ne?
0: Na bitte, geht doch. Wann gebadet wird, bestimmt der Chef immer noch alleine. Das wurde aber auch mal wieder Zeit. So ein Bad erfrischt und macht müde Milanos wieder munter. Maikis Krankheit lässt Jens keine Ruhe.
3: So, mal schauen.
0: Wie geht es, Maiki? Wie hat der Fischotter die Narkose und die Medikamente verkraftet? Alles still im Otterhaus.
3: Hallo, hallo, Maiki. Wo bist du? Hallo. Na, geht's dir wieder besser? Hast ein bisschen fest geschlafen, ne? Mal gucken. Ja, ist noch ein bisschen maddelig. War ja auch eine gute Dröhnung heute Morgen, die ganze Aktion. Muss ja natürlich auch erstmal alles verkraften. Also schon ein bisschen Hunger. Ich wollte mal gucken, ob du. Oh, das sieht gut aus. Pass auf, hier sind auch keine Medikamente drin.
0: Nach Tagen hat Maiki das erste Mal wieder Appetit. Das Antibiotikum scheint gewirkt zu haben.
3: Ich bin eigentlich überrascht, dass er jetzt schon frisst. Hätte ich eigentlich nicht erwartet. Ich dachte, dass er noch ein bisschen müder, kaputter ist von der Narkose, weil er ja auch kein Antidot, also ein Gegenmittel bekommen hat, um wieder wach zu werden. Und dafür macht er einen super Eindruck. Gut, ich denke mal, jetzt machen wir wieder zu. Kannst noch ein bisschen düsen. Vor allem auffressen. Oh, ja, der alte Maiki wieder. Hallo. Super. Das ist immer was Schönes.

0: Ja, das lässt mich gut hoffen, ganz ehrlich gesagt. Morgen war ich so ein bisschen skeptisch bei den ganzen Untersuchungen und. Aber jetzt, super.
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0: Bitte?
1: Was Sie da hören.
0: Es geht eher um das, was ich nicht hören möchte.
2: Ah, verstehe. Dumme Fragen und...
0: Das haben Sie gesagt.
1: Bitte?
0: Danke. Hallo, Herr Haas. Guten Tag, ich bin Dr. Böhm.
3: Ja.
0: Frau Elfers, was ist passiert?
3: Ich war in meinem Laden, habe eine Kundin beraten. Da wurde mir plötzlich schwarz vor Augen. Ich glaube, ich habe zu wenig getrunken. Entschuldigung. Der Laden.
0: Hier steht, Sie haben Schmerzen in der Nierengegend. Setzen Sie sich bitte mal auf.
3: Ja.
0: Etwas nach vorne beugen. Ich klopfe Sie ab. Nicht erschrecken. Okay. Ich schaue mir noch mal die andere Seite an.
3: Oh.
0: Sie können sich wieder anlehnen. Ich taste einmal noch kurz den Bauch ab. Darf ich?
3: Ja.
0: Okay. Seit wann haben Sie diese Beschwerden?
3: Seit ein paar Tagen. Ich dachte, es ist wieder der Rücken vom vielen Stehen in den hohen Hacken.
0: Wasserlassen irgendwie auffällig?
3: Nein.
0: Urin hell,
3: nein,
0: kein sichtbares Blut? Okay. Wir machen ein Blutbild. Aufnahmelabor, Entzündungsparameter und Nierenwerte. Das war's fürs Erste. Wir sprechen uns dann gleich nochmal.
4: Ist das Ihr Chef oder Chefin?
3: Das wäre er gerne.
4: Wo arbeiten Sie denn, wenn ich fragen darf?
3: Ich bin Geschäftsführerin in einem Kosmetikshop in der Innenstadt seit 35 Jahren. Das ist mein Laden.
4: Nein, ich scheine ohne Sie auf jeden Fall nicht klarzukommen.
5: Dr. Fahn?
6: Hallo.
7: Hallo.
5: Was machen Sie denn hier?
7: Dr. Weber hat mich um ein Konzil gebeten, eine Patientin.
5: Ah.
6: Hallo.
5: Hey, davon hat sie gar nichts erzählt. Und dazu kommen Sie extra aus Bern?
7: Ja, ich bin auch gleichzeitig meine Mutter besuchen und Freunde.
5: Ja, das kann ich sehr gut verstehen. Und alte Kollegen helfen sich gegenseitig, wie schön.
7: Ja, sozusagen.
5: Na dann, wir sehen uns.
7: Bestimmt. Und dann will sie es ihm sagen?
6: Kein Wort zu irgendjemandem.
7: Ja, ich bin wegen Frau Meier hier.
6: Gut, dann lass uns rein.
7: Mhm.
0: Sie können einmal hier Platz nehmen und kurz warten.
3: Ich muss zurück in meinen Laden. Können Sie mir nicht ein Antibiotikum geben?
0: Leider nein, das Labor war auffällig. Der Ultraschall ist auf jeden Fall notwendig.
3: Gut.
0: Bis gleich.
3: Ja.

0: Brauchst du Hilfe?
1: Nur eine Minute.
0: Lass dir Zeit.
1: Wir können loslegen.
0: In Ordnung. Bisschen höher. Alles klar, wir starten.
2: Es liegt eine hochgradige Nierenstauung rechts vor.
3: Ui.
2: Mal die andere Seite. Und auf der linken Seite haben Sie bereits eine Hydronephrose, eine sogenannte Wassersackniere.
4: Und das alles von der Blasenentzündung?
2: Das ist kein Harnwegsinfekt. Es könnten Nierensteine sein. In jedem Fall müssen wir die Niere jetzt schnell entlasten, damit keine bleibenden Schäden entstehen.
4: So schlimm?
2: Wir nehmen sie jetzt stationär auf.
4: Wie lange dauert denn das?
2: Mindestens 2 bis 3 Tage, je nachdem, wie schnell wir die Ursache finden.
4: 2, 3 Tage, das geht nicht.
2: Ihr Laden ist jetzt erstmal nicht so wichtig. Das ist ein sehr ernsthafter Befund, Frau Olfers.
4: Geht doch gar nicht um den Laden.
2: Das ist ein Notfall. Die Patientin muss dringend behandelt werden. Ich kann sie nicht wegschicken. Dr. Kaminski, Böhm hier. Gut, dass ich Sie erreiche. Ich habe hier eine Patientin, eine drittgradige Nierenstauung. Frau Olfers, Karen Olfers.
5: Frau Kollegin, ich habe selbst alle Hände voll zu tun.
2: Wäre wichtig, dass Sie sich die Sono sofort ansehen.
5: Schicken Sie sie mir rüber.
2: Ja, danke.
6: Ich müsste jemanden verlegen oder entlassen.
2: Die Patientin muss stationär aufgenommen werden.

0: Karin.
1: Boris, was machen Sie denn hier?
0: Ich konnte Sie nicht erreichen.
1: Ja, mein Handy war aus. Ich wollte Sie gerade anrufen.
0: Wie geht's Ihnen denn?
1: Super, hervorragend.
0: Das heißt, Sie kommen heute noch in unseren Store zurück?
1: Den Store? Wenn Sie meinen Laden meinen, nein, vermutlich nicht. Also, definitiv nicht.
2: So wie es aussieht, ist die linke Niere kurz davor zu versagen, wenn sie es nicht schon getan hat.
3: Was würden Sie vorschlagen?
2: Tja, eine Urethrorhenoskopie, um Harnleiter und Blase zu beurteilen. Dabei könnte ich auch etwaige Steine erkennen und sie sofort entfernen. In jedem Fall werde ich ein Doppel-J-Katheter einlegen, um den Abfluss aus den Nieren wiederherzustellen.
3: Gut, danke.
2: Ich habe in einer Stunde eine Laparoskopie. Die könnte ich eventuell ein Stück nach hinten. Die Patientin soll sofort in den OP gebracht werden. Ich gehe mich einwaschen.
0: Das Problem ist, dass ich ohne die Zugangsdaten nichts machen kann.
1: Ist mir klar.
0: Aber der Großhändler, der wartet auf die Bestellungen. Ohne die stehen wir kommende Woche ohne Ware da.
1: Ja, ich weiß.
0: Und die Firmenleitung fragt nach dem Quartalsbericht. Den hätte ich gestern Abend schon schicken müssen.
1: Gestern ging es mir nicht so gut.
0: Ich könnte das alles für Sie übernehmen. Und Sie werden ganz in Ruhe wieder gesund.
1: Ich bin nicht krank.
4: Frau Elfers, wir müssen Sie jetzt direkt für einen Eingriff vorbereiten.
1: Oh gut, ja. Was für ein Eingriff?
4: Das erklärt Ihnen alles gleich der Arzt.
0: Und die Zugangsdaten?
1: Ich melde mich morgen bei Ihnen. Ich rufe morgen an. Ich rufe Sie an.
5: Der Befund ist im Vergleich zur letzten Bildgebung vor 3 Wochen deutlich fortgeschritten. Schneller als erwartet. Das Meningiom hat bereits den Hirnstamm infiltriert. So wie es sich jetzt darstellt, ist es inoperabel. Und es wird sich weiter ausbreiten. Und Ihre Beschwerden verschlimmern.
6: Aber es gibt noch Möglichkeiten.
5: Wir können die übliche Kombination aus Chemo und Bestrahlung versuchen, um den Tumor operabel zu bekommen. Das wäre Szenario 1. Und 2 wäre ein Debulking, um den Tumor zu verkleinern und die Symptome zu lindern. Ist aber in der Lokalisation sehr riskant. Und die neurologischen Ausfälle wären unkalkulierbar.

0: Die muss es aber nicht geben.
1: Ziemlich sicher schon.
2: Das kann nicht sein.
0: Ich weiß, das ist ein ziemlicher...
2: Nein, das muss ein Fehler sein. Ich meine, mir geht's doch gut. Und ihr zwei, ihr tut so, als wäre ich in 3 Monaten tot.
1: 3 Monate habe ich jetzt...
2: Ja, oder 5, das ist doch völlig egal. Das kann alles nicht stimmen. Ich habe ein 4-jähriges Kind, verdammt!

0: Was war's denn nun? Ein Stein?
1: Nein, kein Stein. Weder im Harnleiter noch in den Nieren.
0: Was war's denn dann, Doktor?
1: Das wissen wir leider noch nicht.
0: Wie war der Name noch gleich?
1: Kaminski. Wir werden morgen ein MRT machen und vielleicht auch eine Szintografie.
0: Also damit kann ich auf keinen Fall in den Laden.
1: Bevor wir nicht wissen, was es ist, würde ich Sie sowieso nirgendwo hingehen lassen. Ich habe Ihnen einen Katheter gelegt, um Ihre Nieren zu entlasten. Deshalb der Urinbeutel. Was ist das denn für ein Laden?
0: Kosmetik.
1: Dann kenne ich ihn sowieso nicht.
0: Benutzen Sie Nassrasierer?
1: Selbstverständlich.
0: Kosmetik. Aftershave-Balm?
1: Eine ganz normale Creme auf Wasserbasis.
0: Auch Kosmetik. Sonnencreme?
1: Gelegentlich.
0: Kosmetik. Haarshampoo, Seife, Zahnpasta.
1: Auch Kosmetik?
0: Alles Kosmetik.
1: Bei dem jungen Mann hier werden Sie eher Gehör finden. Gute Nacht.
2: Worum geht's denn?
0: Dr. Kaminski gehört zu den Männern, die glauben, Kosmetik sei ein reines Frauenthema.
3: Maria.
4: Was denn jetzt noch?
3: Ich habe mal eine Liste gemacht mit den Pros und Kontras der beiden Therapieoptionen. Ich habe auch schon einen Favoriten, aber ich will dich nicht beeinflussen. Vielleicht können wir ja mal morgen drüber reden.
4: Ich kann mich heute nicht damit beschäftigen. Morgen ist Emils Geburtstag.
3: Ja, der Geburtstag, das hätte ich fast
4: vergessen. Was versucht ihr mir da eigentlich einzureden, ha?
3: Gar nichts. Aber...
4: Dann hört auf, so ein Mist zu reden und lasst mich einfach in Ruhe, ja?
2: So, das ist Ihre Suite. Ihre Anziehsachen sind im Schrank, die Tasche ist dort, es ist alles vorbereitet. Danke. Wer war denn eigentlich der Typ, der Sie wegen des Passwortes so ein bisschen bedrängt hat? War das Ihr Assistent?
0: Unausstehlicher Mensch, der war nicht meine Wahl. Der wurde mir vorgesetzt. Die Konzernleitung wünscht sich ein jüngeres Gesicht. Für die bin ich zu alt und zu hässlich.
2: Haben Sie das genauso gesagt?
0: Natürlich nicht. Entlastung haben Sie es genannt. Ich brauche keine Entlastung. Entlastung kommt direkt vor Entlassung. Oh.
2: Glauben Sie, dass er Sie ersetzen soll?
0: Ich kenne doch meine Kundinnen. Ich weiß, wie man sie zufriedenstellt. Gut, neuerdings gehen auch einige meiner Stammkunden schon zu Boris. Mit seinem verlogenen Charme wickelt er die doch alle um den Finger. Unglaublich ist das. Aber was das Schlimmste ist. Seitdem Boris da ist, steigt der Umsatz. Das weiß nur noch keiner.
2: Okay, jetzt verstehe ich auch... Warum Sie ihn nicht in Ihre Buchhaltung lassen wollen?
0: Wenn der das sieht, wenn die Chefs das sehen, na dann gute Nacht.

0: Weißt du, wo die Schwimmvögel sind?
1: Im Schlafzimmer. In unserer Sommertasche.
0: Was ist los?
1: Ach, ich weiß auch nicht. Das funktioniert hier alles gar nicht. Das Klebeband klebt nicht und guck, wie das aussieht.
0: Hey.
1: Es geht einfach nicht richtig ab.
0: Ich mach das. Geht dir die Patientin nicht aus dem Kopf?
1: Ja, vielleicht. Ich weiß auch nicht. Ich freue mich schon so auf sein Gesicht morgen, wenn er die Geschenke alle auspackt.
0: Ja. Unglaublich. 4 Jahre. Das ging so schnell. Bald wünscht er sich sein erstes Handy. Und dann fängt er an zu skaten und dann zu kiffen und findet uns beide wahrscheinlich total ätzend. Aber in den nächsten Jahren findet er uns richtig cool.
1: Ich finde dich immer richtig cool.

0: Oh nein, Simba. Mein Kater, der hat das Katzenklo umgeschmissen. Das macht er immer, wenn die zu lange alleine sind.
1: Sie haben eine Überwachungskamera für Ihre Katzen? Ist ja ein bisschen so wie beim Babysitten.
0: Na, selbstverständlich. Ich muss doch wissen, wie es meinen Babys geht. Und was soll ich jetzt machen? Die brauchen frisches Wasser und Futter. Und jemand muss das Katzenklo neu machen.
1: Nachbarn?
0: Die sind verreist.
1: Also notfalls könnte ich nachher mal vorbeischauen, aber ich muss noch bis heute Nacht arbeiten.
0: Das ist zu spät.
1: Ja, dann tut's mir leid.
2: Und da, wo wir das Boot positionieren, um dann loszustarten. Ja? Machst du das hier mal? Guck mal, ja, genau, das ist gut. Ja? Und ich hol jetzt mal unser Boot. Bist du bereit oder musst du noch ein bisschen schaufeln? Okay, so zweimal. Gut. Und dann positionieren wir hier jetzt mal unser Boot. Perfekt. So. Jetzt nehmen wir die Schnur. Und los geht's.
3: Mama, guck mal!
4: Ja, ganz toll!
2: Willst du nicht auch runterkommen?
4: Gleich.
2: Gut. Ich glaube, die Länge hat. Jetzt gehen wir mal auf die Seite. Hier, da ist der Stein. Das ist eine gute Ankerstelle.
4: Hat jemand Lust auf ein Eis?
3: Ja!
2: Natürlich! Ja. Machen wir die Leine etwas länger.
4: Ich komme! Wir haben Orange und Schokolade, Emil.
3: Schokolade.
4: Schokolade. Das habe ich mir gedacht.
2: Ach, das habe ich mir auch gedacht.
5: Hallo. Wie geht's Ihnen?
0: Ja, sehr gut. Kommen Sie. Bitte. Finden Sie nicht, es wäre mal an der Zeit, dass Sie und ich, also dass wir beide ein bisschen Vertrauen aufbauen?
5: Ja.
0: Ja. Insofern würde ich Ihnen gerne die Zugangsdaten zu meinem Account geben, damit Sie mich vertreten können.
5: Sehr gerne.
0: Ja, gibt da nur ein kleines Problem. Ich hatte doch gestern eine Narkose. Da habe ich doch glatt mein Passwort vergessen.
5: Sie haben das Passwort vergessen? Ja, aber haben Sie sich denn irgendwo aufgeschrieben?
0: Habe ich. Aber nicht im Büro, leider. Bei mir zu Hause.
5: Nee, da könnte ich ja vorbeifahren.
0: Ja? Ja, super. Hm? Sie haben doch keine Angst vor Katzen.
5: Vor Katzen? Nein.
0: Oh, klasse. Weil wissen Sie, die müssten nämlich auch mal gefüttert werden. Und im Katzenklo, da könnte mal das Streu erneuert werden.
5: Klar.
0: Ja? Ich zeig Ihnen mal, wie die heißen. Der große Gescheckte, das ist mein Kater, Simba. Der liebt es ja, hinter den Ohren gekrault zu werden. Aber nicht am Bauch, da kratzt er.
6: Der Mittagsschlaf wird noch eine Weile dauern. War total ausgepowert.
7: Er konnte ja schon gestern Abend vor lauter Aufregung gar nicht einschlafen.
6: Ist alles gut?
7: Ja.

0: Die Patientin, wegen der Dr. Fahn hier ist. Es gibt keine Hoffnung mehr. Und sie hat auch einen kleinen Sohn.
1: Willst du darüber reden?
0: Halt mich einfach fest.
1: Emil und du.

0: Boris, der ist in meiner Wohnung.
1: Ihr Assistent ist in Ihrer Wohnung und fängt Ihre Katzen
0: an? Ja.
1: Wie haben Sie ihn überhaupt dazu bekommen?
0: Ich habe Ihnen gesagt, dass das Passwort an meinem Kühlschrank klebt.
1: Aber?
0: Kann doch sein, dass ich mich geirrt habe.
1: Oh,

0: bis eine halbe Stunde in der Klinik sein.
1: Nein, nein.
2: Doch.
1: Nein.
0: Muss ich.

0: Erst einmal möchte ich mich bei euch beiden entschuldigen. Mein Verhalten gestern war...
1: War völlig okay.
2: Absolut verständlich.
0: Danke. Und ich möchte mich bei dir bedanken, Eli. Du hast mir sehr geholfen, wirklich. Und bei Ihnen natürlich auch, dass Sie extra hergekommen sind und das ganze Theater mitgemacht haben. Aber ich habe eine Entscheidung getroffen. Und ich möchte keine weitere Behandlung mehr. Es ist zu spät, Eli. Diesmal komme ich nicht davon. Und dann möchte ich wenigstens in Würde und zu Hause sterben.
3: Karin! Sie haben mich verarscht.
4: Bitte?
3: Da war kein Zettel am Kühlschrank.
4: Was? Ich dachte...
3: Also Blödsinn. Sie wollten doch nur, dass ich Ihre scheiß Katzen füttere. Eins der Viecher hat mich sogar gekratzt.
4: Oh ja, das war Simba. Der mag keine Fremden. Die Hand sollten Sie mal lieber untersuchen lassen.
3: Was haben Sie eigentlich für ein Scheißproblem? Ich bin doch nun wirklich kooperativ. Und Sie kratzen jeden weg, der sich Ihrem Fressnapf nähert. Sie sind kein bisschen besser als Ihre blöden Katzen.
4: Verschwinden Sie.
3: Nein, ich bleibe.
4: Was fällt Ihnen ein?
3: Wissen Sie was? Sie sind alt. Eigentlich wäre es Ihre Pflicht, Platz zu machen für Jüngere.
4: Ich lasse mich nicht von so einem aufgeblasenen, eitlen, arroganten, karrieregeilen Schönling wegdrängen.
3: Und was ist, wenn ich ihm beweise, was für ein guter Verkäufer ich bin?
4: Aha. Na bitte. Gut. Wenn Sie es schaffen. Moment. Genau. Dr. Kaminski eine Faltencreme zu verkaufen. Dann kriegen Sie von mir das Passwort.
3: Deal.
4: Und wenn ich es schaffe, dann lassen Sie sich in einen anderen Laden versetzen. Deal.
3: Herr Dr. Hoffmann?
2: Ja?
3: Können Sie mir kurz helfen? Wie machen wir das hier mit dem Papierplan?
2: So, den drehen Sie einfach um. Das ist kein Problem, diesen zu verschieben, ja? Mhm. Auf 8 Uhr und das andere dann am nächsten Tag. Ja?
3: Okay, so machen wir das. Gut.
5: Oh, hallo.
6: Maria ist hier?
5: Ja, Lilly hat noch mal um ein Gespräch gebeten, wegen Frau Meier.
6: Der Fall nimmt Maria ganz schön mit, ja?
5: Ja, sehr traurig.
6: Da kann man nichts machen?
5: Ich finde schon, aber Maria und Lilly sehen das anders.
6: Hoffmann?
7: Ja, ich bin auf dem Weg.

0: Achte. Boris, achte.
1: Falls Sie Pharmavertreter sind, sind Sie bei mir falsch.
0: Nein. Kein Pharma. Aber sowas Ähnliches. Kosmetik.
1: Ja, noch einer.
0: Darf ich Ihnen eine Frage stellen? Ich schätze, Sie sind Ü50. Ich hätte da einen Tipp, wie Sie innerhalb eines Monats 10 Jahre jünger aussehen können.
1: Und wozu?
0: Naja, jünger aussehen wollen doch alle.
1: Haben Sie auch etwas, das mich 10 Jahre jünger macht? Wozu soll ich jünger aussehen?
0: Naja, man fühlt sich besser, selbstbewusster, happy.
1: Ich sag Ihnen mal, was einen alten Sack wie mich happy macht. Das. Silence. Stille. Und in Ruhe einen Kaffee trinken.
0: Aber das ist wirklich das Premium-Produkt. Psch, psch, psch, psch, psch.
1: Da ist sie wieder. Die Stille. Einen schönen Tag noch.

0: Du hast es ihm doch nicht gesagt.
1: Du sollst es ihm endlich sagen.
0: Nein, noch nicht.
1: Du nimmst ihm die Chance, sich zu verabschieden.
0: Eli, ich möchte in den nächsten Tagen eine Patientenverfügung aufsetzen und ich wollte dich fragen. Ich weiß, es ist viel verlangt, aber es würde alles für mich leichter machen.
1: Auf keinen Fall.
0: Bitte, Eli.
1: Nein. Das kann ich nicht. Tut mir leid.
2: Tja.
3: Und das MRT hat nichts ergeben.
2: Ja, um das endgültig beurteilen zu können, brauche ich eben noch die Scintigraphie. Dieses schwach radioaktive Medikament, das die Gammakamera während der Scintigraphie...
3: Ja, das haben Sie mir doch gerade schon erklärt. Geben Sie schon her, ich unterschreibe.
2: Na gut, bitte. Kennen Sie einen Herrn Achtel?
3: Wieso? Haben Sie ihm was abgekauft?
2: Selbstverständlich nicht.
3: Sie benutzen keine Faltencreme.
2: Klären Sie mich bitte auf.
3: Es ging um eine Wette. Wer von uns beiden es schafft, Ihnen eine Faltencreme zu verkaufen?
2: Und warum mir?
3: Weil ich mir schon gedacht habe, dass er sich an Ihnen die Zähne ausbeißt.
2: Was ist der Einsatz?
3: Ach, das ist doch Blödsinn. Ich wollte ihm nur eine Lehre erteilen. Er wird über kurz oder lang meinen Job übernehmen.
2: Ach, warum denn?
3: Weil ich meinen Chefs zu alt bin.
2: Meine Güte, dieses junge Volk.
3: Ja. Keiner hat mehr Respekt vorm Alter.
2: Ja. Und vor unserer Erfahrung. Ja, aber immerhin haben Sie ja die Wette gewonnen.
3: Erst wenn Sie mir die Faltencreme abkaufen, Dr. Kaminski.
2: Ach so, naja.
1: Warum ich? Das ist Aufgabe des Partners.
4: Wen würdest du denn sonst fragen, wenn du in ihrer Situation wärst?
1: Chris, wahrscheinlich. Ich habe ja keine Partner.
4: Und deine Schwester?
1: Um Gottes Willen, das würde ich ihr niemals zumuten. Oder meiner Mutter, die musste das damals schon mal meinem Vater machen. Es war schrecklich für sie.
4: Ich würde auch nicht Björn fragen. Ich könnte ihm nicht für den Rest seines Lebens dieses schlechte Gewissen aufhalsen.
1: Und was ist mit meinem Gewissen?
4: Du schaffst es. Okay? Ich weiß es. Bis bald.
5: Was ist das?
6: Nicht meins, stand hier.
5: Anti-Aging-Creme?
7: Mhm.
5: Aha.
2: Die habe ich für Sie mitgebracht.
5: Für mich?
2: Für Sie beide.
7: Ah, ist wohl eher was für Sie.
5: Für die Haut ab 50? Da sind Sie näher am Haltbarkeitsdatum dran als ich.
2: Die habe ich von Frau Olfers. Apropos. Ein sehr seltener Befund. Eine Retroperitonalfibrose.
5: Morbus Ormund?
2: Richtig.
5: Das ist die Ursache für die Stauung. Kein Tumor.
2: Hier sieht man es sehr deutlich. Also, die Bindegewebsvermehrung ummauert den Harnleiter geradezu. Dadurch kann der Urin nicht abfließen und das Nierengewebe wird sukzessive zerstört.
5: Wie sieht der Therapieansatz aus?
2: Ich habe eine Hochdosis-Steroidgabe verordnet.
7: Wie schätzen Sie die Schädigung ein?
2: Ja, die linke Niere ist leider nicht mehr zu retten. Außerdem stellt sie eine permanente Infektionsgefahr dar. Deshalb sollten wir sie so zeitnah wie möglich entfernen, um nicht auch noch die Gesunde zu verlieren.
7: Ich würde Ihnen assistieren.
2: Als Assistenzarzt sehen Sie mir ein bisschen zu alt aus.
3: Ich habe gewonnen.
8: Sie haben einen auf Mitleid gemacht, weil Sie krank sind.
3: Nee. Kommen Sie mir nicht so.
8: Glauben doch nicht ernsthaft, dass ich wegen so einem Schwachsinn den Laden wechsle.
3: So war die Wette.
8: Das war doch nicht ernst gemeint.
3: Ach so, ein Betrüger sind Sie auch noch.
8: Rücken Sie doch einfach das Passwort raus.
3: Und ein schlechter Verlierer obendrein.
8: Wissen Sie, dieser Job ist für mich eine Riesenchance.
3: Wissen Sie, ich war auch mal die Neue.
8: Na, dann wissen Sie ja, wie es ist.
3: Ja, und jetzt bin ich für alle unsichtbar. Und für meine Chefs bin ich eine Altlast.
8: Sie sind doch keine Altlast. Tut mir leid. Dr. Kaminski will Sie noch mal sprechen.
3: Wann denn?
8: Jetzt sofort. Ich würde Sie direkt zu ihm bringen. Er wird Ihnen alles erklären.
9: Aber vorher bräuchte ich noch das Passwort.
8: Sie müssen jetzt leider gehen.

0: Ich wollte nur sagen, dass... Wenn du es willst, dann mache ich das mit der Patientenverfügung.
1: Danke. Danke, Eli. Du bist wirklich ein Freund.

0: Welchen Zugang bevorzugen Sie? Interkostaler Flankenschnitt zwischen 11. und 12. Rippe?
1: Unterschonung des Nervus subcutalis. Sehr guter Kollege.
2: Können?
1: Skalpell?
0: Haken für mich.

0: Was machen Sie da? Nichts, ich hatte was verloren.
1: Das Ritoneum ist von der Feldkapsel entfernt. Nierenvene ist dargestellt.
2: Oh ja, die Niere muss eindeutig raus.
1: Wir präparieren jetzt den Hilus.
0: Bitte, ich wollte Frau Olfers nicht bestehen. Ich brauche nur dringend das Passwort für die Buchhaltung. Ich will doch nur meinen Job machen. Glauben Sie mir, ich bin kein Dieb. Das passiert auch alles im Sinne von Frau Olfers.
3: Sie verlassen jetzt sofort das Zimmer.
1: Die Behandlungsdauer einer immunsuppressiven Therapie liegt zwischen 1 und 2 Jahren. Aber Sie müssen sich auf eine lebenslange, engmaschige Kontrolle einstellen. Das Wichtigste ist, Ihre verbleibende Niere zu erhalten. Es gibt Gegner, die kann man nicht besiegen, die muss man sich zum Freund machen.
4: Konfuzius.
1: Ach, tolle Creme übrigens, die mir Frau Olfers da verkauft hat. Finde ich, sehe doch mindestens schon eine Woche jünger aus, hm?
0: Ich muss Ihnen ein Geständnis machen.
4: Oh je.
0: Ich habe Ihre Tasche durchfühlt. Ich dachte, ich finde vielleicht das Passwort.
4: Haben Sie etwa geglaubt, ich bin schon so verkalkt, dass ich meine Passwörter in der Handtasche mit mir rumtrage?
0: Ich habe vorhin im Head Office angerufen und um eine Versetzung gebeten.
4: Oh.
0: Damit ist mein Teil der Wette erfüllt. Ich soll mit Frau Friedrichsen aus der Amroner Straße wechseln.
4: Wie bitte? Die Friedrichsen? Die kann doch Creme nicht von Emulsion unterscheiden. Ich schlage Ihnen einen Deal vor. Sie ziehen Ihren Versetzungswunsch zurück, dafür kriegen Sie das Passwort. Und Sie dürfen den Store leiten, solange ich hier bin. Verstanden? Danach teilen wir uns den Job.
0: Ihren Laden, wirklich?
4: Ja. Simba.
0: Simba?
4: Das Passwort.
0: Hätte man drauf kommen können.
4: Hätte man. Apropos, ich muss noch ein paar Tage hier bleiben. Und ich werde mich jetzt erstmal in aller Ruhe auskurieren. Sie schaffen das schon.
0: Danke.
4: Bitte.
5: Emil, mein Schatz. Heute ist dein 5. Geburtstag. Mann, bist du schon groß. Ich gratuliere dir von ganzem Herzen. Und ich bin sicher, der Papa und du, ihr macht euch heute einen ganz tollen Tag. Vielleicht fahrt ihr ja hierher an den See. Und vielleicht habt ihr auch so schönes Wetter. Ich umarme dich, mein Liebling. Und ich denke immer an dich. Deine Mama.

0: Kann ich einen Schluck?
1: Ja, gegen den roten Kuli.
0: Das klingt fair. Haben wir noch Milch zu Hause?
1: Nein, steht auf der Liste. Du müsstest einkaufen gehen, ich schaff das heute nicht.
0: Okay.
1: Sag mal, hast du immer noch nichts gegessen?
0: Bitte nicht davon sprechen.
1: Okay, pass auf. Ihr braucht Vitamine, Mineralstoffe und Energie. Ich hol euch was aus der Cafeteria.
0: Nein!
1: Doch.
2: Morgen.
0: Morgen.
2: Ja, genau.
1: Wartet auf das Ergebnis von Ihrem Gentest.
2: Ach, warum hängen wir nicht gleich einen Banner drauf, damit alle wissen?
1: Sorry.
3: Wo ist die Klinge?
0: Kommt halt später.
3: Wieso das?
4: Oh. Sag mal, wolltest du dich nicht darum kümmern?
5: Ah ja, ich habe die Glühbirne schon gekauft, aber ich habe gestern noch den Datensatz für meine Doktorarbeit ausgewertet. Habe ich ewig diese Zusammenfassung geschrieben. Herr Dr. Roland wartet heute darauf.
6: Musst du denn nicht langsam los?
7: Es ist ja schon nach 9.
3: Und wer von den Pappnasen kommt jetzt mit mir in die Notaufnahme?
2: Oh, Hanno.
0: Ist schon gut, das ist Ben. Ich rufe ihn gleich an.
3: Ja, und wo ist er?
0: Der holt Frühstück.
3: Sind wir im Klinikum oder in der Bäckerei?
0: Suchst du aus?
5: Oh, sorry, Mama. Aber Dr. Roland ist seit langem mal wieder in Erfurt, weil hier ein Kongress ist oder so. Ich habe ihr versprochen, dass ich ihr was zu lesen gebe.
6: Werde ich sie denn mal kennenlernen, deine Dr. Roland?
5: Ich weiß nicht, ob du es willst. Also, sie ist toll, aber auch speziell. USB-Stick.
6: Den habe ich bei der Garderobe gesehen.
5: Schlüssel.

0: Mama? Oh. Hey, was passiert? Oh. Was am Herzen? Oh. Geh ganz ruhig, ganz ruhig. Oh. Ich rufe mit dir. Oh.
1: Es wird alles gut, Mami.

0: Bibi, was ist passiert?
1: Mama hat einen Stromschlag bekommen.
0: Frau Kling, können Sie mich hören?
1: Flacher arrhythmischer Puls.
2: Schockbox 1.
0: 12-Kanal EKG vorbereiten.
1: Also ich war in der Küche und dann wollte ich rüber, um den USB-Stick zu holen. Und dann ging das Licht aus.
2: Hast du Ihnen von Ellas Herzschrittmacher erzählt?
1: Ja, klar. Alles gut, Mama.
3: Ihr seid ja jetzt da.
2: Großes Aufnahmelabor mit Myo und CK. Zusätzlich Bauch- und Thoraxröntgen.
0: Ab hier übernehmen wir. Sie ist deine Mutter, du kennst die Regeln.
1: Ja, und die Regeln sind mir gerade scheißegal.
2: Bibi, raus hier! Alec, machen Sie die Tür zu, ich brauche Sie hier.
4: Es geht um therapeutische Zyklopeptide bei autoimmunbedingter Herzinsuffizienz. Die entwickeln ein neues Nachweisverfahren für aktivierende kardiale Rezeptorantikörper.
5: Die Kliniken werden sich um Sie reißen, wenn Sie Facharzt sind.
4: Meinen Sie?
5: Mhm. Haben Sie schon darüber nachgedacht, was Sie nach Ihrem Facharzt machen wollen?
4: Operieren und, wenn möglich, weiter forschen.
5: Es gibt da eine Anfrage vom Cardio Weekly. Die wollen einen Artikel über Therapien bei kardiopulmonaler Komorbidität.
4: Das ist doch die intensivierte antiobstruktive Therapie, bei der die Beta-2-Sympathomimetika und Anticholinergika im Vordergrund stehen.
5: Genau. Das wäre Ihre Chance, sich einen Namen zu machen. Allerdings, der Artikel, er müsste schon am Montag fertig sein.
4: Heute ist Donnerstag.
5: Ich könnte versuchen, ein, zwei Tage mehr für Sie rauszuholen.
4: Nein, schaff das.
5: Prima.
4: Klasse, danke.
6: Entschuldigung.
4: Ja?
6: Sie müssen mir helfen. Ich brauche den Ring so schnell wie möglich wieder.
4: Den Ring?
6: Ja, ich will der Liebe meines Lebens die Frage aller Fragen stellen.
4: Schön, verstehe. Aber was für ein Ring? Haben Sie den verloren?
6: Nicht direkt. Ich weiß, wo er ist. Aber ich komme nicht ran. Ich habe ihn verschluckt.
7: Hey, Sie waren nur kurz bewusstlos. Das ist doch ein gutes Zeichen.
8: Eine Glühbirne. Es war eine scheiß Glühbirne.
9: Frau Kling, der Herzschrittmacher Ihrer Mutter wurde beschädigt. Sie ist jetzt auf dem Weg in den OP, ja?
7: Bibi.
9: Frau Kling, was machen Sie da?
8: Ich muss was machen.
9: Moment, Moment. Die Ordnung auf diesem Wagen entscheidet über Leben und Tod. Und das wissen Sie auch.
8: Genau, okay. Deswegen mache ich das.
9: Bitte schauen Sie mich an. Sie atmen und haben Vertrauen, okay? Ihre Mutter ist stark. Dr. Koschka und Frau Berger lenken Sie ein bisschen ab. Ich muss wieder rein, okay? Ja.
7: Wie wär's mit einem Spaziergang im Park?
8: Ich kann das Klinikum auf keinen Fall verlassen.
7: Ja, okay. Komm. Komm. Setzen. Halten.
8: So. Was soll das?
7: Das wird ein Tupfer. Habe ich in Jekaterinburg gelernt.
8: Mhm. Im 21. Jahrhundert? Sowas wird geliefert.
7: Ja, aber stell dir mal vor, du arbeitest, sagen wir mal, in der Wüste oder im Himalaya oder in der Gletscherspalte. Gibt's keinen Lieferservice.
8: Mhm. Warum sollte ich in der Gletscherspalte arbeiten?
7: Man weiß ja nie, was kommt. Ja, so rein hypothetisch. Also, falten, wickeln. Wickeln. Wickeln.
0: Okay. Eigenrhythmus liegt bei 30 BPM.
10: Verdammt, der Stimulus ist zu schwach. Vorsicht mit dem Kauter. Vorsicht!
0: Kreislauf bricht zusammen.
10: Okay, pacen. Ich sehe die Spikes, aber kein Capture.

0: Der Ventrikel reagiert nicht. Und wir sind schon bei 80 mA.
1: Exit Block.
0: Denken Sie, ich weiß das nicht? Geben Sie 5 mehr. Komm schon, Ella. Komm schon, komm schon. Komm, Ella.
1: Dr. Moreau.
0: Was hast du mal zu mir gesagt? Hinfallen, aufstehen, Krone richten. Jetzt halt dich dran, Ella, okay? Komm schon, los.
2: Ja, aber wieso versteckt man einen Verlobungsring im Champagnerglas?
3: Was Romantisches.
2: Okay.
3: Ja, holen Sie ihn jetzt raus.
2: Also, solange Sie keine Schmerzen haben, kann ich leider nichts für Sie tun.
3: Was? Nein. Heute ist unser Jubiläum. Sie sind Arzt. Sie müssen was tun.
2: Ich kann Ihnen trotzdem nur die beobachtende Therapie anbieten.
3: Na gut. Wie geht das?
2: Was oben reingeht, kommt unten wieder raus?
3: Nein. Es muss einen anderen Weg geben.
2: Also, wenn er feststecken würde, dann könnte man ihn endoskopisch entfernen.
3: Vielleicht steckt er hier fest.
2: Ich melde Sie fürs Röntgen an.
3: Ja, super.
4: Dr. Moreau?
5: Sie ist im Aufwachraum und stabil, jedenfalls im Moment.
4: Gab es Komplikationen?
5: Ich hatte alles unter Kontrolle.
4: Sie sind kein Kardiospezialist. Und wenn Sie einen im Hause haben, dann sollten Sie eine solche OP nicht alleine durchführen.
5: Ich hatte keine Zeit zu warten.
4: Zumal, wenn es sich um eine Angehörige handelt.
5: Sie ist Klings Mutter, nicht meine.
4: Keine Alleingänge mehr. Und halten Sie mich auf dem Laufenden.

0: Vivi, Schatz.
1: Wir sind hier.
0: Ja. Ihr habt mir beide das Leben gerettet. Hey. Ihr heckt doch was aus, hm?
1: Wir überlegen, dir Besuchsverbot zu erteilen, damit du nicht ungefragt Ordnung machst. Ach.
0: Die Birne war einfach zu festgeschraubt. Die ist aus der Fassung gebrochen.
2: Gut, dass du Geschichte unterrichtest und nicht Physik.
0: Matti, das war nicht meine erste Glühbirne, ja?
2: Vor dem Wechseln immer Sicherung raus.
0: Ja, hast ja recht. Habt ihr eigentlich Papa angerufen? Nein, ist gut. Ich will nicht, dass er sich Sorgen macht. Oder am Ende noch seine Reise abbricht. Er sieht hier eure Familie schließlich nur einmal im Jahr.
1: Geh niedrig dosiert ran, um ihr Herz nicht zu belasten.
2: Ach nee, Frau Assistenzärztin.
1: Nicht mehr lange. Oh nein, ich habe den Ausdruck für Dr. Roland vergessen.
0: Oh. Meine kleine Chaotin.
2: Klein? Das muss aber ein starker Stromschlag gewesen sein, hä?
3: WWs Patienten plus 3, Entlastungsunterlagen, eine OP. Nachmittagsröntgen bei Herrn Adam. Dann könnte ich eigentlich ab 6 Uhr mit dem Zickel anfangen. Gute Planung ist alles.
4: Oh, hallo Dr. Bea!
3: Herr Adam?
4: Ja?
3: Was haben Sie denn gemacht?
4: Nur was getrunken.
3: Man riecht's.
4: Ein bisschen Hustensaft.
3: Wie eine ganze Flasche?
4: Auf Ex. Okay. Mit der Nase zu halten.
3: Mhm, dabei haben Sie gar keinen Husten.
4: Ja, steht Brechreiz im Internet. Hat aber nicht geglaubt.
3: Sie wollten nicht aufs Röntgen warten.
4: Au.
3: Im Internet stand wohl nicht, dass das Zeug in zu hohen Dosen Krämpfe verursacht.
4: Nee. Stand nur was von Halluzi.
3: Okay. Halluzination.
4: Ja,
3: Wenigstens sind Sie jetzt im Notfall. Ja.

0: Dr. Wulland, ich...
1: Frau Kling, Sie wollten mir Ihren Ausdruck zukommen lassen. Wo ist der?
0: Ja, genau. Ich...
1: Wie soll ich Ihre Arbeit lesen, wenn ich sie nicht habe?
0: Also, Sie haben sie in 30 Minuten.
2: Da bin ich in meinem ersten Vortrag.
0: So, dann... Kann ich Ihnen auch heute zum Hotel vorbeibringen?
2: Ich bin heute Abend mit Kollegen zum Essen verabredet und danach bereite ich mich auf morgen vor.
0: Ja, dann lesen Sie es halt zum Frühstück.
1: Sie wissen, ich schätze Sie, aber wenn Ihnen unsere Zusammenarbeit
2: nicht wichtig ist, dann lassen wir es besser.
1: Was? Nein?

0: Nein, ich bin auf dem Weg. Ich bin. Ach, Scheiße.
1: Es ist schade. Ich treffe jetzt gleich Professor Dr.
2: Hilbrecht. Dem hätte ich gerne Ihre Arbeit gezeigt, aber.
0: Es tut mir leid, okay?
2: Frau Kling?
0: Ich habe Sie enttäuscht. Ich habe alle enttäuscht. Trotzdem kann ich was.
2: Geht es Ihnen nicht gut?
0: Sie haben den Ausdruck heute Abend. Tschüss.
3: Oh. Vivi.
0: Scheißtag.
3: Ich hab's gerade gehört.

0: kommt, kann es locker noch eine Woche dauern. Du könntest also einfach mit mir darüber reden und ich würde dir einfach zuhören.
1: Mhm. Oder kostet es mir lieber, stellt keine Fragen.
0: Ja, das Zeug ist ungesund und macht dir schlechte Zähne.
1: Ich lebe gern gefährlich.
0: Die Frage ist, was ist gefährlicher für dich, Lindner oder Lakritze?
2: Können Sie dem Rosa scharf sagen, dass es mich nicht so anstellen soll?
3: Also mit den Halluzinationen hat er das Netz recht.
2: Komm, kleines Schaf. Komm. Eva liebt Schafe. Sie hat auf dem Bett Schafe. Sie hat sogar kleine Aufkleber für Kacheln gefunden. Hier sind die sogar auf dem Klo.
3: Ich gebe Ihnen ein Medikament, das die Symptome abmindert. Und morgen sind Sie wieder fit.
2: Oh. Morgen ist zu spät.
4: Sie haben mich angepiept?
3: Ja, ich wollte Ihre Einschätzung. Das ist unsere Chefärztin, Professor Patzelt.
4: Hallo.
2: Hi. Kennen Sie sich mit Schafen aus?
4: Ah, eine Dextrometaphan-Vergiftung.
3: Ja, Herr Adam hat seinen Verlobungsring verschluckt und versucht, ihn durch Erbrechen wieder hervorzuholen.
4: Naja. Na, dann schauen Sie mich mal an.
2: Ich dachte, heute wird unser Abend. Jetzt schießt sie mich bestimmt ab.
4: So schnell wird nicht geschossen, glauben Sie mir.
2: Alle Ihre Freundinnen sind nämlich längst verlobt und planen ihre Hochzeit. Sie rechnen mit dem Antrag.
3: Klingt nach Herdentrieb.
4: Wir nehmen ihn stationär auf.
3: Ich melde großes Labor an.
4: Okay.
5: 11, 53, 4. Hey.
6: Ist das eine Doktorarbeit?
5: Ja, irgendwie schon. Wenn ich sie noch bei Dr. Roland schreiben darf. Ich war ein bisschen aufgeregt am Telefon.
6: Hast du erzählt, was passiert ist?
5: Ich kam gar nicht dazu. Und du weißt doch, keine Schwäche und so.
6: Sag's ihr. Sie wird's garantiert verstehen.
5: Sicher?
4: Hm.
6: Alles okay bei deiner Mutter?
5: Ihr wart großartig in der OP. Danke.
6: Das weißt du schon.
5: Matteo hat es mir nicht gesagt, aber ich habe den OP-Bericht gelesen.
6: Wenn du so clever bist, dann kannst du mir bestimmt sagen, was man einer geruchsempfindlichen Schwangeren zum Abendessen kocht.
5: Du bestellst Pizza?
6: Schon probiert. Ich bin kurz davor, ihr ein Stück Pappe zu servieren.

0: Guten Morgen, Schätzchen. Vivi, du schreibst richtig interessante Sachen.
1: Wie spät ist das? Die Unterlagen müssten schon längst bei Dr. Roland sein.
0: War trotzdem schön, dass du hier geschlafen hast. Bisschen so wie früher, wenn du zu mir unter die Decke gekrabbelt bist.
1: Ich heute Nacht auch kurz davor.
0: Kannst du mir noch kurz mal helfen? Ich würde mich gern hinstellen.
2: Ja.
1: Du hast ein Hämatom.
0: Ja, das ist vom Hinfallen. Das tut aber gar nicht weh. Das kann doch nicht sein.
1: Was ist?
0: Meine Beine, da, ich kann nicht. Es geht nicht.
3: Was geht nicht?
0: Ich kann nicht stehen.
1: Spürst du das?
3: Das hier?
0: Nein.
1: Okay, CT. So.
3: Okay, mal. Danke, hab schon gegessen.
4: Die sind für Vivi und ihre Mutter. Ich schaff's nicht, ihnen die zu bringen. Könntest du vielleicht?
3: War.
4: Danke.
3: Und was mit dir? Du siehst aus, als wärst du so kurz vor verrückter Professor.
4: Ja, ich habe ein bisschen wenig geschlafen, aber...
3: Wegen des Artikels. Bärchen.
4: Ich bin selber groß, ich schaff das.
5: Sag mal, Elias, könntest du mir vielleicht...
4: Egal, was es ist. Nein. Ich bin auf die Minute durchgetaktet. Stationsarztkram, OPs mit Professor Passelt-Patienten. Ist Mist.
5: Tja, so ist es mit Plänen.
4: Der Adam hat einen Verlobungsring verschluckt, dann hat er sich vergiftet. Jetzt braucht er eine OP.
5: Wow, jeder Schuss ein Treffer.
4: Dabei will der arme Kerl nur heiraten.
6: Mit besten Grüßen von Professor Patzel.

0: Danke, ich kümmere mich dann später drum.
1: Kein Kommentar.
2: Theresa? Hm?
1: Du Klugscheißer.
3: Das ist eine typische Mini-Komplikation, das ist nichts Besonderes.
4: Sie ist mit ihrem Rücken auf einen Stuhl geknallt und du willst nichts bemerkt haben?
3: Ich war nebenan.
4: Warum hast du nicht angerufen?
3: Wegen der Glühbirne? Das schaffe ich schon noch alleine.
4: Offensichtlich nicht. Wie lange ist das Scheißteil schon kaputt? Seit 3 Monaten mindestens.
3: Sag mal, willst du mir gerade die Schuld dafür geben?
4: Du rufst doch sonst immer wegen jeder Kleinigkeit an. Warum lässt du Ella sowas alleine machen? Was wieder mit 1000 Dingen beschäftigt? Nur nicht mit den wichtigen, hä? Was ist, wenn Ella für immer gelähmt ist? Was dann?
5: Was ist hier los?
4: Nichts.
6: Dr. Roland?
5: Was fällt Ihnen ein, Frau Kling, dermaßen runterzumachen?
7: Es geht Sie nichts an.
6: Und ob, wenn Sie wegen der Doktorarbeit hier sind, ich hätte Ihnen die schon noch gebracht.
7: Familienangelegenheiten.
6: Was machen Sie hier?
5: Wenn der Berg nicht zum Propheten kommt. Hey, was ist los?
0: So, wie geht's?
2: Keine Krämpfe, nur noch Schmerzen.
0: Und die rosa Schafe?
2: Ja, erinnern Sie mich nicht dran.
0: Also, wir haben auf den Röntgenbildern festgestellt, dass der Ring im Pylorus feststeckt. Mhm. Daher die Schmerzen. Okay. Feststeckt? Freuen Sie sich gar nicht.
2: Gestern war unser großer Tag. Ich habe Eva abends nicht mal angerufen.
0: Naja, weil Sie hier waren. Außerdem waren Sie total high vom Hustensaft. Ich denke, das wird sie verstehen. Also, hier ist der Aufklärungsbogen. Bitte lesen.
2: Ist mir total peinlich, was ich veranstaltet habe.
0: Also, wir alle tun Dinge, die wir bereuen. Wir entfernen den Ring endoskopisch und dann haben Sie ihn bald wieder.
2: Machen Sie einfach.
0: Ist es nicht das, was Sie wollen?
2: Wissen Sie, Dr. Bär, seitdem ich Eva fragen will, ob sie mich heiratet, bin ich nicht mehr ganz ich selbst.
0: Warum wollen Sie heiraten?
2: Meine Freundin...
0: Nein, warum wollen Sie heiraten?
2: Ich hätte ihr den Ring einfach an den Finger stecken sollen, schon klar.
0: Nein, das meine ich gar nicht. Ihre Freundin, bringt sie zum Lachen? Wollen sie in dieselben Länder reisen oder in ganz andere?
2: Ich weiß es nicht. Wir sind erst seit 3 Monaten zusammen.
0: Seit 3 Monaten? Das war das Jubiläum.
2: Sie finden, das ist zu früh zum Heiraten?
0: Hier, wie bei der Eheschließung. Unterschreiben Sie, wenn es das ist, was Sie wirklich wollen.
8: Hoffentlich finden Sie den Grund für die Lähmung von Vivis Mama.
9: Vorsicht!
10: Sauer oder gestresst?
0: Beides. Ich muss da lang.
10: Okay, könnte das vielleicht mit diesem Artikel zusammenhängen?
0: Das ist eine einmalige Chance und ich will Professor Patzelt nicht enttäuschen.
10: Und du kannst nicht Nein sagen.
11: Du kannst dir einfach nicht eingestehen, dass du zu viel auf dem Zettel hast.
8: Soll ich was gegenlesen oder so?
0: Hey, ich werde nicht noch mal wiederholen, dass ich das hinbekomme.
11: Wiederholte er.
0: Wisst ihr was? Stift. Ich hoffe, ihr seid zu Vivi gerade ein bisschen netter.
8: So war das nicht gemeint.
11: Definitiv zu viel To-Do, da hilft nur eins.
10: Hey, das gibt's doch nicht. Okay. Oh. Herr, bitte.
2: Geht's ein bisschen präziser vielleicht?
10: Lakritz.
2: Habe ich nicht.
10: Ja. Ich habe Angst vor dem Ergebnis meines Gentests.
2: Das weiß ich.
10: Ach komm. Lakritze beruhigt mich. Das bringt mich schon nicht um.

0: Müssen Sie nicht zurück zum Kongress? Oh, das hier ist wichtiger. Also, es sei denn, Sie wollen nicht, dass ich das...
1: Es wird mich beruhigen. Die Bilder sind nicht da.
2: Und Opkling. Instabile Fraktur des 11. Brustwirbels. Mit Beteiligung der Hinterkante. Bravo.
0: Ist der Wirbelkanal betroffen?
3: Oh, das hier sind Knochensplitter.
0: Also droht dir doch der Querschnitt.
2: Ich regel das im OP. Ich muss ja immer hinter dir aufräumen.
0: Nee, das wirst du nicht.
3: Diese winzigen Splitter zu entfernen, ist ein hochriskanter Eingriff. Zumal sie Angehöriger sind.
2: Bla, bla, bla. Sie ist nicht meine leibliche Mutter. Und wer soll sonst diesen Eingriff durchführen? Hä?
0: Dr. Roland.
2: Entschuldigung.
3: Das mache ich sehr gerne, Frau Kling. Ich regel das direkt mit Professor Patzer.
2: Dein Ernst?
0: Sie ist meine Mutter. Du entscheidest hier gar nichts.
2: Dann hoffe ich mal, dass das nicht der zweite Fehler wird.
0: Okay.
4: Wir führen die Gastroskopie durch, entfernen das Ding und dann hat sich das Drama hoffentlich erledigt.
5: Dr. Bär, ich bin ganz bei Ihnen.
4: So, ich wollte Sie noch fragen wegen Cardio Weekly, wegen des verlängerten Abgabetermins.
5: Tut mir leid, ich habe da noch niemanden erreicht.
4: Dann bleibt's bei Montag. Überhaupt kein Problem.
5: Dr. Bär, wenn ich Sie auf irgendeine Weise unterstützen kann, sagen Sie es.
4: Ich habe alles im Griff. Ist ja auch nicht so viel Arbeit.
5: Gut, dann sehen wir uns gleich im OP.
4: Gut.
6: Was ist los? Und keine langen Vorreden. Und auch kein Mitleid, bevor ich nicht weiß, ob ich es wirklich brauche.
0: Als du den Schlag bekommen hast, dann bist du hingefallen und hast dir den 11. Brustwirbel gebrochen und einige Knochenfragmente. Die drücken auf das Rückenmark und daher...
6: Und daher die Lähmung.
0: Ja.
6: Und könnt ihr diese Splitter wieder entfernen?
0: Schon.
2: Es besteht die Gefahr, dass sich die Lähmung nicht zurückbildet.
6: Querschnittssyndrom also. Ich werde mich ab hier nicht bewegen können. Immerhin kann ich noch als Lehrerin arbeiten.
0: Du wirst wieder laufen können, Mama.
2: Weil Vivi die beste Chirurgin für den Eingriff besorgt hat.
0: Du weißt, dass sie richtig gut ist.
2: Abgesehen von ihren Schwächen.
0: Die hat sie im Griff.
6: Hört jetzt auf damit! Wenn ihr schon so redet, dann redet mit mir. Schließlich meine OP.
0: Ich habe Dr. Roland gebeten, dich zu operieren, weil ich finde, dass sie die Beste dafür ist.
6: Was ist deine Meinung, Matteo?
2: Roland ist nicht gut genug für dich.
6: Wie sind die Chancen, dass ich wieder laufen werde? 50%?
2: Eher weniger, aber man kann das nicht so genau sagen.
6: Wen würdest du vorschlagen?
2: Mich.
0: Ja, er ist ein Angehöriger.
2: Ja, im Gegensatz zu dir kann ich das auseinanderhalten.
6: Ach, Schluss! Wenn die Chancen schlechter sind als 50%, dann will ich überhaupt keine OP. Mama.
4: Das ist unheimlich.
7: Vivi, was machst du da?
0: Wonach sieht's denn aus?
4: Naturkatastrophe?
0: Das ist voll der Sauhaufen hier. Alle lassen ihr Zeug einfach liegen und keiner kümmert sich dann weiter drum.
7: Hör auf.
4: Vivi, deine Mutter ist nicht in Lebensgefahr.
0: Ja, stimmt. Sie ist nur gelähmt. Hier, die ist von 2011. Also, die Leitlinien sind völlig überholt. Wer lässt sein Essen hier einfach stehen?
4: Ich hatte viel zu tun.
0: Ja, Spätschicht, Frühschicht, Nachtschicht, dazwischen lernen. Ich weiß, Vivi. Keine Zeit. Ist einfach keine Zeit. Keine Zeit für irgendeine Glühbirne oder für...
7: Es war ein Unfall, okay? Ein Unfall.
8: Dr. Bär.
9: Ja?
8: Wenn der Ring jetzt extra rausgeholt werden muss, dann habe ich ja eine großartige Anekdote zu erzählen. Wenn das nicht was ganz Besonderes ist, oder?

0: Also wenn der Antrag von Herzen kommt, dann ist immer was Besonderes. Aber Sie haben recht, das ist natürlich eine super Anekdote. Kann es sein, dass Sie Angst vorm Heiraten haben?
1: Ich? Nee.
0: Als ich Ihnen gesagt habe, dass wir den Ring rauskriegen, da wirkten Sie nicht erleichtert. Also, verstehen Sie mich nicht falsch, Sie können natürlich machen, was Sie wollen. Sie können so viel heiraten, wie Sie möchten, aber Sie sollten sich sicher sein.
1: Ich bin mir sicher. Eigentlich. Aber was, wenn wir zu früh heiraten oder aus den falschen Gründen? Oder wenn ich nicht gut bin als Ehemann?
0: Ich mache Ihnen einen Vorschlag. Wir machen die Magenspiegelung, dann haben Sie ja in Ruhe Zeit, über alles nachzudenken, okay?
2: Hier sind Sie. Ich habe Ihre Doktorarbeit gelesen. Es gibt hier und da ein paar Punkte, an die Sie dringend noch mal ran müssen. Können Sie mir noch etwas zu Ihrer Mutter sagen, was ich bei der OP beachten sollte?
3: Sie lehnt die OP ab.
1: Dr. Roland, die OP ist abgesagt.
2: Ja, das habe ich schon gehört. Ich verstehe noch nicht, warum.
3: Die Wahrscheinlichkeit, dass die OP hilft, die ist ihr zu gering.
2: Sie haben mir schon gesagt, dass ich operiere.
3: Wenn sich meine Mutter irgendwas in den Kopf setzt, da ist sie nicht so leicht davon abzubringen.
2: Das kommt mir sehr bekannt vor.
1: Und wenn wir beide noch mal mit ihr reden.
3: Wenn ich nicht nach diesem scheiß USB-Stick gesucht hätte, dann hätte ich gesehen, dass sie gefallen wäre.
1: Hätte, hätte, Fahrradkette.
2: Frau Kling, darf ich reinkommen?
4: Nur wenn Sie ein bisschen Optimismus mitbringen.
2: Oh, aus keinem anderen Grund bin ich hier. Dr. Roland.
4: Die berühmte Doktormutter. Freut mich.
2: Berühmt und berüchtigt.
4: Vivi hält große Stücke auf Sie.
2: Ich auf Sie auch.
4: Aber Sie sind jetzt nicht hier, um mich zu dieser OP zu überreden.
2: Sie sind eine erwachsene Frau, das würde ich niemals wagen.
4: Dann ist gut. Ich werde meine Meinung nämlich nicht ändern.
2: Ich verstehe nur eins nicht. Ihre Kinder sind Ärzte, sogar sehr gute. Und trotzdem lehnen Sie eine Operation ab, zu der Ihnen beide raten? Also, verstehen Sie mich jetzt nicht falsch, aber das ist so, als würden Sie Ihren Schülern erzählen, dass die Erde eine Scheibe ist.
4: Das hat mit Vivis und mit Matthäus' Arbeit überhaupt nichts zu tun.
2: Die beiden wollen Ihnen helfen, auf Ihrem Gebiet.
4: Wenn diese OP misslingt, dann werden die beiden sich für immer gegenseitig Vorwürfe machen.
2: Und davor wollen Sie Ihre Kinder beschützen. Sie sind eine gute Mutter. Aber Ihre Kinder verdienen Ihr Vertrauen. Außerdem kann ich nicht zulassen, dass Frau Kling wegen ihrem Schuldgefühl ihre Arbeit bei mir vernachlässigt.
4: Und drittens wollen Sie Matteo zeigen, dass er nicht alleine die heilige Ärztekrone tragen kann.
0: So, einmal spülen, bitte.
5: Schön zu sehen, dass die Arbeit Ihnen so viel Freude macht.
0: Ich habe gelesen, dass Fischgräten, Hühnerknochen und Zahnprothesen bei Erwachsenen am häufigsten verschluckt werden.
5: Stimmt. Einen Verlobungsring hatte ich noch nie. Dafür jede Menge Münzen, Murmeln, ach, und sogar ein Schnuller bei einem erwachsenen Mann als Schnapsidee im wahrsten Sinne des Wortes.
0: Das ist ja das gute Stück.
5: Oh, das sieht ja wirklich hübsch aus.
0: Beim Praktikum hatte mein Professor mal eine Kakerlake bei einem Achtjährigen. Kinderspielzeug, batteriebetrieben, bis ins Duodenum vorgerutscht. Hat am Ende noch funktioniert und den Kleinen sehr glücklich gemacht. Fasslange?
5: Jetzt machen wir Herrn Adam glücklich.
0: Ich weiß allerdings nicht, ob der Ring dabei hilft. So.
5: Sieht gut aus. Ja, aber er wollte
0: doch. Nein, verdammt! Das darf doch nicht wahr sein.
5: Durchatmen, versuchen Sie es nochmal.
0: Ich hatte ihn schon.
5: Seien Sie nicht so streng mit sich, sowas passiert.
0: Ja.
2: Die Patientin möchte ich heute in den OP-Plan reinschieben.
6: Werden Sie nicht auf dem Kongress vermisst?
2: Ich ziehe mich jetzt um und kümmere mich drum. Danke. Ja, aber Sie wissen ja, wie das ist. Wirkliche Befriedigung bekommt man eben nur im OP.
6: Was hier definitiv nicht passieren wird. Es sei denn, Sie haben sich noch ein paar andere OPs gekrallt.
2: Ich bin mit der OP Ihrer Mutter gut ausgelastet. Sie wird sich operieren lassen.
6: Wenn Sie es geschafft haben, Ella zu überzeugen, dann bin ich das erste Mal wirklich von ihm beeindruckt.
2: Oh. War das jetzt ein Kompliment?
6: Danke.
2: Kommen Sie, oder wollen Sie mir jetzt nicht mehr reinreden?
5: Frische Luft tut dir gut.
3: Ich habe jedes Recht, mich schlecht zu fühlen.
7: Nein.
3: Deine Schuldgefühle, deine Wut und deine Niedergeschlagenheit, die helfen einem aber auch nicht.
7: Atme und dann überzeug sie. Lachen spült die Lungen auch mit Luft durch. Zusammen.
1: Hab ich was verpasst?
3: Kannst mitatmen.
1: Keine Zeit. Muss mich um die OP deiner Mama kümmern.
3: Wie?
1: Sie macht den Eingriff. Hat dir das keiner...
3: Was?
7: Ja, ja, ja! Atmen hilft.
2: Jetzt hören Sie doch auf.
6: Ihr Vorhaben ist Wahnsinn.
2: Ja, und Ihre Methode ist zu lasch.
6: Aber dafür sicher.
2: Ja, und deswegen ineffizient.
1: Glaube, ich könnte helfen.
2: Ich frage gern noch mal jemanden Kompetenten, wenn Sie das beruhigt.
6: Telefonjoker oder was soll das sein?
2: Hallo, Dr. Peters.
8: Ich habe mir die Bildgebung angesehen. Tut mir leid, dass das Ihrer Mutter zugestoßen ist. Der frakturierte Wirbelkörper, insbesondere die Hinterkante, sind sehr instabil. Sie lösen die neurologischen Empfindungsstörungen aus. Ich gehe also mit Ihrem Vorschlag mit, den Eingriff durch intraoperative 3D-Navigation zu unterstützen. Damit habe ich gute Erfahrungen gemacht.
1: Da Osteoporose vorliegt, schlage ich vor, die Pedikelschrauben mittels Zementaugmentation einzuzementieren.
8: Guter Hinweis.
2: Danke, Dr. Peters.
8: Gern. Viel Erfolg Ihnen.
6: Gut, dann machen wir das so. Aber das wirklich Komplizierte an dieser OP ist die Orientierung.
2: Lösen wir mittels Neuronavigation.
1: Und wir richten den zusammengebrochenen Wirbelkörper vor der Zementierung mit einem expandierenden Ballon auf.
6: Hm. Gut.
2: Wow. Wer ist denn die Glückliche?
0: Haha.
2: Stimmt, du bist ja schon vergeben. Hm.
9: Du, Bärchen?
0: Ja.
9: Das war nicht so gemeint.
0: Ach, schon gut. Ihr habt auch irgendwie recht. Ich hab mir irgendwie zu viel aufgebrummt.
9: Hm. Na, Einsicht ist der erste Schritt zur Besserung.
0: Ich kann irgendwie nicht Nein sagen. Ich will niemanden enttäuschen.
9: Sprich mir mal nach.
2: Ich schaff das nicht.
9: Ganz einfach. Ich schaff das nicht.
0: Ich schaff das?
9: Weiter.
0: Nicht?
9: Im ganzen Satz?
0: Ich schaff das nicht.
9: Nächster Schritt. Komm mit. Du machst mir einfach nach.
0: Okay.
2: Du Rebell.
10: Schatz,
3: ich bin so froh, dass du dich für die OP entschieden hast.
10: Sag mal, kannst du mir vielleicht doch aus dem Kiosk eine Lesebrille holen?
3: Ich kann die auch verlesen. Hast du auch immer gemacht, um uns zu beruhigen.
10: Ich muss nicht beruhigt werden. Naja, vielleicht bin ich ein klitzekleines bisschen nervös.
3: Oh.
10: Du aber auch.
2: Woher wissen Mütter immer alles?
10: Hat die Natur so eingerichtet. Obwohl ich mir manchmal wünschte, ich würde nicht alles wissen. Ich sage nur, Loch im Zaun.
3: Ich werde deinen Blick niemals vergessen, als du uns erwischt hast.
10: Hm, ich wusste genau, ihr beide führt irgendwas im Schild.
3: Ja, aber ihr habt Matteo nicht mit dem Auto fahren lassen. Sein Führerschein war ganz frisch.
10: Er war ja auch schließlich zweimal durchgerasselt.
3: Papa hat das Rücklicht repariert. Matteo hat Nägel und Latten geholt aus dem Keller. Ich habe Schmiere gestanden. Und so machen wir das heute auch. Dr. Roland repariert dich. Ben hält Nägel und Latten bereit.
10: Und du und Matteo, ihr steht Schmiere.

0: tipptopp und frisch gereinigt. Ihr Ring.
1: Klasse.
0: Wann ist denn Ihr Termin? Okay, wissen Sie was? Ich glaube, ich bin wie Sie.
1: Sie haben auch einen Ring verschluckt?
0: Nein, ich will es allen recht machen und gehe dabei an meine Grenzen. Ich will nicht, dass Leute enttäuscht sind.
1: Ich auch. So sehr, dass die Sache mit dem Ring kein Unfall war. Ich hatte alles vorbereitet. Kerzen an, Wohnung aufgeräumt. Ich hatte sogar gekocht. Da höre ich Eva die Treppe raufkommen. Ich stecke den Schlüssel ins Schloss und ich krieg Panik.
0: Und dann haben Sie einfach den Ring mit Absicht.
1: Ja, was sollte ich denn machen? Das ist total bescheuert, oder? Oh, das kann ich doch keinem erzählen.
0: Naja, so schlimm ist es jetzt auch nicht.
1: Das ist total peinlich.
0: Leicht ein bisschen peinlich.
1: Ich werde Eva sagen, dass es nicht geht. Ich liebe sie, aber heiraten will ich nicht. Noch nicht.

0: So. Wünscht mir Glück.
1: Brauchst du nicht, wenn du gut vorbereitet bist. Meinetwegen. Viel Glück.
2: Viel Glück.
0: Danke. Gehen wir nachher was trinken?
2: Du, gerne. Ich muss nur vorher noch...
0: Elias? Lass gut sein.
2: Doch, ich muss nur was erledigen.
3: Showtime.
2: Professor Patrick?
3: Ja?
4: Was hat er vor?
3: Sieh zu und staune.
2: Entschuldigung, ich kann den Artikel leider nicht schreiben. Ich habe zu wenig Zeit, um mich seriös damit zu befassen. Und deswegen denke ich, die Chance sollte jemand anders bekommen.
3: Das ist natürlich sehr schade, aber danke für Ihre Ehrlichkeit.
2: Hier sind die Bücher zurück und Notizen und Recherchen, die ich bisher gemacht habe.
3: Beeindruckend. Sind Sie sich mit Ihrer Entscheidung ganz sicher, Dr. Beer?
2: Absolut. Ich schaff's momentan einfach nicht.
3: Gut. Bringen Sie mir die Sachen bitte ins Büro.
2: Natürlich. Ab mit dir und nachher gehen wir was trinken.
1: Du fällst jetzt aber nicht um, oder?
2: Nee, mir ist nur ein bisschen schlecht.
5: So stolz auf dich.
1: Vielleicht sollte doch jemand mit Papa sprechen.
6: Ich rufe ihn nach der OP an und sag ihm, dass alles gut gegangen ist, ja?
5: Na, können wir?
1: Bin bereit. Bibi, hey, Schätzchen, du musst mich jetzt schon loslassen.
5: Okay.
6: Klingen loslassen oder bist du jetzt ein erstes Semester Heulsusen-Weichei?
7: Matteo, kannst du bitte einfach einmal...
1: Ich liebe euch.
6: Du wolltest ja unbedingt, dass die Ruland sie operiert. Jetzt dürfen wir hier stundenlang rumstehen. Hey! Klingen, habe ich gesagt, dass sie gehen dürfen? Bibi! Was soll der Quatsch?
7: Ich werde nicht im Flur sitzen und mich verrückt machen.
6: Zeitschrift her damit. Die ist ja von 2011.
7: Ja, dann such dir selber was.
0: Es kann losgehen.
5: Kompress.
8: Herr Abeck, enttäuschen Sie mich jetzt nicht. Sie können das, haben wir uns verstanden?

0: nicht das Lesen.
1: Wie damals, als ich dein Tagebuch gelesen habe.
0: Ja? Träum weiter.
1: Das mit den Pferden? Mittlere Schublade, ganz hinten?
0: Das war mein Zweitagebuch für neugierige Brüder.
1: Also, da fehlt zwar noch sehr viel. Da muss ich der Roland zustimmen. Aber ich muss der Roland recht geben. Das hat schon sehr viel Struktur.
0: Es tut mir leid.
1: Was tut dir leid?
0: Naja, der Unfall ist mit Mama alles.
1: Mama schafft das schon. Es war nicht deine Schuld.

0: Das sieht sehr gut aus.
1: Ja. Okay. Ich beginne jetzt, den Zement einzuspritzen.
0: Okay.

0: Erde eine Scheibe?
1: Wahrscheinlich die Nachwirkungen der Narkose.
0: Also wenn du die OP meinst, Dr. Roland und Ben waren erfolgreich. Danke, ihr beiden. Vivi, hast die richtige Entscheidung getroffen.
1: Ich habe sie auch zu einem eigenständigen Menschen erzogen.
0: Ah, ach so, du hast sie also erzogen.
1: Ja, wer sonst? Ein Mann.
0: Oh, grüß Papa mal.
1: Ja. Ja, Ella ist gerade aufgewacht. Hm?
2: Ich bin so stolz auf dich.
0: Ich habe doch gar nichts gemacht.
2: Du weißt überhaupt nicht, wie erwachsen du schon geworden bist.
1: Kennst du ja, nicht klein zu kriegen. Ja, ich gebe sie dir.
2: Hey, Liebling. Nein, alles gut. Mir geht's gut. Alles gut gegangen. Naja, die beiden ärgern mich natürlich ein bisschen.
0: Was? Wir ärgern sie gar nicht.
2: Doch, sie ärgern mich. Aber nicht so schlimm.
3: Entschuldigung, wissen Sie vielleicht, wo Dr. Bär ist?
4: Oh, Herr Adam. Entschuldigung. Perfekt. Ihr Entlassungsbericht. Und ja, Sie müssen nur noch unterschreiben.
3: Logo.
4: Was haben Sie jetzt vor?
3: Eva hat mich nicht abgeschossen.
4: Dann gibt's jetzt einen Antrag?
3: Sie liebt mich auch ohne.
4: Sonst wäre sie nicht hier.
3: Sie sind der Beste, Dr. Bär.
4: Ach, nee, wirklich. Sie müssen mir nur versprechen, dass Sie jetzt niemanden mehr überraschen. Auch nicht sich selbst.
3: Gut gemacht. Bis zum nächsten Mal, ja?
5: Danke. Dr. Roland!
6: Notfall in Hamburg. Ich hätte sonst die Nachbetreuung gemacht.
5: Danke, dass Sie gekommen sind. Ich weiß gar nicht, was ich ohne Sie gemacht hätte.
6: Sie halten mich über die Genesung Ihrer Mutter auf dem Laufenden.
5: Und ich schicke Ihnen auch das nächste Kapitel der Doktorarbeit. Pünktlich.
6: Warten wir es ab. Mhm.
5: Zum Flughafen. Es war schön, Sie wieder hier zu haben. Ich werde Sie vermissen.
6: Das beruht auf Gegenseitigkeit. Deswegen habe ich mir überlegt, ob Sie vielleicht zu mir an die Klinik nach Hamburg kommen wollen.
5: Mal zu Besuch?
6: Ich biete Ihnen einen Job an. Das neurologische Zentrum hat doppelt so viele Patienten wie das JTK und Sie können auch da Ihren Doktor machen. Und ich kann Sie intensiver betreuen.
5: Wow.
6: Ich will Sie zu nichts überreden, aber es wäre eine gute Gelegenheit, wirklich selbstständig zu werden. Sie rufen mich an, wenn Sie sich's überlegt haben.
5: Mach ich.
6: Wir haben's eilig.

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10: Wenn jetzt An- und Abreise ist, dann ist das schon wirklich stressig.

0: 8:56 anreisen. Langsam wird mir warm. So.
1: Schichtwechsel auf der Privalfähre.
2: Endlich Feierabend, das ist doch schön. Und dann so ein Wetter. Moin, Stefan.
3: Hallo. Ha? Moin. Hallo.
2: Alles okay?
3: Tommy, hallo.
1: Jetzt übernimmt er das Ruder und ist verantwortlich für die sichere Überfahrt. Kapitän Mike Steidel.
2: Ja, Tommy, geht los. Auf zur ersten Runde. Ja, und moin an alle, die ich noch nicht hatte.
1: Mit an Bord sein Decksmann Thomas Zoch, von allen nur Tommy genannt. Etwa 1000 Autos transportieren sie am Tag, bringen sie von Travemünde auf den Priwall und zurück.
4: Wenn jetzt An- und Abreise ist, dann ist das schon wirklich stressig. Es sieht einfach aus wie Tetris spielen. Aber ich muss mir die Fahrzeuge angucken. Ich muss auf die Unsicherheit oder auch auf die Ängste der Fahrer achten, die nämlich auch manchmal ein bisschen Angst vor der Fähre haben, vor der Enge. Und wenn es dann schnell gehen muss, dann ist das schon sehr, sehr nervenaufreibend.
5: So, jetzt muss ich mich ein bisschen drehen.
6: Der Anleger ist von der Höhe gut, ich komme nur lang.
2: Ja, gut. Genau.
1: Eine Überfahrt dauert nur 1,5 Minuten. Aber die erfordern höchste Konzentration.
2: Es darf natürlich keine Havarie passieren. Wir dürfen nicht irgendwie mit jemandem zusammenstoßen. Das ist, wo wir drauf achten müssen. Das Problem bei der ganzen Geschichte ist, dass wir nicht vorfahrtsberechtigt sind, da wir das Fahrwasser queren. Das heißt, alle anderen Schiffe sind uns gegenüber vorfahrtsberechtigt. Und da haben wir drauf zu achten. Speziell am Wochenende, wenn viel Sportschifffahrt unterwegs ist, dann haben wir da sehr große Probleme, uns da so durchzukämpfen, kann ich schon besser sagen, weil wir immer aufpassen müssen, dass nichts passiert.
1: Dazu kommen der Wind und die Strömung, die sich in der Travemündung schnell ändern können. Anlegen auf dem Priwall.
4: Bitte.
1: Die Fähre nutzen alle, Einheimische, Touristen und Tagesgäste.
2: Zu bestimmten Tagen ist es natürlich auch sehr voll und auch belastend. Gerade auch so für meinen Decksmann, der muss das dann alles handeln da unten. Und da kann das dann schon mal ein bisschen schwierig sein.
4: Langsam, nicht rennen!
7: Rennen
4: ja, schönen Feierabend, schönes Wochenende. Ne? Tschüss.
1: Eine Seniorenresidenz liegt direkt am Fähranleger. Nicht weit davon entfernt, die Beach Bay, eines der größten Tourismusprojekte in Schleswig-Holstein. Fast 500.000 Übernachtungen jährlich, auf einer kleinen Halbinsel an der Ostsee. Ein dänischer Investor hat hier ein Hotel, etwa 170 Ferienhäuser und fast 400 Apartments gebaut. Die werden von verschiedenen Anbietern vermietet. Der Stress für die Ferienparkcrew beginnt schon morgens. An der Rezeption müssen vor der Gästeanreise Check-in-Papiere und Schlüssel sortiert werden.
0: So, das ist unser Brett für heute. Wir haben ein bisschen was.
8: Ja.
0: Das ist Großanreisetag. Wir haben 156 Anreisen, die heute jetzt noch abgearbeitet werden müssen. Und dann schauen wir mal, was der Tag so bringt.
1: Noch hofft Nicole Lampe, dass sie trotzdem pünktlich Feierabend machen kann. Ihr zweiter Job heute, Hausdame.
0: Es ist schon massig, was heute auf uns zurollt. Wir sind halt auch darauf angewiesen, wie die Leute auch ankommen. Das ist halt auch immer eine Herausforderung. Wie schnell kriegen wir dann die Leute auch in ihre Wohnung, dass die nicht so lange warten müssen. Und das ist schon nicht ganz so einfach.
9: Ja. Das ist die aktuelle technische Dienstliste?
0: Ja, genau.
9: Gut, dann können wir die Kollegen geben.
0: Ich habe gesehen, 402 ist auch, können wir auch rein.
9: Ja, dann können wir doch da rein.
1: André Unger ist Haustechniker.
9: Wir laufen die Wohnung ab, dann sehen wir, was da los ist. Ob da was kaputt gegangen ist, Armaturen etc. oder Lampenlose oder irgendwas. Dann wird das aufgenommen und schnellstmöglich behoben. Und wir sehen uns dann gleich draußen, oder wo wollen wir uns jetzt?
0: So.
9: Ja, okay.
0: Alles klar, bis gleich. Dann mach ich gleich was fertig.
1: Als Hausdame muss Nicole die gereinigten Häuser kontrollieren.
0: Moin Mädels.
8: Morgen.
0: Also ich bräuchte noch ein Häuschen, wo ich noch rein kann. Und dann habe ich ja alles für heute Morgen schon.
8: Ich kann dir ganz viele anbieten. 412 haben wir, 408, 411, 415, 413.
0: Ja, schick.
1: 35 Reinigungskräfte sind heute in der Ferienanlage im Einsatz. Dazu ein paar sogenannte Checker, die wie Nicole die Unterkünfte nach dem Saubermachen noch mal überprüfen. Bis 10 Uhr müssen die abreisenden Gäste ihre Zimmer verlassen. Ab 16 Uhr dürfen dann die Neuen rein. Nicht viel Zeit für das Team.
9: So, heute wird ein läufiger Tag, ne? Dass wir viel laufen müssen, aber ist egal. Oh, heute sind ja ein paar Wechsel, ne? 158. So, Nicole, darf ich bitten?
0: Vielen Dank. Vergiss immer, dass der auf der Seite aufgeht. Guck mal, kannst du die Schublade noch tauschen?
9: Ja. Das ist kaputt. Dann sag ich Ole gleich Bescheid. Oder Ole gleich auch eins von unten. Ne? Also das Problem hier ist, dass das Gemüsefach defekt ist. Das ist eingerissen. Passiert. Und wird jetzt erneuert.
1: Nicole weiß, auf welche Details die Gäste Wert legen.
0: Die Kaffeemaschine ist eine der wichtigsten Sachen, wie jetzt hier zum Beispiel. Da hast du ein bisschen Kaffeerest drauf. Das ist einfach, damit der Gast, wenn der kommt und morgens seinen Kaffee trinken will, auch sagt, ja, ist schön, ist alles sauber.
9: Wir sind an der Küste. Es ist passiert, dass die Vögel auch schon mal ein bisschen was verlieren. Und hier werden wir gleich noch mal nachreinigen. So.
1: Auch über so etwas beschweren sich die Gäste.
9: Das ist auch nicht so schön. Irgendeiner muss halt den Prellbock spielen, aber das geht schon. Dafür sind wir da.
1: Gleich nebenan liegt das Hotel. Mit Blick auf die Passat, das Wahrzeichen von Travemünde, und den Passat-Hafen. Hier arbeitet Tim Fladung als Hafenmeister.
10: Moin Bernd, alles gut bei dir?
11: Ja, nicht so ganz. Du weißt ja, mit meinem Motor habe ich ein bisschen Probleme.
10: Mit der Maschine, ja.
11: Ja, aber ich denke mal, dass wir das schon hinkriegen. Wir wollen ja noch ein bisschen segeln, ne?
10: Ja, auf jeden Fall, ne?
11: Und dann brauchen wir den Motor, um hier rauszufahren. Ne?
10: Ja. Und hast denn schon jetzt rausgefunden, was da los ist?
11: Ja, wahrscheinlich ist die Druckscheibe zum Getriebe ist kaputt.
10: Ah ja, deswegen auch das Geräusch,
11: ja,
10: was du erzählt hast.
11: Ja, dieses Schaben.
10: Ja, ja.
11: Naja, aber wir sind hier ganz positiv eingestellt und wir schrauben ein bisschen. Ne?
10: Ja.
11: Und wenn ich nicht mehr weiter weiß, dann frage ich dich.
10: Genau.
1: 500 Liegeplätze hat der Hafen. Fast alle sind belegt. Täglich macht Tim seine Kontrollrunde. Schaut, ob er noch einen Platz für spontane Urlauber frei hat. Heute? Fehlanzeige.
10: Ich habe jetzt das Liegeplatzschild auf Rot gedreht, weil der Dauerlieger sich zurückgemeldet hat. Bedeutet, dass er seinen Platz dann einnehmen kann. Frei ist er auch, also alles optimal.
1: Für den Lübecker Tim ist es die dritte Saison als Hafenmeister. Vorher hat er ein paar Jahre in Berlin beim Wasserstraßen- und Schifffahrtsamt gearbeitet.
10: Moin.
1: Wenn irgendjemand im Hafen ein Problem hat, muss Tim sich kümmern.
10: Ja. Vergangene Saison hatten wir einen kompletten Stromausfall hier bei uns im Hafen. Das war wirklich nicht schön. Das war natürlich auch der Klassiker. Das war auf der Nacht von Samstag auf Sonntag. Und am Sonntag standen wir dann halt da. War sehr, sehr schwierig, da einen Techniker ranzubekommen. Ersatzteile brauchten wir, eine sehr, sehr große Sicherung. Hat am Ende dann irgendwann funktioniert, aber war halt eine doofe Situation. Der ganze Hafen ohne Strom. Das sollte nicht nochmal vorkommen. Passathafen, Fladung, moin. Rausslippen, ja? Dann drücken Sie einmal auf den Knopf, dann kann ich nämlich von hier aus aufmachen. Ja? Prima, jo, bitte, tschüss. So, die wollen ihr Boot rausslippen und stehen jetzt vor der Schranke mit dem Trailer und dann konnte ich jetzt übers Handy aufmachen und jetzt können sie da loslegen.
9: Hängt.
4: So ist er eingehakt.
9: Ja, das sieht
10: so, dann
9: gut
10: hätte
9: aus.
10: Ich gerne noch einen Zeiser hier vorne.
9: Was? Nimm mal deine Füße weg.
10: Ein Zeiser, wo hast du den hingeworfen?
4: Hier um den Hals.
10: Oder ich nehme den hier.
1: Bootsbesitzer Sigi hat seinen Liegeplatz hier schon seit 8 Jahren. In diesem Sommer ist er spät dran.
4: Ich hatte da eine kleine Reparatur. Dieses Profilstag, das ist kaputt gegangen. Und deswegen hat das ein bisschen länger gedauert. Und das wollen wir jetzt. Deswegen, normalerweise ständet er schon lange. Und ich wäre schon unterwegs. Und wir sind jetzt so 14 Tage im Verzug.
9: Ach, Sigi, was stellst du mit uns an?
4: Wir wollen den Mast so stellen. Und dann werden diese Dinger hier, die werden da festgemacht und vorne festgemacht und die Achtern festgemacht. So ist das.
10: Und dann wollen wir mal hoffen, dass wir das Chaos hier gewendet kriegen mit den ganzen Fallen. Stopp, hinten, Achtung, Moment.
9: Ich sehe nichts.
10: An der Antenne, da, Sigi?
9: Sigi.
10: Das Fall an der
9: das
10: Antenne.
9: Das Großfall. Oh ja, gut, dass du da hinten aufpasst. Schön. So.
10: Der wird jetzt so 12 Meter, 11 Meter haben ungefähr. Langsam?
9: Ja.
10: Jetzt weiter. Gut. Sehr schön.
4: Die Freundlichkeit, die Hilfsbereitschaft, ist alles nicht umsonst, aber es ist super hier. Und wenn du dir das hier anguckst, das ist doch wie Monte Carlo, oder?
1: Meter lang ist die Fährstrecke über die Trave. Seit 33 Jahren fährt Mike als Kapitän von einem Ufer zum anderen.
2: Also das war ein Erlebnis, wo jetzt die Queen Elizabeth da war. Das war natürlich auch ein Highlight. Da stand hier alles voll mit Menschen. Die wollten das alles sehen, dieses große Kreuzfahrtschiff. Und was jetzt ja gerade war, was ja auch durch die Presse ging und die Medien, mit Delle, mit dem Delfin, der uns hier ja ein paar Tage begleitet hat. Das war natürlich auch mal was Schönes, wenn dann plötzlich neben einem so ein Delfin mal springt. Oder der taucht einfach so einmal unter der Fähre einfach einmal so durch, als wenn nichts ist. Das hat man auch nicht alle Tage.
1: Etwa 90 Mal fährt er während einer Schicht hin und her. Ankunft in Travemünde. Hier kommt eine Stammkundin auf die Fähre. Nicht zum letzten Mal heute.
12: Am Tag circa 3 bis 7 Mal.

0: Ja.
1: Das stimmt so. Ich muss zur Apotheke. Wir haben leider auch überall keine Apotheke. Dann fahre ich meistens, wir haben auch keine gute Post, also zur Post. Ich fahre einkaufen, ich fahre zum Fischer, ich fahre nach Lübeck. Irgendwas fehlt immer, ich muss tanken.
2: Heute hat sie Lebensmittel gekauft, im Großmarkt in Lübeck. Andrea Grube betreibt ein Restaurant auf dem Prival. Früher wurde sie regelmäßig vom Großhändler beliefert. Heute kommt der nur noch selten. Zu teuer. Auch wegen der Lage auf der Halbinsel. Andrea hat die Seglermesse von einem Segelverein gepachtet.
1: Hallo.
3: Hallo.
1: Ich hab einmal Reibekuchen mit Lachs.
3: Einmal darüber.
1: Bitte schön.
4: Vielen Dank.
1: Guten Appetit.
4: Danke. Danke.
1: Hallo. Was kann ich für Sie tun?
5: Wir können zwei Matcha-Brötchen.
1: Zum Mitnehmen?
5: Ja.
1: Gerne. Dauert einen kleinen Moment.
5: Alles klar.
2: Die Seglermesse gehört nicht zum Großprojekt Beach Bay. Andrea ist Einzelkämpferin, wie sie sagt.
4: Dankeschön.
1: Dankeschön. Tisch 29.
4: Gerne.
1: Die meisten Leute wollen ja nicht nur noch ins Restaurant gehen, sondern auch irgendwie was erleben. Wir haben natürlich die tolle Lage mit den großen Schiffen. Aber trotzdem, auch welche Gerichte aktuell sind, vegan, vegetarisch, das ist alles ein großes Thema. Das ist nicht so einfach. Man muss sich ständig neu erfinden und immer wieder versuchen, das Rad neu zu drehen.
6: Hallo.
1: Ich habe einen Pfannfisch.
6: Ja, den bekomme ich.
7: Nee.
6: Ja.
1: Ja. Okay. Bitte schön. Einmal Reibekuchen mit Lachs.
7: Ja, oh lecker.
1: Bitte schön.
7: Dankeschön.
1: Und ein Seelachsfilet mit Kartoffelsalat.
7: Ja, das sieht doch gut aus.
1: Bitte schön. Ja.
7: Vielen Dank.
6: Danke.
8: Was zieht mich her? Ich bin seit Kind hier auf dem Prival und wir sind dann in späteren Jahren Richtung Baden-Württemberg gezogen. Ja, Heimweh. Deswegen kommen wir jedes Jahr hierher.
7: Ja, guck mal. Guck.
1: So sah das ja früher aus, ne?
7: Ja.
8: Soll
1: ich das mal hier hinstellen?
8: Ganz
6: genau.
1: Ja. Oh, das ist schön, ne?
8: Genau, da vorne die Pizzeria, noch der Minigolfplatz.
1: Und hier waren wir ja damals mit der alten Seglermesse.
8: Das war die Seglermesse, ja.
1: Genau, mit dem alten Campingplatz.
8: Genau.
1: Also ich bin tatsächlich auch seit meiner Geburt praktisch auf dem Prival, weil meine Großeltern hier ein Wochenendhaus haben. Und mir ging es dann also genauso. Ich bin auch im Sommer hier gewesen und im Winter in Lübeck. Und 1992 habe ich mich dann selbstständig gemacht mit der Gaststätte, ja, in der ich vorher schon seitdem ich 14 bin, Tische gewischt habe und Eis verkauft habe. Und jetzt bin ich hier. Hoffentlich noch lange.
2: Andrea muss sich gegen die Beach Bay behaupten. Denn neben Unterkünften gehören dazu auch Restaurants und eine Teestube.
9: Die Kleingläser sind immer gerne zum Schnuppern. Oder halt natürlich der Bio-Grüntee.
2: Martin Mordig arbeitet seit 2 Jahren in der Beach Bay.
9: Ja? Der sitzt. Wollen Sie draußen sitzen drinnen?
10: Ja, ich möchte draußen.
9: Ja? Ich bring's dir raus.
10: Okay, danke schön. Danke.
2: Erst hat er in der Markthalle Kaffee, Kuchen und Klamotten verkauft. Seit ein paar Wochen serviert er Tee.
9: So, einmal der Grüntee.
10: Danke.
9: Wenn das Grüne hochgezogen ist, ist der Tee fertig gezogen. Dann können Sie es genießen.
10: Ja?
9: Soll der Hund mit drauf? Er ist zu weit weg. Und eins mit Hund. Perfekt. Bitte schön.
11: Der Hundestrand ist hier vorzüglich. Wenn man Hundebesitzer ist, kann man das nur empfehlen. Der Prival. Und es gefällt uns hier eben sehr gut. Man hat sofort Urlaub, wenn man ankommt.
10: Ich habe sonst 2 Hunde.
9: Ja. Wenn ich meinen Schlüssel habe.
2: Martin ist gelernter Einzelhandelskaufmann. Er braucht diesen Job. Aber lieber möchte er von seiner Kunst leben können.
9: Ich stelle hier auch meine Sachen raus, meine Kunst aus Holz. Hier habe ich

0: einen Tisch aus 4 Holzscheiben gemacht, alle per Hand gesägt, deswegen ist es auch nicht ganz perfekt gerade. Und dann alle zusammen mit Dübel gemacht. Selbst die Dübel habe ich zusammengeschnitzt und dann Metallfuß drunter. Genau, die sind halt, hier sind drei und dann.
1: Würde man gar nicht sehen, ne?
0: Genau. Alles schön eingeölt, ja, wow, geschliffen.
1: Na, geschliffen ist gut, wenn wir eine ganze Weile geschliffen haben.
0: Ja, ich höre immer gute Musik dabei, dann geht das.
1: Ja, Stunden.
2: Schon was Schickes. Ich überlege schon, wo es passen wird.
0: Das höre ich gerne. Das ist immer ganz praktisch, weil die Leute bleiben ja lange zum Tee trinken, wundern sich dann, wie viel Tee in so einer Kanne drin ist. Und dann sehen sie halt meine Sachen und sagen, ach, die baust du selber? Und dann sage ich, ja, und ich darf sie hier ausstellen. Und dann sehen sie die Sachen mit einem ganz anderen Auge.
3: Er fertigt Hocker, Tische, Skulpturen und Lampen. Alle Objekte sind made auf dem Privat. Martin hat von seinem Opa ein kleines Ferienhaus geerbt.

0: Moin.
1: Moin.
0: Na?
1: Na? Was soll das denn werden?
0: Oh, das wird der Hocker zu dem Tisch. Und ihr macht Urlaub hier?
1: Wir machen Urlaub.
0: Und seid ihr zufrieden auf dem Privat?
1: Ja, doch.
0: Lässt sich gut leben hier, ne?
1: Ja. Schön ruhig, erholsam, genau. Alles toll. So.
0: Ja, sehe ich auch.
1: Na ja, viel Spaß auch. Ne?
0: Euch noch eine schöne Hunderunde.
1: Danke.
0: Ciao, ciao.
2: Eigentlich wollte Martin Tischler werden. Aber die Arbeit war ihm nicht künstlerisch genug.
0: So einen ähnlichen Hocker habe ich beim Jakobsweg gesehen, deswegen baue ich ihn jetzt nach. Ich habe das Buch vom Harpe Kerkeling gelesen und dann hatte ich jahrelang nicht die Zeit. Und jetzt, wo ich hier arbeite, hatte ich halt im Winter ein bisschen mehr Zeit und dann habe ich mir ein bisschen Urlaub genommen und 26 Tage wandern gewesen. War gut. Das fühlt sich an, als wärst du beim Marathon ins Ziel gekommen. Endlich fertig. Moin! Oh. Das ist mein Prival. Und jetzt geht's ab ins Wasser.

0: Im Ferienpark bei Nicole kommen die ersten Gäste an. Doch die Zimmer sind noch nicht fertig.
1: Das gebe ich Ihnen schon mal mit. Sie finden nachher Ihren Umschlag mit Ihren Schlüsseln, Parkberechtigungsschein, finden Sie da in dem Holzregal. Mhm. Spätestens 16 Uhr sollte es fertig sein. Also, gut, super. Dann,
2: ne?
1: Jo, tschüss. Es kommt immer ganz drauf an, wie die Leute halt auch durchkommen. Und wenn sie früh Feierabend haben, kommen sie halt auch schon früher rein. Und das geht halt wirklich am laufenden Meter, ne?
3: Ich das auch.
4: Ja, danke schön.
1: Gerne, schönen
4: Tschüss.
1: Urlaub.
4: Danke.
0: Tschüss. André ist auch verantwortlich fürs Materiallager. Muss dafür sorgen, dass immer alles vorrätig ist.
5: Na, da sind sie.
0: Das meiste bestellt er online.
5: Das ist unser Inventarlager, also von Sanitär, fängt hier vorne an, dann geht es weiter hier mit Inventar, vom Teelöffel bis zur Kuchengabel, alles. Also Schneidmesser, Schneidbrett, das ist irgendwie kurios, aber Teelöffel gehen am meisten weg. Also das hören wir andauernd.
6: So, dann komme ich gleich mit zum Batterienwechsel.
5: Ja, dann können wir das gleich fertig machen.
6: Jo.
0: André arbeitet seit 10 Jahren im Ferienpark. Erst standen hier nur vereinzelte Häuser. Heute ist es ein XXL-Feriendorf. Die Apartments sind alle gleich eingerichtet, variieren nur in der Größe.
5: Das ist heilig, ja.

0: Das ist okay.
1: Sein Kollege ist erst seit kurzem im Team.
0: Hier wechseln wir jetzt die Batterien aus. Ja, oder dafür gibt es dann die sogenannte Büroklammer. Du hast ja jetzt entriegelt, dafür kriegst du jetzt die Dings jetzt hier frei. Wie du siehst. Juhu. Das ist ein bisschen Fummelarbeit. Aber
2: ich bin jetzt knapp 2 Wochen dabei. Kennen die das Interieur schon ein wenig und muss es jetzt halt noch weiter kennenlernen, sodass ich dann auch einmal alles alleine weiter mitarbeiten kann.
0: So, ich entriegel das Ganze jetzt noch.
1: André ist froh, dass Ole mit anpackt.
0: Ich sag mal so, viele wollen Wochenenden hier arbeiten. Das ist mit der Grund, weswegen viele Leute jetzt so, oder viele sich nicht bewerben bei uns hier. Also die Fähre kommt dazu, die Kollegen, die sind dann manchmal schon ein bisschen später dran. Oder müssen außen rumfahren, wenn es windig ist, wenn Sturm da ist und wenn die Fähre halt nicht mehr fährt.
2: Genau.
0: Ach, mein Müll habe ich jetzt auch noch vergessen.
2: Nicht doch. So.
1: Der Prival liegt am Übergang von der Ostsee in die Trave und gehört zum Lübecker Stadtteil Travemünder. Die Seglermesse ist eine alteingesessene Institution. Aber ihre Zukunft ist ungewiss. Jede Saison muss Andrea aufs Neue überlegen, wie sie Gäste anlockt.
3: Hast du noch ein paar Speisekarten für mich?
0: Ja.
1: Eine Veranstaltung zieht immer.
3: Der Shantychor kommt. Das heißt für mich ein paar mehr Gäste. Und deutlich mehr Arbeit, aber eben auch mehr Umsatz. Das ist das, worüber wir uns am meisten freuen. Ne? Viele Stände draußen aufbauen, Eis, Scholle verkaufen.
1: Doch die Scholle muss sie erst noch besorgen. Vom Fischer. Auf der anderen Seite.
3: Bei dem Wetter können das locker 100 bis 200 Gäste werden und mehr. Es wird jedenfalls voller als sonst. Wenn das Wetter mitspielt, haben wir immer gut zu tun. Stress. Weil man es ja nicht voraussehen kann. Gott sei Dank ist es ja jetzt nach der Pandemie so, dass die Leute sich zum Teil anmelden. Aber man weiß ja nie, was kommt.
1: Andrea hat eine Monatskarte für die Fähre.
3: Moin.
1: Als Prival-Bewohnerin fährt sie zwar kostenlos, muss aber für das Auto bezahlen.
3: Das heißt für mich auch nur purer Stress. Also, es kostet unheimlich viel Zeit. Und man weiß ja auch nie, ob die Fähre fährt oder ob wieder ein hoher Krankenstand da ist und nur eine Fähre fahren kann oder ob beide Fähren defekt sind. Also, wir haben manchmal Wartezeiten von 1,5 bis 3 Stunden. Und manchmal geht es eben auch schnell. Wenn alle da sind und beide Fähren intakt sind, dann ist es okay.
1: Die einfache Überfahrt fürs Auto kostet 4,60 Euro. Jede Person zahlt zusätzlich 1,70 Euro.
3: Na?
4: Moin, hallo, moin. Möchtest du hier rein?
3: Ja.
4: 10 Kilo Maischolle. Geköpft. Fertig für die Pfanne.
3: Ich bin begeistert.
4: Das sind auch etwas mehr wie 10 Kilo.
3: Ja, hast du gut gemacht.
4: Wenn ich ja gerne
3: bei dem schönen Wetter?
4: Ja.
3: Wenn du noch ein paar Steinbrot hast, würde ich welche nehmen.
1: 70 Euro kosten die Schollen.
3: Ich danke dir. Sehr nett.
4: Gerne.
1: Am liebsten kauft Andrea direkt beim Fischer. Ihre Gäste schätzen das. Bis 1990 verlief auf dem Prival die nördlichste Grenze zwischen der Bundesrepublik und der DDR. Auf der etwa 3 Kilometer langen Halbinsel entwickelte sich eine unberührte Naturlandschaft, die jetzt geschützt werden soll. Wasserbüffel und Schafe halten die Wiesen kurz, damit der vom Aussterben bedrohte Kiebitz hier brüten kann.
5: Und das Schild mit der Nummer 1 da hinten?
6: Moment.
5: Da zum Aussichtspunkt West da hinten,
6: ja.
5: Den hast du doch.
6: Wenn
5: du
6: ja, da, das ist die 1. Ja,
5: genau,
6: die
5: wenn du da runter gehst, zur 1 und links davon ein
6: Küken. Ne?
5: Küken, genau.
6: Ja.

0: Dann kommt die.
1: Tschüss.
2: Seit 40 Jahren arbeitet Matthias Braun auf dem Priwall für den Naturschutz. Mittlerweile hat er, zusammen mit anderen vom Landschaftspflegeverein Dummersdorfer Ufer, die Betreuung für das 149 Hektar große Naturschutzgebiet übernommen.
0: Seitdem kümmern wir uns dann eben speziell jetzt um den Kiebitz und seine Kollegen. Und was nicht so ganz einfach ist hier, weil das ist ja keine Insel der Priwall, sondern nur eine Halbinsel, da stecken hier eine Menge Füchse im Gebüsch. Deswegen haben wir hier diese Abzäunung gemacht. Das ist ja ein Elektrodraht, der die Schafe einerseits davon abhält, in das Brutgebiet reinzulaufen und dann die Gelege kaputt zu treten. Zum anderen aber auch den Fuchs davon abhält, die Eier zu fressen oder die Jungen zu schnappen.
2: Und der Zaun soll auch die Touristen auf den Wegen halten. Zu viele Menschen auf den Flächen zerstören die Natur, sagt Sandra Kirchgeorg. Sie engagiert sich seit Jahren, kontrolliert die Zäune und zählt die Vögel.
3: Teilweise haben wir dann auch Wildcamper, die mit Kanus hierher kommen, was wir dann leider dann auch dann nicht immer abfangen können. Das sieht man dann vielleicht dann erst am nächsten Tag, dass irgendwo ein Feuer gemacht worden ist oder dass vielleicht dann irgendwo dann Müll liegt oder abgeknickte Büsche dann irgendwo darauf hindeuten, dass da vielleicht ein Zelt gestanden hat.
2: Um die Leute auf die Probleme aufmerksam zu machen und ihnen die Natur näher zu bringen, bieten sie seit kurzem spezielle Führungen für Familien an.
0: Wir haben hier über viele Jahrzehnte lang, kann man schon fast sagen, Führung für Erwachsene gemacht. Und aber mit den Kindern fängt man da eben, sag ich mal, ein bisschen frühzeitig mit an. Ne? Ja, da sind sie.
2: Die tierischen Landschaftspfleger. Etwa 500 Schafe gehören dem Verein. Pünktlich um 16 Uhr sind alle Apartments und Ferienhäuser gereinigt. Doch die Hälfte der Gäste fehlt noch.
4: Auf der Straße. Die stehen wahrscheinlich überall im Stau. Ich habe gerade eben mal reingeguckt. Hamburg ist dicht. Das kann also jetzt ein bisschen länger dauern, bis die alle da sind. Und das ist meistens so. Entweder kommen die Leute nicht anladen oder es ist viel zu viel für die Kollegen, dass das dann ein bisschen länger dauert. Also es ist nie so, dass alles gleichzeitig fertig ist.
5: Bitte schön.
2: Nicole stammt ursprünglich aus dem Saarland. Die Liebe hat sie in den Norden verschlagen.
6: Mal durchatmen, sehr schön.
5: Jo, Käffchen muss man.
2: Seit 13 Jahren sind Nicole und Ole ein Paar. Seit 2 Wochen arbeiten sie auch zusammen.
6: Angenehm, auf jeden Fall. Man hat mehr Zeit miteinander. Man ist nicht mehr so, man sieht sich nur morgens und abends kurz, sondern man hat auch mal zwischendrin kurz die Zeit, um sich zusammenzusetzen, mal einen Kaffee zusammen zu trinken. Das ist schon auf jeden Fall, wie soll man sagen, Lebensqualität, die sich dadurch auch ein bisschen verbessert. Man hat sich ja nur noch abgeklatscht praktisch und das ist schon schön so.
5: Oh, das passt.
6: So, ich muss jetzt wieder rein.
5: Jo.
6: Ich nehme meinen Kaffee mit.
5: Mach
6: das.
5: Wir sehen
6: uns später, ne?
5: Jo, alles klar. Ciao.
2: Feierabend hätte Nicole heute eigentlich um 18 Uhr.
4: Es sind noch 80 Anreisen um und bei, die noch nicht da sind.
2: Sie muss reagieren.
4: Ja, das sind noch E-Mails, die jetzt raus müssen mit Anreise-Informationen, was jetzt zu machen ist, wenn wir nicht mehr vor Ort sind. Wir haben nur begrenzten Platz im Safe und dementsprechend so lange, bis wir genug Anreisen hatten, müssen wir warten und dann dementsprechend kann es auch mal ein bisschen länger dauern. Dann machen wir Überstunden.
2: Die Anzahl der Spätanreise-Safes reicht nicht aus.
7: Moin Moin.
2: Bei schönem Wetter arbeitet Martin am liebsten draußen. Da sehen ihn potenzielle Kunden.
8: So. Mutige setzen sich drauf.

0: Der Preis für seine Objekte richtet sich nach dem Material und der Arbeitszeit. Los geht's bei 50 Euro. Nach oben sind keine Grenzen gesetzt. Warten auf Kundschaft.
1: Passathafen, Fladung, moin. Ja, alles klar, dann weiß ich Bescheid, ja? Vielen Dank.
2: Jo. Unsere langen Kescher, die ganz langen.
1: Kescher?
2: Wir haben leider Portemonnaie verloren. Wir müssen einmal den Boden einmal.
1: Kescher würde ich mal bei Thorsten fragen, hier in der Ostseestation. Ich habe ja bloß hier meinen Bootshaken, den langen. Damit wird man es, glaube ich, kaum finden.
0: Die beiden sind Stammgäste, kennen den Hafen seit Jahren.
3: Wir haben ein Portemonnaie verloren. Wir wissen, wo es liegt. Hoffen natürlich auch, dass es da noch liegt, weil nun gerade die Fähre vorbeigefahren ist und hier ein Sog entstanden ist. Und was wir jetzt machen wollen, ist, wir wissen, die Stange reicht von der Tiefe her aus, von der Länge her. Machen hier vorne ein T-Shirt einfach rüber, das wir dann einfach am Kopfende hier festbinden. Dann haben wir ein Netz und mit dem Netz versuchen wir das wieder rauszufischen.
4: Dann brauchen wir noch irgendwas zum Justieren.
3: Ja,
4: zum
3: ich hole gleich das Panzerband hole ich gleich nochmal, damit wir das hier unten einfach so machen können.
1: Aber kann auch sein, dass das schon ein bisschen abgetrieben ist, ne?
3: Ja, genau.
4: Ja,
3: das ist genau das, was wir auch befürchten. Das ist das, wovor wir gerade Angst haben, dass das passiert ist.
1: Und alles drin, Karten und sowas, alles drin gewesen? Natürlich,
4: ja.
1: Ne?
4: Ja.
3: Genau, das ganze Programm.
1: Schade. Da schwamm bestimmt erstmal so ein bisschen noch, ne?
4: Ja, das ist hier wirklich lang. Und dann, ich hätte auch gar nicht gedacht, dass sie das so schnell vollsaugt.
1: Ja.
4: Nee.
1: Aber das kann ja auch mittlerweile wirklich schon sonst wo sein, ne?
4: Die Hoffnung stirbt zuletzt.
1: Das stimmt.
3: Wenn man irgendwas am Grund sehen könnte, aber dafür ist die Sicht heute so schlecht. Hat keinen Sinn. Das hat keinen Erfolg.
1: Nee. Aber das T-Shirt ist sauber jetzt.
0: Auf Tim wartet schon der nächste Einsatz. Er muss ein Boot aus dem Wasser holen.
5: Ich würde vorschlagen, wir nehmen den runter, beide Seiten. Einmal runter und dann sollte es auch besser klappen.
1: Ansonsten ist er gleich ausgebaut, das wolltet ihr doch, oder?
5: Wir haben ein kleines Problem mit dem Motor, deswegen müssen wir es einmal rausholen.
1: Gut, dann geht's los, ja? Wie sieht der Gurt aus, der Andreas? In Ordnung, ne? Ist frei, oder? Was sind doch den Wagen erstmal weg, der steht sowieso zu weit. Ich muss mich hier jetzt echt ein bisschen konzentrieren.
0: Sie müssen den kaputten Antrieb reparieren.
1: Finger alle weg. Dann lassen wir das jetzt alles so und dann könnt ihr erstmal in Ruhe da schauen und arbeiten.
6: Oh, ja, sehr gut.
0: Der kürzeste Weg auf den Priwall ist der mit der Fähre. Man kann aber auch über Land fahren. Je nachdem, aus welcher Richtung man kommt, kann das ein Umweg von etwa 25 Kilometern sein.
7: Hallo, drei Erwachsene.
8: Drei Erwachsene, super. Sind wir bei 9,70 Euro, bitte. So, einmal das Geld und der Fahrschein. Und dann können Sie mal probieren, dass Sie da vorne noch mitkommen. Na klar kann das mal vorkommen, dass ganz viele Autos auf Schlag hier um eine Kurve kommen und dann eigentlich sind die ganz entspannt. Doch wenn das mal dazu kommen sollte, dass da jemand, sag ich mal, nicht so gut drauf ist, dann hole ich den ein bisschen rund, da schnackt man auch ein bisschen mit denen und dann ist das voll in Ordnung.
9: Es gibt überall Wartezeiten. Also Sie können mit dem Zug fahren, dann geht es manchmal eine Stunde nicht, Sie können auf der Autobahn. Das muss man ertragen.
10: Wir kommen aus Köln, sind Urlauber. Und für uns das ein Stück Romantik, hier mit der Fähre zu fahren. Und ich warte gerne 5 Minuten, 10, Viertelstunde, kein Problem. Wir haben Zeit.
11: Alles gut, das passt.
0: 8 Stunden dauert Tommys Schicht. Er hat hier seinen Traumjob gefunden.
11: Wunderbar.
0: Früher ist er vom Priwall nach Hamburg gependelt, hat dort in einer Druckerei gearbeitet. Jetzt braucht er nur ein paar Minuten zu seinem Arbeitsplatz.
11: Ich finde, das ist meine persönliche Meinung und ich will da auch keinem zu nahe treten, die Entwicklung des Priwalls nicht so toll. Ich bin vor Jahren oder Jahrzehnten hier hingezogen, gerade weil der Priwall noch eine

0: Geschwindigkeit besessen hatte. Und naja, auf der anderen Seite bringt es Geld für die Stadt Lübeck. Die Touristen lassen auch viel Geld auf dem Priwall, aber insgesamt hätte ich mir die Entwicklung, so wie sie jetzt stattgefunden hat oder auch vielleicht noch stattfinden wird, nicht so vorgestellt. Also ich bin nicht sehr begeistert davon.
1: Mehr als 8 Millionen Euro hat das Land Schleswig-Holstein in die Promenade investiert. Das lockt zusätzlich Touristen an. Die Beach Bay oder auch Waterfront, wie es früher hieß, gefällt aber nicht jedem.
2: Das kann man dir auch sagen.
1: Bürgerinitiativen um Ulrike Westphal und Eckhard Erdmann wehren sich.
2: War es früher so, dass der Priwall, ich sag mal, für das kleine Portemonnaie geeignet war? Dadurch, es gab da 3 Campingplätze, eine Jugendfreizeitstätte. All diese Dinge sind natürlich im Rahmen, ja, das ist ja die Jugendfreizeitstätte. Im Rahmen der Diskussion Waterfront-Projekt ist ja alles vernichtet worden. Und jetzt ist es natürlich so, dass das Klientel, das jetzt hier ist, da muss man schon ein bisschen Geld mitbringen, sozusagen, um sich hier einzumieten. Es gibt Meinungen, die sagen, das ist schön. Es gibt auch Meinungen, die sagen, Waterfront ist eine Betonwüste. Wenn Sie hier runter gucken, ist ja zu 110%, sage ich, schon versiegelt. Gibt ja nichts Grünes.
1: Und es sollte noch mehr gebaut werden. Auf der sogenannten Kohlenhofspitze sollten direkt am Wasser ein Hotel und 7 Villen entstehen. Die Bäume bis zur Seniorenresidenz sollten verschwinden.
3: Da kam eine Idee auf, wir machen einfach eine Menschenkette. Wir schützen unseren Kohlenhof. Und dann haben wir zur Menschenkette aufgerufen, das war 2019 im Oktober. Und wir haben gedacht, naja, 300-400 Leute kommen vielleicht. Und dann kamen da immer mehr und immer mehr. 1000 Leute waren es etwa. Dann kam das Signal, wir haben es geschafft, das Hotel nicht zu bauen, hier auf der Kohlenhofspitze, und 7 weitere Trabewellen. Und das war ein wahnsinniger Erfolg, an dem wir wirklich, ja, da haben wir uns einfach riesig gefreut, ne?
2: Ja.
1: Sie haben nicht nur die Bebauung verhindert. Große Bereiche des Areals wurden später zum Landschaftsschutzgebiet erklärt.
3: Erinnerst du dich? Die Menschenkette?
4: Ja.
2: Ja. Und wir machen bei dir Matthias Essen. Ja, da hinten habe ich abgesagt.
4: Ja. Ist hervorragend. Mein Priwall-Herz findet das too much. Aber leben muss ich auch. Also was soll's. Und nur von Priwall leben kann ich nicht. Das hat die Pandemiezeit gezeigt. Also da habe ich ganz deutlich gemerkt, dass wenn ich das immer gehabt haben würde, dann hätte ich hier nicht, also dann würde ich das hier nicht kostendeckend irgendwie tragen können. Also ich brauche schon wirklich Touristen.
2: Was läuft?
5: Unser Investor, wie heißt er nochmal, der Bürgermeister von Priwall.

0: Das ist ja unser Naturschutzgebiet, jetzt hier auf dem Prival, auf unserer Prival-Halbinsel.
1: Da hinten, guck mal, siehst du da den Graureiher da am Zaun?
2: Oh, ich kann den nicht sehen.
1: Siehst du ihn nicht?
3: Da an dem Pfahl am Zaun.
1: Jetzt sieht man nur den Langhals. Da, oh, das ist schön. Das sieht immer toll aus, ne?
4: Sandra möchte vor allem Kindern die Natur näher bringen.
0: Dann setze ich dir jetzt diese Maske auf. Und jetzt streckst du die Arme aus und ich führe dich jetzt zu einem Baum. Und so gut. Stopp.
2: Also ich fühle irgendwie, dass das hier voll pickerig ist. Und noch abgebrochene Äste und die sind auch richtig pickerig.
0: Wichtig ist einfach so dieses Empfinden, dass einfach ein Bewusstsein einfach aufkommt. Also ich glaube, vielen ist auch gar nicht bewusst, was das bedeutet, einfach irgendwas abzupflücken oder den Müll hinzuwerfen. Und die Natur ist gerade jetzt so etwas sehr Kostbares geworden und etwas, was rar wird. Da, der Kuckuck, habt ihr ihn gehört?
1: Und wie macht denn der Kuckuck?
2: Kuckuck, Kuh.
1: Ja, da hast du aber genau hingehört. Ich habe den auch gehört. Schön.
5: Ich finde das prima. Wer gestaltet denn unsere Zukunft? Ja, das sind ja die Kinder. Und wie sollen sie es lernen, wenn wir es ihnen nicht vermitteln? Und wie sollen sie die Natur schützen, wenn sie sich damit nicht auskennen?
6: 500 Meter weiter ist man vorne am Strand. Und hier ist man direkt ohne eine Person. Vögel fliegen hinter einem her. Und das ist halt einfach schön für die Kleinen halt.
4: Im Ferienpark sind neue Gäste angekommen. Endlich können sie um kurz vor 17 Uhr weiter einchecken.
1: Hatten Sie eine angenehme Anreise?
7: Ja. Das hat zwar ein bisschen länger gedauert, aber
8: viel im Stau.
7: Ging immer zum Stocken vorwärts.
1: Tschüss, Hase. Tschüss, Hase. So, dann brauche ich einmal eine Handynummer, Datum, Unterschrift und einen Personalausweis, bitte.
7: Mir wird langsam warm, alles gut. Ich zieh die Jacke gleich aus, dann ist...
1: So, schauen wir mal. Hatten Sie eine angenehme Anreise?
7: Ja, geht so. Oh Mensch, das klingt ja nicht so dolle.
9: Aus Essen. Und wir sind früh losgefahren, eigentlich um 10 schon.
7: Oh, um 10. 450 Kilometer, 7 Stunden ist schon ein Haufen, ne?
9: Läuft.
4: Im Laufe der nächsten Stunde kommen weitere Gäste.
7: Dann gucke ich jetzt einmal, was hier noch offen ist. Ja, noch nicht viel weniger als eben. So.
4: 18 Uhr. Eigentlich hätte Nicole jetzt Feierabend. Und die Haustechniker auch.
10: Ich gucke noch mal im Tablet nach, ob wir Meldungen gekriegt haben. Aber die Mädels haben noch nichts eingegeben. Oder Gäste haben auch, sind wunschlos glücklich. Und die noch fehlen. Müssen wir noch abwarten, was da jetzt kommt. Ne? Bis die Rezeption dann sagt, es ist Feierabend.
11: Dann gucken wir.
10: Gehen wir und gucken, machen zu.
11: Jo.
7: Brauchen die heute ein Pavillon?
4: Der Shanty-Chor kommt. Andrea hofft auf einen Erfolg.
7: Viele Gäste. Riesenumsatz.
4: Die Touristen sind auf dem Prival, aber viele lassen die Seglermesse links liegen. Noch. Der Shanty-Chor kommt aus Travemünde und ist ein Highlight für Andrea.
12: Brauchst du was an Bord, ne?
13: Ja.
7: Wann ist die Pause?
12: Boah,
7: ja, wegen der Getränke und so. Damit
12: Dreiviertelstunde.
7: Dreiviertelstunde.
12: Den ersten Block ungefähr.
4: Andrea ist ein großer Shanty-Fan. Buch den Chor nicht nur für die Gäste.

Stück Heimat, ne? Passt einfach. Guck dir die Leute an, hier spielt eine Band, dann gucken die beim Shantychor, lächeln sie, sind glücklich, machen mit, klatschen, Fröhlichkeit.

0: Die Scholle mit Kartoffelsalat kostet 16,90 Euro und muss heute gut verkauft werden.
1: Guten Appetit!
2: Herrlichen Hocker.
3: Den habe ich auf dem Heimweg mal mit ins Auto geschleppt.
0: Immer mal wieder halten Touristen bei Martin an.
3: Er wiegt auf jeden Fall was.
4: Und machst du das alles hier?
3: Und jetzt mache ich das immer hier. Bei gutem Wetter bin ich immer vor der Haustür, weil das ist doch gute Werbung. Ne? Die Leute kommen vorbei, fragen.
4: Ja. Sind die irgendwie angemalt oder ist das Naturholz?
3: Das ist Naturholz. Ganz Naturholz. Also die habe ich eingeölt. Das ist immer, wenn die so dunkelbraun werden. Die habe ich nur mit einer Drahtbürste bearbeitet und oben geschliffen.
4: Ah, okay.
3: Und die habe ich Natur gelassen, weil es so rustikal mit Kupferrohr und...
2: Wow.
3: Und wenn es dann an ist, dann scheint das halt rein, ne?
2: Ja. Die mit dem Messing, die finde ich richtig klasse.
4: Mit diesen Kupferrohren, ne? Ja. Ich finde auch, die passt gut zu uns, oder?
2: Ja. Okay.
3: Die Leute
4: sind
3: immer drin.
4: Wenn ich die jetzt kaufen möchte, was kostet die mich dann?
3: Ich würde sagen, die kostet 110 Euro.
4: Mhm. Das ist sie auch bestimmt wert. Ja. Wenn du sagst, du machst das auch alles per Hand oder so.
3: Ja. Steckt viel Arbeit drin.

0: Was meinst du?
1: Mhm. Nicht jetzt, weil jedes verkaufte Stück ist natürlich immer gute Werbung für euch, ne?
2: Klar.
0: Die nehmen wir gerne mit.
3: Das freut mich.
4: Mit dieser Lampe hat Martin sein erstes Stück in diesem Sommer verkauft.
3: Gebe ich dir so.
2: Wunderbar.
3: Das Beste wäre natürlich, wenn man einen eigenen Laden hat, wo man dann alles zeigen kann. Aber so wie es jetzt läuft, ist eigentlich auch ganz nett. Ich habe auch früher bei den anderen Geschäften auch schon Sachen ausgestellt. Und das läuft ja auch so. Aber einen eigenen Laden, das ist eigentlich das Ziel. Ja.
0: Jo, bis bald.
2: Ciao, ciao. Ciao, ciao.
4: Regelmäßig muss Hafenmeister Tim auch Bürodienst machen. Ein Job, den er nicht so mag. Er arbeitet lieber draußen.
5: So.
6: Hallo, wir wollten einmal Wäsche waschen.
5: Haben Sie schon Münzen
6: für
5: die Waschmaschine?
6: Kleine Geld oder Münze?
5: Nee, eine Münze bei mir kaufen.
6: Ja.
5: Waschmaschine und Trockner oder?
6: Am liebsten ja, ich habe jetzt aber nur Geld für die Waschmaschine mit.
5: Ja, sonst Trockner nachher einfach nochmal
6: genau.
5: Eine Münze kaufen.
6: Mein Mann sagte 4,50.
5: Das passt, ja, genau. So, einmal Waschmaschine.
6: Ist das nur geöffnet zu den Öffnungszeiten des Hafenbüros?
5: Genau. So, das ist die Münze.
6: Mhm,
5: goldene. Erstmal Wäsche rein. Programm auswählen. Und dann zum Schluss die Münze rein, ja? Prima. Ist hier
6: super.
5: Drüben, ja?
6: Dankeschön.
5: Prima. Passathafen. Ihre Karte geht nicht. Stehen Sie richtig vor der Schranke? Nee, dann müssen Sie mit dem Auto direkt vor die Schranke fahren und aus dem Auto noch mal auf den Knopf drücken, bitte.
6: Ich fahre mal eine Stunde Zeit. Dann stellen wir den Trockner ein. Komm.
7: Das ist auch eine Waschmaschine.
6: Bis später.
5: Ja, bis später. Tschüss.
7: Bis später.
5: Bis später.
7: Tschüss.
5: Tschüss. Einerseits habe ich hier einen Kunden stehen, manchmal dann klingelt das Telefon. Zwischendurch bin ich hier noch am Kassieren, muss hier noch was eintragen, dass ich es nicht vergesse. Also hier wird es dann manchmal doch schon recht hektisch, ne?
4: An der Krananlage wartet der Bootsbesitzer, dessen Motor kaputt war.
8: Ist jetzt repariert.
9: Na? Und das Wichtigste ist, dass die Dichtung neu ist.
3: Langsam mal anziehen, Holger. Das wird gerade anstrengend.
4: 3 Stunden hat die Reparatur gedauert.
8: Holger!
5: Wir gucken jetzt, wo der Gurt hin soll. Und so gefällt uns das ganz gut hier.
8: Jetzt kommt das Boot wieder ins Wasser. Und dann hoffen wir mal, dass alles funktioniert.
5: So, geht los. Ist unten schon jemand?
8: Ja.
5: Sehr gut.
4: Die Arbeit an den Booten und der Austausch mit den Seglern. Das macht für Tim den Job als Hafenmeister aus.
5: War schon viel los jetzt hier das Wochenende, ja. Aber ich schätze mal, am Ende hat doch alles gut funktioniert wieder, ja. Meinen Platz habe ich gefunden, da gehe ich fest von aus. Ich möchte gerne hier bleiben. Und wünsche mir, dass alles so weiterläuft. Ja. So, nun höre ich gerade, alles dicht, alles gut. Sehr schön.

0: alle Hindernisse sicher umschifft. Kapitän Mike Steidl hat nach 90 Fahrten Schichtende.
1: Da ist es dann auch so, dass ich dann abends auch mal ein bisschen Kopfschmerzen habe. Aber wenn Feierabend ist, ist Feierabend, da freut man sich. Ich wollte auch nie, sag ich mal, auf große Fahrt oder so gehen. Ich bin immer gerne abends wieder zu Hause. Das ist dann für mich okay. Siehst du, wieder eine Reise beendet.
0: Das Problem mit den Spätanreise-Safes im Ferienpark ist immer noch nicht gelöst.
2: Christoph, wo bist du gerade? Okay, mit Willi zusammen. Safe rausgeben oder was, ne? Wo sind die denn?
0: Nicole hätte seit fast einer Stunde Feierabend. Es fehlen aber immer noch zu viele Gäste.

0: telefoniert doch. Ach so.
1: Okay, ich komm mal raus. Ich guck mal. Ich muss jetzt mal schauen, also, wo die Safes, die alten, die Spätanreise-Safes abgeblieben sind. Also der Kollege sagte gerade, er hat sie da oben da nicht im Lager. Und da gehe ich jetzt noch mal gucken und noch mal abklären.
2: Und tatsächlich, es findet sich noch ein Spätanreise-Safe.
1: Das ist ein neuer, ne? Okay. Warte, nehme ich den einmal mit. Dann können wir jetzt unsere Rezeption glücklich machen. So, am besten hier. Und ich knie mich hin. So hoch wie möglich. Geht das? Das ist fertig.
0: So. Ja, Chicky. So, da haben wir den. Konzentriert arbeiten, damit nichts mehr schief geht. Nicht, dass noch jemand den falschen Safe kriegt. Es ist bis zur letzten Minute den Überblick behalten. So.
2: 19.30 Uhr.
0: So, zumachen, Feierabend. Ich dachte, du bist schon nach Hause.

0: Fische hier vom Kutter?
1: Ja. Fahren wir nach Travemünde. Damit das schön dicht ist, ne?
0: Ja, ja.
1: Und damit die Leute dann auch wenigstens was Frisches aus der Trave kriegen oder aus der Ostsee und nicht von weit her, ne?
2: Wenn wir hier hinkommen, wir kommen wie nach Hause. So werden wir hier auch behandelt von der Wirtin und sowas alles. Und das, ja, das ist, macht die große Laune. Das ist wie ein Urlaubstag für uns hier. Urlaub an der Küste.
3: Ja.

0: Auch die Fischbrötchen sind der Renner.
1: Sehr gut. Also vom Trival Nummer 1.
2: Das sind die Leute an, die normalerweise vielleicht nicht zu uns ins Restaurant kommen würden. Also hören die Musik, gehen sie gucken, entdecken uns und sagen, oh Mensch, hier sieht es ganz gut aus oder ich bin vielleicht nett, da kommen wir noch mal wieder.
0: Der Auftritt des Shanty-Chors ist ein voller Erfolg. Aber Andrea wird weitere brauchen.
2: Ich habe jetzt zwar eine tolle Lage, aber trotzdem bin ich am Ende der ganzen Geschichte. Das Gros spielt sich da hinten ab und ich muss irgendeine Attraktion hier ausdenken, damit das hier in Schwung kommt. Es muss zumindest so bleiben. Also es darf auf gar keinen Fall schlechter werden, sonst haben wir ein Problem.

0: Endlich.
1: Hallo.
2: Hi.
0: Campingurlaub zu dritt. 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
4: Dieser Hafen ist schon wie das zweite Zuhause für mich.
5: Hafen Heino ist der Mann für alle Fälle im Yachthafen in Waren an der Müritz.
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5: Hochbetrieb auf der Müritz.
4: Gut, Wolfgang, einmal Leinen los, bitte.
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0: 15 Uhr, Mittwochnachmittag, Zeit für die Nachrichten und damit hallo und willkommen zu NDR Info. Die Züge fahren wieder, aber den ganzen Vormittag über kam es zu vielen Verspätungen und es reift die Erkenntnis, wie empfindlich digitale Systeme sein können und wie groß die Auswirkungen sind, wenn etwas hakt. Denn gestern am späten Abend kam der Bahnverkehr in Deutschland komplett zum Erliegen. Der Grund: eine Störung im digitalen Funksystem.
1: Nichts fährt mehr und nicht nur im Norden. Eine landesweite IT-Störung, ausgelöst wohl durch ein Computer-Update. Und hier in Kiel fiel gestern Abend rund um die Kieler Woche-Partys plötzlich auch noch der Strom aus. Abreisechaos.
2: Die Züge fahren nicht, ist Großstörung. Und jetzt müssen wir mit dem Taxi nach Hause.
3: Guck mal da. Also wir kommen aus dem Ruhrgebiet. Sowas haben wir noch nicht erlebt. Das erste Mal hier, echt der pure Wahnsinn.
4: Wir wurden gebeten auszusteigen, ja. Ja. Erst vom einen Zug in den anderen Zug, dann wieder zurück und dann hieß es, es geht nichts mehr. Ja.
1: Wenn Lokführer plötzlich gar nicht mehr kommunizieren können, springt eigentlich sofort ein Reservesystem an. Doch auch das fiel gestern zunächst aus. Robuste, aber alte Digitaltechnik, die insgesamt mal erneuert werden müsste, so Experten.
5: Das macht aber nur Sinn, wenn wir das Europa einheitlich hinbekommen, weil wir fahren ja mit den Zügen auch über die Grenzen. Und heute haben wir eben in jeder Lokomotive, die über die Grenze fährt, verschiedene Systeme drin. Das macht das Ganze viel anfälliger.
1: Gestern Nacht dauerte es 2 Stunden, bis der Schaden behoben war. Bis dahin hieß es für hunderte Gestrandete an deutschen Bahnhöfen mal wieder warten, Taxigutschein oder Ersatzverkehr. Die Deutsche Bahn arbeitet an der Aufklärung. Heute nur ein Statement, Fragen nicht erwünscht.
6: Bis heute Morgen hat sich das Bahnsystem dann weitgehend erholt und der Personenverkehr, der Frühverkehr konnte weitgehend normal dann schon erfolgen. Im Güterverkehr haben wir noch Rückstau.
1: Große Auswirkungen einer digitalen Panne. Der Personenverkehr in Deutschland läuft aktuell wieder störungsfrei.
0: Es war eines der größten Rüstungsprojekte der Geschichte der Marine. Der Bau der Fregatte vom Typ 126 in Wolgast. Doch nun wird das Projekt gestoppt. Das Verteidigungsministerium begründet die Entscheidung mit erheblichen Verzögerungen und drohenden Kostensteigerungen. Eigentlich sollte die Bundeswehr 6 Fregatten dieser Art erhalten. Nun soll der deutsche Hersteller TKMS 8 deutlich kleinere Fregatten bauen. Die erste könnte 2029 an die Marine geliefert werden. Gestern hat eine Rentenkommission ihre Vorschläge vorgelegt. Heute hat Bundesfamilienministerin Karin Prien Vorschläge von einer Expertenrunde bekommen. Und zwar in Sachen Social-Media-Nutzung von Kindern und Jugendlichen. Prien möchte die Nutzung von TikTok, Instagram und Co. einschränken und präferiert eine Altersgrenze von 13 Jahren. Die Berufsschulen in Hamburg haben mittlerweile ein eigenes Präventionsprojekt gestartet.
7: Er will so richtig Stunk machen.
8: Wir machen ein bisschen mehr Stress.
7: Mit falschen Behauptungen, Beleidigungen hetzen Schüler Medezener und sein Team gegen eine fiktive Partei, die sich für Klimaschutz einsetzt.
8: Ich warte, bis da Nova irgendwas postet. Und dann versuche ich da viele Hashtags zu nutzen, um aufmerksam zu bekommen. Und dann das weiter zu teilen und kommentieren und Leute dahin zu pushen, dass sie das auch sehen.
7: Ihr Spielfeld, eine Social-Media-Simulation. Ihr Plan, den Fake in Umlauf bringen, dass die Partei Nova Fleisch verbieten wolle. Was er schreibt, landet im Nebenraum, in der Nova-Parteizentrale. Dort sitzt der andere Teil der Klasse, alles angehende Marketing-Kommunikationskaufleute einer Hamburger Berufsschule.
9: Nova plant vegane Grillpolizei mit Soja-Laserschwert. Stadtpark nur noch mit Seitan-Ausweis betretbar. Tja, wie reagieren wir darauf?
7: Sie muss in der Rolle der Parteivorsitzenden jetzt entscheiden. Mit Sachlichkeit dagegenhalten oder einfach löschen? Schwierig.
9: Es fühlt sich sehr ungerecht an. Man fühlt sich ziemlich schlecht, gerade weil man so bombardiert wird mit Nachrichten, die gar nicht faktisch richtig sind, was wir veröffentlicht haben.
7: Die Gefahren von Social Media erlebbar machen, statt auf Verbote zu setzen. Das ist das Ziel von Berufsschullehrerin Katrin Ramsthaler-Greffe. Sie hat das Projekt Social Media Lab mitentwickelt.
10: Da geht es vor allem darum, dass sie auf den Social-Media-Kanälen sich sicher bewegen und eben auch diese Social-Media-Phänomene erleben.

0: leben und da eben auch mit umgehen können.
1: Nach und nach soll das Rollenspiel an allen Hamburger Berufsschulen stattfinden.
2: Oh, hier wurde ganz viel gemeldet.
1: Unruhe bei denen, die Stunk machen. Etwa eine Stunde hat Florin Balnoweit nun rücksichtslos Fake und Hetze verteilt. Normalerweise würde sie das anders machen.
3: Dass man sich da so ein bisschen was durchliest, auch vor allen Dingen, was die Partei hier nochmal dann postet. Und wenn sie sich erklärt, dass man sich die auch anhört vielleicht, bevor man auf den Hate-Train aufsteigt.
4: Ah, Leute, okay, sie schickt das jetzt raus.
1: Gegen ihren Hate-Train sind Kiana Kunze und ihr Team kaum angekommen. Sie nimmt sich beim Klicken und Wischen jetzt vor allem eins vor.
5: Dass man auf jeden Fall mehr darauf achten muss, was für Sachen gepostet werden und auch seine eigenen Statements oder auch von Freunden, das zu kontrollieren, ob das echte Nachrichten sind oder Fake News sind.
1: Fakes, Hass, Hetze. Auf ihren Handys ein regelmäßiger Begleiter. Nun können sie vielleicht damit ein bisschen besser umgehen.
6: Temperaturen wie in Südeuropa. Teilweise könnte selbst hier im Norden die 40-Grad-Marke erreicht werden. Das wären Hitzerekorde in den kommenden Tagen. Und darüber wollen wir gleich sprechen mit unserem Wetterexperten Frank Böttcher. Zuvor aber mal der Blick dorthin, wo es schon so heiß ist. In Frankreich zum Beispiel. Da schmilzt in einigen Landesteilen schon der Asphalt auf den Straßen. Im spanischen Fernsehen sind die Wetterkarten größtenteils dunkelrot gefärbt. Temperaturen bis zu 44 Grad sind dort angesagt, im Schatten wohlbemerkt. Auch in London ist es heiß und die Menschen suchen Abkühlung in den Kanälen. Und wer in Rom in der Warteschlange am Vatikan steht, braucht nicht nur Geduld, sondern auch einen großen Schirm, einen Fächer und genügend Wasser zum Trinken. Tja, und jetzt der Blick auf uns in den Norden. Frank Böttcher ist uns zugeschaltet von der Außenalster in Hamburg. Frank, was erwartet uns denn in den nächsten Tagen? Tatsächlich Bedingungen wie in Südeuropa?
7: Ja, wir haben die Bilder eben gesehen und diese heiße Luftmasse ist jetzt direkt auf dem Weg zu uns nach Deutschland mit einer Geschwindigkeit von 50 Kilometern pro Stunde. Und dann ahnt man, das ist ziemlich schnell. Morgen kommt diese heiße Luft bei uns an und es wird tatsächlich die heißeste Phase sein, die wir jemals in der Jahreszeit erlebt haben. Wir können uns die Temperaturen mal, die Maximaltemperaturen mal auf der Karte anschauen für das kommende Wochenende. Und da sind bei uns überall im Norden Temperaturen über 35 Grad sehr wahrscheinlich und Temperaturen über 40 Grad möglich. Vor allen Dingen im östlichen in Niedersachsen bis nach Brandenburg rüber besteht die Gefahr, dass die Temperaturen diese Werte erreichen. Und dann haben wir Allzeitrekorde. So heiß war es in vielen Regionen noch nie im Juni, aber tatsächlich auch noch nie überhaupt in irgendeinem Sommer. Ein bisschen Abkühlung gibt es dann vor allen Dingen an den Küsten. Da ist es nicht ganz so heiß.
6: Ja, du deutest es an und ordne das noch mal bitte ein. Der Sommer hat eigentlich gerade erst begonnen und du sagst, es war hier noch nie so heiß im Frühjahr, nee, im Juni.
7: Ja, das können wir uns noch mal ganz kurz in Zahlen vor Augen führen. Wir haben in Hamburg beispielsweise 4 Tage bisher in einem Juni gehabt, über 30 Grad. In diesem Jahr werden es 6 bis 8 Tage sein. Und der Temperaturtrend von Hamburg, der macht das auch deutlich, was das für eine Hitzewelle ist. Man kann diese Welle tatsächlich in der Temperaturkurve gut erkennen. Es geht jetzt jeden Tag rauf, am Freitag 35 Grad, am Wochenende Temperaturen um 37, vielleicht bis 38 Grad. Und dann werden nicht nur Juni-Rekorde gebrochen, sondern möglicherweise sogar Allzeitrekorde für diese Jahreszeit in Hamburg. Und das betrifft eben nicht nur die Hansestadt in Hamburg, sondern das betrifft ganz Norddeutschland. In weiten Teilen Norddeutschlands wird es die stärkste Hitzewelle, die wir bisher überhaupt hatten.
6: Frank Böttcher, vielen Dank für diese Einschätzungen, vielen Dank für diese Aussichten. Und angesichts dieser Hitzewelle nun auch noch mal eine kurze Zusammenfassung auf diese Wetteraussichten, denn der Trend der vergangenen Tage geht so weiter. Wir haben es gerade gehört, es wird Tag für Tag noch ein bisschen wärmer. Samstag werden voraussichtlich auch hier vielerorts neue Hitzerekorde aufgestellt, mit Temperaturen fast überall über 30 Grad. Teilweise könnte es sogar an die 40 Grad gehen. Und das war es erstmal von uns. Das war NDR Info. Wir sind aber um 16 Uhr schon wieder für Sie da. Und dann schauen wir noch mal auf die Folgen der Hitze, denn die Waldbrandgefahr, die steigt. Also dranbleiben und bis gleich.
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0: Hey, Sonnenschein.
1: Hey, fährst du heute gar nicht zu diesem Seminar?
0: Ja, na klar doch.
1: Dann hast du leider deine Unterlagen vergessen.
0: Oh, Mist. Danke.
2: So zerstreut in Pausen kenne ich gar nicht. Naja, ich könnte es dir einscannen und dir dann per E-Mail schicken, das müsste doch gehen. Du hast doch deinen Laptop dabei. Es gibt doch bestimmt eine Möglichkeit, die Seiten dann auszudrucken. Ich muss erst später ins Büro. Für Zoo kommt dann der Berndorf zum Interview. Und vorher muss ich noch mein Wechsel redigieren. Ja, ich freue mich auf heute Abend.
0: Scheiße.
2: Diesmal koche ich.
1: Jerry?
2: Was ist los?
0: Die Bremsen!
1: Jerry? Jerry!
0: Hey, Sonnenschein.
1: Jerry, wie fühlst du dich? Hast du Schmerzen?
0: Nichts passiert.
1: Nichts passiert? Du blutest doch. Bleib liegen.
3: Paulsen, was machst du denn für Sachen?
0: Kollege, da war wohl was mit den Bremsen.
1: Mit den Bremsen? Kann ich bitte mitfahren? Schatz, ich fahr mit dir mit. Wenn ich mehr weiß, sag ich dir Bescheid.
3: Danke. Alles Gute, Herr Paulsen. Michi, grüß dich.
4: Grüß Gott, Herr Weißel. Schade um das schöne Auto, hm?
3: So wie es ausschaut, hat der Paulsen da ein Riesenglück gehabt.
4: Kann ich den Wagen schon abtransportieren?
3: Seid ihr schon fertig?
5: Zusammen 4,3 Kilogramm.
3: Das ist genau die Menge, die... Max, schauen Sie mal in die Asservatenkammer. Da haben wir doch das Crystal Meth von diesen Serben vor ein paar Wochen. Und kontrollieren Sie es.
5: Okay.
1: So, mein Schatz. Brauchst du noch irgendwas?
5: Danke.
1: Überraschungsbesuch.
0: Der Kollege.
3: Sie schauen ja grob aus.
0: Danke.
1: Er hat sich natürlich selber entlassen, ist ja klar. Aber anscheinend ist es wirklich nicht so schlimm. Er hat eine Gehirnerschütterung, ein paar Prellungen. Er muss sich echt ein paar Tage ausruhen.
0: Das werden wir noch sehen.
3: Herr Paulsen, ist jetzt blöd. Was macht Crystal Meth in Ihrem Auto?
0: Was?
1: Was?
0: Wovon reden Sie?
3: Das war in einer Sporttasche in Ihrem Unfallauto.
0: Was soll das? Keine Ahnung, ich habe den Wagen erst am Morgen von der Fahrbereitschaft übergeben bekommen.
3: Können wir Ihre Sporttasche sehen?
1: Also, Papa, jetzt echt.
3: Was soll ich machen?
0: Ja, klar. Sie ist im Schlafzimmer.
1: Bleib, ich hol sie.
3: Sagen Sie mal, das Seminar, da ging es doch auch um Drogen.
0: Ja, um den Umgang mit drogenabhängigen Straftätern.
3: Dann haben Sie sich gedacht, bringe die Straftäter gleich mal ein Backel mit.
1: Ich finde die Tasche nicht.
3: Das ist die?
1: Ja, genau, das ist deine Tasche. Also, zumindest sieht sie so aus.
0: Wie kommt die in den Wagen?
3: Sie haben also keine Drogen aus der Asservatenkammer genommen.
0: Natürlich nicht.
3: Wie ist denn der Unfall überhaupt passiert?
0: Wie ich schon gesagt habe. Da war was mit den Bremsen. Die haben auf einmal nicht mehr reagiert.
3: Gut, Herr Paulsen. Gute Besserung. Mach's gut.
1: Servus, Papa. Was ist denn da los?
0: Keine Ahnung.
1: Hast du Schmerzen?
0: Ja.

0: Beisel, servus. Schau dir doch mal ganz speziell die Bremsen vom Unfallwagen vom Herrn Paulsen an. Ja, danke, Michi.
1: Ich hab was rausgefunden.
0: Und?
1: Der letzte Zutritt zur Asservatenkammer war am Sonntag früh um 5.21 Uhr.
0: Mit welchem Zugangscode?
1: Mit dem vom Herrn Paulsen.
0: Bleibt vorerst unter uns, bis das Ganze geklärt ist.
1: Sowieso.
2: Grüß Gott.
0: Ah, der Herr Pfarrer Hölleisen.
2: Ja, zu dir wollte ich gerade, Max.
1: Zu mir? Warum?
2: Ja, ich hätte ein Anliegen. Könntest du am Sonntag im 10 Uhr Gottesdienst spielen?
1: Ich spiele doch keine Orgel.
2: Ja, eben drum. Wir bräuchten jemanden, der Gitarre spielt und singt. Der Herr Diakon ist im Urlaub. Und wir müssen dringend moderner werden.
0: Mit Max?
2: Ja, bei seinen Konzerten soll immer ziemlich was los sein, wie man so hört.
1: Ja, ich weiß nicht. Vorne am Altar, mit der Band.
2: Mit Band wäre ja noch besser.
1: Überleg's mal.
0: Herr Hölleisen, bevor er die Seelen unserer Jugend rettet, brauche ich ihn vielleicht noch ein bisschen.
2: Ja, ja, verstehe. Aber wir sprechen uns noch, Max.
1: Ja, ja.
2: Wissen Sie, der Herr Diakon, der
0: jedes Jahr. Danke, Herr Pfarrer Hölleisen.
2: Ja, nichts für ungut. Wiederschauen.
3: Papa, was willst denn du schon wieder? Komm rein.
4: Herr Beißel, so viel Fürsorge bin ich ja gar nicht gewohnt von Ihnen.
0: Mir wird's auch langsam zu viel. Aber wir haben ein Problem.
4: Ach ja? Sagen Sie bloß wegen diesem Crystal Meth. Was war da schon drin?
0: In Ihrer Sporttasche.
4: In einer, die so aussieht wie meine, ja.
0: Was haben Sie letzten Sonntag früh in der Asservatenkammer gemacht?
4: Nichts, weil ich dort nicht war.
0: Der Speicher für den Sicherungscode sagt aber was anderes. Um 5.21 wurde Ihr Code benutzt.
4: Das muss ein Fehler sein.
0: Danach waren die Drogen weg. Wo waren Sie am Sonntagmorgen?
4: Echt jetzt?
3: Da war er unterwegs, in den Bergen.
0: Wandern?
4: Mit dem Mountainbike.
0: Mit wem?
4: Allein.
0: Welcher Berg?
4: Irgendwo am Steinernen Meer. Ich war bivakieren.
0: Da gibt's natürlich niemand, der das bezeugen kann.
4: Ein paar Gemsen haben mich gesehen. So, jetzt sagen Sie mir lieber, was mit den Bremsen an dem Auto ist.
0: Ja, da warte ich noch aufs Ergebnis. Bin froh, dass Sie noch krankgeschrieben sind.
4: Bin froh, wenn der Spuk bald vorbei ist.
0: Fang's mir erst einmal.
3: Es muss ja schon sehr schlimm sein, wenn du keine anderen Verdächtigen mehr hast als deinen zukünftigen Schwiegersohn.
0: So ist es doch, als ob nichts war.
3: Es ist ja nichts.
0: Die Drogen, der Zugangscode, kein Alibi, ist ein bisschen mehr wie nichts.
3: Ich kann ja nur hoffen, dass du genauso übereifrig bist, wenn es um seine Entlastung geht.

0: Was soll ich denn in den Bericht schreiben? Ich kann es noch ein bisschen rauszögern. Aber nicht ewig.
1: Schreib, was du willst.
0: Johanna, war in letzter Zeit was mit ihm? Ist dir irgendwas aufgefallen?
1: Willst du es, dass ich ihn bespitzel? Wenn du ihn loswerden willst, dann musst du es schon selber erledigen.
2: Also irgendwas ist da faul. Die Tasche, das Meth, das angeblich mit meinem Code geklaut wurde und dann noch die Bremsen, die plötzlich versagen.
1: Glaubst du, dir hat jemand manipuliert?
2: Ich weiß es nicht. Aber irgendwas stimmt da nicht. Ich muss ins Kommissariat.
1: Auf keinen Fall. Du bist doch noch gar nicht fit.
2: Ich kann nicht einfach hier zu Hause rumsitzen und nichts tun.
1: Hey, du hast einen Brief aus Amerika.
2: Danke.
1: Willst du nicht aufmachen?
2: Nee, mach ich später.
1: Aber...
2: Johanna.
1: Okay. Ich lass dich jetzt mal. Ich gehe in den Supermarkt.
0: Ja, Michi. Im Kofferraum waren nur Fingerabdrücke von dir.
3: Womöglich habe ich das Auto ja berührt bei der Wartung, ne?
0: Womöglich. Du hast den Wagen an Paulsen übergeben und dann war der Kofferraum leer.
3: Ja. Bis auf Rettungsweste, Warndreieck und einen Erste-Hilfe-Kasten.
0: Ja. Und die Bremsen in Ordnung?
3: Völlig in Ordnung. Soll ich in Traunstein einen neuen Wagen für den Paulsen anfordern?
0: Nein, nein. Das pressiert nicht. Der muss jetzt erst bei nirgendwo hin.
3: Sag mir einfach Bescheid.
0: Mach ich. Danke, Michi. Thank you.

0: Na, Herr Paulsen, jetzt war das große schon ruhig.
1: Sorry. Das mit den Bremsen lässt mir keine Ruhe.
0: Die Werkstatt hat die Bremsen überprüft, die sind völlig in Ordnung.
1: Sind sie nicht, verdammt nochmal. Ist mir egal, was die Werkstatt sagt. Die Bremsen haben nicht reagiert. Kommen Sie, ich zeige Ihnen was. Nirgendwo Bremsspuren.
2: Vielleicht waren Sie abgelenkt, haben die Kurven nicht gesehen.
1: Die Kurve nicht gesehen. Ich bin die Strecke schon zigmal gefahren. Und jeder, der auf eine Kurve zurast und noch bei Verstand ist, bremst automatisch ab.
2: Ja, Beißel hier. Die Kriminaltechnik soll den Unfallwagen noch mal untersuchen wegen der Bremsen. Und zwar schnell. Danke.
1: Warum manipuliert mir jemand den Wagen und legt mir dann auch noch die Drogen rein?
2: Jetzt warten wir erstmal die Untersuchungsergebnisse ab. Dann haben wir noch das Problem mit dem Zugangscode.
3: So, da haben wir schwarz auf weiß. Übersicht aller Nutzungen der Asservatenkammer in den letzten Wochen.
4: Die dürften alle stimmen. Außer hier, der letzte Sonntag. Da muss jemand meinen Code benutzt haben.
0: Kommt jetzt der große Unbekannte. Haben Sie den Code irgendjemand gegeben?
4: Natürlich nicht. Max und Caro haben mich mal begleitet, aber.
0: Max, wo waren Sie am Sonntag in der Früh?
3: Ich? Warum?
4: Herr Beißel, warum sollte Max meinen Zugangscode benutzen?
3: Zur Asservatenkammer, ich?
0: Genau.
3: Ja. Wir haben am Samstag einen Gig in Traunstein gehabt und danach ist Backstage noch weitergegangen. Bisschen länger.
0: Konnte es irgendjemand bezeugen?
3: Ja, freilich. Die Nina. Oder, nein, Nicole, glaube ich. Ernsthaft jetzt?
0: Es geht um den Ruf unserer Dienststelle.

0: Studium abgebrochen und ist danach gleich zur Polizei.
1: Nicht grad früh.
0: Entschuldigung, ich muss mal eben raus.
2: Johanna. Hey, was ist los?
3: Wieso schickt dir eine Klinik aus Sacramento eine Rechnung über 5.000 Dollar?
2: Es geht um meinen Vater.
3: Zu dem hast du doch gar keinen Kontakt.
2: Ja, stimmt auch. Bis vor 2 Monaten hat sich plötzlich meine Halbschwester bei mir gemeldet.
3: Du hast eine Schwester?
2: Ja, sieht ganz so aus. Jedenfalls hat mein Vater so ein Bauchaortenaneurysma und braucht dringend eine Gefäßoperation, die aber seine Versicherung nicht zahlt.
3: Aber wir haben noch gar nicht so viel Geld.
2: Den ersten Teil habe ich schon überwiesen.
3: Du erzählst mir 2 Monate lang nicht, dass du eine Schwester hast. Und plötzlich schwimmst du im Geld. Was soll ich denn da glauben?
2: Johanna, bitte, ich muss das erstmal für mich selber klären.
3: Ja?
2: Und mehr will ich dazu jetzt nicht mehr sagen.

0: Herr Beißel?
1: Ja.
0: Wegen meinem Alibi für Sonntagmorgen.
1: Ich persönlich nehme, okay.
0: Man muss jedem Verdacht und jeder Spur nachgehen. Sonst wären wir ja keine guten Ermittler.
1: Ganz genau.
0: Also ich war beim Sonnenaufgangs-Yoga und da war es so ungefähr 5:30.
1: Yoga?
0: Mit einer Yoga-Gruppe. Hier ist auch die Nummer von der Kursleiterin, die kann Ihnen das bestätigen. Und der Grund, warum ich mein Studium abgebrochen habe, mir war das ehrlich gesagt zu trocken. Und was man hier so erlebt, das kann sich eh kein Dozent ausdenken.
2: Also Caro wäre schon mal raus.
1: Ja. Sagen Sie mal, Herr Paulsen, stecken Sie zurzeit in irgendwelchen Schwierigkeiten?
2: Nicht aus meiner Sicht. Und jetzt rede ich mit dem Michi. Michi, sag mal, kontrollierst du die Wagen noch mal, bevor du sie rausgibst?
3: Ja, sicher. Nach einer festgelegten Checkliste, die ist im Intranet. Außerdem war die letzte Hauptuntersuchung erst vor 2 Wochen, ohne Beanstandung.
2: Der hier? War da neu in der Fahrbereitschaft?
3: Der ist aus einer Beschlagnahmung, vor 1/2 Jahr. Danach ist er in unseren Fahrzeugpool gekommen.
2: Hätte da sonst noch jemand rankommen können?
3: Werkstatt ist ja kein Hochsicherheitstrakt. Möglich ist alles.
2: Möglich ist alles. Gut, danke dir.
3: Gern.
4: Ah, Frau Doktor.
5: Hat man Sie schon aus dem Krankenhaus entlassen?
2: Mich selbst entlassen. Ich war denen wohl zu gefährlich.
5: Also, ihr habt die Ergebnisse. Die Sporttasche ist mit 99%iger Wahrscheinlichkeit die von Herrn Paulsen. Sie ist übersät mit seinen DNA-Spuren, so könnte man das gar nicht manipulieren.
1: Wann haben Sie die das letzte Mal benutzt?
2: Letzte Woche, da war ich beim Training. Die muss mir jemand geklaut haben.
1: Aber wo? Daheim? Aus Ihrem Haus?
2: Keine Ahnung. Ich kann es mir dort auch nicht besser erklären.
5: Aber ich habe auch eine gute Nachricht von der KT, oder wie man es nimmt. Die haben die Bremsen nur mal genau getestet. Es hat tatsächlich einen Eingriff in die Bordelektronik gegeben. Sehr raffiniert und geschickt gemacht.
1: Und das heißt?
5: Die Bremsen sind tatsächlich manipuliert worden.
2: Wusste ich's doch.
1: Da muss das aber sehr raffiniert passiert sein. Der Michi hat gesagt, bei der Hauptuntersuchung war alles in Ordnung.
5: Das kann nicht sein. Spätestens beim Bremstest wäre die Manipulation aufgeflogen.
2: Er hat auch gesagt, dass er die Wagen noch mal durchcheckt, bevor er sie rausgibt. Er muss es also bemerkt haben.
6: So, da die Mail von der Nadine, die bezeugt, dass wir am Sonntag früh zusammen waren. Wenn es nicht reicht, kann sie auch noch persönlich kommen.
1: Ich hab gemeint, du hast Nicole.
6: Oder so.
1: Danke, Max. Ist der Michi noch da?
6: Na, der ist vorhin heim.
1: Schauen wir mal. Max hat gesagt, er ist da rum.

0: Hören Sie das? Schau mal hinten nach.
1: Vorsicht! Michi,

0: Michi. Und?
1: Sieht nach Selbstmord aus. Aber mehr weiß ich erst, wenn ich Schmauchspuren und Einschusskanal untersucht habe.
2: Der Michi.
0: Kein Abschiedsbrief, nichts. Und warum stand die Terrassentür offen?
1: Ich schaue mir gleich im Labor an und gebe euch dann schnellstmöglich Bescheid.
2: Ja.
3: Herr Paulsen, Sie wischen da so durch, als ob nichts war. Sie könnten der Nächste sein, der da unten liegt. Das mit der Frau von mich, ist die schon informiert?
0: Sie ist bei ihrer Familie in Paderborn. Die Kollegen dort sagen ihr gerade Bescheid.
3: Warum macht der Michi sowas? Der war doch nicht depressiv, oder?
0: Ich hab nichts bemerkt.
3: Ja, aber irgendwas muss gewesen sein.
0: Jedenfalls war er nicht ehrlich. Mit den Bremsen hat er gelogen.
3: Ja, weil er nicht gesagt hat, dass die manipuliert waren.
0: Oder war es sogar selbst?
3: Wenn ja, warum? Sie haben doch kein Problem mit ihm gehabt.
0: Nein, natürlich nicht. Moment mal. Michi, der hat mich doch auch mal in die Asservatenkammer begleitet.
3: Dann hat er sie beobachtet und die Nummer ausgespäht.
0: Möglich. Dann wäre er auch an die Drogen rangekommen, um sie mir unterzuschieben. Und warum wird er das machen?
3: Ja.
4: Ja, ist recht, Herr Polizeipräsident. Ich habe Sie verstanden. Der Bericht kommt. Ja.
3: Genau, ich werde Sie auf dem Laufenden halten. Danke, wiederhören.
0: Und?
3: Ein Mitarbeiter der Polizei erschießt sich. Ein gefundenes Fressen für die Presse. Das kommt uns jetzt natürlich gerade recht.
0: Was ist die Strategie aus Traunstein dazu?
3: Erstmal die Füße stillhalten. Aber Herr Paulsen, was soll ich machen? Ich muss Ihnen jetzt berichten. Alles detailgetreu. Gibt's noch irgendwas, was ich wissen müsste?
0: Mein Vater. Er hat mich um Geld gebeten für eine OP. Was ich auf die Schnelle locker machen konnte, habe ich ihm schon rüber nach Amerika geschickt. Und den Rest muss ich erst noch auftreiben. Könnte man natürlich als Motiv auslegen.
3: Könnte man. Herr Paulsen, jetzt fahren Sie.

0: Was machst du denn da?
1: Irgendwas muss ich da machen. Das lenkt mich ab. Und? Hast du ihn schon eingesperrt?
0: Gib weiter.
1: Wolltest du doch eh mal loswerden. Ist ja die beste Gelegenheit jetzt.
0: Jetzt fang du an.
1: Der Thierry ist kein Verbrecher. Ich weiß das.
0: Wenn ich eins gelernt habe in meinem Leben, dann das, dass man einen Menschen nicht

0: Hey.
1: Ich habe gerade gehört, was mit deinem Kollegen passiert ist.
0: Tja.
1: Das ist ja furchtbar. Weißt du schon was?
0: Nicht viel. Nur, dass er vielleicht den Wagen manipuliert hat.
1: Wirklich?
0: Das ist kein Beweis, nur eine Vermutung.
1: Aber wieso sollte der das tun? Der hätte dich umbringen können. Krass.
0: Dein Vater weiß jetzt auch Bescheid über das Geld für die OP.
1: Ja, das ist gut, dass du ihm das gesagt hast. Und es tut mir wirklich wahnsinnig leid, dass ich mich vorhin so blöd benommen habe.
0: Ja, na, ich kann dich auch verstehen. Ich meine, ich hätte dich mehr einweihen sollen. Es war nur einfach so viel auf einmal. Jahrelang höre ich nichts von ihm.
1: Und jetzt, wo es ihm schlecht geht, erinnert er sich wieder an dich. Aber du hast ja mich. Und wir machen das alles zusammen, egal was kommt. Okay? Ist es jetzt schon wieder der Papa? Oder erwartest du jemanden?
0: Nein.
1: Ja?
2: Die bestellten Pizzen.
1: Ich habe keine Pizza bestellt.
2: Die sind aber schon bezahlt.
1: Ach so. Danke. Wiedersehen. Hast du Pizza bestellt?
0: Nee.
1: Naja, da war es wahrscheinlich die Mama. Die denkt, wir wollen nicht mehr kochen nach dem anstrengenden Tag. Wunderbar.
0: Jana, warte. Leg die Pizza ein. Was, wenn das nicht deine Mama war?

0: Frau Doktor, wusste gar nicht, dass Sie rauchen.
1: Bloß ab und zu. Ich habe gedacht, heute kommt keiner mehr von euch.
0: Ich habe nichts gesehen.
1: Sind die für mich?
0: Nicht zum Essen. Ich glaube, die sind vergiftet.
1: Vergiftet? Wie kommen Sie denn darauf?
0: Könnten Sie die mal testen?
1: Ja, klar.
0: Danke. Darf ich?
1: Ich habe gar nicht gewusst, dass Sie rauchen.
0: Tue ich auch nicht.
1: Ein Scheißfall, oder? Wie geht's einer denn damit?
0: Man lernt sein Umfeld auf jeden Fall noch mal ganz anders kennen.

0: Jahren.
1: Guten Morgen.
0: Warst du die ganze Nacht wach?
1: Ich konnte nicht schlafen.
0: Hast du was Neues rausgefunden über die Pizza?
1: Nee, noch nicht. Aber mein Schädel platzt. Haben wir vielleicht stärkere Tabletten hier?
0: Nee, aber ich hole dir welche.

0: Ich gehe schon. Grüß Gott, der Pfarrer.
1: Entschuldigung, dass ich so früh störe.
0: Ist was passiert?
1: Ich komme gerade vom Seniorenheim. Da habe ich es gesehen.
2: Was gesehen?
1: Die Schmiererei an der Hauswand.
0: So eine Sauerei.
1: Keine Sauerei. Das ist aus dem Evangelium nach Matthäus. Da ging einer von den Zwölfen mit Namen Judas Iskariot hin zu den Hohepriestern und sprach: Was wollt ihr mir geben? Ich will ihn euch verraten. Und sie boten ihm 30 Silberlinge. Und von da an suchte er die Gelegenheit, dass er ihn verriete.
0: Weißt du, was das bedeuten soll?
2: Nein.
1: Also, wenn ich noch was helfen kann, jederzeit gern.
0: Oh nein, danke, Herr Pfarrer. Ich muss das dem Papa schicken.
2: Ist wahrscheinlich nur ein Kinderstreich.
1: So bibelfest sind Kinder heutzutage nicht mehr. Leider.
2: Ich kümmere mich schon drum.
0: Echt? Ja, wenn du willst, dann gehe ich in die Apotheke und hol dir ein paar Tabletten.
2: Nein, Johanna, bitte. Bleib hier, bis sich das geklärt hat.
0: Jetzt sei nicht albern.
1: Also, ich müsste eh in die Richtung.
0: Siehst du's? Ich habe sogar geistlichen Beistand.
2: Gut.
3: Danke. Wir sagen dir dann Bescheid. Frau Seiler, hat sich der Michi gestern noch mal bei Ihnen gemeldet?
4: Ja. Gleich in der Früh.
3: Guten Morgen, meine Süße. Vermisse dich, freue mich, wenn du morgen heimkommst. HDLBZM. Komischer Spitzname.
4: Hab dich lieb bis zum Mond.
3: Ah.
4: Das hat er früher immer gesagt, als wir das erste Mal.
3: Freue mich, wenn du morgen heimkommst. Das klingt ja überhaupt nicht nach Abschied.
4: Der Michi, der wird sich nie was antun. Gerade jetzt nicht, wo alles wieder gut wurde.
3: Alles wieder gut?
4: Ja, der Michi hat das Elternhaus von seiner Mama geerbt gehabt. Und unser ganzes Geld ging drauf, wir hatten schon nichts mehr.
3: Schon Riesendruck, der da auf einen lastet.
4: Ja, der Michi, der war schon sehr verzweifelt. Ein paar Mal war schon der Gerichtsvollzieher da. Und die Bank wollte uns keinen Kredit mehr geben.
3: Und dann doch wieder.
4: Es lief doch alles gut. Warum soll er sich was antun?

0: Hallo Steffi, Jerry hier. Ja, hör mal, ich brauche eine Info. Harry Bentag, erinnerst du dich?
1: Kennen Sie den Bibelspruch? Hat mir die Hanna geschickt.
2: Das ist jetzt nicht gerade meine Kernkompetenz.
1: Max, Sie haben doch öfters mal mit dem Michi zum Tor gehabt. Kennen Sie jemanden in seinem Umfeld, der ihm 15.000 Euro geliehen hätte?
2: 15.000 Euro? Leihen? Na.
1: Ich habe gerade mit Herrn Simsel von der Bank geredet. Der Michi hat vor einer Woche 15.000 Euro in bar auf sein Konto eingezahlt.
2: Ich höre mich mal um bei den Kollegen.
1: Danke.
3: Herr Basel, passt grad.
1: Ja, freilich.
3: Das mit dem Michi war kein Selbstmord. Auch wenn es so inszeniert war. Der Schusswinkel passt nicht und außerdem fehlen Schmauchspuren an der Hand.
1: Ermordet?
3: Ja, und es muss höchstens eine halbe Stunde vor ihrem Eintreffen gewesen sein. Eher kürzer.
1: Sehr grausam. Da muss was Größeres dahinter stecken.
3: Hinzu kommt noch das Ergebnis der Pizzen.
1: Welche Pizzen?
3: Die der Herr Pausen gestern Abend gebracht hat. Warfarin in hoher Dosis.
1: Vergiftete Pizzen?
3: Ja, die sind gestern Abend an ihn und ihre Tochter geliefert worden. Ich bin natürlich davon ausgegangen, dass mir einer das gesagt hat.
1: Na, kein Wort.

0: Ist ja furchtbar. Wenn da meine Tochter was vergessen hätte.
1: Können Sie gleich wieder mitnehmen.
2: Aber Sie haben sie doch bestellt. Warum wollen Sie sie jetzt nicht mehr haben?
1: Ich hab's mir anders überlegt. Aber wo ich sie schon mal hier hab, sagen Sie, haben Sie den vielleicht schon mal gesehen? Hat der die Pizzen bestellt, die Sie geliefert haben?
2: Keine Ahnung. Die Bestellung macht bei uns der Chef. Ich liefere nur aus. Aber der ist in einer Stunde wieder im Laden.
1: Okay, ich komme vorbei.
2: Wollen Sie nicht rangehen?
1: Ist nur Arbeit.
2: Mmh, lecker.
3: Elli, grüß dich.
4: Grüß dich, Bene.
3: Weißt du, wo die Jana ist?
4: Du, die wollte sie heute frei nehmen, die ist beim Jerry.
3: Sie ist nicht daheim. Und am Handy erreiche ich sie auch nicht.
4: Was ist denn da los? Ja. Du machst mir Angst.
3: Ja, vielleicht ist ja gar nichts. Wo kann denn sie los sein?
4: Dass doch in der Arbeit ist.
3: Hab ich auch schon angerufen.
4: Ich ruf's noch einmal an. Ich geb dir Bescheid.
3: Gut. Ja? Danke. Pfiat.
4: Also, pfiat dich.

0: Caro, hat sich zufällig meine Tochter hier gemeldet?
1: Welche?
0: Johanna.
1: Nicht, dass ich wüsste.
0: Mist.
1: Aber ich war auch schon erfolgreich.
2: Schauen Sie mal. Manche altern wirklich zu ihrem Vorteil.
0: Haben Sie sonst noch was?
2: Da gibt's nicht so viel. Tadelloser Lebenslauf der Herr Paulsen. Für meinen Geschmack fast zu tadellos.
0: Für Ihren Geschmack?
2: Ja. Also der Herr Paulsen war in Hamburg der Mann für Sondereinsätze mit hohem Vertrauensvorschuss von den Vorgesetzten.
0: Ja, und sonst war nichts mehr.
2: Naja, seltsam war, erst nachdem ich zweimal verbunden wurde, habe ich meine Auskunft bekommen.
0: Mhm. Sie meinen, die Kollegen haben bewusst die Auskunft verweigert?
2: Ja, zumindest hatte ich den Eindruck.
0: Wenn das so ist, dann fragt sich warum. Mhm.
3: Mama! Was tust denn du da?
4: Hey, Gott sei Dank. Der Papa und ihm ist am Fuß Durchdrahtvorsorge, weil wir die nicht erreicht haben.
3: Mein Akku ist leer. Ich war gerade bloß in der Apotheke und habe für den Jerry ein paar Tabletten geholt. Der hat solche Kopfschmerzen, hat die ganze Nacht nicht geschlafen. Jerry? Wo ist denn der überhaupt?
4: Der ist unterwegs aufs Revier. Bene? Ja, sie ist daheim. Ja, ich lasse sie nicht weg und ich bleib auch bei ihr, ja. Ja, danke. Für die.
3: Was habt ihr eigentlich alle?
5: Wo ist denn der Jerry?
0: Du brauchst nicht.
6: Wissen Sie, was mit Johanna ist?
0: Sie ist mit Elisabeth bei Anna daheim. Fahren Sie hin und lassen Sie das Haus nicht aus den Augen.
5: Moin.
6: Danke, Herr Beißel. Darf ich?
5: Ja.
6: Ich habe mit allem nichts zu tun.
0: Sie haben Drogen im Auto, entgehen zweimal einem Mordanschlag. Meine Tochter wäre fast vergiftet worden. Einer unserer Leute wird ermordet und hat wahrscheinlich ihre Bremsen manipuliert. Und dann sagen Sie...
6: Zumindest bin ich nicht dafür verantwortlich.
0: Ich weiß, dass Sie den Michi nicht umgebracht haben.
6: Danke für das Vertrauen.
0: Das sage ich deswegen, weil ich Ihr Alibi bin. Und ich gehe auch davon aus, dass der Michi was mit den Drogen zu tun hat. Aber wenn der Johanna irgendwas passiert und ich krieg mit, dass sie mir etwas vorenthalten haben.
6: Das würde ich mir selbst nie verzeihen.
0: Also?
6: Es könnte was mit einem alten Fall.

0: von mir in Hamburg zu tun haben. Ich habe da mal jemanden ins Gefängnis gebracht und ich glaube, der hat es jetzt auf mich abgesehen. Aber ich komme in der Sache nur weiter, wenn ich die Anfragen offiziell von hier aus stelle.
1: Wenn ich Ihnen jetzt vertraue, ich krieg mit, dass Sie da mit drin hängen, dann rollen unsere beiden Köpfe.
0: Mein Kopf wird nicht rollen und Ihrer schon gar nicht.
1: Offiziell darf ich Sie ja gar nicht arbeiten lassen. Aber ich muss ja das gar nicht wissen, alles was offiziell ist. Also machen Sie sich an die Arbeit, dass wir diesen Sauhund erwischen.

0: Grüß dich. Dich grüßt der liebe Gott. Gibt es schon Neuigkeiten wegen der Schmiererei?
1: Na, und jetzt ist auch gerade ganz schlecht.
0: Hast du es dir schon wegen der Musik überlegt?
1: Ja, es schaut nicht gut aus.
0: Aber du weißt schon, da droben gibt es jemand, der wäre dir ausgesprochen dankbar.
1: Woanders nennt man sowas emotionale Erpressung.
0: Das ist jetzt aber hart gesagt.
1: Also gut, ich mach's. Aber nur einmal und ohne die Band, bitte.
0: Das freut mich aber. Vielen Dank. Dann störe ich nicht weiter. Servus. Servus.

0: Ah. Jetzt weiß ich, was mir gefällt hat.
1: Ohne Milch läuft hier halt nix.
0: Wer ist das?
1: Harry Bentag.
0: Den Sie ins Gefängnis gebracht haben.
1: Vor ein paar Jahren gab es eine Soko mit dem Namen Kristall. Es ging um Crystal Meth, große Mengen, die im Umlauf waren.
0: Und er war der Dealer?
1: Ein Kollege. Ich habe bei der internen Ermittlung gearbeitet.
0: Sie, ein Maulwurf?
1: Sagen wir mal so, ich kam immer dann zum Einsatz, wenn Kollegen verdächtigt wurden, nicht ganz sauber zu sein.
0: Sauber?
1: Damals wurden bei Razzien immer mal kleinere Mengen Drogen abgezweigt. Harry stand im Fokus, aber man konnte ihm nichts nachweisen. Da kam ich ins Spiel.
0: Als ganz normaler Kollege. Und sind Sie immer noch in der internen tätig?
1: Nein, aber ich habe ihn damals in den Knast gebracht und seitdem ist er nicht mehr gut auf mich zu sprechen.
0: Können wir vorstellen.
1: Wie ich inzwischen rausgefunden habe, ist er vor 2 Monaten wegen guter Führung vorzeitig entlassen worden. Hier, ich denke, darauf finden wir seine DNA. Er hat uns die Pizzen liefern lassen. Ich habe schon mit dem Inhaber des Pizzaservice gesprochen und ihm das Foto gezeigt. Er hat Harry darauf erkannt.
0: Schauen wir mal. Ja, Frau Dr. Bitterling. Folgendes, ich schicke Ihnen jetzt eine DNA-Probe. Bitte gleichen Sie die ab mit einer DNA von einem Herrn Harry
1: Bentag mit Doppel-A.
0: Harry Bentag mit Doppel-A.
1: Ich kenne den. Für ihn bin ich an allem schuld. Und er wird keine Ruhe geben, bis er mir nicht alles genommen hat. Und bis ich tot bin. Wir müssen ihm eine Falle stellen.
0: Und Sie haben sicher schon eine Idee. Wie? Ja, Max, du kannst jetzt losfahren. Bis später. Ja, Frau Dr. Bitterling. Ja, gut. Danke, hilft uns sehr. Die DNA läuft noch, aber es gibt schon sehr große Übereinstimmung.
1: Sag ich's doch.
0: Aufpassen.

0: Hallo, Harry. Lange her.
1: Kennst du das noch? Hab ich mal bei einer Hausdurchsuchung eingesackt und richtig gut versteckt.
0: Hätte ich dir das auch noch nachweisen können, dann würdest du immer noch sitzen.
1: Weißt du, diese Geschichten, was mit Bullen im Knast passiert und so. Das ist alles noch ein bisschen beschissener, als man sich das vorher vorstellt. Das habe ich ja wohl dir zu verdanken.
0: Ich habe dich nie dazu gezwungen, Drogen zu unterschlagen. Wie geht's denn, Inge?
1: Ach, weißt du das gar nicht? Die hat sich von mir scheiden lassen. Die ist abgehauen mit dem Jungen, hat einen neuen Macker. Du hast mir alles kaputt gemacht. Aber dafür wirst du büßen. Deine Freundin auch. Und alle werden glauben, sie hat sich aus Verzweiflung umgebracht. Genauso wie dieser Trottel Michi. Du ein Vollidiot.
2: Was zur Hölle, Jerry?
3: Ganz ruhig. Das Gewehr langsam runter.
4: Polizei! Rückzug!

0: Es tut mir so leid, dass ich dich da mit reingezogen habe.
1: Ich habe gewusst, dass mit dir nicht langweilig wird.
0: Hab jetzt keine Geheimnisse mehr.
1: Dann gilt es auch für mich.
0: Und ob? Ich liebe dich.
1: Ich weiß. Du vibrierst. Anruf aus Amerika. Gehen.
0: Hi. Dad.

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8: Uhr, Mittwochnachmittag, Zeit für die Nachrichten, Zeit für NDR Info. Temperaturen wie in Südeuropa. Teilweise könnte selbst hier im Norden die 40-Grad-Marke erreicht werden. Das wären Hitzerekorde in den kommenden Tagen. Bevor wir uns das genauer anschauen, aber erstmal der Blick dorthin, wo es schon so heiß ist. In Frankreich zum Beispiel. Da schmilzt in einigen Landesteilen schon der Asphalt auf den Straßen. Im spanischen Fernsehen sind die Wetterkarten größtenteils dunkelrot gefärbt. Temperaturen bis zu 44 Grad sind dort angesagt, im Schatten wohl bemerkt. Auch in London ist es heiß und die Menschen suchen Abkühlung in den Kanälen. Und wer in Rom in der Warteschlange am Vatikan steht, braucht nicht nur Geduld, sondern auch einen großen Schirm, einen Fächer und genügend Wasser zum Trinken. Und jetzt der Blick auf uns in den Norden. Unser Wetterexperte Frank Böttcher ist uns zugeschaltet von der Außenalster in Hamburg. Das sieht schon sehr nach Urlaub aus, Frank. Aber was erwartet uns denn in den nächsten Tagen? Bedingungen wie in Südeuropa?
9: Ja, Bedingungen wie in Südeuropa. Und das ist vielleicht genau auch das Tückische. Du hast eben dieses schöne Panorama angesprochen. Man sieht nicht, dass es sich hierbei eben auch um ein Unwetterereignis handelt, das am Wochenende auf uns zukommt mit Temperaturen bis an die 40 Grad. Wir können uns das mal auf einer Landkarte für Norddeutschland anschauen. Mit dem Südwestwind kommt jetzt diese heiße Luft von Spanien über Frankreich hinweg zu uns mit einer Geschwindigkeit von 50 Kilometern pro Stunde. Was gestern noch in Frankreich war, kommt morgen bei uns an. Und dann sieht man mal an diesen Tagestemperaturen am Wochenende, dass wir Rekordwerte erreichen können. 35 Grad fast überall bei uns in Norddeutschland. 40 Grad sind möglich, vor allen Dingen Richtung östliches Niedersachsen und dann weiter noch rüber in Richtung Brandenburg. Ein bisschen Abkühlung gibt es dann vor allen Dingen noch an den Küsten, da wo man ein bisschen Seewind hat. Und das sind vor allen Dingen die Gebiete an der Nordseeküste.
8: Du hast die Rekorde gerade angedeutet. Der Sommer hat eigentlich gerade erst begonnen. War es hier jemals schon so früh im Jahr so heiß?
9: Nein, es handelt sich tatsächlich um die stärkste Hitzewelle, die wir in der Jahreszeit überhaupt bisher hatten. Noch nie war es so früh, so heiß und das über einen so langen Zeitraum hinweg. Und die Hitze wird jetzt ja erstmal ihren Höhepunkt erreichen. Wir können uns mal diese Hitzewelle förmlich als Welle vor Augen führen an der Temperaturkurve von Hamburg. Und da sieht man, wie es mit den Temperaturen nach oben geht. Am Wochenende höchste Werte bei 37 bis 38 Grad. Hamburg-Fuhlsbüttel, eine Station beispielsweise mit einem Rekordwert von 37,3 Grad. Das könnte am Wochenende übertroffen werden und neue Rekordwerte für den Juni bringen. Bei diesem Wetter heißt es natürlich, sich zu schützen, vielleicht eben nicht so viel Sport zu betreiben. Beim Fußball ist es dann vielleicht besser, ein bisschen zuzuschauen, als selber zu spielen. Und beim Trinken ist es dann genau umgekehrt, besser selber trinken, als beim Trinken zuzuschauen. Also am und im und auf dem Wasser gibt es vielleicht ein bisschen Abkühlung am Wochenende.
8: Und natürlich nur Wasser trinken, versteht sich. Frank Böttcher, vielen Dank für diese Informationen und die Aussichten. Viel Sonne, hohe Temperaturen und dazu kein Niederschlag. Das führt dazu, dass die Waldbrandgefahr steigt, so wie in großen Teilen von Niedersachsen. Aus dem Naturpark Südheide im Landkreis Celle ist meine Kollegin Celine Rasmussen zu uns geschaltet. Celine, welche Warnstufe ist denn dort bereits erreicht und was bedeutet das?
1: Ja, laut dem deutschen Wetterdienst hat hier der Waldbrandgefahrenindex, ist der auf Stufe 4, also der zweithöchsten. Und am Freitag steigt es dann oder prognostiziert es Waldbrandgefahrenstufe 5. Neben mir steht Gemeindebrandmeister Henning Sander. Was bedeutet das? Wie hoch ist die Gefahr wirklich?
2: Ja, auch wenn es hier hinter uns noch recht grün aussieht, reicht ein Funke an der falschen Stelle und es entsteht ein Wald- oder Flächenbrand.
1: Und es wird ja die nächsten Tage immer heißer. Freitag Waldbrandstufe 5. Was können da Gemeinden tun oder was kann auch die Bevölkerung beachten, wenn sie in den Wald geht?
2: Ja, man kann gerne in den Wald gehen, aber Rauchen und offenes Feuer, Grillen ist strengstens verboten. Das ist zu hohe Gefahr. Und was man auch beachten sollte, wenn man mit Pkw unterwegs ist, dass man den nicht am Waldrand parkt, wo trockenes Gras oder trockenes Laub ist. Und so kann auch ein Waldbrand entstehen oder ein Flächenbrand entstehen. Ganz wichtig ist auch, wenn die in den Wald gehen oder wer in den Wald geht, dass man die Wege frei hält. Dass man nicht die Pkws irgendwo am Wegesrand parkt, sodass wir als Feuerwehr im Bedarfsfall nicht mehr durchkommen.
1: Und jetzt hier sieht man ja um uns herum, ist es total trocken. Aber wie hoch ist dann jetzt die Gefahr, dass hier wirklich direkt ein Brand ausgelöst wird bei Waldbrandstufe 4?
2: Auch bei Waldbrandstufe 4 haben wir natürlich eine Brandgefahr. Aber es braucht immer einen Funken und einen Auslöser für einen Waldbrand. Und den sollten wir tunlichst alle vermeiden.
1: Sehr gut. Also darauf achten, nicht im offenen Wald hier rauchen, kein offenes Feuer.
2: Ja, genau. Und wie gesagt, mit den Autos aufpassen. Und wenn Waldbrand entsteht, den möglichst schnell melden. Es kann jeder helfen, hat jeder ein Handy in der Tasche. Und dass wir möglichst schnell die Gelegenheit haben, auch den Waldbrand denn zu bekämpfen und so den Schaden klein halten können.
1: Alles klar. Vielen Dank.
8: Celine Rasmussen, vielen Dank für diese Einordnungen und wir werden die Tipps hoffentlich alle beherzigen. Wer angesichts der aktuellen Temperaturen sich noch schnell mit einem Planschbecken ausstatten will oder einen Ventilator fürs Büro braucht, der muss vermutlich ein bisschen länger suchen. Denn

0: Artikel, die für ein bisschen Abkühlung sorgen können, sind, wie nicht anders zu erwarten war, heiß begehrt. Vor allem die Baumärkte im Norden können ein Lied davon singen, wie hier in Adendorf in Niedersachsen.
1: Abkühlung, und zwar palettenweise. 8 Klimaanlagen, frisch vom LKW in den Laden. Seit gestern waren sie ausverkauft, aber schon vor Monaten haben sie hier mit ihren Lieferanten gesprochen und dafür gesorgt, dass es genügend Nachschub gibt. Denn einen heißen Sommer hatten sie erwartet.
2: Weil jetzt bei den Temperaturen, die wir jetzt hier haben, wir werden ja auch die 40 Grad wohl knacken, so wie es angekündigt ist zum Wochenende hin, ist kein Lieferant mehr lieferfähig. Also da sind die Ressourcen regelrecht vergriffen. Und aufgrund dessen, damit wir unsere Kunden weiterhin bedienen können, haben wir dementsprechend vorgesorgt.
1: Und mindestens 20% mehr Klimaanlagen bestellt als im Vorjahr, schätzt Heilmann. Seit ein paar Tagen zeigt sich hier im Baumarkt, die Kunden stellen sich auf die heißen Sommertage ein. Die Kassenschlager, Pools, Bewässerungsanlagen, Klimageräte und Ventilatoren.
3: Es werden jetzt 2 und einen gibt es schon. Und dann wollen wir sehen, dass man Frauen, Hunde und Männer runtergekühlt bekommt.
4: Ich habe einen Pool für meine Enkelkinder gekauft. Da die jetzt Wochenende uns besuchen kommen, unser kaputt ist und unser 4-Jähriger eine Wasserratte ist, habe ich gedacht, muss ich als Oma dafür sorgen, dass wir 9 kriegen.
5: Tatsächlich ein Wasserspender für die Vögel draußen, damit die Vögel, die finden kein Wasser und ja.
1: Nur etwa 2 Stunden später sind auch die 8 Klimaanlagen schon wieder verkauft. Noch gibt es Vorräte, sagt Heilmann, aber wenn es länger so heiß bleibt, sind auch die irgendwann aufgebraucht.
0: Und jetzt mal weg vom Wetter. Es war eines der größten Rüstungsprojekte der Geschichte der Marine. Der Bau der Fregatte vom Typ 126 in Wolgast. Doch nun wird das Projekt gestoppt. Das Verteidigungsministerium begründet die Entscheidung mit erheblichen Verzögerungen und drohenden Kostensteigerungen. Eigentlich sollte die Bundeswehr 6 Fregatten dieser Art erhalten. Nun soll der deutsche Hersteller TKMS 8 deutlich kleinere Fregatten bauen. Die erste könnte 2029 an die Marine geliefert werden. Die Züge fahren wieder, aber den ganzen Vormittag über kam es zu vielen Verspätungen. Und es reift die Erkenntnis, wie empfindlich digitale Systeme sein können und wie groß die Auswirkungen sind, wenn etwas hakt. Denn gestern, am späten Abend, kam der Bahnverkehr in Deutschland komplett zum Erliegen. Der Grund: eine Störung im digitalen Funksystem.
6: Nichts fährt mehr und nicht nur im Norden. Eine landesweite IT-Störung, ausgelöst wohl durch ein Computer-Update. Und hier in Kiel fiel gestern Abend rund um die Kieler Woche-Partys plötzlich auch noch der Strom aus. Abreisechaos.
7: Die Züge fahren nicht, ist Großstörung. Und jetzt müssen wir mit dem Taxi nach Hause.
8: Guck mal da. Also wir kommen aus dem Ruhrgebiet. Sowas haben wir noch nicht erlebt. Das erste Mal hier echt der pure Wahnsinn.
9: Wir wurden gebeten auszusteigen, ja. Ja. Erst vom einen Zug in den anderen Zug, dann wieder zurück und dann hieß es, es geht nichts mehr. Ja.
6: Wenn Lokführer plötzlich gar nicht mehr kommunizieren können, springt eigentlich sofort ein Reservesystem an. Doch auch das fiel gestern zunächst aus. Robuste, aber alte Digitaltechnik, die insgesamt mal erneuert werden müsste, so Experten.
10: Das macht aber nur Sinn, wenn wir das Europa einheitlich hinbekommen, weil wir fahren ja mit den Zügen auch über die Grenzen. Und heute haben wir eben in jeder Lokomotive, die über die Grenze fährt, verschiedene Systeme drin. Das macht das Ganze viel anfälliger.
6: Gestern Nacht dauerte es 2 Stunden, bis der Schaden behoben war. Bis dahin hieß es für hunderte Gestrandete an deutschen Bahnhöfen mal wieder warten, Taxigutschein oder Ersatzverkehr. Die Deutsche Bahn arbeitet an der Aufklärung. Heute nur ein Statement, Fragen nicht erwünscht.
11: Bis heute Morgen hat sich das Bahnsystem dann weitgehend erholt und der Personenverkehr, der Frühverkehr konnte weitgehend normal dann schon erfolgen. Im Güterverkehr haben wir noch Rückstau.
6: Große Auswirkungen einer digitalen Panne. Der Personenverkehr in Deutschland läuft aktuell wieder störungsfrei.
0: Seit Jahren ist es schon im Gespräch. Nun soll es wohl Realität werden. Der Besuch der Elbphilharmonie Plaza in Hamburg soll künftig Geld kosten. Von 5 € ist die Rede. Ermäßigt sollen es 3 € sein. Das geht aus den Ergebnissen der Haushaltsberatungen der Stadt hervor. Starten soll die neue Regelung am 5. Oktober. Ein Sprecher der Kulturbehörde nannte die Erhebung des Eintritts unvermeidlich. Im vergangenen Jahr haben mehr als 2,2 Millionen Menschen die Plaza der Elbphilharmonie besucht. Die Vorschläge der Rentenkommission wurden gestern gefeiert von der Regierung. Überraschend einig war man sich in der Bewertung. Das Reformpaket sei ein Gesamtkunstwerk, welches nun schnell auf den Weg gebracht werden soll. Soweit die Meinung der Regierung. Doch nicht alle sind derart begeistert von den Plänen, beispielsweise was die Änderung bei Minijobs angeht.
12: Dienstplanbesprechung mit Minijobber Paolo Möller. 14 Mitarbeiter beschäftigt Stefanie Tränkenschuh in ihrem Hamburger Café. 12 davon arbeiten auf Minijob-Basis.
13: Ohne meine Minijobber wird das hier gar nicht laufen. Nach den Stoßzeiten, nach 13, 14 Uhr, ist es dann meistens auch ruhiger. Und wenn ich jetzt nur Vollzeitkräfte hätte, dann würde man sich gemeinsam auch teilweise die Beine in den Bauch stehen. Und wäre für mich auch gar nicht bezahlbar.
12: Der 26-Jährige ist hauptberuflich Schauspieler. Der Job im Café sichert ihm rund 600 Euro im Monat. Ein verlässliches Einkommen zwischen Castings und Drehs. In die gesetzliche Rentenversicherung zahlt er jedoch bislang kaum ein.
14: Weil ich auch als Schauspieler selten angestellt bin, sondern dann auch freiberuflich arbeite oder sehr kurze Angestelltenverhältnisse habe.
12: Genau solche Beschäftigte hat die Rentenkommission im Blick. Sie schlägt vor, Minijobs für Arbeitnehmer künftig sozialversicherungspflichtig zu machen. So sollen mehr Menschen Rentenansprüche im Alter erwerben. Schüler blieben ausgenommen. Für Paolo Möller hat der Vorschlag durchaus Vorteile.
14: Mit meinem Job hier ist es eigentlich nur eine gute Sache, zusätzlich auch in die Rentenversicherung einzuzahlen.
12: Allerdings, für Stefanie Tränkenschuh bedeuten mehr Sozialabgaben eine höhere Belastung für ihren Betrieb.
13: Es könnte darauf hinauslaufen, dass wir wieder einen Ruhetag einführen müssen, dass unsere Öffnungszeiten vielleicht ein bisschen verkürzt werden.
12: Oder sie müsste ihre Preise erhöhen und gleichzeitig mit weniger Minijobbern auskommen. Arbeitgeberverbände warnen, Minijobs schafften zusätzliche Arbeit und sorgten für Flexibilität am Arbeitsmarkt. Genau das könnte sich durch den Vorschlag der Rentenkommission ändern.
13: Einfach, dass die meisten Minijobber einfach nicht mehr bereit wären, für weniger Geld arbeiten zu gehen. Ja, ich denke halt wirklich, einfach der Minijob wird dadurch aussterben.
12: Noch ist offen, wie die Bundesregierung den Vorschlag tatsächlich umsetzt. Die Debatte dahinter reicht aber schon jetzt weit über das Café von Stefanie Tränkenschuh hinaus.
0: Heute ist Johannistag. Das heißt nicht nur, dass es nur noch ein halbes Jahr bis Weihnachten ist, ja richtig gehört, sondern auch, dass die Spargelsaison zu Ende geht. Die letzten Stangen werden heute gestochen. Danach dürfen die Pflanzen Energie fürs kommende Jahr sammeln. Die Spargelbauern im Norden sind nach Angaben der Landwirtschaftskammern zufrieden, sowohl mit der Qualität als auch mit dem Ertrag. Zu Ostern sei die Ernte noch gering gewesen. Doch danach hätten das Wetter und die weiteren Feiertage den Absatz angekurbelt. Ja, übers Wetter haben wir zu Beginn der Sendung schon ausgiebig gesprochen. Daher jetzt nur noch mal kurz zusammengefasst. Es wird Tag für Tag noch ein bisschen heißer bei uns im Norden. Also passen Sie auf sich auf. Und das war's erstmal von uns. Hier geht's weiter mit Wer weiß denn sowas? Und wir sind in weniger als einer Stunde wieder für Sie da. Um 17 Uhr nämlich. Also dranbleiben und bis gleich.
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0: herzlich willkommen, meine Damen und Herren. Es ist nicht mehr lange hin. Am Sonntag ist Heiligabend. Weihnachten steht kurz bevor, der 4. Advent, auch am Sonntag. Danke, dass Sie eingeschaltet haben. Gönnen Sie sich einfach mal eine Dreiviertelstunde etwas Ruhe in dieser vielleicht vorweihnachtlichen Hektik. Und wir freuen uns auf diese Sendung mit Ihnen zusammen und unseren Gästen. Reinhold Messner ist heute bei uns zu Gast. Was für eine große Ehre. Mit Sicherheit einer der bekanntesten Bergsteiger der Welt. Ne? Das kann ich so sagen, oder? Das würdest du sogar selber...
1: Vermutlich, ja.
0: Vermutlich, ja. Aber du hast natürlich auch einiges dafür getan, dass die Menschen dich kennen. Als erster Mensch überhaupt ohne Sauerstoffgerät Mount Everest bestiegen. Ne? Das wissen natürlich irgendwie alle, das ist untrennbar mit dir verbunden. Aber auch ansonsten so alles, was über 8000 Meter hoch ist, irgendwann bezwungen.
1: So, bezwungen nicht, aber ich war oben.
0: Ja, ja. Naja, damit hast du sie auch bezwungen. Ne? Und du hast zum Glück auch Bücher darüber geschrieben, was du so alles erlebt hast. Und macht ja auch immer wieder spannende Sachen. Das Messner Mountain Museum eröffnet demnächst wieder, im nächsten Jahr wieder ein neues.
1: Ja, wir eröffnen das letzte, aber Diane und ich haben eine neue kleine Unternehmung gegründet, ein Start-up mit Messner Mountain Foundation. Das gibt es schon länger. Und Messner Mountain Heritage, wo wir eben das traditionelle Bergsteigen noch einmal um die Welt tragen wollten, auf das es nicht vergessen wird. Weil was am Everest passiert, diese großen Kolonnen im Gänsemarsch, gipfelwärts, 50, 100, 150 Leute an einem Tag, das ist Tourismus, das hat nichts mit Bergsteigen zu tun. Okay. Ja. Das ist was anderes.
0: Also, schreiben wir uns jetzt auf. Und wir werden heute sicherlich noch viel Spannendes von dir erfahren. Schön, dass du hier bist. Und auch Bernhard ist ein großer Bergfreund.
1: Ein also insofern
0: ist es eine große Ehre, heute mit dir zu spielen. Reinhold Messner zusammen mit Bernhard im Team. Und einmal mehr, ne, belegt es das wieder, hinter jedem erfolgreichen Mann steht auch eine starke Frau.
2: Ne? Ja,
0: so herzlich willkommen, guten Abend.
2: Diane. Hallo.
0: Diane ist hier. Bei dir, du sagst selber, es ist ein bisschen kompliziert bei dir. Du bist eine Luxemburgerin, bist mit einem Italiener verheiratet. Ihr lebt in Deutschland.
2: In München,
0: in
2: genau.
0: München. Jetzt habe ich schon gehört, dass es natürlich auch viele gemeinsame Themen gibt. Die Bergsteigerei, warst du da vorher schon verbunden? Also hattest du mit diesem Thema vorher schon zu tun? Oder ist das denn wirklich erst gekommen, als du...
2: Nein, das war bei mir vorher schon ein Thema. Ich habe ganz viele Touren in der Schweiz gemacht. Und das hat sich dann immer weiter verlagert bis nach Südtirol. Und da haben wir uns dann auch kennengelernt. Aber am Berg ist er noch immer voraus. Also da kann ich ihn nicht schlagen. Aber deshalb hoffe ich, dass ich mit Elton ihn heute Abend schlage.
0: Ja. Also, auch euch viel Erfolg, Diane und Elton. Und ich habe... spannende Neuigkeiten für Sie, meine Damen und Herren. Wenn Sie es noch nicht wussten, laut einer aktuellen Umfrage leben die zufriedensten Deutschen in Schleswig-Holstein, gefolgt von Hamburg und Bayern. So sieht's mal aus. Ja. Wer hätte es gedacht? Jetzt gucken wir mal auf die Publikumsverteilung. Hinter Reinhold und Bernhard sitzen 61 Zuschauerinnen und Zuschauer. Hinter Diane Messner und Elton sitzen 61 Zuschauer. Wow. Das hatten wir lange nicht. Ich kann endlich mal wieder die Münze aus der Hosentasche ziehen. Auf der einen Seite ist Bernhard, auf der anderen Seite ist Elton. Ich werfe die Münze und je nachdem, welchen Kopf wir dann oben sehen, ja, das Team darf beginnen. Das ist hier nicht so einfach, weil man blickt immer in helles Licht, wenn man die Münze hochwirft. Ja, ich hab's geschafft. Es ist Bernhard. So, also ihr dürft gleich beginnen. Aber zuerst schauen wir mal auf die heutigen 12 Kategorien. Hier ist die Wand. Die 12 Kategorien heute sind Mittelalter, das große Krabbeln, Klassik, Pilze, Kunst, Alltag, wie ticken wir, Clever, Kosmos, Sport, Auto und das Fragezeichen. Jede richtige Antwort 500 €. Beide Teams haben einen Publikumsjoker. Ihr dürft beginnen, das ist unser Angebot. Welche der 12 Kategorien darf
1: Wie
0: sein?
1: Wie ticken wir?
0: Wie ticken

0: Wir sehr gerne. Erste Kategorie und das ist die erste Frage. Der Dunning-Kruger-Effekt besagt, dass Personen, die für eine bestimmte Aufgabe objektiv schlechter qualifiziert sind, A, andere für diese Aufgabe ebenfalls schlecht reden, B, ihre eigenen Fähigkeiten diesbezüglich oft deutlich überschätzen oder C, den Grund dafür stets bei anderen Menschen suchen.
1: Mist.
0: Ja, das ist Dunning-Kruger-Effekt.
1: Also ich weiß, was der Dunning-Kruger-Effekt ist, aber der wird hier nicht beschrieben.
2: Das ist das Problem.
0: Was ist es denn nach deiner Meinung?
1: Also meiner Meinung nach ist der Dunning-Kruger-Effekt der, dass du, wenn du schlecht in einer Sache bist, du sie deswegen auch schlecht bewerten kannst. Also du merkst nicht, dass du schlecht bist beim Singen, weil du einfach schlecht singst. Genau, das Schlechte, und das bezieht aber, in dem Fall muss es B sein. Weil die sind schlecht qualifiziert und überschätzen ihre eigenen Fähigkeiten. Ich bin auch schon mal berggewandert, das hat nichts mit dem zu tun, was du machst. Aber ich meine, ich könnte mithalten. Und nach 400 Metern wärst du weg. Ganz vergiss.
3: Ja, heute ist vielleicht nicht mehr.
0: Nee, und Reinhard weiß vor allen Dingen, wie man sich richtig ernährt auf dem Weg nach oben. Ganz entscheidender Punkt.
3: Ja, aber normalerweise, wenn wir in der Textilgruppe wandern, wir machen das auch, dann essen wir überhaupt nichts am ganzen Tag.
0: Oh, ist das gut?
3: Ja, das ist gut. Mhm. Wir können alle ein paar Wochen lang ohne Essen auskommen, weil wir Fett abbauen. Mhm. Aber das, sie vielleicht nicht.
0: Ja, ja. Ich leider nur ein paar Tage.
4: Dafür kann ich jahrelang überleben.
1: Genau. Du kannst ihn noch miternähren.
0: Genau. Okay. Was machen wir, Bernhard?
1: Wir nehmen B.
0: Okay. Ich muss mich beeilen.
5: Der Dunning-Kruger-Effekt geht auf eine Untersuchung der amerikanischen Psychologen David Dunning und Justin Kruger von 1999 zurück. Diese zeigte auf, dass Personen, die objektiv schlechter für eine Aufgabe qualifiziert waren, ihre eigenen Fähigkeiten häufig deutlich überschätzten. Bekannte, alltägliche Szenarien zur Verdeutlichung des Phänomens sind Autofahrer, die meinen, besser zu fahren als der Durchschnitt. Oder Fußballfans, die sich für taktisch klüger als der verantwortliche Trainer halten. Die Basis für das Auftreten des Effekts ist laut Dunning und Kruger das Zusammenspiel aus Inkompetenz und Ignoranz.
0: Das alles bringt euch die ersten 500 Euro. Welche Kategorie soll eure erste sein?
6: Auto.
0: Auto?
6: Okay. Auto.
0: Was sollte bei der Umrüstung von Halogen auf LED-Leuchten in Autoscheinwerfern beachtet werden? A. Das Fernlicht sollte direkt nach dem Einbau für 10 Minuten brennen. B. Das Licht muss fortan immer manuell an- und ausgestellt werden. Oder C. Die Bauartgenehmigung muss stets im Auto mitgeführt werden.
7: Okay, also ich würde erstmal B nach hinten schieben.
6: Ich auch. Also immer manuell an- und ausgeschaltet werden leuchtet mir nicht ein. Genau.
7: Leuchtet nicht ein.
6: Nein, leuchtet nicht ein.
7: Okay. Das Fernlicht sollte direkt nach dem Einbau für 10 Minuten brennen. Warum? Damit. Was? Verstehe ich nicht. Also. Weil sich was einleuchten muss, weil sich was einbrennen muss.
6: Macht auch wenig Sinn.
7: Und was ist direkt nach dem Einbau? Also ich baue die Lampe ein, laufe zum Auto, mache dann Fernlicht an. Das heißt, ich.
6: Also ich denke ja, heute braucht man für alles eine Genehmigung.
7: Ja.
6: Also wäre es für mich plausibel C. Die Bauartgenehmigung muss stets im Auto mitgeführt werden.
7: Das glaube ich auch. Das ist auch so eine TÜV-Geschichte, dass ich dann auch diese Lampe benutzen darf.
6: Richtig. Also ich wäre für C.
7: Okay, das ist aber schnell hier. Dann nehmen wir C.
6: C.
0: Dann starten wir hier mit Antwort C.
5: Auch ältere Automodelle, deren Scheinwerfer noch mit Halogenleuchtmitteln betrieben werden, können durch spezielle Umbaukits auf umweltfreundlichere LED-Lampen umgerüstet werden. Dabei gilt es, das Fahrzeugmodell zu beachten und Nachrüstlösungen zu verwenden, die in Deutschland mit Prüfzeichen wie dem ECE-Zeichen zugelassen sind. Nach der Montage muss die allgemeine Bauartgenehmigung stets ausgedruckt im Auto mitgeführt werden, damit der rechtmäßige Umbau belegbar ist. Werden falsche Leuchtmittel eingebaut, erlischt die Betriebserlaubnis für das Auto.
0: Auch die Herren und Elten starten mit einer richtigen Antwort. Auch hier die ersten 500 Euro.
3: Mach mal Mittelalter.
1: Nächste Mittelalter?
3: Ja.
1: Ja, Mittelalter.
6: Das, ja.
1: Könnt ihr ruhig haben. Danke.
6: Bin froh.
0: Trippen waren im Mittelalter A. mit Samt ausgekleidete Kisten für den Transport von Speisen. B. Holzunterschuhe, die unter Ledersohlen getragen wurden. Oder C. Wegmarkierungen, um Fußgänger von Kutschwegen zu trennen.
1: Hast du das schon mal gehört?
3: Nein, Trippen habe ich nie gehört.
1: Ja.
3: Den Ausdruck. Aber ich glaube B.
1: B? Ja,
3: glaube ich. Einfach
1: vom Bauch. Vom Bauchgefühl.
3: Bauch. Trippen klingt nach Schuhen.
1: Trippen, trippeln. Mitsamt ausgekleidete Kissen für den Transport von Speisen?
3: Das gab es, aber wir sollen die Trippen
1: halten. Echt?
3: Das kann auch sein.
1: Und Wegmarkierung, um Fußgänger von Kutschenwegen zu trennen?
3: Nein,
1: das ist komisch, das klingt so nach...
3: Nein. Also, das macht nicht viel Sinn.
1: Es gab Kisten, die mit Samt ausgekleidet waren?
3: Ja, das gab es sicher, um Speisen zu transportieren.
1: Ach.
3: Das gibt es heute noch in Tibet. Diese Kisten habe ich daheim im Museum zum Teil.
1: Ach.
3: Also das ist wie Koffer, wie unsere Koffer.
1: Koffer nur?
3: Als Holzkisten, die ausgekleidet. Aber ich glaube, es sind Holzunterschuhe.
1: Also du kennst ja beides. Ich habe überhaupt keine Ahnung und ich möchte einfach nur dein Sherpa sein und trage dir die Antwort.
3: Ja, aber ich,
1: mehr mache ich also nicht.
3: Ich bin verdammt.
1: Ist okay, dann nehmen wir das. Ich habe keine Ahnung. Wir nehmen B. Ich trage einfach die Verantwortung, das ist doch gut.
0: Die einzige Geschichte, die ich mit dem Mittelalter mal verbinde, ist, wo der Ritter in die Apotheke kommt und zu dem Apotheker sagt, ey, gib mir mal mein Mittelalter.
5: Im spätmittelalterlichen Stadtbild befanden sich die Straßen oft in schlechtem Zustand, da sie meistens ungepflastert und mit Müll übersät waren. Das war besonders für Fußgänger mit dünnen Lederschuhsohlen unangenehm. Als Lösung für dieses Problem etablierten sich sogenannte Trippen, Holzunterschuhe, die unter die Lederschuhe geschnallt wurden. Die dicken Holzsohlen, die als Vorläufer der heutigen Plateauschuhe gelten können, boten Schutz vor Nässe, Kälte und Schmutz. Sogar Pferde trugen Holzscheiben als Huftrippen.
0: Super. 500 Euro dazu. Reinhold, du sagst gerade sowas, habt ihr auch im Museum stehen?
3: Ja.
0: Okay, jetzt weißt du auch, wie es heißt.
3: Ja, das wusste ich nicht.
0: Ja, deswegen sage ich, trippen. Wenn
3: neuer Bildtext, neuer Bildtext.
1: Okay. Genau.
0: 1000 Euro für euch.
6: Alltag.
7: Ja, okay. Ich bin mit allem einverstanden.
6: Was mit allem?
7: Ja.
6: Echt? Wow. Alltag.
0: Alltag.
6: Alltag.
0: Schätzungen des NABU zufolge werden in Deutschland jährlich insgesamt etwa 720 Millionen A. Einwegpfandflaschen nicht zurückgegeben. B. Tonnen Verpackungsmüll produziert. Oder C. Zigarettenstummel unsachgemäß in der Natur entsorgt. Mhm.
6: Also spontan würde ich auf C tippen. Einwegpfandflaschen nicht zurückgeben, kann ich mir nicht vorstellen, weil ganz viele die auch einsammeln die ganze Zeit überall.
1: Ja.
6: Verpackungsmüll sicherlich.
3: Also es ist noch mehr.
6: Aber für mich wäre am plausibelsten C. Was meinst du?
0: Der NABU, der Naturschutzbund.
7: Ja eben, das ist ein Naturschutzbund und...
6: schmeißt die ja die Filter in die Natur, weißt du? Das
7: genau. Ist, ja. Straße, Strand, Wald, überall genau. Werden diese Dinger weggeschmissen. Obwohl immer weniger geraucht wird, also mehr elektrisch geraucht wird. Also A würde ich auch, da bin ich voll bei dir, ja. Hast du gut. Das wird auf jeden Fall zurückgegeben.
6: Ja, weil es Geld dafür gibt, klar.
7: Ja, Tonnen, 720 Millionen Tonnen Verpackungsmüll produziert. B oder C? Ich finde C auf jeden Fall interessanter als B, weil B hätten wir schon so oft gehört. Ich gehe damit. Ich nehme mal C.
6: Wir nehmen beide C.
0: Bei 80 Millionen Deutschen muss schon ziemlich viel geraucht werden.
5: Geben Kunden ihre Pfandflaschen nicht zurück, freuen sich Händler und Abfüller über den sogenannten Pfandschlupf, also Pfandgeld, das sie als Einnahme verbuchen können. Zwar geht das Umweltbundesamt von einer Rücknahmequote von 96% aus, doch werden 4% von 18 Milliarden Flaschen und Dosen nicht zurückgegeben. Das entspricht 720 Millionen nicht zurückgegebenen Gebinden und rund 180 Millionen Euro Pfandschlupf laut Zahlen des NABU. Ein weiterer Effekt ist ein Rückgang der Mehrwegpfandflaschen im Pfandsystem, weil Einweglösungen durch die Einnahmen preisgünstiger angeboten werden können.
6: Hätte es nicht gewusst.
0: Und jetzt müssen wir auf. Ja. Aber wirklich krasse Zahl, schätzungsweise 71 Milliarden Zigarettenstummel werden geschätzt in der Natur entsorgt. 71 Milliarden.
7: Okay.
0: Das ist wirklich krass, oder?
3: Nehmen wir jetzt. Ja,
0: also, es bleibt erstmal bei 500 Euro.
7: Egal.
6: Das, komm schon, wir holen auf.
1: Das große Krabbeln sind Insekten, hat nichts mit Klettern zu tun. Das ist mehr, wenn dann Höhle. Okay. Also Insekten oder
3: Kunst.
1: Oder Kunst, das war die nächste. Das war das, was ich als nächstes nehmen wollte. Hm? Kunst, ja.
0: Michelangelos berühmte Marmorstatue Piceta.
3: Ah, ist das? Pietà heißt das.
0: Ja, bitte nochmal, weil du bist ja Italiener.
3: Pietà.
0: Pietà?
3: Pietà.
0: Pietà. Pietà.
3: Na, Pietà.
0: Pietà. So wie Peter?
3: P-I-A-E. Pietà.
0: Pietà.
3: Pietà. Pietà.
0: Aha. Gut.
3: Ist die richtige.
0: Pietà und der Wolf.
3: Ja. Im
0: Ja, man muss sich Eselsbrücken bauen. Man muss sich Eselsbrücken bauen.
3: Ah, das.
1: Peter und der Wolf, also ganz ehrlich.
0: Das, damit ich es mir merken kann.
1: Ja, aber jetzt sagst du Wolf, oder was?
0: Nein. Nein, wie?
1: Die Statue.
0: Peter. Peter. Michelangelos berühmte Marmorstatue Peter.
1: Der Wolf.
0: Ist das einzige Werk, das Michelangelo jemals signiert hat. B ist aus Kostengründen innen hohl oder C wird seit 1995 von Mitarbeitern des Vatikan täglich fotografiert.
1: Wow. Zuerst einmal, kennst du diese Statue?
3: Ja, die Pietà ist die Mutter Gottes.
1: Ah!
3: Die.
0: Ein Glück bin ich nicht der einzig Doofe hier.
1: Ich hab. Ja, das stimmt.
7: Also, innen hohl. Innen hohl.
1: Das Problem ist, ich bin der einzige Doofe, der es nicht weiß, weil er glaubt. Aufgrund des Dunning-Kruger-Effekts. Also,
3: ist das einzige Werk, das er nie.
1: Michelangelo jemals signiert hat.
3: Ich glaube, wir sind bei A richtig, glaube ich aber nur.
1: Okay, also A halten wir schon mal im Rennen. Ist aus Kostengründen innen hohl?
3: Das
1: Marmor ist das, ne?
3: Ja, Marmor.
1: Das geht also unfassbar aufwendig, das hohl zu machen. Ist viel teurer als. Nur mal ganz kurz, weil Foto, kann es irgendwas geben, dass direkt fotografiert wird, um eine Veränderung festzustellen?
3: Er hat ja den David gemacht, nicht das, diese ganz berühmte Statue.
1: Seit 95. Ich finde das C so komisch, weswegen das mich so anlacht. Ob es einen Grund geben kann, das täglich zu fotografieren, damit man eine Veränderung sieht, ob es kaputt geht, sich absenkt
3: ja,
1: oder sowas.
3: Aber dann müsste man jemanden dorthin stellen, weil ich, wenn ich am Abend fotografiere, kann jemand schon herumgebastelt haben, herumgewitzt ja. haben. Wegtragen kann man die sowieso nicht, die Pietà.
1: Okay, dann wir nehmen A.
0: Okay.
5: Die fast 2 Meter hohe Marmorstatue Pietà befindet sich im Petersdom im Vatikan. Bei der Fertigstellung Ende des 15. Jahrhunderts war der Schöpfer Michelangelo Mitte 20. Eines Tages hörte er Überlieferungen zufolge, wie Besucher aus der Lombardei das Werk einem anderen Bildhauer zuschrieben. Um diesen Irrtum in Zukunft zu vermeiden, beschloss Michelangelo, in die Schärpe um Marias Brust seinen Namen zu meißeln. Somit wurde die Pietà das einzige Werk Michelangelos, das er jemals signiert hat.
0: Bis hierhin läuft es sehr gut für euch. Drei Fragen, drei richtige Antworten, 1.500 Euro.
7: Sehr gut. Super. Gut. Bist du mal aus? Dann nehmen wir mal clever.
6: Clever.
0: Um eingetrocknete Wasserflecken aus einem Buch zu entfernen, helfen.
7: Seite rausreißen.
0: A. Make-up-Puder. Backpapier und ein Holzhammer. B. Trockene Blumenerde, eine UV-Lampe und ein Nudelholz.

0: feucht und nimmt das Küchenpapier, saugt das dann, legst du das Küchenpapier drauf und das Brett, damit es ein bisschen Druck hat. Und dann saugt es das quasi wieder auf. Weil Backpapier ist ja nur eine Anti-Schicht-Geschichte. Da ist ja Wachs, also selbst da, also ich würde A erstmal ausschließen.
1: Gut.
0: Bei B trockene Blumenerde. Du hast trockene Blumenerde. Und dann eine UV-Lampe und Nudelholz.
1: Die Seitenrollen?
0: Ja, aber.
1: Macht irgendwie auch keinen Sinn.
0: Also ich bin dabei C. Du machst es wieder feucht und dann nimmst du das mit dem Küchenpapier auf.
1: Nehmen wir C.
0: Wir nehmen C.
2: Okay. Entgegen der ursprünglichen Annahme sind wir bei Antwort C.
3: Um Wasserflecken aus einem Buch zu entfernen, wird zunächst ein Küchenbrett unter die betroffene Stelle gelegt. Nun wird ein Wattestäbchen in Wasser getunkt und der Fleck vorsichtig damit betupft. Dadurch wird der Fleck wieder feucht und mit Hilfe von saugfähigem Küchenpapier, das über und unter den Fleck gelegt wird, getrocknet. Nach dem Trocknungsprozess ist der Fleck verschwunden. Sollte die Seite danach etwas wellig sein, kann sie mit einem Bügeleisen auf niedrigster Stufe geglättet werden.
2: Richtig Antwort. Und damit 1000 Euro für die Jan und Elton.
4: Kosmos interessiert, finde ich spannend und ich mag ja auch Krabbeltiere.
5: Achso, bin ich nicht
4: so. Okay, dann lassen wir das weg.
5: Wir nehmen Kosmos.
2: Das in der Physik so bezeichnete Oh-My-God-Teilchen. A. Widerlegt alle bekannten Gesetze der Physik. B. Gilt als das älteste Teilchen der Welt. Oder C. Ist das Teilchen mit der höchsten jemals gemessenen Energie.
6: Gesetze der Physik. Ich glaube, es ist
4: C.
6: Glaube ich.
4: Ist das Teilchen mit der höchst jemals gemessenen Energie?
6: Das muss ein Physiker gesagt haben. Nicht, oh mein Gott, was habe ich da gefunden?
4: Also ich würde nur B ausschließen, ist das älteste Teilchen der Welt. Also genau genommen sind die alle gleich alt. Die sind ja alle irgendwann entstanden bei diesem Urknall. Diese ganzen Quarks und diese ganzen...
6: Ja.
4: Vielleicht haben die ein Teilchen gefunden oder entdeckt, berechnet oder vielleicht sogar gesehen und gemessen und sagen, oh mein Gott. Und stellen fest, das widerspricht den Gesetzen der Physik.
0: Also genau Physiker, so haben die es bestimmt.
4: Genau so reden nämlich Physiker. Oh mein Gott.
2: Das Publikum?
4: Deshalb wäre ich da bei A vom Gefühl.
6: Ich glaube, das Publikum ist da überfordert.
4: Das Publikum ist überfordert. Das nehmen wir gleich beim Krabbeln, bei dem, was wir nicht haben wollten.
6: Also ich habe das Gefühl... Also
4: das Problem ist, dass
0: wofür bist du, Reinhold?
6: Für C.
4: Ich glaube, ich würde dir da wieder folgen.
6: Ja,
4: ja, einfach.
6: Wir haben C.
4: Weil wir nehmen C. Ja, wir nehmen erst schon weg. Ich bin noch hinterher. Ich mache mir noch die Schuhe zu, da ist er schon.
0: C.
3: Am 15. Oktober 1991 registrierte ein Detektor für kosmische Strahlung der Universität Utah ein Teilchen, das damalige Physiker so verblüffte, dass sie es Oh my God Partikel nannten. Das Teilchen, vermutlich ein Proton, war annähernd mit Lichtgeschwindigkeit unterwegs und hatte die Energie von etwa 320 Exa-Elektronenvolt. Das entspricht der kinetischen Energie eines Golfballs, der mit 170 km/h durch die Luft saust. Es war und bleibt bislang das Teilchen mit der höchsten jemals gemessenen Energie. Würde es jemandem auf den Fuß fallen, würde sich das anfühlen, als träfe ein Bleiziegel auf den Fuß.
2: Für euch heißt es dranbleiben. Hier ist noch gar nichts entschieden.
0: Wir nehmen mal Sport.
1: Wir nehmen mal Sport. Ja.
2: Im Veterans Stadium, das vom NFL-Team Philadelphia Eagles bis 2002 als Heimstätte genutzt wurde, gab es ab 1997 einen A. VIP-Bereich, der nur für Fahrradkuriere reserviert war. B. Stand, an dem pensionierte Polizeihunde Snacks erhielten. Oder C. Gerichtssaal, in dem Randalierer direkt verurteilt werden konnten. Im Veterans Stadium.
0: Ja.
1: Sehr schwierig.
2: bestimmt keine schlechte Frage fürs Publikum.

0: Also ihr könnt schon mal überlegen, ob euch dazu was einfällt.
1: Also ich würde erstmal C, glaube ich, ausschließen. Ich bin mir nicht so sicher, aber ich glaube, beim Football Randalierer ist nicht so, das ist ein Familienevent in Amerika, da gehen die mit Kindern hin, da gibt es Hotdog und sowas. Dass da ein Gericht ist, das irgendwie randaliert, vor allem, was machen die? Also das ist ja nicht so wie die manche blöde Fußballkultur, dass die hier mit Pyros durch die Gegend schmeißen oder sowas. Also finde ich C jetzt ein bisschen komisch. B lacht mich an, finde ich irgendwie ganz süß, weil es ja auch Veteranenstadion heißt. Das ist allgemein für Veteranen oder auch
2: warum nicht auch Fahrradkuriere? Das frage ich mich.
1: Warum ein VIP-Bereich nur für Fahrradkuriere?
0: Was macht man denn?
1: Ich würde echt leider, ich würde das Publikum fragen, weil ich bin. Ich
2: Wir fragen das Publikum.
0: Wir fragen das Publikum.
1: Ihr habt die ganze Zeit hinter uns gemurmelt.
3: Ja, nee.
1: Es reicht. Jetzt seid ihr dran.
4: Das wollte ich auch sagen. Ist ja nicht schlimm. Wenn 60 stöhnen und eine es weiß, ist alles gut. Ne? So, dann gucken wir mal hier. Ne? Danke. So, hallo. Wie heißt du?
5: Solveig.
4: Hallo Solveig. Warst du schon mal in Philadelphia?
5: Nein.
4: Okay. Aber wenn du hier so aufstehst bei diesem Thema, gehe ich ja davon aus, du weißt was.
5: Ich werde denken, weil das ja so Philadelphia Eagles heißt, so von Fliegen, Kuriere, liegt nah, deswegen der A.
4: Okay, also du bist für A. Ja? Hör mal, das musst du mir mal erklären, ja? Seit einer Stunde zeigst du da hinten C in die Antwort, in die Kamera. Warum stehst du denn hier?
6: Ja? Ich wollte ungern aufstehen, weil ich nicht so fotogen bin.
4: Verstehe. Okay, Solveig, dann ist ja noch nichts entschieden. Ne? Aber du hast vielleicht auch daran gedacht, die Amerikaner lieben ja Fast Food. Und Fast Food heißt ja auf Deutsch Schnellgericht.
7: Das Veterans Stadium in Philadelphia, Pennsylvania, war über 30 Jahre lang die Heimstätte der Philadelphia Eagles. 1997 verlor die Mannschaft hier gegen die San Francisco 49ers. Die Enttäuschung einiger Eagles-Fans war so groß, dass es zu Dutzenden von Schlägereien kam. Daraufhin wurde in einem Wartungsraum des Stadions ein improvisierter Gerichtssaal eingerichtet, in dem Randalierer von Richter Seamus McCaffrey, einem ehemaligen Polizisten, direkt verurteilt werden konnten. Als die Eagles 2003 ins Lincoln Financial Field umzogen, wurde der Gerichtssaal abgeschafft.
4: Solveig, du hast Verantwortung übernommen und dieser Mann da oben.
5: Ja? Ja, tut mir leid.
6: Wir haben nur zu 80%.
4: Nur zu 80%, da sind wir ja froh. Ne? Also es ist ja noch gar nichts entschieden. Danke, Solveig. Danke für den Mut aufzustehen.
8: Ja? Aber das ist jetzt in 10 Jahren jetzt auch neu. Normalerweise steht man auf und sagt, nee, ich weiß es nicht, aber. Und das einer, ich weiß es, aber ich bleib sitzen. Das ist so. Ist euer Geld, nicht meins.
4: Ja, aber das ist das Problem bei den Leuten, die hinter dir sitzen, dass die es halt zu dicke haben. Ne? Es bleibt bei 1000 Euro. Da kommt noch was dazu. Bei euch geht's weiter. Wir haben noch das große Krabbeln, Klassik-Pilze und das Fragezeichen.
9: Das große Krabbeln.
4: Das große Krabbeln. Jetzt kriegt der Bernhard endlich seine Insekten.
9: Jetzt kommst du hin.
4: Welche Taktik wendet das Männchen der Seidenspinne Trichonephila fenestrata an, um bei der Paarung nicht gefressen zu werden? A. Es opfert dem Weibchen eins oder mehrere seiner Beine. B. Es nutzt Spinnfäden, um das Weibchen zu fesseln. Oder C. Es nähert sich dem Weibchen erst, wenn es im Dunkeln nichts sieht.
1: Also, es opfert dem Weibchen eines oder mehrere seiner Beine.
9: Na.
1: Das heißt, es kann sich maximal 8-mal vermehren. Und ich sag mal so, ab 6 wird es eh schwierig. Man hat es ja nur noch 2.
9: Es nutzt Spinnfäden?
1: Um das Weibchen zu fesseln.
9: Ja, das ist eine Möglichkeit.
1: Ist das denn bei Spinnenmännern?
9: Es ist eine Seidenspinne, nicht eine Seidenraupe. Spinne. Also, die hat diese Fädchen. Also, die hat sie.
1: Aber hat
9: sie dem Weibchen erst, wenn es im Dunkeln nichts sieht?
1: Das gefällt mir ja am besten.
9: Ja, mir auch.
1: Das passt auch zu Fenestra.
9: Das ist

0: Ja, das ist aber wie in Tirol, das, nicht das Fenster.
1: Ach, so ein Affe. Jetzt warte, bis das Licht ausgegangen ist und öffnet dann die Türe. Hallo. Ja,
0: man öffnet dann das Fenster, deswegen Fenster.
1: So, C? Ja, ich kann mir total gut vorstellen. Wir probieren mal C.
2: Gut.
3: Bei vielen Spinnenarten dient das Männchen dem Weibchen während oder nach der Paarung als Nahrung. Eine besondere Strategie, dem Tod zu entkommen, beobachteten Forschende der Universität Hamburg 2022 bei den deutlich kleineren Männchen der südafrikanischen Seidenspinne Trichonephila fenestrata. Damit die Weibchen bei der Paarung beschäftigt und friedfertig sind, opfern die Männchen eins oder mehrere ihrer Beine. Die Männchen erleiden durch den Abwurf keine Schäden und bleiben von den Weibchen verschont.
0: Einmal versagt.
4: Es ist schon manchmal hart in der Natur. Ja? Es bleibt erstmal bei 2000 Euro.
5: Das ist total gefährlich.
1: Nicht mehr, was ich will.
4: Na gut, pass auf, jetzt nimm du mal lieber, was ich ausgesucht habe, war immer falsch. Such du lieber wieder aus.
6: Boah, Klassik oder Pilze.
4: Oder Fragezeichen, Überraschung.
6: Fragezeichen.
4: Fragezeichen.
6: Fragezeichen.
7: Seit dem 28. Juni 2023 sind viele Staatsbürgerinnen und Staatsbürger Südkoreas offiziell A. genau 3 Kilogramm leichter, B. bis zu 2 Jahre jünger oder C. um 1,75 Zentimeter größer.
1: Oh Mann, ey.
6: Offiziell 3 Kilo leichter kann ich mir nicht vorstellen. Dann müsste man das Gewicht ja von jedem haben, oder?
4: Ja, vor allen Dingen, mich stört da auch das Wort genau. Also wirklich
6: genau 3 Kilo.
4: Genau 3 Kilogramm leichter. Das ist komisch. Und was heißt offiziell? Offiziell kann man jünger sein und größer werden, wegen zum Beispiel Pass. Im Pass steht die Größe und im Pass steht das Alter.
6: Genau, genau.
4: So, also B oder C. Also vom Bauchgefühl bin ich bei C. Weil bis zu 2 Jahre jünger, es gibt Geburtsurkunden.
6: Richtig.
4: Also das finde ich, aber, und bei C ist vielleicht eine Maßeinheit falsch gewesen, richtig, oder irgendwas. Ja. Ja. Also kann ich mir eher C vorstellen als B. Okay, C. Wir nehmen C.
6: Wir
4: müssen ja nur rumraten, wir nehmen C.
6: Ja.
4: Okay.
3: Bis Juni 2023 wurden in Südkorea andere Methoden zur Altersbestimmung angewandt als hierzulande. So war ein Baby bei Geburt bereits 1 Jahr alt und an jedem 1. Januar kam 1 Jahr hinzu. Ein Kind, das am 31.12. geboren wurde, war um Mitternacht somit bereits 2 Jahre alt. Für die Bestimmung des gesetzlichen Mindestalters, zum Beispiel für Alkohol, wurden Kinder allerdings bei Geburt mit 0 Jahren gewertet, die an jedem 1. Januar 1 Jahr älter wurden. Vereinzelt wurde aber auch der internationale Standard mit der Orientierung am Geburtsdatum verwendet, der nun seit Juni 2023 als offizielle Altersbestimmung gilt und einige Menschen so um bis zu 2 Jahre verjüngte.
6: Wahnsinn.
4: Haben wir was dazugelernt? Es bleibt bei 1000 Euro. Wir haben noch 2 Kategorien. Ihr dürft noch einmal wählen: Klassik oder Pilze.
1: Und wir haben Klassik. Auch Publikum. Das heißt, das
0: jetzt
1: Publikum
0: darf mitfallen. Ja. Mach mal Klassik.
1: Klassik. Mhm.
7: Vor der Uraufführung von Georg Friedrich Händels Oratorium Der Messias am 13. April 1742 in Dublin wurden A. Bänke aus den Kirchen Dublins in den Konzertsaal gebracht, B. Besucherinnen gebeten, ohne Reifröcke zu kommen, oder C. in Pubs am Vortag keine alkoholischen Getränke ausgeschenkt.
1: Okay, was könnte das denn sein? Bänke aus den Kirchen Dublins in den Konzertsaal gebracht. Ja. Das hieße, der Konzertsaal hatte vorher keine oder zu wenig Sitze.
0: Ja.
1: Und dann haben die darüber getragen, damit sich alle setzen konnten. Weil der Messias, sag ich mal, ist auch relativ lang.
0: Ja.
1: So, Besucherinnen gebeten, ohne Reifröcke zu kommen, das wäre natürlich auch, dass mehr Platz ist.
0: Ja, aber
1: dass man
0: auch
1: enger sitzen kann, aber
0: ist halt nicht modisch.
1: Nee, da wär,
0: aufgetreten
1: das
0: werden so, ja. sollte. Das ist schon eine Möglichkeit.
1: Ach so, bei C kann ich mir noch vorstellen, dass man Sorge hatte, dass das Publikum am nächsten Tag noch leicht Publikum alkoholisiert und mitsingt.
0: Nein, aber das Publikum geht nicht in den Messias von Händel.
1: Also
0: das Breite.
1: Pub und Oratorium sind zwei Dinge, die.
0: Nein, ich glaube, die wären trotzdem zum Bier gegangen, zum Guinness.
1: Okay, das heißt, wir schließen C aus. Ja. B finden wir komisch, das heißt, wir sind für A.
0: Ja.
1: Also fühlst du A, deshalb fange ich gar nicht an zu denken. Ja, aber sollen wir das Publikum noch fragen?

0: Vielleicht
1: wir können,
0: hat's ja einer mitbekommen?
2: So, ja.
0: Wir,
2: ja.
0: Und wenn nicht, wir sind für A. Vielleicht hat es aber zufällig einer, haben wir hier so einen Klassikfreund oder eine Klassikfreundin, die begeisterte Händel.
3: Ja.
0: Oh!
3: Ja. Ja, wer von den beiden hätte ich? Ich hab hier noch die Wahl. Ja?
0: Ja?
3: Warum auch immer. Es ist keine Wertung.
0: Der ist schon eins höher.
3: Ganz subjektive Entscheidung. Dankeschön, guten Abend. Hallo. Ich heiße für dich. Wie heißt du?
4: Janik.
3: Hast du ein bisschen was mit Klassik am Hut?
4: Eigentlich relativ wenig. Ja, ich wäre aber auch im ersten Gedanken bei A gewesen. Von daher würde ich das auch nehmen.
3: Daher kommt ja vielleicht auch der bis heute bekannte Begriff vom Backhändel.
5: Georg Friedrich Händel wurde 1685 im deutschen Halle geboren und hat seit 1727 auch die englische Staatsbürgerschaft. Er gilt als einer der bedeutendsten Musiker des Barocks. Schon zu Lebzeiten waren er und seine Musik über die deutschen Grenzen hinweg populär, sodass die Uraufführung eines seiner berühmtesten Werke, das Oratorium Der Messias, am 13. April 1742 in Dublin stattfand. Aufgrund seiner Beliebtheit wurde mit einer großen Zuschauerschaft gerechnet, weshalb die Damen ein paar Tage vorher in der Zeitung darum gebeten wurden, nicht in Reifröcken zu erscheinen, um Platz zu sparen.
0: Ich wäre auch da gewesen.
3: Trotzdem Dankeschön. Die Herren wurden übrigens gebeten, ihre Säbel zu Hause zu lassen.
1: Ach so.
3: Ja, also es ging nicht nur eine Bitte an die Damen. Es bleibt bei 2000 Euro. Für euch noch eine Frage aus der Kategorie
6: Geht's um Pilze. Bier, dann bin ich, habe ich...
3: Mal schauen. Frische Pfifferlinge.
6: Nein.
3: A. Riechen leicht nach Aprikosen. B. Haben einen innen grünlich gefärbten Stiel. Oder C. Lösen bei Berührung einen kaum spürbaren Stromschlag aus.
6: Riechen leicht nach Aprikose. Was ist denn, also... Habe ich noch nie. Haben einen innen grünlich gefärbten Stiel. Ich glaube...
7: Nein.
6: Nein? Okay. Ich glaube, eher liegen gelassene Pfifferlinge haben irgendwann grünlichen Stiel. Aber vor allen Dingen innen.
7: Also nein, nein.
6: Okay.
7: Nein, nein.
6: Lösen bei Berührung einen kaum spürbaren Stromschlag aus. Heißt, es ist kaum spürbar, aber man spürt den. Hab ich allerdings... Na gut, ich bereite... Ich glaube, ich habe in meinem Leben noch nie Pfifferlinge zubereitet. Aber kann ja nur noch A übrig bleiben. Vielleicht riechen die ja nach Aprikosen. Ich habe keine Ahnung. Wir nehmen jetzt einfach mal A. So.
3: Die haben ja auch eine sehr ähnliche Farbe, ne? Pfifferlinge und Aprikosen.
5: Die Saison für frische Pfifferlinge beginnt je nach Wetterlage im Juli und endet im November. Wer die würzigen Wildpilze im Handel kauft, sollte wegen der Lagerzeit und der Transportwege prüfen, ob sie noch frisch sind. Frische Exemplare zeichnen sich durch eine intensive, dottergelbe Farbe und festes Fleisch aus. Außerdem haben sie einen fruchtig frischen Duft, der an Aprikosen erinnert.
3: Die Kurve schwammert.
6: Ja, ja,
3: aber. So, also nochmal 500 Euro dazu. Und wir haben folgenden Zwischenstand vor dem Finale. Reinhold Messner und Bernhard haben 2000 Euro erspielt. Diane Messner und Elton haben 1500 Euro auf dem Konto. Und so geht's jetzt ins Finale. Die Kategorie, aus der die heutige Masterfrage kommt, ist Pflanzen. Beide Teams haben gesetzt. Hier ist die heutige Masterfrage. Unter welchem Namen ist wilder Spinat noch bekannt? A. Guter Heinrich, B. Jungfer im Grünen oder C. Waliser Schwingel? Ihr habt 20 Sekunden ab jetzt.

0: Beide Teams haben eingeloggt, haben Geld gesetzt. Reinhold und Bernhard haben gesetzt.
1: Jungfrauengrünen.
2: Nein, nein, nein.
0: Das ist egal. Wir gucken erst mal, wie viel Geld ihr gesetzt habt.
1: So. Okay, egal.
0: Reinhold und Bernhard haben 1.000 Euro gesetzt.
2: Ich bin mal gespannt.
0: Diane und Elton haben alles gesetzt.
2: Ja.
0: Auf welche Antworten wurde getippt? Team Bernhard tippt auf Antwort B. Team Elton tippt auf Antwort A.
2: Ich habe ein gutes Gefühl für euch.
0: Aber das sind schon alle drei Antworten sind natürlich Pflanzen.
2: Ja, ja. Ne?
0: Ja, die Frage ist nur, was ist was? Also einmal ist es der wilde Spinat, einmal ist es die blaue Sommerblume aus der Familie der Hahnenfußgewächse. Stimmt. Und einmal ein dichtes, hochgewachsenes Gras. Der Walliser Schwingel ist das dichte, hochgewachsene Gras.
2: Oh.
0: Der gute Heinrich stammt aus den Alpen. Und die Jungfer im Grünen, das ist die blaue Sommerblüte aus der Familie der Hahnenfußgewächse. Antwort A ist richtig. Der gute Heinrich ist der wilde Spinat. Und damit gewinnen Diane und Elton 3.000 Euro.
3: Das fängt nicht gut an.
4: Nein, danke.
0: Und 3.000 Euro, das heißt für jeden von euch 49,18 €. Herzlichen Glückwunsch. Herzlichen Dank. Reinhold, vielen Dank für den Besuch. Diane, herzlichen Dank. Danke fürs Zuschauen. Morgen Abend kurz vor 6 sind wir wieder da. Bis dann. Tschüss.

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10: Uhr, Mittwochnachmittag, Zeit für NDR Info. Schön, dass Sie wieder dabei sind. Temperaturen wie in Südeuropa. Teilweise könnte selbst hier im Norden die 40-Grad-Marke erreicht werden. Das wären Hitzerekorde in den kommenden Tagen. Bevor wir darauf gleich näher eingehen, erstmal der Blick dorthin, wo es schon so heiß ist. In Frankreich zum Beispiel. Da schmilzt in einigen Landesteilen schon der Asphalt auf den Straßen. Im spanischen Fernsehen sind die Wetterkarten größtenteils dunkelrot gefärbt. Temperaturen bis zu 44 Grad sind dort angesagt, im Schatten wohlbemerkt. Auch in London ist es heiß und die Menschen suchen Abkühlung in den Kanälen. Und wer in Rom in der Warteschlange am Vatikan steht, braucht nicht nur Geduld, sondern auch einen großen Schirm, einen Fächer und genügend Wasser zum Trinken. Und jetzt wollen wir natürlich auch in den Norden blicken, denn auch hier sieht es an vielen Orten schon nach Urlaub aus, so wie an der Außenalster in Hamburg. Dort war heute unser Wetterexperte Frank Böttcher und ich habe ihn gefragt, womit wir denn in den kommenden Tagen rechnen müssen, mit Bedingungen wie in Südeuropa.
11: Ja, Bedingungen wie in Südeuropa. Und das ist vielleicht genau auch das Tückische. Du hast eben dieses schöne Panorama angesprochen. Man sieht nicht, dass es sich hierbei eben auch um ein Unwetterereignis handelt, das am Wochenende auf uns zukommt mit Temperaturen bis an die 40 Grad. Wir können uns das mal auf einer Landkarte für Norddeutschland anschauen. Mit dem Südwestwind kommt jetzt diese heiße Luft von Spanien über Frankreich hinweg zu uns mit einer Geschwindigkeit von 50 Kilometern pro Stunde. Was gestern noch in Frankreich war, kommt morgen bei uns an. Und dann sieht man mal an diesen Tagestemperaturen am Wochenende, dass wir Rekordwerte erreichen können. 35 Grad fast überall bei uns in Norddeutschland. 40 Grad sind möglich, vor allen Dingen Richtung östliches Niedersachsen und dann weiter noch rüber in Richtung Brandenburg. Ein bisschen Abkühlung gibt es dann vor allen Dingen noch an den Küsten, da wo man ein bisschen Seewind hat. Und das sind vor allen Dingen die Gebiete an der Nordseeküste.
10: Du hast die Rekorde gerade angedeutet. Der Sommer hat eigentlich gerade erst begonnen. War es hier jemals schon so früh im Jahr so heiß?
11: Nein, es handelt sich tatsächlich um die stärkste Hitzewelle, die wir in der Jahreszeit überhaupt bisher hatten. Noch nie war es so früh, so heiß und das über einen so langen Zeitraum hinweg. Und die Hitze wird jetzt ja erstmal ihren Höhepunkt erreichen. Wir können uns mal diese Hitzewelle förmlich als Welle vor Augen führen an der Temperaturkurve von Hamburg. Und da sieht man, wie es mit den Temperaturen nach oben geht. Am Wochenende höchste Werte bei 37 bis 38 Grad. Hamburg-Fuhlsbüttel, eine Station beispielsweise mit einem Rekordwert von 37,3 Grad. Das könnte am Wochenende übertroffen werden und neue Rekordwerte für den Juni bringen. Bei diesem Wetter heißt es natürlich, sich zu schützen, vielleicht eben nicht so viel Sport zu betreiben. Beim Fußball ist es dann vielleicht besser, ein bisschen zuzuschauen, als selber zu spielen. Und beim Trinken ist es dann genau umgekehrt, besser selber trinken, als beim Trinken zuzuschauen. Also am und im und auf dem Wasser gibt es vielleicht ein bisschen Abkühlung am Wochenende.
10: Und natürlich nur Wasser trinken, versteht sich. Frank Böttcher, vielen Dank für diese Informationen und die Aussichten. Wer angesichts der aktuellen Temperaturen sich noch schnell mit einem Planschbecken ausstatten will oder einen Ventilator fürs Büro braucht, der muss vermutlich ein bisschen länger suchen. Denn Artikel, die für ein bisschen Abkühlung sorgen können, sind, wie nicht anders zu erwarten war, heiß begehrt. Vor allem die Baumärkte im Norden können ein Lied davon singen, wie in Adendorf in Niedersachsen.
4: Abkühlung, und zwar palettenweise. 8 Klimaanlagen, frisch vom LKW in den Laden. Seit gestern waren sie ausverkauft, aber schon vor Monaten haben sie hier mit ihren Lieferanten gesprochen und dafür gesorgt, dass es genügend Nachschub gibt. Denn einen heißen Sommer hatten sie erwartet.
12: Weil jetzt bei den Temperaturen, die wir jetzt hier haben, wir werden ja auch die 40 Grad wohl knacken, so wie es angekündigt ist zum Wochenende hin, ist kein Lieferant mehr lieferfähig. Also da sind die Ressourcen regelrecht vergriffen. Und aufgrund dessen, damit wir unsere Kunden weiterhin bedienen können, haben wir dementsprechend vorgesorgt.
4: Und mindestens 20% mehr Klimaanlagen bestellt als im Vorjahr, schätzt Heilmann. Seit ein paar Tagen zeigt sich hier im Baumarkt, die Kunden stellen sich auf die heißen Sommertage ein. Die Kassenschlager, Pools, Bewässerungsanlagen, Klimageräte und Ventilatoren.
13: Es werden jetzt 2 und einen gibt es schon. Und dann wollen wir sehen, dass man Frauen, Hunde und Männer runtergekühlt bekommt.
14: Ich habe einen Pool für meine Enkelkinder gekauft. Da die jetzt Wochenende uns besuchen kommen, unser kaputt ist und unser 4-Jähriger eine Wasserratte ist, habe ich gedacht, muss ich als Oma dafür sorgen, dass wir 9 kriegen.
15: Tatsächlich ein Wasserspender für die Vögel draußen, damit die Vögel, die finden kein Wasser und ja.
4: Nur etwa 2 Stunden später sind auch die 8 Klimaanlagen schon wieder verkauft. Noch gibt es Vorräte, sagt Heilmann, aber wenn es länger so heiß bleibt, sind auch die irgendwann aufgebraucht.
10: Und mal weg vom Wetter. Seit Jahren ist es schon im Gespräch. Nun soll es wohl Realität werden. Der Besuch der Elbphilharmonie Plaza in Hamburg soll künftig Geld kosten. 5 Euro. Von 5 Euro ist die Rede. Ermäßigt sollen es 3 Euro sein. Das geht aus den Ergebnissen der Haushaltsberatungen der Stadt hervor. Starten soll die neue Regelung am 5. Oktober. Ein Sprecher der Kulturbehörde nannte die Erhebung des Eintritts unvermeidlich. Im vergangenen Jahr haben mehr als 2,2 Millionen Menschen die Plaza der Elbphilharmonie besucht. Die Züge fahren wieder, aber den ganzen Vormittag über kam es zu vielen Verspätungen und es reift die Erkenntnis, wie empfindlich digitale Systeme sein können und wie groß die Auswirkungen sind, wenn etwas hakt. Denn gestern am späten Abend kam der Bahnverkehr in Deutschland komplett zum Erliegen. Der Grund? Eine Störung im digitalen Funksystem.
16: Nichts fährt mehr und nicht nur im Norden. Eine landesweite IT-Störung, ausgelöst wohl durch ein Computer-Update. Und hier in Kiel fiel gestern Abend rund um die Kieler Woche-Partys plötzlich auch noch der Strom aus. Abreisechaos.
17: Die Züge fahren nicht, ist Großstörung. Und jetzt müssen wir mit dem Taxi nach Hause.
18: Guck mal da. Also wir kommen aus dem Ruhrgebiet. Sowas haben wir noch nicht erlebt. Das erste Mal hier echt der pure Wahnsinn.
19: Wir wurden gebeten auszusteigen, ja. Ja. Erst vom einen Zug in den anderen Zug, dann wieder zurück und dann hieß es, es geht nichts mehr. Ja.
16: Wenn Lokführer plötzlich gar nicht mehr kommunizieren können, springt eigentlich sofort ein Reservesystem an. Doch auch das fiel gestern zunächst aus. Robuste, aber alte Digitaltechnik, die insgesamt mal erneuert werden müsste, so Experten.
20: Das macht aber nur Sinn, wenn wir das Europa einheitlich hinbekommen, weil wir fahren ja mit den Zügen auch über die Grenzen. Und heute haben wir eben in jeder Lokomotive, die über die Grenze fährt, verschiedene Systeme drin. Das macht das Ganze viel anfälliger.
16: Gestern Nacht dauerte es 2 Stunden, bis der Schaden behoben war. Bis dahin hieß es für hunderte Gestrandete an deutschen Bahnhöfen mal wieder warten, Taxigutschein oder Ersatzverkehr. Die Deutsche Bahn arbeitet an der Aufklärung. Heute nur ein Statement, Fragen nicht erwünscht.
21: Bis heute Morgen hat sich das Bahnsystem dann weitgehend erholt und der Personenverkehr, der Frühverkehr konnte weitgehend normal dann schon erfolgen. Im Güterverkehr haben wir noch Rückstau.
16: Große Auswirkungen einer digitalen Panne. Der Personenverkehr in Deutschland läuft aktuell wieder störungsfrei.
10: Gestern hat eine Rentenkommission ihre Vorschläge vorgelegt. Heute hat Bundesfamilienministerin Karin Prien Vorschläge von einer Expertenrunde bekommen. Und zwar in Sachen Social-Media-Nutzung von Kindern und Jugendlichen. Die Ministerin möchte die Nutzung von TikTok, Instagram und Co. einschränken und präferiert eine Altersgrenze von 13 Jahren. Die Berufsschulen in Hamburg haben mittlerweile ein eigenes Präventionsprojekt gestartet.
22: Er will so richtig Stunk machen.
23: Wir machen ein bisschen mehr Stress.
22: Mit falschen Behauptungen, Beleidigungen hetzen Schüler Medezener und sein Team gegen eine fiktive Partei, die sich für Klimaschutz einsetzt.
23: Ich warte, bis da Nova irgendwas postet. Dann versuche ich da viele Hashtags zu nutzen, um aufmerksam zu bekommen und dann das weiter zu teilen und kommentieren und Leute dahin zu pushen, dass sie das auch sehen.
22: Ihr Spielfeld, eine Social-Media-Simulation. Ihr Plan, den Fake in Umlauf bringen, dass die Partei Nova Fleisch verbieten wolle. Was er schreibt, landet im Nebenraum, in der Nova-Parteizentrale. Dort sitzt der andere Teil der Klasse, alles angehende Marketing-Kommunikationskaufleute einer Hamburger Berufsschule.
0: Nova plant vegane Grillpolizei mit Soja-Laserschwert. Stadtpark nur noch mit Seitan-Ausweis betretbar. Tja, wie reagieren wir darauf?
22: Sie muss in der Rolle der Parteivorsitzenden jetzt entscheiden. Mit Sachlichkeit dagegenhalten oder einfach löschen? Schwierig.
0: Es fühlt sich sehr ungerecht an. Man fühlt sich ziemlich schlecht, gerade weil man so bombardiert wird mit Nachrichten, die gar nicht faktisch richtig sind, was wir veröffentlicht haben.
22: Die Gefahren von Social Media erlebbar machen, statt auf Verbote zu setzen. Das ist das Ziel von Berufsschullehrerin Katrin Ramsthaler-Greffe. Sie hat das Projekt Social Media Lab mitentwickelt.
2: Da geht es vor allem darum, dass sie auf den Social-Media-Kanälen sich sicher bewegen und eben auch diese Social-Media-Phänomene erleben und da eben auch mit umgehen können.
22: Nach und nach soll das Rollenspiel an allen Hamburger Berufsschulen stattfinden.
0: Oh, hier wurde ganz viel gemeldet.
22: Unruhe bei denen, die Stunk machen. Etwa eine Stunde hat Florin Balnoweit nun rücksichtslos Fake und Hetze verteilt. Normalerweise würde sie das anders machen.
0: Dass man sich da so ein bisschen was durchliest, auch vor allen Dingen, was die Partei hier nochmal dann postet. Und wenn sie sich erklärt, dass man sich die auch anhört vielleicht, bevor man auf den Hate-Train aufsteigt.
3: Ah, Leute, okay, sie schickt das jetzt raus.
22: Gegen ihren Hate-Train sind Kiana Kunze und ihr Team kaum angekommen. Sie nimmt sich beim Klicken und Wischen jetzt vor allem eins vor.
0: Dass man auf jeden Fall mehr darauf achten muss, was für Sachen gepostet werden und auch seine eigenen Statements oder auch von Freunden, das zu kontrollieren, ob das echte Nachrichten sind oder Fake News sind.
22: Fakes, Hass, Hetze. Auf ihren Handys ein regelmäßiger Begleiter. Nun können sie vielleicht damit ein bisschen besser umgehen.
10: Übers Wetter haben wir ja zu Beginn der Sendung schon ausgiebig gesprochen. Daher jetzt nur noch mal kurz zusammengefasst. Es wird Tag für Tag noch ein bisschen heißer bei uns im Norden. Also passen Sie auf sich auf. Und das war's schon wieder von uns. Das war NDR Info. Hier geht's weiter mit Seehund, Puma und Co. Weitere Nachrichten in den Regionalprogrammen und um 21.45 Uhr. Ihnen jetzt einen schönen Abend und kommen Sie gut durch die heißen Tage.
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0: Heute glückliche Seehundgeburt in der Seehundstation. Warum die Weißbüschelaffen ein eigenes Turmversteck bekommen. Und wie ein Zwergflusspferd zum Großmaul wird. In der Seehundstation Friedrichskoog soll Nachwuchs eigentlich vermieden werden. Seehündin Deern ist trotzdem schwanger geworden und ist nun Mutter eines kleinen Seehundes.
1: Naja, so überraschend war es ja nicht. Von den Blutwerten her wussten wir es ja und auch vom Ultraschall und allem, dass wir Nachwuchs erwarten. Aber man freut sich ja, wenn es dann gesund auf die Welt kommt, Mutter und Jungtier wohlauf sind. Und das hat Deern prima hingekriegt. Hat sie auch alles ganz alleine über Nacht gemacht. Am frühen Morgen um 4 war das Jungtier dann schon da. Und auch so der Kontakt zwischen den beiden ist sehr eng. Sie hat sofort gesäugt. Das hat also alles sehr, sehr gut geklappt. Und der Kleine ist sehr mobil im Wasser. Und ja, es ist ein seltenes Bild, dass sie so friedlich draußen liegen und einfach nur schlafen.
0: Ein Wechsel der Verhütungsmittel war der Schlüssel zu der Schwangerschaft.
1: Wir haben all die Jahre Trächtigkeitsverhütung betrieben und mussten das Präparat wechseln, so dass auch mit den Blutwerten alles weiter in Ordnung war. Die Testosteronwerte von Haien waren unten und wir dann aber bei der Herbstkontrolle bei den Damen sahen so, naja, die Hormonwerte der Damen sind nicht so ganz unten. Aber da hatten wir auch schon mal mit Scheinträchtigkeiten zu tun, was ich dann im Frühjahr erledigt hatte. Aber als die Frühjahrswerte das dann bestätigten, war eben klar, ja, das hat dieses Mal nicht hingehauen. Und deswegen machen wir jetzt neue Blutreihen, um dann für das Folgejahr aber wieder auf der sicheren Seite zu sein. Denn wir wollen natürlich nicht unnötig viel Tiere hier in Gefangenschaft.
0: Mama Deern und ihr Junges sind natürlich willkommen und finden hier optimale Bedingungen, inklusive Rundumbetreuung.
1: Das ist in Deutschland so geregelt, dass in Gefangenschaft geborene Tiere nicht ausgewildert werden dürfen. Es gibt ja genug draußen für den Wildbestand, die sind extrem an den Menschen gewöhnt, wenn sie von der ersten Minute an in menschlicher Obhut aufgewachsen sind. Und ja, das ist gar nicht nötig und von daher haben wir die Verantwortung für die Tiere hier, die gemeinsam leben. Und wenn man Männchen und Weibchen in einer Gruppe hält, eben auch dafür, dass man Nachwuchs oder keinen Nachwuchs hat. Und genug Platz ist da, es ist kein Problem, diese drei hier auch mit unterzubringen. Aber dann sollte es nicht im Folgejahr schon wieder Nachwuchs geben.
0: Einen Namen hat der Kleine noch nicht. Dafür soll er zunächst ein bisschen wachsen. Beckengenossin Lilly wurde ebenfalls schwanger. Ihr Nachwuchs lässt noch etwas auf sich warten. Mutter, Tante und Kind bleiben erst einmal zu dritt. Der Erdmännchen-Nachwuchs macht Sorgen. Die Kleinen wurden nicht nur von ihrer Mutter angegriffen, sie haben seit neuestem auch Verdauungsprobleme. Ob das wohl an der Nahrungsumstellung liegt?
2: Und?
3: Ja, mach mir so ein bisschen Gedanken, weil einer von den dreien hat mächtig Durchfall.
2: Mhm. Gab es irgendwas außer der Reihe gestern?
3: Das Einzige, was passiert ist, die haben sich die Mehlwurmdose geklaut. Mhm. Aber sonst eigentlich so das Übliche, Milch, so ein bisschen Fleisch. Also das, was sie sonst eigentlich so ganz gut vertragen haben.
2: Wer von den dreien das ist?
3: Da oben der ganz Große.
2: Wir können trotzdem noch mal ein bisschen Kot einsammeln. Ich gucke mir den noch mal an, nicht, dass wir da irgendwas verpassen. Aber ich denke, dass das harmlos ist. Man müsste in den nächsten Tagen von alleine weggehen. Wenn nicht, dann müssen wir was machen.
3: Gut.
0: Da war wohl der Hunger größer als der Magen.
3: Die Entwicklung war bisher richtig gut. Sie sind jetzt auch so langsam, sie kriegen zwar noch Milch, aber eben halt nicht mehr so, dass es nur noch Milch ist, sondern sie bekommen jetzt schon mal ein bisschen Fleisch, Mäuse. Wir sind natürlich jetzt dabei, so ein bisschen auf feste Nahrung umzusteigen. Also sie mäkeln eben halt noch so ein bisschen.
0: Tierarzt Bastian Lange kennt solche Situationen.
2: Gerade so bei so Jungtieren, die hier und da mal knabbern und probieren, kann natürlich immer mal sein, dass da irgendwas dabei ist, was nicht so gleich vertragen und verdaut wird. Das sollte sich dann aber auch geben. Also so ein, zwei Tage würde ich mir das noch mit angucken und dann würde ich aber auch unruhig werden und sagen, dann müssen wir dann doch einschreiten und gucken, dass wir was machen.
0: Gabi Grond hat die Tiere mit der Hand aufgezogen. Nachts nimmt sie die Lütten immer noch mit zu sich nach Hause.
2: Na, alles gut?
0: Der Tierarzt nimmt noch eine Probe der flüssigen Hinterlassenschaften. Besondere Auffälligkeiten scheint es aber nicht zu geben.
2: Und so machen sie auch einen fitten Eindruck. Also so richtig schlecht geht's ja da keinem.
3: klar, macht man sich dann Gedanken, wenn sie jetzt schon so groß sind und dann auf einmal Durchfall, weil Durchfall ist eigentlich nie ein gutes Zeichen. Ne? Und natürlich macht man sich Sorgen. Außerdem ist das so, naja, als ob es eben halt eigene Kinder sind. Und das ist, kann man nicht leugnen.
0: Ob da vielleicht doch zu viele Mehlwürmer stibitzt wurden? Hunger scheint jedenfalls genug da zu sein.

0: Im Gehege der Humboldt-Pinguine brüten zurzeit die Dampfschiffenten. Damit ihr Gelege nicht von räuberischen Möwen geplündert wird, hat man die Eier vor einiger Zeit in eine Brutmaschine gelegt. Im Moment brüten die Dampfschiffenten auf künstlichen Eiern. Carmen Gürster und Pamela Kasper von Holten wollen heute versuchen, dem Entenpaar ihre fast ausgebrüteten Eier zurückzugeben.
1: Wir werden jetzt hochgehen zu unserer Dampfschiffente und wir haben der Dampfschiffente ein paar Plastikeier untergelegt, denn die Möwen fressen sonst die Eier und die Ente sitzt erst fest, wenn das Gelege vollständig ist. Und jetzt scheint das Gelege vollständig zu sein, sodass wir die Plastikeier jetzt gegen die echten Enteneier austauschen. Dann kann da auch nichts mehr passieren und wir haben dieses Jahr wieder Entenküken. Ja, so ein Entenei ist schon gigantisch groß, also man beneidet die Ente nicht beim Eierlegen.
2: Doppeltes Hühnerei.
1: Doppeltes Hühnerei kommt auf jeden Fall hin.
2: Also,
1: wenn man damit backen würde, bräuchte
2: nur eins.
1: Weil, genau.
2: Kein mittelgroßes, XXL.
1: XXXL.
2: Gut, Mama?
1: Mama.
0: Der Erpel hat die Enteneier nicht nur gegen gierige Möwen verteidigen müssen. Immer wieder haben sich auch vorwitzige Pinguine ans Gelege gewagt, wenn Muttern gerade schwimmen war. Bei Gipseiern kann nicht viel kaputt gehen. Aber von heute an muss das Entenpaar wirklich gut Acht geben.
2: Na, guck mal.
1: Das ist doch perfekt.
3: Ich tausche jetzt die Gipseier gegen die Original aus. Greife ihr so ein bisschen unter den Hintern. Ach, shit. Aber sie kommt gleich wieder. Kann man jetzt auch super sehen mit dem Gefieder da drinne. Schön muckelig.
0: Im Pappkarton hatten es die Eier zwischendurch nicht so warm. Macht aber nichts.
1: Die Ente legt ein Ei und verlässt das Nest. Deckt das ein bisschen ab, damit da keiner beigeht. Versteckt das, da sind sie auch kalt, da sind sie auch dem Klima komplett ausgesetzt. Und die werden erst, wenn das Gelege voll ist, von der Ente bebrütet. Und erst dann sind sie warm.
0: Also noch mal ausgiebig duschen. Und dann ab auf die Rieseneier. Unpaarhufer. Säugetier aus Südamerika mit 5 Buchstaben. Lässt sich sehr gerne kraulen. Die Rede ist von Tapiren.
4: Hallo Peggy. Jetzt komm ich mal durch.
0: Seit ein paar Monaten haben die Tapire im Jaderpark einen neuen Tierpfleger. Sebastian Janke.
4: Hallo Ferdinand.
0: Der kennt die Tiere sogar aus der Wildnis.
4: Hallo. Tapire sind halt ja, ganz spezielle Tiere, was Eigenes für sich. Die kommen aus Südamerika, die Flachlandtapire hier. Da gibt es noch weitere Arten, dann eine asiatische Art noch. Aber ja, sie sehen halt auch speziell aus. Es hat was ganz, ganz Eigenes, was für sich. So, wo ist Natika?
0: Gesucht wird das Jungtier Natika, das im letzten Winter geboren wurde.
4: Alles gut, hm?
0: Natika hat es sich in der tropisch warmen Stube gemütlich gemacht und bekommt von Tierpfleger Sebastian Janke das volle Streichelprogramm.
4: Und du möchtest nochmal Bauch? Ja,

0: Ja, da kommst du auch gleich, ne?
1: Mama Peggy schaut erstmal nach dem Rechten. Sie hat Natika am ersten Adventswochenende geboren. Ihre Artgenossen leben meist in den tropischen Regenwäldern.
0: Das gehört einfach dazu. Das ist, glaube ich, mehr die tägliche Belohnung, wenn man als Tierpfleger mit Tapiren zu tun hat, dass man sowas machen kann.
1: Das Streicheln hat aber auch seinen tierpflegerischen Zweck.
0: Beim ganzen Kraulen und so, da kann man das kann man gut nutzen, um dann mal zu gucken, wie dann die Füße aussehen, ob alles in Ordnung ist, ob irgendwelche Verletzungen da sind. Und bei der Kleinen ist es halt mal ganz einfach. Und bei den Großen, wenn die halt nicht wollen, dann kann man das nicht so einfach sehen. Deswegen ist das gut, wenn man schon als kleines Tier bei denen anfängt, sowas zu machen, dass sie es einfach gewohnt sind.
1: Peggy würde wohl auch gerne an die Reihe kommen.
0: Angeblich kann man die auch in Narkose streicheln, dass man ärztliche Eingriffe dabei machen kann.
1: Bei Natika sieht es fast so aus, als sei Sebastian die Narkose gelungen. Die Körperpflege ist beendet. Und die Kollegen Pinguin sind mit sich selbst beschäftigt. Dann kann man es sich ja störungsfrei auf dem echten Gelege gemütlich machen. Die falschen Eier sind fort.
2: Das sind Gipseier, ganz normale Gipseier, die wir einfach runterschieben. Gibt es eben halt überall, auch im Handel, Tierbedarfhandel wohlgemerkt, in Kanariengröße bis
3: Gänse.
2: Gänsegröße, alles querbeet zu kaufen. Weil es eben halt eine normale Praxis ist, dass man Eier halt auch austauscht, auch gerade bei Hühnern und bei Gänsen und so weiter.
3: Komm nicht auf dumme Gedanken.
1: Ob der Pinguin ein Ei klauen will?
2: Also nee, klauen nicht. Die setzen sich einfach drauf und sagen, juhu.
3: Ich hab was gefunden
2: und brüte das mal aus.
3: Ein leerloses Ei. Es muss beschützt werden. Hatten wir ja schon mal. Ne? Ja.
2: Jedes Jahr aufs Neue. Mal ist es ein Gipsei, mal ist es ein Stein. Da sind die also skrupellos. Die perfekten Adoptiveltern. Nur für so eine Ente ein bisschen doof.
3: Passt dann nicht. Wenn dann der Pinguin versucht, die Ente mit Fischbrei zu füttern. Und die Enten können ja schon selber fressen. Das passt nicht.
1: Zum Glück ist der Pinguin von dannen gewatschelt. Und nun setzt sich die Dampfschiffente, ganz wie es sich gehört, auf ihr Entengelege. Die Gipseier können für diese Brutsaison zurück in den Schrank. Im Warmhaus der Tapire hat sich mittlerweile die ganze Familie eingefunden. Sebastian Jahnke gibt eine Streichelstunde. Wie man es macht, hat er in Südamerika gelernt.
0: Meine richtige erste Erfahrung mit Tapiren habe ich vor ca. 2 Jahren in Ecuador gemacht. Da, wo ich dort gearbeitet habe, in der Tierauffangstation. Die haben von einem Indiojäger ein junges Tapi abgekauft und habe das dann mit großgezogen, was ja auch tägliche Arbeit beinhaltet und auch sehr viel, auch natürlich auch sehr viel Kuscheln.
1: Wer so viel herumkommt in der Welt, der hat natürlich auch genug Know-how, gleich 2 Tapire nebeneinander in die stabile Seitenlage zu streicheln. Sebastian sucht aber nach etwas anderem.
0: Was auch gibt, also Tapire sind in der Natur auch sehr empfindlich gegen Parasiten. Also sie sind, wenn man ein wildlebendes Tapir hat, kann man eigentlich 100% sagen, der ist von Parasiten befallen. Das ist leider bei denen immer so. Sie haben eine sehr feste Haut, also man hört es auch, man fühlt es. Es fühlt sich fast an wie dickes Leder. Aber die Insekten, die gehen da schon durch. Aber es ist schon mit das Schönste am Tag, was man so hat. Vor allem für mich, wo ich halt dann nach Deutschland zurückkam, habe ich das natürlich schon vermisst. Und jetzt ist halt schön, dass ich wieder welche habe, um die ich mich dann kümmern kann.
1: Die Tiefenentspannung von Tapir-Dame Peggy zeigt, gut gemacht. Keas sind sehr schlaue Papageien aus Neuseeland. Sie sind neugierig, gelehrig und geschickt mit Schnabel und Krallen. Alles wird beäugt und untersucht. Heute bekommen sie Besuch vom Tierarzt. Der will auch mal beäugen und untersuchen.
4: Hallo, ihr Süßen.
1: Joachim Schöne empfindet väterliche Zuneigung für die Vögel.
4: Komm, Piggy. Fein. Im Moment haben wir 4 Tiere auf dieser Anlage. Das Zuchtweibchen und die 3 Küken, die wir 2009 mit der Hand großgezogen haben. Und wann immer sich eine Möglichkeit ergibt, bin ich bei den 3. Das sind quasi meine Kinder. Pinky, Toffee und Kiwi. Und bei der Gelegenheit schaue ich, ob alles in Ordnung ist mit den Tieren. Ein kleiner Check des Allgemeinzustandes. Aber das sind sehr, sehr robuste Tiere. Komm ran, komm ran.
1: Die deshalb lange leben.
4: Höchstalter ist beschrieben mit 50 Jahren. Aber wenn man das mal mit dem Menschen vergleicht, Höchstalter des Menschen ist 122. Also wer wird schon 122?
1: Einen hübschen Weserblick haben auch die südafrikanischen Seebären. Bulle Bex und seine Damen ziehen ihre Runden, aber natürlich in Salzwasser. Ab und zu kommen sie an Land. Mal ganz von allein, mal, weil sie gerufen werden.
5: Hallo! Hat jemand Hunger?
1: Heute rufen Pam und Annika die Tiere zur Fütterungsrunde nach oben. Und die sind ziemlich flott dabei. Wobei, eine fehlt ja noch.
2: Die holen wir gleich.
6: Hexe fehlt. Hexe lässt immer ein bisschen, lässt sich bitten. Da muss der Bex oder Poker gleich erstmal im Wasser ein bisschen Trubel machen, dass Hexe das mitkriegt, dass Fütterung startet. Oder so.
2: Das ist auch schön.
1: Die Sinne von Seebären-Hexe sind alles andere als geschärft.
6: Tada!
2: Da, Hexe, komm! Hexe!
1: Die Dame braucht fast immer eine Extra-Einladung. Krumm nimmt ihr das niemand.
6: Hi, Hexe! Nee, ich bin hier. Hexe!
1: Die Gute ist nahezu blind und ihr fällt die Orientierung schwer. Zum Glück ist ihr Appetit noch groß. Den Fisch findet sie leicht.
6: Ich habe auch eine leckere Makrele für dich. Mmh, yum, yum, yum. Die ist aber lecker.
2: Der für dich.
6: Hexe ist ein bisschen anders, genau. Aber das darf sie auch. Sie darf anders sein, weil Hexe nämlich schon total alt ist.
2: Oh, total.
6: Total. Guck mal, Lotte geht heute auch. Ich bin begeistert.
1: Hexe ist eine Seebärengreisin.
6: Hexe ist im Juni geboren und feiert diesen Juni ihren 25-jährigen Geburtstag. Okay, das ist schön. Guck mal. Die Augen sind schon sehr trübe geworden so im Laufe der Zeit. Richtig gut sieht sie nicht mehr. Wenn sie überhaupt noch irgendwas sieht, weiß ich auch nicht so genau. Stört Hexe aber jetzt nicht so wirklich.
1: Unter Wasser herrscht sowieso ziemlich trübe Aussicht.
6: Gerade Robben, die haben ja andere Sinnesorgane, die ein bisschen wichtiger sind. Das sind die Tasthaare vorne an der Schnauze, über den Augen des Tieres. Und damit orientieren sich Robben unter Wasser und eben auch über Wasser. Okay, gut, das war toll. Ja, klasse. Dann hat sie noch ein Öhrchen, damit kann sie hören. Und eine Nase, damit kann man an Land auch super riechen. Target. Okay, gut, prima.
1: Der mächtige Bulle Bex bekommt in dieser Runde als letzter seinen Fisch. Die Damen speisen zuerst.
6: Ja, Bex musste warten, bis er dran ist. Das ist manchmal so. Das Leben ist halt hier kein Ponyhof.
1: Trotzdem trabt eine davon.
2: Hexe! Hexe!
6: So, kommst Shanti? Du auf Platz zurück?
2: Anna, Platz!
6: Komm hier. Richtig rauf.
2: Bex!
6: Sehr gut. Und Hexe, Platz.
2: Komm dir zu.
1: In der Voliere der Keas.
4: Das ist Toffee, Toffee und Kiwi. Und Pinky versteckt sich hier hinter mir. Oh, nee. Da, Jetzt habe ich Toffee. Das ist ein Vogel, der auf der Südinsel Neuseelands vorkommt. Und diese Tierart ist mittlerweile auch bedroht. Es gab in den 60ern noch viele hunderttausend Tiere und jetzt hat sich der Bestand auf ungefähr, naja, 5000 Tiere reduziert und das ist nicht viel.
1: Unter dem grünen Federkleid sind Kias rot, gelb und braun.
4: Ich drehe Toffi mal hier. Guck mal hier. Also ich finde das relativ bunt. Oh, jetzt ärger man nicht hier, du. Also Pinky. Ich wundere mich da auch. Denken, na ja, das ist so ein Grün mit einem Schwarz zusammen. Relativ langweilig. Ich finde das Gefieder wunderschön. Und vor allen Dingen, wenn man hier unter die Flügel schaut, wie ich das gerade getan habe, oder hier nochmal, wenn man hier nochmal schaut. Ich muss hier hinten ein bisschen aufpassen, sonst hat mein Hemd gleich ganz viele Löcher. Hör auf! So, jetzt setze ich dich mal ab. Jetzt kommst du mal zu mir. Yep. Und das ist Pinky, mein Lieblingskeer. Das muss ich ein bisschen leiser sagen, sonst sind die anderen beleidigt.
1: Diese Keas sind nämlich wirklich speziell.
4: Jeder Vogel hat eine völlig andere Persönlichkeit. Und Pinky ist so in sich ruhend und beobachtend. Und das finde ich persönlich einfach, ist eine tolle Eigenschaft. Ne? Glück ist oft eine andere Form der Geduld. Das scheint ihr Lebensmotto zu sein. Und das finde ich ist eine tolle Sache. Ja, fein. Ja, fein. Ja, fein. Ja.
1: Mit ihrem Bruder ist sie nicht ganz so geduldig. Aber im Großen und Ganzen kommen die drei Handaufzuchten prima miteinander aus.

0: Bei der Fütterung der Seebären gibt es immer eine feste Sitzordnung.
1: Okay.
0: Jedes Tier auf einem bestimmten Stein. Am wenigsten zappelig ist Hexe, die älteste der Runde ganz vorn. Shanti und Antra, die beiden Neuzugänge im Hintergrund, sind noch ziemlich hibbelig.
1: Wir haben jetzt die zwei Junggemüse hier, also Shanti und Antra. Und Hexe dackelt immer viel hinterher. Und wenn jetzt einer da ist und kümmert sich ein bisschen um Hexe, dann hat man mal die Chance, Sachen zu machen, wie jetzt eben halt dieses Inseltraining. Das heißt, Zeichen geben, dass die Tiere auf die Insel gehen. So wie Backset zum Beispiel. Oder eben halt hochspringen, weil ansonsten muss man immer schnell zurücklaufen, Hexe wieder einsammeln. Weil die eine eben halt auf der Anlage dann auch sucht, ne? Ne, Süße?
0: Im Moment sucht Hexe allerdings eher das Weite. Die anderen haben auch keine Lust mehr auf Turnübungen oder Fisch.
2: Ich weiß, du gibst hier alles, aber
1: ich glaube, wir können auch Feierabend machen. Selbst Hexe haut schon ab. Okay.
0: Das Ende jeder Mahlzeit wird zeremoniell begangen. Es gibt noch eine Runde Fisch. Dann heißt es, laut und deutlich,
1: fertig, passt auf. Und alle.
0: Zum Abschluss plustert sich Bex, der Bulle, mächtig auf.

0: massiv eigentlich androhen und auch nicht sagen, hallo, ich möchte mit dir spielen, sondern eher, juhu, heute habe ich hier die Hosen an. Wenn wir dann ein bisschen lauter werden, finden die meisten Leute das nicht wirklich lustig.
1: Auf zartes Gesäusel hört ein Seebärenbulle aber nicht. Und Bex ist, ganz klar, kein Kuscheltier. Scheinbar entspannt liegt Kegelrobbe Escada im Wasser. Dabei hat sie eine schwere Verletzung hinter sich. Die Wunde an der vorderen Flosse verheilt recht gut. Noch ist Jan Dohndorf aber sehr besorgt um Escada.
2: Das ist unser zweiter Reha-Kandidat gerade in der Station, eine Kegelrobbe Escada. Auf Helgoland gibt es auch Seehundjäger. Der Kollege ist der Rolf, der hat sie eben beobachtet und hat gesehen, Mensch, da ist irgendwas nicht in Ordnung. Wenn ich die kriege, dann wird die nach Frederiksberg geschickt, hat uns schon informiert. Und er hat dann eben auch das gute Händchen gehabt, sie einfangen zu können. Und dann ist sie mit dem Schiff nach Cuxhaven gekommen. Und von Cuxhaven haben wir sie abgeholt und hierher gebracht. Aber hat, wie gesagt, alles sehr gut funktioniert. Und man ist da immer, kann schon mal ganz schön verblüfft sein, wie die Tiere das so wegstecken und was die alles so abkönnen.
1: Die Kegelrobbe ist ein ziemlich gewichtiges Wildtier und über 2 Jahre alt.
2: Escada hatte eine große Verletzung, eine große Beule, die flüssigkeitsgefüllt gewesen ist, die wir dann mit dem Tierarzt zusammen einfach geöffnet haben. Dann ist der Druck weg gewesen, die Flüssigkeit konnte ablaufen und danach ist dann auch, obwohl das eine sehr große Wunde war, das sehr gut verheilt. Und das ist eigentlich der Grund, warum sie jetzt auch noch da ist, dass eben so die letzten Phasen abklingen können und sie dann wieder rausgehen kann. Wo sie das her hatte, das kann man schlecht sagen. Aber das hat sie sehr gut weggesteckt und ist halt auch schon ein ordentlicher Brocken. Beim letzten Wiegen hat sie schon über 65 Kilo gewogen, also ist schon eine richtige Kegelrobbe und ein richtiger Apparat.
1: Die Kegelrobbenpopulation in der schleswig-holsteinischen Nordsee nimmt ständig zu. Ein Erfolg der Naturschutzprogramme. Vor allem aber die Seehunde vermehren sich weiter.
2: Die Population wächst jetzt zwar in kleineren Schritten als in den Jahren zuvor, was einfach normal ist, dass eben irgendwann wird irgendeine Naturressource aufhören zu existieren in ausreichender Menge, also der Platz der Fisch. Aber es ist alles gut soweit, alle gesund. Und auch da werden wir wahrscheinlich wieder so bei bis 4000 Geburten im Wattenmeer ankommen. Also es wird wahrscheinlich so in die Tendenzen gehen wie in den letzten Jahren mit 150, 180 Tieren, aber vielleicht wären es auch 200.
1: Wenn diese gut 200 Tiere aus Schleswig-Holstein aufgepäppelt zurück in die Nordsee geschickt werden können, wäre das ein toller Erfolg für den Tierschutz. Chefgehabe gibt es bei den Weißbüschelaffen wenig. Sie sehen zwar kuschelig und handsam aus, im Zoo möchte man die Tiere aber nicht zu sehr vermenschlichen.
3: Hallo Mäuse!
1: Um die Instinkte der Tiere zu stärken, wird ständig nach neuen Möglichkeiten gesucht, die Äffchen herauszufordern. Heute sollen sie sich an einem ganz besonderen Turm versuchen.
3: Ich habe so einen Heimchenturm mitgebracht. Da fülle ich gleich die Heimchen rein und hier vorne ist dann nur ein kleines Loch, wo die dann so nach und nach rauskommen. Das ist eigentlich für Reptilien gedacht, aber ich habe überlegt, das könnte man bei den Weißbüschelchen auch mal ganz gut ausprobieren. Die lassen sich ja immer ganz gut beschäftigen. Ja, jetzt hat es gerade geregnet. Mal gucken, ob sie gleich Lust haben, rauszukommen.
1: Regen haben die Tiere auch in Brasilien, wo sie eigentlich herkommen.
3: Ich fülle die schon mal rein. Die Heimchen sind auch ein bisschen kalt, dann bewegen die sich nicht ganz so schnell.
1: So. Ob die Krallenäffchen wohl überhaupt kapieren, dass aus dem braunen Turm gleich leckere kleine Würmer kommen?
3: So. Mäusis! Okay. Es ist nicht ganz so warm, dann dauert das immer ein bisschen, wenn die großen Tropfen dann von den Ästen weg sind, dann kommen sie aber wieder raus.

0: Wenn die gleich mitkriegen, dass ich hier bin und was Leckeres mitgebracht habe, dann sowieso.
1: Hier, hab! Ja, komm mal schnell her!
2: Jetzt geht es los.
1: Kommt mal mit, Mäuse. Was ist das für ein Ding? Guck mal.
2: Die schlauen Tiere ahnen zwar, dass mit dem Türmchen etwas los ist. Noch sind sie aber nicht warm gelaufen und wahren affentypisch Distanz.
0: Die kommen normalerweise aus Südamerika. Da ist es natürlich ein bisschen anders als bei uns. Also ich meine, regnen tut es da auch ständig, aber von den Temperaturen ist es doch ein bisschen was anderes. Also wir können die natürlich ein bisschen akklimatisieren, dass die sich bei uns hier bei den Temperaturen auch wohlfühlen. Aber sie müssen halt, wenn es nicht so warm ist, die Möglichkeit haben, reinzugehen. Und das machen sie ja auch. Also da wissen die schon ganz genau, was denen gut tut.
1: Schatzi, du sollst aber nicht bei mir auf der Schulter sitzen. Du sollst mal gucken, was ich da mitgebracht habe. Hm? Du hast das gar nicht gesehen. Guck mal. Ja, guck mal da rein. Was ist da drin? Oh.
2: Nummer 1 hat es kapiert. Ob die anderen wohl mitziehen? Ja, wo laufen sie denn? Eisbär Lloyd hält Ausschau nach Frau und Kind. Doch die sind noch im Stall, zum Säugen und Kuscheln. Ein paar Meter weiter, in der Futterküche, probieren Katja Seedorf und Marina Wiebalk Tortenrezepte aus. Während der Arbeitszeit. Dabei geht es aber nicht um Apfelstrudel oder Donauwelle. Sie wollen etwas kreieren, was Eisbären schmeckt und dabei auch noch gut aussieht. Das Ganze ist für einen speziellen Anlass gedacht.
3: Wir basteln jetzt gerade die Torte, zumindest die Probetorte für Lale. Lale soll ja getauft werden. Und wir müssen 2 Torten machen, weil es 2 Termine gibt dafür. Und jetzt haben wir schon mal so einen Probelauf gemacht. Das ist jetzt eigentlich schon die 3., die wir hier ausprobieren. Und jetzt probieren wir gerade, wie das mit den Schriften geht, ob wir jetzt Dessertsoße nehmen oder ob wir Mayonnaise nehmen und wie sich das verhält mit dem Eis. Das muss ja alles bedacht werden. Dann haben wir hier die Fische eingefroren, extra mit O-Saft, weil die sonst auseinandergebrochen sind mit Wasser. Und die haben wir jetzt hier so raufgemacht und jetzt kleben die auch schön fest.
4: Also mit dem Erdbeer schon geht gar nicht.
3: Nee, mit dem Erdbeer, das geht gar nicht.
4: Also Mayonnaise ist da, glaube ich, die bessere Wahl.
2: Erdbeersoße hin, Mayonnaise her. Klein Lale würde alles schmecken. Bei den Weißbüschelaffen hat der Festschmaus schon begonnen. Aus dem aufgestellten Tonturm kommen krabbelnde Leckerbissen und werden vernascht.
0: Also es ist ganz wichtig, dass wir unsere Tiere regelmäßig beschäftigen. In der Natur wäre es so, dass die fast den ganzen Tag damit beschäftigt werden, mit der Futtersuche oder auf der Flucht vor Feinden. Das haben die hier alles nicht. Die kriegen ihr Futter schön aufgehängt. Und damit die sich nicht langweilen und dann anfangen, Sachen kaputt zu machen oder untereinander Streit zu kriegen, müssen wir halt gucken, dass wir jeden Tag für eigentlich jeden Affen was machen, dass die ein bisschen beschäftigt sind, dass die was zu tun haben. Bei manchen Affen ist es leichter, bei anderen nicht so. Aber bei denen ist es so, dass wir die ganz leicht beschäftigen können, weil die einfach alles annehmen. Die freuen sich über alles, die nutzen alles und da kann man sich immer wieder neue Sachen einfallen lassen.
2: Mittlerweile wird schon hineingegriffen. Einer wagt sich vor, die anderen machen es nach. Für Marina Johannhardt bedeutet das bald neue Arbeit.
0: Ich habe es jetzt zum ersten Mal reingestellt. Ab jetzt ist das langweilig. Ab jetzt wissen die, wie es geht. Wenn einmal einer die Hand drin hatte und weiß, dass da was Leckeres rauskommt, das vergessen die so schnell nicht wieder. Das heißt, dieses Teil nehme ich dann frühestens in 3 Monaten mal wieder mit. Wir müssen uns also immer was Neues überlegen.
1: Na, das klappt ja gut. Ja, brauchst du nicht mit mir schimpfen.
2: Die Tiere scheinen begeistert. Tierpflegerin Marina Johannhardt ist es in jedem

0: Fall?
1: Das sind die Momente, da weiß ich ganz genau, darum mache ich das. Ich meine, wir machen ja die meiste Zeit dann doch sauber und solche Sachen. Das ist ja wenig, was wir so haben mit denen. Aber diese Momente, wenn es dann auch nur einmal am Tag ist, so 10 Minuten, das ist das, wofür ich das mache. Dafür lohnt sich das.
2: Lohnenswert ist es auch für die Weißbüschelaffen. Ihre Neugierde wurde belohnt.
3: So, Muckis, ihr könnt den Turm noch ein bisschen behalten. Ich komme gleich zum Saubermachen noch mal wieder.
2: Die Belohnung? Fette Heimchen.
3: Gleich.
2: Ihre Leibspeise.

0: Zwergflusspferd Kanga reißt mal wieder ihr Maul auf. Kein Wunder. Es ist eigentlich Zeit für das Freigehege. Ihr Stall muss dringend von den nächtlichen Hinterlassenschaften gesäubert werden. Das Problem? Der Poolboy ist gerade beschäftigt.
1: Zwergflusspferde im Allgemeinen, sie halten sich mal ein paar Stunden am Tag im Wasser auf. Ein bisschen weniger als die großen Flusspferde, aber so um die 6 Stunden in der freien Wildbahn sind es dann schon. Aber im Gegensatz zu den normalen Flusspferden sind sie schon ein bisschen besser ans Land angepasst. Also sie können sich viel besser an Land bewegen als die normalen Flusspferde.
0: Der Außenpool dient gleichzeitig auch als Toilette. Den Tieren macht das nichts aus, wohl aber den Zuschauern.
1: Mir macht sowas nichts aus, das gehört einfach zur Arbeit dazu und zur Arbeit mit Tieren allgemein. Und das ist eigentlich auch was Natürliches. Ich meine, Berührungsängste sollte man da nicht mit haben. Wenn man nicht unbedingt immer nur Tiere streicheln möchte, sondern auch bereit ist, dafür dann auch die Drecksarbeit zu machen sozusagen, dann ist es schon ein Traumberuf.
0: Tierpfleger müssen eben auch die Hinterlassenschaften der Tiere wegmachen. Von morgens bis abends folgen sie einer Spur der Verdauung. Jetzt gehen die Reinigungsarbeiten für Tierpfleger Sebastian Jahnke innen weiter. Zwergflusspferd Kanga darf sich endlich die Beine vertreten. Ob sie wohl auch in den Pool geht? Im Eisbärenstall macht Bärenbaby Lale seiner Mutter Valeska lautstark klar, dass es noch weiter trinken möchte. Bald gibt es aber auch was Tolles zu essen.
2: Also, wir müssen ja mehrere Testläufe hier machen.
3: Also ich habe gedacht, so rüber.
2: Ja, ja, das ist auch gut.
3: Ja, du sagst das so einfach.
0: Marina und Katja kreieren eine Eistorte für Lales Taufe.
2: Mayonnaise ist das jetzt, weil das nicht so verläuft. Das bleibt hart auf dem Eis. Das haben wir ja hier ausprobiert. Da so ein Klecks von der Mayonnaise gemacht. Das bleibt also fest.
3: Scheinbar.
2: Das Problem mit Mayonnaise ist nur, wenn man es einfriert und dann auftaut, dann verläuft es. Das geht schon mal nicht. Wir haben das jetzt schon ausprobiert. Also müssen wir es direkt sozusagen vorher draufschmieren. Das sieht doch hervorragend aus, Marina. Ja, schön.
0: Das Auge ist bekanntlich mit. Die beiden geben sich alle Mühe für eine standesgemäße Tauftorte. Kommt sicher gut an bei den Fotografen.
2: Die Eisbären wird sich da nicht irgendwie. Der ist das egal, das frisst sie alles mit.
3: Oh, wie schön, bunt.
2: Bestimmt.
3: Sieht gut aus. Aber meinst du, dass Konditoren solche Eistorten kreieren für Eisbären? Der ist doof, der darf da nicht hin. Dann sieht das aus wie so ein I-Punkt.
0: Lale selber steht eher auf Milch. Aber die Torte mit Mayo-Schriftzug wird schon ihre Abnehmer finden.

0: In den Aufzuchtbecken der gestrandeten Heuler in Friedrichskoog ist noch nicht viel los. Das soll aber nichts heißen. Die Geburtensaison hat gerade begonnen. Wind und hoher Seegang führen dazu, dass die ersten Heuler eintreffen. Dieser kleine Seehund wurde auf Pellworm gefunden. Vor seiner Untersuchung muss aber erst einmal der Veterinärraum desinfiziert werden.
1: Ja, hier ist natürlich sauberes Arbeiten, wie im gesamten Bereich der Station, extrem wichtig. Deswegen wird auch nach jedem Tier der Tisch gereinigt, desinfiziert. Und solange die Tiere dann eben auch einzeln in der Quarantäne sind zur Beobachtung und noch nicht in Gruppen gemeinsam gehalten werden, müssen wir eben nach jedem sauber machen, dass es für die nächsten keine Keimübertragung gibt. Wenn jetzt Tiere mit Durchfall gemeldet haben und der ist hier auf dem Tisch, das muss man dann entsprechend desinfizieren. Und ja, das ist mit der Waage passiert. Das passiert hier jetzt gerade mit dem Tisch. Und dann kann das nächste Tier kommen, nur dass hier noch einmal abgewaschen und auch unsere Handschuhe gewechselt haben. So, dann können wir schon mal wiegen. Also flüssiger Durchfall, aber sonst auch ganz mobil.
2: 7,8.
0: Mhm. Normalerweise liegt das Geburtsgewicht von Seehunden bei knapp 10 Kilo.
1: Gut, hier ist der Bogen vom Seehundjäger dazu.
0: Wahrscheinlich ist das Tier zu früh zur Welt gekommen. In jedem Fall ist das ein kritisches Gewicht.
1: Na? Das ist Olaf laut Bogen. Da gucken wir auch gleich mal. Reduzierte Länge 55. Wenn die Seehundjäger Wünsche angeben, Umfang 35, dann erfüllen wir die natürlich auch gern. Mal gucken, ob du noch einen Nabel hast. Oh, der ist schon abgefallen, ist aber auch dick. Ist ein Olaf, ist männlich, können wir hier schon sehen. Und da ist auch noch ein bisschen Blut dran, also Nabel direkt am Nabelansatz.
0: Ein blutiger, verdickter Nabel. Das könnte lebensbedrohend sein. Zwergflusspferd Kanga scheint sich nur für eines zu interessieren: einen riesigen Haufen Gras. Tierpfleger Sebastian Jahnke möchte Kanga aber ablenken.
3: Na, komm mal her. Komm mal her. Hallo. Komm mal her. Komm mal zu mir. Komm mal näher ran.
0: Kanga soll zutraulicher werden. Und das klappt am besten mit Futter.
4: Das ist natürlich was Besonderes. Das kann halt auch nicht jeder haben und bei ihr auch nicht jeder machen, weil sie dann doch so ein bisschen zickig manchmal ist. Aber es ist schon schön, so ein Tier mal anzufassen, wenn sie so Vertrauen zu einem hat. Möchtest du den Salat haben? Yes. Auf. Gut.
0: Ein Zwergflusspferd sieht harmlos aus. Seine Hauer sind für den Menschen aber äußerst gefährlich.
4: Eigentlich so eine Vertrauensfrage einfach. Und eigentlich auch beiderseitig, dass, wenn ich ihr zu nahe komme, dass ich dir nichts tue, sondern einfach nur streiche oder kraule. Und dass sie mich im Gegenteil auch nicht beißt, sondern auch das Vertrauen hat dazu. Dann, da unten liegt was. Hab nichts mehr. Hab nichts mehr.
0: Solange es erstens Futter und zweitens immer einen Pool zum Baden gibt, dürfte Kangas Vertrauen zu Sebastian Jahnke stetig wachsen.
4: Kanga geht eigentlich relativ oft ins Wasser. Also wenn es halt nicht gerade im Sonnen oder am Fressen ist, dann ist sie im Wasser. Braucht sie natürlich halt die Feuchtigkeit für ihre Haut, damit die nicht austrocknet. Weil der Sonnenschutz, den sie halt hat, der hilft zwar gegen Sonne, aber nicht gegen das Austrocknen.
0: Der Sonnenschutz ist eine rotbraune Flüssigkeit, die von speziellen Hautdrüsen abgesondert wird.
4: Flusspferde, Weibchen leben oft schon in Gruppen mit den Jungtieren zusammen. Männchen sind dann auch schon Einzelgänger. Kanga ist ein etwas komplizierteres Tier. Die ist da nicht so geschickt im Umgang mit Artgenossen. Deswegen wird sie ja auch alleine bleiben, was auch nicht so schlimm ist. Das passiert in der freien Natur genauso.
0: Einzelgängerin Kanga mag weder männliche noch weibliche Artgenossen. Futtern bleibt daher weiterhin ihre Lieblingsbeschäftigung. Futtern ist die Lieblingsbeschäftigung aller Tiere. Auch bei Seehunden mögen sie auch noch so klein sein. Seehundheuler Olaf muss aber erst einmal die Eingangsuntersuchung überstehen.
5: Zeig ich mal deine Zähnchen. 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

0: ansonsten alles in Ordnung.
1: Alles in Ordnung ist ein gutes Zeichen für diesen doch noch sehr schwachen Heuler.
0: Die ist noch mal ein kleines Stück auseinander, bitte. Danke. Ja, ich weiß, ist nicht so nett, aber wir brauchen eine Temperatur von dir. 37,0 ist auch in Ordnung. So, können wir direkt, wenn du so bist, noch Blut nehmen.
1: Die Blutwerte werden direkt in der Station analysiert.
0: Ja, ist ja schon vorbei.
1: Sind sie unauffällig, hat Olaf eine gute Chance zu überleben.
0: Der ist schon deutlich schlechter als die anderen beiden. Das Gewicht ist ja eben auch mäßig so. Aber er ist länger dabei, ist schon älter. Und das ist so die Kombination, wo man sagt, also er hat jetzt schon flüssigen Durchfall, ist hier hinten schon ziemlich eingefallen und hat eine Nabelentzündung. Also da ist es dann kein Selbstgänger, dass das alles gut geht. Sondern da werden wir dann noch gucken müssen, wie sich das weiterentwickelt und wie er sich stabilisiert. Also, aber er scheint ja ein Kämpfer zu sein und ist so ganz, ganz motiviert und aktiv dabei. Lag ja jetzt vorhin auch gut, wie gesagt ist. Also, aber das sind schlechtere Startvoraussetzungen als bei den anderen Tieren, die jetzt bisher gekommen sind.
1: Für Olaf heißt es weiter, Daumen drücken. Jetzt ist es fast geschafft. Und dann gibt es endlich etwas in den Magen.
0: So, 10,78. Ja, dann gucken wir mal, wie da das erste Futter ist und wie das morgen ist. Ja.
1: Olaf, Nummer 1078. Willkommen in der Seehundstation.
0: Der geht zunächst mal in eine Einzelquarantäne, weil bei Durchfall und Nabelentzündung und allem soll er eben noch nicht in eine Gruppe rein. Und da werden wir sehen, was nach jetzt der ersten Fütterung und nach der Nacht ist, wie sich das entwickelt. Und ja, ob er da noch eine weitere Behandlung haben soll, wenn wir jetzt die Blutwerte gleich haben, wenn die Tierärztin dann da war. Aber ja, da muss man ihm erstmal ein paar Tage geben, um sich zu stabilisieren und dann sehen wir weiter. Also es hört sich jetzt nicht so an, als wenn er gleich versterben wollen würde, aber es ist eben ein schlechterer Start.
1: Ob Olaf es schaffen wird? 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

0: 18 Uhr ist es. Guten Abend. Ja, so langsam läuft's wieder. Aber was war das für ein Chaos in der Nacht und auch noch am frühen Morgen im Berufsverkehr? Die Bahn bundesweit lahmgelegt. Da sollte ein Technikteil ausgetauscht werden im Funkverkehr und dann ging plötzlich nichts mehr. Damit war unter anderem Hannover als eines der Drehkreuze in Deutschland lahmgelegt.
1: Stillstand auf den Gleisen und hunderte gestrandete Reisende. Die bundesweite Funkstörung bei der Deutschen Bahn legt auch den zentralen Verkehrsknotenpunkt in Niedersachsen stundenlang lahm.
2: Uns hat man gar nichts wirklich so gesagt. Also irgendwann kam irgendwie, dass das nicht weitergeht.
3: Ja, ich fahre viel Bahn und das ist tatsächlich jetzt mal eine Ausnahmesituation. Also ansonsten kann ich mit Verspätungen immer ganz gut umgehen.
1: Es sind heute nur die normalen Verspätungen und Ausfälle. Am Hauptbahnhof Hannover läuft am Mittag ansonsten alles wie immer. Die Deutsche Bahn beteuert, sie habe in der Nacht keine andere Wahl gehabt, als die Notbremse zu ziehen.
4: In so einem Fall gibt es aus Sicherheitsgründen bei uns ganz klare Prozesse. Die Personenzüge werden dann an Bahnsteige gefahren, die Güterzüge werden sicher abgestellt.
1: Auch am Göttinger Bahnhof ging durch den XXL-Ausfall nichts mehr. Der Fahrgastverband Pro Bahn zeigt sich über den technischen Fehler und dessen Folgen besorgt.
5: Natürlich alarmiert uns das schon, wenn offensichtlich die internen Protokolle nicht dazu ausreichen, wirklich zu 100% sicherzustellen, dass ein solcher Komponentenwechsel, wie der, um den es da ging, reibungslos verläuft. Zumal ja anscheinend auch die Rückfallebene versagt hat. Und das darf einfach nicht passieren.
1: Warum es zu der Technikpanne kommen konnte, das will die Bahn nun genau untersuchen.
0: Ja, viel Kritik dann heute auch an der Deutschen Bahn. Bundesverkehrsminister Schnieder von der CDU fordert zum Beispiel eine umfassende Aufklärung und meint, auch der Konzern müsste seine Systeme besser aufstellen. Ja, am Wetter kann aber wohl auch Patrick Schnieder nichts machen. Das beeinträchtigt nämlich zusätzlich gerade die Bauarbeiten zwischen Hannover und Hamburg. Dort wird ja saniert, wie hier in Lüneburg. Ja, aber geschweißt werden kann eben nur bis 35 Grad. Danach dehnt sich die Schweißnaht aus und kann brechen. Es hilft nichts, die Arbeiten müssen verlegt werden, zum Teil in die Abend- und Nachtstunden. Ob sich damit jetzt die ganze Sanierung nach hinten verzögert, steht noch nicht fest. Bisher war ja geplant, dass innerhalb der nächsten 3 Wochen hier alles fertig ist. Ja, die Bahn also ausgebremst, die Baumärkte im Land wiederum überrannt.
6: Abkühlung, und zwar palettenweise. 8 Klimaanlagen, frisch vom LKW in den Laden. Seit gestern waren sie ausverkauft, aber schon vor Monaten haben sie hier mit ihren Lieferanten gesprochen und dafür gesorgt, dass es genügend Nachschub gibt. Denn einen heißen Sommer hatten sie erwartet.
7: Weil jetzt bei den Temperaturen, die wir jetzt hier haben, wir werden ja auch die 40 Grad wohl knacken, so wie es angekündigt ist zum Wochenende hin, ist kein Lieferant mehr lieferfähig. Also da sind die Ressourcen regelrecht vergriffen. Und aufgrund dessen, damit wir unsere Kunden weiterhin bedienen können, haben wir dementsprechend vorgesorgt.
6: Und mindestens 20% mehr Klimaanlagen bestellt als im Vorjahr, schätzt Heilmann. Seit ein paar Tagen zeigt sich hier im Baumarkt, die Kunden stellen sich auf die heißen Sommertage ein. Die Kassenschlager, Pools, Bewässerungsanlagen, Klimageräte und Ventilatoren.
8: Es werden jetzt 2 und einen gibt es schon. Und dann wollen wir sehen, dass man Frauen, Hunde und Männer runtergekühlt bekommt.
9: Ich habe einen Pool für meine Enkelkinder gekauft. Da die jetzt Wochenende uns besuchen kommen, unser kaputt ist. Und unser 4-Jähriger eine Wasserratte ist, habe ich gedacht, muss ich als Oma dafür sorgen, dass wir 9 kriegen.
10: Tatsächlich ein Wasserspender für die Vögel draußen, damit die Vögel, die finden kein Wasser und ja.
6: Nur etwa 2 Stunden später sind auch die 8 Klimaanlagen schon wieder verkauft. Noch gibt es Vorräte, sagt Heilmann, aber wenn es länger so heiß bleibt, sind auch die irgendwann aufgebraucht.
0: Ja, heiße Woche also, bedeutet aber auch, die Feuerwehren müssen jetzt richtig auf Zack sein. Der Deutsche Wetterdienst geht davon aus, dass wir übermorgen, also am Freitag, die höchste Waldbrandstufe 5 erreichen. Schalten wir mal zu Selin Rasmussen. Wie angespannt ist denn die Lage bei euch in der Südheide?
11: Ja, hier ist es wirklich staubtrocken. Man sieht es am Sand und der Waldbrandgefahrenindex liegt hier heute bei 4 und am Freitag, wie du gerade angesprochen hast, dann steigt er auf 5 oder das wird prognostiziert. Ich bin vorhin hier selber einmal durch den Wald gelaufen und es knackt deutlich unter einem und es ist auch sehr schwül hier. Das heißt, wir haben gerade 31 Grad und die Temperaturen bleiben die nächsten Tage konstant über 30 Grad. Daher steigt auch die Waldbrandgefahr. Ich habe mich vorhin mit dem Gemeindebrandmeister hier in der Südheide unterhalten und er empfiehlt ein paar Dinge. Und zwar sagt er, man sollte natürlich nicht im Wald rauchen. Man sollte aufpassen, dass man kein offenes Feuer macht. Das ist sowieso verboten zwischen März und Oktober. Und worauf er nochmal hingewiesen hat, ist, dass man guckt, wo man sein Auto parkt. Denn wenn man es auf trockenen Flächen stellt, also gerade trockene Waldböden, dann kann es ganz schnell zu einem Waldbrand kommen. Und jeder Funke kann hier wirklich einen Waldbrand auslösen. Also aufgepasst. Vielen Dank.
0: Live-Eindrücke aus der Südheide. Besten Dank dir, Celine. Im kühlen Landtag in Hannover wurde es heute hitzig. Ein verurteilter Mörder, letzte Woche geflohen. Wie konnte das passieren? Das war die Frage. Die Abgeordneten nahmen bei ihrer Debatte besonders die Justizministerin ins Visier.
12: Beim begleiteten Ausgang aus der JVA-Zelle ist Benjamin F. geflohen mit seinem eigenen Motorrad. Verurteilt zu lebenslanger Haft wegen Mordes und schwerer Vergewaltigung. Die CDU nimmt diesen Fall zum Anlass und stellt die Sicherheit des Strafvollzugs unter Rot-Grün in Frage.
13: Das Gericht stellte die besondere Schwere der Schuld fest. Wir reden hier also über einen Täter, dessen Verbrechen weit über Niedersachsen hinaus Entsetzen ausgelöst hat. Deshalb ist es umso wichtiger, dass Entscheidungen über Vollzugslockerung in einem solchen Fall überzeugend begründet werden.
12: Billiger Populismus, schimpft die SPD. Die CDU bausche hier ein einmaliges Ereignis auf.
14: Ihnen geht es nicht um die Sicherheit der Bürgerinnen und Bürger in Niedersachsen, Ihnen geht es einzig und allein um die schnelle Schlagzeile.
12: Auch die Grünen werfen der CDU vor, bewusst mit den Ängsten der Menschen zu spielen.
15: Die Fakten, und das wissen Sie, sprechen eine andere Sprache, als Sie es suggerieren. Die Zahl der Entweichungen ist über Jahre systematisch zurückgegangen. Und warum? Weil das ein lernendes System ist, weil die Leute über Fehler nachdenken. Und genau das machen wir jetzt auch. Der niedersächsische Strafvollzug ist gut und er wird immer besser, weil wir aus Fehlern lernen wollen.
12: Ausnahmsweise springt die AfD hier rot-grün zur Seite und betont, das Problem sei keines der aktuellen Landesregierung. Stattdessen stellt sie das Recht auf Resozialisierung ganz in Frage.
16: Ist ein schwerer Sexualstraftäter mit einem Betrüger oder einem Dieb gleichzusetzen? Ich meine ganz klar nein. Und genau deshalb müssen wir die grundsätzliche Diskussion führen, ob bestimmte Tätergruppen überhaupt noch in den Genuss von Vollzugslockerungen kommen sollten.
12: Die Justizministerin verteidigt das System und betont, Vollzugslockerungen und Sicherheit widersprechen sich nicht.
17: Bei allem möglicherweise auch berechtigtem Interesse an der Sühnefunktion der Strafe überlegen Sie sich mal, was am Ende sicherer ist für die Bevölkerung. Ein weitestgehend resozialisierter Verurteilter, der in stabile Verhältnisse entlassen wird, oder jemand, der nach jahrelanger Haft orientierungslos wieder in alte Verhaltensmuster zurückfällt.
12: Das Recht auf Resozialisierung gelte laut Verfassungsschutz eben auch für lebenslang Verurteilte.
0: Das größte Projekt in der Geschichte der Marine. 6 solcher Kriegsschiffe vom Bund bestellt, aber es verzögerte und verzögerte sich immer wieder. Jetzt reicht es dem Bundesverteidigungsminister mit Konsequenzen auch für Niedersachsen.
18: Boris Pistorius erteilte dem Auftrag für den Marineschiffbauer Lürssen aus Bremen eine Absage. Das hat auch Auswirkungen auf die neue Jadewerft in Wilhelmshaven. Unter anderem hier sollten insgesamt 6 Fregatten des Typs F-126 entstehen. Das Bundesverteidigungsministerium hatte laut eigenen Angaben Zweifel, ob der bestellte Fregattentyp rechtzeitig geliefert werden kann und ob die Kosten möglicherweise aus dem Ruder laufen. Stattdessen sind nun Fregatten eines kleineren Typs bestellt, die in Kiel und Bremerhaven gefertigt werden sollen. Die Fregatte F-126 galt als wichtigstes Projekt der Marine. Durch die Absage ein Schaden von mehr als 2 Milliarden Euro.
0: Und ob auf See oder an Land, Fakt ist ja, die Bundeswehr ist einer der größten Arbeitgeber in Deutschland, braucht aber bekanntermaßen noch mehr Mitarbeiterinnen und Mitarbeiter. Also versucht man zu werben, was das Zeug hält. Jugendliche an Waffen, das ist aber ein durchaus streitbares Bild, gerade in Hannover.
19: Ein Bundeswehrhubschrauber auf der Ideenexpo, das ist für viele Jugendliche das Highlight der Messe. Doch die Armee hat noch viel mehr zu bieten, so die Botschaft hier. Rund 1000 verschiedene Berufe, Dutzende Ausbildungen und Studiengänge.
20: Hier im Messestand sind vertreten unsere Ausbildungswerkstätten für Fluggerätmechaniker, Fluggerätelektroniker. Ich habe Studiengänge hier vertreten, Mathematical Engineering als Beispiel, Bauingenieurswesen. Und genau hier können wir junge Menschen für diese Berufsbilder begeistern.
19: Die Bundeswehr will sich nach eigener Aussage offen und transparent präsentieren, aber natürlich auch als spannender Arbeitgeber. Doch wie cool darf eine Armee auftreten? Da gehen die Meinungen auseinander.
2: Sie haben einen sehr großen Stand und hier sind ja auch viele Jugendliche. Und deswegen finde ich es ein bisschen schwierig, dass man so Kinder damit rekrutieren möchte oder so überzeugen möchte. Deswegen, das würde ich ein bisschen kritischer ansehen.
21: Wir werden uns wahrscheinlich damit anfreunden müssen, dass wir überall sowieso schon Bundeswehrwerbung sehen, bis zum geht nicht mehr. Da ist mir so ein Stand wahrscheinlich lieber als überall so ein Plakat, wir brauchen dich.
22: Es sind ganz viele Computersachen, die sind genauso spielerisch von anderen Unternehmen. Ja, das ist die Zeit. Das Spielerische, um die jungen Menschen anzusprechen, ist einfach die Zeit.
19: Auch alle kritischen Fragen zum Dienst an der Waffe seien willkommen, heißt es von der Bundeswehr. Vor allem aber wolle man junge Menschen auf der Ideenexpo über die technischen Berufe bei der Bundeswehr informieren.
0: Schule vorbei, was kommt danach? Für etwa 75.000 Schülerinnen und Schüler in Niedersachsen stellt sich diese Frage ganz aktuell. Die sind nämlich fertig. Abi oder Realschulabschluss haben sie so gut wie in der Tasche. Was ist aber mit den anderen, mit denen, die am Schulsystem scheitern? Davon gibt es nach aktuellen Zahlen immer mehr. Und für die könnte das Elisabeth-Stift in Salzgitter eine gute Anlaufstelle sein. Hier werden Kinder abgeholt, wo sie stehen, und schrittweise dann wieder ans Lernen zurückgeführt. Jedes in seinem Tempo.
23: Also ich bin bis Oktober letzten Jahres zur Schule gegangen und seitdem nie wieder. Weil ich war halt sehr dolle mental krank zu der Zeit und habe dann auch irgendwann einfach mental nicht mehr geschafft, in die Schule zu gehen, und meinte auch zu meiner Mutter, ich möchte da nie wieder hin.
12: Emily Grotjan hat sich in ihrer Oberschule nie aufgehoben gefühlt. Vom System alleingelassen hat die 14-Jährige schließlich hingeschmissen. Die Zahl der Kinder und Jugendlichen, die die Schule abbrechen, egal was das für ihre Zukunft bedeutet, steigt. Neueste Zahlen von Eurostat besagen, im europäischen Vergleich gehen 12,4% der Kids in Deutschland ohne Abschluss ab. Mit einer Quote von 15,4% hat Niedersachsen bundesweit das schlechteste Ergebnis und liegt in ganz Europa sogar auf dem vorletzten Platz vor Rumänien. Die Bildungsministerin räumt das ein und findet viele Gründe für die schlechte Quote.
24: Es ist nicht allein die Corona-Pandemie, es sind auch einfach viele Schülerinnen und Schüler, die die deutsche Sprache nicht ausreichen können, die Mathematik nicht ausreichen können. Auch das ist eine bundesweite Entwicklung. Hier machen wir beispielsweise auch Fortbildungen, um dagegen zu steuern. Es ist aber auch die zunehmende Zahl Schülerinnen und Schüler mit psychischen Belastungen.
12: Der Opposition reichen diese Erklärungen nicht aus.
25: Es muss darum gehen, früher Konzepte zu entwickeln, um auch frühzeitig, wenn zum Beispiel der Schulabsentismus zu groß ist, auch reagieren zu können. All das gibt es nicht.
12: Mehr Schulsozialarbeit zum Beispiel, mehr psychologisch geschulte Lehrkräfte, das sind Ansätze, die Jugendlichen wie Emily hätten helfen können, gleich bei der Stange zu bleiben.
0: In vielen Schulen fand heute tatsächlich ohnehin kein Unterricht statt. Hitzefrei, viel zu heiß zum Lernen. Aber die Studenten in Göttingen, die lassen sich nicht abbringen. Sportfest war geplant, Sport wird gemacht.
26: Fußball, Spikeball, Trampolin, Rodeo. Auf dem Sportgelände der Uni Göttingen war heute Ausnahmezustand. 10.000 Studierende waren da, um sich sportlich zu messen. Und das bei schweißtreibenden 35 Grad.
27: Heute bei der Hitze ist es auf jeden Fall krass hier zuzuschauen, aber wir schützen uns mit dem Schirm.
28: Kreislauf, man muss sich ja immer runterkühlen, sonst bei der Hitze 35 Grad? Machen wir 40 draus.
29: Cooler Vibe bei der Hitze natürlich. Eigentlich sollte es ja im Regen stattfinden. Gut, dass es verschoben wurde. Ja, macht Spaß.
26: Der Dies Academicus findet schon seit über 100 Jahren statt. Ist mittlerweile Göttingens größtes Sportfest. So warm war es lange nicht. Das Team aber ist vorbereitet.
29: Wir haben gewisse Vorrichtungen getroffen. Also wir haben ganz viele verschiedene Wasserstationen eingebaut. Überall Duschen hingestellt. Es gibt Wasserstationen, wo man sich gratis was abholen kann. Also wir versuchen der Hitze irgendwie Herr zu werden.
26: Ob von innen oder außen, die Göttinger Studierenden blieben heute auf jeden Fall cool.
0: Ja, dass es heiß wird, wissen wir alle. Schauen wir noch mal auf die genauen Werte. Hoch Hartmut ist das im Moment, hat in Westfrankreich gestern schon 45 Grad gebracht. Und die heiße Luft zieht jetzt auch zu uns. In der Nacht meist klar, an der Küste ein paar Wolken. Unbedingt noch mal durchlüften, das ist nämlich erstmal die letzte Nacht unter 20 Grad. Morgen 30 bis 34 Grad, direkt an der Küste 25, dort auch leichter Wind. Ansonsten heiß und sonnig. Ja, und die Aussichten: 38 am Freitag, 39 am Samstag. Die Hitzebelastung bleibt also hoch. Ab Samstagabend kräftige Gewitter. 10 Kilometer lang, das ist der berühmte Flohmarkt in Elisabethfehn im Kreis Cloppenburg. Und auf den gehen wir jetzt in der Nordreportage. Schönen Abend, viel Spaß beim Gucken. Tschüss.
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6: Komm, 75.
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7: Der wohl längste Flohmarkt Deutschlands.
8: Aber was kostet die denn nun?
9: Ich hätte gerne 500.
8: Ehrlich?
10: Und die 92 hier?
9: Nein, nein, auch nicht. Nein, hier in diesem Bereich ist Alarm. Keine Chance.
7: Aber dieses Jahr droht der Trödelmarkt ins Wasser zu fallen.
11: Wir haben heute Worst-Case-Szenario, wenn wir uns das Wetter angucken. Aber ich denke, Elisabeth Fehn hat uns noch nie im Stich gelassen. Warum heute?
30: Ich habe gar keinen Drei-Wetter-Taft heute drin.
31: Kurz vor vier hat der Wecker wieder geklingelt.
8: Also 100?
9: Nein, auf gar keinen Fall. Da muss ich ja morgen wieder klingeln, das geht nicht.
7: Elisabeth Fehn, ein Tag vor Himmelfahrt. Glasmeier im Orga-Stress. Morgen findet hier das Mega-Event statt. Mit 2000 Händlern und 80.000 Besuchern.
32: O-Ton des Jahres ist, ich habe da mal eine kurze Frage. Meier. Hallo.
33: Ja, hi, moin. Hier ist Chanti, der Junge aus Dortmund.
32: Ja, Junge aus Dortmund. Was kann ich für dich tun?
33: Ich sollte dich doch heute anrufen.
32: Ja, da bist du nicht der Einzige, aber ich weiß ja nicht mehr warum.
33: Ich weiß, ich bin doch der mit dem Videospiel und den Tonisfiguren, weißt du noch?
32: Ja, 15 Uhr ruf mich noch mal an, ich bin da noch nicht zugekommen und es regnet gerade, ich kann jetzt gerade nichts einzeichnen.
33: Ja, wie viel Uhr ungefähr?
32: 15 Uhr versuchen wir es noch mal.
33: Alles klar,
32: danke
33: Chef,
32: dir, Handel. Bis dann, ciao. So, jetzt steigen wir kurz aus, nur eben den Bierwagen positionieren. Hi, hier haben wir Bier. Der kann also quasi so stehen bleiben, dass wir noch einen Meter zum, also bis hier, aufgeklappt bis hier.
33: Ja.
32: Ja. Wir dürfen nicht auf die Straße, genau. Und ich würde immer so einen halben Meter noch reingeben, weil die Leute drängeln sich nachher so stark, dass es angenehmer ist, wenn die da so stehen. Danke dir, ciao.
7: 10 Kilometer Trödel direkt am Elisabeth-Fehn-Kanal. Seit 11 Jahren veranstaltet Klaas den Flohmarkt. Übernommen von seinem verstorbenen Freund.
32: Alles, was neu ist, platziere ich jetzt, weil ich sonst Chaos hätte. Die, die immer stehen, wissen genau, wo sie stehen. Und das macht auch ein bisschen den Faktor Stress aus. Die möchten natürlich alle gleichzeitig kommen und gleichzeitig gestellt werden.
7: Trödelverkäufer wählen ihren Stand selbst und reservieren ihn mit Flatterband und ihrem Namen. Nur Gastronomen und Neuwarenhändler müssen sich bei Klaas anmelden.
32: Es geht weiter.
34: Hallo, Hindert hier wieder mit den Schiefer.
32: Ja, wo bist du?
34: Ja, sie wollten mir einen Platz zuweisen und das über WhatsApp schicken.
7: Alle Buden und Tische stehen an der Schleusenstraße, vor den Hausnummern 1 bis 160.
32: Ja, genau, das müssen wir leider auf heute Nachmittag verschieben. Ich schaffe das jetzt gerade nicht. Wir haben hier Regen und ich habe hier so viele Schausteller zu platzieren, dass ich da jetzt unmöglich einzeichnen kann.
34: Ja, ist gut, mach ich.
32: Danke dir, bis dann. Ciao,
34: Dankeschön.
32: Ciao.
7: Den Standplan hat Klaas im Kopf.
32: In den letzten Wochen hat sich das gesteigert von 100 Anrufen am Tag. Bis heute werden es wahrscheinlich 400 werden, von denen ich ungefähr 150 beantworten kann. Meier?
33: Ich bin da.
32: Wer ist ich? Bin da. Ich bin auch da.
33: Olivenmann.
32: Schaschlikmann, wo bist du denn? Wo bist du?
10: Können wir noch 2 Meter klauen? Oder ist da ein Gastronom?
32: Ja, mach mal. Die Maschine da hinter dem Wagen muss da weg. Ja, wir wollen das hübsch haben. Auf die Gefahr hin, dass ich schon gefragt habe, was verkauft ihr? Ach, Blechschilder, alles klar. Okay. Was haben wir jetzt eben gesagt? Was kommt auf den Platz?
33: Eis.
32: Ja. Danke. Maya. Hallo.
2: Hallo.
6: Hallo. Jetzt sehen wir schon die rote Liste hier. Jetzt kommen wir schon gar nicht mehr gegen an, was hier noch an Anrufen aufläuft. Es ist nicht mehr zu schaffen.
7: Und noch etwas beschäftigt ihn. Das schlechte Wetter.
6: Leute, die hier ihren Trödel verkaufen, die haben natürlich keine Chance. Wenn sie nicht ein Pavillon mitbringen bei Regen, haben sie Angst, dass ihre Sachen kaputt gehen. Und viele treffen die Entscheidung, dann auch schon heute, dann morgen nicht zu kommen.
7: Für einen Flohmarktveranstalter ist das der Super-GAU. Klaas geht mit rund 50.000 Euro in Vorleistung. Aber ohne Besucher keine Einnahmen.
13: Ich sehe nichts, ich sag's dir. Passt aber.
6: Passt?
13: Ja. Und
7: rund 40 Kilometer nördlich in Ostfriesland ist von Regen keine Spur. Die Brüder Sebastian und Andreas Wolf wollen morgen in Elisabethfehn ihren Trödel verkaufen.
14: Das ist eine Minikanone, die schießt richtig. Ja, kann man mit Schwarzpulver oder auch mit Magnesiumpulver betreiben und dann kann die schießen.
13: Darf ich da mal dahin schauen?
14: Das passt nicht, ja.
13: Oh. Funktioniert noch.
14: Das, ja.
7: Sebastians wertvollster Schatz, eine antike Vase. Trotz gebrochenem Henkel hofft er auf einen guten Preis.
14: Mal gucken, weil da sind halt viele Niederländer, Trödler, Antiquitätenhändler. Vielleicht weiß es einer zu schätzen, ne? Ich habe so einen kleinen Preis im Kopf. Ja, 150.
7: Wie die Vase stammen viele ihrer Trödelsachen von Haushaltsauflösungen. Wie ein altes Maßband aus den 70ern.
15: Der alte Herr wollte es auch nicht mehr benutzen, nur altes Maßband zum Beispiel. Sagt dann, nee, mache ich in die Tonne. Ist komplett in Ordnung, funktioniert, kann man mit messen. Warum soll man es wegschmeißen? Also wenn ich da 5 Euro für bekomme, bin ich schon glücklich.
14: Von unseren Eltern noch, ne?
7: Tatsächlich. Auch von alten Kindheitserinnerungen wollen die Brüder sich trennen.
15: Wir haben nicht ein Spiel, das ist 45 Jahre alt, nennt sich Pagode. Ja, auch ein Sammlerstück tatsächlich, gibt es noch selten mittlerweile, auch in dem Zustand. Ja? Absolut in Ordnung. Und ich sage, das darf man gar nicht unter 50 Euro verkaufen.
7: Letztes Jahr haben sie 800 Euro eingenommen. Ob das in diesem Jahr auch drin ist?
14: Also ich sage so, 500 Euro sind locker drin. Also es lohnt sich, der Aufwand.
7: Einen Teil des Erlöses wollen sie an eine gemeinnützige Organisation spenden. Schnelles Geld verspricht sich Andreas von seiner Comicsammlung.
15: Ich habe als Kind jede Ausgabe mir gekauft, dann, die es gab. Dafür habe ich mein Geld immer gespart. Das war mir wichtig, dass ich die dann komplett zusammenbekomme. Und was mir immer wichtig war, dass sie natürlich möglichst, passiert über die Jahre was, dass die aber immer gute Qualität behalten.
14: Perfekt gewertet für Flohmarkt, ne?
7: Und das ist erst der Anfang.
14: Vorsicht! Ja, erstmal. Lass das mal. Hauptsache zu. Also Gewitter ist natürlich schlecht, aber ansonsten ist ja nur Wasser von oben. Und wie gesagt, wir schützen die Sachen, wir decken das ab. Man kann trotzdem schauen. Das ist die andere Sonne, ist das, ne? Das ist alles okay.
7: Ob Sie das morgen beim Flohmarkt auch noch so positiv sehen? Zurück bei Veranstalter Klaas in Elisabethfehn. Er ist dabei, die Neuwarenhändler zu platzieren. Sie mussten sich bei ihm vorher per WhatsApp anmelden.
6: 10 Meter ist notiert. Gut, dann bist du angemeldet. Wie viel? 10? 1, 2, 3, 4, 5, 6, 7, 8, 9, 10, 10.
16: Bitte 1, 2 Meter mehr. Bitte, bitte, bitte.
6: Da machen wir jetzt 10 Meter von und dann ist gut. Da vorne ist nicht mehr.
7: Jeder will den besten Platz ergattern.
6: Ja, das bist du auch, aber es geht nicht mehr da vorne, weil da habt ihr Mist gebaut.
16: Und die 92 hier?
6: Nein, nein, auch nicht. Nein, hier in diesem Bereich ist Alarm. Keine Chance. Da haben sie letztes Jahr den ganzen Weg zugeparkt. Und die Anwohner kamen nicht rein und nicht raus. Und das, da wurde ich heute noch mal darauf aufmerksam gemacht von den Anwohnern, dass das bitte nicht wieder passieren soll.
7: Deswegen muss der Händler seinen Stand weiter links aufbauen.
6: 2, 3, 4, 5, 6, 7, 9, 10, 11, 12, 14, 14. So, hast du noch einen Meter extra gekriegt? Haben wir jetzt alle? Keiner mehr? Ist das nicht toll?
7: Klaas lässt dieses Jahr nur 10% Neuwarenhändler zu. Trotz doppelter Standgebühr. So bleibt es ein echter Flohmarkt.
6: So, jetzt scheint die Sonne wieder. Und das bleibt jetzt so bis morgen Abend.
7: Das ist zumindest Klaas Hoffnung.
32: Moin. Moin.
16: Moin.
32: Hast du eine WhatsApp? Bist du angemeldet?
16: Nee.
32: Warum nicht?
16: Weil,
32: Lass uns hier hingehen, dann werden wir beide nicht überfahren. Mir ist das ganz wichtig. So, also?
16: Was soll ich jetzt machen?
32: Ich habe keinen Platz mehr. Ich kann dir dieses Mal nicht helfen.
7: Klaas kennt den Händler schon aus den letzten Jahren.
32: Ich kann das nicht sehen, wenn jemand so... Ich hätte jetzt erwartet, dass du jetzt maulig und sauer wirst und so. Und dann hätte ich viel besser wegschicken können, als ich das jetzt kann. Wie viel Meter brauchst du?
16: 12 Meter, mehr nicht.
32: Mann, mehr nicht, genau.
16: Ich mache normalerweise immer da. Da ist immer frei, weißt du?
32: Wenn es gibt jetzt ein Gentleman Agreement. Gott sei Dank hört das keiner. Ja? Wenn du das irgendjemand erzählst, dass du ohne WhatsApp einen Platz gekriegt
16: Nein,
32: hast.
16: Nein, das mache ich nicht.
32: Dann kriegst du nie wieder einen Platz von mir. Weil dann habe ich wieder 100 Leute am Hintern. So, also schreib mir jetzt bitte eine
16: das
32: WhatsApp.
16: Das ist aber unfair gegenüber uns.
32: Was?
16: Unfair gegenüber uns.
32: Siehste? Da kommt's. Darf er oder darf er nicht?
16: Ist unfair. Mir ist egal, aber ist unfair. Was unfair ist, ist unfair.
32: Wieso? Was verkaufst du denn?
16: Ich verkaufe Klamotten, weißt du?
32: Ja, Klamotten haben die auch.
16: Ja.
32: Nee, okay, wir müssen leider bei den Statuten bleiben. Machen wir nicht. Es tut mir leid. Ja, und nächstes Mal bitte Januar, Februar kannst du dich anmelden. So, okay.

0: Dann haben wir der Gerechtigkeit Genüge getan. Du wirst in Zukunft mein Rechtsanwalt. Ja, dann geht's jetzt weiter. Maja.
1: Ja, Stefan hier, Koffeeberg, hi.
0: Stefan, ich bin sofort bei dir. Du kommst bei der 103B, da kommt so ein richtiger Biergarten hin, weil da der Ninja-Parcours hinkommt. Der ist 600 Quadratmeter groß, einmalig in Deutschland. Und den bauen wir da auf. Und da haben die Eltern mindestens eine halbe Stunde Zeit, um auf ihre Kinder zu warten, die dann da durchtoben. Und das ist ideal für ein Coffeebike. Hörst du mich? Schon weg. Das ist die Infrastruktur von Elisabeth Fehn. Leider, hier fehlt es doch an Funkmasten.
2: Aber das ist Klaas kleinstes Problem. Das A und O eines Flohmarkts bleibt das Wetter. Und das macht aktuell, was es will.
0: Also ich wünsche mir für morgen gutes Wetter. Sonne muss nicht zwangsläufig scheinen, man soll nicht zu viel erwarten, weil die Ankündigung ist ja jetzt nicht so klasse. Aber es soll wohl morgen trockener sein.
2: Trotz aller Herausforderungen wird angepackt. Für den Mega-Flohmarkt morgen am Kanal. Um 4.30 Uhr ist die Nacht vorbei. Der Wettergott meint es leider nicht gut mit Sebastian und Andreas. Aufbau im Dauerregen. Mit dabei ist Renate Radke.
3: Das gleiche wie jedes Jahr. Eine Stange muss doch kaputt sein.
2: Seit 3 Jahren verkaufen sie zusammen auf dem Mega-Flohmarkt.
3: Kurz vor 4 hat der Wecker wieder geklingelt. Aber das eine Mal im Jahr kriegt man das hin. So, sowas kriegt man auch hin hier.
2: So nass wie heute war es noch nie.
4: Mal gucken, wer sich bei dem Wetter schon raustraut.
5: Tut mir leid, liebes Wetter. Letztes Jahr haben wir auf den letzten Metern an leicht alkoholisierte Menschen unsere Pavillons verkauft, weil wir die nicht mitschleppen wollten. Und die fehlen uns dieses Jahr. Aber man geht doch nicht davon aus, dass das Wetter so schlecht wird, wenn der Muttertag schon so gut war, ne?
2: Den Pavillon hat Renate kurzfristig von ihrer Schwester organisiert. Besser einen kaputten als keinen bei dem Wetter.
5: Schön ist was anderes, aber es erfüllt seinen Zweck.
2: Fehlen nur noch die Kunden.
5: Guck.
2: Das Ziel, mindestens 500 Euro einnehmen. Ob das bei dem Regen gelingen kann? Währenddessen kontrolliert Klaas die Flohmarktmeile.
0: Wir haben heute Worst-Case-Szenario, wenn wir uns das Wetter angucken. Im Moment habe ich kein Gefühl, kein gutes, kein schlechtes, weil ich nicht weiß, wann und ob es aufhört zu regnen. Das ist nicht schön, aber ich denke, Elisabeth Fehn hat uns noch nie im Stich gelassen. Warum heute?
2: Zumindest ein paar Stände sind schon aufgebaut.
0: Ich achte jetzt darauf, dass die Leute die Grenzbebauung einhalten, dass wir hier eine Feuerwehrdurchfahrt haben, eine vernünftige Rettungsgasse, dass, wenn was sein sollte, man hier auch noch durchkommt. Und wenn einer anfängt, hier nur 10 cm vorzubauen und sagt, es ist doch nur so ein bisschen, der Nächste macht schon das Doppelte und dann verselbstständigt sich das von alleine. So.
2: Wie der hier rechts.
0: Wer ist das hier?
2: Einen halben Meter steht er zu weit auf der Straße.
0: Hallo, mach mal bitte auf.
2: Wohl keiner da oder noch im Tiefschlaf.
0: Hör mal zu, wenn du ihn gleich siehst, ja, das geht so nicht. Maximal bis hier, ja, Feuerwehrdurchfahrt. Sag ihm das bitte, danke. Also bei anderen Flohmärkten ist es so, dass wenn es um 6 Uhr regnet, kannst du den Markt quasi auch schon absagen, weil die Händler gar nicht erst losfahren.
2: In Elisabeth Fehn aber kommen die Händler trotzdem.
0: Ja, das nennt sich Stau, das ist richtig.
2: Gegen 10 soll es endlich aufhören zu regnen. So zumindest die Prognose.
5: Ich habe gar keinen Drei-Wetter-Schaft heute drin. So ein Mist.
6: Verstehe ich gar nicht.
5: Ja, natürlich macht man sich erstmal Gedanken, wie der Tag heute wird bei dem Wetter.
4: Ach, Wetter.
5: Aber ich glaube, das spart das die ganze Region auf dem Flohmarkt. Und die werden heute schon kommen. leicht verzögert. Aber letztes Jahr um die Uhrzeit hatten wir schon deutlich mehr Geld in der Kasse als jetzt. Aber das ist halt Leben in der Lage. Und wir hoffen auf den Wetterumschwung.
2: Wer trotzdem auf Schnäppchenjagd geht, eingefleischte Sammler.
5: Elektrisches Werkzeug haben wir.
7: Ja.
5: Ja.
7: Flex, Schleifer, Exzenterschleifer, Stichsäge. Auf Wunsch noch original verpackt. Alles geprüft, funktioniert alles.
3: Bei meinen Schwestern.
2: Der Sammler hat es aber auf Markenware abgesehen und verzichtet. Das meiste Geld erhofft sich Renate von ihrem alten Saxophon. Für 50 Euro bei einer Haushaltsauflösung ergattert, möchte sie es jetzt für mindestens 150 Euro weiterverkaufen.
3: Es wäre schön, wenn da jemand sich verfindet, der das noch mal wieder zum Leben erweckt. Mal schauen.
2: 7 Uhr. Die nächsten Sammler. Wie dieser Mann aus den Niederlanden. Er interessiert sich für Sebastians Kriegsfotografien.
8: Aber im Flohmarkt gibt es andere Preise dann im Internet oder die Börse. Günstiger, ja. Hast du es dann?
5: Fünf. Ja, danke.
2: Der Niederländer hat schon ein Schnäppchen gemacht an diesem Morgen.
5: Habe ich auch noch hier, den hier, zum Kurbeln. Jetzt auch?
8: Ja, kann man auch.
5: Ja, habe ich aber zu Hause, steht bei mir im Regal als Deko.
8: Von 43.
5: Meiner ist von 42.
8: Okay. Ja.
5: Habe ich auch so. Also, den sogenannten Feldtelefon.
8: Ja, den habe ich was. Am Börse kostet das 100 oder mehr.
5: Was ist das?
8: 25.
5: Das ist gut.
8: Ja.
5: Das ist ein guter Kurs.
8: Ja. Muss Glück haben.
5: Ja, manchmal muss er Glück haben. Dafür geht man auf den Flohmarkt.
2: Für Sebastian der erste Verkauf an diesem Tag.
5: Also ich habe 5. Ich weiß nicht, ob die anderen schon irgendwas haben. Hast du schon irgendwas?
3: Minus.
5: Minus?
3: Wenn jetzt die Standgebühr eingesammelt wird, habe ich Minus.
2: 10 Euro den Meter zahlen Trödler. Auch Andreas ging bislang leer aus.
3: Die können auch mal trocknen hier.
2: Doch dann entdeckt ein Kunde endlich Renates Saxophon.
5: Hallo.
3: 150.
2: Das Saxophon ist leider nicht funktionstüchtig und müsste repariert werden.
3: 130. Das ist aber letzte. 120, dann ist Ende. Mehr runter gehe ich nicht.
9: 90.
3: Okay, dann nimm's mit. Jetzt.
9: Danke schön.
3: Danke auch.
2: Hartnäckigkeit zahlt sich aus.
3: Das ist ein Flohmarkt, ne? Ist ja keine neue Ware. Ich kann keine Festpreise nehmen. Ja. Tschüss.
2: Damit liegt Renata aktuell vorn im Verkaufsbattle. Sebastian will kontern mit seiner antiken Vase.
5: Guck dir das an. Tada. Direkt Frontlinie, Laufzone. Nein, das geht heute. Die geht vielleicht weg.
2: 10 Uhr. Wie angekündigt lässt der Regen nach. Es wird trubelig. Daniel und Nils Ocken-Jansen sind Antiquitätensammler aus Ostfriesland.
10: Also, wir suchen den Milchkrug vom Ostfriesengeschirr. Das ist eigentlich das heutige Ziel. Ob wir ihn finden, ist eine Frage.
2: Der Milchkrug ist selten. Mit ihm wäre Daniels Geschirrset für 200 Personen endlich komplett. Ja. Neben Porzellan sammeln Daniel und Nils auch andere antike Schätze.
10: Wir mögen die Tischkultur sehr, schätzen das auch, wenn schöne Dinge auf den Tisch kommen. Vasen, Silber, Geschirr, Tischdecken. Also ich habe auch tatsächlich 2000 Tischdecken.
2: Die beiden kommen jedes Jahr hierher.
10: Nils, da könnten wir gucken.
11: Oder dahin.
2: Daniel hat von Weitem das typische Ostfriesengeschirr mit der roten Rose entdeckt.
10: Das ist auch nicht das Originale. Normalerweise ist das Warnecke. Das hat einen blauen Stempel. Das ist meine Kindheitserinnerung. Ja. Ja. Ich kenne das Geschirr bei Oma. Meine Uroma hatte das. Also ich liebe das einfach. Das ist meine Heimat.
2: Noch mehr Geschirr. Am nächsten Stand.
10: Tettau. Geh da mal rein.
11: Oh ja, das ist wirklich schön.
10: Was kostet das? Das Grün.

0: Übungsgasse sorgen.
1: Cheffe, komm mal zu mir. Das hier ist hier und das gehört hier. Finde den Fehler.
2: Ich kann ihn noch umdrehen.
1: Dann dreh ihn jetzt.
2: Aber wenn ich ihn jetzt umdrehe, werde ich überall nass.
1: Ja, das ist so. Du stellst bitte nichts mehr hier vor.
2: Nein, nein.
1: Nein, nein. Und das muss, guck mal, mach mal deine Körbe weg. Du kannst da nur einen ausräumen, ja. Und angemeldet hast du dich auch nicht. Da kommen ja immer mehr Fehler zutage.
2: Worum geht's jetzt?
1: Nee, das hat damit nichts zu tun. Also jetzt, hör mir ganz kurz zu, das machen wir mal eben hier unter vier Augen. Komm mal mit. Das ist das letzte Mal. Du hast letztes Mal bei der 105 gestanden, da auf der Asphaltstraße, und da hast du auch immer so weit aufgebaut. Der Punkt ist, dass du dich nicht an die Regeln hältst. Das mag ich nicht. So, und wie gesagt, ich saß nur noch einmal. Das ist das letzte Mal.
2: Verstanden.
1: Danke. Bei mir hört der Spaß auf, wenn es persönlich wird. Wäre er jetzt laut geworden, wäre jetzt gegen angegangen in Form von, dass er laut und unflätig gewesen wäre, dann wäre er heute vom Platz geflogen.
0: Ansonsten läuft es störungsfrei.
1: Meine Zwischenbilanz ist eine gewisse Dankbarkeit dafür, dass die Leute nicht aufgeben. Ja, heute Morgen war ich leicht traurig, sage ich mal. Weil das hat es in Elisabeth Fehn noch nie gegeben. Noch nie hat es das gegeben, dass es morgens so losplätschert und mir die Laune verhagelt.
0: Insgesamt sind 30% weniger Verkäufer gekommen als geplant. Klaas hofft zumindest auf eine schwarze Null am Ende des Tages. Zurück bei Sebastian, Andreas und Renate. Bei ihnen laufen die Geschäfte mittlerweile. Dieser Kunde will den kompletten Karton Comics kaufen.
3: Und preislich, wo liegen wir da?
4: Ich weiß nicht, wie viel ist da drin. Muss ich jetzt lügen?
5: Also sind über 50 drin. Also ich würde sagen, also kommen wir mit dem 100er, kommen wir gut klar dann. Und sie sind Top-Qualität, ne?
6: Ja. Profis.
5: Nee.
6: Aber ich muss sie noch irgendwie hier wegkriegen. Das ist jetzt ein.
5: Da ist es richtig. Das ist gerade das Transportproblem.
6: Getragen.
5: 70 Bücher, siehst du.
6: Getragen kriege ich das nie, ja.
5: Es wären ja 140, wir haben gesagt 100, er sagt 50. Ja, 90. Und wenn du den im Auto hast, hast du noch ein bisschen Training gehabt.
6: Ja. Ich lasse mir noch mal durch den Kopf.
5: Ja, aber nicht zu lange.
6: Ja.
0: Zur gleichen Zeit wittert Sebastian seine Chance.
7: Bitte mitnehmen, bitte mitnehmen. Ja, die kannst du mit Metallkleber hier machen, aber die ist 130 Jahre alt. Und jetzt zum Abverkaufspreis. Statt 150 nur noch die Hälfte.
0: Macht sie es oder macht sie es nicht?
7: Ah, der Mann hat das Machtwort gesprochen.
0: Pech für Sebastian.
7: Ich glaube, wäre das Wetter besser gewesen, so wie letztes Jahr, wo definitiv mehr Händler da waren, wäre die hundertprozentig weggegangen. Ja.
0: Da taucht der Comic-Interessent von gerade eben wieder auf.
5: 120.
8: Waren schon mal 90.
5: Ja, deswegen. Ja, ist ja schon Zeit vergangen, sie sind ja teurer geworden. Ja, ich mache 85.
8: 75.
5: 80. 80.
8: 80.
5: Finde ich super. 80 finde ich echt cool von dir. Okay. Und dann hast du noch ein bisschen Training beim Stecken. Ja. Das machen meine hochqualifizierten Packkräfte.
0: Für 80 statt 140 Euro wechselt die Comicsammlung ihren Besitzer. Ein Schnäppchen für den Käufer. 30 Kilogramm weniger zu schleppen für Andreas. Am Ende nimmt das Verkäufertrio knapp 800 Euro ein und kann an den Erfolg vom letzten Jahr anknüpfen.
5: Aber guck mal, jetzt kommt die Sonne raus. Jetzt können wir alle shoppen und uns freuen, ja.
0: Das wollen auch Daniel und Nils. Den Milchkrug haben sie bisher aber noch nicht entdeckt.
9: Der ist sehr selten. Ich habe den nur einmal auf dem Flohmarkt gesehen. Es gibt den garantiert auf andere Anzeigen. Aber ich möchte ihn finden, weil das ist mein Hobby, ne? Also ich gucke dann nicht bei eBay oder so, sondern ich möchte den auf dem Flohmarkt finden.
10: Können wir da noch eben gucken?
9: Mhm.
0: Nils interessiert sich für Spielzeugautos aus England.
10: Was sollen die denn kosten? 5 Euro, okay.
9: Dann nehme ich den. Aber das hat auch was hier in Schwarz.
10: Ja, gut.
0: Auf dem Tisch entdeckt Daniel zwei Krüge im Jugendstil von ca. 1910.
10: So, hatte ich den jetzt, warte mal.
9: Schwarz, die für die Pro.
11: 7 Euro.
9: Beide für 10.
11: Ja.
9: Dann nehme ich sie mit. Ich sammle die. Ich habe so viele und ich finde die

0: einfach so schön. Und ich stelle die dann immer auf den Tisch oder mal, wenn wir Besuch haben, kommt da einfach mal Wasser rein oder so. Ne, einfach Deko. Eine kleine Freude.
1: Und dazu ein Schnäppchen. Im Antikgeschäft hätten sie zusammen um die 60 Euro gekostet.
0: Danke.
1: Wenn sie jetzt noch den Milchkrug finden. Vielleicht am nächsten Stand, prall gefüllt mit altem Geschirr.
2: Guck mal, da hast du gesehen, da ist auch das Riesenporzellan.
0: Ja, ich hab schon geguckt.
1: Kein Milchkrug dabei.
0: Aber da steht eine schöne Uhr.
2: Wow. Die da? Ja, die ist aber wirklich schön.
3: Original Harley und ist der Edelstand. Der Edelstand von dir. Herzlichen Gehäuse.
2: Ja, die ist wirklich schön.
3: Sehr schwer.
0: Ja.
3: Ist denn hinten alles in ihr drin?
0: Aber was kostet die denn, du?
3: Ich hätte gerne 500.
0: Ehrlich?
3: Ja. Wie günstig? Ach. Die ist von 1794.
0: Ja. Ja, das ist sie auf jeden Fall. Aber, nee, 500.
3: Was habt ihr denn für eine Vorstellung?
0: Also 100.
3: Da muss ich ja morgen wieder Käse essen.
0: Ja, aber nee, nicht für uns. So ist es. Danke.
2: Jo, tschüss.
0: Tschüss.
1: Dieses Mal setzen die beiden auf Vernunft statt auf Sammelleidenschaft.
0: Den Krug habe ich heute nicht gefunden, aber auf irgendeinem Flohmarkt wird er für mich da sein. Und dann ist er meiner.
1: Deutschlands wohl längster Flohmarkt. Für Klaas mit einem bitteren Ende. Nach Drehschluss stehlen unbekannte Täter aus einem Wohnwagen fast die gesamten Tageseinnahmen. Rund 50.000 Euro.
4: Schauen Sie doch mal, da eine Krähe. Wissen Sie, warum Krähen so oft wirken, als wenn sie schimpfen würden? Weil sie auf bestimmte Gesichtszüge von uns reagieren. Das Verhalten der Tiere ist das spannende Themengebiet von den beiden Biologen Norbert Sachser und Niklas Kästner. Sie haben jetzt erforscht, wie sich Wild- und Haustiere an veränderte Umweltbedingungen anpassen können und woran sie möglicherweise auch scheitern. Geht jetzt los.
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4: Ihnen zu Hause einen wunderschönen guten Abend. Es ist Mittwochabend. Ganz herzlich willkommen zu Das rote Sofa. Es ist tatsächlich echt erstaunlich, wie sich Wild- und Haustiere an eine Welt anpassen können, die hauptsächlich von uns Menschen geprägt wird. Leider gibt es aber auch Grenzen und Arten scheitern. Das sagen die beiden Verhaltensbiologen Professor Norbert Sachser und Dr. Niklas Kästner. Herzlich willkommen, Kästner, auf dem roten Sofa. Herzlich willkommen, ich grüße Sie.
10: Hi.
11: Hallo.
4: Eben gerade haben wir schon Krähen gesehen, habe ich kurz erzählt, die schimpfen. Dr. Kästner, wie machen die das, dieses sich Gesichter einzuprägen, Krähen?
10: Genau, da gibt es eine ganz spannende Studie. Also da haben die Krähen eingefangen und hatten dabei eine bestimmte Maske auf, Forschende in den USA, und konnten zeigen, dass die Krähen dann hinterher genau Personen mit dieser Maske ausschimpfen. Und das Spannende war eigentlich sogar, dass es über die Zeit immer mehr wurde. Das heißt, die anderen Krähen haben sich das dann abgeguckt und haben dann auch immer Personen, die mit dieser Maske jetzt da rumgelaufen sind, ausgeschimpft. Das heißt, die merken sich wirklich, wer ihnen mal was Böses getan hat, und reagieren dann darauf. Und dieses Schimpfen, das sind, muss man sich vorstellen, wie so Warnrufe. Also die warnen dann ihre Artgenossen, dass da irgendwo eine Gefahr ist.
4: So. Es ist ja, also es kommt nicht aufs Lächeln drauf an, sondern auf die Ähnlichkeit eines Menschen, der da möglicherweise Böses den Krähen angetan hat. Ne?
10: Genau.
4: Also mit Lachen kann ich das nicht vermeiden. Mit freundlich gucken kann ich das nicht vermeiden. Wenn ich jetzt zwei Verhaltensbiologen auf dem roten Sofa habe, jetzt gucke ich mal nach draußen, Professor Sachser, und sage mir, es ist heiß. Viele von uns haben eine Katze, haben einen Hund. An was für einem Verhalten kann ich feststellen, dass es dem Hund, der Katze, vielleicht jetzt gerade nicht so ganz gut geht?
11: Also das Wichtigste wäre, dass man den Katzen und den Hunden so viel Raum lässt, dass sie machen können, was sie wollen. Dann würden sie bei dieser Hitze sich erstmal dahin zurückziehen, wo es kälter ist. Und dann würde man auch gar keine Zeichen sehen, dass die jetzt gestresst sind. Wenn die jetzt draußen sind, der Sonne voll ausgesetzt sind, der Hund wird ganz stark hecheln. Man wird an seiner gesamten Körperhaltung sehen, dass es dem jetzt nicht gut geht. Und das sollte man natürlich vermeiden. Und ob das ein Problem wird oder nicht und wie stark das Problem ist,

0: Es hängt natürlich auch ganz stark von der Hunderasse ab. Wenn ich mir da einen Mops zugelegt habe, der schon auf Niedlichkeit gezüchtet ist, ja, dafür aber ziemlich viele gesundheitliche Probleme in Kauf nehmen muss in Bezug auf seinen Atmungsapparat, dann wird dieser Mops bei Hitze sehr, sehr stark leiden, bis hin zum Tod.
1: Weil ja auch der Atmungsapparat ursächlich oder sagen wir mal ganz wichtig ist zum Schwitzen über die Zunge. Weil Hunde schwitzen ja, über die Zunge. Ne? Also die müssen das abhecheln. Ne?
0: Ja.
1: Also Wasser geben ist ganz wichtig. Und über Qualzuchten müssen wir gleich nochmal sprechen. Ja. Auch ein sehr interessantes Thema. Ich freue mich sehr, dass Sie heute Abend bei uns auf dem roten Sofa sind. Danke. Die aktuellen Themen des Tages. Ja, Hilfe haben viele Menschen auch vergangene Nacht gebraucht, wenn sie mit der Bahn unterwegs waren bzw. sein wollten. Nix ging mehr. Christian Papisch über das komplette Bahnchaos.
2: Die Party ist vorbei. Erst Stromausfall auf der Kieler Woche, dann Totalausfall am Kieler Hauptbahnhof. Und nicht nur dort. Gegen 22.30 Uhr liegt plötzlich der gesamte Schienenverkehr in Deutschland lahm. Zehntausende Reisende, gestrandet, gestresst und
3: vorne gute Laune, hinten gute Laune.
2: Trotz Stillstand.
3: Überall. Und macht doch nichts. Und komm mal später nach Hause.
2: In dieser unfreiwilligen Polonaise am Hauptbahnhof von Hannover ist die Laune aber eher schlecht.
4: Keiner hat uns wirklich eine Auskunft gegeben. Und wir wissen jetzt gar nicht, wie und was. Ob Hotel oder ob wir ein Taxi. Und wir stehen jetzt alle hier an, um so einen Schein von der Deutschen Bahn zu kriegen, dass wir irgendwie einen Anspruch auf was haben.
5: Das ärgert mich schon ein wenig.
2: Verantwortlich für die bundesweite Einstellung des Zugverkehrs ein Problem mit dem digitalen Bahnfunk GSMR. Fällt dieses System aus, können Züge nicht mehr miteinander kommunizieren, was einen sicheren Betrieb unmöglich macht.
6: Der Hintergrund dazu ist, dass mutmaßlich, die Ursache wird jetzt noch ganz genau erforscht, bei einer Instandhaltungsarbeit an einer Zentralkomponente ein Fehler aufgetreten ist, der dazu geführt hat, dass diese zentrale Komponente nicht mehr korrekt funktioniert hat und wir auch in der Rückfallebene nicht mehr eine Verbindung zu den Zügen herstellen konnten.
2: Die Bahn reagiert und stellt den Betrieb umgehend ein, weil das Backup-System gleich mit ausfällt.
7: Das kann man sich so vorstellen, wenn im Krankenhaus der Strom ausfällt und das Notstromaggregat nicht anspringt. Das GSM-System ist durchaus funktionabel, ist aber alt und soll durch neuere digitale Systeme ersetzt werden. Das macht aber nur Sinn, wenn wir das Europa einheitlich machen. Und dazu fehlt uns das Geld.
2: Kurz nach Mitternacht fährt das Funksystem wieder hoch. 30 Minuten später die ersten Züge dann weiter. Die Auswirkungen des Ausfalls spüren Fahrgäste aber noch den ganzen Tag. Und die Funkverantwortlichen der Bahn wohl noch deutlich länger.
1: Möchte man nicht dran teilnehmen. Social-Media-Verbot für Jugendliche. Jetzt liegt ein neuer Vorschlag auf dem Tisch. Unter anderem darum geht es jetzt im Nachrichtenüberblick von Philipp Kafsack. Darüber spricht der Norden.
8: Geht doch einfach raus spielen, möchte man manchem Kind zurufen, wenn man hört, dass die inzwischen täglich im Schnitt 3 Stunden auf Social-Media-Plattformen verbringen. Doch da gutes Zureden offenbar nicht mehr hilft, plädiert Familienministerin Prien nun für ein Social-Media-Verbot für Kinder unter 13 Jahren.
9: Ich glaube auch, dass Eltern und Großeltern in diesem Land erwarten, dass die Politik hier auch klare Vorgaben macht.
8: Prien beruft sich auf die Expertenkommission der Bundesregierung, die heute ihre Empfehlungen zum besseren Schutz von Kindern und Jugendlichen im Internet vorgelegt hat. Laut dieser 56 Handlungsempfehlungen sollen in Zukunft aber nicht nur der Staat, sondern auch die Plattformen, Eltern und die Schulen mehr Verantwortung übernehmen, beispielsweise durch die Vermittlung von Medienkompetenz. Na, da geht doch schon ein bisschen was, um nicht zu sagen einiges. Denn auf diesem ehemaligen Militärflugplatz in Lerz in Mecklenburg steigt ab heute wieder das Fusion Festival, eines der größten alternativen Musik- und Kulturfestivals Europas. Erwartet werden Zehntausende Feierwillige. Da die überwiegend mit Bus und Bahn angereist sind, blieb es auf den Straßen relativ entspannt. Und das Gelände des restlos ausverkauften Festivals füllte sich schnell. Wer hier in den kommenden Tagen auf den mehr als 30 Bühnen auftritt, ist teils noch geheim. Viele Musikacts werden traditionell erst vor Ort bekannt gegeben. Nur eins ist jetzt schon klar, es dürfte ziemlich heiß werden. Apropos heiß.
10: Heiß, sehr heiß.
8: Das war es heute auch beim sogenannten Dies Academicus an der Uni Göttingen. Ein Turnier in 10 unterschiedlichen Sportarten mit rund 1500 Teilnehmerinnen und Teilnehmern.
11: sind super viele Sportveranstaltungen, es macht richtig Spaß, man kann viel ausprobieren. Ich habe schon Baseball gespielt, hier bin ich schon zum zweiten Mal.
8: Bei weit mehr als 30 Grad ging es vor allem aber auch um guten Sonnenschutz und viel Trinken. Am besten natürlich alkoholfrei. Gebettelt wurde sich in klassischen Sportarten wie Fußball, es ging aber auch deutlich skurriler. Wie bei den Gladiator Games. Naja, im alten Rom dürfte es vermutlich auch ziemlich heiß gewesen sein.
1: Ich sage immer wieder, besser als wenn es kalt und regnerisch gewesen wäre. So, faszinierende Forschung, wie sich nämlich Tiere anpassen können, was die in der Lage sind, so sich selber zu verändern, sich selber an die von uns geprägte Umwelt anzupassen. Faszinierende Forschung von Professor Norbert Sachser und Dr. Niklas Kästner. Kurzen Überblick über ihre Forschungsarbeit jetzt von Janice de Sousa.
12: Tiere, sie können fühlen, kombinieren und sind oft überraschend lösungsorientiert. Das wissen die Verhaltensbiologen Professor Norbert Sachser und Dr. Niklas Kästner ganz genau. Noch als Student begann Sachser über Meerschweinchen zu forschen und machte die Uni Münster später zur international bekannten Meerschweinchen-Hochburg. Doch nicht nur das, zu über 30 Tierarten hat er bis heute geforscht und sagt:
0: Die Tiere sind uns wesentlich näher gekommen, als wir es jemals für möglich gehalten haben. Auch die landwirtschaftlichen Nutztiere. Sie kennen Freude, sie kennen Furcht, sie kennen Angst.
12: Niklas Kästner arbeitet als Wissenschaftskommunikator und bringt solche Erkenntnisse über Social Media unters Volk.
13: Mäuse leisten erste Hilfe. Kein Scherz, diese Ameisen führen Amputationen durch und retten verletzten Artgenossen so das Leben.
12: Nun haben sie sich damit beschäftigt, inwieweit sich wilde, aber auch Haus- und Nutztiere an die vom Menschen gemachten Lebensbedingungen anpassen können. Professor Norbert Sachser und Dr. Niklas Kästner.
1: Ja, was für ein spannendes Thema. Wir wollen über die Haustiere gleich sprechen. Jetzt zunächst über die Wildtiere. Sie bezeichnen die Zeit, in der wir jetzt gerade leben, schon seit einiger Zeit leben, als Anthropozän. Vielleicht können Sie mal erklären, was Sie damit genau meinen.
0: Das ist ein Fachbegriff in der Wissenschaft, Zeitalter des Menschen könnte man auch sagen, dann ist allgemeinverständlich. Das ist ganz spannend. Der Nobelpreisträger Paul Crutzen hat etwa im Jahr 2000 einen ganz kurzen Artikel geschrieben. Und da hat er gesagt, die Welt hat sich so verändert seit der industriellen Revolution. Das ist vor allem der Ausstoß von Treibhausgasen, das dann zur Klimakrise und zur Klimaveränderung geführt hat. Das zu mehr Wetterextremen geführt hat, das zu einem Anstieg des Meeresspiegels geführt hat, zu einer Versauerung der Ozeane, zu einer Umweltverschmutzung von Boden, Luft und Wasser. Und dies Ganze hat den Planeten so verändert, dass wir auch einen neuen Begriff dafür brauchen. Und er bezeichnet das als das Zeitalter des Menschen, das Anthropozän. Und interessant ist, das war ein kurzer wissenschaftlicher Artikel, aber wenn Sie auf Google gehen und gucken mal, wie viel Artikel es zu diesem Begriff Anthropozän geht, ist man bei über 5 Millionen mittlerweile. Das heißt, es ist nicht nur in der Wissenschaft, dass das diskutiert wird, sondern es ist ein gesamtgesellschaftliches Thema, was kennzeichnet das Anthropozän. Und es gibt unendlich viele Schriften darüber, was bedeutet es für uns Menschen, im Anthropozän zu leben. Und wir haben uns jetzt gefragt,
1: was bedeutet es eigentlich für Tiere,
0: im Anthropozän zu leben?
1: Welche Rolle spielt da auch die Raumnahme der Menschen?
14: Ja, eine ziemlich große. Also der Habitatverlust ist ein Riesenfaktor, der Wildtieren das Leben schwer macht. Also es gab 2016 zum Beispiel eine Studie, da haben die mal geschätzt, wie viel Prozent der Landfläche auf der Erde ist eigentlich noch Wildnis. Und die kamen zu dem Schluss, es sind 23%. Und das ist noch eine konservative Schätzung. Also es gibt welche, die setzen das noch wesentlich niedriger an. Und wenn man sich anguckt, auf wie viele unterschiedliche Arten wir Einfluss nehmen auf die Natur. Das ist ja einmal dadurch, dass wir Städte bauen, wie jetzt hier Hamburg, oder aber auch unsere Verkehrsadern, die Landschaft durchziehen. Das ist aber auch Umweltverschmutzung, jetzt klassischerweise durch irgendwelche Gifte, aber auch durch sowas wie Lärm und Licht. Wir verschleppen Arten durch die ganze Welt, die sich dann gegebenenfalls da ansiedeln. Wir bejagen Tiere, fischen und jetzt der Klimawandel ist natürlich, kommt jetzt noch richtig ordentlich da drauf. Es wird immer heißer, die Meere versauern, sodass wir so eine Gemengelage haben eigentlich aus Umweltveränderungen, auf die die Tiere irgendwie reagieren müssen.
1: Und dieses Reagieren, das bezeichnen Sie zum Beispiel in einem Artikel in Ihrem Buch als Mikroevolution. Mikroevolution, wenn ich das richtig verstehe, ist etwas, was schnell

0: passiert, dass Tiere sich schnell verändern?
1: Das ist eher eine Erkenntnis so der letzten Jahre, dass man gesehen hat, okay, Evolution kann auch wahnsinnig schnell ablaufen. Mhm. Man unterscheidet zwischen Mikroevolution und Makroevolution. Makroevolution ist eher das, wenn man daran denkt, wie entstehen unterschiedliche Arten. Also da guckt man wirklich über ganz lange Zeiträume. Und Mikroevolution würde man das bezeichnen, ist, wenn innerhalb einer Art sich ja, diese Art oder Population sich anpasst und sich leicht verändert. Zum Beispiel eine Schadstofftoleranz entwickelt oder irgendwie größer wird oder sowas.
0: Es gibt da ein ganz hervorragendes Beispiel, meine ich, das passt sehr gut. Das ist der sogenannte Birkenspanner. An dem man sehr schön feststellen kann, wie sich das Anthropozän, also die Umwelt, verändert und der Birkenspanner sich entsprechend auch immer verändert.
2: Das ist das absolut klassische Beispiel, was Sie auch in den Lehrbüchern finden und eigentlich aus dem Biologieunterricht auch bekannt sein sollte. Der Birkenspanner, da haben wir ja ein Bild, sehe ich gerade, hat im Grunde, das ist schon die dunkle Mutante.
0: Version, ja?
2: Das ist die dunkle Form. Der Birkenspanner sieht ursprünglich so aus, wie Birkenstämme aussehen.
0: Weiß.
2: Weiß, bisschen gesprenkelt, dunkel gesprenkelt. So eine Farbe hat auch der Birkenspanner. Mhm. Wenn er da drauf sitzt, dann ist er wunderbar getarnt und kein Fressfeind erkennt den. Jetzt setzt die industrielle Revolution ein in England und man Schwefeldioxidausstoß mit der Industrialisierung. Das führt dazu, dass die Flechten auf den Birken zurückgegangen sind und die Birkenstämme sich schwarz gefärbt haben. Plötzlich waren die Birkenspanner, die vorher gut getarnt waren, absolut sichtbar, vor dem dunklen Hintergrund und fielen den Fressfeinden zum Opfer. Und heute weiß man, dass dann plötzlich eine Mutation entstand. Die kommt immer mal wieder vor, das ist etwas ganz Natürliches.
0: Aber diese Mutation hat halt mehr überlebt,
2: genau,
0: die dunkel.
2: Die sah nicht hell aus, sondern die sah dunkel aus. Und wenn die jetzt auf dem dunklen Baumstämmen saß, war die wunderbar getarnt. Und da konnte man sehen, innerhalb von allerkürzester Zeit, innerhalb von wenigen Jahren, hat sich die gesamte Population verändert. Und man fand überhaupt keine weiß gesprenkelten Birkenspanner mehr, sondern nur noch dunkle.
0: Und jetzt kommt aber das Interessante, die Luft wurde wieder besser.
2: Genau. Und in den 1950er Jahren und später setzten dann Umweltschutzgesetze ein. Es wurden Filter eingebaut, die Luft wurde besser. Das Aussehen der Birkenstämme veränderte sich auch wieder. Und schon sieht man, dass sich die Birkenspannerpopulation wieder verändert hat. Und dann fand man in diesen Gebieten wieder Tiere, die wie die ursprüngliche Population ausgesehen haben. Das ist ein nettes Beispiel. Was das zeigt, ist, was wir eben gerade besprochen haben, wie schnell Evolution von sich gehen kann. Darwin hatte noch geglaubt, wir reden hier über Tausende von Jahren. Und plötzlich sah man, wir können der Evolution bei der Arbeit zuschauen.
0: Andererseits,
2: so schnell geht das.
0: Gibt es natürlich auch Beispiele, wo das sehr lange dauert. Ich sage mal ein Stichwort Orang-Utan. Wie lange dauert das da, bis eine Generation sich wieder fortpflanzen kann?
1: Ja, da gibt es Schätzungen oder Berechnungen durch Langzeitstudien. Also ich glaube, das sind etwa so zwischen 7 und 9 Jahren. Nageln Sie mich nicht fest, aber irgendwie sowas ist, dauert es. Also zwischen Geburten und bis ein weiblicher Orang-Utan geschlechtsreif wird, sind es dann, glaube ich, auch noch 14, 15 Jahre. Und sie kriegen nur ein Jungtier. Das heißt, da kann man sich vorstellen, wenn da solche Generationsabstände sind, wie lange das dauert, bis sich eine Population verändert.
0: Und das ist natürlich dann auch kritisch für Arten, die sich halt so langsam nur vermehren, sich an die veränderten Bedingungen anzupassen. Also die sind auch eher vom Aussterben bedroht.
1: Absolut, zumindest wenn wir über sowas wie evolutionäre Anpassung sprechen. Es gibt auch noch andere Formen, wo sich Tiere im Laufe ihres Lebens anpassen können. Das kann natürlich ein Orang-Utan mit seiner langen Lebensspanne, zum Beispiel durch sein Verhalten auf eine gewisse Art.
0: Wir haben noch ein Beispiel, möchten wir Ihnen zu Hause mal zeigen, wo ein Vogel, ein Kakadu, sich anpasst, dass der Mensch im Grunde seinem Lebensraum immer näher gekommen ist. Und ich finde das ein ganz witziges Beispiel. Schauen Sie mal, der versucht nämlich in der Mülltonne an Nahrung zu kommen. Und schauen Sie mal, wie pfiffig der das jetzt öffnet, das ganze Ding. So. Vorher lag da sogar noch ein Stein drauf und den hat er auch noch runtergeschmissen. Jetzt aber die Klappe. Wie bleibt die Klappe oben?
1: Ich glaube, da geht's nicht. Bin mir nicht sicher, aber das ist wahrscheinlich die mit dem Seil zugebunden ist.
0: Das ist dann die mit dem Seil zugebunden?
1: Genau. Und genau. Hier steckt ein Stock drin. Da kann er nämlich auch nicht. Aber an der anderen geht's dann.
0: An der anderen geht's jetzt? So, da schafft er's. Also, dann geht er rein und dann wirbelt er auch noch alles hoch, ne?
1: Genau, der sortiert das raus, was er nicht fressen kann, so, und nimmt die Nahrungsreste oder so, die er da noch findet.
0: Was zeigt denn das über die Intelligenz der Tiere?
2: Wenn wir das noch mal in den Kontext setzen, den wir ganz zu Anfang gesprochen haben, das ist nicht einfach nur ein nettes Beispiel. Was man hier sieht, ist, Verstädterung ist ja ein Charakteristikum des Anthropozäns.

0: 10. Werden immer mehr Städte, der Lebensraum für die Tiere verändert sich. Manche Tiere machen aber Erfindungen und lernen und kommen da wunderbar mit klar. Und das sehen wir hier bei den Kakadus. Man weiß, dass das erst vor einigen wenigen Jahren losging, dass die allerersten Tiere, einige wenige waren das, die haben entdeckt, wie macht man Mülltonnen auf, wie wir es eben gesehen haben. Und damit erschließen die sich neue Nahrungsressourcen. Und erstaunlich ist denn, dass dieses Wissen, wie mache ich das überhaupt, weitergegeben wird an Artgenossen. Das heißt, wir haben hier auch Kultur bei Tieren. Man spricht tatsächlich von tierlicher Kultur. Und man kann zeigen, in Sydney begann das an einem einzigen Punkt und breitete sich dann innerhalb weniger Jahre über das gesamte Gebiet von Sydney aus, wo die Tiere voneinander lernen, wie öffnet man die Mülltonnen. Haben sie einen Vorteil für, macht denen nicht nur Spaß, sondern plötzlich erschließen die sich Nahrungsquellen. Das Witzige ist nicht das Witzige, die Einwohner mögen das natürlich nicht. Die haben sich gefragt, was machen wir?
1: Wie können wir das jetzt richtig verschließen?
0: Haben die gesagt, okay, wir können es ja nicht mit dem Schloss verschließen, weil die Müllabfuhr muss ja noch kommen und die Tonnen ausleeren können. Also legen wir einen Stein da drauf. Kakadus haben sofort gelernt, wie man zu eins oder zu zweit die Steine darunter rollt. Dann hat man gesagt, na gut, wir legen jetzt Schlangenattrappen da drauf. Das hält die ab. Hat kurzfristig
1: irgendwann haben sie es gemerkt,
0: geholfen. Dann haben die aber auch gelernt, diese Schlangen, die da liegen, die tun nichts. Im Moment haben die Menschen die Idee gehabt, Wasserflaschen zu nehmen, die voll zu machen, mit einer Schnur am Deckel festzumachen. Da haben, soweit ich weiß, die Kakadus im Moment noch keine Lösung gefunden. Aber das ist hochspannend zu sehen, ob denen nicht doch irgendwas einfällt.
1: Da müssen wir mit den Kakadus mal
0: Problem
1: sprechen und ihnen vielleicht sagen,
0: lösen.
1: Du müsst die Flasche austrinken.
0: Ja.
1: Die Flasche austrinken, erst austrinken. Und dann, wir schauen mal ein ganz besonderes Verhalten an. Und zwar Orcas legen in den letzten Jahren wirklich ein sehr, sehr besonderes Verhalten an den Tag. Sehr eindrückliche Aufnahmen und eine anschließende Einschätzung unserer Gäste. Petra Werns.
2: Clara Weimer segelt heute von Neustadt in Holstein. Die erfahrene Hobbyskipperin hat zwei Frauen zum Schnuppersegeln dabei. Auf der Moi, dem Boot des Lübecker Yachtclubs, hat sich die 29-Jährige bereits ihren großen Traum erfüllt. Ein Segelabenteuer von Travemünde bis in die Karibik und wieder zurück. Fotos ihrer damaligen Crew. Nach der anstrengenden Überquerung der Biskaya wollen sie an die Küste von Galizien, um zu duschen und zu schlafen. Dann der Angriff.
3: Wir waren zu fünft. Fünf recht junge Leute, aber erfahrene Crew. Bosse hat mit der Hand gesteuert und dann wurde ihm das Steuerrad aus der Hand geschlagen. Haben dann alle halt rumgeguckt und dann irgendwann die Flossen gesehen. Und dann war uns relativ klar, dass die Orcas uns gefunden haben.
2: Durch die Attacke verbiegt sich der Ruderschaft um 90 Grad. Das Schiff ist manövrierunfähig.
3: Nach dem ersten Stoß konnten wir schon nicht mehr steuern. Haben den Motor gestartet und sind irgendwie nur noch im Kreis gefahren.
2: Trotz der Notlage filmen die Freunde. Das war vor 3 Jahren und noch immer hat Clara die Aufnahmen dabei.
4: Man kann es auch sehen, wie groß der ist. Guck dir das an, oh Gott.
5: Wahnsinn, ne?
4: Aber ganz ruhig die Krone.
3: Ja,
4: echt, muss ich auch sagen. Ganz, keine Panik.
2: Es sind 3 erwachsene Orcas und ein Jungtier. Immer wieder attackieren sie das Boot. Clara setzt einen Notruf ab. Dann kommt es noch schlimmer.
3: Ich saß dann ja unten am Kartentisch, um zu funken. Und da sind sie auch immer von unten gegen das Schiff geschwommen und haben das Boot immer so ein paar Zentimeter aus dem Wasser gelupft, dass man so richtig so hoch und dann wieder so runtergeklatscht ist.
2: Wasser bricht ein. Der Crew gelingt es einigermaßen, das Leck zu stopfen.
5: Ich hätte ja echt richtig Angst um mein Leben gehabt, wenn ich in so eine Situation gekommen wäre. Irgendwie. Aber man funktioniert ja wahrscheinlich
4: ich
5: dann
4: auch.
5: Ne? Man muss ja.
4: Da ist, guck mal, da sieht man es. Ja. Da klopfen alle.
3: Dann haben wir erst noch versucht, sie irgendwie zu vertreiben mit lautem Klopfen am Ruderschaft, Motor starten, Gas geben, aber das hat die alles gar nicht beeindruckt. Und dann hatten wir auch gedacht, so, ja, wenn sie jetzt nicht gehen, dann lassen wir das vielleicht lieber, bevor sie noch aggressiv werden oder man weiß ja nicht, was die Tiere so tun. Und haben es dann einfach so über uns ergehen lassen.
2: Die sogenannte Interaktion dauert eine halbe Stunde. Dann verschwinden die Orcas einfach. Eine Stunde später ist die Seenotrettung da und schleppt die Yacht ab. Seitdem stellt sich Clara immer wieder die Frage, warum eigentlich machen die Orcas sowas?
3: Das, was die Forscher bisher herausgefunden haben, ist ja, dass es ein Spieltrieb ist. Also wir Menschen stellen ja auch Dummheiten an als Jugendliche. Also ich würde es einfach mal dem gleichsetzen. Weil wenn sie einem wirklich schaden wollen würden, die sind ja super intelligent, würden sie das Schiff ja innerhalb von 5 Minuten zu Kleinholz hacken.
2: Nachdem das Boot in einem spanischen Hafen repariert wurde, setzt Clara die Tour fort bis in die Karibik. Dann stand der Rückweg an.
3: Meine Eltern waren noch nicht so begeistert. Nee. Die haben auf

0: versucht, auf mich einzureden, dass ich doch einfach direkt bitte nach England segel und Galizien auslasse. Mhm. Aber wir wurden dann ja auch nicht noch mal heimgesucht. Ja, und als wir dann noch mal die Biskaya überquert hatten und dann wirklich in England waren, fiel natürlich noch mal ein Stein vom Herzen.
1: Trotzdem findet sie es nicht gut, wenn von Horrorangriffen und Killerwahlen gesprochen wird.
0: Es ist ärgerlich, wenn es einem passiert, aber es ist ja bisher auch noch kein Mensch zu Schaden gekommen. Und deswegen finde ich nicht, dass man die Orcas da so in so ein schlechtes Licht stellen muss.
1: Für Clara ist das Meer nun mal der Lebensraum der Orcas. Und wir Menschen sollten akzeptieren, diese Tiere ticken anders als wir.
2: Ja, wir haben gerade ein bisschen scherzhaft gesagt, man könnte in dem Fall tatsächlich sagen, der will wirklich nur spielen oder die wollen wirklich nur spielen. Dr. Kästner, was ist da los?
3: Ja, es gibt zwei Hypothesen, wie man sich das Verhalten mittlerweile erklärt. Das ist ja vor ein paar Jahren das erste Mal aufgetreten. Hat interessanterweise mit den Kakadus zu tun, über die wir gerade gesprochen haben. Man geht davon aus, entweder ist es so eine Art Jagdtraining, die gehen immer auf das Ruder von den Segelschiffen, die jagen vor allem Thunfische.
2: Ja. Ja,
3: und es ist so, man vermutet, dass es eventuell dienen könnte, dass die jüngeren Tiere lernen, die zu erbeuten, weil die hören wohl auf, wenn sie dieses Ruder irgendwie zerstört haben. Die andere Theorie ist oder Hypothese, dass es Spielverhalten ist, dass einer irgendwie damit mal angefangen hat und die anderen sich das abgeschaut haben. Und das ist genau so ein soziales Lernen, was wir bei den Kakadus gesehen haben. Und wir kennen inzwischen tatsächlich auch Beispiele, wo man annimmt, ja, das ist sowas wie eine Modeerscheinung. Also es gibt Beispiele von Schimpansen aus einer Auffangstation, da hat einer angefangen, sich einen trockenen Grashalm ins Ohr zu stecken. Und es hat man erkennt nicht irgendwie eine Funktion an dem Verhalten. Und kurz darauf haben immer mehr Tiere das gemacht. Sie sind dann immer rumgelaufen mit so einem Grashalm im Ohr. Und dann gibt es eine Insel, ich glaube vor Südamerika, wo Kapuzineraffen, heranwachsende Männchen angefangen haben, junge Brüllaffen zu kidnappen und die mit sich zu tragen. Und auch da geht man davon aus, zumindest kann man sich nicht erklären, es scheint nicht irgendwie fehlgeleitetes Fürsorgeverhalten zu sein. Und auch die schauen sich das so voneinander ab.
2: Wir schauen uns mal
4: vielleicht bei den Orcas noch einen Satz dazu. Zwei Hypothesen, die immer wieder in den Medien auftauchen oder Aussagen, die würden fast kein Wissenschaftler würde die stützen. Man hört ab und zu, die Orcas wollen sich am Menschen rächen.
2: Ja, wird oft gesagt.
4: Weil da spricht aber Wege gar und so weiter. Nichts dafür. Also keine Beobachtung. Wissenschaftlerinnen und Wissenschaftler würden sagen, da ist nichts dran an der Hypothese. Und auch, dass das aggressiv motiviert ist von den Tieren, haben wir auch aus allen Beobachtungen, die da sind, keinerlei Hinweise. Deswegen spricht man in der Wissenschaft auch nicht von Angriffen der Orcas auf das Boot, sondern von Interaktionen der Orcas mit dem Boot. Und das ist letztendlich das, was Niklas Kästner gerade gesagt hat. Die Spielhypothese ist schon sehr sinnvoll da. Und was man ja auch weiß aus den Neurowissenschaften, wenn Säugetiere spielen, wird das Belohnungszentrum im Gehirn, der Nucleus accumbens, aktiviert. Dopamin wird ausgeschüttet. Die haben Spaß daran. Das ist überhaupt kein Zweifel. Und wenn die erstmal irgendwas haben, womit die angefangen sind und Spaß daran haben, und das auch noch kulturell in der Gruppe weitergegeben wird, und die Jungen sehen das bei den Alten, dann hat man ein Phänomen, das losgelöst ist vom ersten Auslöser, warum man das gemacht hat. Und dann hat man das Ganze als Phänomen.
2: Weil Sie gerade eben auch von Affen gesprochen haben. Wir haben da auch noch Aufnahmen von Affen, die müssen immer darauf achten, es ist ein Tauschgeschäft. Also gibst du mir was, gebe ich dir was zurück. Ne? Also guck mal, die Dame hat was bekommen, dafür gibt sie jetzt eine Frucht zurück. Aber es fehlt noch was, müssen wir darauf achten, das Handy fehlt noch. So, zack, noch eine Frucht hingegeben, so kann man es ja sagen. Jetzt mal ernsthaft, wie lernt denn ein Affe sowas? Was ist da los?
4: Das ist auch mehr als eine skurrile Geschichte. Wenn man gefragt hat, also als ich noch studiert habe, was unterscheidet den Menschen eigentlich vom Tier? Da waren dann sowas, Tiere erkennen sich nicht, nur der Mensch erkennt sich im Spiegel. Das wissen wir mittlerweile von so vielen Tierarten, dass die sich auch im Spiegel erkennen.
2: Der eine Katze hat.
4: Ja, aber was sich immer noch gehalten hat, ein ökonomischer Tauschhandel. Das machen Tiere doch nun wirklich nicht. Und da kam vor einigen wenigen Jahren genau diese Studie an Tempelaffen, Javanaaffen auf Bali. Und da hat eine Gruppe tatsächlich gelernt, die klauen den Touristen verschiedene Gegenstände. Plastiktüten, Brillen, Handys. Die behalten die und geben die nur zurück, wenn sie Belohnung dafür kriegen. Mhm. Und was spannend ist, Die jungen Tiere haben doch kein Gefühl dafür, wenn sie klauen, was wir

0: wertvoll ist. Die alten Tiere für eine Kamera wollen die aber deutlich mehr Nahrung haben und bessere Nahrung als für eine Plastiktüte. Das lernen die im Laufe der Zeit. Das heißt, auch dies wäre wieder ein Beispiel für ein kulturelles Lernen. Einer in der Gruppe oder zwei fangen mit sowas an. Dieses Phänomen breitet sich aus und ist dann vorhanden und wird in dieser Gruppe weitergegeben. Und das ist ein genereller Trend. Wenn wir gucken, das war gar nicht so lange her, dass wir gesagt haben, naja, die Tiere, die können halt nicht denken. Wir wissen seit langem, viele Tierarten können denken. Dann hieß es auch, was wir eben gesagt haben, die erkennen sich nicht im Spiegel. Doch, wir kennen eine ganze Reihe von Tierarten, die erkennen sich im Spiegel. Dann wieder, die können sich aber doch nicht wirklich in andere hineinversetzen. Wir wissen von Rabenvögeln und von vielen Affen, auch das können die. Und jetzt ist wieder so eine Hürde da gefallen. Einen ökonomischen Tauschhandel haben die doch wohl nicht. Doch, haben die auch. Das kann man in diesen Bildern hier von Bali sehen.
1: Ihr Buch heißt Tierwelt am Limit. Und jetzt haben wir schon viel über intelligente, anpassungsfähige Tiere gesprochen. Wir haben aber auch schon das Thema Klimawandel, Veränderung der Temperaturen weltweit, haben wir schon angesprochen. Wo ist denn bei vielen Tieren dann auch Schluss? Ich meine, es gibt sicherlich Tiere, die können sich an höhere Temperaturen zum Beispiel anpassen, vielleicht auch verlagern ihrer Gebiete, ihrer Ausbreitung. Aber bei welchen Tieren ist denn auch mal Schluss?
2: Ja, wir müssen natürlich darüber reden. Wir haben ja über Mikroevolution gesprochen. Die funktioniert natürlich nur, wenn es in der Population zum Beispiel geeignete Genvarianten gibt. Also wenn es Tiere gibt, die genetisch bedingten Vorteil haben. Wenn es so eine Variante nicht gibt, funktioniert das Ganze nicht. Und auch ein Tier, das nennt sich phänotypische Plastizität, das ist die Anpassung, die ein Tier, die Anpassungsmöglichkeiten, die ein Tier hat im Laufe seines Lebens. Also es kann zum Beispiel ja durch sein Verhalten mit seiner Umwelt interagieren. Es kann teilweise unterschiedliche Wärmegrade aushalten, indem es seine Physiologie anpasst.
1: Verschiedene Nahrung ausprobieren.
2: So, das zum Beispiel, genau. Aber auch dieses Spektrum, das ist bei einigen breiter, bei manchen enger. Es gibt ja so spezialisierte Arten, aber auch das hat eben eine Grenze. Und das ist zum Beispiel, Hitzetoleranz ist so ein Beispiel. Da gibt es Studien an Wasserflöhen, wo gezeigt wurde, die können tatsächlich über evolutionäre Veränderungen, haben die sich auch schon an den Klimawandel angepasst, sind teilweise hitzetoleranter. Aber es gibt auch viele Arten, die haben eben nicht diese Möglichkeit. Und ja, wir haben viel jetzt über Anpassung von Tieren gesprochen, aber ich glaube, ja, es kennt ja eigentlich jeder die Situation. Also ich glaube, 28 Arten in der Roten Liste, 28% der Arten in der Roten Liste sind weltweit vom Aussterben bedroht. Und wenn man sich anguckt, das Verhältnis zwischen Gewinnern und Verlierern, also wenn man guckt, die Bestandszahlen von welchen Tieren steigen eigentlich und bei welchen sinken sie, dann sieht man, es sind, glaube ich, 3% der Arten, wo die Bestandszahlen gestiegen sind zuletzt. Genau, und es sind 48%, wo sie gesunken sind und 49%, wo sie gleich bleiben.
1: Ich denke da an Darwin, Survival of the Fittest. Mhm. Kann es denn sein, dass sich bestimmte Arten auch über mehrere Generationen dann wieder anpassen? Das heißt also, es überleben diejenigen einer Art, die eben besser mit höheren Temperaturen zurechtkommen und vererben das eben weiter und wieder und so geht es immer weiter.
2: Genau, das ist das Beispiel von Mikroevolution. Das ist bei Wasserflöhen zum Beispiel sehr sauber gezeigt worden. Einmal in einem See, wo sie zeigen konnten, in den letzten paar Jahrzehnten ist genau das passiert und die Hitzetoleranz, also die maximale Hitzetoleranz ist um etwa ein halbes Grad gestiegen. Und dann haben sie experimentell, haben sie das auch noch nachgewiesen, da haben sie immer einen Tümpel sozusagen 4 Grad wärmer gemacht als den anderen und konnten dann zeigen, über mehrere Generationen ist auch da die Hitzetoleranz gestiegen. Aber das geht eben nur, wenn bestimmte genetische Varianten, also wenn es überhaupt Tiere gibt, die das aushalten.
0: Mein Lieblingsbeispiel in der Richtung ist immer ein kleiner Fisch, der Killifisch. Ja. Das ist ein Fisch, der vor der Ostküste Amerikas lebt. Und da ist das Wasser extrem verschmutzt durch so polyzyklische aromatische Kohlenstoffe, die in Industrieabfällen anfallen. Und das ist völlig verschmutzt, das Wasser. Und da haben sich Wissenschaftler vor Jahren gefragt, wie können diese Killifische da eigentlich überleben? Und das hat man sehr genau untersucht und man weiß, wenn diese Schadstoffe, PCB ist das, um wirken zu können oder letal, tödlich wirken zu können, müssen die ja in dem Fisch an irgendeinem Rezeptor andocken und dann bestimmte biochemische Prozesse auslösen. Und da hat man dann Fische gefunden, Killifische, die eine Mutation hatten. Und aufgrund dieser Mutation können die Schadstoffe nicht mehr an diesen Rezeptor andocken und diese Reaktion auslösen. Das führt dazu, dass die 1000-mal so hohe Schadstoffkonzentrationen aushalten und nicht dabei sterben wie andere Arten.

0: hat Genossen, die diese Mutation nicht haben. Und das muss man sich vorstellen, dass diese Fische natürlich einen hohen Selektionsvorteil in diesem verseuchten Gewässer haben. Die pflanzen sich fort, geben ihre Gene an die nächste Generation weiter. Die haben auch alle diese Mutation und können sich daran anpassen. Das ist so ein Zeichen, wie Mikroevolution hilft, sich an ein völlig verschmutztes Gewässer anpassen zu können. Und jetzt ist aber wichtig, dass wir das kombinieren mit dem, was wir gerade vorher gesagt haben. Man staunt über diese fantastischen Anpassungsleistungen von manchen Tierarten. Und die hört man auch immer wieder in den Medien. Aber die Gesamtbetrachtung führt eben dazu, was Niklas eben sagte,
1: nur 3% schaffen es.
0: Nur 3% nehmen in ihrem Bestand zu, wenn wir uns die Tiere anschauen. Mhm. Etwa die Hälfte bleibt gleich, aber die anderen 48% nehmen ab in ihrem Bestand. Das heißt, wenn wir über alle Tierarten schauen, von denen wir heute gesicherte Daten in der Wissenschaft haben, sagen wir, es sieht ganz schön böse aus. Und wenn wir nicht bald gegensteuern, dann steuern wir auf ein nächstes Artenaussterben.
1: Da sage ich mal was. Das Gegensteuern wird natürlich in dem Moment schwer, wenn wir als Bevölkerung, als menschliche Bevölkerung immer zahlreicher werden. Das ist ja letztendlich, ich möchte das gar nicht als Problem bezeichnen, aber das ist ein Fakt, ganz einfach. Das heißt, wir brauchen mehr Lebensraum, wir brauchen mehr Energie, es findet mehr Transport statt, es findet mehr Abholzung statt, etc. Das heißt also, eigentlich ist das ja ein Kreis, der gar nicht aufzuhalten ist.
2: Man kann natürlich auch sagen, man verbraucht weniger Ressourcen. Als,
1: ne? Mit mehr also, Menschen gibt ja weniger Ressourcen zu verbrauchen,
2: naja, ist ja schwierig. Wenn man sich einschränkt. Also ich meine, es gibt ja beide Ansätze. Es gibt einmal so diesen Degrowth-Ansatz, also dass man auch versucht, weniger Ressourcen zu verbrauchen.
1: Wie aber realistisch ist das?
2: Genau, das ist die andere Frage. Und es gibt aber durchaus auch Wissenschaftler, und die schreiben Publikationen seit Jahren, wo sie genau das ansprechen, was sie sagen. Die eben sagen, wir müssen auch aufpassen, dass die Bevölkerung nicht weiter ansteigt. Aber das sind so, ne?
0: Der Anstieg der Bevölkerung ist natürlich ein Faktor.
1: Ja.
0: Aber unser Buch ist ja nicht ein pessimistisches Buch. Wir sagen, es sieht schlimm aus im Moment. Aber wir listen auch jede Menge Beispiele auf und Maßnahmen, die man ergreifen könnte, um jetzt gegenzusteuern. Und man kann jede Menge Beispiele auch bringen, wo das geholfen hat. Wir haben vor einigen Jahrzehnten, wenn man sich die Walarten angeguckt hat, hat man gedacht, viele von denen werden aussterben. Und dann hat man sich international doch auf ein Verbot des Walfangs geeinigt. Und wir sehen, die Walpopulationen, viele Arten, haben sich wieder erholt. Wir können auch über Energiewende reden, was wir ja überall machen. Wenn es gelingt, weltweit eine Energiewende herbeizuführen und wir nicht mehr auf die fossilen Brennstoffe zurückgreifen, dann trägt unser Planet auch 8 Milliarden Menschen. Oder wenn wir Ernährungsgewohnheiten verändern, wenn wir über die Haustiere sprechen würden. Wir reden ja über Unmengen an domestizierten Tieren, die wir haben. Das macht man sich ja nicht klar. Wenn man alle Säugetiere mal nimmt, alle wildlebenden Säugetiere, einschließlich der Wale in den Meeren, und würde die auf eine große Waage packen, dann sind wir bei 61 Millionen Tonnen. Jetzt nehmen wir mal alle domestizierten Tiere, die in menschlicher Obhut sind. Dann sind wir bei 630 Millionen Tonnen. Das heißt, wir haben, wenn wir es prozentual ausdrücken, es sind 6% wildlebende Säugetiere auf unserem Planeten. Es sind, 36% machen wir Menschen aus. Und weit über 50% machen die domestizierten Tiere aus.
1: Da müssen wir
0: vor allem Rinder, Schweine und so weiter. Und da kann man natürlich auch etwas drüber nachdenken, ob man nicht an dieser Situation etwas verändert, ohne gleich zu sagen, alle müssen Vegetarier werden.
1: Aber wir schauen uns gleich mal an, wie auch Nutztiere sich anpassen an uns, wo da mögliche Ansatzpunkte sind. Vorher aber schauen wir uns mal ein Tier an. Also gelegentlich passiert es auch, dass fremde Tiere durch den Handel, also zum Beispiel durch Schiffe, zu uns nach Deutschland kommen. Ein Beispiel von Johanna Lippert.
3: Bestes Fischfangwetter an der Elbe, direkt gegenüber von Lauenburg in Hohnsdorf. Eckhard Panz fährt raus. Mal schauen, was der Fluss in seine Reusen gespült hat.
4: Ich hätte gerne heute viele Aale gefangen. Mal gucken, was kommt. Krabben, weiß ich, werden nicht viel sein. Ein paar sind immer da, aber die Menge ist nicht da. Und ich hoffe auf guten Aalfang, weil die Temperaturen waren ja auch sehr warm. Dass der Aal ein bisschen gezogen ist und hat sich in meinen Reusen niedergelassen.
3: Der Aal. Das Schwarzbrot des Elbfischers. Das ist in dem Familienbetrieb schon seit 1700 so. Aber Eckhard Panz fängt auch eine eingeschleppte Art, Mit der sonst kaum

0: Fang weiß. Die chinesische Wollhandkrabbe. Seit ungefähr 100 Jahren auch heimisch in der Elbe.
1: Aal ist hochpreisiger wie Krabben. Und ich habe auch ein Jahr mal 7 Tonnen Krabben gefangen. Also das ist extrem viel. Da habe ich mit Krabben mehr verdient als mit Aalen. Aber das war die Ausnahme.
0: Der Kilopreis für Aale liegt bei 14 Euro. Für Wollhandkrabben sind es nur 5. Aber es gibt eine besondere Marktnische für die Tiere. Chinesische Restaurants in ganz Europa.
1: Die Chinesen feiern auch ein Mondwendefest. Da gibt es dann traditionell Krabbe zu essen. Der Deutsche isst dann vielleicht eine Gans zu Weihnachten. Und für die ist diese Krabbe eben das Leckerste, was es gibt. Also meine Hände sind so groß wie die größten Krabben hier, die es hier gibt. Und das ist jetzt hier ein Weibchen und ist so sehr klein. Und das ist für Chinesen, die wollen am liebsten ab 100 Gramm. Dieses Tier wiegt vielleicht 20 Gramm.
0: Es ist zwar Fangsaison für die Wollhandkrabbe, aber im vergangenen Jahr sind die Bestände um etwa 90% eingebrochen, schätzt Eckhard Panz. Wahrscheinlich steckt ein Virus dahinter. Tatsächlich können von der invasiven Art auch die heimischen Tiere ein bisschen profitieren, so der Fischer.
1: Die hat sich gehäutet. Die kann komplett, klappt den Deckel hoch und steigt aus den Beinen, aus den Scheren raus, zieht sich so hoch und wird dann wieder fester. Und in dem Zustand sieht die dann so aus, diese hier, die ist ganz weich. Und das ist perfektes Futter für Aale, auch für Zander.
0: Während Eckhard Panz sich mit der chinesischen Wollhandkrabbe arrangiert hat, steht sie bei der EU auf der Liste der unerwünschten Spezies. Und auch Umweltorganisationen wie der NABU schätzen sie nicht besonders.
2: Die jungen Krabben mit ca. 2 Jahren sammeln sich in den Flussmündungen und fangen dann gemeinsam im Frühjahr an, so April, Mai, die Flüsse aufwärts zu wandern. Und das tun sie wirklich in Massen, Tausenden und Abertausenden. Und da es alles Fresser sind, fressen sie alles, was ihnen in die Scheren kommt. Insektenlarven, Fischlaich, auch Pflanzen, Muscheln, Schnecken, alles, was sie kriegen können, fressen sie.
0: Eine Nahrungsgrundlage, die anderen Tieren an der Elbe dann fehlt. Für den Fischer sind die Wollhandkrabben ein willkommener Zuverdienst. Er hofft, dass die Population sich schnell wieder erholt.
1: Ich habe mich jetzt auch teilweise umgestellt mit den Reusen, dass ich auch krabbenfestes Garn habe. Und die Hälterung habe ich auch ausgetüftelt und die Kunden habe ich auch. Und dann hoffe ich, dass ich noch ein paar fange.
0: Die chinesische Wollhandkrabbe in der Elbe. Des einen freut, des anderen leid.
3: Man kann hier auch vom intelligenten Aal sprechen, der sich eben auf die Wollhandkrabbe als Nahrung eingeschossen hat. Weil wir das gerade hatten mit den Nutztieren, die wir haben. Da gibt es jetzt einen Internetstar, möchte ich fast sagen. Das ist die Kuh Veronika. Sie werden staunen, was die Kuh Veronika so macht. Wir zeigen Ihnen mal die Bilder. Guck mal. Vielleicht erzählen Sie was. Sie kennen die besser noch.
4: Ja, das ist nicht nur skurril, was man da sieht. Wenn man fragt, was unterscheidet den Mensch vom Tier, dann hieß es früher immer Werkzeuggebrauch. Nur ja. Der Mensch macht Werkzeuggebrauch. Dann haben wir aber für Affen gefunden, die können das auch, Delfine auch. Und hier haben wir die Kuh Veronika, die kann das auch. Die nimmt einen Besen und je nachdem, wo sie sich kratzen und säubern will oder massieren will, benutzt sie die Borsten oder benutzt sie das andere Ende von dem Besen und setzt das Ganze tatsächlich als Werkzeug ein.
3: Was sagt denn das über Intelligenz und auch, sag ich mal, Gefühle von Nutztieren, gerade von Kühen aus?
4: Vielleicht eine der wichtigsten Erkenntnisse in der Verhaltensbiologie der letzten Jahre ist, dass wir die domestizierten Tiere und insbesondere die landwirtschaftlichen Nutztiere völlig unterschätzt haben in Bezug auf ihre emotionalen Reaktionen und auch in Bezug auf ihre kognitiven Fähigkeiten. Mhm. Das kann man für Schweine zeigen, das kann man für Kühe zeigen. Früher hieß es immer, die haben deutlich reduzierte Gehirngewichte. Das stimmt auch über die Domestikation. Aber nach allem, was wir heute wissen, geht das nicht einher mit geringeren Intelligenzleistungen, sondern wenn man so will, sind die genauso intelligent, sie haben genau solche emotionalen Reaktionen, wie wir es von anderen Säugetieren oder auch von Rabenvögeln oder Delfinen oder von vielen Primatenarten auch kennen. Und im Moment, man muss sich tatsächlich fragen, wenn wir jetzt wissen, wie intelligent die sind, wie emotional sind,
3: für die Haltung,
4: dürfen wir die denn eigentlich in so einer Intensivhaltung halten, wie wir es weltweit im Anthropozän tun?
3: Kann man sagen oder kann man das auch belegen, dass Nutztiere die

0: besser in Anführungsstrichen gehalten werden, auch glücklicher sind? Gibt es da Belege für?
1: Ja, es gibt mittlerweile durch die sogenannte Animal Welfare Forschung, also Forschung zum tierischen Wohlergehen, etliche Verfahren. Es gibt sowas wie Präferenztests. Es gibt aber mittlerweile auch sowas, das nennt sich Cognitive Judgment Bias Test. Ist jetzt sehr kompliziert, schaffen wir nicht mehr von der Zeit her. Aber es geht im Grunde darum zu schauen, was macht Tiere optimistischer oder pessimistischer. Mhm. Weil man von Menschen weiß, wenn man glücklicher ist, ist man optimistischer. Wenn man nicht so glücklich ist, ist man pessimistischer. Und da gibt es zum Beispiel Untersuchungen an Schweinen, wo die genau das gezeigt haben. Die haben die in so einer Standardhaltung, kargen Standardhaltung gehalten oder in einer sehr angereicherten, geräumigen Haltung. Und da konnte man genau zeigen, optimistischer sind die in der besseren Haltung. Und wenn man die Haltung tauscht, werden die pessimistischer. Und die anderen, die vorher die Karge hatten, werden optimistischer.
0: Ich denke gerade über das Thema nach, über das wir vorher gesprochen haben. Wenn ich mir vorstelle, dass ein Schwein, eine Kuh glücklicher ist, dann kann ich mir auch gut vorstellen, dass die Fleischqualität eine bessere ist. Das heißt, wenn ich also weniger Tiere habe, die besser gehalten werden und dadurch bessere Qualität von Fleisch erzeugen kann, dann wäre das doch, sage ich mal so, für eine langfristige Nutztierentwicklung für uns Menschen besser, mit besserer Qualität, vielleicht nicht so häufig nur mit Masse zu arbeiten. Ja.
2: Das gibt es tatsächlich und es gibt einige Hinweise. An der Uni Wien ist eine Untersuchung gemacht worden, wo Kälbchen jeden Tag 3 Minuten gestreichelt worden sind. Und man hat nett auf sie eingeredet.
0: Ja.
2: Und hat dann geguckt, wie die Gewichtsentwicklung von diesen Tieren ist. Und die nehmen mehr zu. Und man weiß, dass die Gewichtszunahme bei dem Wachstum korreliert mit der Milchleistung, die die Kühe später bringen. Und in einem Interview hat die Forscherin gesagt, wenn ich das alles hochrechne, komme ich auf etwa 50 Liter Milch pro Kuh pro Jahr, was diese 3 Minuten Streicheln und Nettsein zu diesem Kälbchen gebracht haben. Das heißt, Animal Welfare,
0: wir müssen jetzt
2: sich gut, positiv zu verhalten gegenüber den Tieren,
0: bringt was.
2: Kann auch ökonomische Vorteile
0: haben. Es war toll, sich mit Ihnen zu unterhalten. Vielen Dank. Sehr spannend, Verhalten der Tiere. Morgen geht es um die Geschichte einer deutschen Familie im 20. Jahrhundert. Autor und Ex-Diplomat Rüdiger von Fritsch kommt aufs rote Sofa. Jetzt gibt es die Neuigkeiten aus Ihrem Bundesland. Bis morgen. Tschüss.
3: Moin und guten Abend. Schön, dass Sie wieder bei uns sind für den Blick auf den Tag in Niedersachsen. Und das nach einer durchaus unruhigen Nacht. Stundenlang saßen gestern nämlich Bahnreisende in ihren Zügen fest. Und zwar alle. Der Verkehr auf den Gleisen stand komplett still. Bundesweit kein Weiterkommen. Eine völlig neue Dimension war das. Der Grund: ein Problem im Funksystem. Dass diese Technik aus den 90ern jetzt einen Totalausfall produziert hat, das ärgert die Bahnkunden und sorgt für Diskussionen.
4: Stillstand auf den Gleisen und hunderte gestrandete Reisende. Die bundesweite Funkstörung bei der Deutschen Bahn legt auch den zentralen Verkehrsknotenpunkt in Niedersachsen stundenlang lahm.
5: Uns hat man gar nichts wirklich so gesagt. Also irgendwann kam irgendwie, dass das nicht weitergeht.
6: Ja, ich fahre viel Bahn und das ist tatsächlich jetzt mal eine Ausnahmesituation. Also ansonsten kann ich mit Verspätungen immer ganz gut umgehen.
4: Es sind heute nur die normalen Verspätungen und Ausfälle. Am Hauptbahnhof Hannover läuft am Mittag ansonsten alles wie immer. Die Deutsche Bahn beteuert, sie habe in der Nacht keine andere Wahl gehabt, als die Notbremse zu ziehen.
7: In so einem Fall gibt es aus Sicherheitsgründen bei uns ganz klare Prozesse. Die Personenzüge werden dann an Bahnsteige gefahren, die Güterzüge werden sicher abgestellt.
4: Auch am Göttinger Bahnhof ging durch den XXL-Ausfall nichts mehr. Der Fahrgastverband Pro Bahn zeigt sich über den technischen Fehler und dessen Folgen besorgt.
8: Natürlich alarmiert uns das schon, wenn offensichtlich die internen Protokolle nicht dazu ausreichen, wirklich zu 100% sicherzustellen, dass ein solcher Komponentenwechsel, wie der, um den es da ging, reibungslos verläuft. Zumal ja anscheinend auch die Rückfallebene versagt hat. Und das darf einfach nicht passieren.
4: Warum es zu der Technikpanne kommen konnte, das will die Bahn nun genau untersuchen.
3: Immerhin hatte sich die Hitze schon etwas verzogen, als die Züge stehen bleiben mussten. Tagsüber sind das ja gerade teils extreme Temperaturen, gerade an Gleisen. Zwischen Hannover und Hamburg wird auch noch gebaut und die Hitze verzögert jetzt sogar die Bauarbeiten an der Strecke. Bestimmte Arbeiten müssen auf die Nacht verschoben werden, weil hier gibt es kein Entkommen vor der Hitze. Schweißnähte zum Beispiel halten aber ab 35 Grad nicht mehr gut. So ein Gleisbett kann zum Glutofen werden. Ob der gesamte Zeitplan dadurch auch dahin schmilzt, ist noch nicht absehbar.

0: In 3 Wochen soll eigentlich alles fertig sein. Ja, und Hitze, das ist man bei Feuerwehren natürlich gewöhnt, aber einen Flächenbrand in der prallen Sonne zu bekämpfen, das geht richtig an die Substanz. Auch deshalb schauen viele Wehren gerade auf die Waldbrandgefahrenstufe. Die klettert immer höher, solange es nicht regnet. Unter besonderer Beobachtung natürlich die Lüneburger Heide. Von dort meldet sich meine Kollegin Celine Rasmussen. Celine, wie brenzlig ist es denn in der Heideregion gerade?
1: Ja, der Deutsche Wetterdienst hat für heute die Waldbrandgefahrenstufe auf 4 eingeschätzt. Und am Freitag klettert sie durch die ansteigenden Temperaturen dann sogar auf 5. Wir haben hier also konstant über 30 Grad. Und gerade durch die trockenen Böden reicht hier wirklich ein kleiner Funke, um einen Brand aufzunehmen. Neben mir steht jetzt Gemeindebrandmeister Henning Sander. Herr Sander, wenn wir jetzt Brandstufe hier 4 haben, wie hoch ist die Gefahr wirklich?
2: Also auch bei Gefährdungsstufe 4 haben wir doch eine sehr hohe Brandgefahr. Kleiner Funke im trockenen Laub oder im Gras reicht aus, dass hier ein Wald- oder Flächenbrand entsteht.
1: Und wie wappnet sich da die Feuerwehr? Oder ich sehe hinter uns ein sehr geländegängiges Fahrzeug. Wie sind Sie da aufgestellt?
2: Ja, grundsätzlich sind wir ganzjährig einsatzbereit für eine Vielzahl von unterschiedlichen Einsätzen. Und jetzt, wenn die Waldbrandgefahrenstufe so hoch ist, die Trockenheit so hoch ist bei der Hitze, liegt unser Fokus natürlich auch darauf. Wir bilden dafür aus das ganze Jahr. Und haben auch entsprechende Ausrüstung, wie hier hinten mit dem Fahrzeug zu sehen.
1: Und was kann die Bevölkerung da vielleicht auch darauf achten, wenn sie selber in den Wald gehen?
2: Ja, im Wald auf jeden Fall nicht rauchen, das ist streng verboten. Kein Feuer, nicht grillen und Fahrzeuge nicht im trockenen Gras oder im Laub parken am Waldrand. Und ganz wichtig, auch Waldwege frei halten. Nicht den Pkw in den Wald stellen, dass wir im Einsatzfall nicht mehr durchfahren können.
1: Das heißt, immer darauf achten, wo man parkt, darauf achten, dass man kein offenes Feuer natürlich hat. Und Sie haben dann erhöhte Rufbereitschaft oder wie schnell können Sie am Einsatzort sein?
2: Ja, wir können als Freiwillige Feuerwehr innerhalb weniger Minuten ausrücken. Und mit diesem Fahrzeug hier, ein Telef 2000, was relativ kompakt ist, auch wenn es nicht so aussieht, können wir auch schnell in schmale Waldwege reinfahren und können dann schnell den Brandort erreichen. Speziell dafür wurde dieses Fahrzeug beschafft.
1: Okay, das heißt, die Feuerwehr und die Freiwillige Feuerwehr ist gut gewappnet. Aber natürlich sollte so ein Waldbrand trotzdem nicht entstehen, also man sollte vorsichtig sein.
0: Ja, die klassischen Danke. Hinweise gelten weiter. Vielen Dank, Celine Rasmussen. Und Besserung in Form von Regen ist erstmal nicht in Sicht. Solange die Hitzeglocke über Niedersachsen hängt, müssen wir uns irgendwie damit arrangieren. Helfen kann natürlich ein Planschbecken oder ein Ventilator zu Hause. Abkühlung ist heiß begehrt, sieht man gerade auch in den Baumärkten.
3: Auch hier im Baumarkt macht sich die Hitze bemerkbar. Die Kunden decken sich für die heißen Sommertage ein mit Bewässerungsanlagen, Klimageräten und Ventilatoren.
4: Es werden jetzt 2 und einen gibt es schon. Und dann wollen wir sehen, dass man Frauen, Hunde und Männer runtergekühlt bekommt.
3: Oder mit allem, was es braucht für die ganz persönliche Gartenoase.
5: Ich habe einen Pool für meine Enkelkinder gekauft. Da die jetzt Wochenende uns besuchen kommen, unser kaputt ist. Und unser 4-Jähriger eine Wasserratte ist, habe ich gedacht, muss ich als Oma dafür sorgen, dass wir 9 kriegen.
6: Ich hoffe, dass ich einen richtigen hier finde. Die sind ja alle sehr rar gesät momentan. Also es sind ja irgendwie alle ausverkauft.
7: Aktuell Quarzsand für die Filterpumpe, weil wir für die Kinder einen Pool aufbauen wollen, weil es anders ja nicht erträglich ist mit der Hitze.
3: Und auch an die gefiederten Gartengäste ist gedacht.
8: Bei mir im Haus ist es gut kühl, es steht ein Ventilator, der läuft, wenn es gar nicht mehr geht. Und jetzt sind die Tiere draußen dran. Ich habe schon Wassertränken, die ich auf den Boden gestellt habe. Falls Igel durch den Garten laufen, haben wir bei uns halt so tatsächlich dafür ist gesorgt. Und jetzt brauchen wir noch was für die Vögel.
3: Hier kommt die Abkühlung palettenweise. 8 Klimaanlagen, frisch vom LKW in den Laden. Seit gestern waren sie ausverkauft. Aber die Marktleitung hat vorgesorgt. Schon vor Monaten hat sie mit Lieferanten gesprochen, damit der Nachschub nicht ausgeht. Wegen des Klimawandels hat man hier mit der Hitze gerechnet.
9: Weil jetzt bei den Temperaturen, die wir jetzt hier haben, wir werden ja auch die 40 Grad wohl knacken, so wie es angekündigt ist zum Wochenende hin, ist kein Lieferant mehr lieferfähig. Also da sind die Ressourcen regelrecht vergriffen. Und aufgrund dessen, damit wir unsere Kunden weiterhin bedienen können, haben wir dementsprechend vorgesorgt.
3: Und mindestens 20% mehr Klimaanlagen bestellt als im Vorjahr.
9: Klimageräte sind sehr stark gegangen dieses Jahr. Also man hat gemerkt schon zu den Vorjahren, dass die Tendenz, mehr Klimageräte zu verkaufen bzw. kommen beim Kunden besser an, werden gefordert.
3: Nur etwa 2 Stunden später sind auch diese

0: Sohn mit seinem eigenen Motorrad. Verurteilt zu lebenslanger Haft wegen Mordes und schwerer Vergewaltigung. Die CDU nimmt diesen Fall zum Anlass und stellt die Sicherheit des Strafvollzugs unter Rot-Grün in Frage.
1: Das Gericht stellte die besondere Schwere der Schuld fest. Wir reden hier also über einen Täter, dessen Verbrechen weit über Niedersachsen hinaus Entsetzen ausgelöst hat. Deshalb ist es umso wichtiger, dass Entscheidungen über Vollzugslockerung in einem solchen Fall überzeugend begründet werden.
0: Billiger Populismus, schimpft die SPD. Die CDU bausche hier ein einmaliges Ereignis auf.
2: Ihnen geht es nicht um die Sicherheit der Bürgerinnen und Bürger in Niedersachsen, Ihnen geht es einzig und allein um die schnelle Schlagzeile.
0: Auch die Grünen werfen der CDU vor, bewusst mit den Ängsten der Menschen zu spielen.
3: Die Fakten, und das wissen Sie, sprechen eine andere Sprache, als Sie es suggerieren. Die Zahl der Entweichungen ist über Jahre systematisch zurückgegangen. Und warum? Weil das ein lernendes System ist, weil die Leute über Fehler nachdenken. Und genau das machen wir jetzt auch. Der niedersächsische Strafvollzug ist gut und er wird immer besser, weil wir aus Fehlern lernen wollen.
0: Ausnahmsweise springt die AfD hier rot-grün zur Seite und betont, das Problem sei keines der aktuellen Landesregierung. Stattdessen stellt sie das Recht auf Resozialisierung ganz in Frage.
4: Ist ein schwerer Sexualstraftäter mit einem Betrüger oder einem Dieb gleichzusetzen? Ich meine ganz klar nein. Und genau deshalb müssen wir die grundsätzliche Diskussion führen, ob bestimmte Tätergruppen überhaupt noch in den Genuss von Vollzugslockerung kommen sollten.
0: Die Justizministerin verteidigt das System und betont, Vollzugslockerungen und Sicherheit widersprechen sich nicht.
5: Bei allem möglicherweise auch berechtigtem Interesse an der Sühnefunktion der Strafe überlegen Sie sich mal, was am Ende sicherer ist für die Bevölkerung. Ein weitestgehend resozialisierter Verurteilter, der in stabile Verhältnisse entlassen wird, oder jemand, der nach jahrelanger Haft orientierungslos wieder in alte Verhaltensmuster zurückfällt.
0: Das Recht auf Resozialisierung gelte laut Verfassungsschutz eben auch für lebenslang Verurteilte.
6: Die Kosten steigen, es dauert immer länger. Das sind durchaus bekannte Probleme bei Rüstungsprojekten. Verteidigungsminister Pistorius zieht beim Bau von neuen Fregatten jetzt aber die Reißleine, mit Folgen für Werften im Norden. Mehr dazu in den Kurznachrichten.
7: Boris Pistorius erteilte dem Auftrag für den Marineschiffbauer Lürssen aus Bremen eine Absage. Das hat auch Auswirkungen auf die neue Jadewerft in Wilhelmshaven. Unter anderem hier sollten insgesamt 6 Fregatten des Typs F-126 entstehen. Das Bundesverteidigungsministerium hatte laut eigenen Angaben Zweifel, ob der bestellte Fregattentyp rechtzeitig geliefert werden kann und ob die Kosten möglicherweise aus dem Ruder laufen. Stattdessen sind nun Fregatten eines kleineren Typs bestellt, die in Kiel und Bremerhaven gefertigt werden sollen. Die Fregatte F-126 galt als wichtigstes Projekt der Marine. 2,3 Milliarden Euro sind bereits geflossen. Wie viel der Bund davon zurückbekommt, muss gerichtlich geklärt werden. 4 Wochen nach dem Abstieg in die zweite Bundesliga startet der VfL Wolfsburg heute in die Vorbereitung für die kommende Saison. Ein neuer Trainer soll das Team zum Wiederaufstieg führen. Tobias Strobel kommt vom Drittligisten SC Verl.
8: Wir wissen schon auch, dass wir einen Erwartungsdruck, Erwartungshaltung haben an uns selbst, weil wir uns da nicht kleiner oder sonst irgendwas machen. Aber das sind so viele Schritte, die vor uns liegen, dass wir noch nicht irgendwie daran denken wollen, sondern wir sind im Hier und Jetzt.
7: 10 Spieler haben den Verein verlassen. Dafür gibt es bereits 5 Neuzugänge. Wie Fabian Reese, ehemaliger Kapitän von Hertha BSC, und Robert Glatzel vom HSV. Anfang August geht dann die zweite Liga los.
6: Die Fußballer müssen schwitzen, aber in der Schule gibt es gerade viel hitzefrei. Veranstaltungen draußen werden abgesagt, aber die Studierenden in Göttingen, die schwitzen auch, ziehen durch. Großer Sportwettkampftag heute auf dem Freigelände in der prallen Sonne. Wie viel Höchstleistung da möglich war, wir haben mal vorbeigeschaut.
9: Fußball, Spikeball, Trampolin, Rodeo. Auf dem Sportgelände der Uni Göttingen war heute Ausnahmezustand. 10.000 Studierende waren da, um sich sportlich zu messen. Und das bei schweißtreibenden 35 Grad.
10: Heute bei der Hitze ist auf jeden Fall krass hier zuzuschauen, aber wir schützen uns mit dem Schirm.
11: Kreislauf, man muss sich ja immer runterkühlen, sonst bei der Hitze, wie lang waren wir jetzt? 35 Grad? Machen wir 40 draus.
12: Cooler Vibe bei der Hitze natürlich. Eigentlich sollte es ja im Regen stattfinden, gut, dass es verschoben wurde. Ja, macht Spaß.
9: Der Dies Academicus findet schon seit über 100 Jahren statt, ist mittlerweile Göttingens größtes Sportfest. So warm war es lange nicht. Das Team aber ist vorbereitet.
13: Wir haben gewisse Vorrichtungen getroffen. Also wir haben ganz viele verschiedene Wasserstationen eingebaut.

0: Überall Duschen hingestellt, es gibt Wasserstationen, wo man sich gratis was abholen kann.
1: Wir verteilen Sonnencreme, sorgen dafür, dass alle genügend getrunken haben und versuchen so ein bisschen bei dem Sport, der hier natürlich auch getrieben wird, dass alle hydrated bleiben.
2: Wichtig ist das nicht nur für die Sportlerinnen und Sportler, sondern auch für all die, die hier heute helfen. Schiris, Orga-Team und auch das Maskottchen sind freiwillig hier.
3: Herrliches Wetter. Mal abnehmen durch Schwitzen.
2: Mit dabei sind auch Sportarten, die wohl eher untypisch sind. Das hier ist Bungee Running. Wer schneller und weiter vorankommt, gewinnt.
4: Es macht richtig Spaß, man kann viel ausprobieren. Ich habe schon Baseball gespielt, hier bin ich schon zum zweiten Mal wegen der Abkühlung. Ist richtig cool.
2: Scheu vor Wasser, vorm Schwitzen oder davor ganz Neues auszuprobieren, hat hier heute keiner.
5: Ist doch cool, also geht ja hier auch viel um Spaß und sportliche Betätigung und da zählt das auch auf jeden Fall zu. Also mir hat Spaß gemacht.
2: Fast 200 Teams machen heute mit, kämpfen vor allem um die Ehre und für den Spaß. Und das Anfeuern ist da mindestens genauso wichtig wie das Antreten.
1: Mein Job ist eigentlich nur, die Jungs ein bisschen kühl halten und uns alle, dass wir hier nicht komplett überhitzen. Das ist irgendwie ganz geil, da wird man so ein bisschen eingedieselt und kommt ein bisschen runter, das wäre nice. Und mit dem Regenschirm auch immer Schatten für die Leute, die den gerade brauchen.
6: Dieses Jahr machen wir keinen Sport. Wir waren letztes Jahr beim Dodgeball dabei, ansonsten mal ein bisschen Basketball etc. Aber es geht auch ums Zusammensein, ne?
2: Absolut. Die Freude und den Teamspirit merkt man den Teilnehmenden an. Für das Orga-Team, das das Fest monatelang vorbereitet, ein voller Erfolg.
0: Da zahlt sich die Arbeit dann aus und die ganze dreiviertel Jahr Arbeit, die man da reingesteckt hat, freut man sich total, wie glücklich und happy die Leute hier sind, wie viel Spaß sie haben. Da kriegt man das alles zurückgezahlt.
2: Deshalb soll der Dias Academicus auch nächstes Jahr wieder stattfinden, nur dann hoffentlich mit etwas weniger Hitze.
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7: Die Bundeswehr braucht dringend mehr Soldatinnen und Soldaten. Junge Leute anwerben, das geht über den Freiwilligen Wehrdienst und natürlich über Werbung. Aber wie weit darf die Truppe dabei gehen? Gerade läuft in Hannover die Ideen-Expo für Schülerinnen und Schüler. Der größte Stand auf dem Messegelände gehört tatsächlich der Truppe. Eine XXL-Charmoffensive. Aber ist das der richtige Ort dafür?
9: Ein Bundeswehr-Hubschrauber auf der Ideen-Expo. Das ist für viele Jugendliche das Highlight der Messe. Doch die Armee hat noch viel mehr zu bieten, so die Botschaft hier. Rund 1000 verschiedene Berufe, Dutzende Ausbildungen und Studiengänge.
10: Hier am Messestand sind vertreten unsere Ausbildungswerkstätten für Fluggerätmechaniker, Fluggerätelektroniker. Ich habe Studiengänge hier vertreten, Mathematical Engineering als Beispiel, Bauingenieurswesen. Und genau hier können wir junge Menschen für diese Berufsbilder begeistern.
9: Man wolle die jungen Menschen auf der Ideenexpo vor allem über die technischen Berufe informieren. Dabei bemüht sich die Bundeswehr erkennbar, sich vor allem als spannender Arbeitgeber zu präsentieren. Doch wie cool darf eine Armee auftreten? Da gehen die Meinungen bei den Messebesuchern auseinander.
11: Sie haben einen sehr großen Stand und hier sind ja auch viele Jugendliche. Und deswegen finde ich es ein bisschen schwierig, dass man so Kinder damit rekrutieren möchte oder so überzeugen möchte. Deswegen, das würde ich ein bisschen kritisch ansehen.
12: Wir werden uns wahrscheinlich damit anfreunden müssen, dass wir überall sowieso schon Bundeswehrwerbung sehen, bis zum geht nicht mehr. Da ist mir so ein Stand wahrscheinlich lieber als überall so ein Plakat, wir brauchen dich.
13: Natürlich müssen sie sich auch gut darstellen, damit auch Leute Interesse zeigen. Aber man sollte schon gut erklären alles, dass es nun mal kein Spiel ist.
14: Es sind ganz viele Computersachen, die sind genauso spielerisch von anderen Unternehmen. Ja. Das ist die Zeit. Das Spielerische, um die jungen Menschen anzusprechen, ist einfach die Zeit.
15: Es ist schon im Moment so, dass die Rüstungsindustrie immer mehr boomt. Ne? Dass durch diese Kriegsbedrohung immer mehr so dieses Thema in den Vordergrund kommt. Und es ist immer die Frage, wie weit das sinnvoll ist, schon junge Jugendliche da so in die Richtung zu pushen.
9: Seit 2015 ist die Bundeswehr auf der Ideenexpo vertreten und inzwischen der größte Aussteller. Auch alle kritischen Fragen zum Dienst an der Waffe seien hier willkommen, heißt es von den Verantwortlichen.
10: Als Bundeswehr ist uns sehr wichtig, dass wir offen, ehrlich und transparent beraten und darüber sprechen. Jeder junge Mensch, der zu uns hier an den Messestand kommt, kann jede Frage stellen, die er hat. Um was es geht, was ist mein Auftrag, wie kann ich mir das später im Dienst vorstellen? Und mein Team ist darauf gebrieft, offen, ehrlich und transparent darauf zu antworten.
9: Das Konzept funktioniert offenbar. Das Interesse an der Bundeswehr als Arbeitgeber ist laut Verteidigungsministerium zuletzt deutlich gestiegen. Auch die Präsenz auf der Ideenexpo dürfte dazu beigetragen haben.
7: Wenn Jugendliche die Schule abbrechen, dann sind die jungen Menschen gescheitert und ein Stück weit natürlich auch das Bildungssystem. Niedersachsen hat damit besonders zu kämpfen, liegt ganz hinten im Ländervergleich. In dieser letzten Schulwoche vor den Sommerferien, da machen wir Bildung zu unserem Schwerpunkt. Weshalb es zum Bruch mit der Schule kommt und was sich Betroffene da wünschen, das hat uns eine Jugendliche erzählt.
16: Also ich bin bis Oktober letzten Jahres zur Schule gegangen und seitdem nie wieder. Weil ich war halt sehr dolle mental krank zu der Zeit und habe dann auch irgendwann einfach mental nicht mehr geschafft, in die Schule zu gehen und meinte auch zu meiner Mutter, ich möchte da nie wieder hin.
17: Emily Grotjan hat sich in ihrer Oberschule nie aufgehoben gefühlt. Von Mitschülerinnen wurde sie drangsaliert und sogar zusammengeschlagen. Vom System alleingelassen hat die 14-Jährige schließlich hingeschmissen.
16: Meine Großeltern haben sehr viel Enttäuschung gezeigt, dass ich nicht mehr zur Schule gehe. Und meine Freunde haben hinter mir gestanden, weil die waren dabei, als die Sachen passiert sind. Und ich hatte schon Angst, dass ich irgendwie meinen Schulabschluss nicht bekomme. Also es war mir egal zu dem Zeitpunkt.
17: Die Zahl der Kinder und Jugendlichen, die die Schule abbrechen, egal was das für ihre Zukunft bedeutet, steigt. Neueste Zahlen von Eurostat besagen, im europäischen Vergleich gehen 12,4% der Kids in Deutschland ohne Abschluss ab. Mit einer Quote von 15,4% hat Niedersachsen bundesweit das schlechteste Ergebnis und liegt in ganz Europa sogar auf dem vorletzten Platz. Nur Rumänien schneidet noch schlechter ab. Im Gegensatz zu anderen Bundesländern hat sich die Situation hier seit 2019 immer weiter verschlechtert. Die Bildungsministerin räumt das ein und findet viele Gründe für die schlechte Quote.
18: Es ist nicht allein die Corona-Pandemie, es sind auch einfach viele Schülerinnen und Schüler, die die deutsche Sprache nicht ausreichen können, die Mathematik nicht ausreichen können. Auch das ist eine bundesweite Entwicklung. Hier machen wir beispielsweise auch Fortbildungen, um dagegen zu steuern. Es ist aber auch die zunehmende Zahl Schülerinnen und Schüler mit psychischen Belastungen.
17: Der Opposition reichen diese Erklärungen nicht aus.
19: Wir müssen hier keine Ausreden suchen. Die Corona-Pandemie hat sicherlich Wirkungen und Folgen, aber das sind sicherlich nicht die Gründe. Uns geht es darum, dass wir ein Konzept brauchen, landesweit, um mit den hohen Zahlen der Schulabbrecher auch umzugehen. Wir brauchen also schon sehr früh in unserem Bildungssystem ein Frühwarnsystem, um zu erkennen, dass möglicherweise etwas in eine falsche Richtung läuft.
17: Hier im schulischen Klinikum des Elisabeth-Stifts in Salzgitter werden solche Kinder aufgefangen, die am Schulsystem scheitern. Sie werden genau dort abgeholt, wo sie stehen und schrittweise wieder ans Lernen zurückgeführt, jedes in seinem Tempo.
20: Wir machen die Erfahrung, dass wenn der Leistungsdruck zu hoch ist und die Problemlagen, die die Kinder so mitbringen, nicht aufgefangen werden, dass es eher dafür sorgt, dass die Kinder sich von der Schule entfernen.
17: Thomas Haupt leitet die Einrichtung. Er erklärt das Konzept dieses sicheren Ortes.
21: Wir sind eine Einrichtung der Jugendhilfe, wir sind keine Ersatzschulmaßnahme. Das heißt, wir ersetzen auch tatsächlich Schule in dem Fall so nicht. Also im Sinne von, dass wir Zeugnisse ausstellen und in die nächsten Klassen versetzen. Unsere Aufgabe ist es, dass wir die Kinder, die in dem Schulsystem nicht zurechtkommen oder die dort den Raum nicht finden, um dort beschult zu werden, wieder zu ermöglichen, in die Schule zu gehen und dort halt wieder anzukommen.
17: Emily sagt selbst, sie hat noch ein Stück Weg vor sich, bis das soweit ist.
16: Einfach erstmal selber mich zu bessern, also meine Mentalität und so, dass es erstmal mir besser geht, bevor wir überhaupt irgendwas wieder machen.
17: Sie definiert sehr klar, was ihr in der Schule gefehlt hat.
16: Mehr Vertrauensperson, also dass man auch mit den Lehrern wirklich reden kann, ohne dass sie einen verurteilen oder gestresst wirken oder einen dafür selber verantwortlich machen oder sonst was.
17: Mehr Schulsozialarbeit zum Beispiel, mehr psychologisch geschulte Lehrkräfte. Das sind Ansätze, die Jugendlichen wie Emily hätten helfen können, gleich bei der Stange zu bleiben.
7: Die Schule hat Nationalspieler Dennis Undaff in Achim besucht, Kleinstadt im Kreis Verden. Von dort zog er aus und spielt morgen bei der WM vielleicht von Beginn an gegen Ecuador. Mit seinen beiden Toren im letzten Spiel, da hat er ja quasi eine Undaff-Furie

0: ausgelöst. Und in seiner Heimat Achim, da haben wir noch ein paar schöne persönliche Anekdoten eingesammelt über den Stürmerstar aus Niedersachsen.
1: Beim TSV Achim sind sie stolz auf ihren Dennis. Hier hängt er überlebensgroß als Plakat an der Wand. In einem Bilderrahmen sein Profitrikot vom VfB Stuttgart. Er hat hier als Kind gespielt. Als Vierjähriger kam er in die G-Jugend. Edeltraud Koch war damals seine erste Trainerin. Sie hat ihn als ruhigen, motivierten Jungen in Erinnerung, der schon viel Erfahrung vom Straßenfußball mitbrachte.
2: So ein Spiel habe ich noch nicht gesehen. Der ist gleich rein und wusste auch gleich, wie und wo und was er laufen muss. Ich habe gedacht, der ist schon fertig zu uns gekommen. Das habe ich schon früher immer gedacht. Ne? Der hat richtig Talent.
1: Den Kontakt zum TSV ließ er nie abreißen.
3: Er ist sicherlich ein- bis zweimal im Jahr hier in Achim. Guckt sich auch mal ein U12-Training seines jüngeren Bruders Ivan bei uns an. Oder kommt eben halt so vorbei und bringt uns unverhofft eine Spende. Ne?
1: Er kennt die Familie von Dennis, ist mit einem Bruder befreundet. Kadir Akan hat auf dem Bolzplatz im Viertel den älteren Jungs früher gern zugeschaut. Dennis war fast immer dabei.
4: Nach der Schule kurz Sachen zu Hause abgelassen. Damals, wir hatten zumindest noch keine Handys, sind wir einfach hierher gekommen, weil wir wussten, hier ist immer jemand, irgendjemand wird hier schon am Spielen sein. Wenn der Platz frei war, dann haben wir Jüngeren gespielt und wenn die Älteren hier waren, dann durften wir leider nicht mitspielen. Aber trotzdem sind wir hier gerne hingekommen, um einfach hier zuzugucken.
1: Kadir Akan teilt mit Dennis die Leidenschaft für Fleisch vom Drehspieß. Es ist in Achim bekannt, dass Dennis sich nach seinen Spielen regelmäßig einen Siegdöner gönnt, allerdings in einer ganz speziellen Variante.
4: Dennis ist ein Döner halt richtig scharf. Ne? Also das, was ich jetzt drauf gemacht habe, das ist noch nichts dagegen. Der macht so viel Chili-Flocken drauf, dass man gefühlt das Fleisch gar nicht mehr sieht. Aber seine ganze Familie ist so, also die sind alle Scharfesser.
1: Sie sind riesengroße Fans der Nationalmannschaft. Markus und Henry Schubert wohnen direkt um die Ecke von Dennis Undavs Elternhaus. Als er schon Profi war, haben sie ihn mal beim Einkaufen getroffen und diesen Selfie mit ihm gemacht. Trotz seiner Berühmtheit ein Achimer zum Anfassen.
5: Das war ganz spontan im Supermarkt. Da sind wir gerade einkaufen gegangen und dann haben wir ihn entdeckt und dann hat Papa mich ermutigt, ihn zu fragen nach einem Foto.
6: Wenn man ihn so privat sieht und so weiter, dann ist er einfach auch sehr nett, authentisch und bodenständig und deswegen konnten wir das einfach auch mit ihm machen und einfach mal mit ihm ein bisschen schnacken und so weiter.
1: Dass er bodenständig ist und seiner Heimat Achim immer noch die Treue hält, das hat das WM-Fieber in der Stadt sicherlich mit angefacht. Bei Angelika Forke-Huschenbett und ihrer Freundin Brigitte Schalati ist das zumindest so. Und das demonstrieren sie täglich in voller Montur.
7: Also das bin ich gewahr geworden von meiner Freundin. Ich wusste das nicht und das finde ich spitze. Ja.
8: Ich schaue sowieso gerne Fußball und ich meine gut, dass der Undav jetzt auch mit dabei ist, finde ich toll. Intensiv schaue ich schon danach, wie er sich so macht.
1: Gegen Ecuador tippen sie 3:1 für Deutschland. Mindestens ein Tor davon macht ihrer Meinung nach Dennis Undav.
0: Ja, mindestens. Bei der Weltmeisterschaft, da gibt es ja auch immer diese Trinkpausen. Einen ordentlichen Schluck aus der Pulle brauchen auch gerade viele Felder bei uns. Auf diesem Acker in Eidelstedt, da läuft die Beregnung schon um 5.34 Uhr an. Nicht nur die Landwirte sind so früh auf den Beinen, sondern vor der Hammerhitze auch Maike Lachmann mit ihrem Hund, die uns netterweise das Bild geschickt hat. Nun ist das Thermometer aber noch nicht am Anschlag. Was in der zweiten Wochenhälfte noch kommt, das sagt uns Pilar Bossmann in den Aussichten. Und den nächsten Hitzereport für Niedersachsen, den haben wir dann morgen für Sie. Danke fürs Interesse heute, Ihnen einen schönen Abend und tschüss.
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10: Einen schönen guten Abend und herzlich willkommen zu Ihren Wetteraussichten für Niedersachsen. Das Hochdruckgebiet über Mitteleuropa hat uns voll im Griff. Wir haben aktuell einen eher wolkenlosen Himmel. Wir sehen aber hier ein Hochnebelfeld über der Nordsee. Das wird uns vor allem heute Nacht und morgen früh noch beschäftigen und zumindest mal kurzfristig die Sonne etwas abblockieren. Aber trotzdem wird es heißer werden, denn die heiße Luft aus Frankreich, die aktuell schon dort liegt, wird auch noch zu uns kommen. 44,1 Grad wurden es schon wieder im Westen Frankreichs. Bei uns wurde es auch schon heiß, 35,3 Grad in Nordhorn. Aber in den nächsten Tagen wird es nur noch heißer, denn die Hitze kommt aus Westen her zu uns. Wir sehen es am Trend von Hannover. Vor allem zum Wochenende hin werden die Höchstwerte über 35 Grad ansteigen. Erst in der neuen Woche wird dann Abkühlung zu uns kommen. Aber trotzdem werden auch die Nächte unangenehm mild bleiben, denn vor allem dann am Wochenende steigen die Temperaturen oder sinken die Temperaturen dann auch nachts nicht mehr unter die 20-Grad-Marke und das bedeutet eine sehr unangenehme Luftmasse. Man kann auch nachts nicht mehr wirklich gut durchlüften. Heute Nacht ist es verbreitet sternklar oder eben nur locker bewölkt. Von Norden her kommen dann eben diese Nebelfelder so ein bisschen reingedriftet. Die Temperaturen gehen zurück auf meist 20 Grad in den größeren Städten. Ansonsten im Emsland oder auch in der Lüneburger Heide geht es nochmal runter bis auf 17 Grad. Morgen Vormittag merken wir dann im Nordwesten diese Hochnebelfelder. Die müssen sich dann im Tagesverlauf noch auflösen. Ansonsten ist es meistens strahlend sonnig. Im Tagesverlauf bilden sich vor allem im Süden nochmal ein paar Quellwolken. Ansonsten im Nordwesten ist es dann ebenfalls sonnig. Dort lässt es sich auch noch ganz gut aushalten von den Temperaturen her. Mit einem auflandigen Wind haben wir meistens 24, 25 Grad. Im Süden wird es dann schon wieder heiß, bis zu 34 Grad sind drin. Der Wind weht schwach bis mäßig aus nördlichen Richtungen. Am Freitag wird es dann noch ein Stück heißer, es bleibt noch trocken und das Wochenende wird dann durchaus turbulent werden. Am Sonnabend schon um die 39 Grad, aber es mischen sich schon Gewitter mit drunter. Am Sonntag dann im Osten noch mal heiß, von Westen gibt es Abkühlung.
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17: Guten Abend, ich begrüße Sie zur Tagesschau. Stundenlanges Starren auf dem Bildschirm, auf Videos bei TikTok, Instagram und Co. gehört für viele Kinder und Jugendliche zum Alltag. Dauernutzung und ungeeignete Inhalte, etwa extreme Abnehmtipps oder Gewaltvideos, können der Entwicklung aber erheblich schaden. Familienministerin Prien hat sich jetzt für ein Social-Media-Verbot für unter 13-Jährige ausgesprochen. Sie nahm heute die Empfehlungen der Expertenkommission für den Kinder- und Jugendschutz in der digitalen Welt entgegen.
18: Am Handy lernen, ja. Social Media, nein. Das sind die Regeln bei Familie Schmiedinger im bayerischen Feldkirchen. Und dafür haben Vater und Sohn ihre Gründe.
19: Das ist ja so aufgebaut, so YouTube oder Insta zum Beispiel, dass man dann einfach dran bleibt.
20: Konzentrationsstörungen und so weiter. Aber mir geht es einfach, es tötet die Zeit.
18: Stundenlanges Scrollen, Feeds, die süchtig machen können. Darauf will die Politik reagieren. Eine vom Familienministerium eingesetzte Expertenkommission hat heute ihre Vorschläge vorgestellt. Sie setzt auf mehr digitale Bildung oder Aufklärung über KI, bringt aber auch eine gesetzliche Altersgrenze für Social Media von 13 Jahren ins Spiel. Das befürwortet auch die Familienministerin.
21: Mit den 13 Jahren orientieren wir uns ja schon an Vorgaben des jetzigen Jugendschutzes. Insofern macht das auch viel Sinn, zu sagen, wir bleiben auch bei dieser Altersgrenze, aber jetzt machen wir es wirksam.
18: Das Ziel sei eine gemeinsame europäische Lösung, so Prien. Sollte die nicht zeitnah gelingen, will sie eine nationale Regelung für Deutschland. Zahlreiche EU-Staaten bereiten derzeit Social-Media-Verbote vor. Österreich will ein Verbot für unter 14-Jährige, Spanien sogar für unter 16-Jährige. Das lehnen Schülervertreter in Deutschland ab. Sie sehen zwar auch die Gefahren von Social Media, sprechen sich aber für mehr Medienkompetenz aus.
22: Das Problem, was wir dabei trotzdem noch haben, ist, dass wir nicht erst mit Beitritt zu Social Media anfangen können, medial zu bilden, sondern dass die Bildung auch schon in diesem Alter erfolgen muss. Und hier braucht man dann die Balance, wie bringe ich das Kindern bei, die eigentlich noch keinen Zugriff auf diese sozialen Netzwerke haben.
18: Familienministerin Prien will nun Gespräche in Brüssel führen und parallel eigene gesetzliche Regelungen vorbereiten. Prien will die gesetzliche Altersgrenze für Social Media. Doch es ist fraglich, ob sie dafür in Europa auch Mitstreiter finden wird. Denn andere EU-Staaten fordern deutlich strengere Maßnahmen. Prien muss außerdem die Unionsfraktion im Bundestag überzeugen. Die hatte sich zuletzt gegen pauschale Verbote ausgesprochen.
17: Wie will die Bundesregierung mit dem Votum der Expertenkommission umgehen? Das fragen wir und Userinnen und User unserer Social-Media-Angebote. Bundesbildungsministerin Prien gleich nach dieser Tagesschau bei Tagesschau 24 auf YouTube und in der ARD-Mediathek. Kompletter Stillstand aller Fern-, Regional- und Güterzüge in ganz Deutschland. Rund 2 Stunden lang. Nach einer der massivsten technischen Störungen in der Geschichte der Deutschen Bahn steht das Konzernmanagement unter Druck. Bundesverkehrsminister Schnieder verlangt umfassende Aufklärung. Solch eine Panne wie gestern Abend dürfe sich nicht wiederholen. Laut Bahn war das digitale Funksystem ausgefallen.
2: Am Hauptbahnhof Berlin heute Mittag wieder freie Fahrt, wenn auch verspätet.
13: Ich hatte tatsächlich auch Angst um meinen Zug.
2: Denn in der vergangenen Nacht hat die Deutsche Bahn Reisende jäh gestoppt. Viele stranden über Stunden.
13: Jetzt sitze ich hier die ganze Nacht fest. Es ist niemand mehr am Infoschalter. Du kannst niemanden fragen.
15: Geschockt. Ich müsste morgen früh in Köln sein.
23: Ich müsste eigentlich zur Arbeit. Ich bin selber Lokführer.
2: Bundesweit stehen Bahnen still, neben Güter- und Fernverkehrszügen auch Regionalbahnen. In Berlin fahren keine S-Bahnen. Eine solche Störung sei bisher noch nie vorgekommen, so die Deutsche Bahn. Der Grund für das Chaos noch nicht final geklärt, aber nach Konzernangaben höchstwahrscheinlich kein Cyberangriff. Betroffen war das digitale Funksystem der Bahn. Darüber kommunizieren Lokführer mit den Leitstellen.
24: Der Hintergrund dazu ist, dass mutmaßlich bei einer Instandhaltungsarbeit an einer Zentralkomponente ein Fehler aufgetreten ist.
2: Auch das automatische Rückfallsystem war gestört. Die Deutsche Bahn will die Ursache nun genau analysieren und sicherstellen, dass ein solcher Ausfall sich nicht wiederholt. Verbandsvertreter, Verkehrsminister und IT-Experten fordern Konsequenzen.
25: Der für mich entscheidende Punkt an dieser Stelle ist, dass wir sicherstellen, dass unsere kritischen Infrastrukturen mit der notwendigen Ernsthaftigkeit und mit der notwendigen Resilienz ausgestattet sind.
2: Einige Reisende übernachten in Zügen, die die Deutsche Bahn extra dafür abgestellt hat. Andere bekommen Hotel- oder Taxigutscheine. Nach dieser Panne dürfte der Druck auf den Staatskonzern weiter wachsen.
17: Im Februar wurde in Rheinland-Pfalz ein Zugbegleiter bei einer Fahrscheinkontrolle angegriffen. Er starb 2 Tage später an den Folgen. Seit heute muss sich der mutmaßliche Täter vor dem Landgericht Zweibrücken wegen Körperverletzung mit Todesfolge verantworten. Der 26 Jahre alte Angeklagte gestand den Angriff, bestritt aber eine Tötungsabsicht. Die Familie des Opfers bat er um Entschuldigung. Das Verteidigungsministerium hat ein milliardenschweres Rüstungsprojekt beendet. Dabei ging es um die Beschaffung von 6 Fregatten des Typs F-126. Als Grund nannte das Ministerium erhebliche Verzögerungen und Kostensteigerungen beim niederländischen Unternehmer DSNS. Der Bund hat bereits 2,3 Milliarden Euro investiert. Verteidigungsminister Pistorius zeigte heute wenig Hoffnung auf Schadensersatz. Es würden jetzt 8 kleinere Fregatten des Kieler Schiffbauers TKMS angeschafft. Das Ende für F-126 kommt einige Wochen nach dem Scheitern des deutsch-französischen Kampfjet-Projekts FCAS. Die deutschen Bauern stehen von vielen Seiten unter Druck. Dünger und Sprit sind teuer wie nie. Ihre Erlöse, etwa bei Getreide, sind gesunken. Außerdem plant die EU eine Reform der Agrarsubventionen. Die Landwirte blicken deshalb beim Deutschen Bauerntag in Freiburg mit gemischten Gefühlen in die Zukunft. Bauernpräsident Ruckwied forderte zum Auftakt von der Bundesregierung mehr Unterstützung und deutliche Entlastungen.
26: Ganz großer Mist für Schweinebauer Matthias Barth. 15.000 Euro Mehrkosten allein für Diesel befürchtet der 32-Jährige in diesem Jahr durch die Auswirkungen des Irankriegs.
27: Selbst mit Spritpreisbremse war es sehr teuer. Und dann geht natürlich das Herz nicht so eher in die Hose, wenn man 500, 600 Liter in den Traktor reintanken tankt auf einmal.
26: Mehr als 700 Schweine hält er hier auf der Schwäbischen Alb, hat viel Geld in seinen tierwohlgerechten Stall investiert. Hohe Standards seien ihm wichtig. Doch die haben einen Preis, mit dem man auf dem Weltmarkt nicht mithalten kann, sagt er. Selbst viele europäische Länder hätten weniger Auflagen und könnten damit erheblich billiger produzieren.
27: Meiner Meinung nach muss in ganz Europa die gleichen Standards herrschen. Und die auch gleich kontrolliert werden und nicht nur in Deutschland. Und in Deutschland alles 10-mal schlimmer wie überall anders.
26: Diese mangelnde Wettbewerbsfähigkeit, ein Thema auf dem Deutschen Bauerntag in Freiburg. Die Erntesaison steht vor der Tür und besondere Sorgen macht den Landwirten auch hier der hohe Preis von Sprit und Dünger.
0: Wir haben im Moment ein um 30% höheres Preisniveau bei Stickstoffdüngern. Und das Preisniveau für Diesel ist nach wie vor über den Vorjahren. Und deshalb fordern wir auch eine Verlängerung des Tankrabatts, der ja 17 Cent beträgt, bis Ende November.
26: Schweinebauer Matthias Barth hat Hoffnung. Ein Ende des Irankriegs könnte die Situation entspannen. Außerdem probiert er Freilandhaltung aus und vermarktet sein Fleisch selbst. Das bringt mehr Geld und Tiere, die sich sauwohl fühlen können.
17: Der Sommer hat erst angefangen, aber vielen ist es jetzt schon viel zu warm. Seit Tagen steigen die Temperaturen und es wird noch heißer. Mehr als 40 Grad Celsius sind Richtung Wochenende möglich. Das kann unangenehm werden und für viele Menschen sogar gefährlich. Hitzewellen sind auch bei uns nicht ungewöhnlich. Experten gehen aber davon aus, dass sie durch den Klimawandel extremer werden.
1: Arbeiten in der Gluthitze. Im hessischen Gernsheim bei Darmstadt sind es in der Mittagssonne auf dem Dach fast 50 Grad. Die Bedingungen für Dachdecker Falk Henker und seine Kollegen extrem. Da hilft Abkühlung in der umfunktionierten Bauschuttwanne. Hitzewellen wie derzeit kommen in Deutschland immer früher und sie werden länger, sagen Experten. Ein Grund dafür?
3: Der Klimawandel begünstigt sogenannte stationäre, blockierte Wetterlagen, bedeutet Hochdruckgebiete, über die über mehrere Tage ortsfest bleiben und unter denen die Hitze gefangen ist, so wie jetzt aktuell. Das wird im Zuge des Klimawandels häufiger und sorgt ebenfalls für eine Zunahme von intensiven Hitzewellen.
1: Gerade in Städten wie Frankfurt am Main ist es heute wieder extrem warm. Die Temperaturen bei mehr als 35 Grad. Die heiße Luft kommt aus Afrika nach Europa. Hier hat der Klimawandel besonders heftige Folgen, so das Potsdam-Institut für Klimafolgenforschung.
4: Europa ist der Kontinent, der sich am stärksten erwärmt. Wesentlich markanter als im globalen Durchschnitt. Kontinente erwärmt sich stärker im Vergleich zu Ozeanflächen.
1: Die Hitzewelle auf dem Kontinent wird auch in Deutschland noch spürbarer. In den kommenden Tagen soll es vielerorts sogar mehr als 40 Grad heiß werden.
17: Ja, bei uns rollt die Hitzewelle gerade erst an. In Südeuropa sind die Temperaturen bereits seit Tagen extrem, teils deutlich über 40 Grad. In Frankreich gilt inzwischen für etwa 3/4 der Bevölkerung die höchste Hitzealarmstufe. Immer mehr Menschen müssen in die Notaufnahmen. Temperaturen wie in der Sahara, auch in Spanien. Dort gibt es schon seit vielen Jahren einen Notfallplan der Behörden, der die Menschen bei extremer Hitze schützen soll.
2: So wird die Hitze erträglich. Fontänen und Wassernebel. Teil des Hitzeplans der Stadt Madrid. Heute um die 40 Grad. Hitze ist für Spanien nichts Neues. Behörden haben reagiert. Aber schon die erste Hitzewelle des Sommers schlaucht. Später im Juli sind 40 Grad hier normal, aber schon im Juni, das ist sehr früh. Hier lässt es sich aushalten und zu Hause mit Klimaanlage. Sonst wäre es unerträglich. Wir sind froh, dass wir sie haben. Das geht ja nicht allen so. Schattensegel schmücken mittlerweile viele Fußgängerzonen Spaniens. Ebenso gehören Hitzewarnungen etwa an Bushaltestellen zu den Konzepten der Kommunen. Dieser Sozialdienst bietet klimatisierte Räume an für Menschen, die keine Klimaanlage oder nicht mal eine Wohnung haben. Wir stellen hier ein paar Lebensmittel bereit. Die Leute können duschen und haben hier einen Ort, um sich auszuruhen. Vor allem sprechen wir Menschen in schwierigen Lebenslagen an. Frankreich ist besonders geplagt von der Hitzewelle. Eiffelturm und Louvre in Paris schließen, bevor es nachmittags zu heiß wird. Vorsorglich, aber zum Leid mancher Touristen. Es ist so enttäuschend. Vieles ist geschlossen. Ich bin zum ersten Mal hier in Europa. Arbeiten im Freien, etwa auf Baustellen, das dürfen Frankreichs regionale Behörden bei Hitze jetzt verbieten. In Spanien gelten angepasste Arbeitszeiten. Wie umgehen mit den hohen Temperaturen? Die Hitzepläne der Behörden helfen oder nah am Wasser zu leben?
17: Für die deutsche Fußballnationalmannschaft ist morgen Abend um 22 Uhr Anpfiff zu ihrem letzten WM-Vorrundenspiel gegen Ecuador. Egal wie es ausgeht, den Gruppensieg hat die Nagelsmann-Elf schon sicher. Trotzdem bleibt es spannend, vor allem mit Blick auf die Startaufstellung.
5: Der Mann hat Grund zu guter Laune. Dennis Undaff ist aktuell Deutschlands bester Stürmer. 3 Tore und 2 Vorlagen bei dieser WM. So gut sind sonst nur Argentiniens Messi und Norwegens Haaland.
6: Also ich höre das und kriege das ja auch mit, das ist einzigartig und Gerd Müller und das und dies. Aber es ist einfach so gefühlt, wie ich auf Toilette gehe. Das ist was ganz Normales. So Tore machen, das habe ich einfach im Blut.
5: Der Vollblutstürmer Dennis Undaf ist bisher nur Einwechselspieler. Bundestrainer Julian Nagelsmann könnte gegen Ecuador die Startelf ändern. Deutschlands Gruppensieg steht bereits fest.
6: Natürlich will ich von Anfang an spielen. Das ist, ich glaube, das ist kein Geheimnis. Und wenn es nicht so ist, dann muss ich einfach weitermachen.
5: Linksverteidiger Nathaniel Brown konnte wegen leichter Adduktorenprobleme heute nur ein Lauftraining absolvieren. Er könnte ausfallen. Um 21 Uhr fliegt die deutsche Mannschaft zum Spielort nach New Jersey. Bei der Pressekonferenz dort werden mögliche Veränderungen in der Startelf sicherlich eins der wichtigsten Themen sein.
17: Und wir kommen noch mal zum Wetter. Hier ist unsere Vorhersage für morgen, Donnerstag, den 25. Juni.
7: Hoher Luftdruck und heiße Luft aus Spanien, das sind die Zutaten für diese extreme Hitzewelle. Heute Nacht ist es oft sternenklar. Im Osten gibt es ein paar lockere Wolken, in Nordseenähe Hochnebel. Morgen wieder viel Sonnenschein. Vor allem über dem Bergland bilden sich später ein paar Quellwolken, aber Gewitter gibt's, wenn überhaupt, nur selten. Im Westen und Südwesten heute Nacht wieder über 20, im hohen Norden dagegen um 15 Grad. Auf den Nordseeinseln morgen knapp über 20, an Mosel und Oberrhein sehr heiß mit nahe 40 Grad. Freitag wird die 40-Grad-Marke geknackt, dazu gibt's viel Sonnenschein. Im Westen und Südwesten später lokal kräftige Gewitter. Die werden dort Samstag zahlreicher, während es im Osten sonnig und trocken bleibt. Aber Sonntag sind auch dort teilweise heftige Hitzegewitter möglich.
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10: 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Portugals Natur birgt viele Überraschungen. Seine Tierwelt wild und ungezähmt. Das Klima geprägt von atlantischer Kühle im Norden und mediterranem Flair im Süden. Ein Mosaik ganz unterschiedlicher Lebensräume. Jeder mit einzigartigen Bewohnern. Der Artenreichtum des kleinen Landes ist erstaunlich groß. Berühmte Felsformationen und Wunderwelten im Verborgenen. Eine faszinierende Entdeckungsreise durch Europas wilden Westen.

Rau und ungestüm präsentiert sich die Küste am westlichsten Rand Europas. Wo einst Seefahrer auszogen, ein Weltreich zu erobern. Ausgerechnet diese letzte Bastion vor den mächtigen Wellen des Atlantik hat sich ein Storch als Nistplatz ausgesucht. Cabo Sardão, 150 Kilometer südlich von Lissabon, ist weltweit der einzige Ort, an dem Störche auf Klippen brüten.

Die Zugvögel, die nun aus Afrika zurückkehren, kämpfen mit heftigen Windböen. Nicht jeder Anflug gelingt.

Störche sind nicht monogam. Doch oft kommen dieselben Partner wieder zusammen, wenn beide zum alten Horst zurückkehren. Sofern dieser den Winterstürmen standgehalten hat. Nach so langer Abstinenz können es die beiden kaum erwarten. Gleich mehrmals täglich schreiten sie zur Paarung.

Möglicherweise weichen die Störche auf die Klippen aus, weil im Storchenland Portugal mit seinen über 20.000 Paaren andere Nistplätze rar sind. Doch auch auf den steilen Felsen herrscht große Konkurrenz. Nicht überall sind Neuankömmlinge erwünscht. Erbittert verteidigen die Alteingesessenen ihren Nistplatz gegen Zuzügler. So leicht gibt der Angreifer nicht auf.

Auch diesmal gelingt es dem Nestbesitzer, sich durchzusetzen. Der Verlierer muss mit einem Platz zweiter Klasse vorlieb nehmen. Kann er so nah an der Brandung erfolgreich Nachwuchs aufziehen? Die nächsten Wochen werden es zeigen. Folgt man dem Küstenverlauf gen Norden, drängen atlantische Winde ins Landesinnere. Hier erheben sich die mächtigsten Gebirge Portugals. Die feuchten Luftmassen bleiben an den Bergen hängen. Und hüllen die bis zu 2000 Meter hohen Kuppen in mystisches Grau.

Garanos sind an das nasse Klima gewöhnt. Die Vorfahren dieser urtümlichen Pferde lebten schon vor 20.000 Jahren im Norden Portugals. Bereits Steinzeitjäger haben sie auf Höhlenmalereien verewigt. Noch heute streifen die Pferde ungezähmt umher. Auch zu ihrem Schutz haben die Portugiesen den Nationalpark Peneda Gerês gegründet, den einzigen im Land. Hier zeigt sich die Bergwelt des Nordens von ihrer rauen Seite. Ein kühles, atlantisches Klima prägt die schroffe Landschaft. Die Niederschläge sind im Vergleich zum sonnenverwöhnten Süden hoch. In unzähligen Kaskaden tosen die Wassermassen gen Tal.

Im Nationalpark Pineda Jerez regnet es an bis zu 150 Tagen im Jahr. Mit bis zu 3,5 Metern fällt etwa 4-mal so viel Regen wie in Deutschland. Der heftige Dauerregen macht selbst den widerstandsfähigen Garanos zu schaffen. Die Pferde ziehen sich tief in den Wald zurück, um ihre Fohlen vor dem alles durchdringenden Nass zu schützen. Doch hier droht ihnen eine andere Gefahr. Die Mutter ist beunruhigt.

aus gutem Grund. Hungrige Jäger haben Witterung aufgenommen. Ein Rudel iberischer Wölfe ist auf der Jagd. Das Dickicht bietet den Raubtieren Deckung. Schleichen sie sich gegen den Wind an, haben sie gute Chancen, unbemerkt zu bleiben.

Wie auf ein geheimes Zeichen formiert sich das Rudel. Der Leithengst hat von den Angreifern Wind bekommen und schlägt Alarm. Huftritte können auch für Wölfe tödlich sein. Die Jäger beschließen den Rückzug. Auf große Distanz eine fliehende Pferdeherde zu verfolgen, ist zwecklos.

Jahrtausendelang war die Geschichte des Menschen mit den ausdauernden Guaranos verbunden, die ihnen als Last- und Zugtiere dienten. Heute sind die knapp 2000 Pferde, die in Nordportugal frei umherstreifen, die letzten ihrer Rasse.

In sicheren Höhen, oberhalb der Baumgrenze, haben die iberischen Steinböcke ihr felsiges Reich. Außerhalb der Paarungszeit leben die Geißen mit ihren Kitzen von den Böcken getrennt. So hoch in den Bergen ist die Nahrungssuche mühsam. Doch dafür sind die Jungtiere hier sicher vor den Wölfen.

Die trittsicheren Ziegen finden fast überall Halt. Ihre Hufe sind mit einer weichen, gut haftenden Innenfläche ausgestattet. Einst hatten die Kletterkünstler fast alle Gebirge Portugals erobert. Aber Jäger rotteten sie Ende des 19. Jahrhunderts im ganzen Land aus. Erst vor gut 20 Jahren kehrten einige aus Spanien nach Portugal zurück. Heute ist ihr Bestand stabil. Wie die Geißen leben auch die Böcke im Sommer unter sich. Ihre Rangordnung haben sie längst untereinander ausgehandelt, wenn sie im Herbst den Weibchen gegenübertreten. Meist hat derjenige das Sagen, der das größte Gehörn trägt.

Im Tal kehrt das Wolfsrudel von der nächtlichen Jagd zurück. Die unzugängliche Wildnis des Nordens bietet der Familie ideale Bedingungen. Sie hat Nachwuchs. Bei der Aufzucht der Jungen helfen alle Rudelmitglieder, auch die älteren Geschwister. Es ist einige Bettelei nötig, bevor sie sich erweichen lassen. Wölfe leben nicht der Jagd wegen im Rudel. Ein ausgewachsener Wolf kann gut für sich alleine sorgen. Doch welche Vorteile bietet die Großfamilie? Dahinter steckt biologisches Kalkül. Da alle Jungtiere des Rudels von denselben Eltern abstammen, sorgen so auch die älteren Geschwister für den Fortbestand ihrer Dynastie. Lange bevor sie selbst eine eigene Familie gründen. Mit hochgewürftem Fleisch versorgt ein älteres Geschwister die Wolfswelpen. Es wird noch Monate dauern, bis die Jungen selbstständig sind. In Portugal leben nur etwa 300 bis 400 Wölfe. Wilderer jagen sie, Gegner vergiften sie, Siedlungen zerstören ihren Lebensraum. Die Kleinen werden es nicht leicht haben. Aber zumindest stehen Wölfe in ganz Portugal unter strengem Schutz. Die Reise geht weiter. Der Douro, einer der größten Flüsse des Landes, schlängelt sich entlang der spanischen Grenze gen Süden. Tiefe Schluchten hat das Wasser im Laufe der Jahrtausende in die Felslandschaft geschnitten. Abgeschirmt von hohen Bergketten ist es hier deutlich trockener. Ein Gänsegeier nutzt die mittägliche Thermik und sucht das Tal nach Kadavern ab. Auch der Rotfuchs verschmäht kein Aas. Lieber aber jagt er lebende Beute. Eine Gruppe Hirschkühe. Für den kleinen Jäger eine Nummer zu groß. Offenbar ist den Hirschen der Räuber dennoch nicht geheuer.

Obwohl die Rothirsche derzeit auf den Wiesen viel saftiges Gras finden, stirbt trotzdem hin und wieder ein krankes oder altes Tier. Ein gefundenes Fressen für den Gänsegeier. Aber ein Geier kommt selten allein. Die Tiere arbeiten im Team, wenn sie nach Aas suchen. Den scharfen Augen der Vögel entgeht nichts. Landet einer, heißt das für alle anderen, es gibt was zu holen. Der Nachteil dieser Strategie: Geier müssen sich fast immer die Beute teilen.

Selbst die kampflustigen Gänsegeier finden ihren Meister. Mönchsgeier. Größer, kräftiger, überlegen.

So können sie sich leicht Zugang zur Beute verschaffen. Für die Gänsegeier ist nichts mehr zu holen. Auch für den Fuchs lässt die gefiederte Schar kaum etwas übrig. Hungrig zieht er weiter.

Mit Überschreiten des Tejo in südlicher Richtung ändert die Landschaft ihr Gesicht. Das Klima gelangt immer mehr unter mediterranen Einfluss. Die weite Steppenlandschaft des Alentejo erstreckt sich dort, wo einst lichte Wälder wuchsen. Hier hat die Großtrappe viel Platz für ihre spektakuläre Balz. Mit einem Gewicht von über 15 Kilo gehört sie zu den schwersten flugfähigen Vögeln der Welt.

Ölkäfer. Diese erstaunlichen Insekten produzieren eine Substanz, die in der afrikanischen und chinesischen Medizin als Stimulanz begehrt ist. Will der Hahn also seine Potenz steigern? Wohl eher nicht. Das pflanzliche Gift wirkt auf ganz andere Art, nämlich gegen Geschlechtskrankheiten. Der Vogel beugt so auf erstaunliche Weise bösen Überraschungen vor. Derart präpariert kann das Männchen dem Weibchen nun seine Aufwartung machen. Jetzt gilt es, die Aufmerksamkeit auf sich zu ziehen.

Als Höhepunkt der Show verwandelt sich der Hahn in einen imposanten Federball. Langsam füllt sich die Balz-Arena. Doch die Weibchen scheinen nur mäßig beeindruckt. Will das Männchen seine Gene in die nächste Generation tragen, sind wohl noch weitere Anstrengungen vonnöten. Vielleicht klappt's ja beim nächsten Anlauf.

Neben der Steppe beherrscht vor allem eine andere Landschaft den Alentejo. Der Montado mit seinen typischen Stein- und Korkeichenwäldern ist eine der ältesten Kulturlandschaften der Welt. Er wurde durch regelmäßige Beweidung und gezieltes Anpflanzen von Korkeichen geschaffen. Ein Eldorado für Insekten. Wie für Vögel.

Im Frühjahr ziehen zahllose Weidensperlinge durch das Blütenmeer. Hier gibt es sie noch zu Tausenden. Die bunten Wiesen und Felder sind noch weitgehend frei von Insektengiften und Kunstdünger. Die Sperlinge finden hier im südlichen Portugal noch ausreichend Samen. Die mächtigen Korkeichen dienen den Vögeln als Schlafplatz. Dort bauen sie auch ihre Nester. Das muntere Treiben weckt einen ihrer ärgsten Feinde.

ein geschickter Schleichjäger. Nichts entgeht seinen scharfen Sinnen. Doch bei Tageslicht hat er keine Chance.

der Katze ist wahrscheinlich schon vor 1000 Jahren mit den Arawan auf die Iberische Halbinsel gekommen. Trotz ihres Namens ist sie näher mit Hyänen als mit Katzen verwandt. Doch beim Klettern bewegt sie sich ebenso geschickt. Noch aber muss sich der Nachtjäger in Geduld üben. Erst gegen Abend ist die richtige Zeit gekommen.

Obwohl die Ginsterkatze sehr gut klettern kann, jagt sie die meiste Zeit am Boden. Diesmal hat sie es auf einen Nager abgesehen.

Vielleicht hat der hungrige Jäger im Schutz der Dunkelheit bessere Karten, sich unbemerkt anzuschleichen. Sobald die Sperlinge ihr Nest gebaut haben, nutzen sie es gern als Schlafzimmer.

Die Ginsterkatze hat bekommen, was sie wollte. Fürs Erste ist ihr Hunger gestillt. Ihre scharfen Sinne haben sie auch in der Dunkelheit nicht getäuscht. Bereits die Wärme der ersten Sonnenstrahlen kündet von mediterranem Flair. Der Schopflavendel verleiht der Landschaft schon früh im Jahr ein violettes Gewand. Südportugal ist ein Paradies für wärmeliebende Tiere. Im typischen Konzert des Südens geben Grillen und Heuschrecken den Ton an. Heuschrecken können schon geringste Vibrationen wahrnehmen. Doch sie merken nicht alles.

Gegen einen solchen Schuss aus dem Hinterhalt ist sie machtlos. Mit seinen unabhängig voneinander beweglichen Augen hat das europäische Chamäleon alles im Blick. Den potenziellen Feind im Rücken, wie die Beute vor sich. Selbst im dünnsten Geäst finden die Greiffüße sicheren Halt. Die Augen arbeiten wie Mini-Teleskope. Die Zunge wie ein Katapult. Sie ist so lang wie das gesamte Tier mit Schwanz. Bis zur nächsten Mahlzeit kann sich das Reptil nun in der Mittagssonne aufwärmen. Am südlichsten Ende von Portugal angekommen, weit entfernt von den nebelumwobenen Bergen des Nordens, liegt die Algarve. Mit 300 Sonnentagen im Jahr ist die Region eine der sonnenreichsten Europas. Jenseits der beliebten Traumstrände zeigt sich ein einzigartiges Naturwunder. Die Lagunenlandschaft Ria Formosa. Zweimal am Tag legen die Gezeiten weite Wattflächen bloß. Das sinkende Wasser bringt seltsame Gestalten ans Tageslicht. Europäische Winkerkrabben, so benannt, weil sie die einzigen von über 90 Arten dieser Krabben sind, die in Europa vorkommen. Während die Weibchen zwei kleine Scheren tragen, warten die Männchen mit einer Schere der Größe XXL auf. Beim Fressen mag das behindern, für die Balz ist es sehr nützlich. Sie wollen die Weibchen auf sich aufmerksam machen und sie in ihre Sandröhren locken. Das geht nicht immer ohne Scherereien ab.

Nur wer die größte Schere hat, kann den Gegner aushebeln. Und sich am Ende durchsetzen. Die steigende Flut beendet das Schauspiel. Bis zum nächsten Auftritt. In gut 12 Stunden. Westlich der Lagunen erheben sich imposante Felsen aus dem Meer. Die Algarve-Küste zeigt sich steil und schroff. Über Jahrmillionen haben Wind und Wellen beeindruckende Felsformationen geschaffen. Wirkt die Steilküste über Wasser abweisend und lebensfeindlich, eröffnet sich unter Wasser eine wahre Wunderwelt. Fische finden hier eine ideale Kinderstube. Starke Strömungen befördern reichlich Nährstoffe aus der Tiefe nach oben. Hiervon profitieren auch Nacktschnecken. Ohne Gehäuse wirken sie schutzlos und wissen sich doch zu wehren. Ihre Haut enthält giftige Substanzen. Mit grellen Warnfarben signalisieren sie,

Ungenießbarkeit. Die intensive Sonneneinstrahlung lässt einen dichten Dschungel aus Tang und Algen gedeihen. Diese Sonnenenergie macht sich auch ein anderes Meereslebewesen zunutze. Die grüne Samtschnecke verfolgt eine ganz andere Strategie als ihre giftige Verwandte. Auch sie weidet Algen ab, aber sie verdaut deren kleine grüne Zellen, die sogenannten Chloroplasten, nicht. Stattdessen lagert sie sie in ihre Haut ein. Dadurch passt sie sich farblich nicht nur ihrer Umgebung an, sie kann auch, wie eine Pflanze, Photosynthese betreiben und mit ausgeklapptem Solarpanel direkt aus dem Sonnenlicht Energie gewinnen. Die Samtschnecke kann dadurch wochenlang völlig autark ohne Nahrungszufuhr leben. Vorausgesetzt, die Algarve wird ihrem Ruf als Sonnen-Europameisterin gerecht. Auf der letzten Reiseetappe geht es noch einmal zurück zum Ausgangspunkt, zum Cabo Sardau. Die Außenseiter am Rand der Storchenkolonie haben ein kleines Wunder vollbracht. Die Küken zeigen gleich, was in ihnen steckt. Echte Klapperstörche. Der Name ist Programm. Fast alle Nester der Storchenkolonie haben nun Nachwuchs. Und die Jungstörche sind hungrig. Immer größere Nahrung müssen die Eltern im Kropf herbeischaffen. Es kann auch seine Tücken haben, am selben Strang zu ziehen.

Wirklich helfen kann der Elternvogel nicht. Sein Schnabel ist zum Zerteilen nicht geeignet.

Die beiden müssen den Kampf allein austragen. Endlich hat es der Stärkere geschafft. Sein Geschwister geht leer aus. Ein so voller Bauch macht müde. Es wird etliche Stunden dauern, bis das Kleine den zähen Brocken verdaut hat. In wenigen Wochen werden die jungen Störche das Nest verlassen. Dann können auch sie sich auf die Reise machen und ein faszinierendes Land erkunden. Portugal, Europas wilder Westen.

0: Dieser Hafen ist schon wie das zweite Zuhause für mich.
1: Hafen Heino ist der Mann für alle Fälle im Yachthafen in Waren an der Müritz.
0: Ja, die Caroline ist frei, da könnt ihr rauf. Ja, hier die Leine wieder festgemacht hat, oh meine Güte, meine Güte. Neben der anderen Yachtsuite ist hier Platz, oder nicht?
1: Hochbetrieb auf der Müritz.
0: Gut, Wolfgang, einmal Leine los, bitte.
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7: Camping boomt. Mehr als 14 Millionen Deutsche lieben diese Art von Urlaub. Egal ob mit dem Zelt, Wohnwagen oder Reisemobil. Aber Camping kann auch so aussehen. Das ist Balu. 26 Jahre alt, 11 Tonnen Leergewicht, 12 Meter lang. Ein ehemaliger Schulbus. Sophia, Carsten und Paul wollen mit Balu verreisen.
8: Chaka!
7: Jahrelang hatten sie keine gemeinsamen Ferien. Und jetzt also mit einem alten Schulbus? Vorher noch schnell ein bisschen renovieren. Über 30.000 Euro werden sie investieren.
9: So eine ganze Woche Entspannungsurlaub kennen wir beide zusammen eigentlich gar nicht.
7: Nicht nur keinen Urlaub, sondern auch noch nie gemeinsam campen. Sind diese Pläne eine Nummer zu groß für die Rudolfs?
10: Ich kann nicht klein.
7: Und natürlich klappt nicht alles.
11: Kopfrichtungsschaden. Ja, ist wirklich so. Kopfrichtung war platt.
10: Normal steht er ja so. Aber das ist alles okay. Völlig okay.
7: Die Testreise geht auf einen Reiterhof. Ihr Ziel, campen auf Texel, die größte niederländische Nordseeinsel.
10: Kann sein, dass wir bis Texel gar nicht kommen. Ne? Dass er uns unterwegs dann auseinanderfällt. Möglichkeiten, die sind da. Damit musst du rechnen.
7: Carsten ist besonders stolz auf seinen Balu.
12: Klappen Sie die Tische hoch, schnallen Sie sie an. Es geht los Richtung Texel.
7: Am Ende, die kleine Familie will ihr Leben ändern und erlebt ein Abenteuer. Borken im Münsterland.
10: Und hallo?
7: Nochmal von vorne.
10: Hallo.
9: Hi, wir sind Familie Rudolf. Ich bin Sophia.
10: Ich bin Carsten.
9: Und das ist Paul.
10: Kommt rein.
7: Carsten ist Geschäftsführer einer Eventagentur und Sophia leitet einen Pflegedienst. Sie wohnen in der unteren Etage. Uroma Luise wohnt drüber.
13: Hallo.
10: Oma hat vorher hier gewohnt und ist dann nach oben gezogen, weil sie nicht alleine hier unten wohnen wollte aus Angst und setzte die Klauen oder so, keine Ahnung. Und dann haben wir dann getauscht.
7: Sheila und Chester machen die Familie komplett. In Sachen Gemütlichkeit hat die Frau im Haus das Sagen.
10: Einrichtungstechnisch bin ich raus. Ich darf zwar Mitsprache anmelden,
9: äußern.
10: Aber und sie lässt mir auch öfters im Glauben, dass ich das letzte Wort gehabt habe.
9: Man muss das geschickt verpacken, dass die Männer denken, die hatten das letzte Wort, haben die aber gar nicht. Nein, also es muss schon gemütlich sein zu Hause, wenn man einen langen Arbeitstag hatte, wenn man nach Hause kommt, sich wohlfühlen. Ja, ich denke, ja. Ne? Das ist auch in deinem Interesse, oder?
10: Ja.
9: Siehst du?
10: Ja, Frau.
7: Die 31-Jährige weiß ihren Partner zu nehmen, denn der hat ein paar Eigenheiten. Carsten hat PS im Blut. Alles, was einen Motor hat, bewegt sein Herz. Der ehemalige Spediteur hat alle Führerscheine, die es zu Land gibt. Gut 50 Fahrzeuge hat Carsten schon besessen. Und was für welche?
10: Bei Autos, die ich so im alltäglichen Gebrauch habe, mag ich es ein bisschen rustikaler. Es muss was Besonderes sein.
9: Also es muss immer was sein, was andere nicht.
10: Ja.
7: Aber mit dem neuesten Fahrzeug überrascht er Sophia nun wirklich. Der 43-Jährige schlägt im Internet auf einem Gebrauchtwagenportal ganz alleine zu.
10: Es wurde dunkel im Wohnzimmer, als ich den vor der Tür geparkt habe.
9: Ich habe auch gedacht, das wird bestimmt irgendwas Beklopptes sein. Weil ich kenne ihn ja nun mal. Aber
8: dass es ein ganzer 12 Meter langer Bus ist, ja, bin ich kurz vom Glauben abgefallen, ja.
7: Mit 26 Jahren ist der ehemalige Schulbus schon fast ein Oldtimer. Auf dem Tacho 1 Million Kilometer. Für 2.500 Euro gehört er nun den Rudolfs. Inklusive 52 Sitzen und Haltestangen.
11: Ich habe Schwertransporte gefahren vor ein paar Jahren. Und ich kann nicht klein.
7: Deswegen also jetzt das XXXL-Projekt.
13: Chaka!
7: Die Familie braucht Entschleunigung. Da kommt der Bus gerade richtig.
10: Wir hatten eine ganze Weile lang eine Spedition, die uns sehr eingespannt hat. Und das hat auch dazu geführt, dass das, ja, ich muss es ja sagen, also bin ich krank drüber geworden. Und war dann kurz vor Hobbs vor 2 Jahren, ne? Mittlere Dünndarmblutung, Intensivstation. Und da haben wir dann mal gesagt, jetzt müssen wir mal was ändern.
14: So, jetzt probiert mal.
9: Ach so.
14: Ja, mein Oma, lecker.
9: Probieren.
14: Sonntagswerk, warte, ob der lecker ist. Ja!
15: Ja, toll, das muss ich auch sagen.
7: Sophias Familie ist skeptisch. Allen voran Uroma Luise. War der Bus die richtige Anschaffung?
15: So mit dem Bus. Ich war ja erst ganz erschrocken, wie er sagte, umgebaut. Und er kann den ja auch fahren. Und ich muss den nicht fahren. Nicht? Ich könnte das nicht.
7: Sophias Mutter Gabriele ist von ihrem Schwiegersohn so einiges gewöhnt. Aber überrascht ist auch sie. Mit so einem alten Bus in den Urlaub fahren, klappt das?
14: Erst dürfen sie das ja mal testen, wie das so funktioniert. Und dann, natürlich möchte ich da mitfahren. Und erwarte ich auch von denen, dass die mich mal mitnehmen.
9: Ja, wir nehmen dich auch eine Runde mit, Mama.
11: Ja, natürlich. Bis zur nächsten Bushaltestelle.
9: Willst du irgendwas gerade sagen?
7: Genau. Erstmal fahren Vater, Mutter, Sohn alleine. Das Ziel ihrer ersten Urlaubsreise, die größte Nordseeinsel der Niederlande. Sonne, Strand, Meer und Ruhe. Das suchen sie auf Texel. Und Platz für ihren riesigen Hingucker. Der Campingplatz in der Hauptreisezeit Juli ist schon gebucht und bezahlt.
10: Kann sein, dass wir bis Texel gar nicht kommen. Ne? Dass er uns unterwegs dann auseinanderfällt. Mit Möglichkeiten, die sind da. Damit musst du rechnen.
7: 2 Monate später. Inzwischen ist der Bus gelb und der Umbau im vollen Gange.
10: Na, rein ins Chaos.
11: Sieht zwar aus wie Sodom und Gomorra hier, aber geht halt nicht anders.
7: Die nächsten Schritte sind die Verkleidung der gesamten Decke, anschließend der Toilette und Bau einer Küchenzeile. Viel Arbeit, alles egal, denn hier geht's um wahre Liebe.
13: Bollert da der 6-Zylinder.
11: Man bedenkt, dass er beim Starten so viel Sprit braucht wie mein Auto auf 100 Kilometer. Das ist schon Volltanken 700 Euro. Ist halt so.
7: Tanken ist teuer, aber dafür war der Kauf schön billig. Was noch kommt, ist nur für richtig große Brieftaschen. Carsten braucht Hilfe, und zwar professionelle Hilfe. Franz ist nicht nur sein Freund, sondern auch Busfahrer.
11: Hast du einen Plan? Ich hab keinen.
16: Decke.
11: Decke.
7: Für die Verkleidung der 35 Quadratmeter großen Decke hat Carsten Kunststoffpaneele für 600 Euro gekauft. Nicht ganz billig, aber klar ist, auch von innen soll der Bus richtig wohnlich werden.
11: Ursprünglich war einfach Bett rein, ein bisschen sitzen, ein bisschen waschen und so war die Grundidee. Aber dann haben wir es auch hier gesagt, bist du bescheuert? Wir können doch nicht mit so einer Runke losfahren dann. Ich so, oh fuck, ey, da musst du die Scheiße auch noch richtig ausbauen, ja. Und dann sagt sie, du machst halt jetzt vernünftig, jetzt machen wir gar nicht, wieder verkauft. So, ja. Dann ist das halt ein etwas kostspieliges Hobby und fertig. Andere spielen Golf und wir machen halt einen Bus. Geht doch.
16: Im Handwerklichen sieht besser.
9: Danke.
13: Hey!
7: Franz und Carsten sind seit Kindertagen befreundet. Und Franz ist echter Campingfan.
16: Ich habe mir einen Wohnwagen gekauft und habe mich nach Holland sozusagen weg vom Alltag. Samstags abgehauen, sonntags nachts irgendwann zurückgekommen. Keiner wusste, wo ich war.

0: und dann nachher mit der Familie.
1: Mit Franz' Hilfe kommen sie gut voran.
2: Die Decke ist fast bis zum Ende fertig, ne?
3: Ich finde das in Ordnung so. Mhm. Passt. Tschüss.
2: Perfekt.
3: So.
1: Nächster Tag. In einer gemieteten Halle geht's um die Frage, in welcher Farbe ist der Schulbus wirklich schick? Sophia ist für Gelb. Aber Carsten hat sich durchgesetzt. Er streicht in Olivgrün.
2: Lass mal gucken hier.
3: Gucken?
2: Mein Gott, ja, guck mal an. Es war ja doch die richtige Entscheidung. Ne?
3: Sag das bitte noch einmal.
2: Farbe genommen hat.
3: Sag das noch mal.
2: Nein.
3: Noch mal bitte.
2: Das reicht.
3: Nee, richtig, dass ich es verstehe. So, da. Noch mal.
2: War die richtige
3: Entscheidung. Ja, danke.
2: Hast du gut gemacht.
1: Eigentlich sollte jetzt der Innenausbau beginnen. Mehr als 25.000 Euro wollen sie nicht dafür ausgeben. Aber das reicht nicht.
3: Kopfdichtungsschaden. Ja, ist wirklich so. Kopfdichtung war platt. Ne? Das hat er an jeder Kopfdichtung, hat er genau diese Dinger im Arsch gehabt, dass er Wasser verloren hat. Ja, dann musste halt mal die OP gemacht werden.
1: Zylinderkopfdichtung defekt. Das bedeutet, ein kompletter Motorschaden droht.
3: Wir wollten hier schon viel weiter sein. Aber da jetzt noch mal fast 2 Wochen ausgefallen ist und in der Werkstatt stand, hat das natürlich dann so sein Übriges getan. Ne?
1: Was hat der ungeplante Werkstattaufenthalt gekostet?
3: Ich weiß es noch nicht. Ich will es noch nicht wissen.
1: Doch, doch. 2000 Euro. Also fast so viel wie die Anschaffungskosten. Um Geld zu sparen, machen die Rudolfs den Innenausbau in Eigenregie. Und immerhin, ein Klo ist drin. Und eine Holzkonstruktion mit 2 Matratzen. Also ein Doppelbett auch. Maße 1,80 x 2 Meter. Hier schlafen alle 3. Hochsommer im Münsterland. Vor 10 Monaten haben sie den Bus gekauft. Und jetzt endlich der allererste Trip. Und der wird ein Abenteuer. Denn bislang sind sie noch keine längere Strecke mit dem Wohnbus gefahren.
2: So, perfekt. Guck mal. Und ich schlafe hier und Carsten schläft hier, oder, Paul? Ja, so, gemütlich, ne?
1: Gemütlich? So ganz entspricht der Wohnraum noch nicht Sophias Vorstellungen von einer Urlaubsreise. Vorhänge? Nicht vorhanden. Küche? Gibt es noch nicht. Aus Sorge, dass der alte Bus schlapp macht, übernachten sie nur 4 Kilometer entfernt. Vorsorglich fährt Sophia mit dem PKW vorne weg. Den Bus kann sowieso nur Carsten mit seinem Busführerschein fahren. Es geht auf einen Reiterhof. Hier wohnt Sophias Mutter zur Miete. Andere würden hier gerne Urlaub machen. Platz für Balu gibt es auch. Sophias Mutter und Schwester Kathi sind gespannt.
4: Da kommen sie!
5: Hallo!
3: Du hast ihn seitdem gar nicht mehr gesehen.
4: Nein!
3: Ne?
1: Kathi ist Innendesignerin. Klar, was sie sehen will.
6: Lee, setz dich mal auf. Das ist sehr bequem.
7: Das ist sehr bequem. Oh, Sophia.
2: Ja.
7: Gut, ne?
6: Sehr bequem.
2: Man beachte da Lichtschalter, also
7: ja,
2: ist
7: Steckdosen.
2: Steckdosen, ja. Also bitte, ne?
6: Ablagefläche.
2: Und?
6: Ist gut.
2: Im Gegensatz zum letzten Mal.
7: Ja, im Gegensatz zum letzten Mal finde ich sehr gut. Doch, auf jeden Fall.
2: Entweder was, ne?
7: Hast du gut gemacht.
1: Oma Gabriele bereitet das Abendessen vor. Und Carsten will die neue Markise testen. Aber wo ist die Handkurbel?
3: Hä?
2: Die hier. Hatte... Mach doch mal die Augen auf, Rudolf.
3: Hinterhof habe ich deine Frau.
2: Ja, ja, ist klar. Ja.
1: 1.800 Euro hat der Sonnenschutz mit Montage gekostet. Die Kurbel war auch dabei. Aber leider hat Carsten was vergessen.

0: So, keine Heringe vorhanden, also Schraubenzieher. Fertig. Improvisieren ist alles. Geht doch.
1: Improvisationstalent und Gelassenheit werden sie auch brauchen. Denn sonst schaffen sie die Distanz von 320 Kilometern bis zur holländischen Insel Texel nicht. Und Sophia hat auch noch ein paar Wünsche, bevor es endlich losgeht.
2: Das muss aber noch schön werden.
0: Ja.
2: Ja.
0: Wir sind lieber schöner wohnen.
2: Doch. Das nee. Ist schöner Bus hier. Also.
0: Ja, ne, schöner schlafen vielleicht, aber mehr auch nicht. Ja. Aber wir warten es mal.
1: Von wegen abwarten. Es ist noch viel zu tun, finden die Frauen der Familie.
2: Bevor wir dann nach Texel fahren, ne, muss aber definitiv noch ein bisschen was passieren. Also da muss auf jeden Fall die Küche noch rein.
3: Genau, genau das wollte ich sagen.
4: Spülmaschine.
3: Oh. Oh, die sind aber Luxusgüter beim Camping.
5: Ich muss mir jetzt genau überlegen, was ich sage, weil mein Schwiegersohn sitzt neben mir. Die sind einfach nicht so wie normale Camper, sondern ein wenig außergewöhnlicher und spontaner. Und ich hoffe mal, dass die wirklich in Urlaub fahren, dass die auch wirklich mal eine Woche wegbleiben oder sogar 10 Tage. Nicht vorher abbrechen und auch an einem Ort und sich wirklich mal entspannen. Also das hoffe ich.
1: Am nächsten Morgen. Die Nacht war kurz und nicht ganz ohne Zwischenfälle.
2: Heute Morgen, als wir aufgewacht sind, lagen wir quasi alle auf der linken Seite, weil der Bus vom Luftdruck her wieder abgesackt ist. Und die beiden kamen zu mir gerollt.
1: Dieses Problem muss Carsten vor Urlaubsbeginn noch lösen. 6 Wochen später. Die Wetteraussichten sind gut. Auf nach Texel. Der Reisebus Balu ist noch mal komplett überarbeitet. Die letzten Tage hatten es in sich.
2: Haben uns dann noch mal umentschieden, zu lackieren. Du hast dich umentschieden, zu lackieren.
1: So sah der Bus am Anfang aus. Dann pastellgelb. Dann olivgrün. Und jetzt schneeweiß.
2: Aber ja, wir fanden es dann irgendwie edler und schöner und deswegen ist er dann jetzt weiß geworden. Und ich musste ja ihm recht geben, dass es echt schön aussieht.
0: Du hattest mir auch schon recht gegeben bei dem Oliven.
2: Ja, habe ich dir auch schon recht gegeben. Also reicht aber jetzt mit recht geben. Ne?
0: Ja, und jetzt haben wir 3 Lackschichten drauf, jetzt kann weniger also Rost kommen.
2: Ist ja super gegen Rost geschützt.
1: Alles ist auf den letzten Metern fertig geworden. Okay, fast alles.
0: Ja. Den muss man abknibbeln da oben, den Kleber. Komm mal her.
2: So. Jetzt die anderen Reste auch noch
0: über das? Ja. Oh Gott. Ja. Bitte in einem Stück.
2: Ja.
0: Ja, egal, der Rest reicht.
1: Doch ein Problem bleibt. Nicht genug Platz für alles, was sie mitnehmen wollen. Carsten hat eine Lösung.
0: Den Anhänger müssen wir ja mitnehmen, weil wir noch Gepäck haben. Und da der Bus keinen Kofferraum hat. Und Fahrräder, genau. Und weil der Bus keinen Kofferraum hat, Anhänger. Ganz einfach. Ich habe jetzt die Platte hier von unten nach oben gebaut, dass er nicht arg zu schräg hinterher hängt. Weil die Anhängerkupplung vom Bus ist bedeutend höher wie die vom Pkw. Das müssen erst den Anhänger anhängen. Und deswegen steht er leicht schräg hinterm Bus. Aber es hält sich in Grenzen jetzt. Ist alles völlig in Ordnung. Ich habe sogar prüfen lassen extra. Das ist völlig okay. Kann uns keiner ans Bein pullern. Guck mal, wenn du dich da hinten hinstellst, wie schräg der hinterm Bus normal steht, der ja so. Aber das ist alles okay. Völlig okay.
1: Und? Haben Sie alles für die Woche Urlaub?
0: Hier, Müll. Einfach reingepfeffert. Nein, das ist nur reingepfeffert jetzt. Fahrräder sind ordnungsgemäß gesichert. Passiert nichts mit. Hier müssen wir gleich noch voll machen. Genau, Pauli, das ist dein Fahrrad.
1: Der Bus ist kaum wiederzuerkennen. Insgesamt haben die Rudolfs über 30.000 Euro in den Ausbau und Reparaturen gesteckt. Toilette, Bett, Stauräume und Küche. Alles neu.
2: Also hier im Bus ist eigentlich eine stinknormale Küche, also eine komplette Küchenzeile. Normaler Kühlschrank, Backofen, Herd. Das Einzige, was wir echt aus dem Campingbedarf haben, ist dieser Wasserhahn.
1: Über so einen Kühlschrank würden sich viele in ihrer normalen Wohnung freuen. Und das war's noch nicht.
2: Also was meinem Mann super wichtig ist, halt, ist Internet, Fernsehen, das muss funktionieren.
0: Infrastruktur nennt man sowas auch.
2: Sonst gibt es schlechte Laune. Mhm. Also mir wird's ja nichts ausmachen, ohne irgendwas in Urlaub zu fahren. Einfach da wirklich mal so gar nichts. Aber so irgendwo mal ein Netz suchen vielleicht. Aber nein, das muss bei meinem Mann anders laufen.
1: Der Einsatz hat sich gelohnt. Andere kaufen sich ein teures Wohnmobil. Ihr Schulbus hat nur 2.500 Euro gekostet und ist jetzt so, wie sie sich es gewünscht haben.
2: Wir sind eigentlich sehr stolz auf uns, dass wir das jetzt so geschafft
0: haben. Auf uns sind wir stolz. Ich dachte auf die Küche.
2: Boah. Dass wir das so geschafft haben und überhaupt alles so hingekriegt haben jetzt noch. Und dass er dann doch so schön geworden ist.
1: Ja. 40 Meter Vorhänge. Knapp 15 Meter Wasserschläuche. Und über 200 Meter Stromkabel haben sie hier verbaut.
0: Chefin kommt. Oma!
1: Uroma Luise ist weiterhin skeptisch.
4: Wie kommst du denn mit so einem Gefährt denn da rein?
0: Geht schon, mit Anlauf, Oma.
4: Darf ich da noch einmal reingucken?
0: Ja, da hast du, Oma, klar. Wolltest du?
4: Soll ich die?
0: Ja, genau. Mhm.
4: Guck hier, ich hab hier.
0: Ja, siehst du. Mhm. Los, ich helfe lassen. Ja, hier. Willst du halt die Knochen beim Einsteigen?
4: Ich muss beides.
0: Das ist Hammer, oder?
4: Toll. Das ist schon ein tolles Auto, ne? Hm? Nicht, dass ich mitfahren will, um Gottes Willen. Ja, ja, lass ihn mal an den Arm nehmen. Oh Gott.
2: Sophia, komm, wenn wir da sind, ne?
4: Kommt alle heile und gesund wieder.
2: Sowieso.
4: Ich gönne euch das alles. Ich wünsche euch gute Fahrt. Kommt heile und gesund wieder.
0: Klar. Oma.
4: Alles Gute und bring die alle heile und.
0: Ja, das mache ich schon. Ich kriege schon hin. Und wenn ihr lieb ist, bleibt halt auf Texel. Ne?
1: Die Herausforderung, erstmal ankommen. Nach einem Jahr Umbau muss sich der ehemalige Schulbus jetzt beweisen.
0: Tschüss, Oma.
1: Von Borken im Münsterland geht es Richtung Nordwesten nach Texel. In knapp 4 Stunden müssten sie da sein. Ihr Campingplatz ist gigantisch. Der Sandstrand 30 Kilometer lang. Die Radwege perfekt ausgebaut, die Stellplätze riesig. Paul ahnt, heute ist ein ganz besonderer Tag.
6: Gleich kommt so ein Tränen runter.
2: Freust du dich so?
0: Freust du dich so, Schatz, ja?
6: Ja, dann sind wir schon Tränen.
2: Ja, wir freuen uns auch, Schatzi. Endlich, ne? So lange drauf gewartet, ne, Paul? Hm? So eine ganze Woche Entspannungsurlaub kennen wir beide zusammen eigentlich gar nicht. Oh, wir haben alles fest, wir haben alles drin.
1: Carsten manövriert Bus und Anhänger. 16 Meter lang. Auf den schiefen Anhänger zu achten, ist für den erfahrenen Fahrer aber neu.
0: Ich habe jetzt auch nicht überprüft, ob mein scheiß Blinker funktioniert, ne?
2: Am Anhänger?
0: Ja.
2: Soll ich eben gucken?
0: Ja, jetzt. Kannst du mal eben gucken. Ob beide Seiten funktionieren. Ich mach die mal hin und her. Kannst du mal eben machen.
2: Beide.
0: Perfekt.
1: Weniger perfekt, der Anhänger hat extreme Schieflage.
0: Du warst mit dem Anhänger knapp, ey. Wenn er nicht so aufgesetzt hat, ey.
1: Hat er. Aber die Rudolfs rumpeln weiter mit 80 Stundenkilometern Richtung Texel.
0: Ah.
2: Da.
0: Das könnte Anhängerkupplung gewesen sein.
1: Hä? Quietschen? Was jetzt?
0: Einmal Kontrolle machen. Ich habe komische Geräusche gehört. Ja, das Geräusch hin. Sophia sagte dir, ich habe es dann nachher auch gehört. So ein, wie sagst du immer? Du hast gesagt, die ganze Zeit immer.
2: Er hat immer so in unregelmäßigen Abständen immer so ein Geräusch gemacht.
0: Mach das mal.
2: Nein.
0: Ja. Ja, ein bisschen Schwund ist immer.
2: Er läuft. Aber scheint alles gut zu sein.
0: Ja, ja.
1: Ja, aber nicht für den Anhänger.
0: Beide Kappen weg?
7: Jo.
0: Ach, das ist nur Kosmetik.
1: Für Carsten sind das keine Probleme. Sowas kann ihm die Laune nicht verderben.
0: Klappen Sie die Tische hoch, schneiden Sie sie an. Es geht los Richtung Dexel. So.
2: Abfahren.
1: Die nächste Herausforderung. In Den Helder muss die Familie mit ihrem Bus auf eine Fähre nach Texel. Aber erst mal warten. In 45 Minuten kommt sie.

0: Ey, wir sind an der Fähre, Schatz.
1: Ja.
0: Wir sind an der Fähre.
1: Ja, der olle Opa hat tatsächlich bis hierhin geschafft.
0: Boah.
2: In diesem ollen Opa verbringen sie die Wartezeit.
3: Gut nachts.
1: Ja, die Zeit ist einfach zu kurz. Das Leben ist zu kurz für kleine Wohnmobile.
2: Wie gut, dass ihr Reisemobil groß ist. Die Großen haben es aber auf der Fähre schwerer. 340 Autos finden hier Platz. Ganz schön eng für ein 16-Meter-Teil.
1: Wow, du musst die Tür noch aufkriegen, ne?
2: Wieso? Passt doch. Hin- und Rückfahrt kostet die Camper 92 Euro. Bezahlt wird nach Länge. Dauer der Überfahrt 20 Minuten.
1: Rudolf. Oh, ja. Ja, alles klar. Wir sind nämlich auf der Fähre und fahren jetzt gleich runter. Ne? Super, bis gleich. Danke, tschüss. Oh, ist auch mal gut zu wissen. Die Rezeption hat nur bis 16 Uhr geöffnet dort. Da ist nämlich gleich keiner mehr. Wenn Sie jetzt direkt kommen, können Sie noch anreisen heute. Ansonsten erst morgen.
0: Was?
1: Ja. Schöne Info. Mann, Mann, Mann. Stand das da irgendwo? 16 Uhr, was ist das denn? Alter, das fängt da gut an. So, wir müssen jetzt Vollgas geben.
2: Der Campingplatz schließt in 5 Minuten und liegt ganz am anderen Ende der Insel.
1: Ja, sind ja nur noch 22 Kilometer bis da. Ja, Bombe.
0: Wenn die sie noch drauf lassen.
1: Die Schranke kriege ich wohl auf. Das ist nicht das Problem.
0: Ja. Rudolf ist da.
1: Ja.
2: Der Urlaub startet mit maximalem Stress. Aber Sophia kennt ihren Schatz.
0: Ist einfach jetzt in Ruhe lassen und dann, bis alles geklappt hat und dann ist gut. Ja. Hey Schatz.
2: Mit 30 Minuten Verspätung kommen die Rudolfs am Campingplatz an.
1: Wo ist die Rezeption? Da. Soll mal eben hingehen?
0: Ja, und dann klär das mal.
1: Geh doch mal eben hin. Hi. So. Die Urlauber sind auch da.
4: Alles geschafft.
1: Ja, wir sind jetzt 4 Stunden ungefähr. Das ging eigentlich. Mit Fähre, ne?
4: Die Grenze, ne?
1: Ja, genau.
4: Das ist der Lagerplatz.
1: Wunderbar. Ja, da wollen wir mal gucken, dass wir da hinkommen mit unserem Flieger.
4: Ja, ich darf es nicht, ne?
1: Ja, perfekt.
4: Ja, gut.
1: Schön.
4: Wir machen es jetzt öffnen.
1: Super, alles klar, danke. Ja. Wir können dann einfach durchfahren, ne? Anschließen, das läuft dann alles.
4: Das ist alles, ja. Ich komme kurz noch vorbei.
1: Super, danke. Bis gleich. Das wird sportlich.
2: Der Campingplatzbetreiber hat auf den Gast aus Borken gewartet. Gut. Nicht so gut, die enge Einfahrt. Da schlägt Carstens Puls direkt höher.
3: Oh, Kacke.
0: Achtung, Achtung, wo sieht das?
1: Ja. Scheiße. Mein Anhänger. Das könnte. Jetzt könnte den Anhänger jetzt schrotten.
0: Durch Ausschenkung?
1: Ja, bitte guck mal einmal eben, wie weit ich nach rückwärts kann.
2: Eins wird deutlich. Der XXXL-Camper ist nichts für schwache Nerven.
1: So, jetzt sieht das doch besser aus.
2: Das Nadelöhr liegt hinter ihnen. Und jetzt gibt's die ersten neugierigen Blicke.
0: Oh mein Gott.
1: Oh, ist doch cool. Passt.
0: Oh mein Gott.
1: Passt.
0: Wir sind da.
1: Oh, funny, ey.
2: Zum allerersten Mal auf einem Campingplatz. Und auch zum allerersten Mal Familienurlaub. Die Rudolfs sind diesmal gut vorbereitet. Sie haben die Stützen für ihr 13-Tonnen-Gefährt dabei. Bloß nicht wieder nachts auf die Seite rollen. Und auch an Heringe haben sie diesmal gedacht.
1: Prost.
0: Prost mit Kaffee? Prost.
1: Ja, achso, ich habe schon wieder getrunken, ne?
0: Prost. Wir sitzen jetzt hier. Wir sitzen hier.
1: Also das ist.
0: Kann
1: das
0: nicht
1: nein,
0: fassen?
1: Das ist wirklich echt gut gelaufen.
2: Für ihren Stellplatz zahlen die Rudolfs in der Hauptsaison

0: 65 Euro pro Tag.
1: Wir gehen mal einmal gucken, wo hier Toilette und sowas ist alles, ne?
2: Ja, geht ihr mal gucken.
1: Ja.
2: Macht ihr mal.
1: Ja. Paul, gehen wir mal gucken, wo alles ist? Carsten braucht dann ab und zu mal so ein bisschen einfach Pause und man einfach mal in Ruhe lassen. Jetzt war so viel, der musste sich ja so konzentrieren beim Einparken hier und überhaupt auf den Platz zu kommen und dass alles geklappt hat jetzt, dass wir überhaupt passend angekommen sind und jetzt muss man einfach mal ein bisschen in Ruhe lassen.
0: Von wegen Ruhe, Carsten bekommt Besuch. Parzellennachbarin Vera ist selber mit großem Gefährt unterwegs. Der ehemalige Schulbus weckt ihr Interesse.
3: Wie viele Kilometer hat der runter?
2: Der hat 1 Million jetzt.
3: Nein.
2: 3 Farben hat er gekriegt, also ist die 3. Farbe, die jetzt drauf ist, in dem Jahr. Ja, aber ach komm, so was. Der muss auch nicht von außen neu aussehen, das ist mir wurscht, von innen. Und der muss seinen Zweck erfüllen. Und,
3: ja. Den haben wir jetzt auch noch nicht so lange. Ja. Vorher hatten wir einen etwas kleineren auf 7,5-Tonner Basis. Mhm. Der war etwas sparsamer natürlich, aber dafür fährt man jetzt auch geschmeidiger. Ne?
2: Ja,
3: LKW-Basis.
2: Definitiv. Also Luftfederung macht schon was aus. Ne?
3: Total. Zu uns wurde auch schon offen, es hat nichts mit Campen zu tun.
2: Ja,
3: aber
2: so,
3: gut.
2: Ja,
3: so.
2: Ja,
3: aber ja.
2: Weißt du was? Scheiße.
3: Genau.
2: Ja, das sage ich auch. So. Weil letztendlich muss man sich selber wohlfühlen. Und das ist dann, wenn du so ein Ding, das mit Sicherheit auch sehr geil von innen, möchte ich für
3: wetten. Denke ich auch. Denke ich auch. Ist natürlich auch was Besonderes.
2: Das ist geil.
3: Ne?
2: Also genau so, das muss anders sein.
3: Genau.
2: Ne? Und das hier,
3: genau.
2: Wenn das anders ist, ist das cool.
3: Ja. So.
0: Aber was hat sie aus Dienstlaken nach Texel verschlagen?
3: Wir sind jetzt das zweite Mal hier und wollten eigentlich diesen Sommer viel weiterfahren. Ja. Aber weil alles voll war, haben wir uns dazu entschlossen, noch mal hier hinzufahren. Ja. Und sind echt glücklich darüber.
1: Guck mal, was ist hier? Toilette?
0: Sophia ist immer noch auf Entdeckungstour. Camping war bisher nicht ihr Ding. Das ändert sich offenbar gerade.
1: Guck mal, das ist Familiendusche. Können wir zusammen duschen gehen?
0: Spülen ist auf jeden Fall schon mal kein Problem.
1: Bitte. Guck mal. Geschirrspüler.
0: Und zwar einer, der in 4 Minuten fertig ist.
1: Waschmaschine. Und Trockner auch. Ich bin gerade echt positiv überrascht hier. Also sehr ordentlich, sauber. Schön.
0: Eine halbe Stunde später. Das erste Mal kochen im Bus.
1: Also ich teste jetzt mal diesen Herd hier aus.
2: Ja, ja.
1: Wie das hier so funktioniert.
2: Ich beobachte das dann mal aus der Ferne.
1: Da.
2: Mir ist schon etwas aufgefallen, was wir noch machen müssen. Dunstabzugshaube. Weil hier ist kein Fenster und der ganze Klumpatsch und da zieht er denn die Elektronik rein, das ist Käse. Also muss da noch eine Dunstabzugshaube. Ein Fenster reinmachen geht ja schlecht, weil ist ja eins. Also werden wir da wohl noch mal umbauen müssen.
0: Aber erst nach dem Urlaub. Im Urlaub wollte Carsten ja entspannen. Spaghetti mit Tomatensauce geht immer. Endlich kann auch Sophia sich erholen.
1: So. Alles klar.
2: Ja, also heute werde ich nicht alt.
1: Nee, ich auch nicht.
2: Ja. Für Sophia ist das mega wichtig, weil die ist 24/7 in Action. Ne? Wenn die dann nachmittags zu Hause ist, dann ist die Mutter und hält mir noch den Rücken frei für die Firma. Und das macht eine Menge aus. Also die ist wirklich mehr wie Urlaubshäufig.

0: Der fünfjährige Paul genießt das große Bett für sich allein. Endlich Zeit zu zweit für die Eltern.
1: Oh Gott, ich habe hier noch gar nicht gelegen. Fällt mir noch mal so auf.
2: Ne?
1: Übrigens.
2: Ich mach das mal so.
1: Da, ich möchte den gucken.
2: Welchen?
1: Doc, immer noch.
2: Ach so, Channing Tatum oder wie heißt der? Boah, leck mich am Arsch. Ich guck doch jetzt hier so.
1: Doch, ich will den gucken jetzt.
2: Ich will.
1: Ich möchte den Film gucken.
2: Kannst du gucken, wenn ich nicht hier bin?
0: Carsten ist sich sicher, er hat das Richtige.
1: Was ist das denn?
2: Der ist geil, ne?
3: Es ist ein Fahrzeug mit fast 12 Meter Länge.
2: Ach, geh fort.
3: Und 53 Zentimeter.
2: Der ist fast so lang wie Balu.
3: So, wir werden gleich mal reinschauen. Dieser Grund,
2: das ist ja irre.
0: Der erste gemeinsame Urlaub seit 12 Jahren. Morgen wird sich zeigen, Urlaub zu dritt, ist das was für die Rudolfs? Schöner Morgen auf Texel. Gut geschlafen?
4: Guten Morgen.
5: Guten Morgen.
4: Also Fazit, erste Nacht, ja. Total gemütlich hier drin. Mhm. Ne? Richtig gemütlich.
5: Alles ja.
4: Gut. Haben sehr gut geschlafen und ja, schauen wir mal, was heute so ist.
0: Erstmal Spurensuche am Wohnmobil. In der Nacht hat das Ehepaar ein knirschendes Geräusch am Bus gehört.
2: Ich habe eine Vermutung, wo es herkommt.
1: Ich möchte das gar nicht sehen. Ach du Heiliger.
2: So wie ich es vermutet habe. Guck mal.
1: Was passt da nicht?
2: Ja, ne?
1: Ja.
2: Dass so ein pupplige Dinge den ganzen 7 Tonnen schweren Arsch nicht aushält, das hätte ich mir auch eigentlich denken können.
1: Also, lassen wir das aber jetzt erstmal so schön einfach
2: stehen. Das bleibt jetzt alles so, wie es ist.
1: Bevor wir da irgendwie was. Ne, weil eigentlich steht er jetzt perfekt gerade, ne?
2: Ja, ich ändere da auch nichts mehr dran.
1: Okay.
2: Weil das geht nur in eine Hose.
0: Haltestange angebrochen. Das müssen Sie im Blick behalten. Aber Ihre Einschätzung, damit kommen Sie gut nach Hause. Es ist auch Pauls erster Familienurlaub. Sophia will was Besonderes mit ihm unternehmen und erkundet mit ihrem Sohn das höchste Gebäude der Insel.
1: Guck mal, da sind wir mal gespannt, ne? Guck mal, da laufen welche da oben, siehst du das? Mal schauen, wie weit wir da gucken können, wenn wir da oben sind, ne? Vielleicht sehen wir ja auch Papa. Ja, wäre witzig, ne?
0: 118 Stufen bis zur Aussichtsplattform.
1: Guck mal. So, uiuiui. Geh du mal vor. Ja, gut festhalten, ne?
6: Ist das
1: nicht oben? Oh. Uiuiui.
0: Carsten könnte jetzt eigentlich entspannen. Ist ja schließlich Urlaub. Aber die Deckenleisten in der Toilette müssen ja noch angeklebt werden. Mal rüber zum Leuchtturm.
1: So, hier sind wir oben, Paul. Boah, guck mal.
0: Sophia und Paul sind jedenfalls in Urlaubsstimmung.
1: Ich sehe Balu. Guck mal her. Soll ich ein bisschen höher nehmen? No. Siehst du das? Da hinten. Guck mal, ich glaube, wenn Papa sich rausstellen würde, könnte man den sogar sehen.
0: Eine halbe Stunde später. Zurück am Stellplatz. Die Neugier von Vera, der Parzellennachbarin, ist noch nicht gestillt.
1: Wir haben uns ja gar nicht gesehen. Hi, Sophia.
7: Hi.
1: Ja, komm mal rein.
7: Ja, da bin ich mal gespannt.
1: Ja.
7: Mal
1: sowas,
7: genau.
1: Nicht so, nicht so gewöhnliches.
7: Nee,
2: aber
7: wow.
2: Ja, das ist halt was anderes wie so ein.
7: Ich habe euren Sohn heute Morgen hier durchrennen hören. Ja. Da habe ich gesagt, immer, wie viele Meter haben die denn da?
1: Genau.
7: Wahnsinn.
2: Die Fläche ist natürlich massig. Ne?
7: Ja. Na, ihr habt ja hier eine normale Küche drin.
2: großes Bett war uns wichtig. Ne?
7: Ja.
2: Ne? 1,80 mal 2 Meter.
7: Schön, ja, auch mit den Schränken und Kisten. Ja. Also auch total gemütlich.
0: Vera campt seit 7 Jahren.
7: Wenn ich so in unser Wohnmobil steige und du riechst schon so diesen typischen Wohnmobil, also unser Wohnmobil, weil dann denke ich schon, oh, Urlaub, schön, freut man sich. Und wir haben auch Urlaube wirklich gemacht, wo wir gesagt haben, es regnet, jetzt kommen wir fahren weiter. Keine Lust mehr weiter, ne? Wo du einfach, ja, du kannst es selber bestimmen. Und das ist schön.
0: Auch von dem Malheur am Heck erzählt Carsten.
2: Der wird ja noch, das ist jetzt so reisefertig gewesen gerade mal.
7: Und man merkt bei jeder Reise, ach das noch. Und das geht uns auch so. Wir machen es jetzt schon länger. Ja. Und jedes Mal haben wir gesagt, ach das könnte noch oder irgendwas stimmt nicht. Da muss dann noch mal, der Fehler muss noch mal behoben werden. Also du hast

0: Beendet.
1: Beginnung genau. Beendet, genau. Ja, aber schön, dass ihr hier wart.
2: Ciao.
1: Ciao. Ciao.
3: Und jetzt will Carsten sein Versprechen wahrmachen. Familienurlaub, Vater, Mutter, Kind. Sie starten mit einem Rundgang über den Platz.
4: Ist das ein T1 oder was, Schatz?
1: Das ist ein T1 Samba-Bus, ja. Mega.
4: Süß, ne?
1: Total geil.
4: Wie mini.
1: Total geil.
4: Och Gott, wie süß.
1: Der ist ja geil.
4: Sieht aber schick aus, ne?
1: Ja, aber den finde ich geil.
4: Schweiz, guck mal.
1: Ein Chevy. Ich dachte, das wäre ein GMC, aber Chevy. Der müsste ein 7,5er Diesel drin haben.
4: Boah, das ist aber so auch schon ein älteres.
1: Ja, 6,5er Diesel.
4: Guck mal, 6,5.
1: 6,5er. Ja, V8 Diesel, das ist schon mal vernünftig.
4: Na, auch nicht schlecht, ne?
1: Mega geil.
4: Das ist auch nicht schlecht, ne? Das ist bestimmt nee, da vorne Schlafbereich dann wahrscheinlich, ne?
1: Multiselect 850. 8,50 Meter hast du dann schon mal zur Verfügung. Das ist schon geil.
3: So, und jetzt aber mal rauf aufs Rad. Einmal komplett von Nord nach Süd. Das heißt gut 1,5 Stunden radeln.
4: Schön, ne? Voll süß.
3: Schnuckelige Häuschen und flache Wege.
1: Machen wir da mal eben eine Pause, ne?
3: Ein Bauernhof. Für kleine und große Urlauber. Im Hofladen bekommt Carsten ein Eis. Und endlich ist wirklich Urlaub.
1: Sowas wie hier ist perfekt. Ne, da bin ich gezwungen, mal nichts zu tun. Und das muss auch mehr kommen in Zukunft. Dass das mal ein Wochenende oder auch mal in der Woche mal 1 oder 2 Tage sind, die du wirklich nichts machst. Oder mal was komplett anderes machst. Ne? Um mal nicht an den Job zu denken.
4: Das ist auch einfach super wichtig, weil wir haben beide Fulltime-Jobs und da müssen wir echt uns auch mal dann Pausen gönnen. Also sonst wird das nichts.
3: Wieder auf die Räder, denn sie haben ein Ziel.
1: Da lang. Hier runter, Paul.
5: Hammer, ne? Das ist Holland, ne? Krass, oder?
3: Sophia ist beeindruckt. Und Carsten?
1: Ich bin gerade etwas geflasht von dem Größenverhältnis. Mega. Das ist Strand. Strand. Und nicht Strand. Selbst Malotze hat nicht so einen schönen Strand. Also, das ist cool.
3: Alle genießen diesen Moment. Carsten ist Fanat in Sophia und den Autos. Er träumt von seiner nächsten Anschaffung.
1: Genau mein Ding. Wir brauchen ein allradbetriebenes Kfz, was wir mitnehmen. Und dann hier über den Strand plästern.
5: Verstehe nicht so schlecht.
1: Ja, du hast mich schon verstanden.
5: Ich habe so ein Piepen auf dem Ohr, glaube ich gerade.
1: Piep die Laubert. Wir brauchen ein 4x4 betriebenes Kfz für diesen Strand.
5: Also irgendwie, ich weiß nicht, du nuschelst, glaube ich, gerade ein bisschen.
1: Hörst du mich?
3: Und wie sieht's nun aus? Nie wieder campen oder gilt ab jetzt? Einmal Camping, immer Camping?
4: Ich war eigentlich sonst immer so der Hotel- oder Ferienwohnung- oder Ferienhaustyp, aber auch gerade jetzt hier nochmal, man hat so viel Ruhe und man hat ja so sein komplett eigenes Zuhause quasi mit. Ich glaube, das ist schon so ein Konzept, was Urlaub ausmacht und was ich mir in Zukunft auch sehr gut vorstellen kann, öfter zu machen, ja.
3: Ein Jahr lang haben sie gebraucht, um aus einem alten Schulbus dieses besondere Reisemobil zu machen. War es die Mühe wert?
1: Einfacher wäre es gewesen, sich ein Wohnmobil zu kaufen und das zu tun, was alle anderen machen.
4: Wäre aber langweilig gewesen.
1: Und das ist nicht so unseres, das zu tun, was alle anderen machen.
3: Die Rudolfs haben alles richtig gemacht.
1: Sehr gut. Sehr schön. Campen.

0: Der Juni ist noch nicht ganz rum und in Neustrelitz, da gibt es schon den ersten großen Waldbrand. Und kein Instagram und Co. für unter 13-Jährige. Was die Politik vorhat, um Kinder zu schützen und was Schülervertreter im Norden davon halten. Beide Themen gleich bei uns.
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0: Uhr. Willkommen an diesem heißen Mittwoch hier bei NDR Info. Ja, war das schon wieder warm heute, oder? 33 Grad zum Beispiel in Bersenbrück in Niedersachsen, 32 gab es in Teilen Hamburgs, ja, und fast ebenso heiße 31 Grad in Lübeck in Schleswig-Holstein und auch in Mecklenburg-Vorpommern in Neustrelitz. Und dort haben Hitze und Trockenheit jetzt zum ersten großen Waldbrand dieses Sommers geführt. Dichter Rauch, denn bei Neustrelitz, da brennt es auf mehr als 72 Hektar inzwischen. Das Gelände dort ist mit Munition verseucht, entsprechend schnell breitet das Feuer sich aus. Der Katastrophenschutz ist vor Ort, der Munitionsbergungsdienst, mehrere Feuerwehren. Wegen der Explosionsgefahr dürfen die Helfer das Gelände aber nicht direkt betreten. Deshalb sind Löschroboter im Einsatz und sicherheitshalber wurden schon mobile Wasserbecken gefüllt. Und vor Ort in Neustrelitz ist jetzt live mein Kollege Sven-Peter Martens. Ja, wenn da kein Mensch direkt aufs Gelände darf, heißt das, die Feuerwehr kann eigentlich nur zugucken, wie der Wald dort abbrennt?
6: Ja, das kann man so sagen. Also klassisch hier mit Schlauch und Spritze löschen, das geht überhaupt nicht. Das ist viel zu gefährlich, denn auf dem Gelände liegt noch viel Munition aus sowjetischer Produktion. Das war ja mal ein sowjetischer Truppenübungsplatz. Ja, die 140 Feuerwehrkräfte, die können nur eins machen, indem sie mit Wasserschläuchen rund um die Brandstelle praktisch Wasser verspritzen, damit sich das Feuer nicht weiter ausbreitet. Das ist das Einzige, was sie machen können.
0: Dankeschön nach Neustrelitz. Wir drücken die Daumen für die Löscharbeiten vor Ort. Und das Sommerwetter, das wird noch heißer mit bis zu 40 Grad am kommenden Wochenende und entsprechend noch mehr Auswirkungen. In Hamburg wurde heute der Halbmarathon am Wochenende abgesagt.
7: Das war der Startschuss im vergangenen Jahr. Den Halbmarathon an diesem Sonntag haben die Veranstalter auf unbestimmte Zeit verschoben. Die Entscheidung sei schwer gefallen, die Sicherheit aller Beteiligten aber gehe vor. Experten hatten wiederholt vor der erwarteten extremen Hitze gewarnt. Für die Veranstaltung hatten sich 24.000 Teilnehmerinnen und Teilnehmer gemeldet. Wie gefährlich Hitze werden kann, musste heute eine Mutter in Achim erleben. Ihre einjährige Tochter hatte sich versehentlich im Auto eingeschlossen bei 33 Grad. Das Kind verriegelte den Wagen offenbar von innen, als die Mutter ausgestiegen war.
8: Der Rettungsdienst hat geistesgegenwärtig auch gehandelt und hat eine Scheibe eingeschlagen, sodass kein Eingreifen der Feuerwehr erforderlich war.
7: Glück im Unglück, das Kind war nur wenige Minuten eingeschlossen. Ihm geht es gut. Tropische Temperaturen heute Nachmittag auch in Bremen.
9: Wir kommen alle aus der Gastro. In der Küche hat es dann noch mal mehr. Das ist nicht mehr schön zu arbeiten manchmal.
10: Ich bin jetzt 5 Minuten draußen und mir läuft es eigentlich schon runter. Einerseits, ich habe lieber so ein Wetter als Winter. Von daher besser so als wieder Arschkälte und Regen.
7: Bei diesen Temperaturen ist Abkühlung gefragt. Knapp 20% mehr Klimaanlagen als im Vorjahr hat dieser Baumarkt in Adendorf schon vor Monaten bestellt.
11: Jetzt bei den Temperaturen, die wir jetzt hier haben, wir werden ja auch die 40 Grad wohl knacken, so wie es angekündigt ist zum Wochenende hin, ist kein Lieferant mehr lieferfähig.
7: Kassenschlager der letzten Tage, Pools, Bewässerungsanlagen und Ventilatoren. Und die heute gelieferten Klimaanlagen sind nach knapp 2 Stunden auch schon wieder ausverkauft.
0: Ja, und trotz der Hitze läuft aktuell die Kieler Woche eigentlich bisher auch ohne größere Zwischenfälle, bis es dann aber gestern Abend um ziemlich genau 21.45 Uhr in Teilen der Innenstadt plötzlich zappenduster geworden ist. Stromausfall. Heißt, auch an Bier- und Wurstständen und auf den Bühnen gab es auf einmal weder Licht noch Musik. Hunderte Menschen wollten daraufhin nach Hause, aber auch das ging nicht, weil die Deutsche Bahn ja genau zu der Zeit bundesweit stillstand. Kam also zu Unglück quasi noch Pech dazu.
12: Tausende kommen nicht.

0: nicht mehr weg. Die Kieler Woche stände vor dem Hauptbahnhof länger geöffnet, damit sich die Gäste wenigstens hier die Zeit vertreiben können. Die Bahnsteige von der Bundespolizei gesperrt. Auch Zugführer und Bahnpersonal können nur warten. Fast zeitgleich zur Bahnstörung fällt in Teilen Kiels der Strom aus. Auf einigen Veranstaltungsflächen müssen Stände dicht machen, die Besucher ausweichen.
1: Guck mal da. Also wir kommen aus dem Ruhrgebiet. Sowas haben wir noch nicht erlebt. Das erste Mal hier echt der pure Wahnsinn.
2: Die Züge fahren nicht, ist Großstörung. Und jetzt müssen wir mit dem Taxi nach Hause.
3: Wir wurden gebeten auszusteigen, ja. Ja. Erst vom einen Zug in den anderen Zug, dann wieder zurück und dann hieß es, es geht nichts mehr, ja.
0: Die bundesweite Funkstörung bei der Bahn legt auch den hannoverschen Hauptbahnhof lahm, den zentralen Verkehrsknotenpunkt in Niedersachsen. Heute sind es dann nur noch die normalen Verspätungen und Ausfälle. In Hannover oder in Kiel läuft im Personenverkehr wieder alles wie immer. Die Bahn beteuert, sie habe in der Nacht keine andere Wahl gehabt, als die Notbremse zu ziehen.
4: In so einem Fall gibt es aus Sicherheitsgründen bei uns ganz klare Prozesse. Die Personenzüge werden dann an Bahnsteige gefahren, die Güterzüge werden sicher abgestellt.
0: Eine XXL-Panne, die so nicht vorkommen sollte. Denn wenn das Funksystem der Bahn ausfällt, sollte ein Ersatzsystem anspringen. Doch auch das fiel gestern zunächst aus. Der Fahrgastverband Pro Bahn zeigt sich durch die Störung besorgt.
5: Natürlich alarmiert uns das schon, wenn offensichtlich die internen Protokolle nicht dazu ausreichen, wirklich zu 100% sicherzustellen, dass ein solcher Komponentenwechsel, wie der, um den es da ging, reibungslos verläuft. Zumal ja anscheinend auch die Rückfallebene versagt hat. Und das darf einfach nicht passieren.
0: Im Lagezentrum der Kieler Woche herrschte gestern Abend bei den Mitarbeitern von Polizei, Feuerwehr und der Stadt Thermik. Sie schafften es aber, die Besucherströme umzuleiten, Menschen zu beruhigen und deren Sicherheit im Blick zu behalten.
6: Zufrieden bin ich auf jeden Fall, dass viele Menschen, Einsatzkräfte, wir mit unserem Sicherheitskonzept schnell darauf reagieren konnten. Unser Anliegen war, so gut wie möglich die Kielerinnen und Kieler, die Besucherinnen und Besucher schnell zu informieren, was passiert, wo kann man Informationen holen. Und das haben wir sehr gut bewältigt.
0: Heute erinnert nichts mehr an die Pannennacht. Die Bahnen fahren wieder bundesweit, auch die von und nach Kiel. Kieler Woche-Organisatoren und Besucher hoffen, dass es die einzigen Störungen bleiben.
7: Ja, das klingt für mich als Laien so ein bisschen so, als wäre die Bahn dann mit einem, sagen wir mal, nicht allzu modernen Funksystem unterwegs. Fragen wir nach bei Manuel Artuk, Experte für kritische Infrastruktur. Hat Sie diese Panne bei der Bahn gestern Abend also überrascht?
8: Ja und nein. Es ist schon seltsam, dass ein Komponentenaustausch eine so gravierende Störung verursacht. Auf der anderen Seite sind es sehr zentrale Systeme. Das ist das Herzstück für die Notfunkkommunikation. Und wenn das eben fehlerhaft ist, dann funktioniert eben auch dieser Notfunk nicht mehr. Und der Betrieb muss dann aus Sicherheitsgründen gestoppt werden, weil sonst tatsächlich Menschenleben in Gefahr wären. Und das ist eben Safety First.
7: Das heißt, die Bahn ist aber da nicht mit einem besonders alten Modell unterwegs, sondern das ist ganz normal, was da gerade passiert im Hintergrund.
8: Also das GSMR, was die Bahn da einsetzt, ist definitiv viele Jahre alt, aber es ist eben auch ein sehr stabiler und robuster Betrieb. Ab diesem Jahr wird die Bahn bis 2035 parallel das neue FRMCS einführen. Das ist eine komplette Neuentwicklung, basiert auf europäischen Standards und wird mehr Integration, mehr Sicherheit und mehr Europäisierung bedeuten. Aber das muss eben über die nächsten 9 Jahre betrieben und parallel aufgesetzt werden. Und dann wird es noch mal stabiler, als es jetzt schon ist.
7: Okay, und dabei ist dann gestern der Fehler passiert. Momentan diskutiert die Politik ja über Sabotageakte aus dem Ausland, zum Beispiel aus Russland. Wird das neue System dann sicher sein?
8: Das neue System wird genauso wie das alte sehr robust und stabil sein. Aber es gibt natürlich immer Naturereignisse. Es gibt Unfälle, so wie jetzt, diese unabsichtliche Schädigung durch ein Komponentenupdate, aber auch Vorsatzhandlungen. Und die Bahn hat zum einen die gesetzliche, aber auch die insgesamt als kritische Infrastruktur Verpflichtung, dagegen robust sich aufzustellen. Das hat sie in der Vergangenheit recht gut demonstriert. Und mit dem neuen System wird sie das sicherlich auch weiter so betreiben, ja.
7: Manuel Artuk, Experte für Infrastruktursysteme. Danke für das Gespräch.
8: Gerne.
7: Und auch bei der Bundeswehr wird um- und aufgerüstet. Und eines der größten Rüstungsprojekte in der Geschichte der deutschen Marine war da die Anschaffung von 6 Fregatten vom Typ F-126. Bundesverteidigungsminister Boris Pistorius hat den Bau jetzt aber gestoppt.
9: Denn die Fertigstellung hätte sich um Jahre verzögert, die Kosten drohten zu explodieren. Bislang gibt es nur Animationen wie diese von der Fregatte F-126. Bundesverteidigungsminister Pistorius will stattdessen 8 deutlich kleinere MEKO 200 bestellen, beim deutschen Hersteller TKMS. Sie werden vorrangig für die Jagd von U-Booten eingesetzt. Die MEKO-Fregatte soll 2029 einsatzbereit sein. Ab dem Zeitpunkt erwartet die NATO, dass Deutschland die U-Boot-Jagd im Nordatlantik unterstützt. Nachdem das Oberverwaltungsgericht Greifswald die aktuelle Bäderregelung, also die Sonntagsöffnung von Geschäften, gekippt hatte, geht nun das Land Mecklenburg-Vorpommern juristisch dagegen vor. Durch das längere Verfahren könnte die alte Regelung über den Sommer gerettet werden.
10: Ich will Rechtssicherheit für die Unternehmen, für die Gewerbetreibenden, für die Kommunen und für die Beschäftigten in diesem Land haben. Und deswegen steht die Ausnutzung aller Rechtsmittel, die wir haben, im Vordergrund.
9: Bislang dürfen Händler in Tourismusorten an 36 Sonntagen öffnen. Für den Fall, dass die Beschwerde abgewiesen wird, sucht das Wirtschaftsministerium in Schwerin auch eine Ersatzlösung. Schleswig-Holstein wartet das Ergebnis ebenfalls ab. Dort hat man sich an der Bäderregelung in Mecklenburg-Vorpommern orientiert. Ein offener Brief über die Zustände der Schleiffähre bei Misunde und schon ist die Landesregierung da. Ministerpräsident Günther und Verkehrsminister Madsen entschuldigten sich für die Unzuverlässigkeit des Fährbetriebs. Fazit des Gesprächs mit den anliegenden Gemeinden: Bei Ausfällen soll schneller und auch digital informiert werden. Das Land Schleswig-Holstein prüft zudem, gegen den Konstrukteur der Fähre zu klagen, denn immer wieder hatte es technische Probleme gegeben. Ohne die Fähre müssen Anwohner und Händler 40 Kilometer Umweg fahren.
7: Wenn die Politik nicht genau weiß, wie sie mit einem Thema umgehen soll, dann reagiert sie ja schnell mal mit einem generellen Verbot. In der Diskussion um Social Media für Kinder und Jugendliche wurde zuletzt auch immer wieder ein Verbot gefordert. Aber eine extra dafür eingesetzte Kommission verlangt jetzt genau das nicht. Bundesbildungsministerin Karin Prien, die hat heute die Empfehlungen der Expertenkommission persönlich entgegengenommen. Insgesamt 56 Vorschläge sind es geworden. Und dazu gehören mehr digitale Bildung in allen Altersstufen, ein Handyverbot an Schulen bis zur 7. Klasse. Für minderjährige Nutzer fordert die Kommission außerdem geschützte Grundeinstellungen, die automatisch aktiviert sind. Weil das aber oft gar nicht wirksam kontrolliert wird, schlägt die Kommission ein gesetzliches Mindestalter für Social Media von 13 Jahren vor. Und genau dafür spricht sich auch die zuständige Ministerin aus.
11: Ich glaube auch, dass Eltern und Großeltern in diesem Land erwarten, dass die Politik hier auch klare Vorgaben macht. Mit den 13 Jahren orientieren wir uns ja schon an Vorgaben des jetzigen Jugendschutzes. Insofern macht das auch viel Sinn, zu sagen, wir bleiben auch bei dieser Altersgrenze, aber jetzt machen wir es wirksam.
7: Und am liebsten würde Karin Prien das auch EU-weit gleich regeln. Heißt also aber, es sieht aktuell nicht nach einem generellen Social-Media-Verbot für Jugendliche aus. Stattdessen also mehr Medienbildung und das von klein auf an. Das halten auch Schülervertreter im Norden für sinnvoll.
12: Eschel Evert ist Landesschülervertreter der Gymnasien in Schleswig-Holstein. Eine Altersgrenze von 13 Jahren hält er für sinnvoll, weil junge Schülerinnen und Schüler in sozialen Netzwerken oft mit problematischen Inhalten konfrontiert würden, zum Beispiel mit Bildern aus Kriegsgebieten.
13: Das andere ist ein verzerrtes Selbstbild und die Frage nach Gesundheit. Es gibt den Trend Looksmaxing, wo beispielsweise das Zerstören des eigenen Kiefers vorgelebt wird, um sich ein besseres Kinn zu gestalten als junger Mann. Und solche verzerrten Selbstbilder, die sind ganz gefährlich für junge Menschen und die sollten stark eingeschränkt werden.
12: Die Expertenkommission Kinder- und Jugendschutz in der digitalen Welt schlägt in ihren 56 Punkten unter anderem vor, den Zugang zu sozialen Netzwerken altersgerecht in mehreren Stufen zu erlauben. Eine Möglichkeit seien jugendfreie Versionen ab 13 Jahren.
14: Tolle Initiative. Wenn die Jugendlichen 13 Jahre alt sind, dann sind sie in der 7. oder 8. Klasse. Sie sind voll in der Zeit der Identitätsentwicklung drin. Sie lösen sich von ihren Eltern ab, sie wenden sich den Peers zu, sie erkunden die Welt. Und zu dieser Welt gehört auch die digitale Welt.
12: Der offene Kanal Schleswig-Holstein bietet Medienkompetenzschulungen an Kitas und Schulen an. Für den Leiter Henning Vietze ist die stufenweise Öffnung von Social Media der richtige Weg.
15: Teilhabe ist ein Menschenrecht und das gilt auch für Kinder und Jugendliche. Und da sind wir Erwachsenen aufgefordert, den Kindern zu ermöglichen, dass sie im digitalen Raum Entscheidungen treffen, vielleicht was bereuen, was zurückziehen und das dann neu aushandeln. Aber natürlich muss dieser Raum erstmal ein geschützter sein und nicht die große, weite Welt mit Grausamkeiten und Hass und Hetze.
12: Die Expertenkommission sieht neben den Inhalten auch die Nutzungsdauer vieler Jugendlicher als Problem. Bundesweit zeigten rund 300.000 von ihnen Anzeichen von Sucht.
7: Und jetzt haben wir noch auch von Experten für Sie das Wetter. Morgen, da ist schon wieder Donnerstag und der Donnerstag startet mit blauem Himmel und ganz viel Sonnenschein. Die Temperaturen, die steigen morgen wieder und zwar auf 24 Grad auf den Inseln und bis zu 32 Grad im Binnenland. Genauso sonnig geht der Nachmittag dann auch weiter. Der Wind legt ein bisschen zu, weht morgen schwach bis mäßig aus nördlichen Richtungen. Die kommenden Tage dann, wie schon berichtet, immer heißer. Es bleibt trocken, 33 bis 37 Grad. Und das war der Tag im Norden. Hier geht es jetzt weiter mit der Serie Die Kanzlei und mit der Folge Auf der Flucht. Morgen begrüßt Sie hier dann mein Kollege Christopher Scheffelmeier. Ich wünsche Ihnen einen angenehmen Abend.

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0: Kommt rein. Morgen.
1: Ach, guten Morgen. Was machst du denn hier? Ich dachte, du hast einen Termin.
0: Ja, habe ich auch. Aber ich will Teddy nicht mitnehmen. Charlie, warum putzen Sie hier? Wir haben doch diesen blöden Roboter.
2: Der ist nicht nur blöd, sondern auch völlig hinüber. Ich habe gesagt, das ist ein Montagsgerät.
3: Na, außerdem putzt er nicht anständig in den Ecken.
0: Guten Morgen. Mama, was machst du denn hier?
3: Ich langweile mich.
0: Aber deshalb musst du hier doch nicht putzen. Zieh das bitte aus. Du siehst aus wie eine Trümmerfrau.
3: Deine Großmutter war eine Trümmerfrau. Die haben dieses Land wieder aufgebaut. Wenn sich mehr Menschen daran erinnern würden, dann müsste man nicht ständig erklären, dass es die Frauen sind, die alles zusammenhalten. Während die Männer ja doch eher damit beschäftigt sind, alles kaputt zu machen.
2: Apropos, Herr Kienzle kommt gleich.
0: Herr Kienzle? Wir haben doch gemeinsam beschlossen, den Fall nicht anzunehmen.
1: Naja, du hast das für uns beide beschlossen. Ich finde nicht, dass wir nur Leute verteidigen sollten, die unschuldig sind.
0: Ja, das finde ich auch nicht. Aber ich habe keine Lust, einen Macho zu verteidigen, der einen Hormonstau hat, mit 150 Sachen durch die Innenstadt brettert und dabei jemanden lebensgefährlich verletzt.
1: Ich weiß, deswegen haben wir ja versucht, den Termin abzusagen.
0: Ja, und?
2: Ich habe ihn nicht erreicht. Der hat wahrscheinlich alles abgeschaltet, weil die Pressedame hier ist.
0: Na gut, dann hast du ja jetzt die Möglichkeit, ihn persönlich abzusagen.
1: Ja, Frau von Brede.
4: Brede reicht.
0: Ich muss jetzt auch ins Fitnessstudio.
3: Eine gute Idee. Du kamst mir in letzter Zeit etwas hinfällig vor.
0: Bitte?
3: Ja, man muss dem Fortschreiten des Alters mutig entgegentreten. Ich mache jeden Morgen meine 5 Tibeter.
0: Mama, ich gehe da nicht hin zum Trainieren. Ich treffe da einen Mandanten. Mhm. Und weißt du, ich freue mich immer sehr, wenn du kommst. Wirklich. Aber bitte nicht zum Putzen. Das ist mir peinlich.
3: Peinlicher als eine schmutzige Kanzlei?

0: Hi.
1: Hi.
0: Lust auf ein Probetraining?
1: Nein, um Gottes Willen, nein.
0: Aber warum denn nicht? CrossFit kann jeder machen. Klein, groß, dick, dünn, egal wie alt.
1: Kann ja sein, aber ich bin hier, um mit Herrn Bakasch zu sprechen.
0: Das bin ich. Dann haben wir beide telefoniert.
1: Ja.
0: Danke, dass Sie gekommen sind. Da lang. Ich hätte auch zu Ihnen in die Kanzlei kommen können. Aber ich wollte, dass Sie das hier sehen. Damit Sie wissen, worüber wir sprechen.
1: Verstehe. Worum geht's denn jetzt genau? Sie haben ja am Telefon nur gesagt, dass eines Ihrer Mitglieder Sie verklagt.
0: Ganz genau. Eine Anfängerin. Sie behauptet, dass sie sich durch meine Schuld beim Training verletzt hat.
2: Tag. Kann ich was für Sie tun?
3: Tag, Kinzle. Ich bin mit Herrn Gellert verabredet.
2: Ja, das bin ich.
3: Ah.
2: Alles in Ordnung?
3: Nein, ich musste durch die Hintertür raus. Vor meinem Haus lauern die Fotografen. Ich verliere meine Arbeit im Museum, wenn ein Bild von mir in der Zeitung erscheint.
2: Sie arbeiten im Museum?
3: Ja, ich bin Kurator im Hamburger Museum für Archäologie. Ethnologe, spezialisiert auf indigene Völker.
2: Jetzt seien Sie mir nicht böse, aber ich habe Sie mir anders vorgestellt. Ich meine, jemand, der sowas tut.
3: Ich weiß, das ist ja genau das Problem. Das bin ich nicht. Ich meine, jemand, der sowas tut.
2: Ja, aber ganz offensichtlich haben Sie es doch getan. Oder wollen Sie sagen, das war jemand anders?
3: Ja.
2: Okay, das würde ich gern genauer hören. Kommen Sie in mein Büro.
4: Aber Frau von Breda hat doch gesagt...
2: Breda reicht.
0: Das Problem ist, dass sie mich nicht nur verklagt, sondern sie postet auch ihre Vorwürfe in den sozialen Medien. Kann ich dagegen nicht irgendetwas tun?
1: Ja, also wenn sie lügt, schon. Aber ganz ehrlich, wenn ich das alles hier so angucke, dann wundert es mich nicht, dass man sich dabei verletzen kann.
0: Sie sehen das falsch. Die Leute, die da gerade trainieren, die machen das schon seit Jahren. Die wissen ganz genau, was sie da tun und wie sie Verletzungen vermeiden. Die Dame, die mich verklagt, die war in einem Anfängerkurs. Da sieht es völlig anders aus. Bei den Anfängern, da gehen wir ganz vorsichtig ran. Kommen Sie, ich zeige Sie.
2: Moment, ich hatte Sie so verstanden, dass nicht Sie es waren, der den Wagen gefahren hat.
3: Doch, ich habe ihn gefahren. Aber das war nicht ich, verstehen Sie? Ich mache doch sowas nicht. Ich bin nur ein vorsichtiger Autofahrer. Geduldig bin ich auch. Ich bin Ethnologe und Altertumsforscher, beteilige mich an Ausgrabungen. Da muss man geduldig und vorsichtig sein. Aber jetzt liegt ein Mann auf der Intensivstation, kämpft ums Überleben, weil ich in seinen Wagen gerast bin. Warum hätte ich denn sowas tun sollen?
2: Stopp. Was ist denn nun konkret passiert damals? Wohin waren Sie unterwegs? Gab es denn einen Grund, warum Sie es hätten so eilig haben können?
3: Nein, das war ja mitten in der Nacht. Ich schlaf schlecht und fahre dann manchmal einfach nur in der Gegend herum. Jetzt natürlich nicht mehr, jetzt gehe ich stattdessen spazieren, aber das hilft auch nicht. Ich kriege kein Auge zu, kann kaum noch schlafen.
2: Wie ist es denn zu diesem Unfall gekommen?
3: Das weiß ich nicht. Das ist alles einfach nur verschwommen.
2: Aber es ist doch nicht erst gestern passiert. Warum haben Sie denn nicht gleich einen Anwalt genommen?
3: Hab ich ja, aber jetzt sieht es so aus, als würde der Mann nie wieder aufwachen. Und wenn die lebenserhaltenden Maßnahmen beendet werden und er stirbt, dann wird die Staatsanwaltschaft daraus eine Mordanklage machen. Mein Anwalt hat gesagt, dass er mit sowas überhaupt keine Erfahrung hat und deshalb hat er mich an Sie verwiesen. Herr Gellert, ich weiß nicht, was ich machen soll.
2: Erstmal müssen Sie sich beruhigen.
3: Sie begreifen nicht. Ich schaue morgens in den Spiegel und denke, da steht ein Fremder, ein Mörder.
2: Also für mich hört sich das so an, als ob Sie Hilfe brauchen. Und damit meine ich keine anwaltliche Hilfe.
3: Mein bisheriger Anwalt hat gemeint, wenn ich sowas wie Schuldunfähigkeit anführe, dann würde das den Richter nur gegen mich aufbringen. Das wäre eben besser, wenn ich mich reuig zeige und in der Verhandlung mich für die Tat entschuldige. Aber das war, bevor klar war, dass es wahrscheinlich eine Mordanklage wird. Eine Mordanklage.
2: Na gut, Herr Kinzle, ich werde Ihr Mandat übernehmen. Aber nur, wenn Sie mir gestatten, einen Psychiater hinzuzuziehen.
3: Nein, das möchte ich nicht. Wenn der mir in einem öffentlichen Verfahren eine Störung attestiert, dann verliere ich wahrscheinlich nicht meine Anstellung, aber die lassen mich garantiert nie wieder ins Ausland, zu einer Ausgrabung und so.
2: Ich glaube, Sie verstehen nicht, wie ernst Ihre Lage ist. Wenn Sie wegen Mordes verurteilt werden, gehen Sie für sehr lange Zeit ins Gefängnis, dann lässt man Sie nirgendwo mehr hin.
0: Na gut, ich helfe Ihnen. Spüren Sie meine Hand im Rücken?

0: Sehr gut. Das war's. Das ist Kreuzheben. Und so sieht es bei den Profis aus. So wie wir das gemacht haben, beginnen wir mit den Anfängern. Wenn die Bewegung stimmt, gehen wir rüber zu der Hantelstange, ohne Gewicht. Und erst wenn ich sehe, dass die Haltung stimmt und keine Fehler gemacht werden, die zu Verletzungen führen, legen wir leichtes Gewicht auf die Stange.
1: Verstehe.
0: Ich will Ihnen ja nicht zu nahe treten, aber Sie sollten Ihre Fitness trainieren. Vor allem die tiefen Muskulatur.
1: Ich denke, ich bin zu alt, um mit sowas noch anzufangen.
0: Zu alt? Von wem reden Sie hier? Sie würden sich wundern, was da noch geht.
1: Ich glaube, es gibt da drei Möglichkeiten. Also entweder sie hat ihre Anweisungen falsch verstanden oder sie hat sich die Verletzungen woanders zugezogen oder sie simuliert. Aber wenn es irgendwelche ärztlichen Unterlagen oder Atteste gibt, dann werden wir die natürlich anfordern.
0: Danke.
1: Gerne. Hallo. Ein neuer Mandant?
2: Nein, ein alter. Also nicht, dass er alt ist. Er ist nur nicht neu. Er hat einen Termin.
1: Aha. Aber nicht der Raser, oder? Wäre ja auch ein langer Termin, um jemandem zu sagen, dass man ihn nicht vertreten will.
2: Also das weiß ich jetzt nicht so genau. Die sind ja am Büro. Ich stehe ja nicht an der Tür und lausche. Aber das sollten Sie vielleicht meinen Vater einfach selber fragen.
1: Ja, das will ich ganz sicher tun.
3: Dann sprecht mal mit dem Staatsanwalt und dann sehen wir weiter.
4: Und Sie denken, das bringt was?
3: Ja, das macht Sinn, rauszufinden, ob die wirklich vorhaben, daraus eine Mordanklage zu machen.
4: Ich verstehe. Dankeschön.
1: Bitte sag mir, dass das nicht der Raser war und dass du nicht sein Mandat übernommen hast.
3: Also das Ganze ist ziemlich kompliziert.
1: Das Ganze ist ziemlich einfach. Wir haben was verabredet und du hast dich einfach drüber hinweggesetzt.
5: Möchte jemand Kekse? Sind ganz frisch.
1: Nein, Mama, ich möchte keine Kekse. Wo kommen die denn plötzlich her?
5: Ich weiß ja, dass ich bei deiner Erziehung einiges versäumt habe, aber du solltest trotzdem wissen, dass Kekse nicht irgendwo herkommen, die werden gebacken.
1: Ach ja? Das weiß ich, aber wo?
5: Na, in deinem Herd, der aussieht, als ob er nie benutzt wird. Das ist genau wie dein Kühlschrank, völlig leer. Da kommen einem ja die Mäuse weinend entgegen. Das ist kein Wunder, dass du oft so mürrisch bist, ja, wenn du nichts isst.
1: Ich bin nicht mürrisch. Und ich hätte dir den Schlüssel zu der Wohnung nicht lassen sollen. Mmh. Oh, wow. Die sind aber wirklich lecker.
5: Ja, sage ich doch, Essen macht glücklich.
1: Aber nicht so glücklich, dass das Thema für mich erledigt wäre. Hm? Und Charlie, braucht mal Ihre Hilfe. Also, das hier ist Heike Lindemann, die den Trainer und Betreiber des Fitnessstudios verklagt. Angeblich hat sie sich beim Anfängertraining so schwer verletzt, dass sie ihre Arbeit in dem Baustoffcenter nicht mehr ausüben kann.
2: Und Sie glauben, dass sie simuliert?
1: Ja, das wäre möglich.
2: Also wollen Sie, dass ich mit ihr rede? Also, weil da bin ich ja nicht so gut drin.
1: Sie müssen ja gar nicht mit ihr reden. Ich möchte Sie bitten, die sozialen Netzwerke zu durchsuchen. Ich meine, vielleicht hat sie einen anderen Grund, ihn zu verklagen. Vielleicht will sie sich an ihm rächen und hat irgendwas in der Art gepostet.
2: Kein Problem.
1: Und noch was, Charlie. Ich möchte, dass Sie sich bei unserem Mandanten zum Probetraining anmelden.
5: Ja.
1: Und sich den Laden mal angucken. Vor allem, wie der Trainer das Training mit den Anfängern macht.
2: Das ist keine gute Idee.
3: Ich möchte nur einen Kaffee.
6: Mhm.
3: Und eine Gemüsequiche.
6: Ja, gerne.
7: Ich weiß nicht, wie oft ich es Ihnen noch sagen soll, aber wenn Sie sich mit mir verabreden wollen, dann machen Sie bitte einen Termin mit meinem Büro aus. Und das Treffen findet dann garantiert nicht hier und nicht in meiner Mittagspause statt.
3: Stellen Sie sich einfach vor, ich wäre gar nicht da. Meine Ex-Frauen haben Jahre so mit mir verbracht. Ja, ja, ja, ja.
7: Was?
3: Nichts. Nichts. Ich hatte mich nur gefragt, ob jetzt jeder Staatsanwalt versucht, aus einem Verkehrsunfall mit Todesfolge einen Mordfall zu machen, nur weil es einen entsprechenden Präzedenzfall gegeben hat. War nur ein Gedanke. Kümmern Sie sich nicht um mich.
7: Ich habe keine Lust, mir den Hals so zu verdrehen, also kommen Sie schon rüber. Wenn Sie auf den Fall Kienzle anspielen, sehen Sie, wenn sich jemand dazu entschließt, mit 150 Stundenkilometer durch die Innenstadt zu rasen und dabei jemanden lebensgefährlich verletzt, dann ist das genauso wenig ein Unfall, als würde er sich eine Keule nehmen und demjenigen damit auf den Kopf schlagen.
3: Haben Sie Kienzle mal kennengelernt, ihn vernommen?
7: Nein, das ist auch gar nicht nötig.
3: Das sehe ich anders.
7: Ihr Mandant hat gestanden. Das heißt, ich habe Glück. Ich komme um Ihren üblichen Sermon herum, bei dem Sie behaupten, Ihr Schützling wäre unschuldig.
3: Richtig. Das ist er nicht. Und er gehört definitiv bestraft. Aber nicht wegen Mordes. Der Mann ist verzweifelt über das, was er getan hat. Und versteht sich selbst nicht.
7: Gut. Dann werde ich dafür sorgen, dass er für lange Zeit im Gefängnis sitzt und genau darüber nachdenken kann.
0: Gut. Hi. Wie kann ich dir helfen?
2: Ich überlege, mich hier anzumelden.
0: Cool. Hast du schon mal so ein Training mitgemacht?
2: Nee, nicht wirklich. Ich würde vielleicht auch erst mal zugucken.
0: Okay. Sind das deine Sachen? Dann mach doch gleich mit. In ein paar Minuten fängt dein Anfängerkurs an. Funktionales Training. Genau richtig.
2: Ja, das trifft sich ja gut.
3: Ich schlage Ihnen ein Geschäft vor.
7: Nein, ich mache keine Deals. Nicht bei einem solchen Fall.
3: Kein Deal. Eine Art Wette. Wenn Sie Recht behalten, verspreche ich Sie nie wieder beim Essen zu belästigen.
7: Und wenn Sie Recht behalten?
3: Dann laden Sie mich auf einen Drink in eine Bar meiner Wahl ein.
7: Gut abgemacht. Ja. Und da das jetzt beschlossen ist,
3: ja,
7: kann ich Ihnen sagen, was an der Sache nicht stimmt. Ihr Mandant macht Ihnen was vor. Er ist ein Adrenalin-Junkie.
3: Also das würden Sie nicht sagen, wenn Sie den gesehen hätten.
7: Das brauche ich gar nicht. Mir genügt vollkommen zu wissen, dass noch zwei weitere Verfahren gegen ihn laufen. Eines, weil er versucht hat, die Elbe bei den Landungsbrücken zu durchschwimmen. Voll bekleidet, die Wasserschutzpolizei musste ihn retten. Und in Lockstedt, da wohnt er, der ist auf einen Hochspannungsmast geklettert. Ein Rettungsteam musste ihn runterholen. Und in beiden Fällen haben die Sicherheitskräfte ausgesagt, der Mann wäre euphorisiert gewesen und dass er nicht vorhatte, sich umzubringen.
3: Das hätten Sie mir ruhig vorher sagen können.
7: Aber dann hätten Sie doch nicht mit mir gewettet.
0: Ihr könnt bis an eure Grenzen gehen. Und 5, 4, 3, 2, 1 und wechseln. Sehr gut, Leute. Stopp, denn nicht das. Das ist für dich, genau. Knie leicht gebeugt, Rücken gerade. Und jetzt? Ja, ja. Sehr gut.
1: Okay. Hast du mich erschreckt? Mama, musst du dich immer so anschleichen?
6: Ich konnte ja nicht wissen, dass du so weggetreten bist. Ui. Den hätte ich in meinen Sturm- und Drangzeiten auch nicht von der Bettkante gestoßen.
1: Mama.
6: Du solltest zugreifen, solange du noch kannst.
1: Man merkt das immer erst, wenn es zu spät ist. Und wenn man zu lange alleine ist, da verliert man nach und nach die Fähigkeit, sich an die Gewohnheiten anderer anzupassen.
8: Ist das ein Problem, dass du mit deiner Freundin Waltraud hast?
6: Woher willst du wissen, dass wir Probleme haben?
8: Naja, du tauchst hier plötzlich auf. Und gehst nicht mehr. Und ich habe nicht das Gefühl, dass es dich nach Hause zieht.
6: Das stimmt leider. Es ist gar nicht so, dass Waltraud irgendwas falsch macht oder so. Wir gehen uns einfach nur auf die Nerven mit irgendwelchem Kleinkram. Und dich nerv ich auch.
8: Nein. Ich freue mich doch, wenn du kommst. Was ist los? Habe ich einen Pickel oder was?
6: Ich wollte nur mal sehen, ob durch das Lügen deine Nase wächst, wie bei Pinocchio.
8: Ach, ich lüge nicht. Mama, du bist schon manchmal ein bisschen anstrengend. Aber das bin ich ja auch. Ich freue mich, wenn du kommst. Wir haben schon viel zu viel Zeit verloren.

0: Herr Kienzler?
1: Was wollen Sie denn hier?
0: Ich wollte nur fragen, warum Sie mir die anderen Anzeigen verschwiegen haben. Ihre kleine Klettertour auf dem Hochspannungsmast und Ihr Versuch, die Elbe zu durchschwimmen, mitten im Hafen.
1: Ich wollte nicht, dass Sie mich für einen von denen halten, die sich bewusst in solche Situationen begeben.
0: Aber ganz offensichtlich sind Sie genauso einer.
1: Nein, bin ich nicht. Ich habe keine Ahnung, was mit mir los ist, wenn ich sowas mache.
0: Dann müssen wir das unbedingt rausfinden. Ich werde einen Termin bei einem Psychiater machen.
1: Ich habe Ihnen gesagt, dass ich das nicht will.
0: Dann werden Sie sich schon wieder einen neuen Anwalt suchen müssen.
1: Okay, machen Sie den Termin.
0: Gut.
2: So ist das eben, wenn man an den falschen Trainer gerät. Aber ich kann euch noch ein paar Übungen zeigen, wie ihr mit einem ganz leichten hellen Make-up unter euren Augen... Das gibt's ja nicht.
3: Guten Tag.
2: Ja?
3: Mein Name ist Brede. Ich komme wegen Ihres Trainingsunfalls. Darf ich kurz reinkommen?
2: Ja, klar.
3: Danke.
2: Hätte jetzt nicht gedacht, dass da persönlich jemand vorbeikommt. Kostet das jetzt irgendwie extra?
3: Ach, da verstehen Sie was falsch. Ich bin Anwältin und vertrete Herrn Bakasch, Ihren ehemaligen Trainer.
2: Ja, dann können Sie aber gleich wieder verschwinden.
3: Ja, ich würde auch lieber mit Ihrem Anwalt sprechen. Aber offenbar haben Sie sich ja online beraten und die Klageschrift ausfertigen lassen, ohne darüber hinaus sich von jemandem vertreten zu lassen.
2: Ich habe das im Internet nachgeguckt. Das ist ein Zivilverfahren, da brauche ich keinen Anwalt. Da geht's raus.
3: Ich muss ja sagen, also dafür, dass Sie krankgeschrieben sind, sind Sie ja sehr sportlich unterwegs. Und offenbar sonst auch sehr aktiv.
2: Mein Orthopäde hat mir gesagt, dass ich mich unbedingt bewegen muss. Die Schonhaltung, die durch die Schmerzen entsteht, verursacht sonst mehr Schaden als die ursprüngliche Verletzung. Und meine Follower erwarten, dass ich sie auf dem Laufenden halte.
3: Ja, aber laut Herrn Bakasch wird gerade bei Anfängern extremer Wert darauf gelegt, dass sie ganz vorsichtig sind, sodass sie sich nicht übernehmen.
2: Ja, ja, ja. Ist mir schon klar, dass er das sagt. Aber beim Training wird man dann die ganze Zeit so gepusht und die Atmosphäre in dem Laden ist so, dass man ständig das Gefühl hat, mehr machen zu müssen. Da ist, was das angeht, ein totaler Druck.
3: Ja. Alles Weitere würde ich gerne mit Ihrem Anwalt klären.
2: Ich habe Ihnen doch schon gesagt, dass ich sowas nicht brauche.
3: Ja, für Ihre Schmerzensgeldklage vielleicht nicht, obwohl die auch sehr unvernünftig ist, aber für unsere Gegenklage ganz sicher.
2: Wie, was denn für eine Gegenklage?
3: Ja, Sie haben Herrn Bakasch in den sozialen Medien beschuldigt. Ja, da ist ja wohl klar, dass er Sie wegen übler Nachrede und Geschäftsschädigung verklagen wird.
2: Ist das jetzt eine Drohung oder was?
3: Nein, ich wollte Sie nur darauf hinweisen. Es gibt ja so viele Leute, die glauben, dass das Internet ein rechtsfreier Raum ist. Und dann kommt irgendwann das böse Erwachen. Ja. Also, sagen Sie Ihrem Anwalt, er soll sich bei mir melden, ja?
4: Hey, alles gut überstanden?
5: Ja, ich hab's mir nur irgendwie anders vorgestellt. Kann ich nicht, also mehr machen? So wie die da? Ich habe da auch schon Filme drüber gesehen.
4: Ja, das, was du da gesehen hast, das sind Hochleistungssportler. Die machen nichts anderes, als zu trainieren, bei Events anzutreten und mit Hilfe von Physiotherapeuten sich wieder zu regenerieren. Außerdem hatte ich das Gefühl, dass du auch schon mit unserem Anfängerprogramm ausreichend gefordert wirst. Erhol dich doch erstmal. Und dann sehen wir weiter.
5: Ja, ich laufe aber erst zur Höchstform auf, wenn die Herausforderung entsprechend ist.
4: Die Herausforderung liegt darin, einen optimalen Trainingsplan für dich auszuarbeiten. Ohne, dass du dich schädigst. Wenn das nicht dein Ding ist, dann bist du bei uns falsch. Okay.
3: Du bist ja noch da?
0: Na, du hast ja gesagt, die Sache ist noch nicht erledigt. Und ich dachte, es ist besser, ich warte, um das Ganze heute zu besprechen, statt das morgen zu machen und uns den ganzen Tag zu verderben.
3: Die Sache, wie du das nennst, ist erst dann erledigt, wenn du das Mandat abgelehnt hast.
0: Du meinst, jemand wie Kienzle sollte keinen Rechtsbeistand haben?
3: Der Mann ist im Geschwindigkeitsrausch in einen Wagen gefahren. Von einem Mann, der wahrscheinlich an seinen Verletzungen sterben wird.
0: Ja, ist doch keine Antwort.
3: Ja, natürlich hat der einen Anspruch auf eine angemessene Verteidigung. Aber das müssen wir doch nicht machen.
6: Und dass Kienzle es nicht verdient, entscheidest du es einfach so. Ohne je mit dem Mann gesprochen zu haben. Isa!
0: Ja. Das ist doch kein Macho mit Geschwindigkeitswahn. Das ist ein Mann, der Ausgrabungen in Peru macht. Ein verhuschter Intellektueller, dessen Passion es ist, vorsichtig Wüstensand mit einem Pinsel von Artefakten zu entfernen.
3: Ich find's trotzdem eine falsche Entscheidung. Apropos falsche Entscheidung. Würde es dich stören, wenn meine Mutter wieder ab und zu herkäme, um ein bisschen auszuhelfen?
0: Nein, wenn wir Chani noch häufiger rausschicken, um zu ermitteln, dann ist es gut, wenn jemand hier die Stellung hält. Und ist das okay für dich?
3: Na ja, wenn es sie davon abhält, meinen Kühlschrank voll zu stopfen mit lauter Sachen, die ich sowieso nicht esse.
0: Teddy! Guten Morgen.
3: Ah, ist Charlie noch gar nicht da?
0: Nein, vielleicht hat sie für deine Recherchen eine Nachtschicht eingelegt.
3: Ja. Was ist denn passiert?
0: Hast du einen Unfall gehabt?
5: Nein, ich habe Sport gemacht. Ja. Nicht anfassen, bitte.
3: Ja, dann ist der Fall ja wohl klar. Unsere Klägerin hat recht. Das ist schade.
5: Nein. Ich habe Muskelkater. Der Trainer, der war völlig in Ordnung. Der hat mich total richtig eingeschätzt und hat versucht, mich vor mir selber zu schützen.
0: Möchtest du einen Kaffee?
5: Gerne. Ich war die halbe Nacht wach. Ich dachte, Sport macht müde. Aber ich war danach total überdreht.
0: Ja, klar, körpereigene Drogen.
3: Ja, dann hatten Sie wohl gar keine Gelegenheit, irgendwas über die Klägerin rauszufinden, oder?
5: Doch, natürlich. Irgendwas musste ich ja machen heute Nacht. Also die Frau Lindemann, ja, die ist sehr aktiv in den sozialen Medien. Die postet Ernährungstipps, Schminktipps und so ziemlich dilettantisch. Ja. Jetzt waren ein paar hundert Follower, aber ich glaube, die meisten haben ihre Seite nur abonniert, um sich über sie lustig zu machen. Unter anderem auch ein paar von ihren Kolleginnen aus diesem Baustoffhandel.
3: Was schreibt sie denn über den Trainer?
5: Nichts Nettes. Und irgendwann gestern Abend hat sie angefangen, die entsprechenden Posts zu löschen. Das hat mich ein bisschen gewundert.
3: Naja, vielleicht ist ihr klar geworden, dass sie sich mit diesen Posts unter Umständen strafbar machen kann.
0: Du hast sie nicht zufällig besucht?
3: Es war ein rein informelles Gespräch.
5: Na, ich versuche mal, die entsprechenden Posts wiederherzustellen.
3: Wo arbeitet denn die Frau?
5: Hier. Abeckstraße 3.
3: Dann fahre ich da mal hin und spreche mit den Kollegen. Was machst du jetzt?
0: Ich habe einen Termin beim Psychiater.
3: Das wird doch Zeit.
0: Vorsicht, Flachwitz.
7: Leid, aber Ihr Mandant hat an seine Mutproben, oder wie immer Sie das nennen wollen, so gut wie keine Erinnerung.
0: Kann es sein, dass er nur so tut?
7: Ja. Aber das glaube ich nicht. Wenn es nur um den Unfall ginge, dann würde ich sagen, seine Scham ist so groß, dass er das Ganze verdrängt hat. Aber die anderen Sachen, das passt nicht zusammen. Ich befürchte vielmehr, er war wirklich nicht ganz bei sich, als er das getan hat.
0: Also wenn wir das vor Gericht behaupten, dann wird sich das nicht unbedingt strafmindernd auswirken, wenn ihm das überhaupt jemand glaubt. Im Grunde heißt das ja, dass von ihm eine ständige Gefahr ausgeht. Wir müssen rauskriegen, was mit ihm los ist.
7: Ich könnte versuchen, ihn unter Hypnose zu diesem Unfall zurückzubringen.
0: Würde er sich darauf einlassen?
7: Ich könnte mir vorstellen, dass er inzwischen verzweifelt genug ist, um nach jedem Strohhalm zu greifen.
8: Du musst jetzt aber nicht vor Gericht, weil ich Ihnen hier irgendwas erzähle, oder?
3: Nein. Ich versuche nur, Informationen über Frau Lindemann zu bekommen.
8: Ja, ehrlich gesagt, jetzt ist ja allen noch ein Sack. Weil sie glaubt, dass sie was Besseres ist. Außerdem ist sie ständig krankgeschrieben, dann dürfen wir ihre Arbeit mitmachen. Und das war schon vor der Sache mit dem Fitnesstraining so. Aber alle hier wissen, dass sie nicht krank ist, sondern an ihren komischen Videos arbeitet. Ja, die denkt, sie kann eine Karriere als Influencerin machen. Ist ja eigentlich egal, mit was für einem Thema. Das Ding ist, sie hat keine Ahnung von irgendwas.
3: Aber sie und ihre Kollegen machen sich über sie lustig hier und im Netz.
8: Na und?
3: Ist Ihnen schon mal die Idee gekommen, dass sie so oft krank ist, weil sie hier so angefeindet wird? Ich meine, sowas nennt man Mobbing.

0: Bullshit. Wenn die sich lächerlich macht, dann soll sie auch damit klarkommen, dass man über sie lacht. So, und ich muss jetzt arbeiten. Ich bin nämlich nicht krankgeschrieben. Schönen Tag noch. Dankeschön.
1: Hallo, meine Lieben. Wenn ihr wissen wollt, wie ihr das wieder abbekommt und was es noch für Tipps gibt, dann drückt das Plus weg. Check eure Heike.
2: Hallo.
0: Hallo.
2: Was ist passiert? Hast du dir was getan?
0: Man hat mir was getan. Man hat mich gezwungen, Sport zu machen. Jetzt habe ich Muskelkater. Früher dachte man, dass der durch zu viel Milchsäure entsteht. Aber heute weiß man, dass das jede Menge Mikroverletzungen im Muskel sind. Was bedeutet, dass ich tatsächlich verletzt bin. Aber das ist die Art von Verletzung, bei der man nie Mitleid bekommt, sondern nur Sport.
3: Hier, das hilft.
0: Ingwerstäbchen helfen gegen Muskelkater?
3: Ja, nein. Aber die sind sehr scharf. Und das lenkt vom Muskelkater ab.
0: Ja.
4: Ich sitze im Auto. Ich bin so müde. Und ich kann einfach nicht schlafen.
5: Was tun Sie?
4: Ich weiß nicht. Mir geht's nicht gut. Gar nicht gut.
5: Sie sind hier in Sicherheit. Es kann Ihnen nichts passieren.
4: Oh, das ist so schnell. Das ist viel zu schnell. Das kann nicht gut gehen. Das geht auf keinen Fall gut. Das rast so schnell vorbei.
5: Warum halten Sie nicht an?
4: Ich kann nicht! Die Lichter, die rasen so schnell vorbei. Oh Gott! Gott, das Blut. So viel Blut überall. Es ist gut. Mir ist nichts passiert.

0: Na? Juckt's doch in den Muskeln?
1: Nein, nicht wirklich. Oder meinen Sie, ich hätte es nötig?
0: So stellt sich die Frage nicht.
1: Naja, warum sollte ich da meine Zeit damit verbringen, Dinge vom Boden aufzuheben, die ich auch lassen könnte, wo sie sind? Oder irgendwo hinzulaufen, wo ich gar nicht hin muss?
0: Weil es glücklich macht.
1: Mhm. Strahlen Sie deshalb die ganze Zeit so?
0: Gut möglich.
1: Dann gebe ich Ihnen gleich noch einen Grund zum Strahlen. Wir haben einen Teilerfolg. Die Klägerin hat die negativen Posts aus den sozialen Medien gelöscht.
0: Das sind gute Neuigkeiten. Wissen Sie was? Wenn Sie die Sache für mich vom Tisch bekommen, dann spendiere ich Ihnen neben Ihrem Honorar auch eine kostenlose Trainingseinheit.
1: Oh. Ich glaube, das würde ich eher als Strafe empfinden.
0: Ich glaube, Sie unterschätzen sich ganz schön.
1: Es gibt echt nur eine Sportart, in der ich gut bin.
0: Na?
1: Leute in die Pfanne zu hauen, die meinen Mandanten schaden wollen.
0: Darauf wette ich. Na gut, dann lade ich Sie aber zum Essen ein.
1: Ich könnte mir vorstellen, Ihre Frau hat was dagegen.
0: Keine Frau, keine Freundin.
1: Ich gestatte mir, überrascht zu sein.
0: Also, Essen?
1: Mal sehen, wir haben ja noch nicht gewonnen.
0: Noch nicht.
2: Ich verstehe nicht, was Sie damit sagen wollen.
3: Ich versuche Ihnen klarzumachen, dass das Ergebnis der Hypnose für Ihre Verteidigung nicht wirklich hilfreich ist.
2: Das verstehe ich schon, aber wieso?
3: Sie erinnern sich nicht daran, was Sie eben noch mal erlebt haben?
2: Nein. Ich weiß nur, dass es schrecklich war.
3: Ja, so sieht's aus. Und das Video zeigt, dass Sie den Unfall nicht aus Freude an der Geschwindigkeit herbeigeführt haben, sondern selber die ganze Zeit Angst hatten.
2: Aber das ist doch gut, oder?
3: Schon, aber das Ende spricht leider nicht für Sie. Sie scheinen zu begreifen, dass Sie einen Unfall verursacht haben und jemand verletzt ist. Aber Sie interessieren sich nur dafür, dass Ihnen nichts passiert ist. Das wird jeden Richter gegen Sie einnehmen. Deshalb denke ich, wir vergessen die Hypnose und vor allem die dazugehörige Aufnahme.
1: Na, wie geht's?
4: Es wird besser. Ich habe was für Sie. Eine gute und eine schlechte Nachricht. Welche wollen Sie zuerst?
1: Die schlechte, wenn sie nicht zu schlecht ist.
4: Geht so. Die Klägerin simuliert nicht. Wir haben Kopien der medizinischen Unterlagen bekommen.
1: Und die haben Sie aufgemacht?
4: Nein, natürlich nicht.
1: Wer denn dann? Meine Mutter? Wo ist sie?
4: Die ist mit Teddy draußen.
1: Das ist jetzt aber nicht die gute Nachricht, oder?
4: Nein. Also Frau Lindemann hat sich, wie gesagt, tatsächlich verletzt. Und genau wie sie gesagt hat, beim Heben von zu schweren Gewichten.
1: Und das ist jetzt die gute Nachricht?
4: Nein, die gute Nachricht, die kommt noch. Also wenn die überhaupt gut ist. Ich meine, man kann sich da ja nie so sicher sein.
1: Schauen Sie bitte.
4: Entschuldigung. Also Frau Lindemann hat sich tatsächlich verletzt, aber wahrscheinlich nicht im Studio unseres Mandanten, sondern bei sich zu Hause mit Gewichten, die sie zuvor im Internet bestellt hat.
1: Und woher haben Sie diese Informationen? Na, nichts sagen. Ich will es gar nicht wissen.
4: Naja, also auf jeden Fall hat sie diverse Fotos gemacht mit den Gewichten und auch ein Video, wo man eindeutig sieht, dass sie eine ganz schön falsche Haltung hat.
1: Oh, das hat sie gepostet?
4: Ja. Hat sie allerdings auch wieder gelöscht. Und zwar bevor sie die Klage gegen unseren Mandanten angestrengt hat. Aber das Internet, das vergisst ja nicht. Und einige Hater haben dieses Video und ein paar Fotos über ihre eigenen Accounts geteilt.
1: Hater?
4: Ja, die Leute, die ganz besonders fiese Kommentare abgeben. Ach, und da waren auch einige ihrer Arbeitskolleginnen dabei.
1: Das ist eine wirklich gute Nachricht. Gute Arbeit. Danke, Charlie.
4: Danke.
1: Auch. Hallo, Mama.
5: Hallo? Also, der Hund hat zu wenig Auslauf. Der braucht mehr Bewegung. Du übrigens auch, wenn du deinen Fitnessguru beeindrucken willst.
1: Ich muss überhaupt niemanden beeindrucken. Und das ist doch nicht mein Fitnessguru, sondern ein Mandant.
6: Klar. Und dein Lieblingsparfüm, das hast du für mich aufgelegt.
1: Außerdem habe ich heute schon genug Bewegung gehabt. Ich war den ganzen Tag unterwegs.
5: Ja, mit dem Auto.
1: Ja, bei dem Wetter.
5: Ja, du musst ja nicht rausgehen. Mach doch Dogdancing. Habt ihr beide was von?
1: Was ist das denn jetzt wieder?
4: Da gibt's sehr lustige Videos. Kann ich Ihnen sehr gerne schicken.
1: Mama, also pass mal auf. Du kannst nicht einfach Unterlagen aufmachen, die uns von anderen Rechtsanwälten geschickt werden.
5: Aber das ist total spannendes Zeug.
1: Ja, aber das geht nicht. Wie war denn jetzt diese Hypnosesitzung?
3: Ich würde sagen, für meinen Mandanten nicht vorteilhaft. Und das heißt, dass ich den Psychiater auch nicht als Gutachter benennen kann, sonst müsste der aussagen, was er dabei gehört hat, und dass wir ein Video von der Sitzung haben.
1: Du scheinst jetzt nicht ganz sicher zu sein. Willst du es mir mal zeigen?
3: Ja, gern.
1: Du nicht. Das unterliegt der anwaltlichen Schweigepflicht.
3: Ich sollte Eintritt nehmen.
1: Ich verstehe es jetzt, warum du das nicht im Prozess verwenden willst.
4: Aber immerhin beweist es doch, dass er nicht ganz bei sich war.
3: Und dass er ein Soziopath ist, dem es völlig gleichgültig ist, dass er jemanden schwer verletzt hat. Du hattest recht, ich hätte die Finger von diesem Fall lassen sollen.
7: Ja. Das ist gut. Mir ist nichts passiert.
6: Warum hat er seinen Kopf runtergenommen?
3: Na, ich nehme an, er hat sich geschämt. Aber das reißt es auch nicht raus.
6: Aber vor wem soll er sich schämen? In seiner Vorstellung ist er doch allein. Also kann er unmöglich Auto gefahren sein.
4: Das ist die Brace-Haltung.
3: Die was? Ja?
4: Den Kopf, den beugt man so weit wie möglich nach vorne und die Hände legt man auf den Kopf, aber die Finger nicht verschränken, weil die dominante Hand ist die untere, damit sie geschützt ist, wenn man den Sicherheitsgurt öffnen möchte.
3: Von was redest du?
6: Ja klar, das ist die Haltung, die man bei einem Flugzeugunglück einnehmen soll. Ja, das musst du doch kennen, oder bist du noch nie geflogen?
1: Ich ignoriere Sicherheitseinweisungen. Ich lese auch keine Beipackzettel oder Artikel über Krankheiten.
3: Könnten wir uns mal aufs Wesentliche konzentrieren? Deine Mutter hat recht. Der sitzt nicht am Steuer.
1: Wo hat der seine Ausgrabung gemacht?
3: In Peru.
4: Ich bin dran.
1: Spannend.
4: Ich glaube, ich habe was hier. Sun Air Peru. Die Maschine hat einen Triebwerksschaden, die musste zwischenlanden. Es gab schwer verletzt, aber keine Toten. Ja, das ist 6 Monate her. Das müsste doch zeitlich. Ja, das passt zeitlich.
3: Ruf bitte Herrn Kienzel an und sag ihm, dass ich ihn morgen sprechen will. Gut gemacht, Charlie.
4: Mach ich.

0: Nein, so war das nicht. Das muss irgendeine andere Maschine sein.
1: Nein, das ist die Maschine, in der Sie gesessen haben.
0: Die habe ich nie gesehen. Die haben uns da weggefahren. Und dann haben alle auf einen eingeredet und wollten wissen, ob einem was fehlt. Aber ich hatte ja nichts. Ich wollte da nur weg.
2: Also ich bin kein Psychologe, aber ich würde sagen, Sie haben ein schweres Trauma erlebt und sich nie davon erholt.
0: Aber es kann nicht sein.
2: Ich denke, wir sehen uns jetzt mal an, was Sie unter Hypnose gesagt haben. Hier.
3: Verraten Sie mir mal bitte, warum es zu meinem Besten sein soll, mit Ihnen zu reden?
4: Weil Sie sich sonst immer tiefer reinreiten. Sehen Sie sich das mal an.
3: Wo haben Sie das denn her? Das habe ich doch gelöscht.
4: Ja, Sie. Aber Ihre Follower nicht.
3: Sie meinen meine Arbeitskolleginnen? Ah, die lassen auch keine Gelegenheit aus, mir ins Reinzubürgen.
4: Ich rate jetzt mal, wie das alles entstanden ist. Sie haben CrossFit gemacht und haben damit bei Ihren Kolleginnen angegeben. Sie haben Fotos gemacht, Sie haben ein Video gemacht, was übrigens uns auch vorliegt. Und dabei haben Sie sich verletzt. So, jetzt waren Sie wieder einmal krankgeschrieben. Und Ihr Abteilungsleiter hat Ihnen mit Konsequenzen gedroht. Da haben Sie behauptet, Sie wären selber gar nicht schuld daran. Soweit so gut. Aber dann haben Sie auch noch eine Klage gegen meinen Mandanten auf den Weg gebracht.
3: Das können Sie gar nicht beweisen.
4: Ja, das muss ich auch nicht beweisen. Sie müssen beweisen, dass Sie sich Ihre Verletzung im Studio zugezogen haben. Und wenn der Richter das Video sieht, ich glaube nicht, dass der dann noch einen Gutachter braucht, weil er nämlich selbst erkennt, dass Sie da alles falsch gemacht haben, was man überhaupt nur falsch machen kann. Und noch dazu mit viel zu schweren Gewichten. Frau Lindemann, was ist denn los? Ich meine, was sollen denn diese ganzen Krankschreibungen und dieser Versuch, im Netz Karriere zu machen?
3: Oh, was geht Sie das an? Sind Sie jetzt auf einmal meine beste Freundin oder was?
4: Ich habe nur das Gefühl, dass da irgendwas nicht stimmt. Werden Sie gemobbt?

0: Vielleicht habe ich das ja verdient, wie alle sagen.
1: Nein, niemand hat das verdient. Und niemand muss das aushalten. Mobbing ist inzwischen ein Straftatbestand.
0: Und was soll ich da tun?
1: Ja, Sie ziehen Ihre Klage zurück. Die war sowieso ungerecht, weil mein Mandant hat ja mit der ganzen Sache gar nichts zu tun. Und mit Ihren Kommentaren im Netz haben Sie ihn schon echt geschadet. Und dann nehmen Sie sich einen Anwalt. Aber nicht, um jemanden zu schaden, der nichts damit zu tun hat, sondern Sie verklagen Ihren Arbeitgeber und Ihre Kolleginnen.
0: Ach, da bin ich doch erst recht unten durch.
1: Nein. Das Problem mit dem Mobbing ist, dass das inzwischen so ein Gewohnheitsding ist. Und erfahrungsgemäß schämen sich die Täter, wenn ein Außenstehender sie damit konfrontiert, was sie tun und worüber sie gar nicht mehr nachdenken.
2: Ich wusste das nicht. Ich dachte, das wäre nicht so schlimm gewesen.
3: Sie müssen noch mal zu Herrn Hochstetten, dem Psychiater. Sie müssen mit ihm darüber reden. Und der muss uns ein entsprechendes Gutachten schreiben.
2: Das ist schrecklich.
3: Nein, das ist gut.
2: Nein, das ist ganz furchtbar. Verstehen Sie nicht? Wenn ich mir damals hätte helfen lassen, wäre das alles nicht passiert. Dann hätte ich nie jemanden verletzt.
3: Na ja, das ist wirklich furchtbar. Da haben Sie recht. Aber ich denke, wir können die Mordanklage damit abwenden.
2: Ich danke Ihnen für Ihre Mühe. Aber wie auch immer das ausgeht, ich werde mir das nie verzeihen.

0: Ach nee.
1: Ich habe meine Route um 2 Kilometer verlängert. Ich konnte nicht abwarten. Haben Sie was Neues?
0: Na ja, jetzt kann ich es Ihnen ja persönlich sagen. Die Klage ist vom Tisch.
1: Das ist ja wundervoll. Wie haben Sie das hinbekommen?
0: War nicht so schwer.
1: Das müssen Sie mir in Ruhe erzählen.
0: Ja, gerne. Aber im Moment sind Sie ja beschäftigt.
1: Ja, im Moment. Aber auch ich kann nicht ewig laufen.
0: Sehr beruhigend.
1: Ich lasse mir was einfallen, ja?
0: Okay.
2: So anhänglich wie Sie sind, wundert man sich, dass Ihre Ex-Frauen Sie überhaupt losgeworden sind.

0: Diesmal kriegen Sie nichts ab, ich habe nur klare Brühe.
1: Mir genügt, völlig mit Ihnen an einem Tisch sitzen zu dürfen.
0: Das ist doch frech gelogen. Sie wollen doch immer noch mehr. Was ist das denn diesmal?
1: Hier.
0: Was soll das? Wollen Sie mir den Appetit verderben?
1: Mein Mandant Kienzle hat in dieser Maschine gesessen. Es war im Herbst des letzten Jahres. Der hat gar nicht begriffen, was ihm da passiert ist. Ein Psychiater hat mir gerade erklärt, dass er unter einer schweren posttraumatischen Belastungsstörung leidet. Das führt zu diesen Aussetzern, bei denen er sich immer wieder in ausweglose Situationen bringt. Das sind verzweifelte Versuche, dieses Flugzeugunglück aufzuarbeiten.
0: Das erklärt, was er gemacht hat, aber das entschuldigt es nicht.
1: Das sieht mein Mandant auch so und er wird seine Strafe akzeptieren. Aber ein Mörder ist er nicht.
0: Und das ist er zum Glück ohnehin nicht. Der Mann, dessen Wagen er angefahren hat, ist aus dem Koma aufgewacht. Und die Ärzte gehen jetzt davon aus, dass er durchkommt.
1: Gott sei Dank bin ich erleichtert. Und Herr Kienzle erst, wenn er das erfährt. 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

0: Eins verstehe ich nicht. Die Mordanklage ist vom Tisch. Sie haben, was Sie wollen. Warum das hier?
1: Das war der Wetteinsatz.
0: Ja, aber warum?
1: Sie haben es doch schon gesagt. Ich will immer noch mehr.
0: Was?

0: Pass auf. So. Und jetzt eine Drehung. Und jetzt, Doktor, so. Hier durchgehen. So ist es fein. So ist es fein. Guck mal da. Hopp, hopp. Oh, toll, hast du das gemacht. Ja. Oh, das war aber schön. Na?
1: Hm? Oh. Verzeihung, ich wollte nicht beobachten. Das sah sehr schön aus.
0: Ich hoffe, Sie sind ein besserer Trainer. Als Lügner sind Sie lausig.
1: Ich war gerade auf dem Weg und da habe ich noch Licht gesehen. Mhm. Und außerdem wollte ich mir noch was einfallen lassen. Hm? Lust auf ein Abendessen? Jetzt?
0: Jetzt? Ich bin gar nicht dafür angezogen.
1: Also, wenn Sie mich fragen, Sie sehen bezaubert aus. Ich kenne da ein schönes kleines Restaurant. Ist allerdings vegan.
0: Was? Sie sind Veganer? Ja, ich würde sagen, das ist ein Zeichen, oder?
1: Ja, auf jeden Fall.
0: Dann gehen wir jetzt.
1: Ja.

0: Was Dringendes?
1: Ein Mordfall. Ich hoffe nur, dass Ihr Anruf damit nichts zu tun hat.
2: Ja. Das ist doch völlig absurd. Warum sollte ich Yannick umbringen?
1: Wenn er uns sagt, wo die Leiche ist, baue ich ihm eine goldene Brücke.
3: Ich warte dann draußen.
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0: Mir wäre sehr lieb, wenn wir das hier vergessen könnten.
1: Ich befürchte, das wird mir schwerfallen.
0: Sie wissen genau, was ich meine.
1: Naja, ich weiß. Sie sind Staatsanwältin und ich der böse Strafverteidiger, der verhindert, dass die Übeltäter ihrer gerechten Strafe zugeführt werden. Also das personifizierte Böse. Zwischen uns kann es nur Feindschaft und Verachtung geben.
2: Hat Ihnen schon mal jemand gesagt, dass Sie albern sind?
1: Es wurde das ein oder andere Mal erwähnt. Was Dringendes?
0: Ein Mordfall. Ich hoffe nur, dass Ihr Anruf damit nichts zu tun hat.
1: Nein, nein, das ist nur eine unrechtmäßige Kündigung. Nicht eilig. Das heißt, Sie können zuerst ins Bad.
0: Überaus großzügig.

0: Gellert, ich hätte gerne mit Herrn Arnold gesprochen.
1: Wer ich bin? Wer sind Sie bitte?
0: Ich bin der Anwalt von Herrn Arnold. Nein, ich komme persönlich vorbei. Sagen Sie bitte nur, dass ich auf dem Weg bin.
2: Ali, ist Ihr Vater noch nicht da?
3: Ja, mit mir redet er nicht. Also er redet schon mit mir. Er sagt guten Tag, er sagt auf Wiedersehen, er sagt, ich brauche diesen Schriftsatz, aber das war's dann auch.
2: Vielleicht sollten Sie ihm ja ein bisschen entgegenkommen.
3: Ja, ich weiß. Aber das liegt mir nicht so. Und wenn er mit dem Kopf immer ganz woanders ist, dann fällt mir das erst recht schwer. Und jetzt ist er nicht nur mit dem Kopf ganz woanders, jetzt ist er überhaupt ganz woanders.
2: Ja, das stimmt. Fragt sich nur wo.
4: Vielleicht ist es ja bei ihm auch ein bisschen später geworden.
2: Woher willst du denn wissen, dass es bei mir später geworden ist?
4: Na, eigentlich würde man bei dir ja vermuten, dass du über irgendwelchen Akten gebrütet hast. Aber du strahlst ja förmlich. Lass mich raten. Ein Date mit deinem Fitnessguru.
2: Mama, es war kein Date, das war ein Mandant, der sich für meine gute Arbeit bedankt hat.
4: Klar. Und hat er sich bedankt?
2: Ich meine, nach dem Essen. Oh, Mama.
4: Seid auch nicht so prüde. Ich denke, du bist ein Kind der 68er. Freie Liebe, immerwährende Partys und so. Also, war's gut.
2: Ich weiß noch nicht, wie es sich entwickelt. Ich lasse es langsam angehen. Und mehr sage ich jetzt auch dazu nicht.
3: Entschuldigung. Dr. Hochstetten hat angerufen. Er sagt, er braucht dringend Hilfe. Er wollte eigentlich meinen Vater sprechen, aber der hat ja diesen Arbeitsrechtsfall. Und jetzt wollte ich fragen, ob ich ihn weiter versuchen soll zu erreichen oder...
2: Ist schon gut. Ich fahr dahin.
4: Wer ist Dr. Hochstetten?
3: Der Psychiater, der uns bei unserem letzten Fall geholfen hat.
2: Lass es, Mama.
4: Ich habe nichts gesagt.
5: Unrechtmäßige Kündigung, ja?
1: Ja, keine Ahnung, warum mein Mandant plötzlich verhaftet worden ist. Ich kenne ihn nicht mal persönlich. Wir waren heute Morgen verabredet, um über seinen Fall zu sprechen.
5: Und Ihr Mandant heißt nicht zufällig Henning Arnold?
1: Doch. Können Sie mir sagen, warum der verhaftet worden ist? Sie haben da vorhin was von einem Mordfall gesagt.
5: Unser Treffen gestern, unsere gemeinsame Nacht, hat das was damit zu tun? Haben Sie das gemacht, weil Sie dachten, dass Sie so leicht an Informationen für Ihren Fall rankommen?
1: Nein, für mich war das bis eben ein Fall unrechtmäßiger Kündigung. Selbst wenn ich gewusst hätte, dass daraus mehr wird, woher hätte ich denn wissen sollen, dass Sie die zuständige Staatsanwältin sind? Also, worum geht es?
5: Also, ich weiß bisher nur, dass Ihr Mandant verdächtigt wird, seinen Chef umgebracht zu haben. Also den Mann, von dem er glaubt, dass er ihn unrechtmäßig gekündigt hätte. Und glauben Sie bloß nicht, dass ich diesen Fall abgeben würde, nur weil wir miteinander... Was auch immer.
1: Ich fand dieses was auch immer sehr schön. Aber das hält mich nicht davon ab, meinen Mandanten zu verteidigen. Und Sie sicher nicht davon, ihn anzuklagen.
5: Worauf Sie sich verlassen können.
1: Dann ist so alles klar. Was wirft die Polizei vor?
5: Janek Kurosch, Chef
1: Kurotz.
5: Der...

0: Chef der Firma Stigomed wird seit 3 Tagen vermisst. Als er zu einem wichtigen Meeting nicht erschienen ist, hat seine Sekretärin die Polizei alarmiert. Und die Beamten haben bei ihm zu Hause genug Blut und Kampfspuren gefunden, dass sie von einem Verbrechen ausgehen.
1: Was hat mein Mandant damit zu tun?
0: Es gibt Zeugen, dass er sich mit dem Verschwundenen vor seinem Verschwinden auf dem Firmenparkplatz handgreiflich gestritten hat. Und nach dem, was ich bis jetzt weiß, hatte er gute Gründe dafür.
1: Danke.
2: Der Patient kam zu mir, weil er Probleme mit seinem Aggressionsverhalten hat. Er führte das hauptsächlich auf seine Ehefrau zurück, die ihn ständig kränkt und der er nichts recht machen kann. Ich habe dann versucht, mit ihm gemeinsam Strategien zu entwickeln, wie er damit umgehen kann. Ich habe ihm zum Beispiel vorgeschlagen, dass er doch mit seiner Frau zusammen herkommen soll. Das hat er aber abgelehnt, weil er meinte, wenn sie wüsste, dass er zum Psychiater geht, dann würde sie das nur ausnutzen, um ihn noch mehr runterzumachen.
3: Und jetzt verklagt er sie, ja? Wegen was?
2: Kommt gleich. Also bei unserer letzten Sitzung, da war er plötzlich total befreit. Ist alles in Ordnung?
3: Ja, aber da liegt ein Füller.
2: Ach so. Danke. Also nehmen Sie mir das jetzt nicht übel, bitte, aber das wirkt ein wenig manisch. Waren Sie deswegen schon mal in Behandlung?
3: Ich bin hier, um Ihnen zu helfen, nicht umgekehrt. Erzählen Sie doch bitte weiter.
4: Das ist doch völlig absurd. Warum sollte ich Jannik umbringen?
1: Da fallen mir gleich mehrere Gründe ein. Und das wird die Staatsanwaltschaft auch so sehen. Sie haben die Firma Stigomed zusammen mit Jannik Kuroz gegründet und zum Erfolg geführt. Er hat es geschafft, sie auszuboten, sodass sie plötzlich nur noch Angestellte in ihrer eigenen Firma waren. Und jetzt wollte er sie auch noch kündigen.
4: Deswegen bringt man doch keinen um.
1: Morde sind schon wegen sehr viel weniger passiert. Und es gibt offenbar Zeugen, die gesehen haben, dass sie sich mit Jannik Kuroz gestritten haben.
4: Er wollte mich nicht in mein Büro lassen, um meine privaten Sachen rauszuholen.
1: Ich hatte ihn doch bei unserem Telefonat geraten, sich von ihm fernzuhalten, um ihm keine weiteren Argumente für eine Kündigung zu geben und mich alles regeln zu lassen.
4: Ich weiß, aber ich brauchte meinen Rechner. Der gehört nämlich mir und was da drauf ist auch. Ich wollte nicht, dass Jannik sich das auch noch krallt. Aber ich habe ihn nicht umgebracht. Sie müssen mir das glauben.
1: Wie ist es denn überhaupt dazu gekommen?
4: Wir waren eine gute Paarung. Ich war der begabte Softwareentwickler und Jannik der Typ, der die Leute belabern konnte, uns Kapital zu geben. Aber der hat sich total überschätzt, hat sich mehr und mehr übernommen. Und als ich versucht habe, ihn davon abzuhalten, kam es zum Streit. Er hat dann die Kapitalgeber gegen mich aufgebracht, es geschafft, mich aus der Geschäftsleitung zu drängen und mich abzufinden.
1: Sie sind angestellter Entwickler geblieben, haben aber seiner Meinung nach versucht, seinen Ruf in der Firma zu schädigen.
4: Ich habe nur laut gesagt, was alle gemerkt haben, dass er die Firma gegen die Wand fährt. Weil er andere Firmen aufkauft, bevor wir selber ausreichend Gewinn machen konnten.
1: Er hat versucht, sie endgültig loszuwerden. Also erzählen Sie mir nicht, dass es bei dem Streit nur um den Rechner ging.
4: Natürlich nicht. Aber ich habe ihn nicht umgebracht.
2: Als ich Herrn Strecker also fragte, warum es ihm denn scheinbar so viel besser ginge, da hat er mir gesagt, er habe beschlossen, seine Frau umzubringen. Und dann hat er mir im Detail erläutert, was er bereits alles unternommen hat, welches Gift er im Internet bestellt hat und so weiter und so fort. Danke.
3: Ja, aber das haben Sie doch sicher versucht, ihm auszureden, oder nicht?
2: Ja, natürlich. Aber er war total euphorisiert. Er hat sich gefreut, weil er meinte, mir jemanden zu haben, dem er alles erzählen kann, weil ich durch die Schweigepflicht gebunden sei und niemandem etwas verraten dürfe.
3: Das ist ja so nicht richtig. Also wenn Sie Informationen von einem Patienten haben, dass er jemand anderen an Leib und Leben bedroht, dann können Sie das natürlich der Polizei mitteilen. Und das haben Sie ja sicher auch getan, oder?
2: Ja, natürlich. Und genau das ist ja das Problem. Ich habe gegen die Schweigepflicht verstoßen. Und ich tue das im Grunde genommen genau jetzt schon wieder. Indem ich Ihnen von den Sitzungen mit diesem Mann erzähle.
3: Nein, selbst wenn das vor Gericht käme, was ich stark bezweifle, dann würde Sie keinen Richter deswegen verurteilen.
2: Das Problem ist aber folgendes. Der Mann hat gar keine Frau. Er hat auch keine Lebensgefährtin, er lebt allein. Und er behauptet jetzt, er hätte mir nur von seinen Träumen erzählt, von Gewaltfantasien. Und ich hätte diese, seine intimsten Geheimnisse und Gedanken, öffentlich gemacht. Und jetzt verklagt er mich nicht nur. Er hat auch Bewertungen auf allen Ärztebewertungsportalen gepostet. Wenn die Patienten da lesen, dass ich ihre Geheimnisse verrate, was glauben Sie, wie lange ich noch Patienten habe?
4: Tschüss. Danke.
5: Gehört es nicht zu deinen Aufgaben, die Post zu öffnen?
6: Ja, Post für die Kanzlei. Aber das sieht mir nach was Privatem aus.
5: Wie willst du das wissen, wenn du es nicht aufmachst?
6: Naja, es ist persönlich an Frau von Brede adressiert.
5: Ja, ich bin Frau von Brede. Vielleicht habe ich mich doch geirrt.
1: Tag, Charlie. Tag, Frau von Brede. Charlie, ich habe einen dringenden Auftrag für dich. Sagt dir der Name Jannik Kurotz was?
6: Nein.
5: Doch. Das ist der Chef von Stigome. Das ist ein Start-up, das Software für Telemedizin entwickelt. Hat sehr gute Bewertungen.
1: Woher kennen Sie Stigome?
5: Ich lese Zeitung. Außerdem war ich ja mal die Frau eines Geschäftsmanns. Da bleibt man auf dem Laufenden. Was ist mit Jannik Kurotz? Ist das unser Mandant?
1: Nein, die Polizei geht davon aus, dass Herr Kurotz tot ist und dass unser Mandant ihn umgebracht hat. Wir müssen so viel wie möglich über Herrn Kurotz rausfinden. Vor allem, ob er sich Feinde gemacht hat. Was ist das denn?
5: Das haben wir auch noch nicht rausgefunden.
1: Na, das sind Sportsachen.
3: Hey, das sind meine Sachen. Die gehen euch gar nichts an. Wie kommst du dazu, mein Paket aufzumachen?
5: Das war er nicht. Das war ich. Dachte, ist für mich, stand von Brede drauf.
3: Mama, du wohnst hier nicht. Also kriegst du hierher auch keine Post. Dr. Hofstetten hat angerufen. Der brauchte deine Hilfe. Ich hab das mal übernommen. Warum kommst du denn jetzt erst ins Büro?
1: Mein Mandant ist völlig überraschend wegen Mordverdacht festgenommen worden. Ich war gerade bei der Polizei. Das mit deinem Trainer scheint ja doch was Ernstes zu sein, wenn der dich motiviert, Sport zu machen.
3: Ich habe immer schon Sport gemacht.
1: Ah ja?
3: Ja, du weißt ja auch nicht alles über mich. Und was den hier betrifft, das ist ein Mandant. Ein ehemaliger Mandant, sonst nichts. Charlie, ich möchte, dass Sie was über den Mann rausfinden, der unser Mandanten Dr. Hofstetten verklagt. Er war Patient bei ihm und er beschuldigt ihn, die Schweigepflicht gebrochen zu haben. Ich weiß nur, dass er Jens Strecker heißt und dass er bei der Müllabfuhr arbeitet.
5: Ein Kerl, der bei der Müllabfuhr arbeitet, geht zum Psychiater. Die Welt wird immer verrückter.
3: Ach, Mama ist ja nun auch ein dummes Vorurteil. Gucken Sie mal in den sozialen Medien und ansonsten finden Sie raus, wo der arbeitet. Fahren Sie dahin, reden Sie mit ihm und fühlen ihm auf den Zahn. Wir müssen wissen, warum er diese Lügengeschichten über seine angebliche Ehefrau erzählt.
6: Wenn Sie sagen, auf den Zahn fühlen, meinen Sie damit persönlich?
3: Ja, so macht man das normalerweise.
6: Also ich versuche das eher zu vermeiden?
1: Außerdem soll Charlie was für mich über die Firma des Mordopfers rausfinden.
6: Das kann ich doch machen. Moment, also selbst wenn ich das irgendwie schaffe, mit ihm in Kontakt zu treten, wird er mir nicht einfach irgendwas erzählen. Ich meine, die Leute erzählen mir überhaupt nichts, weil die merken, dass mich das gar nicht interessiert. Und damit haben sie auch recht. Ich meine, die erzählen mir nichts, ich erzähle denen nichts.
3: Ja, aber der muss ihnen ja auch nichts erzählen. Ich will ja nur einen ersten Eindruck, was das so für einer ist. Der hat ja unserem Mandanten, seinem Psychiater, erzählt, dass er seine Ehefrau umbringen will. Ja, nun stellt sich aber raus, er hat gar keine. Ach. Also ich meine, wer sowas zusammenfantasiert, der hat ja wohl eine ernsthafte Störung. Und sowas merkt man eben, wenn man mit jemandem redet.
6: Also wenn er mit mir redet, dann merkt er zuerst, dass ich eine Störung habe. Einige Störungen.
7: Ich hoffe, ich störe nicht. Wollte dich fragen, ob du Lust hast, mit mir zum Mittag zu essen.
3: Ja, gerne.
7: Prima. Ich warte dann draußen.
5: Mhm. Na, das ist ja mal eine Zuckerschnitte.
3: Also, Mama, das ist aber sexistisch.
5: Ich weiß, aber das macht ja solchen Spaß.
1: Ist ja nur ein Mandant, sogar ein ehemaliger Mandant. Ich muss auch noch mal los. Schauen Sie sich diese Firma von diesem Kurotz genau an.
3: Dankeschön.
8: Guten Appetit.
7: Danke. Ist das alles, was du zum Mittag isst?
3: Ja, ich muss im Moment ein bisschen aufpassen.
7: Also ich als Experte finde ja nicht.
3: Weißt du, ich will wieder mit dem Laufen anfangen. Und wenn ich zu schwer bin, dann

0: geht's ja auf die Sprunggelenke.
1: Ja, das stimmt. Trotzdem brauchst du Energie. Also, wenn du willst, nur wenn du willst, stelle ich den Ernährungsplan zusammen.
0: Ja, gerne.
2: Echt jetzt?
3: Unsere Abmachung bei unserem letzten Fall war, wenn ich verliere, komme ich nie wieder. Da ich gewonnen habe, könnte man im Umkehrschluss argumentieren, dass ich jetzt jederzeit herkommen kann.
2: Dann werde ich mir wohl ein neues Restaurant suchen.
3: Hören Sie.
2: Versuchen Sie es erst gar nicht. Ich werde mit Ihnen nicht über den neuen Fall reden.
3: Was die letzte Nacht...
2: Darüber werde ich erst recht nicht reden. Das war ein Fehler.
3: Mein ganzes Leben ist eine Aneinanderreihung von Fehlern. Aber das ist ausnahmsweise mal einer, den ich nicht bedauere.
2: Sie sollten mit Ihrem Mandanten sprechen und ihm raten, mit der Polizei zu kooperieren und ihnen zu sagen, wo Sie die Leiche von Jannik Kuroz finden können.
3: Wenn es keine Leiche gibt, wenn Kuroz sich nur eine Auszeit genommen hat. Nach allem, was ich gehört habe, ist er öfter mal verschwunden.
2: Die Beamten haben nicht nur Blut in Kurots Haus gefunden, sondern auch am Wagen ihres Mandanten. Hinten an der Stoßstange und am Kofferraumdeckel. Es wird zwar noch untersucht, aber ich bin mir sicher, dass es auch vom Opfer stammt. Hm. Wissen Sie eigentlich, wie schlimm das für die Angehörigen ist? Diese Ungewissheit? Wenn er uns sagt, wo die Leiche ist, dann baue ich ihm eine goldene Brücke.
3: Ich werde mit ihm reden. Wenn Sie wissen wollen, was dabei herausgekommen ist, ich bin heute spätabends wieder in der Bar.
2: Schön für Sie. Ich garantiert nicht.

0: Hey, das war cool, danke. Mann, wenn der ins Auto geknallt wäre, ich hätte so tierisch Ärger gekriegt. Hey, wart ihr das? Wenn ich euch erwische! Ist eine reife Leistung. Ich meine, für so ein zartes Fräulein wie Sie. Ich meine, zarte Frau wie Sie natürlich. Mich den Arsch gerettet, verzeihen Sie die Ausdrucksweise.
1: Macht nichts. Ich bin mit der Bezeichnung menschlicher Körperteile durchaus vertraut.
0: Der war gut. Ich weiß, es ist jetzt ein bisschen plötzlich, ja, aber meine Kollegen sind gleich hier und dann kriege ich Ärger, wenn der Container nicht richtig steht. Also frage ich gerade gleich raus, hätten Sie mal Lust, mit mir auszugehen?
1: Nein. Also das ist keine gute Idee, weil ich komme gerade aus einer schweren Beziehung.
0: Ach, es tut mir leid.
1: Ja, ich weiß auch nicht, woran es immer liegt. Also wahrscheinlich an mir. Ich habe schon überlegt, ob ich mir mal einen Therapeuten suche.
0: Ach, tun Sie das nicht, ja. Die stellen alles nur auf den Kopf und ruinieren in ihr Leben, ja. Aber da haben Sie auch einen wunden Punkt bei mir erwischt.
1: Schlechte Erfahrung.
0: Allerdings, ja. Aber ich würde Sie wirklich gerne näher kennenlernen. Ich habe das Gefühl, Sie sind was Besonderes.
2: Hey! Mach mal hin!
0: Ja, ist ja schon gut. Gehen Sie nicht weg.
3: Ich habe keine Ahnung, wie da Blut hinkommt. Ja, ich habe Yannick bei unserem Streit was auf die Nase gegeben, ja. Aber das war in der Lobby von der Firma und nicht draußen an meinem Wagen.
4: Ich erkläre Ihnen jetzt mal was. Wenn Sie glauben, dass Sie nicht angeklagt und verurteilt werden können, nur weil es keine Leiche gibt, da liegen Sie falsch. Sie können auch aufgrund von ausreichenden Indizien verurteilt werden.
3: Und was wollen Sie mir damit sagen? Dass ich was gestehen soll, was ich nicht gemacht habe? Ich dachte, Sie sind auf meiner Seite.
4: Das bin ich auch. Deswegen muss ich Sie so gut wie möglich beraten. Und das kann ich nur, wenn Sie mir die Wahrheit sagen.
3: Ja, aber das tue ich doch!
4: Noch ist nicht ganz klar, wann das Opfer das letzte Mal gesehen wurde, also welche Tatzeit von den Behörden angenommen wird. Deswegen müssen wir genau rekapitulieren, wo Sie nach dem Streit mit Kurotz überall waren und wer Sie da gesehen hat.
3: Da kann mich keiner gesehen haben. Ich war zu Hause in meiner Wohnung, habe mich betrunken. Rausgegangen bin ich da nicht mehr.
4: Und gefahren sind Sie dann doch sicher auch nicht mehr. Also hat der Wagen vor der Tür gestanden und kann von Nachbarn gesehen worden sein. Das könnte helfen.
3: Nein.
1: Der hat eindeutig eine Macke. Der hat mich einfach angemacht.
5: Ist der aggressiv geworden?
1: Nein. Der hat versucht, sich mit mir zu verabreden.
6: Das ist doch nett.
1: Nein, das ist seltsam.
6: Na, vielleicht bist du ein bisschen zu jung, um dich daran zu erinnern. Aber es gab mal eine Zeit, da gab es keine Apps für die Partnersuche. Da musste man aktiv werden, wenn man jemanden kennengelernt hatte, der einem gefiel. Sonst musste man eine von diesen Annoncen aufgeben. In der U-Bahn. Du hast mich angelächelt. War zu schüchtern, dich anzusprechen.
1: Ich habe ihn nicht angelächelt.
5: Können wir jetzt mal zum Thema zurück? Wie war Ihr Eindruck? Hatten Sie das Gefühl, der ist irgendwie verrückt?
1: Nein. Vielleicht ein bisschen einfach gestrickt. Aber ansonsten völlig normal. Ich meine, so gut man das so zwischen Tür und Angel überhaupt sagen kann.
6: Na, vielleicht solltest du dich doch mit ihm verabreden, um da mehr Zeit zu haben.
5: Nein, nein. Ich werde mich mit ihm verabreden. Können Sie mal rausfinden, wann er seine Tour beendet hat?
1: Kein Problem.
6: Also dieses soziale Medienzeug ist ja der Wahnsinn. Früher hatten alle einen Horror davor, auf dem Dorf zu leben.
7: Hallo.
6: Hallo. Na, weil da jeder alles mitkriegt, was sie tun. Aber jetzt posaunen die Leute das alles raus, sodass das nicht nur der Nachbar weiß, sondern alle anderen auch. Und ich meine Leute, die das echt nichts angeht. Aber wenn man schnell was rauskriegen will, das ist echt toll. Oh Mann!
5: Was ist?
6: Die Nachricht vom Mord an Yannick Kurotz ist raus.
7: Was? Also sicher nicht in den offiziellen Nachrichten. So schnell gibt die Polizei sowas nicht raus.
6: Nein, aber in den sozialen Medien mit jeder Menge Details.
7: Das sind ja mehr Details, als die Staatsanwaltschaft mir gegeben hat. Wo zum Teufel haben die das her?
5: Seit wann versorgt uns denn die Staatsanwaltschaft mit Details?
7: Die Staatsanwaltschaft wollte wohl klar machen, dass meinem Mandanten nur mit einem Geständnis zu helfen ist.
6: Oh, Mist. An der Börse ist die Nachricht bereits angekommen. Die Aktie Stigomet ist im freien Fall.
5: Mama, seit wann verstehst du was von Aktien?
6: Ach, ich verstehe nichts davon, aber ich kann lesen.
5: Du interessierst dich doch gar nicht dafür.
1: Sie hat ihrer Freundin Waltraud geraten, da zu investieren.
5: Obwohl sie nichts davon versteht?
6: Ich habe mal was drüber gelesen. Und Waltraud wird jetzt eine Menge Geld verlieren. Und nicht nur sie. Das betrifft sicher noch eine Menge anderer Anleger.
1: Also Herr Strecker hat seine Route für heute beendet und hat morgen eine spätere Schicht. Der fängt erst um 10 an. Naja, ich schicke Ihnen die Adresse trotzdem auf Ihr Telefon. Wollen Sie seine private auch haben?
5: Nein. Ich werde versuchen, ihn morgen im Betrieb irgendwie zu erreichen.
6: Vielleicht kannst du ja seine Privatadresse noch für was anderes gebrauchen.
1: Ganz sicher nicht.
6: Na, sei vorsichtig. Je älter man wird, desto mehr erinnert man sich nicht nur an das Schöne, was man erlebt hat, sondern auch an verpasste Gelegenheiten. Und die ergeben sich nicht immer da, wo man sie erwartet.
7: Willst du echt joggen?
5: Ja, warum denn nicht? Ich meine, man muss ja auch mal was für sich tun.
7: Ja, wenn man das für sich tut und nicht für jemand anderen. Scheint dir ja sehr ernst zu sein mit deinem Fitnesstrainer.
5: Ja, könnte was Ernstes werden. Stört dich das?
7: Nein. Deine Mutter, die hat da was sehr Kluges gesagt. Es gibt zu wenige Gelegenheiten, als dass man die einfach ignorieren kann. Ich meine, es steht uns ja zu, jemanden zu haben. Es gibt ja nicht nur Arbeit.
5: Ja. Willst du mir damit was sagen?
7: Ja, dass du das mit dem Laufen lieber lassen solltest. Also wenn du da zusammenklappst, dann macht das sicher keinen guten Eindruck.
5: Ich klappe nicht zusammen, im Gegensatz zu dir. Denn ich ernähre mich gesund. Ich würde dich mit links abhängen.
7: Das möchte ich sehen.
5: Ja, das kannst du, wenn es wieder warm wird.
7: Ach, darauf brauchen wir noch gar nicht zu warten. Doch beim Laufen, da wird uns warm. Also mir, du sitzt nach 100 Metern auf der nächsten Parkbank.
5: Okay, dann morgen.
7: Na, erstmal müssen wir uns um unsere Fälle kümmern.
5: Ja. Gut, aber dann gibt's keine Ausreden mehr.
7: Ich muss.
5: Hast du noch eine Verabredung?
7: Also so würde ich das jetzt nicht nennen. Gute Nacht.
5: Gute Nacht. Ich glaube, das wird nichts mehr. Wir lassen das für heute, oder? Wir gehen Gassi, wir zwei, das können wir.
7: Guten Abend. Scotch, bitte.
8: Ja.
1: Für mich dasselbe, bitte.
8: Gerne.
9: Bilden Sie sich bloß nichts ein. Ich bin hier, weil ich Fragen habe.
7: Ich auch. Hier meine erste. Finden Sie es nicht albern, dass wir uns weiter sitzen?
8: Bitte.
9: Ich will von Ihnen wissen, ob Sie all die Details zum Mordfall Kuritz im Netz ausprosaunt haben.
7: Ich denke, wir sollen nicht über unsere Fälle reden.
9: Na, um uns unsere Jugendsünden gegenseitig zu erzählen, kennen wir uns doch nicht gut genug, oder? Also.
7: Das waren ja sehr viel mehr Details, als Sie mir erzählt haben. Woher hätte ich das alles wissen sollen?
9: Von Ihrem Mandanten.
7: Und habe nichts Besseres zu tun, als das öffentlich zu machen. Wie soll das meinem Mandanten helfen? Für mich ist das kein Mordfall, sondern eine Vermisstensache. Zumindest bis Sie mir und dem Gericht das Gegenteil beweisen. Das Informationsleck sollten Sie lieber bei der Polizei suchen.
9: Ist das ein Trick? Das Ganze hier? Um einen direkten Draht zur Staatsanwaltschaft zu haben?
7: Nein. Um einen besseren Draht zu Ihnen zu haben. Warum so misstrauisch?
9: Sie wissen, woran man merkt, dass ein Anwalt lügt.
7: Ja, ja, seine Lippen bewegen sich. Aber Sie sind auch Anwältin, auch wenn Sie für den Staat arbeiten. Und Ihre Lippen bewegen sich auch. Und was für Lippen?

0: Geldermann? Wie geht es ihm? Hat er schon was ausgesagt? Nein, ich fahre selbst ins Krankenhaus und rede mit ihm. Aber danke, dass Sie gleich angerufen haben.
1: Was?
0: Ein Förster hat Kuritz in einem Moor in der Nähe von Buxtehude gefunden. Schwer verletzt und halb erfroren.
1: Wunderbar. Fall erledigt.
0: Nein. Er hat dem Beamten erzählt, dass dein Mandant ihn niedergeschlagen und entführt hat. Er hat ihn wohl für tot gehalten, als er ihn da draußen abgelegt hat. Ich fahre jetzt ins Krankenhaus und sehe, ob er vernehmungsfähig ist.
1: Da muss ich wohl dringend mit meinem Mandanten reden.

0: tun?
1: Sind Sie Herr Strecker?
0: Ja.
1: Ich bin hier wegen Ihrer Klage gegen Dr. Hochstetten.
0: Ja, na endlich tut sich da was. Dem muss das Handwerk gelegt werden, bevor der noch mehr Schaden anrichtet.
1: Ich glaube, Sie verstehen da was falsch. Ich bin Anwältin und vertrete Dr. Hochstetten.
0: Ja, dann viel Spaß. Der wird Sie lange brauchen. Ich habe nämlich vor, dafür zu sorgen, dass Sie nicht nur Schadenersatz zahlt, sondern auch seine Zulassung als Arzt verliert. Stellt sich nur die Frage, ob er Sie dann am Ende noch bezahlen kann.
2: Hey. Mit was haben Sie denn unseren Junior so auf die Palme gebracht?
1: Der hat was mit einer meiner Angestellten angefangen.
2: Ja, der baggert alles an, was nicht gleich bei drei auf dem Baum ist.
1: In seinem Spind sind ja viele Fotos. Ist das seine Freundin oder seine Frau?
2: Sie meine Lisa, seine Ex-Freundin. Dass er die Bilder da immer noch von ihr drin hat. Reine Selbstquälerei. Ich muss...
1: Kennen Sie diese Elisa?
2: Ja, klar. Elisa Wolters, die hat ja hier früher in der Verwaltung gearbeitet. Aber jetzt studiert die wieder.
1: Danke.
3: Ich verstehe das nicht. Warum erzählt er solche Lügen? Das ist ein Komplott. Ja, das ist die einzige Erklärung.
2: Was für ein Komplott?
3: Der versucht, mich loszuwerden. Der hat sich selbst verletzt, versucht, mir das jetzt anzuhängen.
4: Wegen einer Klage vor dem Arbeitsgericht? Herr Arnold, der Mann hat schwere Verletzungen. Der ist fast erfroren. Ich glaube nicht, dass er sich das selbst angetan hat, nur um Sie aus seiner Firma rauszukriegen.
3: Sie verstehen das nicht. So ein Gerichtsverfahren wäre doch öffentlich, oder? Ja, und da wäre doch mit Sicherheit viel Presse am Start. Ja, da würden dann alle erfahren, wie wenig er tatsächlich geleistet hat. Und er müsste beweisen, dass meine Vorwürfe, was sein Management angeht, falsch sind. Und das kann er nicht.
4: Ich glaube trotzdem nicht, dass er dafür zu solchen Mitteln greifen würde, wenn es überhaupt möglich ist, sich sowas glaubhaft selber zuzuführen.
3: Ja, was für eine Chance habe ich, wenn mir nicht mal mein eigener Anwalt glaubt.
4: Vielleicht sollten Sie eine glaubhaftere Geschichte erzählen.
3: Ich kann nur die Wahrheit sagen. Und die Wahrheit ist, ich habe Yannick nichts getan.
1: Danke, dass Sie sich so spontan die Zeit genommen haben, mich zu treffen.
5: Ja, ich musste immer wieder raus.
1: Ja?
5: Das ständige Lernen macht einen rammdösig.
1: Ja.
5: Also, was ist mit Hanne? Was hat er wieder angestellt?
1: Wieso nennen Sie ihn Hanne?
5: Das ist sein Spitzname. Immer schon. Jens ist die dänische Form von Johannes. Johannes, Hanne. Verstehen Sie?
1: Ja, verstehe ich. Sie werden meine Frage jetzt vielleicht ein bisschen komisch finden. Ist Ihnen vielleicht bei Ihrem Ex-Freund mal irgendwann etwas aufgefallen, das bei Ihnen den Eindruck vermittelt hat, dass er vielleicht geistig nicht so ganz gesund ist?
5: Mann, drücken Sie sich kompliziert aus. Reden alle Anwälte so? Sie wollen wissen, ob Hanne eine Macke hat?
1: Ja.
5: Nee, der ist geistig so gesund wie Sie und ich. Also, ich meine, ich kenne Sie jetzt nicht so gut. Ich kann das ja nicht beurteilen.
1: Wollen Sie Kaffee?
5: Ja.
1: Zwei Kaffee, bitte.
6: Gerne.
1: Trotzdem hat er sich ja einen Therapeuten gesucht.
5: Hanne? Nein, hat er nicht. Nie im Leben. Hanne hasst Seelenklempner. Na, so hat das ja alles angefangen. Oder, um genauer zu sein, aufgehört.
1: Wie meinen Sie das?
5: Also, ich wollte schon immer was aus mir machen. Aber ich hatte überhaupt kein Selbstbewusstsein, also habe ich mir einen Therapeuten genommen. Da gab es zwischen Hanne und mir nur noch Zoff. Er war davon überzeugt, dass der Klapsdoktor mir irgendwelchen Kram in den Kopf setzt und dass er mir einredet, dass Hanne ein Klotz an meinem Bein wäre und ich ihn loswerden müsste, um weiterzukommen. Das hat mich total genervt und wir haben uns halt nur noch gestritten. Und irgendwann hatte ich dann die Nase voll und habe halt Schluss gemacht. Ja, aber Hanne ist davon überzeugt, dass es nichts mit seinem doofen Verhalten zu tun hatte, sondern dass Dr. Hochstetten uns auseinandergebracht hat.
1: Moment mal. Dr. Hochstetten war Ihr Therapeut?
5: Ja.
1: Kennt Dr. Hochstetten den Namen Ihres Ex-Freundes?
5: Ja, also ich habe schon ziemlich viel über Hanne geredet.
1: Über Hanne? Aber nicht über Jens?
5: Nein, habe ich doch schon gesagt. Niemand nennt ihn Jens.

0: gefragt.
1: Sie denn schon wieder?
0: Ich wollte Sie darauf vorbereiten, dass Ihnen eine Klage droht.
1: Mir?
0: Ja, ich habe mit Elisa Wolters gesprochen. Und ich weiß jetzt, was Sie abgezogen haben, um sich an dem Therapeuten Ihrer Ex-Freundin zu rächen.
1: Der Mistkerl hat's verdient, er hat mein Leben ruiniert.
0: Ja, das können Sie sich gerne einreden. Aber wenn man Ihrer Ex-Freundin Glauben schenkt, und das tue ich, dann waren Sie das wohl selber. Ihre Freundin hat versucht, sich weiterzuentwickeln. Und das haben Sie als Bedrohung empfunden.
1: Sie begreifen überhaupt nichts.
0: Ja, ich denke, Sie begreifen da was nicht. Ich meine, statt sich mit Ihrer Freundin zu freuen, haben Sie sie versucht auszubremsen. Und als sie sich das nicht hat gefallen lassen, da hätten Sie ja was kapieren müssen. Aber was machen Sie? Sie versuchen, einen Sündenbock zu finden und dem Therapeuten was anzuhängen. Ich sage Ihnen was, wenn Sie nicht ganz schnell die Notbremse ziehen, dann wird das für Sie sehr teuer.
1: Was soll das heißen?
0: Das soll heißen, dass Sie Ihre Klage zurückziehen und die schlechten Bewertungen löschen. Und dann kann ich versuchen, meinen Mandanten davon zu überzeugen, dass er Sie nicht anzeigt, wegen der falschen Verdächtigung und Verleumdung.
1: Ja, na gut.
0: Okay.
1: Einen Moment.
0: Hm?
1: Hat Elisa irgendwas gesagt? Glauben Sie, dass wir noch eine Chance hätten?
0: Wenn Sie endlich mal versuchen, die Schuld bei sich selber zu suchen? Vielleicht.
2: Hallo.
3: Hallo. Haben Sie schon gehört, Janik Kurz ist offenbar wieder aufgetaucht.
2: Ja, ist das auch schon wieder in den Medien?
3: Ich dachte, das würde Sie freuen.
2: Es ist verrückt. Ich habe die ganze Zeit das Gefühl, dass mein Mandant die Wahrheit sagt. Aber was er erzählt, das macht einfach keinen Sinn.
3: Hallo. Na?
2: Du scheinst ja bester Laune zu sein.
3: Ja.
0: Ich habe auch einen Grund dazu. Es hat sich herausgestellt, dass der Mann, der Dr. Hochstetten verklagt hat, ein Betrüger ist. Der wollte sich nur an ihm rächen. Er hat nur erzählt, dass er seine Frau umbringen wollte, damit der Hochstetten damit zur Polizei geht und er ihn dann wie einen Idioten dastehen lassen kann, um ihn dann zu verklagen.
4: Das ist aber ganz schön aufwendig, nur um sich an jemandem zu rächen.
0: Ja gut, aber wenn die Verletzung

0: Und groß genug ist?
1: Sehr gut.
0: Was?
1: Die Stigomate-Aktie geht wieder nach oben und zwar zügig.
2: Darf ich mal sehen? Das heißt, die Aktie ist abgestürzt, als die Nachricht von Jani Kurz tot rauskam.
1: Ja, und wie?
2: Und jetzt, wo er wieder aufgetaucht ist, geht der Aktienkurs wieder rauf.
0: Ja.
2: Könnte man damit Profit machen?
1: Nur, wenn man das vorher wüsste.
0: Worauf willst du hinaus?
2: Was ist, wenn es genau so war wie bei deinem Psychiaterfall? Mein Mandant hat Kurz bloßgestellt, hat öffentlich gemacht, dass er dabei ist, pleite zu gehen. Also hat Kurz seinen Tod vorgetäuscht und es so aussehen lassen, als sei mein Mandant der Mörder. Mein Mandant hat das von Anfang an behauptet, aber ich habe ihm nicht geglaubt, weil es viel zu viel Aufwand wäre, um einen lässigen Mitarbeiter loszuwerden. Aber wenn damit auch noch Geld zu verdienen wäre, so dass Kurz auch noch seine Firma damit sanieren kann.
0: Das ist eine schöne Theorie. Aber leider nur eine Theorie.
2: Kurz ist von einem Förster im Moor nahe Buxtehude gefunden worden. Wenn er sich da 3 Tage und Nächte aufgehalten hat, dann muss er ja irgendwo einen Unterschlupf gehabt haben. Durchsucht das Gelände, um zu sehen, wo es da sowas in der Art gibt. Hütten oder irgendwelche Unterstände.
0: Ich soll da hinfahren?
2: Nein, ich meinte mit Satellitenprogrammen.
0: Ach so, ja, das kann ich, das mache ich.
1: Noch eine gute Nachricht?
3: Ja, Einladung zum Essen.
2: Darüber dachte ich auch gerade nach.
4: Ich weiß, dass du dich für deine Mandanten einsetzt, aber das ist absurd.
2: Und wieso ist Kurz da draußen hier erfroren?
4: Kurz war Krankenpfleger, bevor er mit Arnold die Firma gegründet hat. Und er hat Outdoor-Erfahrung, der weiß, wie man sich warm hält. Der hat sich angegraben, um sich vor der Kälte zu schützen.
2: Wenn der dafür Kraft genug hatte, warum hat er da nicht nach Hilfe gesucht?
4: Weil er in einem Riesenmoorgebiet war. Und bei dem Versuch, die nächste Straße zu erreichen, da ist er wohl schon mehrere Male eingesunken. Und eigentlich sollte ich dir das alles gar nicht erzählen.
2: Und für dich hört sich das nicht völlig absurd an?
4: Nein, weil ich den Mann im Krankenhaus gesehen habe.
2: Ich beschreibe dir jetzt mal ein anderes Szenario. Kurz will meinen Mandanten rauswerfen, weil der behauptet, dass Kurz dabei ist, die ehemals gemeinsame Firma zu ruinieren. Aber mein Mandant will dagegen klagen. Für Kurz ein Problem, denn dann müsste er vor Gericht nachweisen, dass die Behauptungen meines Mandanten falsch sind. Und wenn sie das nicht sind, wenn Kurz tatsächlich dabei war, die Firma finanziell gegen die Wand zu fahren?
4: Hoffentlich hast du nicht vor, mit sowas vor Gericht anzutreten.
2: Wieso?
4: Da gehst du sowas von unter.
2: Vielleicht ist Kurz erst durch den Streit mit meinem Mandanten auf die Idee gekommen. Er täuscht seine Ermordung vor, sorgt dafür, dass die Details, die er ja am besten kennt, in den sozialen Medien landen, wartet, bis die Aktie auf dem Tiefpunkt ist. Dann lässt er sie über einen Strohmann kaufen und macht einen satten Gewinn, als die Aktie nach seinem Wiederauftauchen wieder an Wert gewinnt. Und dadurch, dass er meinen Mandanten beschuldigt, schafft er ihn sich vom Hals und vermeidet so den Prozess vor dem Arbeitsgericht.
4: Das ist eine gute Geschichte. Du solltest die Filmrechte verkaufen.
5: Du siehst zufrieden aus.
0: Mhm. Bin ich auch. Ich habe gerade einen Fall gelöst.
5: Glückwunsch.
0: Danke.
5: Ich habe da was für dich.
0: Was ist das?
5: Der Ernährungsplan, den ich dir versprochen habe.
0: Ach.
5: Hey, du musst ihn nicht einhalten. Ist doch einfach, worauf du Lust hast.
0: Nein, das ist mir doch wichtig.
5: Wirklich?
0: Ja.
5: Gut. Im Grunde genommen musst du nur den beiden Bösewichten aus dem Weg gehen.
0: Welchen Bösewicht dann?
5: Zucker und gesättigte Fette. Die verderben einem alles. Hör zu. Ich mag dich. Sehr. Ich will nicht, dass du dich für mich irgendwie veränderst.
0: Das weiß ich doch. Aber ich möchte gerne was für mich tun.
5: Gut, dann bekommst du jede Unterstützung, die du brauchst. Das ist so gewollt.
4: Das Problem ist, es ist reine Theorie. Du kannst nichts, nichts davon beweisen.
2: Ich nicht, aber du. Überprüf die Finanzen von Kurz.
4: Hallo. Dafür bräuchte ich einen richterlichen Beschluss und den werde ich ganz bestimmt nicht kriegen. Kuritz ist das Opfer.
2: Dann lass das Moor durchsuchen, ausgehend von der Stelle, wo er gefunden wurde. Wenn ich recht habe, muss er da ja irgendwo einen Unterschlupf haben.
4: Ich schicke doch keine Hundertschaft ins Moor und mache mich lächerlich.
2: Tja, dann muss ich das alles wohl selber machen. Ja, ja, ja, ja.
6: Irgendwo hier muss ein Hochstand sein.
7: Wir haben jetzt schon 10 mögliche Verstecke untersucht und nichts gefunden. Und wie es aussieht, finden wir auch das letzte nicht. Und wenn wir von der Karte abweichen, dann haben wir gute Chancen zu versinken und als Moorleichen zu enden.
6: Das wird doch nicht passieren. Und es ist doch sehr romantisch hier.
7: Es ist vor allen Dingen kalt. Und das ist das Einzige, was mich stutzig macht. Wie hat Kuritz hier draußen die Nächte überlebt? Selbst eingegraben.
6: Ich könnte dich wärmen. Hier ist mit Sicherheit niemand, der uns beobachtet.
4: Du singst ein. Dann können wir uns das für später aufbewahren. Ich möchte so gerne schnell wieder zurück ins Warme.
6: Das hört sich für mich wie eine Einladung an. Ist das eine Einladung? Ich meine, wir haben beide Wohnungen. Ist ein bisschen albern, sich in Hotelzimmern zu verstecken.
4: Da.
6: Was?
4: Da ist was. Sieht aus, als hätte hier ein Junkie gehaust.
6: Zumindest würde das ein Jäger vermuten, der sowas findet und den ganzen Kram entsorgen. Aber wir wissen das doch besser. Ein Junkie im Buxtehuder Moor, nicht weit von der Stelle, wo Kuritz gefunden wurde.
4: Das kenne ich. Das ist ein Mittel, um die Blutgerinnung zu hemmen. Fass nichts an. Ich informiere die Kripo und fordere die Spurensicherung an. Ich weiß nur nicht, wie ich denen erklären soll, dass ich das alles gefunden habe.
7: Ich wusste, als ich dich das erste Mal gesehen habe, dass du mich irgendwann in eine unmögliche Situation bringen würdest.
6: Aber auf sehr charmante Art und Weise.
4: Ja, ja, ja, ja.
0: Und Sie sind nie auf die Idee gekommen, dass es sich bei Jens Strecker um den Ex-Freund Ihrer ehemaligen Patientin handeln könnte?
8: Nein, sie hat ja immer nur von Hanne gesprochen. Und er kam wegen Problemen mit seiner angeblichen Ehefrau zu mir. Was mache ich denn jetzt?
0: Müssen Sie natürlich selber entscheiden. Sie können ihn natürlich wegen Schadensersatzansprüchen verklagen, aber ich glaube nicht, dass bei dem Mann was zu holen ist.
8: Nein, das ergibt doch alles gar keinen Sinn. Am liebsten würde ich alles auf sich beruhen lassen. Danke. Mhm. Vielen Dank.
0: Gerne.
8: Ich weiß jetzt, ich erwarte keinen Patienten, aber vielleicht einen Notfall. Was wollen Sie denn hier?
9: Hallo. Ich wollte mich entschuldigen. Ja, ich war so sauer auf Sie. Und hab mir eingeredet, dass Sie daran schuld sind, dass ich das mit Elisa in Sand gesetzt habe. Aber ist Quatsch. Hab ich selber versaut.
8: Entschuldigung angenommen.
0: Aber nur, wenn Sie die Klage zurückziehen und alle negativen Posts löschen.
9: Hab ich schon gemacht. Hast noch was? Sie haben gesagt, wenn ich an mir arbeite, dann hätte ich vielleicht noch eine Chance bei Elisa. Aber da brauche ich Hilfe.
8: Na gut, kommen Sie rein. Ich helfe Menschen, ist mein Beruf. Ihre doch auch.
0: Stimmt.
8: Danke nochmal.
0: Gerne.
2: Die Spurensicherung, die hat an einem Baum in Kopfhöhe Spuren von Blut und Haaren gefunden. Der muss mit Schwung den Kopf dagegen geschlagen haben.
9: Und was ist mit dem Blut an meinem Kofferraum und in seiner Wohnung?
2: Das muss er sich selber abgezapft und da platziert haben. Als ehemaliger Krankenpfleger wusste er, wie das geht. Die Gerichtsmedizin ist jetzt dabei, ihn nach Einstichstellen zu untersuchen. Und die Börsenaufsicht wird sich die Aktienkäufe genau ansehen, während die Finanzaufsicht sich seine Firma vornehmen wird. Ich denke, die werden herausfinden, dass ihm das Wasser bis zum Hals stand. Aber das wird dauern.
9: Und was passiert jetzt mit mir?
2: Also normalerweise würden wir jetzt einen Haftprüfer
6: Prüfungstermin beantragen, aber die Staatsanwaltschaft ist von sich aus bereit, den Haftbefehl aufzuheben. Sie sind frei.
9: Ich weiß gar nicht, wie ich Ihnen danken soll.
6: Das brauchen Sie nicht. Ich mache nur meine Arbeit. Aber ich gebe Ihnen einen Tipp. Ihre Kündigung ist ja noch nicht wirksam. Gehen Sie sofort zurück in die Firma und versuchen Sie, sich da unersetzlich zu machen. Mit etwas Glück können Sie die Kapitalgeber dann überzeugen, die Firma zu übernehmen und vielleicht so zu retten.
9: Ja, ja, das werde ich machen, ja. Ich danke Ihnen.
6: Tja, kommen Sie.
0: Na, herzlichen Glückwunsch. Es wundert mich nur, dass du die Staatsanwaltschaft dazu gebracht hast, deinem Verdacht nachzugehen.
6: Die wissen, dass wir oft richtig liegen und wollten sich wohl nicht schon wieder blamieren lassen.
0: Wie auch immer. Prost.
6: Prost.
0: Was ist das?
6: Ein Mineral Drink.
0: Oh, warum trinken wir das? Das ist keine Belohnung, das ist eine Bestrafung.
6: Ich weiß, aber wir haben unsere beiden Fälle gelöst und das heißt, morgen wird gelaufen.
0: Oh Gott, das habe ich vergessen. Ja, dann

0: Was ist das?
1: Geld für ein Taxi, falls ihr es nicht zurückschafft.
0: Oh, ist ja sehr motivierend.
2: Ja, und eine Visitenkarte.
1: Damit man euch identifizieren kann, wenn ihr am Straßenrand kollabiert. Wir wollen ja nicht gleich wieder einen Vermisstenfall haben.
0: Ich würde ja gern drüber lachen, aber ich muss mich leider darauf konzentrieren, was jetzt kommt. Nämlich Markus zu zeigen, wie ich aus sehr weiter Entfernung, danke, von hinten aussehe. Ne?
3: Träum weiter, Baby. Oh.
4: Kann das sein, dass wir zu langsam sind?
0: Hey, wir sind einfach mehr in Übung.
4: Ist ja kein Wunder, einer von denen war mindestens 10 Jahre älter als ich. Was machen wir jetzt? Wir können nicht so schnell zurück in die Kanzlei. Die machen sich über uns lustig.
0: Ja, stimmt. Oh, ich weiß auch nicht. Aber hier jetzt rumstehen, in der Kälte?
5: Mm.
3: Mmh. Ich würde sagen, das haben wir uns verdient.
0: Ja, unbedingt haben wir uns das verdient.
3: Lecker.
0: Oh, das ist so gut. Herrlich.
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16: 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Ja.

Mir macht das nichts, ich muss morgen nicht raus. Falls Sie morgen arbeiten müssen, lassen Sie es einfach bleiben, den Quatsch. Ja. Wenn ich die Linke richtig verstanden habe, wird Wohlstand heute eh nicht mehr erwirtschaftet, sondern verteilt. Da können Sie auch gleich liegen bleiben. Während die Rechte sagt, soll doch der Ausländer arbeiten, bevor wir ihn dann am Feierabend ausweisen. Ja. Wenn bei uns etwas gerecht verteilt ist, dann der Irrsinn. Wir wollen eine positive, ja, wir wollen... Wir wollen eine positive Sommersendung machen, heiter, beschwingt, optimistisch. Es gibt so viele gute Nachrichten. Ein Arzt hat Donald Trump exzellente Gesundheit attestiert. Wie ein Fünfjähriger hat im letzten Jahr 7 Kilo zugenommen. Ein strammer Bursche und unser Kanzler klappert ein bisschen beim Gehen. Gebt dem Mann doch mal was zu essen, das ist doch schlimm. Wir müssen wieder Lust am Leben haben. Laut einer Studie haben 12% der Jugendlichen in Deutschland ein problematisches Trinkverhalten. Also die saufen. 12%, das muss man sich mal vorstellen. Das bedeutet, dass 88% nüchtern sind. Das hat es bei uns nicht gegeben. Ganz ehrlich, das ist doch... Das ist doch kein Wunder, dass da schlechte Laune herrscht. Das Problem der Jugend ist, dass sie noch Zukunft hat. Das verunsichert. Ja. Alte Menschen sind zufriedener. Da gibt es Studien, die das belegen. Wobei ab einem bestimmten Zeitpunkt nimmt die Zufriedenheit dann wieder ab. Der richtige Zeitpunkt zum Abtreten, der ist wichtig. Ja, man kann das, die Indianer, von denen können wir das lernen. Die Indianer gingen zum Sterben auf einen hohen Berg, wenn es soweit war. Heute warten wir, bis wir völlig gaga sind. Ne? Das ist dumm. Wenn Donald Trump vor 15 Jahren auf einen hohen Berg gegangen wäre. Ne? Ja, da. Da hätten wir ihn in bester Erinnerung. Ja? Junge Menschen sind verängstigt, weil sie die Zukunft noch vor sich haben. War ich ja auch damals. Ich verstehe das, in meiner Jugend hatte man auch schon Zukunftsangst. Man sang damals, mein Freund, der Baum ist tot. Ne? Lachen Sie nicht, es war ein Riesenhit damals. Super am Lagerfeuer, wenn man die Reste vom Baum verbrannte. Und dazu dann immer, mein Freund, der Baum ist tot. Er starb im frühen Morgenrot. Wegen Waldsterben. Aber der Wald ist dann nicht gestorben. Man dachte kurzfristig, der Wald wäre tot, aber dann fiel auf, der bewegt sich von Natur aus wenig. Der steht da einfach, der hat die Ruhe weg. Es ist ein Wahnsinn, ja. Und heute haben wir so viel Wald wie noch nie in Deutschland, das ist kein Scherz. Und weltweit 12% mehr Blattoberfläche. In der Sahelzone geht die Wüste zurück, da grünt es teilweise wegen CO2. Das ist Dünger für Pflanzen. Aber die Menschen sind trotzdem nicht zufrieden. Bei uns gibt es wieder Biber, wir haben Lachse im Rhein und Wölfe haben wir. Und was sagen die Umweltschützer dazu? Löwen, was ist mit Löwen? Wir haben keine Löwen mehr. Ne? Jetzt soll in Nordrhein-Westfalen der Luchs wieder angesiedelt werden. Hier stand in der Zeitung, weil offenbar gibt es bei uns einen eklatanten Raubkatzenmangel. Ich kann mich gar nicht mehr erinnern, wann bei uns der letzte Wanderer von einer Wildkatze gerissen wurde. Ne? Das sind schöne Tiere, Luchse. Ja, die sind wunderbar, ganz schön und leistungsfähig. Wahnsinn. Ein Luchs verbraucht im Jahr mehr Rehkitze als ein Geländewagen. Das ist unwahrscheinlich. Ja, das ist unfassbar. Ja. Das ist natürlich jetzt eine schwierige Güterabwägung für die Veganer unter den Naturschützern. Die sind ja immer für die Tiere, aber was ist mit Tieren, die Tiere fressen? Ich bin sicher, es gibt bereits Versuche, Luchse zu Vegetariern zu machen. Die legen wahrscheinlich schon im Wald die ersten Dinkelbratlinge aus. Ich bin sehr gespannt. Und das ist Optimismus. Wir brauchen viel mehr positive Nachrichten. In meiner Jugend zum Beispiel hatten wir Angst vorm Ozonloch. Das ist heute kein Thema mehr. Das ist doch wunderbar. Damals war es ein beliebter Weltuntergang. Heute ist weg. Das Ozonloch ließ damals die tödliche Sonnenstrahlung durch. Das muss man sich mal vorstellen. Deswegen hieß es damals an den Strand nur noch in Burka. Da galten die Taliban noch als Avantgarde im Kampf gegen den Hautkrebs. Ja. Heute ist alles besser. Die Schadstoffbelastung ist zurückgegangen. Früher war überall Asbest, da hatten wir PCP, PVC, Dioxine, Furane, wie das ganze Zeug hieß, Persiko, Apfelkorn. Davor hatten wir Pferdescheiße. Ja. Das war unfassbar. Ja. Da waren, ja,

0: Da klatschen die Alkoholiker. Da waren die Wohnräume teilweise mit Formaldehyd belastet. Wer da wohnte, wenn der starb, den konnten sie nach 30 Jahren wieder ausgraben und an den Küchentisch setzen. Der war unversehrt. Früher gab es überall Hungernde auf der Welt. Heute haben wir auf der Welt mehr Fettleibige als Unterernährte. Der Hunger ist auf dem Rückzug. Beziehungsweise, ja gut, so kann man das jetzt auch nicht sagen, weil gerade Fettleibige haben ja auch oft Hunger. Aber das ist ja jetzt auch egal. Ja. Nein, was? Ist doch wurscht jetzt. Ja. Was ist aus Feinstaub geworden, frage ich mich oft. Jahrelang sind wir hier ständig am Feinstaub verstorben. Man hört gar nichts mehr. Erinnern Sie sich? Wir haben die deutsche Dieselindustrie kaputt gemacht, eine der wesentlichen Grundlagen unseres Wohlstandes. Dann kam raus, dass moderne Diesel sogar die Luft reinigen von Feinstaub. Die saugen durch ihre Filter mehr Feinstaub ein, als sie hinten rausblasen. Das ist kein Scherz. Ja, und das. Aber die Industrie war. Und dass sich die meisten Leute im Falle eines Herzinfarktes doch lieber mit dem Dieselfahrzeug ins Krankenhaus bringen lassen, als mit dem Lastenfahrrad. Das ist natürlich auch. Fiel dann auf irgendwann. Ist auch wurscht. Komm, wir brauchen Optimismus. Wir werden immer älter, was natürlich auch Nachteile hat. Im Alter steigt nämlich das Sterberisiko. Altern ist lebensgefährlich. Seien Sie froh, wenn Sie das nicht erleben. Gott sei Dank bleibt der Ingo ewig jung. Hier ist Ingo Appelt.
1: Der ewig Junge. Ich bin doch nicht jung.
0: Hallo!
1: Hallo Berlin! Das ist nicht so schön, ne? So! Was soll ich heute erzählen? Ja, ist das immer so, bevor wir die SPD zerlegen, meine Partei. Ne, erstmal Folgendes. Ich bin heute Nacht. Wir haben mit Heißhunger aufgewacht. Ja? Also zum Kühlschrank geschlichen, kennt jeder. Und dann war da so ein Erdbeerjoghurt. Der stand da. Ich wusste gar nicht, dass wir überhaupt noch einen haben. Weißt du, ich freue mich. Hab den Geschmack schon im Mund. So süßlich, säuerlich, lecker, lecker. Ich mach den Deckel. Hat der mit mir gesprochen? Ja, also der war drüber. Der lebte schon. Aber und genauso geht's mir mit der SPD. Weißt du, ja. Ja, von außen sieht sie ganz normal aus. Ja? Von außen denkst du, alles geil. Ne? Tut so, als wenn nichts wäre. Aber wenn du da reinguckst, leck mich an den Füßen. Aber SPD kann es ja nicht einfach wegschmeißen. Und wenn, dann musste sie, ja, die muss die SPD ja getrennt entsorgen. Nehmen wir den Joghurtbecher auch. Den Deckel hier, den Becher da. Klingbeil ins Altmetall, Bärbelbass in die Biotonne. Weil BASS steht ja für biologisch abbaubare Sozialdemokratin, also auch schön. Ja, aber jetzt mal ernsthaft. SPD, was machen wir denn mit dieser alten Dame, der SPD? Nee, wisst ihr, wie alt die ist? 163 Jahre. 100, wie lange wollen die denn noch? Die fantastischen vier hören auf, die sind schlau. Ja, die toten Hosen, die machen Schluss, aber die toten Sozen, die hoppeln immer weiter. Irre. Das ist völlig irre. Ja. Ja, man könnte. Die SPD ist der Howard Carpendale der Parteilandschaft. Die kommen immer wieder, Und selbst gerade mal der 80-Jährige, der mit der Schleimhautentzündung, Udo Lindenberg. Ja, der war im Krankenhaus krank, ne? Aber ich sehe jetzt immer nur Vorbereitung, ne? Bis ich 100 bin. Und wenn ich 100 bin, dann ist die Hälfte rum. Ja, und der hat aber schon seinen Abschiedssong, der hat ihn schon in die Welt gelallt, ne? So wie ein Komet, kennt ihr das? Wie ein Komet, der hat sich gedacht, bevor ich verglühe, mache ich noch mal einen Hit. Wie ein Komet, und wenn ich gehe, dann so wie ich gekommen bin, wie ein Komet. Wo ich auch gedacht, wie ein Komet? Ist der so gekommen? Wie ein Komet? Das habe ich anders in Erinnerung, Udo, ganz ehrlich. Oder nennt man das so, wenn eine Schnapsdrossel gegen die Fensterscheibe knallt? Ich weiß nicht. Wie ein Komet, wie ein Komet. Aber SPD, ich meine, SPD, vielleicht hat die SPD ja noch eine historisch wichtige Aufgabe, eine wichtige Funktion. Ja, zum Beispiel die Zusammenarbeit mit der AfD. Weg mit der Brandmauer. Von der SPD hat der ehemalige Ministerpräsident von Schleswig-Holstein, Thorsten Albig, der ist auch von der SPD, der hat das vorgeschlagen. SPD soll mit der AfD, da habe ich auch gedacht, was? Aber macht Sinn. Erstens, 38% der deutschen Arbeiterschaft in Deutschland wählt AfD. Also holen wir uns unsere Kernwählerschaft wieder zurück. Gute Idee. Zweitens, die SPD, ich sag mal die Schredderpartei Deutschlands, ja, die hat die FDP kaputt regiert, die gibt's ja kaum noch. Ja, die SPD, die haben auch die Grünen kaputt regiert. Und die sind jetzt in der, ja, die sind in der Opposition. Der Habeck hat hingeschmissen, Ende Gelände. Ja, ist doch wunderbar. Die SPD ist jetzt dabei, die CDU kaputt zu regieren. Yeah! Ja, Friedrich Merz ist noch unbeliebter als Olaf Scholz. Das muss er erst mal hinkriegen. Leck mir an die Füße. Nee, und da ist es doch... Ja? Und da ist es nur logisch, dass jetzt die SPD auch die AfD kaputt regiert. Und dann ist sie kaputt, dann ist Ruhe im Karton. Ja, sagen wir mal ganz ehrlich, Demokratie, das ist erledigt. Wozu denn Wahlen? Brauchen wir nicht. Nee, wir haben ja so ein aktives Wahlrecht, wir haben ein passives Wahlrecht. Aktives Wahlrecht, du gehst wählen und das führt immer zur AfD. Ist ja völlig, als wenn es unaufhaltsam wäre. Ja, und das passive Wahlrecht, das führt in die Rechtsanwaltskanzlei. Nur überall Rechtsanwälte. Guck dir mal im Bundestag, 630 Abgeordnete, davon sind ungefähr 120 Rechtsanwälte. Wo ich denke, nur Rechtsanwälte. Ich will als Bürger vertreten werden und nicht verteidigt. Ich bin doch nicht kriminell. Oder ist das vielleicht, ja. Aber vielleicht hält man uns ja für kriminell. Deswegen, ich sag mal, Wahlen weg damit. Die alten Griechen, habe ich neulich gelesen, die Griechen, also die Wiege der Demokratie, die haben vor 2.500 Jahren Da haben sie die wichtigsten Posten im Staat nicht per Wahlen vergeben, sondern per Los. Ja, da gab es das Kleroterion, das ist so eine Wahlmaschine gewesen, könnt ihr mal im Internet angucken, Kleroterion, da wurden schwarze und weiße Kugeln, da waren so Karten drin und der Zufall entschied, wer welchen Posten bekam. Ey, das machen wir jetzt in Zukunft auch, eine riesengroße Lottomaschine, 61 Millionen Wahlberechtigte als Lottokugel da rein und dann kann es jeden treffen und nicht nur Rechtsanwälte und das ist dann Gerechtigkeit. Dann sitzen wir am Wahltag vorm Fernsehen und das heißt, meine Damen und Herren, Bundeskanzlerin oder Bundeskanzler der Bundesrepublik Deutschland heißt Regina Koslowski aus Bad Kleinkirchheim. Herzlichen Glückwunsch. Regina Koslowski, Sie sind ab morgen Bundeskanzlerin der Bundesrepublik Deutschland. Das Kanzleramt hier in Berlin freut sich schon auf Sie. Sie werden morgen früh um 8 Uhr abgeholt. Ihr Fahrer heißt Friedrich Merz. Das wird großartig. Das wird schön. Und da freue ich mich schon die ganze Zeit drauf. Und vor aller Euphorie, jetzt habe ich natürlich die SPD habe ich jetzt ganz vergessen. Aber wisst ihr was? Manchmal ist das auch ganz gut so. In diesem Sinne, schönen Abend noch. Dankeschön, viel Spaß. Ciao.
0: Ja. Wir leben ein bisschen in toxischen Zeiten. Ich weiß nicht, ob Sie wissen, was ich meine, aber so sagt man ja heute. Früher sagte man unangenehm und heute ist alles gleich toxisch. Man benutzt heute gerne Begriffe, die wissenschaftlich klingen, um zu zeigen, ich bin voll schlau. Man sagt heute auch strukturell, wenn man ein Vorurteil raushaut. Man sagt nicht mehr so primitiv, die sind doch alle gleich. Man sagt heute, die Personengruppe ist strukturell toxisch. Und da klingt das Vorurteil geradezu philosophisch. Man benutzt das Attribut strukturell, um ein Pauschalurteil mit dem Krönchen der Wissenschaft zu schmücken. Im ZDF zum Beispiel gibt es ein Format, das heißt, sind alle Männer scheiße? Ich glaube nicht, dass es auch eine Sendung geben wird mit dem Namen sind alle Frauen scheiße oder sind alle Schwarzen scheiße oder sind alle Reichen scheiße. Doch, alle Reichen könnte wieder gehen, ja. Pauschalurteile können noch so doof sein, sie sind akzeptiert, wenn sie sich gegen die richtigen Leute richten. Also beispielsweise, beispielsweise Männer, alte weiße Männer bevorzugt. Natürlich ist die Frage, sind alle Männer scheiße vom Niveau her etwa auf einer Stufe mit können Frauen einpacken? Ja. Es ist doof. Es ist einfach nur doof. Natürlich können Frauen einparken, aber strukturell ist dann oft für die Parklücke zu klein. In der Taz habe ich gelesen, Männer müssen sich ändern, steht da, weil Männer strukturell irgendwie doof werden. Ja, so wie, weiß ich nicht, er hier. Ne, da. Wirkt sympathisch, aber strukturell? Ich kenne ihn gar nicht, aber ich kenne ja die Struktur. Ne. Welche Wirkung ein dümmliches Pauschalurteil hat, kommt auf die Formulierung an. Sagen Sie nicht, Männer sind alles Arschlöcher. Sagen Sie, internalisierte, hegemoniale, cisnormative Strukturen erzeugen strukturell toxische, patriarchale Diskriminierung. Dann klingt das Pauschalurteil nach Nobelpreis. Ja. Auch in der Süddeutschen Zeitung fragt sich eine Autorin, ob sie lieber allein bleiben will, weil Männer ebenso sind, wie sie sind. Und sie fragt sich bezüglich der Männer, warum hasst ihr uns? Steht da. Warum? Ich nicht. Ne, man denkt, was ist das für ein Irrsinn? Aber es steht wirklich so in der Süddeutschen, nicht in irgendeiner Schülerzeitung der Greta Thunberg Gesamtschule. Sondern, ne, die Autorin schreibt, warum sollte ich mein Leben mit jemandem teilen, der mich statistisch schlägt oder sogar tötet? Statistik ist offenbar nicht die Stärke der Autorin. Ich will nicht behaupten, dass das strukturell bei Frauen so ist. Das ist nicht der Fall. Aber bei ihr schon. Deshalb mal ganz in Ruhe erklärt. Morde an Frauen werden im Wesentlichen von Männern verübt. Das ist richtig, bedeutet aber nicht, dass Männer ständig Frauen töten. Das ist wie bei Muslimen. Islamistische Attentate werden eigentlich ausschließlich von Muslimen verübt. Deshalb sind aber nicht alle Muslime Attentäter. Etwa 0,000% der Muslime sind Attentäter. Der Knollenziest ist ein Gemüse, aber nicht jedes Gemüse ist Knollenziest. Es gibt auch noch Spargel und sogar Pastinaken und niemand weiß warum. Ja. Es gibt etwa 300 bis 350 Frauenmorde jedes Jahr. Und bitte, natürlich sind das 300 bis 350 zu viel. Das ist doch keine Frage. Aber es gibt in Deutschland zig Millionen Männer. Die Wahrscheinlichkeit, in einer Beziehung auf einen Frauenmörder zu treffen, ist praktisch null. Zur Sicherheit wäre es nicht schlecht, wenn man den Partner vor dem Geschlechtsverkehr vielleicht einfach erst mal kennenlernt. Einfach mal. Ja. Vielleicht auch einfach mal fragen, ob er nebenberuflich als Frauenmörder tätig ist. Ja. Ich habe jedenfalls meine Frau gefragt, ob sie noch mit mir leben kann. Und sie hat gesagt, strukturell ja. Aber nur, wenn ich aufhöre, ständig Taz und Süddeutsche zu lesen. Sie findet das toxisch. Ja. Leider ist auch unser nächster Künstler ein Mitglied des Patriarchats. Strukturell maskulin und weder pan- noch metrosexuell. Da kann man nur sagen, hoffentlich sind wenigstens die Kinder queer. Hier ist Johann König. Dankeschön. Vielen Dank. Bitte.
2: Dankeschön. Na Leute, heute schon einkaufen gewesen. Ganz schön teuer geworden, die ganze Scheiße, oder? Ich merke die Inflation sehr, sehr deutlich. Wir haben drei Kinder und ja, und die Haltung des eigenen Nachwuchses wird immer teurer. Ja, weil die Futterpreise steigen. So, und darum habe ich jetzt überlegt, mein Geld so anzulegen, dass die Inflation komplett ausgeglichen wird. Dass ich mein Geld so anlege, also nicht so defensiv, eher so aggressiv. Ja? Dass ich mein Geld aggressiv so anlege, dass ich danach aber auch nichts mehr machen muss. Ja? Stichwort passiv-aggressiver Inflationsausgleich. Ja, bei mir kommt immer wieder Geld rein. Ja? Klar, könnt ihr euch vorstellen. Heute Abend zum Beispiel kommt wieder was. Ich weiß nicht, könnt ihr euch vorstellen, was ich an so einem Abend verdiene? Ich Ich kriege hier pro Lacher 1000 Euro. Und ja, also strengt euch an. Ich gebe euch nachher die Hälfte ab. Und

0: Komm, sagen wir ein Drittel. Und ja, und darum habe ich jetzt was gemacht. Ich habe mich beraten lassen von einem unabhängigen Finanzjongleur, von einem externen Finanzmenschen habe ich mich beraten lassen. Es ist ja so bei mir, ich gehe nicht gern aus dem Haus. Und der hat bei uns an der Haustür geklingelt. Ja? Und da wusste ich, das ist mein Mann. Das ist, ich fand das so entgegenkommend. Und ja, habe ich gedacht, der hat es verdient. Und naja, und dann hat er gesagt, Herr König, es gibt die Möglichkeit, dass Sie investieren in ein Containerschiff. Ja, Containerschiff. Sie können in ein Containerschiff investieren. Haben Sie Bock drauf? Und dann, ja, habe ich so in mich reingehorcht und habe gesagt, Containerschiff, das spüre ich. Ja, das spüre ich. Containerschiff, das spüre ich deutlich. Ja, ich bin, das Containerschiff ist viel unterwegs. Ich bin viel unterwegs. Das matcht. Und nein, da bin ich wirklich ein intuitiver Typ. Und ja, und außerdem wollte ich einmal in meinem Leben etwas machen, bei dem der Bankberater von der Sparkasse zu mir sagt, toi, toi, toi. So, das Ganze funktioniert so, ich habe jetzt in ein Containerschiff investiert. Das Containerschiff ist unterwegs, sagen wir mal 8 Wochen, und am Ende wird abgerechnet. Ja? Das heißt, am Ende der Reise wird der Mehrwert, also das heißt am Ende, dass am Ende der Reise der Mehrwert des Schiffes mir zugeschrieben werden würde. So, ich habe jetzt, das Schiff ist so, das Schiff hat Bananen geladen, das Schiff hat ausschließlich Bananen geladen, so, aber auch noch ein paar Äpfel, aber Äpfel nur für Notfall, so. Und jetzt fährt, Ruhe, jetzt fährt das Schiff los und ich kann immer sehen, wo das Schiff ist, ja, ich habe eine App, ich sehe genau, wo ist er gerade, ach, da ist er jetzt, oh, guck mal, jetzt biegt er rechts ab, ja, hätte ich nicht gemacht, hä? Da ist auch der mobile Blitzer, aber gut, muss er selber wissen, der Kapitän. So, und jetzt gibt es 2 Szenarien. Wenn während der Reise der Bananenpreis sinkt, ja, wenn der Bananenpreis während der Reise sinkt und das Schiff auch, das Schiff, ja, dann. Dann ist die Geldanlage gekentert, könnte man sagen. Ja, aber ich kriege das sofort mit. Also die App vibriert direkt. Ich kriege direkt Vibrationen in der Hose und dann sehe ich, auf der App direkt, da sehe ich direkt ein Schiff und daneben ist eine Banane und daneben ist ein trauriger Smiley. Ich habe keine Ahnung. So. Aber jetzt, hört gut zu, gibt es das 2. Szenario, nämlich wenn der Bananenpreis steigt. Wenn der Bananenpreis während der Reise steigt, ja, dann gibt es eine gute Möglichkeit. Wenn der Bananenpreis während der Reise in die Höhe geht, dann habe ich gute Chancen. Dann ist die Wahrscheinlichkeit, wenn der Bananenpreis sehr hoch ist, ist die Wahrscheinlichkeit natürlich auch sehr, sehr groß, dass das Schiff komplett ausgeraubt wird von Piraten. Aber die Mannschaft darf sich wehren, ja. Dafür sind die Äpfel da. Jetzt. Die Mannschaft darf. Die Mannschaft darf mit den Äpfeln auf die Piraten, aber nie ins Auge. Nicht ins Auge werfen. Ja, gerade bei den einäugigen Piraten darf man nicht ins Auge. Der Pirat hat immer ein Auge auf den Bananenpreis. Und dieses Auge muss er behalten, sonst kann er nicht mehr arbeiten. Ganz aktuell steht mein Schiff im Stau vor dem Iran. Seit 6 Wochen steht es da. Seit 6 Wochen ernährt sich die Mannschaft ausschließlich von der Ladung. Und das bedeutet, dass sowohl die Straße von Hormuz als auch die Besatzung unter Verstopfung leiden. Aber irgendwas ist immer, ich habe ein sehr gutes Gefühl bei der Sache. Und wir sehen uns nachher am Ausgang, dann kriegt ihr eure versprochenen 5%. Dankeschön.
1: Johann König. Haben Sie verstanden, ne? Also, ich auch nicht. Egal. Es ist eine tolle Zeit für Autofahrer gerade, finde ich. Was, glaube ich, wirklich den Alltag vieler Berufspendler grundlegend verändern wird. Da können wir uns alle freuen. Den Ferrari gibt es jetzt auch elektrisch. Den Ferrari Luce. Luce heißt Licht, wahrscheinlich, weil er auch Licht hat. Angeblich sogar vorne und hinten. Leider hat er auch sonst alles, was in der EU so vorgeschrieben ist. Einen Spurhalteassistenten, einen Geschwindigkeitsbimmel. Und angeblich arbeitet die EU bereits an einem Assistenten. Das wird eine Art Roboter, der soll auf dem Beifahrersitz nervös hin und her rutschen und alle 30 Sekunden rufen, Vorsicht, der kommt rüber! Ich würde mich nicht wundern, wenn bald auch der Wackeldackel auf der Hutablage wieder Pflicht werden würde. Weil die deutsche Wackeldackelindustrie international unter Druck geraten ist, genau wie die Hersteller von umhäkelten Klorollen und Duftbäumen. Und wegen der deutschen Klingelindustrie brauchen wir dringend auch noch eine Rückwärtsfahrklingel. Das haben bisher nur LKW, das kennen Sie wahrscheinlich. Wir brauchen auch noch Kurvenklingeln, wir brauchen Bremsklingeln, Beschleunigungsklingeln und Klingeln, die davon warnen, dass es gleich klingeln wird. Mein Auto hält, ja. Mein Auto hält ja auch dagegen, wenn ich mal die Spur wechsle, ohne zu blinken. Nicht? Das geht ein bisschen auf den Zeiger, muss ich Ihnen ehrlich sagen. Früher, wenn mir einer ins Steuer griff, dem habe ich auf die Fresse gehauen. Früher fuhr man als Fahrer dahin, wo man hin wollte. Das können sich junge Leute heute gar nicht mehr vorstellen. Mein Vater hat im Wagen geraucht. Der hat wegen Nebel gar nicht gesehen, wo er hinfuhr. Und wir saßen hinten drin und haben gekotzt und da hat nichts geklingelt. Außer der Ohrfeige, weil wir auf die Sitze gekotzt haben. Wohin auch sonst? Wohin hätten wir kotzen sollen? Der Aschenbecher war ja voll. Und die Fenster hatten eine Kurbel, bis man die unten hatte, war man im Schwarzwald. In der sozialen Hierarchie rangierten wir Kinder unter den Autositzen. So war das. Und in der Fahrschule, als wir groß waren, haben wir dann gelernt, was die Verkehrsschilder bedeuteten, weil wir noch selber fahren mussten. Wir wussten, dass eine schwarze 80 im roten Kreis hieß Vollgas. 29 PS. Heute sehen die jungen Leute so eine 80 und halten sich dran. Obwohl sie schneller könnten, das wäre uns völlig unvorstellbar gewesen, wirklich. Junge Menschen fahren mitten in der Nacht 50 auf der Landstraße, weil da ein Schild steht, auf dem vor Wildschweinen gewarnt wird. Wir sind gefahren, da wurden die Wildschweine neidisch. Ja. Wahrscheinlich, ja. Wahrscheinlich fahren junge Menschen teilweise sogar 20 oder noch besser 10, damit das Wildschwein einsteigen und ein paar Meter mitfahren kann. Und ja, ich weiß, wir waren Verkehrsraudis, so nannte man das damals. Noch heute denke ich manchmal, das gebe ich zu, dass ich im Auto ein schlechter Mensch bin und ich habe eine dunkle Seite, ja. Ich kann das, es bleibt ja unter uns. Wenn ich nachts um 3 vom Auftritt nach Hause fahre und bei uns auf der Landstraße, da ist 70 erlaubt, geradeaus, weit und breit, niemand zu sehen, da ist kein Licht, kein Mensch, kein Fahrzeug. Eine ganz normale Landstraße. Da kommen mir manchmal dunkle Gedanken. Dann erwische ich mich selber dabei, dass ich denke, 72 geht auch. Ja. Ich bin sogar schon 80 gefahren, da hat es Ping gemacht und ich wurde geblitzt. Und nicht, weil das irgendeinen Sinn gehabt hätte, außer der Aufbesserung der Stadtkasse. Nein, es geht darum, langsam aber sicher die Freiräume zu schrumpfen. Ist Ihnen das auch schon aufgefallen? Eine der größten Freiheiten in einer humanen Gesellschaft ist, dass man auch mal gegen eine Regel verstoßen kann, wenn es niemanden stört und es niemandem schadet. Und diese Zeit...

0: Diese Zeiten. Diese Zeiten sind vorbei. Es wird totalitärer. Überall wird dem Bürger gezeigt, dass er nicht mehr entwischen kann. Die Räume zwischen den Blitzern werden kleiner. Die achten darauf, dass man an der Ecke morgens um 4 nicht einfach bei dunkelgelb rechts abbiegt. Nicht, weil das einen Sinn hat, sondern um dem Fahrer zu zeigen, wir sehen dich. Die Freiräume schrumpfen, das Netz wird enger und wir zappeln schon darin. Wir stehen, wenn die Ampel kaputt ist, bei Dauerrot stehen wir, bis wir verwesen. Im Elektro-Ferrari. Gute Fahrt. Ja. Für die Mirja wäre der elektrische Ferrari übrigens wirklich eine Alternative, denn sie hat Kinder und der Luce ist ein Viertürer. Man kann auch einen Fahrradanhänger hinten dran hängen. Und er kostet etwas über eine 500.000. Aber das wäre kein Problem. Sie ist ja Komikerin. Hier ist Mirja Böss.
1: Dankeschön. Ja, ich fände es okay. Ich wollte an dieser Stelle meine Lanze für die Männer brechen, nicht bei den Männern die Lanze brechen. Ich finde Männer an sich ganz okay. Ich finde Männer okay. Ich bin trotzdem froh, dass ich eine Frau bin. Ich bin total gerne eine Frau. Frauen haben total viele Vorteile. Ich bin jetzt ich bin schon über Jahre eine Frau. Und was haben Frauen für Vorteile? Was haben wir für Vorteile zum Beispiel? Richtig. Wir können im Supermarkt ganz vorne, dürfen wir ganz vorne parken. Da ist so eine Platzrangordnung, da sind wir ganz vorne. Gut, davor kommt noch die Frau mit Kind. Aber danach kommt dann schon die Frau. Ne? Und dann kommt lange nichts und dann kommt der Rest Männer. So, und das, ich mag auch zum Beispiel, ich darf mich schminken, ich kann es nicht gut, das habe ich heute machen lassen, weil bei mir ist es eher so was zwischen Mal nach Zahn und abstrakter Kunst, zwei Augen rechts, ein Lippe an der Stirn. Ich bin so ein bisschen der Picasso des Make-ups, deswegen bin ich immer froh, wenn man beim Fernsehen betreut wird, ja. Was ich noch mag aus Frauensicht, ist Klamotten kaufen. Und zwar vor allem Klamotten für andere kaufen. Zum Beispiel für meinen Mann und für meine Kinder. Das ist, wenn ich unterwegs bin, kaufe ich schon mal. Vorteil ist, wenn ich für die auch Klamotten kaufe, dann bin ich nicht die Einzige, die schon mal unvorteilhaft aussieht. Ne? Das ist so, das ist einfach mal für jemand anderes was Hässliches. Oder auch zum Beispiel mit der Schwiegermutter einkaufen. Ja? So Motivpullover mit frechen Tierapplikationen vom Wochenmarkt, ganz schick. Weiße Leggings kannst du tragen, mein Gott, was soll denn sein? Kork-Plateauschuhe mit Perlmutt-Riemchen, dafür ist man nie zu alt. Auch nicht mit Diabetikerfuß. Und jetzt gehen wir Kaffee trinken, damit alle dein neues Outfit sehen. Also sowas in der Art, meine ich. Ja. Und mein Tipp an alle Mütter, probiert es mal aus. Kauft mal euren Söhnen, euren Kindern zu enge Hosen. Ja, einfach so enge Sachen, die ziepen. Das ist so eine Freude und Genugtuung für jede Mutter. Einfach Hosen kaufen, die kneifen und dann, Mama ist noch lang bis zu Oma, ja, und ich fahre noch einen extra Umweg, damit die Hose noch mehr zwiebelt, weißt du, so. Und wenn du Pipi musst, dann liegt das nur daran, dass ich eine zu enge Hose gekauft habe. Ah, so. Jetzt sind meine Söhne allerdings in so einem Alter, die kaufen selber. Macht's nicht besser, oh, viel auch. Die sind so, ich weiß nicht, mein kleinerer Sohn stand letztens vor dem Spiegel, ist mein Sohn, ja, der hatte so eine dicke Perlenkette an. Habt ihr das auch schon mal gesehen? Habe ich auch gesagt, was ist los? Modeopfer oder Oma? Wo sind wir gerade gelandet? Aber er konnte mich nicht hören, weil er mit beiden Händen hier, kennt ihr das, wenn die in der Frisur hängen, wenn die nachher alle aussehen wie Alpaken, Alpake, diese Alpaka-Herde, ist egal. So, auf jeden Fall. Es ist aber, ich finde, das ist auch so toll an uns Frauen, wir können um die Ecke denken, wir riechen gut, wir sind beliebt. Frauen sind sehr beliebt. Ja? Deswegen gibt es auch so viele Männer, die gerne Frauen sind. Als Hobby oder einfach als Leidenschaft. Auch. Ich komme aus Köln. Ich meine, die Drag Queens, habt ihr das mal gesehen? Das sind so, was sie sich stylen und schminken und aufbrezeln. Jetzt stellt euch mal so ein Otto-Normal-Otto vor. Ja? Stefan, 32, tagsüber Versicherungsvertreter, aber abends verwandelt er sich in die strahlend schöne Glitzerella. Ne? So falsche Wimpern, üppiges Dekolleté, Strasskrönchen im Haar. Da ist nichts mehr mit Hausratsversicherung und Glasbruch und Selbstbeteiligung. Ne? Dann tritt der Stefan auf als gefeierte Soul-Diva in einem Club vor Publikum. Er singt, ist witzig, verführerisch. Er begeistert alle, denn Stefan ist eine Göttin. Ja, und warum? Weil Frauen einfach so toll sind. Ne? Ich meine, andersrum ist das einfach für mich so schwer vorstellbar. Wie stelle ich mir denn jetzt so einen Drag King vor? Ja, also stelle ich mir vor, hier Steffi, 32, tagsüber zierliche Bürokauffrau. Zuständig für Saatgutbestellung, Buchstabe F bis Y, aber abends Da entflieht sie ihrer Realität und verwandelt sich in das alter Ego, das sie immer schon sein wollte. Watzlaw. 60-jähriger LKW-Fahrer aus Polen. Falscher Bart, Umschnallwampe, er betritt die Bühne und rülpst irgendein Lied von John Bon Jovi. Ich meine, dafür zahlt doch niemand Eintritt. Gut, ich würde es schon tun, mir gefällt's. Aber halten wir fest, Frauen sind super. Und trotzdem frage ich mich manchmal, wie es wäre, wie wäre es, ein Mann zu sein? Wie wäre es für mich, ja? Wie wäre es, so ein richtiger Mann zu sein? Und deswegen habe ich mich mal hingesetzt und überlegt. Bin aber auch direkt wieder aufgestanden. Aber ich habe überlegt, was würde ich machen, wenn ich 24 Stunden ein Mann sein könnte? Und ich bin eigentlich nur zu einem Ergebnis gekommen. Ich glaube, ich würde einfach morgens aufstehen und mir auf dem Weg zum Klo mal so richtig fett am Sack kratzen. Ja? Und dann aber auf der Toilette auch einfach mal ordentlich im Stehen so richtig daneben pinkeln. Einfach nur, weil ich es kann. Dankeschön, in diesem Sinne. Dankeschön. Dankeschön.
0: Mia Bös. Heute noch als Frau. Gut. Sie sind immer noch dabei. Wahnsinn. Ich frage mich ja immer, wie Sie das schaffen, ja, so lange zuzuhören, weil es passiert ja eigentlich nichts. Es wird ja nur geredet, aber die Menschen hören zu. Das finde ich immer toll. Sogar Männer, habe ich gesehen, hören zu. Ist ja eigentlich ein Wunder, nicht? Weil Frauen sagen ja immer, Männer können nicht zuhören. Das ist ein komischer Vorwurf. Weil, ehrlich gesagt, wenn mir keiner zuhört, denke ich immer, es liegt am Programm. Ja, aber... Ich kenne Frauen, die kommen auf die Idee gar nicht. Ja, Frauen reden und dann erwarten sie, dass der Mann die Information verarbeitet. Und das ist natürlich oft nicht der Fall. Ne, da kann der Mann aber gar nicht für. Da muss ich jetzt auch mal wirklich sagen, Männer hören Frauenstimmen anders als Männerstimmen. Das ist kein Scherz. Frauenstimmen führen bei Männern, das ist wissenschaftlich bewiesen, zu einem Anstieg des Speicheltestosterons. Das heißt, der Mann hört jetzt nicht mehr mit den Ohren, sondern mit dem Hoden. Und der hat ja gar kein Trommelfell. Ja. Es ist nicht so, als wenn Männer nicht gut hören könnten. Das stimmt nicht. Männer hören super, aber eben nicht zu. Verstehen Sie? Das hat große Vorteile für Frauen. Frauen können Männern ihr komplettes Leben anvertrauen und sicher sein, dass die am nächsten Tag nichts mehr davon wissen. Und umgekehrt geht das nicht. Männer erzählen irgendwas und können sicher sein, irgendwann, und wenn es auf dem Sterbebett ist, irgendwann kriegen die das wieder aufs Butterbrot geschmiert. Da liegst du halb im Koma. Da liegst du halb im Koma, da steht die noch da und nutzt ihre letzte Gelegenheit. Du hast damals gesagt, nicht? Und dann stirbt der Mann. Das ist ein Fluchtreflex. Ja. Und dann sind Frauen verzweifelt, weil er selbst auf dem Sterbebett nicht zugehört hat. Ja, es ist gar nicht so, dass Männer nicht zuhören können. Es ist einfach so... Männer haben gerade im Bereich des Hörens einfach weitergehende Fähigkeiten. Sie können etwas, zu dem Frauen niemals in der Lage sein werden. Sie hören weg. Vor allem, wenn Frauen sprechen. Weil Männer laut einer Studie der University of Sheffield Frauenstimmen in ganz anderen Hirnbereichen verarbeiten als Männerstimmen. Das ist kein Scherz. Frauenstimmen führen zur Aktivierung im vorderen rechten Kortex. Da werden komplexe akustische Muster verarbeitet. Und deswegen ist die Wahrnehmung von Frauenstimmen, die kostet den Mann einfach mehr Mühe. Das ist kein Scherz. Wahrscheinlich, weil Frauen detaillierter denken. Die wissen auch mehr. Frauen wissen, wer im Nachbarhaus im Dachgeschoss wohnt. Wissen Männer nicht? Ja, woher? Frauen wissen, wie der heißt. Die wissen, wann er morgens aufsteht, mit wem der zusammen ist, wo der arbeitet. Fragen Sie mal den Mann. Der Mann fragt zurück, Haus, da ist noch ein Haus. Männer wissen gar nicht, wovon die Frau spricht, weil der Hoden den Schall nicht an den Kortex sendet. sondern zum Penis, ja.

0: Frauen beenden auch einen mehrstündigen Monolog gern mal mit der Frage, warum sagst du nichts? Das kann man dem Jonas nicht vorwerfen. Der redet ohne Punkt und Komma. Hier ist Jonas Greiner.
1: Danke sehr. Herzlichen Dank. Vielen Dank. Ja, ein Kumpel von mir, der meinte neulich, vor 15 Jahren war alles besser. Und da muss ich sagen, das finde ich nicht. Ja, weil wenn man mal überlegt, wie langweilig war die Welt denn bitte vor 15 Jahren? Da gab es 2, 3 Entertainment-Highlights jedes Jahr. Inzwischen gibt es bestes Entertainment in jeder zweiten Schlagzeile. So, die besten Schlagzeilen, die lustigsten, die absurdesten, die rahme ich mir zu Hause ein. Und das Letzte, was ich mir eingerahmt habe, war, Donald Trump fordert andere NATO-Staaten auf, in der Straße von Hormuz zu helfen. Weil ich mir dachte, was erwartet der Befehlshaber der mächtigsten Armee der Welt, was wir anderen NATO-Staaten da noch so Überraschendes können, von dem er nichts weiß? Was sollen wir denn da machen? Ich dachte mir, das ist, als ob Tom Cruise bei Friedrich Merz anruft, um nach Dating-Tipps zu fragen. Also, ist ja wirklich Wahnsinn. Oder Hochtief möchte den größten Staudamm der Welt bauen, muss aber schon am zweiten Tag aus völliger Überforderung die örtliche Biberfamilie um Hilfe bitten. Ich hocke doch auch nicht zu Hause und denke mir, ich würde gern was Veganes kochen. Leider kenne ich kein Rezept, da rufe ich mal beim Söder an. So absurd, aber es ist herrlich. Bestes Entertainment jederzeit, überall, kostenlos. Ja, vor 15 Jahren, da kamen Leute mit saublöden Ideen maximal ins RTL-Nachmittagsprogramm. Heute landen die locker im Wirtschaftsministerium. Und da muss man ja sagen, derart erfolgreiche und gute Politik scheint ja die Menschen restlos zu überzeugen. Es gibt Bundesländer, in denen die AfD inzwischen bei 30-40% steht. Alarmierend, auch für die Union. Und die sagen ja schon seit Jahren, wir haben das Problem verstanden und wir sind dran. Und dann wählen die Jens Spahn als Fraktionsvorsitzenden wieder. Das ist ja auch so ein bisschen, als ob das Jugendamt eine Kindeswohlgefährdung feststellt und deswegen dann einen Alligator als Babysitter einsetzt. Also, weiß ich nicht, aber nichts für ungut. Man muss dazu sagen, ich finde es gut, dass Jens Spahn nach wie vor in der Politik ist. Denn die Union schafft damit was, was heutzutage nur noch selten möglich ist in unserer gespaltenen Gesellschaft. Sie eint eigentlich alle in unserer Gesellschaft in dieser Frage. Da sind sich ausnahmsweise mal alle einig. Egal ob Mitte oder Ränder, ob links oder rechts, ob arm oder reich. Der Grundkonsens unserer heutigen Gesellschaft ist, Jens Spahn muss weg. Und deswegen wäre es problematisch, wenn Jens Spahn wirklich weg wäre, weil dann wäre ja auch der Grundkonsens weg und wir wären uns wirklich bei gar nichts mehr einig. Deswegen muss Jens Spahn unbedingt bleiben. Derartiges Entertainment, das gab es vor 15 Jahren einfach nicht. Und ich finde das heute viel unterhaltsamer. Es ist eine viel unterhaltsamere Zeit geworden insgesamt. Und man muss auch sagen, früher war Politik, vor 15 Jahren war Politik langweilig und hat nur verwaltet. Heute, da werden die Probleme endlich mal wirklich an der Wurzel gepackt. Neulich gab es einen Reformvorschlag fürs Lehramtsstudium. Die Idee: Lehrkräfte sollen bald schon im Studium lernen, wie man richtig Elterngespräche führt. Und wer in den letzten Jahren mal was aus unseren Schulen mitbekommen hat, der weiß, wenn es im deutschen Bildungssystem überhaupt noch eine Stelle gibt, an der es noch nicht perfekt läuft, dann sind es die Elterngespräche. Ich glaube, die Realität ist tatsächlich ein bisschen eine andere. Die Realität ist, dass viel zu wenige Lehrer seit viel zu langer Zeit schon viel zu große Klassen in viel zu kleinen Räumen von viel zu kaputten Schulgebäuden unterrichten müssen, vom Staat viel zu hart verheizt werden. Und sich im Endeffekt auch noch viel zu oft von viel zu anmaßenden Eltern, viel zu frecher Kinder, viel zu hart anschnauzen lassen müssen. Ich glaube, ja. glaube, wir sind nicht an dem Punkt, wo die Lehrkräfte wieder lernen müssen, wie man mit den Eltern umgeht. Ich glaube, wir sind an dem Punkt, wo der Staat und die Eltern wieder lernen müssten, wie man mit den Lehrkräften umgeht. Vorausgesetzt, man möchte in 10 Jahren noch welche haben. Vielleicht soll das... Vielleicht soll das bis dahin aber auch irgendeine KI übernehmen, ist auch möglich. Oder wir sind durch die KI an dem Punkt angelangt, wo die Menschheit vollkommen verblödet ist und es gar keine Schulen mehr braucht, weil Bildung dann als verpönt gilt. Könnte ich mir auch vorstellen. Ich spreche aus eigener Erfahrung. Ich habe letzte Woche ChatGPT gefragt, ob ich Dosenmais problemlos in der Bratpfanne erhitzen kann, weil ich Angst hatte, dass er zu Popcorn wird. Es sieht nicht gut aus. In der Hinsicht hat mein Kumpel also vielleicht sogar recht. Vielleicht war in der Hinsicht vor 15 Jahren wirklich alles besser. Vielleicht war die Menschheit vor 15 Jahren an ihrem Zenit. Ja, weil vor 15 Jahren, da haben wir uns alle gedacht, die Welt wäre perfekt, wenn die Menschen nur noch ein bisschen schlauer wären. Jetzt sind wir innerhalb von 15 Jahren so rasant zurückgefallen, dass wir uns heute alle nur noch wünschen, die Menschen wären ein bisschen weniger blöd. Herzlichen Dank.
0: Jonas Reiner. Was ich am Jonas mag, ist ja seine positive Art. Ja? Weil unsere Welt ist heute oft so negativ und voller Angst. Und ich finde, man merkt das auch, da ist übrigens Erziehung ein großes Thema. Gehen Sie mal auf den Spielplatz. Das sollte ein Ort der Freude sein. Das ist heute ein Ort der Angst, wenn das dicke Mädchen so Rutsche wankt. Da ist der ganze Spielplatz in Aufruhr. Stehen die alle da? Sie will rutschen, sie will rutschen. Alle Erwachsenen stehen um die Rutsche rum. Sie könnte ja rutschen beim Rutschen. Früher war weniger Angst. Ne? Wir haben früher auf der 5-Meter-Rutsche auf dem Geländer balanciert. Und wenn wir runterkippten, gingen die Erwachsenen zur Seite. Ja, die... Die redeten einfach weiter und dann sagten die vielleicht mal ganz beiläufig, sagten die so, aus Schaden wird man klug. Ja. Und dann ging man ein paar Wochen lang so durchs Leben als Kind. Und immer wenn man an den Erwachsenen vorbei musste, musste man sich nur anhören, siehste, siehste, siehste. Ja, man hatte sich verrenkt, weil gerissen gab es damals auch gar nicht. Wenn ich sehe, was die sich heute alles reißen, Syndesmosebänder, sowas konnten wir uns früher gar nicht leisten. Früher war alles... Alles war verrenkt. Der Junge hat sich verrenkt, ne? Sagte man damals. Was von alleine kommt, das geht auch von alleine wieder. Ne? Es gab mal eine Studie der Deutschen Wildtierstiftung über Kinder. Habe ich auch nicht verstanden, warum die da zuständig sind. Ist ja auch egal. Aber es gibt diese Studie und die haben rausbekommen, dass die Hälfte der Kinder in Deutschland noch nie auf einen Baum geklettert ist. Das ist schon ein paar Jahre her, heute sind es wahrscheinlich noch weniger. Ja, weil die Eltern immer daneben stehen und rufen, nein, nicht auf den Baum, das ist gefährlich. Die gehen heute mit Sturzhelm auf den Spielplatz. Ich würde das nicht glauben, aber ich habe es selbst gesehen. Da fallen Sätze, die gab es früher gar nicht. Lauf nicht, sonst fällst du hin. Früher. Früher fiel ein Kind auf die Schnauze, da sagte man, heul nicht, du Mädchen. Da kommt heute die Gleichstellungsbeauftragte von dem Spielplatz. Ja, viele Kinder. Viele Kinder haben Angst heute, die trauen sich gar nicht mehr so richtig rauf auf den Baum. Aber heute müssen sie ja cool sein. Dann tun sie so, als wären sie zu cool zum Baumklettern. Und sagen, hey, wenn da ein Baum steht, da kletter ich nicht drauf. Ey. Ich fick dem seine Mutter. Und die Eltern sind froh, wenn sich die Kinder nicht bewegen. Liebe Eltern, Kinder müssen lernen, dass das Leben gefährlich ist. Auf dem Spielplatz, im Straßenverkehr, an der Ampel, wenn Kinder in der Nähe sind. Ich als Erwachsener, ich habe doch eine Verantwortung. Ich gehe immer bei Rot. Ja, die müssen lernen, dass es auch böse Menschen gibt. Wie mich zum Beispiel. Oder den Andreas. Andreas Rebers.
2: Danke schön. Ja. Stell dir vor, es ist Krieg und alle wollen.

wollen hin. Ich bin der Andreas Rebers aus dem Land der kleinen Preise. Und meine Pronomen sind ich, mir, meiner, mehr. Früher war ich noch ein Nachkriegskind und jetzt bin ich ein Großvater, aber auch Kabarettist. Mein Papa war auch Kabarettist, aber auch Soldat. Und der brachte für sein erstes Soloprogramm aus dem Zweiten Weltkrieg, Operation Barbarossa, einen Granatsplitter mit, den er hier oben im Kopf hatte. Feinster Sowjetstahl, wie vermuten Katjuscha. Da hat der Papa sich einen Trick ausgedacht, der Magnettrick. Und ich hatte die Aufgabe, mit einer kleinen Kindertrommel einen Schimpansenwirbel zu spielen. Da hat der Papa den Magnet hochgeworfen und dann, dann. Oh, mein Papa. Ja, das ist ein toller Trick, Standing Ovations. Wir hatten richtig Erfolg, aber du kannst den Trick eigentlich gar nicht mehr machen. Heutzutage, stell dir mal vor, du hast die Kaulitz-Brüder im Publikum, die haben so viel Metall in der Fresse, du kannst doch die Flugbahn gar nicht mehr berechnen. Also komm, das ist die Mama. Die Mama, ja. Und die Mama hatte auch so einen schönen Nachkriegshumor, die hat zu mir immer gesagt, Andreas, du kleines Genie, egal ob du Akkordeon spielst oder Holz hackst, es ist immer schön, wenn man nicht dabei ist. Und als die Mama gestorben ist, hat sie mir 3 Witze vererbt und dann stand im Testament, teil sie dir gut ein und erzähl nicht immer alle auf einmal. 3 Witze für ein ganzes Leben. Die Wiener Irrenärzte Sigmund und Freud haben übrigens festgestellt, dass der Mensch in 3 Teile zerfällt. Ich, über ich und es. Es, das ist auch schon verfilmt worden mit diesem Clown. Und Kinder lieben doch Clowns. Dann haben wir uns den Film mal mit den Enkelkindern angeschaut. Doch, doch, doch, doch, doch. Ich meine, klar, die waren schon 5 und 7. Meine Frau hat gesagt, eigentlich sind die schon zu alt. Sowas guckt man mit Enkelkindern, wenn sie noch nicht sprechen können, da können sie zu Hause nichts erzählen. Na, ihr geblieben. Nein, ich wusste nicht, dass ich. Ich musste die richtig festhalten, sonst wären die doch abgehauen. Ich habe gesagt, das gucken wir jetzt zu Ende. Nicht? Und dann, um sie zu beruhigen, haben sie dann ein bisschen sowas wie Klosterfrau Melissengeist gekriegt, ein bisschen, weißt du, so Weinbrandbohnen in Nuss. Was ich ja nicht wusste. Psst. Das konnte ich doch nicht wissen, dass mein Schwiegersohn für den darauf folgenden Kindergeburtstag auch einen Clown engagiert hatte. Sie können sich nicht vorstellen, wie die Kinder geschrien haben. Die wollten den umbringen. Ja? Da bin ich mal hingegangen zu meinem Schwiegersohn, dem Engagierten, und habe gesagt, okay, Bro, erzähl du noch mal was von Weiß und toxischer Männlichkeit, verstehst du? Naja, der Deutsche zerfällt ja nicht in 3 Teile, sondern in 5. Ich, über ich, unter mir, außer sich und bei sich. 5. Ja, darunter macht es der Deutsche nicht. Ja? Aber kennen Sie Deutsche, die bei sich sind? Ich nicht. Nein, der Deutsche ist in der Regel historisch immer außer sich. Er ist immer unterwegs. Er rettet das Klima. Er erklärt den Juden, was ein Genozid ist. Auf Tuvalu macht er dies und jenes und dann bringt er den Chinesen Religionsfreiheit bei. In China gibt es Religionsfreiheit. Ab 18. Mit 18 darfst du beten. Im Sinne von meinem alten Freund Kemal Atatürk. Jeder soll beten, wie er mag, aber er soll seine Nachbarn nicht belästigen. Das finde ich gut. Und Religionsfreiheit, ich meine, den haben wir nicht den Osmanen zu verdanken oder der Muslimbruderschaft, sondern Markus Söder. Nein. Der Französischen Revolution und Napoleon. Das ist Religionsfreiheit. Der Napoleon, der kannte uns übrigens sehr gut. Der wusste um die Deutschen. Es stammt von ihm ein Zitat, was ihm zugesprochen wird, wo er sagt, die Deutschen sind vermutlich das gutgläubigste Volk der Welt. Und die Lüge kann nicht groß genug sein, dass sie sie nicht glauben wollen, um ihr hinterherzulaufen. Dazu kommt, erschwerend, dass die Deutschen ihre Nächsten mit einer Unerbittlichkeit verfolgen, wie sie es ihren wahren Feinden niemals zumuten würden. Schaut mal, wir hatten den rechtsradikalen Nationalsozialismus. Wir hatten den linksradikalen Internationalsozialismus. Und gegenwärtig erleben wir im neuen deutschen Biedermeier den Nationalmoralismus der grünen Kirche. Mehr außer sich. Geht nicht, um bei sich zu sein. Brüderinnen und Brüder.

0: Brüderinnen und Brüder, um bei sich zu sein als Mensch oder auch als Gesellschaft, sollte man vielleicht erst mal zu sich kommen. Das wäre natürlich. Und die Natur macht aus allem das Beste. Das gilt übrigens auch für Wale. Und wenn Adam und Eva Chinesen gewesen wären, die hätten doch nicht diesen faulen Apfel gefressen, sondern die Schlange, und uns wäre viel erspart geblieben. Bon Appetit.
1: Andreas Rebers. Oh, und das war Andreas Rebers, und jetzt kommt der Sommer. Das ist ja auch schön. Natürlich ist es nichts Besonderes. Der Sommer kommt ja häufiger um diese Jahreszeit vorbei, oft nur, um mal kurz reinzuschauen. 2-3 Stunden am Dienstagmorgen. Aber dieses Jahr soll er ganz ausgezeichnet werden, der Sommer. Also soll er werden zu heiß, sagen sie, vermutlich Dürre, Super El Niño, also eine Katastrophe. Wie jedes Jahr, wenn es nicht anders kommt, wie fast jedes Jahr. Seit den 70ern gilt der Sommer ja als Katastrophe. Damals formulierte der berühmte Klimawissenschaftler, wie hieß er noch? Klimawissenschaftler kennt jeder, richtig, Rudi Carrell. Der sang damals, wann wird's mal wieder richtig Sommer? Und seitdem ist der Sommer immer entweder zu trocken oder zu nass, zu feucht, zu klamm, zu frisch oder zu sommerlich. Und der Club of Rome hatte damals, das war eine Gruppe von Wissenschaftlern, die über jeden Zweifel erhaben waren, die haben damals vorhergesagt, dass die ganze Erde im Jahr 2000 klimatisch eine einzige Wüste sein würde. Und so ist es dann ja auch gekommen. Zumindest in der Wüste. Und jetzt kommt auch hier bei uns der Sommer. Das sollte uns zu denken geben, denn erst kommt ja die Frühjahrsmüdigkeit, dann der Heuschnupfen, am Ende die Sommergrippe, und dann legt man sich hin und dann ist schon wieder Herbstdepression. Die Zeit vergeht in einer Geschwindigkeit, und das kommt vom Klimawandel, der übrigens zweifelsfrei da ist. Keine Frage. Es ist bloß noch nicht so richtig der Weltuntergang. Die Winzer freuen sich, wo früher ein Tropfen wuchs, der einem Krämpfe in den Backenzähnen machte. Am Gaumen viel Zitrone und Domestos. Ja, da wächst heute ein Sauvignon Blanc mit Anklängen von Passionsfrucht, Mango, Pfirsich, spannungsreich, mit straffer Struktur und präziser Säure. Dicht, konzentriert, tiefgründig, seidig, cremig, harmonisch, elegant, in perfekter Balance und nach 1,5 Jahren im Barrique noch mit einem Hauch von durchgerittenen Damensattel. Das ist großartig. Großartig. Das ist super. Manchmal frage ich mich, wieso es hier eigentlich nichts zu trinken gibt. Was ist das? Meine Fresse. Ja. Natürlich ist in Deutschland jeder Sommer ein Weltuntergang. Dann kaufen die Leute wieder Ventilatoren, setzen sich in die Zugluft und können sich danach 3 Tage nicht mehr bewegen, weil der Nackenmuskel petrifiziert ist. Und dann gehen die Leute so durch die Sonne und man fragt sich, was hast du? Was hast du? Und der so, ich hab Klima. Ne? Partnerin kann nicht helfen, weil sie selber Probleme hat, weil sie die Oberfläche ihres Körpers in der Sonne farblich in Richtung norwegischer Räucherlachs gebracht hat. Und dann streiten sich die Ehepaare, wem es schlechter geht. Ne? Die Jusos haben ja deswegen jetzt auch, das war sehr schlau, die Abschaffung der Ehe gefordert. Nicht nur wegen des Ärgers, sondern sie sehen in ihr auch ein patriarchales Unterdrückungsinstrument. Die Ehe diene nämlich dem chauvinistischen, kapitalistischen Nationalstaat als Durchsetzungsinstrument frauenfeindlicher, queerfeindlicher, klassistischer und rassistischer Politik. Darf ich fragen, wer von Ihnen verheiratet ist? Meine Fresse, so viele Faschisten waren noch nie im Raum. Das ist ja entsetzlich. Unsere nächste Künstlerin ist eine große Verfechterin der monogamen Ehe. Schon weil sie verheiratete Männer attraktiv findet. Verheiratete Männer gelten nach dem Sex nämlich als sehr bereitwillig. Die gehen nach Hause und stören nicht die Atmosphäre. Das ist perfekt. Hier ist Lisa Eckhardt.

Mein Mann hat jetzt so ein Gerät, da schnallt er sich um und es zählt seine Schritte.

Ich weiß nicht, wie es... Ich weiß nicht, wie es dem Kampf gegen rechts dient, wenn ich mit denen allen schlafe. Aber meinetwegen, ich mach's. Am liebsten hole ich mir so ein Skinhead und wenn ich fit bin, zusätzlich noch einen von der Antifa. Und dann gehe ich dazwischen. Manche nennen diese Stellung Sandwich, ich nenne sie die Brandmauer. Neulich kam ich auch bei so einem Nachtclub vorbei, da stand kein Eintritt für Nazis. Nur da war ich mir nicht sicher. Heißt das, sie dürfen da nicht rein oder sie zahlen keinen Eintritt? Es war nicht ganz ersichtlich. Deswegen habe ich es ausprobiert und gesagt, ich wäre Nazi. Haben sie mich nicht reingelassen, weil ich keinen Nachweis hatte. Man muss schon auf die Sprache achten. Ich denke das oft bei Obdachlosen. Obdachlose gehen immer rum und fragen, ob wer ein bisschen Geld hat. Und ich denke, nein, ich habe sehr viel. Aber danach fragt er nicht. Und er kann auch nicht wechseln. Ja. Die Armut steigt weiter, bei den Jüngeren und bei den Älteren. Nach dem Traum vom Eigenheim platzt auch der Traum vom Altenheim. Selbst meine Oma ist betroffen. Nach diesem Unfall letztes Jahr, Treppe runter, Knochenbrüche, da war klar, sie muss ins Heim, sonst schubst sie den Opa nochmal. Ich würde sie ja bei mir aufnehmen, aber sie weiß nicht, wo ich wohne. Und ich will, dass das so bleibt. Nur, letztens hatte ich die Idee, ich bringe sie einfach um die Ecke. Da ist nämlich eine Kita. Ich melde sie an als meine Tochter. Erst hatte ich Sorge, fällt das wohl auf? Es gibt da ein Problem im Hautbild. Aber Migration sei Dank, Rarorik, Burkatrik. Es ging echt ein paar Tage gut, bis die Erzieherin gemeint hat, Kinder, es ist an der Zeit. Reise nach Jerusalem. Da ist die Oma ausgeflippt. Hat nur geschrien, jetzt haben sie mich, ich werde enden wie der Eichmann. Ja. Man muss schon vorsorgen für die Zukunft. Ich mache jetzt mein Testament. Ich habe zu hart gearbeitet, als dass, wenn ich plötzlich sterbe, meine Familie alles erbt. Ich sage denen, nach meinem Tod verteilt mein Geld unter den Armen. Also hier. Ich werde mich extra gut rasieren, damit auch wirklich alles reinpasst. Ja. Früher wollte ich immer schnell und schmerzlos sterben. Aber wenn ich jetzt sehe, wie viel ich in die Krankenkasse einzahle, oh, da will ich, dass es dauert. Ja. Lieber lange verenden, als dem Staat was zu schenken. Lieber Krebs jeder Art, als dem März was erspart. Nein, Spaß, ich bin Privatpatient. Ja. Ich habe sogar einen Therapieplatz, den ich auch wirklich brauche, wegen meiner starken Schuldgefühle, dass ich einen Therapieplatz habe, den ich gar nicht brauche. Ich habe ja nicht einmal ADHS, von dem ich langsam glaube, dass es ansteckend ist. Weil immer, wenn mir wer von seiner ADHS-Diagnose erzählt, kann ich mich ganz schwer konzentrieren. Dabei will ich Empathie zeigen. Aber oft weiß ich nicht, was sagen. Neulich hat mir wer erzählt, er habe Diabetes Typ 1. Und ich meinte nur, Typ 1. Ist das das, wo du selber schuld bist? Oder auch Behandlungsfehler. Die haben mir den falschen Fuß abgenommen. Naja, zumindest wirst du morgens nie mehr mit dem falschen aufstehen. Es gibt auch... Es gibt auch, kommt mir vor, immer mehr Süchtler. Die einen spritzen Botox, die anderen Heroin. Und alle sehen so aus, als sollten sie mal tauschen. Ich war selbst gerade auf Entzug. Ich bin jetzt endlich von den Globuli runter. Gut, manchmal habe ich einen Rückfall, dann schließt sich ein Sitzsack auf und spritzt die Styroporkugeln raus. Aber ich war es einfach so leid, dass selbst in meinem linken Viertel Leute so intolerant reagieren. Globuli haben keinen Effekt auf deinen Körper. Wo ich mir immer denke, ja, aber dein Pronomen auch nicht. Jedem seinen Hokuspokus. Ich bin auch sehr abergläubisch. Ich glaube wirklich, es bringt Unglück, wenn der Bräutigam die Braut vor der Hochzeit tötet. Ja. Das geht nie lange gut. Stichwort Ehegattensplitting. Apropos, ist Ihnen schon mal aufgefallen, dass Frauen mit so extrem aufgespritzten Lippen immer einen Typen haben, der aussieht, als gäbe es von dem die dicke Lippe umsonst? Wobei, mein Mann dagegen ist ein Netter. Ja, der hat mich kürzlich erst betrogen und danach sofort getroffen.

0: tröstet. Keine Angst, es war nur Sex. Und sie hat's nicht einmal gewollt. Das heißt, du siehst sie nicht wieder? Schätzchen, niemand sieht sie wieder. Tja, deswegen hat er jetzt die Smartwatch. Fußfessel, egal.
1: Lisa Eckert. Ja, wir befinden uns nun bereits tief in der zweiten Hälfte der Sendung, aber wir haben noch einiges vor. Wir haben eine sehr genaue Planung für heute Abend, das finde ich auch sehr wichtig. Ich bin ein Typ, ich brauche Ordnung. Ja, ich bin kein Pedant. Ich hasse es nur, wenn Dinge nicht im rechten Winkel liegen. Ich brauche Ordnung, weil ich im Kopf durcheinander habe. Kennen Sie das? Ich bin auch schnell abgelenkt, ich will einen Text schreiben und wenn ich mich dann nicht richtig konzentriere, denke ich plötzlich darüber nach, ob man die Handtücher im Schrank besser nach Ralfarben ordnet oder nach Pantone-Fächern. Ne? Oder ich stelle mir Fragen wie, was unterscheidet normales Brot eigentlich von einem Toastbrot? Ich weiß es nicht. Ne? Wieso war Billie Jean nicht Michael Jacksons Lover? Und wenn dann noch ein Bild schief hängt, drehe ich durch. Ne? Ich kann da nicht für, das ist neuronal, das ist der Kopf. Nicht? Deshalb brauche ich ja Ordnung, weil ich ein bisschen verwirrt bin. Und dann denke ich, habe ich das Klo mit der Zahnbürste geputzt? Weil sonst steht doch die Klobürste nicht im Zahnputzbecher. Über sowas kann ich lange nachdenken. Ich brauche Ordnung. Ich muss auch meinen Schreibtisch abarbeiten, bis er leer ist. Und wenn da nichts mehr drauf liegt, das ist für mich ein Gefühl, das haben Katholiken bei einer Marienerscheinung. Wirklich. Meine Frau ist genau entgegengesetzt. Die hat Ordnung im Kopf, die braucht keine Ordnung um sich herum. Weil sie weiß, wo was ist, das ist bewundernswert. Um sie herum auf dem Bürotisch haufenweise Zeug. Aber wenn ich sie frage, hast du mal den Tacker? Da geht die mit dem Arm irgendwo in einen dieser Haufen rein, wie ein Veterinär in einen Elefanten. Fupp, da ist er. Ich finde nichts, weil ich dann wieder den Tacker nicht in die Schublade Büromaterial gelegt habe, sondern unter mechanische Hefthilfen. Habe ich nicht mehr dran gedacht. Und unter Büromaterial finde ich dann die neue Zahnbürste, die ich gesucht habe, weil ich das Klo sauber machen wollte. Und dann frage ich meine Frau, hast du noch Tesa? Und dann sagt sie, ja klar, habe ich noch Tesa. Und holt ihn aus dem Schrank mit den Badelatschen, dem Diddelbecher und dem Abiturzeugnis. Meine Frau hat das Chaos überwunden. Ja. Die NASA sucht ja immer nach intelligentem Leben im Weltall. Und ich glaube, die sollten einfach meine Frau fragen. Ich glaube, die würde kurz nachdenken und dann würde sie sagen, außerirdisches Leben? Oh, Moment, das war doch zwischen Andromeda und Alpha Centauri. Und ich sage Ihnen, da ist es. Die irrt sich nicht. Ich würde außerirdisches Leben nicht mal entdecken, wenn es vor mir steht. Da würde meine Frau sagen, gib dem grünen Männchen doch mal die Hand. Und ja, und ich würde fragen, was, grünes Männchen, wo ist der Habeck wieder da? Und der Querer, ja. Unser nächster Künstler ist auch so etwas wie ein Alien. Er kommt nämlich aus Ostwestfalen und er bezeichnet sich selbst als Deutscher mit Abschiebeoptik. Hier ist Abdel Karim.
2: Danke, guten Abend, Hallöchen. Vielen Dank, danke sehr. Dankeschön. Thank you. Danke sehr. Danke. Ich würde gerne mit einer Sache anfangen, die könnt ihr später gerne rausschneiden. Ich habe vor kurzem einen Mann kennengelernt, Rhetorikprofessor. Und der hat mir gesagt, das Wichtigste bei einem Auftritt bei dir ist, dass die Zuschauer im Optimalfall sofort eine Vertrauensbasis spüren. Mit einem einfachen Trick. Sie husten schon skeptisch, es bringt Sinn. Wir testen es. Wenn ich so mache, dreht euch bitte kurz um und sagt zur Person hinter euch, schön, dass du da bist. Und zwar bitte genau jetzt. Schön, dass du da bist. Es haben nicht alle mitgemacht, aber es kommt was rüber. Vielen Dank, danke sehr. Das habe ich gebraucht. Dieter, du hast nicht mitgemacht, aber es kam was an. Es kam was rüber. Das freut mich sehr, vielen Dank. Ich würde sehr gerne mit einer persönlichen Sache anfangen, mit einer Umfrage, die ich im Moment durchziehe. Wer von euch glaubt, dass Deutschland Weltmeister wird? Wow,

0: Das war ja fast schon Optimismus. Finde ich gut, mein Nachbar ist komplett anders. Mein Nachbar ist Oldschool-Deutscher. Immer kritisch, so lange Ursachenforschung, bis das Problem endlich da ist. Er zieht das durch, er ist Oldschool-Germane. Da finde ich die Duisburger optimistischer. Wenn man in Duisburg fragt, ist der Fall klar, WM-Vierter wird England, Dritter wird Portugal und dann Finale Türkei gegen Marokko. Eindeutig. Eindeutig, der Fall ist eindeutig. Wenn es anders kommt, war es die Wettmafia. Das ist die Theorie da. Ich kann verstehen, warum in Deutschland noch nicht ganz die richtige WM-Euphorie da ist. Bei den letzten beiden Weltmeisterschaften ist Deutschland in der Vorrunde rausgeflogen. Oder wie Italiener sagen, wow, ihr wart zweimal hintereinander bei der WM dabei. Es ist eine andere Sichtweise. Ich freue mich. Ich bleibe optimistisch. Mein Nachbar wird auch noch optimistisch. Ich habe mit ihm eine Wette laufen. Ich sage ganz klar, Deutschland schafft die Vorrunde und erreicht die K.O.-Phase. Er sagt, Deutschland erreicht die K.O.-Phase schon in der Vorrunde. Der ist ein bisschen skeptisch. Der ist ein bisschen skeptisch, muss ich sagen. Wir haben vor kurzem Fußball geschaut. Ich so, freu dich doch, 1-0 für Deutschland. Er so, nein, vielleicht abseits. Ich so, nee, ist ein Elfmeter, da gibt's keinen Abseits. Man kann nie wissen. Ne? Nee, die Wette läuft. Wir haben auch einen Wetteinsatz. Der Verlierer zahlt dem anderen den nächsten Friseurbesuch. Nein, da muss man nicht klatschen. Ich gehe wirklich oft zum Friseur. Wir haben denselben syrischen Friseur. Ich gehe da sehr oft hin. Der macht nicht nur Haare, der macht auch Bart, Schlüsseldienst, Maniküre, Handy. Er macht alles. Cool. Ich weiß noch, als ich vor Jahren zum ersten Mal bei ihm war, da konnte er noch nicht so gut Deutsch. Der hat an meinen Wünschen vorbeigeschnitten. Ich habe dann bitte den Bart kürzer machen. Der hat den fast komplett wegrasiert. Der hat, ohne dass ich es wollte, meine Augenbrauen gezupft. Als er mit mir fertig war, sah ich aus wie Detlef die Soest. Es war wirklich der Wahnsinn. Es war unglaublich. Und er hat irgendwann, ich dachte, wir sind fertig, packt er zwei Wattestäbchen mit Enthaarungswachs aus und schiebt die mir mit voller Wucht in meine Nasenlöcher. Der wollte meine Nasenlöcher germanisieren. Der wollte die schöner machen. Irgendwann nach 10 Minuten wollte er die wieder rausziehen. Es war kein Enthaarungswachs, es war Patex. Gefühlt, ich war wie eine Taube. Ich war so, Irgendwann hat er die Nase mit rausgerissen. Zeigt mir das Ergebnis. Bruder, alles von dir. Guck mal hier, alles von dir. Oioioioi. Da waren ein paar Härchen dran und ein alter Corona-Test. Das war schon, wow, was ist da los? Ja, wirklich. Ja. Bruder, was ist das? Keine Panik, der ist negativ. Beruhig dich, der ist negativ. Aber mittlerweile spricht er wirklich sehr gut Deutsch. Er spricht sogar mein Lieblingsdeutsch. Ich liebe Deutsch, wenn Einwanderer offiziell Deutsch lernen in einem Sprachkurs. Der spricht ein Deutsch, was man von hier Geborenen gar nicht mehr hört. Immer wenn ich ihn frage, hey, wie geht's dir? Danke der Nachfrage, mir geht es prima, wie geht es Ihnen? Das finde ich super. Das ist wirklich, ich finde das toll. Wenn ich ihn anrufe, habt ihr noch auf? Durchaus. Einmal ist er vor mir umgeknickt. Oh, ich habe mir enorm wehgetan. Ich bin für mehr Einwanderung, damit dieses Deutsch nicht verloren geht. Ja, Leute. Und es gibt ja viele schöne Deutschschubladen, was ich auch sehr schön finde, wenn Jugendliche miteinander Deutsch sprechen. Nicht nur die Wortwahl, die finde ich eh super, ich finde die Art und Weise toll. Immer Euphorie, Begeisterungsfähigkeit. Ich habe mal 5 Jungs gesehen, die waren maximal 20, die haben sich unterhalten. Einer fing an, boah, Jungs, wisst ihr noch, wie wir gestern getrunken haben? Alter, was ist mit uns? Der ist rückwärts nach Hause gegangen. Der ist rückwärts nach Hause beim Reden Kalorien verbrannt, kannte ich so gar nicht. Dann kam er zurück, der wollte Bilder zeigen, hat sein Handy rausgeholt. Boah, sind wir das? Ja, das sind wir. Und dann drehen alle durch. Legendär! Episch, geisteskrank! Ich war neugierig, was sind das für Bilder? Ich habe draufgeschielt, die saßen am Tisch, haben Cola getrunken. Und genau diese Euphorie, dann wird's eine geile WM. Dankeschön, haut rein. Ciao, ciao. Vielen Dank. Danke sehr. Thank you. Danke,
1: danke. Abdel Karim. Ah, Abdel Karim war das. Ja, ich wollte eigentlich auch, jetzt denke ich wieder dran, ich wollte eigentlich auch optimistisch sein heute Abend, aber manchmal denke selbst ich, denke so, so oh, oh, oh, oh, oh. Ne? Hier zum Beispiel, dann liest man sowas wieder und schon ist wieder so ein bisschen, ne, die Stimmung, Unfruchtbarkeit bei Männern nimmt zu, wo wurde da geschrieben, laut einer Studie um 74%. Die Spermienkonzentration nimmt ab. Nicht mal mehr Samenzellen können sich heute noch konzentrieren. Wahrscheinlich ADHS, vielleicht auch toxische Männlichkeit, man weiß es nicht. Ursache sind offenbar Pestizide, Mikroplastik, aber auch Weichmacher. Weichmacher hat mir sofort eingeleuchtet. Also. Aber. Aber gibt es dagegen nicht so Hartmacher heute? Ich. Keine Ahnung. Kiffen und Alkohol sei auch noch sehr schlecht für die Fruchtbarkeit. Klar, weil man dann schon vor dem Sex einschläft. Das ist schlecht. Aber das müssen alles gar keine schlechten Nachrichten sein für Menschen, die Sex gar nicht in erster Linie zur Fortpflanzung betreiben, sondern vielleicht sogar aus Spaß. Das gibt's ja auch. Das wussten die bei der Studie nicht. Und für viele ist ja eher Verhinderung von Fruchtbarkeit ein Thema. Die sagen, ich will gar keine Kinder. Ich habe einen Hund, ne, oder einen Mann. Oder viele sagen auch, nee, ich lehne Kinder nicht grundsätzlich ab, aber ich bin jetzt 81. Verstehe ich. Lachen Sie doch nicht. Heute haben Menschen auch im hohen Alter Sex. Und oft mehr als die 20-Jährigen. Die haben ein Smartphone, das reicht ihnen. Seit man vor dem Sex vor einem Notar versichern muss, dass man mit der Berührung sensibler Körperstellen einverstanden ist, ist das Smartphone für junge Menschen oft der bequemere Lebenspartner. Während Ältere einfach sagen, so jung kann man nicht mehr zusammen. Und dann geht's zur Sache. Ältere sind pragmatisch. Die sagen, wenn ich vorher noch die Details aushandeln muss, bin ich tot, bevor es losgeht. Alte Menschen haben heute oft mit 80, 85, mit 90 haben die noch Sex. Sagen sie zumindest. Also, fragen sie die Männer. Die sagen, ja sicher, ständig. Hey. Ja. Wenn Sie die Frauen fragen, gibt es dann oft ein bisschen ein differenzierteres Bild. Die sagen dann eher so, ist auch schön, aber ein bisschen wie Mikado mit verkochten Spaghetti. Da lachen die Frauen nicht. Das ist die Häme derer, die am Ende immer noch so tun können, als ob, nicht? Das geht beim Mann nicht. Aber es ist für Männer auch schwierig, ja? Es gibt ja die Theorie, dass die Erektionshärte mit dem Alter der Partnerin korreliert. Und wie hoch? Ich hab ja gar nicht gesagt, in welche Richtung. Und dass das Blut beim Mann den Gang in den Unterleib verweigert, wenn die Besenreißer der Partnerin aussehen wie eine Grachtenkarte der Niederlande. Dann ist natürlich, ja. Sex im Alter. Hey. Ist auch nicht schön, wenn unter der Brust nicht nur ein Bleistift klemmen bleibt, sondern auch eine Magnumflasche Rotwein. Sehr unschön, vor allem bei Männern. Ja, also. Altern ist unerfreulich. Und deswegen freue ich mich jedes Mal, wenn hier junge Künstler erscheinen. Wie Nega Amiri.
2: Einen wunderschönen guten Abend. Hallo. Hi. Hallo. Wow. Wie toll. Vielen Dank. Ich bin sehr froh, hier zu sein. Auf dieser Bühne in Deutschland. Ja, ich bin aus dem Iran nach Deutschland geflohen mit meiner Familie zusammen. Und ich muss sagen, mein Vater hatte einen German Dream. Ja, mein Vater wollte nach Deutschland. Der wollte Mercedes, Einfamilienhaus, emotionale Vereinsamung, ja, das volle Programm. Der hat damals zu mir gesagt, und ich muss euch sagen, ich merke, das sind komische Zeiten, ne? Egal, wann ich im Netz unterwegs bin, auf Instagram, ich schaue die Kommentare an. Und jedes Mal habe ich das Gefühl, wir Ausländer sind an allem schuld. Ja, jedes Mal wird kommentiert, ja, dann geh doch endlich jetzt zurück in deine Heimat, wenn es dir hier nicht gefällt. Und ich muss sagen, wir Ausländer, wir lieben Deutschland. Mein Vater war der größte Deutschland-Fan. Er kam damals zu mir und meinte, wir fliehen nach Deutschland. Das Land der Dichter und Denker. Kam ich nach Deutschland und habe erst verstanden, umso dichter die Deutschen sind, desto weniger denken die, aber kein Problem. Mein Vater hat Deutschland so sehr geliebt. Er kam damals zu mir, hat einen Anzug angezogen, hat mir Goethes Faust in die Hand gedrückt, hat gesagt, meine Tochter, damit lernst du jetzt Deutsch. Habe ich mit Goethes Faust Deutsch gelernt, kam zur Ausländerbehörde, habe mich hingestellt als einzige Frau mit Schnurrbart, habe gesagt, hallo, hier bin ich Mensch. Hier darf ich sein und bitte auch bleiben, bitte. Nein, meine Mutter wollte, dass ich als Frau frei aufwachse. Meine Mutter war das ganz, ganz wichtig, dass wir nach Deutschland kommen. Und sie wurde auch immer, immer wieder gefragt, warum seid ihr in Deutschland? Seid ihr Wirtschaftsflüchtlinge oder politische Flüchtlinge? Seid ihr aus Angst hier oder aus Hunger? Und meine Mutter hat ihre eigene Antwort gefunden. Sie war ein bisschen genervt, aber war auch immer schlagfertig. Sie so, wissen Sie, wir fanden, dass uns Kopftücher nicht so gut stehen. Wir sind quasi aus modischen Gründen geflohen. Nennen Sie uns doch einfach Fashion-Flüchtlinge, ja? Und das war auch interessant, weil, wie ich gesagt habe, ich bin meiner Mutter sehr, sehr dankbar, dass ich in dieser Freiheit aufwachsen darf. Und dafür hat sie ihr ganzes Leben in meiner Heimat aufgegeben. Und ich bin ihr wirklich sehr dankbar, weil das ist keine Selbstverständlichkeit, hier auf dieser Bühne zu stehen. Dafür würde ich wahrscheinlich ins Gefängnis kommen in meiner Heimat. Und sie hat mir aber die Freiheit genommen, dass ich anziehen kann, was ich will in Deutschland. Weil schon im Flieger hat sie mir mein Kopftuch ausgezogen, ja? Hat mir erstmal einen Crop-Top angezogen. Eine kurze Hose, die habe ich aus Angst bis heute noch an. Und ich so, Schatz, raus in die Freiheit. Dann kam ich erstmal raus, mein erster Schritt in die Freiheit. Minus 90 Grad kalt. Und Freiheit ist ja auch eine Sache, man muss sich ja auch erstmal dran gewöhnen. Du kommst ja nicht aus deiner Heimat her und bist plötzlich frei. Alles ist plötzlich super. Nein, weil ich war überfordert mit der Freiheit. Weil statt Frauen mit Kopftücher habe ich deutsche Frauen Junggesellenabschiede feiern sehen. In Pimmelkostümen. Ich hatte Frage, liebe Freunde. Ich bin zu meiner Mutter. Ich so, Mama, warum tragen die Pimmelkostüme? Und meine Mutter guckt mich an, total überfordert und sagt, mein Schatz, das ist was Religiöses in Deutschland. Das ist die deutsche Art der Verschleierung, ja? Aber Pimmelkostüme waren nicht mein einziges Problem, ja? Man muss ja die Kultur neu kennenlernen. Das ist ein neues Land, alles ist anders. Und was verbindet am meisten? Humor und Musik, ja? Musik verbindet Nationen. Das Problem ist, wir Iraner, wir hören ganz andere Musik als in Deutschland. Wir leiden immer. Ja, wir sind total nostalgisch. Meine Mutter hat immer so Songs rauf und runter gehört. Es ging immer um, ich bin eine Wüste. Eine ausgetrocknete, tote Wüste. Und selbst wenn die Melodien glücklich sind im Iran, ja, du hörst total glückliche Melodien, aber es geht immer um Ritzen und Tod, ja. In Deutschland ist es anders. In Deutschland, wenn die Deutschen sagen wollen, dass es denen gut geht, was sagt ihr? Ja, ein Wort, döp. Und damit drückt der Deutsche aus, mir geht's gut. Ich bin besoffen und ich schleppe heute alles ab. Hauptsache es atmet. Ja, gar kein Problem. Das nennt man deutsche Funktionalität. Das Problem ist, wenn es um Liebeslieder geht, ist es nochmal anders. Ja, Gefühle ausdrücken ist hier nicht so. Und ich hatte einmal Liebeskummer. Ich war super verliebt in einen deutschen Jungen namens Kevin. Alles nur schon, wow. Ja, nee, ich war wirklich verliebt in ihn, war ein Skaterboy, er war deutsch, ich fand ihn ganz, ganz süß. Und ich habe einen Fehler gemacht und habe iranische Sprichwörter ins Deutsche übersetzt. Keine gute Idee, weil wenn wir Iraner jemanden süß finden, sagen wir, Tuji Gerimani bedeutet ins Deutsche übersetzt, du bist meine Leber. Wenn wir jemanden richtig süß finden, gibt es noch die Steigung davon. Da sagen wir, mein Jigari Toro Bochoram bedeutet ins Deutsche übersetzt, ich esse deine Leber. Ich fand Kevin richtig süß. Er hat mir extra Socken und Sandalen angezogen, Bratwurst auf meinen Teller in der Schule gepackt, bin in der Mensa zu ihm. Hab Kevin angeguckt und hab gesagt, Kevin, ich esse deine Leber. Kevin ist um sein Leben gerannt. Was macht man, wenn man Liebeskummer hat? Man hört Liebeslieder. Problem, die deutschen Liebeslieder sind anders als in meiner Heimat. Ja? Nicht wie bei meiner Mama, ich bin eine Wüste, nein. Wisst ihr, was ich für einen Song gehört habe, in Deutschland, als ich leiden wollte? Für dich lass ich das Licht an. Kennt ihr den Song von Revolverheld? Und ich so, ach so drücken die Deutschen Liebe aus. Und dann habe ich darüber nachgedacht, wirklich lange nachgedacht und habe verstanden, wie gut dieser Song die deutsche Liebe auf den Punkt bringt, liebe Freunde. Ja, weil für den Deutschen ist es Liebe, wenn er den Strom anlässt, obwohl es Geld kostet, ja? Das war's von mir. Vielen herzlichen Dank. Schönen Abend.
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1: 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Wir sehen uns wieder im Herbst. 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

0: Guten Abend und herzlich willkommen bei Panorama 3. Es ist Sommer und was gibt es bitte Schöneres, als an so einem lauen Sommerabend noch irgendwo gemütlich draußen auf einer Terrasse zu sitzen, noch eine Kleinigkeit zu essen oder zu trinken. Es ist einfach herrlich, oder? Aber woran erkennen Sie eigentlich, ob ein Restaurant oder ein Café auch die Hygieneregeln einhält?
1: Wenn ich mir ein Eis kaufe, das muss ganz akkurat sein. Und wenn das alles über den Bottichen rüberläuft, dann würde ich da nichts kaufen.
2: Wenn ich nicht ganz sicher bin, gehe ich erst mal auf die Toilette. Und gucke mir an, wie die Toiletten sind.
3: Da muss ich vertrauen.
4: Warum?
3: Weil ich selten die Gelegenheit habe, in die Küche zu kommen, um es mir anzugucken.
0: Ja, Vertrauen ist gut. Kontrolle ist, gerade wenn es um Lebensmittel geht, aber tatsächlich besser. Und theoretisch werden Gastronomiebetriebe in Deutschland ja auch regelmäßig kontrolliert. Allerdings sind viele Behörden offenbar ziemlich überfordert. Das legen zumindest Zahlen von Foodwatch nahe, die uns jetzt exklusiv vorliegen. Demnach finden nur rund 70% der vorgeschriebenen Kontrollen auch tatsächlich statt. Foodwatch kritisiert außerdem, dass wir Konsumenten in der Regel auch gar nicht erfahren, was bei einer Kontrolle eigentlich rausgekommen ist. Wir waren jetzt mal mit einem Kontrolleur unterwegs und haben ihn gefragt, wie er das Ganze sieht.
5: Beginn der Hochsaison auf der Ferieninsel Borkum. Klaus Kopischke hat diese Woche viel zu tun. Er ist Lebensmittelkontrolleur.
6: Moin. Kann ich Ihnen helfen? Ja, einmal die Lebensmittelüberwachung, Landkreis Leer. Moin. Ich möchte einmal routinemäßig durchschauen.
5: Klaus Kopischke hat rund 320 Betriebe, für die er zuständig ist. Dazu gehört auch das Nordseehotel.
6: Ja. So, dann fangen wir am Buffet an. Nehmen Sie sich ruhig. Guten Appetit.
5: Hier will er uns zeigen, wie so eine Kontrolle abläuft. Darum ist sie ausnahmsweise angekündigt. Sonst ist das anders.
6: Ja, also Buffet ist soweit akzeptabel, ne?
5: Er schaut auch in Bereiche, die VerbraucherInnen nicht sehen. So stellt er sicher, dass zum Beispiel Lebensmittel nicht verdorben sind und die Küche sauber ist. Doch KontrolleurInnen wie er kommen immer seltener in die Betriebe, sagt er, weil Personal fehlt.
6: Das ist einer der großen Probleme, die wir haben. Wir haben entweder haben die Landkreise und kreisfreien Städte, entweder haben sie genug Personal oder sie haben es nicht. Betriebe werden nicht weniger, Aufgaben werden nicht weniger. Du schaffst es nicht mehr. Du bist dann einfach am Limit. Und da sind einfach viele Kollegen und dann sagen die auch, dann geht's nicht mehr. Und dann werden die auch teilweise krank. Und wenn der Krankheitsstand steigt, werden noch weniger Kontrollen gemacht. Und das ist also das, was passiert.
5: Fallen Kontrollen wie diese aus, bleiben unhygienische Betriebe vielleicht unentdeckt. Klaus Kopischke erinnert sich besonders an eine Kontrolle, bei der er das Geschäft vorübergehend schließen musste.
6: Ich bin mal in einen Betrieb reingekommen, wo mir schon eine Verkäuferin entgegenkam. Das war eine Bäckerei-Filiale in dem Falle. In einem großen Supermarkt. Und die sagte schon, Herr Kopischke, ich kann hier nicht mehr arbeiten. Und die weinte wirklich. Die war wirklich fix und fertig. Ich sage, was ist denn falsch? Was ist denn passiert? Hier ist alles voll mit Kriechtieren. Ich sage, was sind denn Kriechtiere? Was meinen Sie denn? Schaben. Und dort waren dann wirklich in allen Ecken saßen immer so 8 bis 10 Tiere. Und 8 bis 10 Tiere offen am helllichten Tag sitzend heißt 100 bis 1000 pro Tier im Versteck. Der Marktleiter hat mir daher nur berichtet, er hat sowas noch nicht gesehen. Die haben den Tresen unten angebohrt, den Bäckereitresen. Und dann kam eine schwarze Wand raus.
5: Grundsätzlich gilt, Bäckereien zum Beispiel werden öfter kontrolliert als Getränkekioske. Hier im Nordseehotel ist alles in bester Ordnung. In seinem Landkreis hätten sie inzwischen mehr KontrolleurInnen als früher, sagt Klaus Kopischke. Doch anderswo sei das nicht der Fall.
6: Dann weiterhin gutes Gelingen.
7: Danke.
6: Bis zum nächsten Mal.
5: Die Verbraucherschutzorganisation Foodwatch hat jetzt festgestellt, dass bundesweit nur rund 70% der vorgeschriebenen Kontrollen stattfinden. Das erzählt Geschäftsführer Chris Mettmann. Für die Erhebung hat Foodwatch die rund 400 zuständigen Ämter in den Landkreisen und kreisfreien Städten befragt.
8: Wir haben abgefragt die Anzahl der Sollkontrollen, die Anzahl der Istkontrollen. Und jetzt sieht man hier schon relativ viel Rot. Das zeigt das Ergebnis unserer Erhebung. Ganz oft werden die vorgeschriebenen Kontrollen nicht erreicht.
5: Dabei wurde die Zahl der Sollkontrollen in einer Reform durch das Bundesernährungsministerium 2020 bereits deutlich gesenkt. Wie gut die Kontrollbehörden hinterherkommen, ist regional sehr unterschiedlich. Manche schaffen über 100% der Kontrollen, andere nur knapp 30. Fast die Hälfte der Ämter haben die Daten allerdings verweigert, erzählt Chris Mettmann. Aber die Ergebnisse der Erhebung werden vom Bundesverband der Lebensmittelkontrolleure bestätigt.
4: Die Ergebnisse haben uns tatsächlich erschreckt, weil nur 3/4 der Kontrollen tatsächlich stattfinden. Dann heißt das ja, irgendwo im Restaurant wird nicht nachgeguckt, wie in der Küche geputzt ist, ob es Seife im Seifenspender gibt. Das sind ja manchmal so banale Dinge, die darüber entscheiden, ob ich von einem Essen krank werde. Viele LebensmittelkontrolleurInnen erzählen uns auch, dass sie am Limit arbeiten. Da fehlt also, kurz gesagt, der politische Wille, die Behörden entsprechend auszustatten.
5: Aus Sicht von Foodwatch wäre die Lösung einfach. Mehr Personal und in Deutschland das sogenannte Smiley-System für Lebensmittelbetriebe einführen. Ein Beispiel dafür das finnische OIVA-System. Hier werden die Ergebnisse der letzten Kontrollen in 4 einfachen Smileys aufgeschlüsselt, von ausgezeichnet bis schlecht. Die müssen in allen Gastrobetrieben klar erkennbar am Eingang aushängen.
4: Weil die natürlich einen viel stärkeren Anreiz haben, die Restaurants, dann sauber zu arbeiten, weil wenn da erstmal das traurige Smiley hängt, dann kommt halt auch keiner mehr. Also das Risiko ist sehr hoch, wenn man erwischt wird. Das hat sowohl die Beanstandungsquote bei den Kontrollen deutlich reduziert, als auch den Aufwand.
5: Wir besuchen Lutz Frank. Der Restaurantbetreiber ist auch Präsident des Verbands DEHOGA in Schleswig-Holstein und setzt sich für die Interessen der GastronomInnen ein. Dass offenbar bundesweit so viele Kontrollen ausfallen, findet er bedenklich.
7: Das ist für mich ein erschreckendes Ergebnis, weil ich bin immer der Meinung, auch als DEHOGA-Präsident von Schleswig-Holstein, die Kontrollen müssen stattfinden. Und hinter jedem Betrieb muss auch ein ganz klein bisschen Druck stehen. Nach dem Motto, er könnte morgen kommen oder sie könnte morgen kommen. Und wir müssen hier den Laden wirklich in den Griff haben. Und wenn das nicht mehr gewährleistet ist und man ruht sich darauf aus, oh, da kommt ja sowieso keiner, wäre das nicht gut.
5: Er wünscht sich regelmäßige und vergleichbare Kontrollen. Das fördere für ihn auch faire Wettbewerbsbedingungen der GastronomInnen untereinander. Aber dass man wie in Finnland gleich am Eingang das Ergebnis der letzten Kontrollen aufhängt, lehnt er ab. Er hält das für einen Pranger.
7: Der Kontrolleur hat alle Möglichkeiten, den Betrieb auf die Füße zu hauen, wenn es dort nicht klappt. Und ich kann nur sagen, aus der Vergangenheit, das hat wunderbar geklappt.
9: Aber was spricht dagegen, das an die Tür zu hängen, das Ergebnis?
7: Okay, jetzt kommt ein Kontrolleur und der Betrieb

0: hat wirklich Pech. Jeder kann auch mal Pech haben bei einer Kontrolle. Braucht nur vorab gegangen, mal sein, drei große Hochzeitsfeiern und wie auch immer. Und es hat noch nicht ganz wieder funktioniert mit der Rückräumerei. Trotzdem ist der Betrieb ja sauber und ordentlich und wird vielleicht auch kontinuierlich ordentlich und sauber geführt. Nur an diesem Tag nicht. Und wenn der gleich angeprangert wird an der Tür durch einen negativen Smiley, finde ich das sehr unglücklich.
1: Dabei macht Finn dann vor, wie gut das funktionieren kann. Das Land arbeitet seit mehr als 10 Jahren mit Smileys und hat im Zuge der Einführung auch die Kontrollen reformiert. Weniger Kontrollbehörden als früher, dafür vergleichbarere Ergebnisse. Wir treffen in La Peñaranta die Restaurantbetreiberin Sierra Oyala. Sie erinnert sich gut an die Einführung des Smiley-Systems. Anfangs sei es etwas holprig gewesen, sagt sie, aber das System habe für alle Vorteile.
2: Meiner Meinung nach ist das eine ganz richtige Lösung. Es ist gut so, denn es stellt sicher, dass mit dem Essen und allem hygienisch richtig umgegangen wird. Dann ist es sicher, im Restaurant zu essen.
1: Ihre letzten 3 Kontrollergebnisse hängen am Eingang. Weil eine nicht so gut war, hatte sie das Recht auf Nachkontrolle. Sie empfindet das Smiley aber nicht als Pranger. Das sieht auch Kaffeebetreiberin Arya Ylä-Utinen so. Sie will die deutschen GastronomInnen beruhigen.
3: Ich kann das System nur wärmstens empfehlen. Leistet keinen Widerstand. Ich bin ganz sicher, mit der deutschen Genauigkeit laufen die Dinge bestimmt jetzt schon gut.
1: Wir sprechen mit Janne Lunden von der Universität Helsinki. Er forscht zu Lebensmittelsicherheit und sagt, gerade die würde durch Transparenzsysteme verbessert.
4: Sie verbessern die Lebensmittelsicherheit gleich in mehrfacher Hinsicht. Sie beeinflussen zum Beispiel, wie schnell Unternehmer Mängel beheben. Das ist etwas, was wir hier in Finnland beobachtet haben. Die Zahl der Verstöße kann durch die Einführung eines Smiley-Systems ebenfalls sinken. Und wir haben zudem Belege dafür, dass es weniger Lebensmittelvergiftungen geben kann. Eine Studie aus den USA zeigt beispielsweise, dass es in Regionen mit einem solchen Transparenzsystem tatsächlich weniger durch Lebensmittel verursachte Krankheitsausbrüche gibt als in Regionen ohne.
1: Dennoch will sich das Bundesernährungsministerium nicht für solche Systeme einsetzen. Den zuständigen Bundesländern stehe es frei, ergänzende Transparenzregeln zu schaffen, was in einigen Landkreisen bereits der Fall ist. Zu den Ergebnissen der Foodwatch-Erhebung will sich das Ministerium nicht äußern. Die Bundesländer räumen teilweise ein, dass sie die Sollkontrollen nicht erreichen, unter anderem aufgrund unbesetzter Stellen. Andere argumentieren, es gebe mehr als nur Routinekontrollen. Aus Niedersachsen heißt es, es laufe gerade ein Praxischeck zur Bundesgesetzgebung. Kontrolleur Klaus Kopischke ist bei seinem letzten Betrieb für heute angekommen.
5: Der beste Trick, einmal den Finger langziehen. Und wenn man dann tatsächlich nichts sieht am Finger, dann ist diese Dunstabzugshaube sauber. Respekt.
1: Er wünscht sich spezialisierte Kontrollteams, mindestens auf Landesebene. Ein Smiley-System könnte er sich auch vorstellen.
5: Wenn ein Smiley-System, ein Bewertungssystem kommt, dann bitte bundeseinheitlich. Die meisten Betriebe haben nichts zu verstecken. Das wäre für den Verbraucher mehr Transparenz, für den Gewerbetreibenden dann natürlich schon ein gewisses Lob und auch ein Aushängeschild. Denn das soll es ja eigentlich sein.
1: Dafür sei aber Voraussetzung, ausreichend regelmäßig zu kontrollieren, sagt er. Diese Küche jedenfalls hätte den strahlenden Smiley verdient. Das deutsche Lebensmittelkontrollsystem dagegen könnte von einer Reform hin zu mehr Transparenz wohl profitieren.
6: Als dieses Foto hier entsteht, da scheint die Welt von Familie Taşköprü noch in Ordnung. Zu dem Zeitpunkt ahnt auch noch niemand, dass der älteste Sohn, Süleyman Taşköprü, ermordet werden würde, erschossen im Gemüseladen der Familie in Hamburg. 2001 war das. Die Ermittlungsbehörden in Hamburg, die legen sich damals ziemlich schnell fest, der oder die Täter haben aus ihrer Sicht höchstwahrscheinlich einen Migrationshintergrund und selbst Familienmitglieder werden verdächtigt. Mittlerweile wissen wir, dass der NSU hinter dem Mord steckte. Aber auch heute, 25 Jahre nach dem Mord, sind nach wie vor viele Fragen offen. Einen parlamentarischen Untersuchungsausschuss, den hat es in Hamburg, anders als in anderen Bundesländern, trotzdem nie gegeben. Warum eigentlich nicht? Das fragt sich auch Familie Taşköprü.
7: Es ist jetzt 25 Jahre her, dass der Onkel von Okan Taşköprü von der neonazistischen Terrorgruppe NSU ermordet wurde. Seit dem Mord wünscht sich die Familie Aufklärung. Heute nimmt sein Neffe an einer Podiumsdiskussion über die offenen Fragen teil.
8: Es ist immer schwierig für mich, über dieses Thema zu sprechen, weil einerseits möchte ich Gerechtigkeit. Das ist das, was unsere oder was meine Familie seit Jahren anstrebt. Wir wollen Gerechtigkeit und Aufklärung über diese Taten und wir möchten auch Antworten bekommen. Und diese Antworten bekommen wir nicht, wenn sich auf institutioneller Ebene der Verantwortung einfach entzogen wird.
7: Für seine Familie ist vieles immer noch ungeklärt. Warum wurde gerade sein Onkel ein Opfer? Gab es in Hamburg Helfer des NSU? Um das aufzuklären, wünschen sie sich seit Jahren einen parlamentarischen Untersuchungsausschuss in Hamburg. Süleyman Taşköprü kommt mit 11 Jahren aus der Türkei nach Deutschland. Gemeinsam mit seiner Familie lebt er in Hamburg-Altona. Hier hatten sie einen kleinen Supermarkt. Heute erinnert diese Gedenkstätte an ihn. Am 27. Juni 2001 ist Süleyman Taşköprü gemeinsam mit seinem Vater im Laden. Es fehlen ein paar Gläser Oliven. Sein Vater geht los, um sie einzukaufen. Als er eine halbe Stunde später wiederkommt, findet er seinen schwer verletzten Sohn. Dreimal wurde auf ihn geschossen. Süleyman Taşköprü stirbt in den Armen seines Vaters. Eins wird schnell klar. Mit einer der beiden Tatwaffen wurde vorher schon zweimal gemordet. Beide Opfer stammen wie Süleyman Taşköprü aus der Türkei. Es ist offenbar eine Mordserie. Die Polizei Hamburg beginnt zu ermitteln. Die Aufklärung wird bis zur Selbstenttarnung des NSU andauern. Und die Ermittlungen sind wie in vielen anderen Bundesländern offenbar geprägt von Vorurteilen, Fehleinschätzungen und institutionellem Rassismus. Christiane Schneider saß viele Jahre für die Linkspartei in der hamburgischen Bürgerschaft. Mit dem Mord an Süleyman Taşköprü hat sie sich lange beschäftigt. Sie wirft auch der Hamburger Polizei vor, sie habe von Anfang an das Opfer in Verbindung mit der organisierten Kriminalität gebracht und sogar Familienangehörige verdächtigt.
9: Also sie haben auch in der Familie ihre Untersuchungen angestellt. Sie haben Leute aus der Familie beobachtet, observiert, sie haben sie beschuldigt. Das gab es alles auch. Wirklich, die waren außerordentlich fleißig, die Polizei. Das kann man ihnen jetzt wirklich nicht absprechen. Aber sie haben nicht einmal in der Richtung, dass es rechte Tatmotive sein könnten, geforscht. Nicht ein einziges Mal.
7: Der Vater von Süleyman Taşköprü erzählt der Polizei, er habe bei seiner Rückkehr in der Nähe des Ladens zwei junge Männer gesehen. Beide mit eher blonden Haaren, eventuell Deutsche, aber auf keinen Fall Südländer. Diese Spur wird aber nicht verfolgt. Sie passt offenbar nicht in das Bild der Ermittler. Drei weitere Zeugen äußern schon früh die Sorge, der Mord könne rassistisch motiviert sein. Aber die Ermittler bleiben dabei. Der Täter habe vermutlich einen Migrationshintergrund. Jahre später, im ersten parlamentarischen Untersuchungsausschuss des Bundestags zum NSU, wird klar, wie ausgeprägt die Vorurteile bei vielen Ermittlern waren. So sagt zum Beispiel der ehemalige Leiter der Hamburger Sonderkommission aus: Süleyman Taşköprü war das, was wir im Landeskriminalamt einen ganz normalen türkischen Mann genannt haben. Leidenschaftlich, sehr energisch und dominant vom Wesen. Und er bestätigt, dass die Hamburger Polizei den Ermordeten in ihren Akten als Schmarotzer bezeichnet hat.
9: Ich will gar nicht sagen, die einzelnen Beamten sind rassistisch, darum geht es überhaupt nicht. Aber es gibt Strukturen, die dazu führen, dass der Blick sich verengt und dass Vorurteile, rassistische Vorurteile oder Dominanzdenken, ja, das sind sozusagen nicht die ganz gleichwertigen mit dem, was jetzt zu tun haben, dass die sich in solchen Untersuchungen, Aufklärungsversuchen, dass sie sich niederschlagen. Und das ist ein riesiges Problem.
7: Im Mai 2006 gibt es bundesweit 9 Mordopfer. Alle mit türkischen und griechischen Wurzeln. Alle wurden mit derselben Waffe ermordet. Deshalb koordinieren sich die zuständigen Polizeidienststellen. Die bayerischen Ermittler lassen eine neue Fallanalyse erstellen. Sie halten es jetzt für möglich, dass der oder die Täter eine ablehnende Haltung gegenüber Türken haben und gegebenenfalls Nähe zur rechten Szene suchen. Erstmals wird Rassismus als ein Tatmotiv benannt. Doch in Hamburg hält man von dieser These nichts. Die Hamburger Ermittler waren massive Gegner der zweiten bayerischen operativen Fallanalyse. Sie seien am stärksten von der Theorie eines Tathintergrunds organisierte Kriminalität überzeugt gewesen. So steht es in den Unterlagen des Parlamentarischen Untersuchungsausschusses des Bundestags. Wir treffen Okan Taşköprü. Lange hat sich seine Familie nicht in den Medien geäußert. Die Ermittlungen der Polizei wirken bis heute nach.
10: Es ist eine belastende Situation, wenn dem nicht nachgegangen wird, was man eigentlich den Ermittlern weitergibt zur weiteren Ermittlung. Und dementsprechend hat sich diese Ermittlungsart und Weise einfach sehr eingebrannt in der Familie, dass man immer beschuldigt wurde.
7: Erst als sich Uwe Böhnhardt und Uwe Mundlos 2011 nach einem gescheiterten Banküberfall umbringen, wird klar, Süleyman Taşköprü wurde vom neonazistischen NSU ermordet. Die Hamburger Polizei will sich zu ihren damaligen Ermittlungen nicht äußern. Unsere konkreten Fragen bleiben unbeantwortet. Aber hätte nicht dem Landesamt für Verfassungsschutz die Verbindung von Hamburger Neonazis zum Umfeld des NSU auffallen müssen? Denn Anfang der 2000er leben in der Hansestadt führende Neonazis. Christian Worch, Jürgen Rieger und Thomas Wulff. Alle drei haben Kontakte ins Umfeld des NSU. Als Wulff 1996 eine Demonstration in Worms mitorganisiert, sind Neonazis dabei, die später den Kern des NSU bilden. Auf diesem Foto von damals sind nicht nur Uwe Mundlos und Beate Zschäpe, sondern auch der verurteilte NSU-Unterstützer Ralf Wohlleben zu sehen. Daniel Peerband ist Sprecher des Hamburger Landesamts für Verfassungsschutz. Er beteuert, bis zur Selbstenttarnung war der NSU seiner Behörde unbekannt. Man habe sich auf die Hamburger Szene konzentriert.
11: Von jetzt an gesehen, wo man weiß, dass diese drei Personen zum NSU gehörten und der NSU verantwortlich war für diese Mordserie, muss man sagen, dann stellt sich das so dar, dass man sofort drauf kommt. Keiner der NSU aus dem NSU-Trio oder aus dem erweiterten Umfeld hat in Hamburg als Rechtsextremist stattgefunden. Er hatte keinen Wohnsitz, er war hier nicht in der rechtsextremistischen Szene eingebunden. Deswegen gab es jetzt nicht irgendwo den Punkt, dass man aus dem Nichts sagt, ach ja, hier, das ist ja der NSU.
7: Die Verbindungen zu den untergetauchten Terroristen einfach durchgerutscht? Die Akten aus dieser Zeit wurden gesichert. Daniel Peerband betont, in ihnen lasse sich nichts finden.
11: Diese Akten sind von uns diverse Male durchsucht worden, auf diese Hinweise, auf NSU-Umfeld, auf NSU-Trio selbst. Sie sind aber auch an diverse Untersuchungsausschüsse geschickt worden. Insofern ist das kein Aktenbestand, der jetzt das erste Mal angefasst wird.
7: Dass der Verfassungsschutz gar nichts wusste, glaubt Christiane Schneider nicht mehr. Nach jahrelanger Recherche würde sie gerne wissen, wer damals als V-Mann für den Verfassungsschutz in der Hamburger Neonazi-Szene gearbeitet hat. Denn in vielen Bundesländern waren V-Leute dicht dran am Kern des NSU.
9: Von über 40 Leuten, die V-Männer und V-Leute waren, waren die ja umringt. Also Leute, die engen Kontakt hatten, auch wo die untergetaucht waren, das waren V-Leute. Und Hamburg, sage, behaupte ich, ist keine Ausnahme.
7: Denn bundesweit war die Frage, was die Verfassungsschutzämter über die Mordserie wussten und welche Rolle dabei V-Leute spielten. Manche versuchten sogar, die Aufklärung zu verhindern. Und in Hamburg, welche Rolle spielten V-Leute hier in der rechten Szene?
11: Es gab meiner Meinung nach V-Leute in der rechten Szene. Ist ein schwieriges Thema. Insofern, dass natürlich man in dem Bereich immer Schwierigkeiten hat zu sagen, was darf ich denn jetzt eigentlich, wo fängt die Aufklärung an und wo komme ich in diesen Bereich, wo ich sage, wir sind hier in einem Bereich, wo die Arbeitsweise des Verfassungsschutzes offengelegt wird.
7: Ob V-Leute über die Mordserie informiert waren, das bleibt ungeklärt. Ein parlamentarischer Untersuchungsausschuss käme hier vielleicht weiter. Davon gab es seit 2012 immerhin 15. Zwei auf Bundesebene, dazu jeweils ein bis zwei in jedem Bundesland, in dem der NSU gemordet hat. Nur in Hamburg gibt es bisher keinen. Eine Mehrheit der hamburgischen Bürgerschaft hat die Einrichtung eines Untersuchungsausschusses abgelehnt. Gleich zweimal. Wir treffen Carola Veit. Sie ist Präsidentin der hamburgischen Bürgerschaft und SPD-Abgeordnete. Auch ihre Partei hat immer dagegen gestimmt.
12: Das war eine sehr breite Mehrheit immer dafür, dass man davon ausging, dass da nichts weiter zu ermitteln sein würde durch einen parlamentarischen Untersuchungsausschuss. Ich finde immer, der ist nicht ausgeschlossen.
7: Bei der letzten Abstimmung im April 2023 stimmt sie trotzdem wieder dagegen.
12: Das Hauptinstrument eines parlamentarischen Untersuchungsausschusses sind in der Regel Zeugenbefragungen. Da sitzen also Betroffene dann im Zeugenstand und werden womöglich zum Beispiel von der AfD-Fraktion befragt.
7: Das ist für die Familie kein Argument. Sie will einen Untersuchungsausschuss. Doch die Bürgerschaft hat sich etwas anderes überlegt. Ein Forschungsteam soll den Mord an Süleyman Taşköprü aufarbeiten. Doch das hat deutlich weniger Möglichkeiten als ein Untersuchungsausschuss. Und die Forscher brauchen die Ermittlungsakten der Hamburger Polizei. Doch die sollen sie nicht bekommen. Denn inzwischen ist der Generalbundesanwalt für die Akten verantwortlich. Und der blockiert die Freigabe, weil immer noch die Struktur des NSU ermittelt werde.
13: Aber zu dieser Frage jetzt, ob stereotype Annahmen in den Ermittlungsbehörden den Ermittlungserfolg verhindert haben, braucht man doch diese LKA-Akten.
12: Vermutlich. Also fragen Sie das am besten die Forschenden. Ich kann nicht beurteilen, welche Akten die wofür brauchen. Sie arbeiten ja nicht nur mit Akten, sondern auch mit anderen Erkenntnissen. Sie werden Interviews führen und stellen Zusammenhänge her, sprechen mit ehemaligen Beteiligten, sofern sie noch da sind. So, all dies gehört ja zusammen. Aber das fragen Sie die Forschenden.
7: Die Forschenden antworten uns, die Akten der Hamburger Polizei seien wesentlich für die Erfüllung ihres Forschungsauftrags. Deswegen haben sie gemeinsam mit der Stadt Hamburg Widerspruch eingelegt. Für die Familie von Süleyman Taşköprü reicht eine wissenschaftliche Aufarbeitung nicht aus.
10: Hamburg darf sich der Verantwortung einfach nicht entziehen, diesen Untersuchungsausschuss auch hier zu ermöglichen. Und das haben sie jahrelang gemacht und versuchen es immer mit Trostpreisen wieder gut zu machen und profilieren sich dann davon, dass sie irgendetwas getan haben.
7: Am Samstag ist der 25. Todestag seines Onkels. Okan Taşköprü und seine Familie werden ihm so gedenken wie in jedem Jahr. Sie verteilen Essen an Bedürftige.
6: Wenn irgendwo auf dem Wasser Menschen in Gefahr sind, dann lassen sie alles stehen und liegen. Seenotretter sind quasi rund um die Uhr einsatzbereit und in der Regel machen die das alles auch noch ehrenamtlich. Patrick Morgenroth ist einer von Hunderten in Deutschland, die ihre Freizeit opfern und im Zweifel auch das eigene Leben riskieren, um das Leben anderer zu retten. Gedanken eines Seenotretters.
14: Mein Name ist Patrick Morgenroth. 38 Jahre alt, freiwilliger Vormann auf der Station hier in Travemünde. Und ich bin seit 25 Jahren bei den Seenotrettern. Ich hatte schon immer die Begeisterung für die Seefahrt. Mein Vater selbst war hier auf der Station. Der hat mich einfach mitgenommen in frühester Kindheit. Und ich durfte anfangen, das Boot mitzuputzen und Knoten zu üben. Ja, nun heute sitze ich hier als Stationsleiter. Das ist eine Berufung, ein Ehrenamt. Wir setzen unser Leben halt für andere ein und einer muss den Job machen. Und es sind immer viel mehr Leute, immer mehr, die zu See fahren, die Wassersport betreiben, die baden gehen. Und es muss halt Menschen geben in Deutschland, die quasi ihre Freizeit dafür opfern. Man kann nicht jeden retten und man kann auch manchmal nicht mehr rechtzeitig kommen, wenn jemand über Bord fällt, gerade im Winter. Die Chancen minimieren sich dann, jemanden rechtzeitig zu finden. Und Rettungsweste hält jemand halt über Wasser und Obacht sicher. Ich denke, was gut wäre auf dem Wasser, wenn es eine normale Rettungswestenpflicht gibt, weil die kann über Leben und Tod entscheiden.

0: Der Klimawandel ist dahingehend spürbar, dass Extremwetterlagen, sei es im Sommer das starke Gewitter, im Winter die Stürme, das wird mehr. Und da merkt man schon, dass sich der Seegang dann anders und heftiger ausprägt und macht es nicht mehr ganz so einfach wie früher. Wir hatten oft Einsätze, wo das Zünglein an der Waage inzwischen ist noch mal gut gegangen und wäre jetzt ganz schlecht geendet. Ich sag mal, eher die Einsätze, die einen doch nachhaltig beschäftigen, sind Einsätze mit Personenschaden. Gerade wenn da Kinder im Spiel sind, das wünscht sich keiner. Ich habe keine Angst. Also Angst würde mich leben. Also ich vertraue auf unser Schiff, ich vertraue auf unser Gelerntes. Und ich muss ja den Leuten die Angst nehmen, die mich angerufen haben. Man freut sich, wenn alle wieder heil zu Hause sind. Also das Schlimmste wäre erstmal, wenn unseren Leuten was passieren würde. Also der Eigenschutz geht immer vor und es gibt natürlich auch höhere Gewalt. Es gibt natürlich auch leider Kollegen im Seenotrettungsdienst, nicht nur in Deutschland, die es mal nicht geschafft haben, die ihr Leben eingesetzt haben und das gehört dazu. Aber wir können nur alles Mögliche versuchen und trainieren. Das, was möglich ist, machen wir auch möglich. Man ist da draußen das kleinste Licht. Also wenn man gegen Mutter Natur an will, gegen Sturm und Brandung mit Gewalt irgendwo durch will, da zieht man über kurz oder lang den Kürzeren. Und deswegen kann man immer nur mit der See arbeiten und muss auch seine Einsatzgrenzen feststellen oder vielleicht auch mal die Geschwindigkeiten anpassen oder andere Kurse fahren. Und wenn man dann wieder zu Hause auf der Couch ist, dann denkt man schon mal so, ja, war ja ein heißes Tänzchen da draußen, hat ja geklappt. Und am Ende macht es die Crew, die an Bord ist.
1: Und mit diesen Gedanken verabschieden wir uns jetzt in die Sommerpause. Im August sind wir dann wieder für Sie da. Hier geht es jetzt weiter mit NDR Info, also gerne noch dranbleiben. Einen schönen Abend noch und bis bald. Tschüss.
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9: Früher hatten Backöfen einige wenige Funktionen. Das hat sich mittlerweile geändert. Es gibt zig unterschiedliches, von Automatikprogramm bis zur Gerichterkennung. Und zwar automatisch. Es ist schon auch ein Blick in die Zukunft, ne? Ja. Wie es später mal sein wird. Also so ein bisschen Star Trek-mäßig.
10: Da liegt ein KI-Modell hinter und sagt dann, okay, das ist Ofengemüse oder das ist, ich weiß nicht, Croissants, Kekse.
9: Lohnt sich sowas Modernes, sollte man dafür so viel Geld ausgeben?
11: Ich glaube, das kennt auch jeder, ne? Das Lämpchen im Backofen funktioniert nicht mehr oder zwischen die Tür ist irgendwie Dreck geraten und man weiß nicht, wie man das sauber kriegen soll. Das sind aber Sachen, für die braucht man keinen Reparaturdienst. Das kann man auch von zu Hause aus lösen.
12: Ganz so ungeschickt?
11: Ja, ich... Warte, ich drehe.
12: Genau.
11: Ah. Also sowas lasse ich ja immer meinen Mann machen, ne?
12: Ach ja.
9: Ich zeige Ihnen heute, wie Sie das Beste aus Ihrem Backofen rausholen. Herzlich willkommen beim Haushaltscheck.
13: Der Haushaltscheck mit Yvonne Willix. Ihr Thema heute? Backöfen. Klassisch oder mit KI? Welche Funktionen brauchen wir wirklich? Aufläufe. Hähnchen. Ofengemüse. Ohne Backofen kommt fast keine Küche aus. Doch Backofen ist nicht gleich Backofen. So unterschiedlich die Funktionen, so unterschiedlich die Preise. Ob mit Dampffunktion, integrierter Heißluftfritteuse oder Automatikprogramm.

0: man sich jetzt so als super Trendgerät gekauft hat. Und das ist mir auch schon aufgefallen, Airfry included, bedeutet, hier ist quasi eine Funktion wie eine Heißluftfritteuse mit drin.
1: Genau.
0: Und wie funktioniert die?
1: Wir haben einmal ein Systemblech, was mitkommt mit dem Gerät. Das ist einmal gelocht im Gegensatz zum normalen Backblech. Und dadurch kann die Luft wesentlich besser zirkulieren. Und wir haben einmal eine Feuchtigkeitsrückführung im Gerät. Das heißt, dem Garraum wird Luftfeuchtigkeit entzogen. Dadurch wird das Gargut auch schön knusprig.
0: Und das ist wirklich wesentlich besser jetzt zum Pommes machen, wofür man ja einen Airfryer einsetzt, auch Gemüse, was die Leute machen ja alles in ihrer Heißluftfritteuse.
1: Wir haben hier natürlich jetzt viel mehr Platz auf dem Blech als in diesen klassischen kleinen Schubladen, die wir haben bei den Airfryern. Und das ist hier natürlich ein entscheidender Vorteil.
0: Und was kostet das dann mehr, wenn ich einen Airfryer habe?
1: Also im Schnitt würde ich jetzt mal sagen, so mit 150 bis 200 Euro Aufpreis müssen wir rechnen. Es sind dann aber meistens auch generell Geräte, die sowieso schon mehr Funktionen haben.
2: Eine normale Heißluftfritteuse kostet um die 100 Euro. Ist sie im Backofen integriert, spart man immerhin den Platz auf der Arbeitsplatte. Was gibt's noch?
1: Wir haben bei dem Gerät jetzt auch die Funktion, dass wir Dampf garen können in dem Gerät. Ne? Also wirklich mit dem Wassertank. Wenn wir hier oben einmal draufdrücken, fährt das Gerät uns auch einmal das Display auf und dann kommen wir an den Tank dran. Hier sitzt einmal der Wassertank von dem Gerät und dann könnten wir jetzt hier auch zum Beispiel mal Dampf garen. Wenn man jetzt noch keinen separaten Dampfgarer zu Hause hat, noch mal eine nette Sache, um jetzt mal erste Schritte in dem Thema Dampfgaren
0: zu machen. Das heißt, ich habe dann auch noch mal ein extra Gerät mir gespart.
2: Der Backofen gart Gerichte schonend mit Dampf. Die Lebensmittel bleiben dabei saftig und trocknen nicht aus. Die Dampffunktion ist zum Beispiel gut für Gemüse und Fisch.
0: Also der Backofen, und das haben sicherlich viele, haben auch so solche Funktionen mit Automatikkochen, Pizza-Programm, Spargel will ich machen oder sonst irgendwas. Ne? Das ist schon so, gängige Sachen sind schon vorgegeben.
1: Ja, also er wählt uns dann einfach meistens die Garzeit vor und die Temperatur.
3: Heißt, ich wähle einfach mein Gericht aus und der Ofen macht den Rest. So sind Temperatur und Zeit automatisch eingestellt.
2: Backen vom Sofa aus? Kein Problem. Dank Kamera im Garraum.
0: Damit ich auf dem Sofa gucken kann, wie weit meine Lasagne ist.
1: Genau, das ist tatsächlich eine charmante Sache, gerade wenn man im Homeoffice ist und Sachen parallel macht, dass man dann aus der App einmal schauen kann, wie ist der Garzustand und schaltet man den Ofen jetzt aus oder noch nicht.
0: Oder noch nicht. Ich konnte ja auch einmal rübergehen. 1000 Schritte sollst du tun, man soll sich ein bisschen bewegen. Alles gut, das sind Spielereien.
2: Es geht aber noch weiter. Backöfen, die über die Kamera und eine künstliche Intelligenz Gerichte im Garraum erkennen. Das passende Programm wird automatisch ausgewählt. Solche Backöfen gibt es im Handel noch selten und in den Küchen der Verbraucher noch weniger.
3: Ich schaue mir so einen Backofen gleich bei einem Hersteller an und probiere aus, was er tatsächlich kann. Vorher will ich aber wissen, wie meine Zuschauer das Beste aus ihren Öfen herausholen.
2: Cynthia Horsten hat einen sehr einfachen Backofen, der nicht mal eine Umluftfunktion hat. Vor 8 Jahren hat das Gerät aber auch nur 139 Euro gekostet. Cynthia nutzt ihn circa 4-mal die Woche.
0: Der hat auch nicht viel Schnickschnack, wenn ich mir das jetzt mal hier so angucke, oder? Das sind denn die Symbole? Das ist...
4: Was? Ja, und unter, also von unten wird gebacken, von Ober-Unterhitze und Grillfunktion.
0: Und das hier?
4: Nix, das ist aus.
0: Ach, das ist aus. Okay, also Licht unten, untere Hitze, Ober-Unterhitze, Grillfunktion an, aus und dann hier so einen schönen reellen bis 250 Grad.
4: Genau, da hört es dann schon auf.
0: Ja gut, 250 Grad ist schon eine ganze Menge. Ich habe schon ewig lange keinen Backofen mehr gesehen, wo keine Umluft- oder Heißluftfunktion drin ist.
4: Ja, aber eigentlich brauchen wir es nicht. Also wir haben gemerkt wenn wir Weihnachten mal so eine Plätzchen-Backpack machen, da wird es dann ein bisschen kritisch, wenn man mehrere Bleche auf einmal direkt hintereinander, da fehlt dann die Umluft. Mhm. Aber ansonsten im Alltag.
2: Cynthia ist happy mit ihrem Backofen, nur das Thema Backblech ist schwierig.
0: Da kommt kein großer Stoßseufzer,
4: um Gottes Willen. Schwierig, man kriegt sie gefühlt nie sauber. Mhm. Also die waren, weiß ich nicht, sind jetzt vielleicht ein Jahr alt, sehen schon wieder aus wie sonst was. Und sind ultra teuer, wenn man sie nachkaufen möchte.
0: Tatsächlich? Hast du die extra nachgekauft?
4: Genau.
0: Beim Hersteller, oder?
4: Nee, die habe ich, ich weiß nicht, online nachgekauft.
0: Ja, und die haben gekostet?
4: Ja, 2 Stück, 60 Euro.
0: Ehrlich?
4: Ja.
0: Boah, das ist krass.
4: Also eigentlich hätte ich mir fast einen neuen Backofen so ungefähr holen können.
0: Ja, das ist enorm, oder? Also ich kann dir schon mal einen ganz kleinen Tipp geben.

0: die, diese Verschmutzung, die hier so ein bisschen eingebrannt sind, die hier so aufgeworfen sind, ne? Wenn du die in den Backofen stellst, Wasser rein, bisschen Spülmittel, Waschsoda. Mhm. Und dann ungefähr bei 50, 70 Grad das richtig schön einweichen lassen, dann löst sich das.
1: Mehr Reinigungshacks gibt es später von Yvonne. Jacqueline und Tobias Tenny haben einen deutlich moderneren Backofen als Cynthia. Mit Dampffunktion und Reinigungsprogramm. Die Hobbybäcker haben ihn zusammen mit der Küche vor 3 Jahren für ungefähr 600 Euro gekauft. Er kommt mindestens 4-mal die Woche zum Einsatz.
2: Ausschlaggebend war da die Temperaturregelung, die halt besonders heiß ist, bis 275 Grad.
0: Tatsächlich bis 275 Grad, das ist ja eine ganze Menge. Und ich kann 10 Grad genau einstellen, so wie ich das hier sehe.
3: Und warum? Klappt auch. Wir haben ein Messgerät.
0: Habt ihr reingehalten?
3: Immer, machen wir häufig beim Brotbacken, beim Torten, messen wir nach, ob die Temperatur stimmt. Und es ist häufig, dass es tatsächlich auch so ist.
1: Im Gegensatz zu Cynthias Backofen kann man die Temperatur etwas genauer einstellen. Das kann tatsächlich zu unterschiedlichen Backergebnissen führen.
0: Ihr habt euch ja hier echt ein Gerät gekauft mit, ich weiß nicht, mehreren unterschiedlichen Funktionen. Von der Ober- und Unterhitze über Grillfunktion, Doppelgrill und so weiter. Ihr habt aber auch eine Dampffunktion mit dabei. Und die soll doch eigentlich fürs Brotbacken sein.
2: Ja, da sind wir ein bisschen enttäuscht von, sagen wir mal so. Weil das im Grunde nur eine Dauerdampfversorgung darstellt. Es ist vergleichbar mit einer Schüssel, die man unten reinstellt.
1: Die mitgelieferte Schale wird mit Wasser befüllt, sodass beim Backen Wasserdampf entsteht. Ideal etwa für eine knusprige Brotkruste. Die Familie hatte sich davon aber mehr versprochen.
0: Welche Funktion nutzt ihr denn überhaupt? Also was nutzt du am häufigsten?
3: Ober- und Unterhitze.
0: Ganz normal Ober- und Unterhitze.
3: Und Umluft.
0: Und Umluft.
2: Und die Schnellaufheizfunktion.
4: Trotz großer Auswahl am Ende werden hier doch vor allem die Standardeinstellungen benutzt. Alles andere als Standard, dieser Backofen mit Gerichterkennung. Das Gerät erkennt also automatisch, was drin ist. Ich schaue mir so ein absolutes Hightech-Gerät jetzt beim Hersteller an.
1: Sophia Neuendorf arbeitet bei Miele unter anderem an der Entwicklung dieser Backöfen.
0: Was ist das und wie funktioniert das? Mhm.
5: Also, Kamera im Garraum nimmt ein Bild auf, analysiert das, da liegt ein KI-Modell hinter und sagt dann, okay, das ist Ofengemüse oder das ist, ich weiß nicht, Croissants, Kekse, okay. Pizza, Pommes und schlägt dann direkt ein Programm vor zum Garen.
6: Wie viele Gerichte sind denn hinterlegt momentan?
5: 40 verschiedene Gerichte, die dann noch mal ein bisschen unterteilt sind. Dann gibt es dicke Pommes, dünne Pommes, tiefgefrorene Pizza, Hähnchenkeulen, ganze Hähnchen, also es ist schon eine Vielzahl tatsächlich von Speisen, die erkannt werden. Dann die Tür zu.
6: Gargut-Erkennung läuft.
5: Genau.
6: Ach, guck mal.
5: Jetzt wird das Bild aufgenommen.
6: Jetzt hat das.
5: Ist auch ein bisschen Kamerascheu.
6: Ofengemüse mediterran. Hat er also sofort erkannt.
1: Gemüse zu erkennen scheint für den Backofen kein Problem zu sein. Seit unserem Dreh sind übrigens noch mal 10 Gerichte dazugekommen. Nächster Test, Hähnchenkeulen.
6: Hähnchenkeulen hausgemacht, okay.
5: Genau.
6: Ja, das ist bemerkenswert. Ich frage mich nur, für wen man das braucht. Weil ich weiß ja, dass ich Hähnchenkeulen da reingetan habe. Wofür ist denn eine Gerichterkennung gedacht?
5: Du musst nicht selber wissen, welche Temperaturen brauchst du, welche Betriebsart, wie lange braucht das, sondern das weiß dann alles der Backofen. Und, kennen wir alle, oder wollen wir wahrscheinlich alle nicht zugeben, wenn du die Pizza im Backofen hast, die Tiefkühlpizza, den Karton schon weggeschmissen hast und dir dann denkst, wie war das nochmal? Wie lange? Welche Temperatur?
6: Ja, vorheizen dann, oder nicht oder genau. Wie auch immer. Ja, ja, aber ich sag mal jetzt ganz ehrlich, ne? Wird man nicht immer dümmer, wenn man sich nur noch auf KI und auf der Backofen ist schlauer als ich, weil der weiß besser, wie lange eine Hähnchenkeule braucht?
5: Berechtigte Frage, auf jeden Fall. Die Frage ist ja, wofür man das selber dann nutzt. Ne? Das Gerät ist immer nur so klug wie die Person, die es anwendet, kann auch weiterhin das Gerät ohne die KI bedienen. Aber wenn ich nach einem langen Arbeitstag nach Hause komme, will ich da vielleicht gar nicht mehr drüber nachdenken.
4: Das Ganze hat aber auch seinen Preis. Über 4.000 Euro kostet dieses KI-Modell.
6: Wie ist das denn? Lernt die KI dazu? Also es sind ja noch nicht, also 40 Rezepte ist überschaubar, ne? Also wird die schlauer? Wird der Backofen immer intelligenter?
5: Ja, genau. Also wir gucken, was unsere Kunden zubereiten, pseudonymisiert. Wir können jetzt nicht sehen, Frau Willix macht schon wieder Hähnchen.

0: Hähnchenkeulen, sondern wir gucken uns an, was wird zubereitet und wir trainieren dann die Modelle.
1: Es ist schon auch ein Blick in die Zukunft, ne? Ja. Wie es später mal sein wird. Also so ein bisschen Star Trek-mäßig. Ich weiß nicht, ich muss nur noch Kommunikator sagen, ich hätte heute ein Hähnchen und dann macht er mir das irgendwie alles. Jetzt muss ich zumindest mal alleine reinschieben.
2: Und dann kann man sich aufs Sofa setzen und dem Hähnchen via App live beim Bräunen zuschauen. Die KI wird übrigens nur aktiviert, wenn der Kunde dem vorher zugestimmt hat.
3: Ich möchte jetzt das Hightech-Gerät, den einfachen und den modernen Backofen ausprobieren, um herauszufinden, ob die Preisunterschiede von mehreren hundert, ja sogar tausenden Euros gerechtfertigt sind.
2: Ofen an, Croissants rein. Welches überzeugt? Knusprige Croissants, die gibt's normalerweise vom Profi. Genau diese dienen heute als Messlatte. In Yvonnes kleinem Backcheck landet exakt der gleiche Teig auf dem Blech. Die Rohlinge stammen direkt vom Bäcker, aber gebacken wird zu Hause. Ober- und Unterhitze bei unseren Checkfamilien zu Hause. Beim KI-Modell darf das smarte System selbst entscheiden.
1: Hat der Backofen ein extra Croissant-Programm?
0: Wir haben auch bei der Gargut-Erkennung ein Croissant-Programm. Mhm. Wir haben auch eins für, wenn man die selber gemacht hat. Die unterscheiden sich ein bisschen, weil das eine ist mit Vorheizen, das andere ohne. Mhm. Aber ansonsten können wir Croissants in allen Varianten backen.
1: Und wie würden Sie die jetzt machen?
0: Ich würde jetzt auf das Backblech legen, einschieben und der Gargut-Erkennung vertrauen.
2: Die Croissants kommen bei allen für 12 Minuten in den Ofen. Der Hightech-Ofen erkennt die Bräunung und entscheidet danach die Länge.
3: Ich schaue mir nachher das Ergebnis an. Jetzt finden wir erstmal heraus, welche Funktion für welches Gericht am besten geeignet ist.
2: Backofensymbole. Richtig verstehen und optimal nutzen. Auch Benedikt Getter aus Bielefeld versteht die ganzen Funktionen seines Ofens nicht so richtig. Und das, obwohl er richtig gerne backt. Dabei macht es ihm sein Ofen leichter. Statt Symbole sind die Funktionen ausgeschrieben. Doch für was die eigentlich gut sind, bleibt ihm trotzdem ein Rätsel.
1: Ganz oft ist es ja so, dass man diese Symbole hat. Und deswegen habe ich die auch noch mal mitgebracht. Also das ist die klassische Ober- und Unterhitze. Und wenn wir hier durchgehen, als nächstes hast du die Unterhitze. Das wäre dann das.
4: Hältst du es andersrum?
1: Ja. Das wäre dann das. Nutzt du das auch schon mal?
4: Habe ich bislang noch nicht gemacht. Mhm. Also Ober- und Unterhitze, das waren so Brotrezepte.
1: Und Unterhitze.
4: Da hatte ich bislang echt noch nicht die Notwendigkeit, nur auf Unterhitze zu gehen.
1: Also nur Unterhitze ist zum Beispiel gut, wenn du so einen ganz saftigen Obstkuchen hast oder so, wo unten der Boden richtig schön rösch werden soll, auch schön kross werden soll, aber oben soll es halt nicht austrocknen.
2: Bei der Unterhitze kommt, wie der Name schon sagt, die Hitze von unten. Das ist gut für Blech oder Obstkuchen, knuspriger Boden und saftiger Belag.
3: Ober- und Unterhitze kombiniert ist zum Beispiel für Muffins oder Rührkuchen super. Die Muffins backen gleichmäßig und trocknen nicht aus.
1: Welche Funktion nutzt du denn am meisten?
4: Also hauptsächlich ist es bei mir die klassische Heißluftfunktion. Mhm. Manchmal auch Ober- und Unterhitze, denn es gibt so Kuchenrezepte, da steht explizit bei, bitte Ober- und Unterhitze, dann wird's schöner. Ich habe jetzt ehrlich gesagt noch nicht so den großen Unterschied festgestellt und deswegen meistens ist es wirklich Heißluft. Mhm.
1: Und weißt du, was Heißluft eigentlich genau ist?
4: Also ich stelle es mir so vor, dass der Backofen hinten irgendwo ein Heizelement drin hat und dann mit einem Ventilator diese heiße Luft in den Backofen reinbläst und durch diese ganzen Öffnungen, die da drin sind, das einigermaßen gleichmäßig verteilt.
1: Hat er erklärt, als wenn er ein Backofenfachmann wäre. Ist genau richtig. Also das ist Heißluft und Umluft?
4: Umluft ist für mich bislang noch das Gleiche.
2: Ist es tatsächlich nicht. Bei Umluft werden nur die Heizkörper oben und unten heiß. Der Ventilator bläst von hinten und verteilt so die heiße Luft im Garraum. Bei Heißluft wird direkt heiße Luft reingepustet. Denn der Heizring um den Ventilator wird heiß. Das ist energiesparender.
3: Beide Heizarten eignen sich gut für Trockenes und Knuspriges, zum Beispiel Brötchen.
2: Moderne Backöfen haben häufig auch eine Grillfunktion. Die eignet sich besonders gut zum Gratinieren.

0: So, und dann kommen wir zum Umluftgrillen. Das ist dann das.
1: Das ist dann wahrscheinlich die Umluft, wie du sie vorhin auch schon erklärt hast.
0: Und die Grillfunktion ist dann noch zusätzlich richtig mit voller Power da. Auch gut für, ja, um noch mal was zu überbacken oder auch für Fleischgerichte oder so, ne, die noch von oben eine schöne Kruste kriegen sollen.
2: Umluftgrillen setzt man gerne für größere Gerichte ein. Die Hitze verteilt sich gleichmäßig, die Temperaturen sind nicht so hoch wie bei der Grillfunktion.
0: Und last but not least hast du auch noch Intensivbacken. Das wäre das Symbol, da kommt von der Unterhitze ganz viel Wärme. Wofür würdest du das einsetzen?
1: Also irgendwie so was, was richtig kross werden soll, vielleicht auch die Pizza.
0: Ja.
1: Ne, dass von unten die Hitze kommt, der Teig richtig schön kross wird und oben der Belag trotzdem auch noch mitgaren kann.
3: Hier heißt es Intensivbacken. Bei vielen Backöfen ist das die Pizzafunktion. Tipp, weiter unten im Ofen wird der Boden schön knusprig. Backöfen, die viel genutzt werden, sind irgendwann unweigerlich dreckig und eingebrannt. Der Horror für jeden Backfan. Yvonne ist Fan von einfachen Hausmitteln. Ein paar tolle Tipps gibt sie uns gleich noch. Doch es gibt auch eine extra Backofenfunktion für die Reinigung. Pyrolyse. Saubere Sache oder teurer Schnickschnack?
2: Zurück beim Hersteller. Hier haben wir den KI-Ofen richtig eingesaut, um zu schauen, ob die Zauberfunktion funktioniert.
0: Wobei, das ist gar keine Magie. Das ist ein physikalischer Prozess, der jetzt mit der Pyrolyse, mit der Selbstreinigung passiert.
4: Genau.
0: Ne? Wie funktioniert das?
4: Wir verbrennen einfach gesagt den ganzen Dreck. Also
0: Weil das ist
4: mit der vollen Power dran und verbrennen alles.
0: Volle Power heißt wie viel Grad?
4: 400 Grad.
0: Ja.
4: Und das dann über eine längere Zeit. Also
0: wie lange wird das dauern, um diesen Backofen, so wie der jetzt aussieht, wieder hinzukriegen?
4: Ungefähr 3 Stunden, 3 Stunden 15.
3: Öfen mit Pyrolysefunktion erkennt man auch an der Dichtung. Die hält höhere Temperaturen aus als eine Gummidichtung. Die 400 Grad heiße Luft bleibt verschlossen im Ofen.
0: Wie sieht das mit den groben Verschmutzungen aus? Kann man die drin lassen, soll man die rausmachen?
4: Die nehmen wir raus. Mhm. Ist einfach eine Empfehlung, weil das sonst schon zu einer starken Rauchentwicklung kommen kann.
0: Aber die Empfehlung ist tatsächlich hier sowas hier, genau, ne? Das Grobe hier, was hier auf dem Rost ist oder Käsereste oder sowas, was unten am Boden ist, erstmal grob rauszumachen und dann starten wir das Programm.
3: Der Backofen putzt sich also doch nicht ganz von alleine. Ein bisschen Eigenarbeit bleibt. Während der Pyrolyse immer gut lüften oder die Dunstabzugshaube nutzen. Und antihaft beschichtete Backbleche halten die hohen Temperaturen nicht aus, also raus damit. Das Rost kann aber meist drin bleiben.
0: Jetzt mal ganz ehrlich, es ist jetzt nichts für jeden Tag. Also nicht immer, weil ich keine Lust habe auszuwischen, mache ich eine Pyrolyse, oder?
4: Also es ist, man könnte es jeden Tag machen. So. Es ist halt nicht wirklich effizient. Weil wenn es wirklich nur kleine Verschmutzungen sind, sollte man schon den Lappen nehmen, einmal durchwischen. Wir empfehlen das 3 bis 4 Mal im Jahr.
3: Putzen muss man also trotzdem. 3 Stunden später ist die Pyrolyse abgeschlossen.
0: Und jetzt mache ich die Tür hier auf, gehe ein bisschen an die Seite, weil es wird noch
4: warm. Warme Luft kommt noch raus. Wir brauchen einen Moment.
0: Ein bisschen hat er, ein bisschen hier vor.
4: Ja.
0: Ein bisschen was hat er. Also das Allermeiste ist weg.
2: Ein kleines bisschen Schmutz ist vorne vor der Tür noch übrig. Da muss man nachher auf jeden Fall noch mal drüber wischen.
4: Also was man jetzt sieht ist, dass hier wirklich alles das, was wir so an Fett hatten, verbrannt ist. Es ist super heiß, bitte nicht anfassen jetzt direkt. Die Seitenwände sind sauber. Hinten die Rückwand, die ja wirklich komplett fett verkohlt war, ist sauber. Und unten drin habe ich noch ein bisschen Asche. Da hilft mir gleich ein feuchter Lappen. Einmal auswischen, einmal trockenwischen und dann ist gut.
2: Ich bin Fan von der Pyrolyse. Ich habe das in meinem neuen Backofen auch ausprobiert und es hat super geklappt.
0: Wie viel teurer ist ein Backofen, wenn der Pyrolyse hat, so ungefähr?
4: Ungefähr 200 Euro teurer.
0: Gut, das muss man dann wissen, ob man sich das leisten möchte. Aber man muss auch immer seine Arbeitszeit mitnehmen. Ne? Wenn ich den Backofen 2 Stunden schrubben muss, kostet auch.
3: Keine Reinigungsmittel, dafür höhere Energiekosten. Laut Hersteller verbraucht die Funktion auf Stufe 3 6 bis 7 Kilowattstunden. Je nach Strompreis also um die 2 Euro.